0: Uhr mit Ronald Lessig. Die SPD pocht bei der Pflegereform offenbar darauf, dass nachverhandelt wird. Nach Informationen des ARD-Hauptstadtstudios drohen die Sozialdemokraten sogar damit, die Pläne vorerst scheitern zu lassen. Aus der Nachrichtenredaktion Jonas Valentin Weber.
1: Eigentlich sollte das Kabinett die Pflegereform Mitte kommender Woche durchwinken. Ob das jetzt was wird, völlig unklar. Am Montag soll es erstmal nochmal Gespräche zwischen SPD und Union geben. Im Kern geht es den Sozialdemokraten offensichtlich um das Vorgehen. So sei es falsch, wie von Gesundheitsminister Linnemann von der CDU vorgesehen, erst Einsparungen zu beschließen und dann in einem zweiten Schritt über strukturelle Verbesserungen nachzudenken. Diesen Fehler habe die Regierung schon bei der Gesundheitsreform gemacht. Das dürfe nicht wiederholt werden, hieß es aus SPD-Kreisen.
0: Die Linke als Siegerin der Berlin-Wahl mit den Grünen und SPD Sondierungsgespräche zur Regierungsbildung in der Hauptstadt führen. Das beschlossen die Delegierten am Abend auf einem Parteitag mit breiter Mehrheit. Dabei wies die Spitzenkandidatin Ehralp die Antisemitismusvorwürfe gegen ihre Partei noch einmal zurück.
2: Es ist ganz klar, wir haben hier Grenzüberschreitungen nochmal einhellig verurteilt. Uns geht es darum, dass alle Berlinerinnen und Berliner in Sicherheit leben können, egal woher sie kommen, egal an was sie glauben, egal wen sie lieben. Das betrifft jüdische Menschen, das betrifft auch muslimische Menschen, das betrifft queere Menschen. Dieses Signal ist ganz klar vom Parteitag ausgegangen und ich werde für den Schutz von allen Berlinerinnen und Berliner einstehen.
0: Die linken Spitzenkandidatin in Berlin, Ehralp. Der Deutsche Olympische Sportbund entscheidet heute über den Kandidaten für eine Olympiabewerbung. Bundespräsident Steinmeier wird am Mittag bekannt geben, ob die Wahl auf München oder die Region Köln-Rhein-Ruhr gefallen ist. Der Austragungskandidat soll ins Rennen um die Olympischen Spiele 2036, 2040 oder 2044 gehen. Berlin hatte seine Bewerbung in dieser Woche zurückgezogen. Bundesaußenminister Wadephul findet es grundsätzlich richtig, dass die US-Regierung den russischen Präsidenten Putin zum G20-Gipfel in Miami eingeladen hat. Da werde man dann sehen, ob Putin bereit sei, ernsthaft zu verhandeln, sagte Wadephul bei einem Besuch in Kanada. Voraussetzung sei aber, dass Russland seine Angriffe auf die Ukraine stoppe. Putin hat zuletzt 2019 persönlich an einem Gipfeltreffen teilgenommen, also vor Beginn des Angriffskrieges gegen die Ukraine. Das waren die Nachrichten. Das Wetter in Deutschland. In der Nacht im Nordwesten zunehmend bewölkt, an der Nordsee Regen, sonst klar bei 13 bis 1 Grad. Tagsüber im Norden Regen, im Süden meist viel Sonne, bei 17 bis 23 Grad in der Nordhälfte, sonst 21 bis 29 Grad. Am Sonntag Sonne und Wolken im Wechsel, 18 bis 30 Grad und am Montag wechselhaft oder sonnig bis 31 Grad. Es ist 2.03 Uhr.
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4: Die A7 Kassel Richtung Hannover ist zwischen Dreieck Salzgitter und Derneburg Salzgitter wegen einer Nachtbaustelle bis 6 Uhr gesperrt. Die Umleitung führt über die U23. Die A7 Hannover Richtung Kassel ist zwischen Hedemünden und Lutherberg bis auf Weiteres wegen Löscharbeiten gesperrt. Die A7 Fulda Richtung Würzburg ist zwischen Bad Brückenau, Wildflecken und Bad Kissingen Obertulba wegen einer Nachtbaustelle bis 7 Uhr gesperrt. Folgende Autobahnen sind in beiden Richtungen wegen Bauarbeiten gesperrt. A1 zwischen Bramsche und Rieste bis Montag 5 Uhr. Der Elbtunnel auf der A7 zwischen Hamburg-Stellingen und Heimfeld bis Montag 5 Uhr. A8 zwischen Perl und Merzig-Wellingen bis 5 Uhr. A40 zwischen den Kreuzen Duisburg und Kaiserberg bis 5. Oktober. Die A40 zwischen Mülheim-Winkhausen und Heißen bis Montag früh. Die A42 zwischen Herne, Wackau und Krange. Die A45 zwischen Lüdenscheid-Nord und Lüdenscheid bis 8 Uhr. Und die A48 zwischen Dreieck Dernbach und Hörgrenzhausen bis Montag früh. Die A671 ist ebenfalls gesperrt zwischen Gustavsburg und Hochheim Süd bis Montag früh. Die A52 Mönchengladbach Richtung Düsseldorf ist zwischen Kreuz Nersen und Kreuz Karst bis Donnerstag früh wegen Bauarbeiten gesperrt. Die A215 Neumünster Richtung Kiel ist zwischen Kreuz Kiel West und Kiel Mitte wegen Bauarbeiten bis Montag 5 Uhr gesperrt. Und zu guter Letzt die B54 Siegen Richtung Lüdenscheid ist zwischen Siegenstadt Mitte und Sieghütte nach einem Unfall gesperrt.
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4: Aus dem Studio von NDR Info in Hamburg mit Ben Wotzny. Hallo. Deutschland ist ein Autoland und wenn der hohe Spritpreis hierzulande Autofahrer beutelt, dann gehen in der Politik die Alarmglocken an. Es gibt ihn also wieder, den Tankrabatt, und der ist teuer. Ab Oktober investieren Bund und Länder je zur Hälfte 2,5 Milliarden Euro in den Individualverkehr, zumindest in den derer, die ein Auto mit Verbrenner fahren. Der Bundestag und auch der Bundesrat haben für diese Maßnahme nun grünes Licht gegeben. Durch einen Verzicht auf Steuereinnahmen sollen Benzin und Diesel um bis zu 17 Cent je Liter günstiger werden. Das sind sicherlich gute Nachrichten für Autofahrende, für Spediteure oder auch Landwirte. Es gibt aber auch Kritik. Georg Schwarte.
5: Da ist er wieder, der Tankrabatt. Die Grüne Katharina Dröge aber mochte sich im Bundestag darüber eher nicht freuen.
6: Ich finde es wirklich vollständig absurd, dass der Deutsche Bundestag jetzt schon zum dritten Mal darüber beraten muss, einen völlig gescheiterten Tankrabatt einzuführen.
5: Gescheitert? Nicht alle sehen das wie die Grünen oder die Linken oder die AfD. Im Gegenteil, bei der SPD sagt Ministerpräsidentin Manuela Schwesig kurz zuvor im Bundesrat, es war ein großer Fehler, den zweiten Tankrabatt im Juni auslaufen zu lassen. Der dritte jetzt von Oktober bis Dezember goldrichtig. Der Sprit müsse wieder unter 2 Euro kosten.
7: Und ich sage es hier ganz deutlich, in den letzten Wochen gab es in meinem Bundesland kein anderes Thema als Frau Schwesig, 2,50 Euro an der Tankstelle, das können wir nicht mehr. Und das haben die Menschen uns auch gezeigt. Das haben die uns auch bei der Wahl gezeigt.
5: Mit Wutwahlergebnissen, meint sie. Und ihr Genossenkollege Armin Willingmann aus Sachsen-Anhalt sagt leicht resigniert, was Wallenstein heute wohl zum Tankrabatt gesagt hätte.
8: Spät kommt er, doch er kommt, der Tankrabatt. Für uns in Sachsen-Anhalt kommt er zu spät.
5: Ab 1. Oktober also soll die Energiesteuer pro Liter Sprit um rund 17 Cent sinken. Die Hoffnung, dass wie beim letzten Mal die Mineralöl-Multis davon wenigstens rund 80% an die Autofahrer weiterreichen. Die Freundin der Marktwirtschaft, Wirtschaftsministerin Katharina Reiche, bleibt aber eher mittelbegeistert vom Tankrabatt.
9: Ich würde ihn jetzt nicht als ordnungspolitische Meisterleistung bezeichnen.
5: Weil sie, wie viele Ökonomen auch, das Prinzip Gießkanne beklagt. Alle kriegen den Rabatt, auch der von Finanzminister Klingbeil oft zitierte Porsche-Fahrer. Armand Zorn, SPD, übrigens Co-Chef der Spritpreis-Taskforce im Bundestag, zeigt das Dilemma auf.
10: Es gab die Möglichkeit A, Maßnahmen, die zielgerichtet sind, aber die nicht sofort wirken. Oder Maßnahmen, die sofort wirken, aber leider nicht so zielgenau sind.
5: Dafür haben sie sich jetzt im Bundestag und Bundesrat entschieden. Laut Stefan Korbach, CDU, ist der Tankrabatt ein Pflaster mit drei Vorteilen.
11: Er wirkt sofort an der Zapfsäule. Er kommt ohne komplizierte Anträge und Prüfverfahren aus und er entlastet vor allem diejenigen, die auf den Pkw oder Lkw angewiesen sind.
5: Geplant übrigens ab Januar ein Spritpreisdeckel. Wie genau, weiß noch niemand, aber er soll kommen und geht's nach Finanzminister Klingbeil auch eine Übergewinnsteuer, die sich bei den Mineralöl-Multis die hohen Gewinne zurückholt. Bremens Bürgermeister Bovenschulte lobt das ausdrücklich, egal wie Klingbeil das rechtlich anstelle.
12: Wobei mir die Rechtstechnik eigentlich völlig egal ist, egal welche Farbe die Katze hat, Hauptsache sie fängt Mäuse.
5: Katharina Dröge übrigens von den Grünen konnte sich trotzdem nicht beruhigen. Sie sagt, bei Familien und Kindern kürzen, aber Autofahrer unterstützen, nicht mit uns.
6: Ich habe mal zu meinen Freundinnen und Freunden gesagt, wenn eure Kinder ein Auto wären, dann würden sich Friedrich Merz und Lars Klingbeil dafür interessieren. Leider sind sie Kinder und damit interessiert sich diese Bundesregierung nicht für sie.
5: Weniger polemisch war da der CDUler Mario Vogt, Thüringens Ministerpräsident, der wie seine übrigen Kollegen in der Länderkammer auch sagte, Politik müsse zeigen, dass sie handlungsfähig sei. Auch das schütze Demokratie. Und auch beim Tanken kennt der Mann sich offenbar aus.
13: Wer in diesen Tagen in Deutschland an einer Tankstelle steht, der blickt nicht auf die Weltlage, sondern der blickt auf die Anzeige an der Zapfsäule.
4: Sagt Thüringens Regierungschef Vogt von der CDU in einem Beitrag von Georg Schwarte. Ob man nun mit Freude, Ärger oder gemischten Gefühlen auf die Preisanzeige an der Zapfsäule guckt, fest steht, es gibt viele verschiedene Sichtweisen. Wirtschaftsforscherin Monika Schnitzer etwa übt Kritik recht unverblümt. Sie spricht von einem, Zitat, Ausdruck der Verzweiflung. Schnitzer ist Vorsitzende der sogenannten Wirtschaftsweisen. Wie das ein anderer Ökonom, Professor Peter Bofinger von der Uni Würzburg, ebenfalls damals ein Wirtschaftsweiser, den Tankrabatt bewertet, darüber hat Dirk Wagner vom Hessischen Rundfunk mit ihm gesprochen.
14: Ich meine, das ist natürlich schon ein bisschen Ausdruck der Verzweiflung. Natürlich muss man auch sagen, die Ursache liegt jetzt an den ganzen Auseinandersetzungen an der Straße von Hormuz. Und da ist natürlich nicht in erster Linie die Politik gefordert. Aber wenn man ein bisschen drüber nachdenkt, kann man das auch ökonomisch rechtfertigen, was jetzt beschlossen ist. Wenn wir uns ja überlegen, steckt in dem Benzinpreis, den wir bezahlen, ja auch die sogenannte CO2-Bepreisung. Die hat man ja eingeführt, um jetzt über den Preis einen Anreiz zu geben für die Verbraucher, weniger fossile Brennstoffe zu benutzen. Das heißt, das ist ja eine Lenkungswirkung, die man mit dieser Steuer beabsichtigt. Und jetzt kann man sich natürlich fragen, wo die Marktpreise so hoch sind, brauchen wir dann noch diese spezielle Anreizwirkung durch die CO2-Bepreisung?
15: Also da wären Sie auch noch rangegangen, wenn ich Sie richtig verstehe.
14: Also das wäre jedenfalls eine ökonomische Rechtfertigung, denn diese CO2-Bepreisung bedeutet im Augenblick, dass Benzin und Diesel so etwa 16 bis 19 Cent pro Liter verteuert werden, allein durch diese Bepreisung. Mhm. Und wie gesagt, diesen Anreiz braucht man eigentlich nicht mehr, weil es ist ja teuer genug, um die Leute anzureizen, weniger Benzin zu verbrauchen, auf Elektromobilität überzugehen und so weiter.
15: Die Kritik, die da jetzt von allen möglichen Seiten formuliert wird, also von Sozialverbänden, von der Opposition, auch von Umweltschutzverbänden, die geht ja vor allem in eine Richtung, nämlich, dass das Ganze viel Geld kostet, aber dass der Effekt am Ende wohl verpuffen wird und möglicherweise auch gar nicht bei denjenigen ankommt, die diese Entlastungen wirklich brauchen. Warum kommen Sie da zu einer anderen Einschätzung?
14: Naja, die Analyse jetzt der Tankrabatte, die wir davor hatten, ist eigentlich so, dass doch sehr viel bei den Verbrauchern ankommt.
15: Ja, also 80% heißt es immer.
14: 80 bis teilweise 90%. Also es ist nicht so, dass das verpufft. Das heißt, es hat tatsächlich eine preisdämpfende Wirkung und es hat natürlich auch eine inflationsdämpfende Wirkung. Und jetzt muss man ja sehen, wenn die Inflation hochgeht, dann muss die EZB reagieren, muss die Zinsen erhöhen und das bremst die Wirtschaft nochmal zusätzlich. Das heißt, wenn man es also schafft, dass die Inflation nicht ganz so hoch ist, hat man auch den Zusatzeffekt, dass die EZB nicht ganz so auf die Bremse treten muss.
15: Das eine ist die ökonomische Seite, aber das hat ja auch eine politische Dimension. Wäre es da vielleicht politisch, ja, klüger gewesen, wenn die Bundesregierung gesagt hätte, okay, wir verstehen die ganzen Nöte auch der Pendler. Es gibt diese Krisen auf der Welt, die auch für den hohen Spritpreis vor allem verantwortlich sind. Und wir können jetzt nicht wie eine Vollkaskoversicherung immer für alles aufkommen, was da passiert und auch nicht alles abfedern.
14: Also das ist sicher die erste Linie, die man fahren muss, dass man sagt, die Ursache ist ganz klar definiert. Aber man kann ja schon mal drüber nachdenken, eben was kann man tun, damit das nicht voll in das Inflations- und Preisgefüge reingeht. Gibt es ökonomische Gründe, die es rechtfertigen, dass man diese Energiesteuer senkt? Und die Senkung der Energiesteuer um 17 Cent entspricht ziemlich genau dieser CO2-Bepreisung. Das heißt, man knipst, schaltet mal die CO2-Bepreisung aus und man muss sie dann natürlich wieder einschalten, wenn die Marktpreise niedriger sind.
4: Sagt der Ökonom Peter Bofinger von der Universität in Würzburg.
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4: Der neue Tankrabatt, eine Maßnahme der Politik, viele Sichtweisen. Wir haben auch noch eine, nämlich die von Benjamin Großkopf. Ein Kommentar.
16: Der Tankrabatt mag gesamtökonomisch gesehen sinnbefreit und wenig zielgenau sein. Politisch ist er zurzeit richtig, weil er vielleicht nicht maximal effizient, aber schnell umzusetzen ist und direkt wirkt, weil er den Energiepreisschock durch Ukraine- und Iran-Krieg zumindest ein wenig abmildert und, Beispiel Lebensmittel, damit die gesamte Lieferkette vom Feld des Landwirtes bis in unseren Kühlschrank trifft. Und weil er im besten Sinne gerecht ist, weil nämlich fast alle etwas davon haben. Man kann es doof, gut oder mittel finden, dass in Deutschland fast 50 Millionen Verbrennerautos fahren. Fast jeder LKW tankt Diesel. Aber so ist es gerade nun mal. Politik ist eben nicht immer die Kunst des Möglichen, sondern des Machbaren. Und ein Tankrabatt ist gerade machbar. Klar, vielleicht wäre es besser zu unterscheiden, wer braucht wirklich Unterstützung, weil er sonst nur schwerlich zur Arbeit kommt oder seinen Betrieb nicht mehr führen kann. Nur, das ist die urdeutsche Sehnsucht nach Einzelfallgerechtigkeit, die das Land lähmt, beispielsweise im Steuerrecht oder in der Sozialgesetzgebung. Also, wer bekommt einen Tankrabatt? Die, die wenig verdienen. Was ist wenig? Die, die arbeitslos sind, aber sollten die überhaupt ein Auto haben? Und was ist mit denen, die einen SUV fahren, die nicht? Wo soll das hinführen? Was maßen wir uns an, individuelle Lebensentwürfe und Verläufe von Menschen zu kategorisieren und danach zu entscheiden? Du ja und du eher nicht. Die Folge wären endlose Gerechtigkeitsdebatten und außerdem eine gigantische Arbeitsbeschaffungsmaßnahme für Behörden und Steuerberater. Klagen in der Folge sehr wahrscheinlich, all das kennen wir aus der Corona-Zeit. Nein, der Staat ist hier in der Daseinsfürsorge für seine Bürger gefragt. Das kann man sich auch 2,5 Milliarden Euro kosten lassen. Der Schritt kommt allerdings viel zu spät und hat mit Sicherheit dazu beigetragen, dass die politische Erzählung vor allem von weit rechts außen, das Land stehe am Abgrund und keiner kümmert sich, verfangen hat.
4: Das war die Meinung von Hauptstadtkorrespondent Benjamin Großkopf.
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4: Wir verlassen thematisch kurz Deutschland und gehen nach Marokko. Nach der endgültigen Auszählung der Parlamentswahl dort ist die königsnahe Partei der Authentizität und Modernität, kurz PAM, stärkste Kraft. Sie erhielt 97 der 395 Sitze im Repräsentantenhaus, wie das Innenministerium gestern mitteilte. Soweit das Ergebnis, doch es gibt Fragen. Was stellt die PAM den Bürgerinnen und Bürgern in Aussicht? Und wie erklärt sich die massive Wählerzurückhaltung? Nur 38% der registrierten Wählerinnen und Wähler haben abgestimmt. Zuletzt lag diese Zahl 2007 so niedrig, also noch vor den Reformen des arabischen Frühlings. Stefan Ehlert hat sich in Marokkos Hauptstadt Rabat umgehört.
17: Riesenjubel am frühen Morgen im Hauptquartier der Sieger in Marokkos Hauptstadt Rabat. Die Partei mit dem sperrigen Namen Partei für Authentizität und Modernität, kurz PAM, hat die Parlamentswahlen in Marokko gewonnen. Mit 97 Sitzen wird sie erstmals stärkste Fraktion und sie kann damit den Premierminister stellen. Manchen mag der Jubel etwas übertrieben vorkommen, denn die PAM hat nur 10 Sitze hinzugewonnen, 97 statt 87 der insgesamt 395 Sitze sind es, um genau zu sein. Von einem Erdrutschsieg kann also kaum die Rede sein und von einem Sieg der Demokratie auch nicht. Marokkos Innenminister Abdelwafi Laftit verzieht in der Nacht keine Miene beim Verlesen der Ergebnisse. Nur als er die Wahlbeteiligung vorliest, kann er sich einen Kommentar nicht verkneifen. Die Wahlbeteiligung beträgt auf nationaler Ebene 38,08% aller Stimmberechtigten, während sie 2021 noch bei 50,86% lag. Die Beteiligung war fast so schlecht wie zuletzt 2007. Weniger als 40% der 15,8 Millionen registrierten Wählerinnen und Wähler gingen am Mittwoch zur Abstimmung. Hochgerechnet auf die insgesamt 28 Millionen Marokkaner, die alt genug zum Wählen sind, war es sogar nur jeder Fünfte. An der Organisation der Wahlen habe es nicht gelegen, sagt Said Fir, Wahlvorsteher des Wahlbüros Nummer 24 in einer Oberschule in Rabat. Alles sei sehr gut organisiert. Für den reibungslosen Ablauf wurde einiger Aufwand betrieben. Mehr als 40.000 Wahlbüros gab es diesmal und mehr als 170.000 Wahlhelfer und vermutlich auch mehr Sicherheitskräfte als je zuvor bei Parlamentswahlen. Vor den Wahlbüros versammelten sich natürlich nicht die Nichtwähler, sondern diejenigen, die mitmachen, die sich etwas erhoffen vom Ausgang, die den Wahlversprechen der Parteien Glauben schenken wollen, wie diese 70-Jährige im Stadtteil Jakub Mansour. Wir wollen, dass die Lebenshaltungskosten sinken, dass es keine Teuerung gibt. Wir wollen, dass die Jugend arbeiten kann und nicht straffällig wird. Wir wollen, dass die Verhältnisse für alle besser werden. Auf bessere Lebensumstände hofft auch der 22-Jährige Taha Badouri. 3 Berufsabschlüsse habe er in der Tasche, erzählt er, als Friseur, als Tischler und als Schlosser, aber er finde keinen anständig bezahlten Job. Ich hoffe, dass es dem Land in den nächsten 5 Jahren gut geht, denn bald findet die Weltmeisterschaft statt. Ich habe keinen Job, ich habe mein Abitur und 2 weitere Studienjahre hinter mir und bin trotzdem arbeitslos. Dieses Jahr werde ich in die Sahara gehen, um dort Arbeit zu finden. Nach Dakhla in die Westsahara werde er gehen, um dort eine Anstellung zu finden. Jedenfalls wolle er nicht nach Europa auswandern, wie so viele andere. Die 3 bürgerlichen Parteien, die seit 2021 die alte Regierung gestellt haben, sie werden unter der Regie der PAM vermutlich auch die kommende Regierung stellen. Sie alle haben vor allem den jungen Leuten viel versprochen. Hunderttausende Arbeitsplätze, eine Verbesserung des Bildungs- und Sozialsystems. Teure Versprechen, sagt Anja Freudenreich, Büroleiterin der SPD-nahen Friedrich-Ebert-Stiftung in Rabat.
18: Alle haben ja versprochen, dass sie insbesondere für junge Menschen mehr Jobs schaffen werden. Bildung, Gesundheit waren Themen, die eigentlich alle bedient haben. Aber ja, man kann sich jetzt nicht so wirklich vorstellen, dass, also wie sie das jetzt umsetzen wollen werden.
17: Nach Auffassung von Anja Freudenreich werde ohnehin die Ausrichtung der Fußball-WM der Männer 2030 alle anderen Politikfelder überdecken. Große Reformen oder gar eine Änderung der Verfassung wie zuletzt 2011 erwartet sie nicht. Die Macht liege auch künftig beim Königshaus und niemand im Land stelle das ernsthaft in Frage. Zum Wahlsieg der PAM hat vor allem ein Mann beigetragen, Fawzi Lakhdar. Er ist Chef des Nationalen Fußballverbandes und damit einer der Architekten des marokkanischen Fußballerfolgs. Er hat diese WM 2030 nach Marokko geholt. Außerdem ist er beigeordneter Minister für den Staatshaushalt und hat damit Regierungserfahrung. Unter den befragten Wählerinnen und Wählern gibt es deshalb keine zwei Meinungen. Wir wollen, dass Fawzi Lakhdar Premierminister wird, sagt die 35-jährige Hausfrau und fünffache Mutter Mariam im ärmeren Stadtteil Takadum. Ashraf Magiti hat noch nicht einmal die Partei PAM von Fawzi Lakhdar gewählt. Doch als Chef der neuen Fußballregierung wünscht auch er sich Marokkos obersten Fußballfunktionär. Fawzi Lakhdar müsse es machen. Dessen Partei PAM hat hohe Erwartungen geweckt. So wie übrigens auch Marokkos Fußballnationalmannschaft. Spätestens zur WM 2030 werden wir wissen, ob sich die in Politik und Sport gesetzten Hoffnungen erfüllt haben werden.
19: Wir gehen zurück nach Deutschland. Berlin hat gewählt und künftig ist die Linke die stärkste Kraft im Abgeordnetenhaus. 25,7% der Stimmen holte die Partei mit Spitzenkandidatin Elif Eralp und damit den Auftrag zur Bildung einer neuen Landesregierung. Jetzt ist klar, die Linke will Grüne und SPD zu Sondierungen einladen. Das haben die Delegierten gestern bei einem Parteitag beschlossen. Mein Kollege Simeon Laux hat darüber mit Hauptstadtkorrespondent Sebastian Schöbel gesprochen und ihn gefragt, wie klar das Votum der Delegierten denn war.
20: Also es stand schon fest, dass relativ viele Linke in Berlin auch tatsächlich diese Regierung, die nächste Regierung in Berlin anführen wollen, denn sie haben ja große Versprechungen gemacht. Das bekannteste Versprechen sicherlich die Vergesellschaftung von Wohnungskonzernen mit mehr als 3000 Wohneinheiten. Aber es gab auch Stimmen in der Partei, vor allem beim Parteinachwuchs, aber auch von anderen, die gesagt haben, Opposition sei besser als zu regieren, denn regieren würde bedeuten, man müsse zu viele Kompromisse machen und dafür waren sie nicht bereit. Allerdings war von diesen Stimmen dann auf dem Parteitag so gut wie gar nichts mehr zu hören. Dort hat man Elif Eralp, die Spitzenkandidatin, gefeiert, hat sich selbst für diesen Sieg, der ja tatsächlich sehr deutlich gewesen ist, gefeiert und sich dann am Ende mit großer Mehrheit dafür entschieden, jetzt auch Sondierungen mit der SPD und mit den Grünen führen zu wollen.
21: Klares Votum also vom Sondierungsparteitag. Die Linkspartei, die sieht sich ja gerade massiver Kritik ausgesetzt. Es geht um den Vorwurf des Antisemitismus und auch um die Positionierung zum Nahostkonflikt, insbesondere in Teilen der Berliner Landespartei. Welche Rolle hat das heute auf diesem Parteitag gespielt?
20: Das wurde immer wieder angesprochen. Man hat durchaus auch gemerkt und hat kritische Töne gehört, dass die Linke nach dieser sehr schweren Woche für sie durchaus angefasst gewesen ist. Kerstin Wolter, die Co-Landeschefin der Berliner Linken, hat dann auch eingeräumt, es gab in der Partei durchaus in der Vergangenheit Töne, die jüdische Menschen verschreckt, teilweise verstört und verängstigt haben. Und das dürfe nicht sein. So etwas gehöre nicht in die Linkspartei. Und wer das tue, der spreche auch nicht für die Partei. Und gleichzeitig merkte man aber auch, dass so ein Stück weit die Hagenburg-Mentalität der Linken dann wieder durchkam. Die haben die Reihen geschlossen und haben auch gesagt, diese Antisemitismusvorwürfe, die weisen sie erstens zurück, sehen sie auch nicht als begründet an. Und zweitens seien das auch Versuche, sie jetzt von ihrem großen Vorhaben, eben die Wohnungskonzerne zu vergesellschaften, abzuhalten. Sie fühlen sich da auch ein Stück weit einer Kampagne ausgesetzt, vor allem durch die CDU und durch die CSU und würden das auf jeden Fall nicht für sich annehmen. Und da hat man schon auch gemerkt, dass die ein Stück weit Frust schieben und das auch so nicht annehmen, diese Kritik.
21: Bleibt also abzuwarten, wie sich diese Debatte weiterentwickeln wird. Es gab ja in dieser Woche bereits erste Vorgespräche mit den Grünen und auch ein Sondierungsteam der Grünen steht schon in den Startlöchern. Bei der SPD hingegen gibt es Widerstand gegen eine Koalition. Prominente Köpfe dort haben vor den Sondierungen mit den Linken gewarnt. Wie stehen denn die Chancen, dass es tatsächlich zu Sondierungen zwischen den drei Parteien kommt?
20: Ich denke, es ist schon relativ sicher, dass die auch zumindest Vorgespräche und Sondierungen führen werden. Die Frage ist dann, wie die vorankommen, ob man da zum Erfolg kommt. Denn ja, tatsächlich ist die SPD im Augenblick am skeptischsten. Da haben sich ja durchaus auch, ich sag mal, Schwergewichte in der Partei, große Namen in der Vergangenheit gemeldet, jetzt in der vergangenen Woche, und haben gesagt, dass sie einer Koalition mit der Linkspartei abraten würden, ihrer eigenen Partei, lieber in die Opposition gehen oder eben mit der CDU sprechen. Aber ich denke, die Linken haben jetzt hier auf diesem Parteitag genug getan, um die SPD auch zu beruhigen. Die Grünen haben ja schon angekündigt, sie wollen in diese Sondierungsgespräche gehen. Und dann wird es nächste Woche, Mitte der nächsten Woche, damit auch losgehen.
21: Du hast vorhin auch schon das Thema Enteignung angesprochen. Das ist ja ein schwieriges Thema, beziehungsweise wird ein schwieriges Thema mutmaßlich sein. Bei den Sondierungen dann die große Forderung der Linken, große Wohnungskonzerne zu enteignen. Der Spitzenkandidat der SPD, Stefan Krach, der hatte ja schon im Wahlkampf gesagt, mit ihm werde es keine Enteignungen geben. Wie will die Linke dieses Anliegen durchsetzen? Das war ja immerhin das zentrale Wahlkampfversprechen der Linken.
20: Na, da zeigen sie sich im Augenblick auch sehr renitent und sagen einfach, das Wahlversprechen ist ja nicht nur eines der Partei, sondern das ist auch durch einen Volksentscheid 2021 von den Berlinerinnen und Berlinern so beschlossen worden und auch der Politik als Aufgabe mitgegeben worden. Damals gab es eine deutliche Mehrheit für diese Vergesellschaftung und die müsse nun umgesetzt werden. Die Linken haben auch nochmal daran erinnert, dass alle Versuche, das zu verschleppen, jetzt mit diesem Wahlsieg dann auch beendet sind und sie das jetzt auch wirklich in die Realität umsetzen wollen. Und sie erinnern auch gerne die SPD daran, dass die SPD zumindest hier in Berlin auch schon einen Parteitagsbeschluss hatte, der sich für die Vergesellschaftung der Konzerne ausgesprochen hat. Mit anderen Worten, die SPD versuchte auch im Augenblick ein bisschen ihre eigene Richtung zu finden. Und die Linken bleiben dabei. Sie wollen nur Koalitionsverhandlungen führen, wenn die Partner bei dieser Vergesellschaftung auch mitmachen wollen.
1: Informationen und Einschätzungen aus Berlin waren das von Sebastian Schöbel. Und jetzt geht's weiter mit dem Sport.
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2: Mit Lars Pegelow. Am Nachmittag wird in Baden-Baden entschieden, ob sich Deutschland mit München oder mit Köln-Rhein-Ruhr um die Austragung olympischer und paralympischer Spiele bewerben wird. München könnte eine Nasenlänge voraus sein, denn die bayerische Metropole hatte eine etwas bessere Beurteilung im Prüfbericht vor einigen Tagen. Holger Kühner beobachtet das Geschehen in dieser Woche in Baden-Baden ganz genau. Er war am Abend auch beim offiziellen Empfang. Wie sieht es denn aus mit der Favoritenrolle?
22: Im Sport spricht man ja oft von der Tagesform. Manchmal steht man auf und weiß, heute geht alles. Bei der Wahl der deutschen Olympiastadt haben die Kandidaten München und Köln-Rhein-Ruhr bereits alles gegeben. Die Medaillenvergabe, die übernehmen aber andere. Und es gibt nur Gold, sonst nichts. Ich gehe davon aus, dass es mega spannend wird. Die Konzepte der Bewerber aus München und Köln-Rhein-Ruhr, die wurden überprüft und liegen in der Punktewertung fast gleich auf. Berlin hat ja zurückgezogen. Am Ende wird es darum gehen, wer international die besten Chancen hat. Und da sehe ich München vorn. Dass Köln-Rhein-Ruhr beim Segeln mit Rostock-Warnemünde kooperiert, also den Osten einbindet, ist ein Pluspunkt. Interessiert den Rest der olympischen Welt aber vermutlich nicht.
2: Der Deutsche Olympische Sportbund entscheidet, aber wer es auch wird, wichtig ist, dass Deutschland sich überhaupt bewirbt. Dieser Ansicht sind viele Olympia-Befürworter und zu ihnen gehört auch Fußball-Bundestrainer Jürgen Klopp. Als kleiner Junge hat er schon München 1972 vor Ort miterlebt und er erinnert sich auch an das Sommermärchen, die Fußball-WM 2006 in Deutschland.
23: Sich als Land zu präsentieren, das ist ein Zeichen nach außen, ist das ein Zeichen aber nach innen. Wir haben uns so sehr gemocht, wie möglicherweise davor nicht und dann auch nach einer Weile danach nicht mehr, weil natürlich andere Probleme dann dazukommen. Aber wenn du deine klaren Ziele hast und in dem Fall, wenn du die größte, in dem Fall Sportparty der Welt vorbereitest, dann sind alle am Start und wir können zeigen, wer wir sind und wir dürfen auch zeigen, was wir für eine positive Seite haben. Und als ein Land das Ziel zu haben, sich in 10, 12, 14, 16 Jahren der ganzen Weltöffentlichkeit im besten Licht zu präsentieren, ist ein Ziel, dass wir gemeinsam angehen können.
2: Das IOC will dann übrigens 2029 entscheiden, wer wirklich die Spiele ab 2036 ausrichten wird. Ganz sicher wird der große Preis der Formel 1 in Aserbaidschan heute in Baku ausgefahren. In der Qualifikation hat der WM-Spitzenreiter Kimi Antonelli dabei ganz unfreiwillig nur einen kurzen Auftritt gehabt und seinen Mercedes gegen eine Mauer gesteuert. Der Italiener wurde nur 16. Auf der Pole Position steht sein Teamkollege George Russell. Die Füchse Berlin sind mit einem deutlichen 38:18 gegen den Club Burgan aus Kuwait erfolgreich in die Handball-Club-WM in Ägypten gestartet. Tabea Kunze.
24: Dieses Spiel war nicht mehr als ein lockeres Warmlaufen für die Füchse. Burgan hatte sich als Sieger des asiatischen Clubwettbewerbs zum ersten Mal für die WM qualifiziert. Mit dem deutschen Pokalsieger konnte das Team aus Kuwait nicht mithalten. Schon zur Halbzeit führten die Berliner mit 20:11. Bester Werfer im Spiel war Neuzugang Emmerich Sepfel mit 10 Toren. Die Füchse Berlin haben bereits zweimal die Clubweltmeisterschaft gewonnen, das letzte Mal vor 10 Jahren. Am Sonntag treffen sie im zweiten Gruppenspiel auf den ungarischen Topclub Veszprém, gegen den sie erst vergangene Woche in Berlin in der Champions League verloren haben.
2: Und noch zum Fußball. Deutschland war ja mit einem 1:1 Unentschieden in Amsterdam gegen die Niederlande in die Nations League hereingekommen. Weitere große Namen haben nun auch losgelegt. Frankreich, erstmals mit Zinedine Zidane auf der Trainerbank, kam durch ein Mbappé-Tor zu einem knappen 1:0 Sieg in der Türkei. Italien verlor in Rom gegen Belgien 0:2 und Weltmeister Spanien ist dann heute, also am Samstagabend in Wembley, zu Gast natürlich gegen England.
19: Nach dem Sport mit Lars Pegelow ist vor den aktuellen Meldungen.
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0: Um 2.30 Uhr mit Ronald Lessig. Die SPD droht offenbar damit, die Pflegereform zu blockieren. Eigentlich sollten die Pläne in der kommenden Woche durch das Bundeskabinett gebracht werden. Die Sozialdemokraten dringen aber darauf, dass nachverhandelt wird, wie unser Korrespondent im ARD-Hauptstadtstudio Moritz Reutle berichtet.
7: Man will damit wohl deutlich machen, dass es bei Reformen nicht nur ums Sparen gehen könne, sondern eben auch um strukturelle Verbesserungen. Und der Plan von Gesundheitsminister Lindemann war bisher, dass man zunächst die Einsparungen beschließt, um die akute Finanzlücke zu schließen und später dann die Strukturreform macht. So war das auch bei der Gesundheitsreform. Und diesen Ablauf sieht die SPD inzwischen als Fehler an, den man nicht wiederholen wolle. Am Montag soll es dann aber offenbar noch mal einen Einigungsversuch mit der Union geben. In der SPD geht man aber Stand jetzt nicht davon aus, dass das in so kurzer Zeit noch möglich ist.
0: Nach dem Sieg bei der Abgeordnetenhauswahl in Berlin hat die Linke den Weg für Sondierungen mit Grünen und SPD freigemacht. Ein Parteitag stimmte mit deutlicher Mehrheit für einen entsprechenden Antrag des Landesvorstands. Zuerst soll es getrennte Gespräche mit beiden Parteien geben, danach in einer Dreierkonstellation. Die bisher regierende Koalition aus CDU und SPD hatte ihre Mehrheit verloren. Nach der schweren Explosion in einem Haus in der Athener Altstadt Plaka werden unter den Trümmern 6 Menschen vermisst. In einer Ferienwohnung im ersten Stock soll sich eine 4-köpfige Familie aus dem Ausland aufgehalten haben. Im Stockwerk darüber ein älteres Ehepaar. 3 Menschen wurden verletzt in ein Krankenhaus gebracht. Möglicherweise hat ein Gasleck die Explosion ausgelöst. Papst Leo XIV. Hat am Abend eine Messe mit 80.000 jungen Menschen im Pariser Stade de France gefeiert. Am heutigen zweiten Tag seines Frankreich-Besuches plant der Papst vor allem persönliche Begegnungen. Aus Paris, Anna Giordano.
8: Am Vormittag besucht er die Maison Baquita, ein Zentrum für Migranten und Geflüchtete im Norden von Paris. Anschließend fährt der Papst zum Institut Catholique, zur traditionsreichsten katholischen Universität von Paris. Dort trifft er unter anderem erwachsene Taufbewerber oder Neugetaufte. Am Nachmittag findet dann die größte Messe seines Frankreich-Besuches statt. Auf der Place de la Concorde werden rund 600.000 Gläubige erwartet. Am Abend reist Leo XIV. Weiter in den französischen Marienwallfahrtsort Lourdes.
0: Das Wetter in Deutschland. In der Nacht im Nordwesten bewölkt, an der Nordsee etwas Regen, sonst klar bei 13 bis 1 Grad. Tagsüber im Norden Regen, im Süden viel Sonne, bei 17 bis 29 Grad. Am Sonntag Sonne und Wolken im Wechsel bei 18 bis 30 Grad und am Montag wechselhaft bis sonnig bei 18 bis 31 Grad. Das waren die Nachrichten.
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19: Aktuell keine Staus, Ihnen allen weiterhin eine gute Fahrt.
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19: Mit Ben Wotzny, schön, dass Sie dabei sind. Viele Menschen nutzen sie täglich und wollen nicht mehr auf sie verzichten. Die künstliche Intelligenz. Doch immer wieder und vor allem in den vergangenen Tagen wurde über mögliche Gefahren der Technologie diskutiert. 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
9: Das klingt irgendwie alles erstmal nach Apokalypse. Die künstliche Intelligenz könnte die Menschheit auslöschen. Und zwar schon in den nächsten Jahren. Und diese Warnung kommt von Menschen aus der KI-Branche selbst. Was ist an diesen Warnungen eigentlich dran? Klar ist, dass die künstliche Intelligenz immer mehr kann und immer mächtiger wird. Aber wer kontrolliert die Firmen dahinter? Und wer sorgt dafür, dass die KI nicht außer Kontrolle gerät? Darüber sprechen wir mit Svea Eckert vom NDR. Svea ist Tech-Reporterin und beschäftigt sich seit vielen Jahren mit Cybersecurity.
5: Zuletzt hatte es mehrfach Zwischenfälle mit künstlicher Intelligenz gegeben. Programme hatten sich selbstständig gemacht und waren in fremde Systeme eingedrungen. Jetzt ist die Sorge groß, dass künftige KI nicht mehr vom Menschen beherrscht werden kann und große Schäden anrichtet.
9: Es gibt ja dieses Statement, das wirklich durch die Decke gegangen ist und sehr, sehr viele Menschen nervös gemacht hat. Nämlich hat ein junger KI-Forscher, Jacob Coxon, auf X etwas gepostet und da drin steht, übersetzt: Die Menschen, die KI bauen, die glauben ernsthaft, dass uns die KI am Ende des Jahrzehnts alle töten könnte. Also in gut 3,5 Jahren wäre das, also das Ende der Menschheit. Was hast du gedacht, als du das gelesen hast?
6: Ich habe mir gedacht, wieder ein KI-Bro, der einen Brief schreibt. Also das ist so ein bisschen Insider, aber auch, wenn man, so wie ich, seit vielen Jahren recherchiert, berichtet über diese Technologie, dann weiß man einfach, diese Art von Warnungen, von Mahnungen, die hat das immer schon gegeben. Die sind schon fast ein Meme geworden in der Branche. Das habe ich natürlich einerseits gedacht und andererseits, klar, als es dann so viral ging und als es so durch die Decke ging, fängt man natürlich an, sich damit zu beschäftigen. Jetzt kam ja da auch noch dazu, dass so einige ihm auch so beigepflichtet haben und dann so mit eingestimmt sind in diesen Chor von, ja, ja, das glauben wir wirklich, das glauben wir wirklich.
9: Allerdings ist es ja schon so, dass es in diesem Jahr ja fast schon so ein bisschen was wie eine Mahnung gegeben hat. Also da hat sich ja eine KI selbstständig gemacht. Und zwar gab es ja diesen Vorfall, wo sogenannte KI-Agenten eigenständig gehandelt haben. Es gab ja diese Agenten, die von alleine losgezogen sind in einer Art Hacking-Mission. Was ist da passiert?
6: Also, wir sind im Mai 2026. OpenAI trainiert ein internes, unveröffentlichtes Modell. Dieses Modell hat keine Sicherheitsschranken. Und tausende Kopien davon, sogenannte Agenten, bekommen Hacking-Aufgaben in einem Testparcours. Exploit Gym heißt dieser Testparcours. Und eine dieser Aufgaben ist, finde die Lücke in diesem Programm, hol eine versteckte Zeichenfolge, das wird Flag genannt und dafür gibt es dann Belohnungspunkte. Und diese Aufgaben oder viele dieser Aufgaben waren unlösbar. Ja, jetzt war aber das Modell gezielt darauf trainiert, nicht aufzugeben und hatte kein Internet eigentlich. Weil solche Modelle, was machen die, wenn sie eine Aufgabe nicht lösen können? Sie fragen mal im Internet. Ja, auch Teil des Trainings.
9: Wie wir.
6: So wie wir, genau. Du musst dir vorstellen, diese Modelle sind quasi mit dem ganzen Internet trainiert und im Internet gibt es wahnsinnig viele Frageforen. Was machen wir, wenn wir nicht weiterkommen? Zum Beispiel mit Reddit sind die trainiert oder auch mit vielen Softwareentwicklungsforen. Aber da diese Agenten nicht in einer völlig abgeschlossenen Umgebung waren, da gab es so ein kleines Hilfsprogramm, Artifactory genannt. Und ich würde das mal vergleichen. Du musst dir vorstellen, diese Agenten, die sind in einem Penthouse, ja, sollen da diesen Test lösen und haben aber Zugriff auf den Concierge. Der steht unten. Mhm. Und der Concierge kann also ins Internet und kann Sachen besorgen. Und die finden also eine Sicherheitslücke innerhalb dieses Programms, innerhalb des Concierges. Also man könnte sagen, die haben sich sozusagen selbst das Handy besorgt und nach draußen telefoniert. Also die verschaffen sich Adminrechte. Und dann am 4. Juli bricht dieser Concierge, bricht dieses Programm unter der ganzen Last zusammen, weil diese ganzen Modelle anfangen, nach draußen zu telefonieren. Die schreiben in Foren ins Netz. Das hat man dann später herausgefunden, dass die also Nachrichten untereinander ausgetauscht haben. Also die haben miteinander kollaboriert, die Agenten. Das sind diese Transkripte, die man dann sieht. Die telefonieren sozusagen nach draußen und richten dann draußen jede Menge Unsinn an, kann man sagen. Aber ich will da einmal ganz kurz vorsichtig gleich einmal einordnen, ja. Wenn dann da steht, zum Beispiel, wir sollten weitermachen, dann hat da niemand entschieden, dass die weitermachen sollten, sondern das Modell erzeugt Text, der zum Weitermachen passt und dann wird weitergemacht. Also da wird nichts entschieden, ja. Die können ja nicht denken, die haben ja kein Bewusstsein, die atmen ja nicht. Hier, wichtiger Disclaimer an der Stelle.
9: Und der Ort, wo diese KI-Agenten dann die Lösung für ihre Aufgabe vermutet haben, war die Plattform Hugging Face. Das ist eine Plattform, da tauschen sich vereinfacht gesagt KI-Entwickler untereinander aus. Und diese Plattform haben die KI-Agenten dann gehackt. Waren sie am Ende erfolgreich?
6: Ja, auf eine Art und Weise schon. Also sie haben schon die Lösung gefunden. Also eine interne Datenbank wurde zum Beispiel ausgelesen. Sie hatten eben Zugriff auf interne Datensätze. Also insofern ja, also das hat geklappt.
10: Und wie wurden sie am Ende gestoppt?
6: Ja, das Ganze also ist tatsächlich erst aufgefallen, als das Hugging Face aufgefallen ist. Also der Firma, die gehackt wurde, die wussten nicht, dass OpenAI dahinter steckte. Die haben das dann am 16. Juli öffentlich gemacht, mit Täter unbekannt.
10: War eine Riesen-News, ne?
6: War eine große News. Und OpenAI selbst hat es dann erst am 19. Juli, also 3 Tage später, bemerkt. Und die haben dann bei Hugging Face angerufen und haben gesagt, okay, hier, müssen Zugangsdaten sperren, die waren schon gesperrt. Und da fiel dann dieser Zusammenhang überhaupt erst auf. Und dann wurden die Testläufe abgeschaltet.
10: Okay, und um noch einmal zu verstehen, wie solche KI-Agenten arbeiten. Eigentlich erfüllen die doch die Aufgaben, also die Befehle, die Prompts, die sie von Menschen bekommen, oder?
6: Genau, also die Agenten selber werden nicht trainiert, sondern das Sprachmodell, also das Modell, was dahinter liegt, das wird trainiert. Das muss man sich vorstellen, wie wenn man Menschen erzieht. Also das heißt, man gibt denen zum Beispiel eine Aufgabe und wenn sie die gut erledigen, dann bekommen sie eine Belohnung. Ja. Und so versucht man also zum Beispiel sowas wie Beharrlichkeit, also eben nicht aufgeben, wie auch ein Stück weit Kreativität einzutrainieren, ja, indem man eben belohnt oder bestraft.
10: Also wenn man jetzt so ein Sprachmodell wie ChatGPT nutzt, da kann man ja auch mit Agenten arbeiten. Das heißt dann, das kann so die tägliche Arbeit auch erleichtern. Und ich habe mir das mal angeguckt und dachte, oh, vielleicht kann ich da mein Leben effizienter gestalten mit. Und dachte, ah ja, meine Fotodatenbank, die würde ich wirklich gerne mal aufräumen. Könnte das nicht ein KI-Agent übernehmen? Und dann sagt mir aber ChatGPT selbst, ich wäre da schon ein bisschen vorsichtig, so einem KI-Agenten die Nutzungsrechte dafür zu geben, weil eventuell könnten die ja da auch was löschen.
6: Und solche Fälle hat es ja auch schon gegeben. Also das sind diese sogenannten unintended side effects.
10: Also dass sie sich selbstständig machen, also dass sie einfach mal selber entscheiden, was anderes zu machen.
6: Nein, die entscheiden sich nicht selbst, was anderes zu machen, sondern die wollen dann deine Aufgabe lösen. Ah, aber ja, nebenbei löschen sie zum Beispiel irgendwas. Aber du kannst natürlich vorher sagen, du darfst alles tun, aber halt nichts löschen. Also sowas kann man auch vermeiden. Aber es gibt immer wieder Beispiele von diesen Nebeneffekten. Ich will dir mal eins erzählen, was ich selbst ganz spannend, ein bisschen lustig auch fand, ist in Australien passiert. Jemand wollte eine ganz beliebte Morgenklasse in seinem Fitnessstudio buchen und hat dann einen KI-Agenten drauf angesetzt. Open Claw ist für manche vielleicht auch ein Begriff. Das ist dieses System, was so bekannt geworden ist, weil es halt sehr selbstständig Aufgaben erledigen kann. Und dahinter als Sprachmodell war Claude, was ja auch viele kennen von Anthropic. Mhm. Mit allen Sicherheitsschranken, also sozusagen ein ganz normales Setup, so wie es viele vielleicht zu Hause haben. Und der hat also diesen Agent dann losgeschickt und der war so eifrig, um diese Klasse zu buchen, dass er, weil die eben voll war, andere Leute rausgeschmissen hat. Der hat also eine Sicherheitslücke gefunden, hat dann andere Leute rausgeschmissen und sozusagen seinen Besitzer.
10: Aus dem Yogakurs.
6: Aus dem Yogakurs, genau. Hat dann sozusagen seinen Besitzer oben reingeschrieben.
10: Smart. Oder auch nicht.
6: Und ich finde diesen Vorfall ganz schön, weil es ist eigentlich ganz ähnlich gelaufen wie dieser große Hack von Hugging Face. Die Agenten sollten eine bestimmte Aufgabe lösen. Sie konnten die Aufgabe nicht lösen. Deswegen haben sie versucht, die Lösung zu finden. Die Lösung war bei Hugging Face. Also die Idee, okay, wir hacken Hugging Face. Und dann ziehen wir uns da eben die Lösung.
10: Wie ist denn OpenAI damit umgegangen, mit diesem Hugging Face-Vorfall?
6: Genau, also ich finde das sehr, sehr interessant. Ich habe mir einen Talk dazu angeschaut, den ich für jeden, der sich da technisch tiefer interessiert, auch sehr empfehlen kann. Von OpenAI haben 2 Verantwortliche für IT-Security, die haben dann einen Talk gehalten auf der Black Hat. Die Black Hat ist so eine große auch IT-Security-Konferenz. Und die haben also da einen langen Vortrag darüber gehalten. Der ist, ich finde, schon auch sehr nüchtern und sachlich gehalten. Und worüber sie aber in dem Vortrag nicht sprechen oder was ich hätte erwartet, da stehen 2 komplett zerknirschte Menschen, die also sagen, hey, uns ist ein großer, großer Fehler passiert, es tut uns auch unendlich leid, wir übernehmen große, große Verantwortung dafür, uns sind KI-Agenten ausgebrochen, wir haben die Kontrolle verloren oder wir haben die Sicherheitsumgebung nicht so gebaut, dass so ein Test auch ablaufen kann. Also sprich, wir haben Sprengstoff getestet, aber halt im Pausenraum. Ja, so könnte man es ja vielleicht mal flapsig sagen. Die haben dann einen Vortrag gehalten. Das war so Teil auch der öffentlichen Reaktion für die Community und haben das dort relativ detailliert erklärt und am Ende dann einen großen Aufruf gestartet. Wir brauchen mehr Sicherheit. Wir müssen mehr Geld investieren in IT-Security. Dann hat OpenAI für knapp 2 Wochen das Training ausgesetzt. Also es gab eine Trainingspause. Dann gab es einen Abschlussbericht plus externe Prüfung. Das ist jetzt so Ende August alles rausgekommen.
10: Und was sagt OpenAI zu den Vorwürfen, dass da die Umgebung offenbar nicht sicher genug war?
6: Das räumen sie in ihrem eigenen Bericht auch ein. Also das heißt, sie haben nicht gemonitort, sie haben einen Test gemacht und haben nicht zugeschaut, was eigentlich dabei passiert. Und das Zweite ist, dass eben diese Sicherheitsumgebung nicht wirklich sicher gebaut war.
10: Also die streiten gar nicht ab, dass sie da auch Fehler gemacht haben und sie kündigen an, die Sicherheit von solchen Tests in Zukunft zu erhöhen. Und dann, ein paar Wochen später, warnt dann Jacob Coxon, dieser junge KI-Forscher, der ja selber bei großen KI-Firmen gearbeitet hat, also sowohl bei OpenAI als auch bei Anthropic, davor, dass die KI uns alle umbringen könnte. Wovor warnt er genau? Was könnte denn passieren?
6: Also es gibt so einen, ich nenne es mal großen Gedanken, und der ist, dass diese Modelle so viel besser werden, dass sie anfangen, sich selbst zu verbessern. Also sie sozusagen anfangen, eigenständig zu werden. Derzeit ist ja die Situation so, dass die Modelle, die wir haben, die machen ja nichts ohne Prompt. Die machen sozusagen nichts von selbst. Und die große Idee ist, irgendwann könnte es eine KI geben, die komplett selbstständig handelt. Da sind wir aber noch nicht.
10: Ist das die Superintelligenz, von der immer gesprochen wird?
6: Genau, ja, das ist ein Konzept von Superintelligenz. Aber da sind wir noch nicht. Aber davor haben die sozusagen alle Angst. Was aber viel realistischer ist, ist, dass wir derzeit, wir haben einfach große Konzerne, wenige Personen, die eine sehr leistungsfähige Technologie entwickelt, die überhaupt nicht reguliert sind. Das ist, würde ich sagen, so, das ist eigentlich die realistische Gefahr und nicht dieses, okay, müssen wir Angst haben vor irgendeiner sehr großen Superintelligenz. Und das andere, wo ich sagen würde, dass es dann schon interessanter ist, KI in den falschen Händen. Also das heißt, wir sehen, dass KI gerade in diesem Bereich IT-Sicherheit, Cybersecurity sich wahnsinnig stark verbessert hat. Gerade in der letzten Zeit, also wir sehen große Entwicklungssprünge. Und die Frage ist halt, okay, was können Angreifer damit tun? Wir haben alle in der Vergangenheit schon Computerwürmer gesehen. Das ist das, was eher realistisch ist.
10: Du bist ja auch eine Person, die ist sehr, sehr technikfreundlich. Du kennst dich super gut aus. Es gibt da ja auch eine ganze Szene, die sagt, es gibt hier wirklich ernsthafte Sicherheitsbedenken. Da kann man sich ja vorstellen, die KI, die könnte sich in Waffensysteme einloggen, die könnte kritische Infrastruktur lahmlegen. Und die kennen sich ja aus, die arbeiten ja für diese Unternehmen. Ist das nicht wirklich gefährlich?
6: Also ich finde halt, diese ganze Doom-Debatte verschiebt die Verantwortung von Menschen auf eine vermeintlich eigenständige Maschine. Und diese Maschine gibt es so nicht. Also im Juli zum Beispiel, als das schon am Brodeln war, da hat nicht das Modell entschieden, weiterzumachen, sondern bei OpenAI, die haben entschieden, okay, wir bauen diese Trainingsumgebung, wir geben denen diese Aufgaben. Ja? Und ich finde, das ist dieses Problem an dieser Doom-Debatte, weil es einfach diese Unternehmen aus der Verantwortung entlässt, diese Produkte sicher zu machen. Ich meine, wir brauchen keine Super-KI. Also du, ich, wir brauchen das alles nicht.
10: Diese Warnung von Experten wie eben Jacob Coxon und auch die vergangenen Vorfälle wie der Hack von Hugging Face, die haben ja jetzt eine riesige Debatte ausgelöst. Und die Chefs von großen AI-Firmen wie OpenAI und Anthropic, die fordern jetzt sogar selbst, dass die KI-Entwicklung verlangsamt werden muss. Und Sam Altman und Dario Amodei, also die Chefs von OpenAI und von Anthropic, die waren ja jetzt gerade deshalb auch diese Woche bei der Tagung des UN-Sicherheitsrats. Das sind ja beides Firmen aus den USA. Der amerikanische Präsident Donald Trump aber lehnt bislang eine staatliche Regulierung ab. War das jetzt sowas wie ein Wake-up-Call für Trump?
6: Also für Trump war es sicher kein Wake-up-Call, also zumindest den Äußerungen zufolge nicht. Aber in seiner Administration gibt es schon sehr laute und sehr deutliche Stimmen, die fordern, man müsse sich vor allem mit China abstimmen, weil das ist ja immer dieses Narrativ, wir sind in einem Rennen, wir sind in einem Wettbewerb, vor allem mit China. Und wenn wir in den USA verlangsamen, aufgrund von Sicherheit, wenn wir unsere Modelle sicherer machen, dann werden wir langsamer im Training und dann werden wir verlieren gegenüber China. Und deswegen hofft man jetzt bei diesem dreitägigen Staatsbesuch, also Chinas Parteichef Xi Jinping ist zu Gast in den USA. Und da will man eben neben den ganzen anderen wichtigen Themen, also sowas wie Zoll- und Handelsfragen oder auch globale Konflikte wie Iran- und Ukraine-Krieg, da will man tatsächlich sprechen auch über die Sicherheit im Umgang mit künstlicher Intelligenz, weil das Thema, was die großen Labs jetzt in den USA haben, das haben die in China natürlich auch.
10: Wenn im Raum steht, dass theoretisch eine den Menschen überlegene Superintelligenz geschaffen werden könnte, also ein System, das für uns möglicherweise unkontrollierbar wird, müsste dann nicht in Zukunft zwischen Staaten sowas Ähnliches vereinbart werden wie so ein Atomwaffensperrvertrag?
6: Ja, könnte ich mir gut vorstellen. Also da ist man jetzt dran. Also sowas muss man sich überlegen. Und ich denke, die Menschheit hat in ihrer Geschichte schon oft solche Hochrisikotechnologien sinnvoll reguliert. Mhm. Nicht ohne, dass es vorher nicht auch den einen oder anderen sehr schlimmen Vorfall gegeben hätte. Es gab die Atombombe. Also es gab in der Menschheitsgeschichte immer wieder solche Technologien, die ein hohes Sicherheitsrisiko hatten. Das ist natürlich auch immer geschehen, weil Menschen gewarnt haben und weil Menschen nach Verantwortung gerufen haben.
10: Ein US-Präsident müsste ja aber, überspitzt gesagt, Interesse daran haben, dass nicht die Menschheit ausgerottet wird. Warum will er keine Regulierung? Was steckt dahinter?
6: Die US-Wirtschaft hängt im Moment auch am Boom dieser KI-Konzerne.
11: US-Präsident Trump hat ein milliardenschweres Infrastrukturvorhaben für künstliche Intelligenz angekündigt, das Projekt Stargate. Finanziert wird das Vorhaben von drei großen Technikkonzernen. Sie wollen Innovationen voranbringen und 100.000 Jobs in den USA schaffen, so die Ankündigung.
6: Also wir haben einen massiven Rechenzentrumsausbau in den USA. Also wenn man da mal mit dem Auto entlang fährt, das sind wirklich riesige Hallen, an denen man minutenlang vorbeifährt. Das macht inzwischen 1,4% des Bruttoinlandsprodukts aus. Im ersten Quartal 2026 rund 3/4 des Wachstums der US-Wirtschaft kamen aus KI-Investitionen. Also man muss sich einfach vorstellen, das ist im Moment die Wirtschaftskraft in den USA. Und jede Verlangsamung bedeutet im Prinzip ein Risiko, ein wirtschaftliches Risiko.
10: Ich muss bei diesem Thema ja auch immer an Social Media denken, denn Facebook und TikTok und X und so, die konnten ja jahrelang ziemlich unreguliert arbeiten. Und heute kann man sagen, dass das wohl schiefgegangen ist. Sollten wir nicht daraus gelernt haben und jetzt bei KI versuchen, vor die Welle zu kommen?
6: Also da stimme ich dir zu, ich sehe das genauso. Also wir haben damals bei Social Media 15 Jahre gebraucht, um zu verstehen, was Algorithmen anrichten. Und jetzt wird gerade hinterher reguliert. Hier ist die Zeit kürzer, aber die Chance ist größer und die Chance ist immer noch da. Ne? Weil wir haben jetzt eben diesen großen Vorfall gehabt. Wir haben einen dokumentierten Schaden. Die Verantwortlichen sind bekannt und jetzt, pass auf, das Gesetz existiert. Also ich will gern nochmal auf den Europäischen AI Act kommen. Also der EU AI Act ist ein Regelwerk zur KI. Das hat man schon relativ früh angestoßen. Dadurch ist er meiner Ansicht nach auch nicht ganz perfekt, weil man natürlich gerade auf die generative KI gar nicht, darüber wusste man noch zu wenig, ist dann da gar nicht so gut und stark drauf eingegangen. Aber es gibt seit August 2025 die Pflicht für große Modelle, solche Risiken zu minimieren, zum Beispiel auch solche schwerwiegenden Vorfälle auch zu melden. Und er ist auch seit dem 2. August 2026 durchsetzbar. Ja? Also das heißt, es müssen Bußgelder umgesetzt und durchgesetzt werden. Jetzt ist es beim KI-Act so, wir haben ein Bußgeld bis zu 3% des Umsatzes, was erhoben werden kann. Und die Kommission prüft aktuell auch bei OpenAI, ob dort zum Beispiel versäumt wurde zu melden. Aber das Problem hier an der Stelle ist, da bin ich mal selber gespannt, wie das ausgeht, weil diese Produkte, also diese KI-Modelle, die waren ja noch nicht offiziell im Einsatz, ja. Und der AI-Act bezieht sich eigentlich auf Systeme, die schon im Einsatz sind, sondern die wurden ja noch getestet. Das heißt, dieses Modell, das Hugging Face angegriffen hat zum Beispiel, war nie auf dem Markt. Und jetzt ist halt die Frage, kann man das überhaupt dann sanktionieren, wenn wir über ein Modell sprechen, was noch nicht auf dem Markt war?
10: Aber wenn wir nochmal auf die Sicherheitsarchitektur der KI-Firmen blicken, dann müssen wir ja aktuell vor allem darauf vertrauen, dass diese Firmen ja auf die Sicherheit achten, eine Umgebung schaffen, entsprechend prompten. Aber die Frage ist, kann man denen vertrauen? Kann man auch diesen beiden Firmenchefs, Sam Altman von OpenAI, Dario Amodei von Anthropic, kann man denen vertrauen? Sind die der Verantwortung gewachsen?
12: Auf gar keinen Fall. Also ein Menschheitsexperiment sollte nicht davon abhängen, ob man zwei Männern vertraut. Sage ich jetzt mal so, weil wir vertrauen ja auch dem Pharmachef nicht, ja, sondern wir vertrauen der Zulassung. Also wir vertrauen den Regularien, die wir geschaffen haben.
10: Wir bauen Institutionen,
12: ja, genau.
10: Wir schaffen Gesetze.
12: Rund um Luftfahrt, rund um Zulassung für Medikamente. Da vertrauen wir nicht den einzelnen Chefs der Firmen oder der Konzerne. Wir vertrauen teilweise noch nicht mal den Konzern selbst, sondern wir vertrauen darauf,

0: Und differenzierten Blick haben auf die Dinge so, wie sie passiert sind. Ich würde sagen, wenn man fragen würde, ob ich überhaupt irgendein Gefühl habe, dann vielleicht eher Wut. Also, weil ich das fahrlässig finde, grob fahrlässig, dass solche Modelle, dass solche Agenten getestet wurden in einer nicht geeigneten Sicherheitsumgebung, dass kein Monitoring gemacht wurde und jetzt nochmal Wut, dass die damit davonkommen. Das heißt, wenn dein Hund jemand beißt, dein Nachbarn, dann bist du dran. Ja? Also dann trägst du dafür Verantwortung. Und ich finde, das ist genau das, was hier eigentlich passieren müsste. Die müssten zur Verantwortung gezogen werden. Deren KI-Agenten haben eine fremde Webseite gehackt. Und das ist eigentlich eher so das, was ich sehe. Also keine Angst, sondern eher, wir müssen diese Firmen zur Verantwortung ziehen.
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1: Um 3 Uhr mit Ronald Lessig. Die SPD droht damit, die geplante Pflegereform im Bundeskabinett zu blockieren. Generalsekretär Klüssendorf erklärte, seine Partei werde keine Leistungskürzungen hinnehmen. Aus der Nachrichtenredaktion Lukas Kram.
2: Bei der Pflege drohten vor allen Dingen Kürzungen für Pflegende, für Pflegebedürftige, aber auch ihren Angehörigen, so Klüssendorf. Das wolle die SPD nicht akzeptieren. Damit Menschen und ihre Familien von den Kosten nicht finanziell überfordert werden, wolle die SPD die Eigenanteile von Pflegebedürftigen begrenzen. Eigentlich sollte

0: die Pflegereform am kommenden Mittwoch im Bundeskabinett beschlossen werden. Nach ARD-Informationen sind für Montag weitere Gespräche zwischen SPD und CDU geplant.
1: Bundesaußenminister Wadephul wird heute vor der UN-Vollversammlung in New York sprechen. Er vertritt Kanzler Merz, der seine Teilnahme abgesagt hatte wegen der politischen Lage in Deutschland nach den jüngsten Landtagswahlen. Martin Ganselmeier in New York zu der Frage, welchen Schwerpunkt Wadephul in seiner Rede vermutlich setzen wird.
2: Wir ahnen, es wird der Ukraine-Krieg sein. Iran-Krieg wird sicherlich ein Punkt sein, dass er da auch alles unterstützt, was dazu führt, dass die Straße von Hormuz nicht länger blockiert ist. Er wird sicherlich auch sagen, Deutschland wird ein wichtiger Unterstützer der Vereinten Nationen bleiben und dass der UN-Sicherheitsrat, der ja wirklich noch die Machtverhältnisse nach dem Zweiten Weltkrieg widerspiegelt, dass der auch reformiert wird. Und das ist natürlich ganz schwierig, weil ein einziges Nein einer Vetomacht zu den Reformvorschlägen macht das Ganze zunichte.
1: Der Deutsche Olympische Sportbund entscheidet heute über den Kandidaten für eine Olympia-Bewerbung. Bundespräsident Steinmeier wird am Mittag bekannt geben, ob die Wahl auf München oder die Region Köln-Rhein-Ruhr gefallen ist. Der Austragungskandidat geht dann ins Rennen um die Olympischen Spiele 2036, 2040 oder 2044. Berlin hatte seine Bewerbung in dieser Woche zurückgezogen. Der Deutsche Gewerkschaftsbund hat sich für heute zu bundesweiten Protesten gegen Sozialkürzungen ausgesprochen. Es solle ein deutliches Zeichen gesetzt werden für einen starken Sozialstaat und den Schutz von Arbeitnehmerrechten, so der Gewerkschaftsbund. Auch DGB-Chefin Fachimi ist dabei. Sie tritt in Essen auf. Veranstaltungen sind in 15 Großstädten geplant, unter anderem in Berlin, Hamburg, Leipzig und Nürnberg. Das waren die Nachrichten. Das Wetter in Deutschland. In der Nacht im Nordwesten bewölkt, an der Nordsee etwas Regen, sonst klar bei 13 bis 1 Grad. Tagsüber im Norden Regen, im Süden viel Sonne, bei 17 bis 23 Grad im Norden, sonst bis 29 Grad. Am Sonntag viel Sonne bis 30 Grad, am Montag bis 31 Grad. Es ist 3.03 Uhr.
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4: Mit einigen Sperrungen. Die A7 Kassel Richtung Hannover ist zwischen Dreieck Salzgitter und Derneburg Salzgitter wegen einer Nachtbaustelle bis 6 Uhr gesperrt. Die Umleitung führt über die U23. Die A7 Hannover Richtung Kassel ist zwischen Hedemünden und Lutherberg bis auf Weiteres wegen Löscharbeiten gesperrt. Die A7 Fulda Richtung Würzburg ist zwischen Bad Brückenau-Wildflecken und Bad Kissingen-Obertulba wegen einer Nachtbaustelle bis 7 Uhr gesperrt. Die A8 Neunkirchen Richtung Saarlouis, die Sulzbachtalbrücke ist dort gesperrt. Jetzt gibt es einige Sperrungen in beiden Richtungen, und zwar wegen Bauarbeiten. A1 zwischen Bramsche und Rieste bis Montag 5 Uhr. Der Elbtunnel auf der A7 zwischen Hamburg-Stellingen und Heimfeld bis Montag 5 Uhr. A8 zwischen Perl und Merzig-Wellingen bis 5 Uhr. A40 zwischen den Kreuzen Duisburg und Kaiserberg bis zum 5. Oktober. A40 zwischen Mülheim-Winkhausen und Heißen bis Montag früh. Die A42 zwischen Herne-Backau und Krange. Die A45 zwischen Lüdenscheid-Nord und Lüdenscheid bis 8 Uhr. Die A48 zwischen Dreieck Dernbach und Hörgrenzhausen bis Montag früh. Und die A671 zwischen Gustavsburg und Hochheim-Süd bis Montag früh. Die A52, damit geht's weiter, Mönchengladbach Richtung Düsseldorf, ist zwischen Kreuz Nersen und Kreuz Karst bis Donnerstag früh wegen Bauarbeiten gesperrt. Die A215 Neumünster Richtung Kiel ist zwischen Kreuz Kiel West und Kiel Mitte wegen Bauarbeiten bis Montag um 5 gesperrt. Und zu guter Letzt die B54 Siegen Richtung Lüdenscheid ist zwischen Siegenstadtmitte und Sieghütte nach einem Unfall gesperrt. Allen weiterhin gute Fahrt.
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4: Und die kommt aus Hamburg von NDR Info. Ich bin Ben Wotzny, hallo. Aus wie vielen Teilen besteht ein modernes Auto? Ich müsste raten, aber es sind sicher sehr viele. Und wie viele von diesen Teilen sind High-End-Elemente? Ich müsste wieder raten, aber es sind sicher relativ viele. Doch nun ist es ausgerechnet eine einzige Schraube, die für den VW-Konzern und seine Kunden zum Problem geworden ist. Volkswagen ruft knapp 900.000 Fahrzeuge in Deutschland wegen möglicher Probleme mit der Lenkung zurück. Weltweit soll es um mehr als 2,9 Millionen Autos gehen. Bevor wir gleich die Einschätzung einer Expertin dazu hören, verschafft uns Oliver Jürgens einen Überblick.
5: Laut Volkswagen geht es um eine Schraube, mit der das Lenkgetriebe befestigt ist. Das Kraftfahrtbundesamt weist darauf hin, dass die Lenkung ausfallen könnte, wenn die Schraube abreißt. Das Problem ist nach Angaben von VW bei internen Qualitätsüberprüfungen aufgefallen. Die betroffenen Fahrzeuge würden vorsorglich zurückgerufen. Die Halter werden angeschrieben. Betroffen sind verschiedene Modelle. Der Golf, aber auch der Golf-Variant, Tiguan, Touran und Caddy sowie der Audi Q3. Die Fahrzeuge sind zum Teil schon älter. Bei den Volkswagen-Modellen geht es um die Baujahre 2013 bis 2024, bei Audi um die Jahre 2017 bis 2024. In der Werkstatt wird die betroffene Schraube laut Kraftfahrtbundesamt ersetzt.
4: Wenn Sie also einen Volkswagen fahren, ich wiederhole nochmal konkret die Modelle Golf, Tiguan, Touran oder Caddy oder auch ein Audi Q3, dann bekommen Sie vielleicht schon bald einen Brief vom Kraftfahrtbundesamt und müssen in die Werkstatt. Diesen Fall beobachtet auch Beatrix Keim. Sie ist Direktorin des Center for Automotive Research in Duisburg. Dirk Wagner vom HR hat mit ihr gesprochen und zunächst gefragt, wie schwerwiegend so ein drohender Lenkungsausfall denn ist.
6: Also generell ist es natürlich immer schwerwiegend, wenn an einem Fahrzeug etwas, was wirklich fahrrelevant, sicherheitsrelevant ist, ausfällt. Allerdings muss man dann wirklich schauen, es gab ja offensichtlich weder Sach- noch Personenschäden in dieser Sache. Es ist eine Vorsichtsmaßnahme. Und wenn man sieht, dass es Fahrzeuge sind, die schon vor 13 Jahren in den Markt gekommen sind, dann hat die Schraube eigentlich schon ziemlich lange gehalten, bis sie locker wurde.
7: Wollte ich gerade sagen, das ist ja ein wahnsinnig langer Zeitraum. Können wir da von Glück reden, dass da nichts passiert ist?
6: Nein, normalerweise solche Vorgänge werden ja nicht vom KBA an sich, also vom Kraftfahrzeugbundesamt vorgeschrieben, sondern der Hersteller sagt, ich habe hier einen Vorfall, der uns jetzt schon öfter aufgefallen ist. Volkswagen hat den sogenannten Schadenstisch, wo die Werkstätten Dinge melden und wenn sich das häuft, dann wird das genauer untersucht und dann wurde eben nun festgestellt, dass das wohl an dieser Schraube, also einem Zulieferteil liegt, dass man sagt, da müssen wir vorsichtig sein, diese Schraube wurde seit Zeitpunkt X verkauft und verbaut. Und insofern müssen wir hier jetzt was tun, damit eben nichts passiert. Man hat es jetzt festgestellt, aber ich glaube nicht, dass man da sagen kann, dass man von Glück spricht, dass da bislang nichts passiert ist. Denn wie gesagt, das sind jetzt 13 Jahre, wo das schon ist, sondern man sagte eben Vorsicht, um eben auch insgesamt dem Wettbewerb aktuell auch zu zeigen, wir schauen uns auch ältere Fahrzeuge an. Ist das etwas, was auch innerhalb der Automobilindustrie, ganz ehrlich gesagt, relativ normal ist.
7: Jetzt hat VW gerade insgesamt mit ziemlich großen Schwierigkeiten zu kämpfen. Jetzt kommt so eine Rückrufaktion dazu. Was für einen Aufwand bedeutet das denn für den Hersteller, auch was die Kosten angeht?
6: Insgesamt kann man sagen, da das hier ja ein Zuliefererteil ist, wird wahrscheinlich ein Großteil der Kosten, wenn nicht sogar alles, auf den Zulieferer abgewälzt oder die Zulieferer, die dieses Teil, das ist ja Schüttgut, anliefern.
7: Also Massenware.
6: Massenware, genau. Es ist natürlich schon ein Aufwand, ne? Denn wahrscheinlich werden hier, Sie sagten gerade, vom KBA könnte ein Brief kommen. Ich glaube eher, dass dann von den Volkswagen-Händlern selbst etwas kommt, sobald man es nachliefern kann. Natürlich dann auch über die Gebrauchtwagenhändler. Es kommt darauf an, wo die Daten liegen, wer das eben hat, die Daten des aktuellen Halters. Das ist schon ein Aufwand, der aber nicht außergewöhnlich ist. Also insofern schon außergewöhnlich, dass ich habe mal nachgeschaut, auf dem KBA kann man nachsehen, dass Volkswagen in den letzten, ja seit 2014, also in den letzten 12 Jahren, nur 4 Rückrufaktionen hatte. Und das bedeutet natürlich auch inklusive Audi insgesamt. Wenn ich mal dran denke, in 2024 hat BMW 1,5 Millionen Fahrzeuge wegen eines Bremspedals zurückgerufen, was falsch geliefert worden war, was aber auf der anderen Seite auch Ausliefersperren bedeutete. Davon waren ein Fünftel der Fahrzeuge in Deutschland. Das sind Dinge, die immer wieder mal vorkommen, die aber Vorsichtsmaßnahmen sind. Ich selbst warte gerade auf einen Teil von meinem Fahrzeug, wo mir auch immer wieder in meiner App angezeigt wird, Sie müssen Ihren Händler anrufen, aber die Teile werden bestellt, es dauert, bis sie kommen. Das ist schon letztes Jahr schon mal passiert. Es passiert bei jedem. In China werden gerade 4,5 Millionen Fahrzeuge zurückgerufen von ungefähr 6 Herstellern.
7: Also das ist dann doch etwas, was immer wieder mal vorkommt. Und deswegen frage ich mich, wie ist denn die Qualität der Autos heutzutage? Also wird die eher besser oder schlechter?
6: Gleichbleibend. Es wird insofern besser, dass mittlerweile Teile auch datenerfasst sind, ob die Schraube zum Beispiel fest genug angezogen ist oder sonst was. Man kann also hier wirklich auf datenbasierten Materialien zurückschauen, was passiert, in welcher Charge der Fahrzeug, in welchem Produktionszeitraum ist das geschehen. Man kann also hier quasi von einer Verbesserung des Ganzen sprechen, aber es gibt nun mal immer wieder leider Ausschussteile oder halt, dass vielleicht zu billig eingekauft worden ist. Das merkt man aber dann relativ schnell. Es gibt diese regulären Werkstatt-Kundendienst-Runden, wo immer wieder, wenn Teile besonders auffallen, wenn eine Reparatur immer wieder vorkommt, das landet beim Hersteller auf dem Tisch und der prüft nach, was es ist. Und dann werden eben solche Rückrufe ausgelöst. Das können dann die offiziellen Rückrufe sein über das KBA bei uns oder in China oder in den USA, die entsprechenden Behörden oder eben über den Hersteller selbst.
4: Sagt Beatrix Keim, Direktorin des Center for Automotive Research in Duisburg. Neben Schrauben spielt auch Software in modernen Autos eine wichtige Rolle und dazu gehört auch KI, künstliche Intelligenz. Sie umgibt uns eigentlich fast überall mittlerweile und von Tag zu Tag ein bisschen mehr. Aber künstliche Intelligenz muss mit äußerster Vorsicht entwickelt werden. So lautet die Warnung in dieser Woche vom Chef des KI-Entwicklers OpenAI bei einer Sitzung des UN-Sicherheitsrates. Allein, dass sich dieses Gremium mit den Gefahren von KI befasst, zeigt, dass man das nicht unterschätzen sollte. Ob sich künstliche Intelligenz in absehbarer Zeit selbstständig macht und gar gegen den Menschen wendet, ist offen. Aber was würde dann in Deutschland passieren? Inwieweit ist das Land auf die KI-Katastrophe vorbereitet? Frank Eichmann hat das Szenario durchgespielt.
8: Jedes Jahr im September testet das Bundesamt für Bevölkerungsschutz und Katastrophenhilfe die Warnsysteme im Land. Wie genau feindliche KI-Agenten eine Katastrophe bei uns auslösen könnten, das weiß heute niemand genau. Die Sabotage von Bahnstellwerken oder Luftverkehrssystemen wären denkbar, die großflächige Störung elektronischer Zahlungssysteme, auch das Stromnetz oder Chemieanlagen könnten angegriffen werden. All das würde ein Land treffen, das sich bisher nicht auf größere Katastrophen vorbereiten musste, sagt Martin Voss. Er leitet die Katastrophenforschungsstelle an der Freien Universität Berlin.
9: Wir haben eben Starkstürme, Starkniederschläge, Überschwemmungen, Hagel, Schnee, aber das immer in so einem Bereich, der noch nicht vergleichbar ist, einem möglichen Hurrikan oder einem Zyklon. Wir haben keine Erdbeben in Deutschland. Wir haben Waldbrände, Flächenbrände. Darauf ist unser Apparat einigermaßen ausgerichtet. Wir können eben mit so einem Hochwasser wie im Ahrtal zwar irgendwie fertig werden, aber bestimmt nicht auf dem Niveau, das man durchaus erwarten darf.
10: Zehntausende Menschen im Berliner Südwesten.
8: Anfang Januar, der RBB berichtet über einen gezielten Brandanschlag auf eine Stromtrasse, durch den 4 Tage lang 45.000 Haushalte vom Netz getrennt werden. Helfen solche Anschläge zumindest den Behörden, sich besser gegen künftige KI-Großangriffe zu wappnen? Katastrophenforscher Martin Voss.
9: Man lernt natürlich etwas daraus. Allerdings fürchte ich, dass das Hochskalieren bei Weitem nicht in der Geschwindigkeit geschieht, wie sich die Gefahrenlandschaft entwickelt. Die macht eben gerade mit künstlicher Intelligenz ganz andere Sprünge.
8: Angenommen, KI-Agenten schaffen es wirklich, beispielsweise bundesweit das Stromnetz für längere Zeit lahmzulegen. Wie würden wir reagieren?
9: Im ersten Moment ist man erstmal nur irritiert. Oh, was ist jetzt? Sicherung raus. Und man stellt fest, nein, das ist es wohl nicht. Ja, dann sucht man Informationen. Das heißt, man spricht miteinander. Die sozialen Medien, das Telefon funktioniert eben alles nicht mehr. Dann geht man vielleicht zur Feuerwehr hin und versucht da jemanden anzutreffen.
8: Wie geht es der Familie? Wie komme ich an Geld? Die Supermärkte sind geschlossen. Das Tiefkühlfach zu Hause taut ab. Ganz plötzlich bricht im Alltag weg, was wir als gegeben voraussetzen.
9: Dann bleibt eben letztlich nur das soziale Miteinander. Das Vertrauen in einen selber, spricht dann ja psychologisch von der Selbstwirksamkeit. Das Vertrauen, dass man hat, oh, das ist nicht gut, aber ich komme da schon durch. Aber dann natürlich auch, ist man stark genug, auf andere Acht zu geben oder eben findet man jemanden, der oder die sich um einen selbst kümmert.
8: 3 bis 4 Tage würden wir die KI-Katastrophe irgendwie meistern. Aber was genau danach passieren würde, ob die gesellschaftliche Ordnung zusammenbricht, das kann auch der Experte nicht vorhersagen.
9: Wenn das Abwasser nicht mehr funktioniert, entwickelt sich das Potenzial von Krankheiten. Wenn Desinformation die Runde macht, auch wenn sie nur analog übermittelt wird, dann entwickelt sich darüber eine soziale Dynamik, die ist nicht vorhersehbar. Wenn dann noch irgendwie Brände dazu kommen oder was auch immer man sich ausmalen kann. Alles ist denkbar.
8: Wichtig, neben einem deutlich gestärkten Katastrophenschutz und natürlich dem besseren Schutz kritischer Infrastruktur vor KI-Angriffen, ist aus Sicht von Martin Voss von der Berliner Katastrophenforschungsstelle, dass trotz knapper Kassen in das Soziale investiert wird. In Schulen, in Sportvereine, in soziale Kontakte, die im Katastrophenfall helfen. Und egal, was konkret dahinter steckt, der Katastrophenforscher lobt die Initiative der großen KI-Unternehmen in den USA, sich stärker regulieren zu lassen. Der hoffentlich nächste Schritt, um eine KI-Katastrophe abzuwenden.
9: Dass man da wirklich in globale Moratorien geht und schaut, wie man das wieder unter Kontrolle bekommt, worüber man mindestens dabei ist, die Kontrolle zu verlieren, wenn sie nicht erstmal schon verloren ist und man sie ganz neu wiedergewinnen müsste.
4: Sagt der Katastrophenforscher Martin Voss im Beitrag von Frank Eichmann.
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4: Ein Leben wie Gott in Frankreich. Diese Redewendung kennt fast jeder. Sie bedeutet, ein sorgenfreies, angenehmes Leben zu führen und das Dasein in vollen Zügen zu genießen. Und sie passt auch irgendwie gut zu einem prominenten Frankreich-Besucher. Der Papst ist zu Gast in der Grande Nation. 4 Tage bereist Leo XIV. Das Land und nach zahlreichen offiziellen Terminen hat er am Abend die Kirche Notre-Dame in Paris besucht.
11: Auf diesen Moment hatten in Frankreich viele Katholiken gewartet. Fast 2 Jahre nach der Wiedereinweihung von Notre Dame kam nun auch der Papst in die nach einem Feuer aufwendig wieder aufgebaute Kathedrale. Während Vorgänger Franziskus eine Einladung zur Einweihungsfeier im Dezember 2024 nicht wahrgenommen hatte und lieber nach Korsika fuhr, ließ es sich Papst Leo XIV. Nicht nehmen, Notre Dame mit einem Gottesdienst in den Mittelpunkt des ersten Tages seines Frankreich-Besuches zu stellen. Vor der aufwendig restaurierten Kathedrale im Herzen von Paris begeisterte Menschen, denen der zurückhaltend auftretende Papst die Hände schüttelte. Bei der Feier der Vesper rief Leo XIV. Den Brand der Kathedrale vor 7 Jahren noch einmal in Erinnerung. Wir haben in diesen dramatischen Stunden verstanden, dass Notre Dame mehr als nur eine Sehenswürdigkeit ist. Die gesellschaftliche Beteiligung am Wiederaufbau und das Resultat heute zeigen, dass hier das Herz eines Volkes schlägt. Zuvor war Leo mit dem Papamobil durch die Straßen von Paris gefahren. Auf den Trottoirs tausende Menschen, die ihm zujubelten und ihm immer wieder Babys zur Segnung reichten. Eine weitere Station seines Paris-Besuches war eine Stippvisite bei der UNESCO. Die Organisation der Vereinten Nationen für Erziehung, Wissenschaft und Kultur hat ihren Sitz in Paris. In einer Rede warnte Papst Leo vor den Gefahren, die von der künstlichen Intelligenz ausgingen. In jüngerer Zeit haben bestimmte künstliche Systeme sogar den Namen unserer menschlichen Denkfähigkeit erhalten, Intelligenz. Allerdings besteht die Gefahr, dass unsere Ideen und Beziehungen durch einen Prozess der Entmenschlichung verarmen. Papst Leo wurde auch im Élysée-Palast empfangen. Der französische Präsident Macron erinnerte an die besondere familiäre Beziehung des Papstes zu Frankreich.
12: Très Saint-Père, nous sommes fiers de vos racines normandes.
11: Lieber Heiliger Vater, wir sind stolz auf Ihre normannischen Wurzeln, so Macron, in Anspielung auf den bürgerlichen Familiennamen Prévost des Papstes, der väterlicherseits auch aus Frankreich stammt. Beide tauschten nicht nur Höflichkeiten aus. Angesichts der jüngsten Gesetze zu Abtreibung und Sterbehilfe in Frankreich erinnerte der Papst eindringlich an das Recht auf Leben. Macron erwähnte die Laizität in Frankreich. Der französische Präsident wohnt denn auch keinem der Gottesdienste des Papstes bei. Der erste Besuchstag Leos XIV. In Frankreich klang mit einer Andacht der etwas anderen Art aus. Im Stade de France waren rund 80.000 junge Menschen eingeladen, mit dem Papst zu beten und sorgten schon beim Aufwärmen für Konzertstimmung. Am Samstag findet in Paris eine große Open-Air-Messe statt. Über 600.000 gläubige Besucher und Schaulustige werden zu diesem Höhepunkt der Frankreich-Reise des Papstes erwartet.
4: Der Papst ist zu Besuch in Frankreich. Aus Paris berichtete Kai Rienecker.
13: Um 3.19 Uhr gehen wir nach Berlin, denn vor knapp einer Woche hat die Hauptstadt gewählt und künftig wird die Linke die stärkste Kraft im Abgeordnetenhaus sein. 25,7% der Stimmen holte die Partei mit Spitzenkandidatin Elif Erhalb und damit den Auftrag zur Bildung einer neuen Landesregierung. Jetzt ist klar, die Linke will Grüne und SPD zu Sondierungen einladen. Das haben die Delegierten gestern auf einem Parteitag beschlossen. Hauptstadtkorrespondent Sebastian Schöbel war für uns mit dabei.
14: Frenetisch wird Elif Erhalb, die Siegerin der Berlin-Wahl, auf dem Sonderparteitag der Linken begrüßt, bei dem es auch erstmal um Erfolgsnachlese geht, dann aber auch um eine zentrale Frage. Sollen die Linken Sondierungsgespräche mit Grünen und SPD aufnehmen? Die beiden Wahlverlierer hatten sich zuletzt skeptisch gezeigt, nachdem die Linken fast eine Woche lang massiven Antisemitismusvorwürfen ausgesetzt waren, vor allem von Seiten der Unionsparteien, aber auch von Grünen und Sozialdemokraten selbst. Anlass waren die wiederholten israelfeindlichen Aussagen auf linken Veranstaltungen und Verbindungen einzelner Mitglieder zu Palästinenservertretern, die den Hamas-Terror verherrlichen.
15: Ja, auch in unserer Partei wurden Fehler gemacht, wurden Grenzen überschritten, wurden Sätze gesprochen, die Jüdinnen und Juden Angst machen.
14: So die Co-Landeschefin der Berliner Linken, Kerstin Wolter.
15: Und ich sage auch ganz klar, wo das passiert, passiert es nicht in unserem Namen. Und wir sind in der Pflicht, diese Fälle aufzuklären und aufzuarbeiten.
14: Vor dem Parteitag in Berlin demonstrieren derweil Jüdinnen und Juden. Nicht gegen, sondern für die Linken. Mit Solidaritätsgrüßen und einem Plakat, auf dem steht: Palästina-Solidarität ist kein Antisemitismus. Zuvor hatten sich schon 150 Jüdinnen und Juden aus Berlin hinter die Linken gestellt. Und die schließen auf ihrem Parteitag dann auch die Reihen. Was da gerade über sie hereinbreche, sei auch eine konzertierte Kampagne, sind sich viele Mitglieder sicher. Die Antisemitismusvorwürfe, sie seien auch der Versuch, die von den Linken angekündigte Vergesellschaftung von Konzernen mit mehr als 3000 Wohnungen noch zu verhindern. Vor allem die CDU beteilige sich daran, so Spitzenkandidatin Elif Erhalb, die Berlins erste linke Regierungschefin im Roten Rathaus werden könnte.
16: Während eine faschistische Partei in Sachsen-Anhalt dabei ist, an die Macht zu kommen, meinen diese Leute ernsthaft, eine demokratische Partei, die für soziale Gerechtigkeit, Vielfalt und Demokratie steht, mit dieser Stimmungsmache verhindern zu können.
14: Erhalb verspricht, jüdisches Leben in Berlin zu schützen, genauso wie palästinensisches, queeres oder jedes andere Leben. Am Ende stimmt eine große Mehrheit für die Aufnahme von Sondierungsgesprächen. Die Bundesvorsitzende der Linken, Ines Schwertner, hält dennoch eine Mahnung bereit.
17: Wir haben eine Verantwortung in dieser Stadt, das dürfen wir nicht leichtfertig vergeben. Wir dürfen keine Fehler machen. Wir müssen jetzt zeigen, dass wir es können. Die Arbeit, die beginnt jetzt.
14: Noch am Freitagabend teilen die Grünen mit, sie stünden für Gespräche bereit. Die SPD reagiert zunächst nicht. Beginnen sollen die Sondierungen für eine neue Landesregierung in Berlin in der kommenden Woche.
13: Die Partei Die Linke stimmt also in Berlin für Sondierungsgespräche.
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13: Gute-Nacht-Geschichten vom Sandmännchen gibt es seit 1959 im Fernsehen von Ost- und Westdeutschland. Mit der Wiedervereinigung wurde dann der Westsandmann in den Ruhestand geschickt und es gibt nur noch ein TV-Sandmännchen, das aus der ehemaligen DDR. Der Erfinder war Gerhard Behrendt, er starb heute vor 20 Jahren.
18: Was hier so harmlos klingt, markiert einen weiteren Sieg des Sozialismus. Nach dem ersten Satelliten, sogar mit Hund im Weltall, nun also das erste Sandmännchen im Fernsehen. Sein Schöpfer, Gerhard Behrendt, hauptamtlicher Angehöriger des Deutschen Fernsehfunks, kurz DFF, Berlin-Ost. Jenseits aller Planvorgaben schafft er es, die Sandmann-Puppe in nur 3 Wochen zu entwerfen, zu bauen und in Szene zu setzen. Warum die Eile? Der Klassenkampf erreicht das Kinderfernsehen. Beim Senderfreies Berlin, Klammer auf West, Klammer zu, steht eine Sandmännchensendung in den Startlöchern. Davon hat man auch im Osten Wind bekommen. dank eifriger Agententätigkeit, nein, durch das Programmheft des SFB für Dezember 59. Helle Aufregung bei den Rundfunkbeamten in Berlin-Ost.
19: Die gegnerische Absicht, uns Zuschauer abzunehmen, darf nicht unterschätzt werden.
18: Walter Heinowski, stellvertretender Intendant des DFF, ordnet an, ein Ostsandmann muss auf Sendung gehen, und zwar vor dem klassenfeindlichen Westmodell. Und Gerhard Behrendt liefert fristgerecht. 8 Tage vor dem Westsandmännchen erscheint im Programm des Deutschen Fernsehfunks der DDR-Sandmann. Das Püppchen gewinnt umgehend die Herzen seines jungen Publikums. Als die Mauer fällt, soll mit dem DDR-Fernsehen auch der Sandmann grußlos abgewickelt werden. Letzteres führt zu Straßenprotesten. Im Gegensatz zum Westsandmännchen überlebt das Original Ost dann doch und streut bis heute täglich Sand. Im Kika zum Beispiel. Der Schöpfer des Sandmanns starb am 26. September 2006. Heute vor 20 Jahren.
13: Das war der Stichtag von Axel Rowohlt, und im Sport geht's jetzt um Olympia in Deutschland.
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20: Mit Moritz Kasserlet. Dem deutschen Sport steht ein enorm wichtiges Wochenende bevor. Dabei geht's nicht um die Fußballnationalmannschaft, es geht um eine Entscheidung, die uns noch Jahre begleiten wird. Mit welcher Stadt oder Region bewirbt sich Deutschland um die Austragung von Olympischen Sommerspielen und Paralympics? Nach dem negativen Bürgerentscheid in Hamburg im Mai und dem Rückzug von Berlin in dieser Woche sind 2 Kandidaten übrig geblieben, München und Köln mit der Rhein-Ruhr-Region. Der Deutsche Olympische Sportbund wird heute am Samstag in Baden-Baden abstimmen. Wie sagt uns unser Reporter Holger Kühner, der schon vor Ort ist?
21: Es wird gewählt, eine ganz klassische Wahl, die Olympischen Spitzenfachverbände. Die haben 3 Stimmen, das ist beispielsweise der Deutsche Fußballbund, die Leichtathleten, die Turner, der Deutsche Alpenverein, davon gibt es 42. Die Wintersportverbände dürfen übrigens auch mit abstimmen, im Gegensatz zum Deutschen Behindertensportverband. Also die haben jeweils 3 Stimmen, 42 mal 3 sind 126 Stimmen. Dazu kommen die 10 Mitglieder des DOSB-Präsidiums rund um Präsident Thomas Weikert, Michael Mons ist da noch dabei, Kim Bui, beide vom IOC. Und dann sind es noch 8 persönliche Mitglieder, ehemalige oder aktive Athletinnen und Athleten, die an Olympischen Spielen teilgenommen haben. 3 haben da allerdings schon abgesagt. Aktuell sind 141 Stimmen zu vergeben.
20: Ja, und der DOSB hat die Kandidaten vorab bewertet. Beide haben sehr gut abgeschnitten. München noch einen Tick besser als Köln und Rhein-Ruhr. Und die Ministerpräsidenten beider Bewerber wirken ein bisschen aufgeregt. Bayerns Markus Söder weiß aber vermutlich auch, dass München mit seiner internationalen Strahlkraft leichter Favorit sein dürfte.
22: Wir haben schon ein paar Mal danach entschieden, was innerdeutsch das Beste wäre. Die Ergebnisse sind bekannt. Wir sollten entscheiden, was für Deutschland nach außen den meisten Vertrag bringt.
20: Ja, da ist das Konzept in Nordrhein-Westfalen ziemlich einzigartig. Eine ganze Region, die sich bewerben will. Und Ministerpräsident Hendrik Wüst steht voll dahinter.
23: Am Ende geht es darum, dass Deutschland gewinnt. Wir haben ein gutes Konzept vorgelegt. Köln, Rhein-Ruhr. Jetzt auch die einzige gesamtdeutsche Bewerbung mit Segeln in Warnemünde und mit Wildwasserslalom in Markkleeberg im Kanupark dort in Sachsen. Das mag am Ende für den einen oder anderen noch mal ein Punkt mehr sein. Aber noch mal, das Wichtigste ist, wir holen die Spiele nach Deutschland.
20: Ja, und zwar nach 7 gescheiterten Bewerbungen. Der DOSB will die Olympischen Spiele zum ersten Mal seit München 1972 nach Deutschland holen. Und es geht um die 2036, 2040 oder 2044. Das erste überträgt die Veranstaltung in Baden-Baden live. Ab 13.45 Uhr, Bundespräsident Frank-Walter Steinmeier wird den nationalen Bewerber dann bekannt geben. Also München oder Rhein-Ruhr. Und das Internationale Olympische Komitee entscheidet dann in 3 Jahren, wer 2036 Gastgeber wird. Vieles anders in der Formel 1 an diesem Wochenende. Der große Preis von Aserbaidschan findet nicht wie die anderen Rennen sonntags statt, sondern heute, also am Samstag. Die Formel 1 rückt auf Bitte der Regierung vom üblichen Zeitplan ab. Denn Aserbaidschan gedenkt an diesem Sonntag der Opfer des Krieges um Bergkarabach im Jahr 2020. Heute geht's also rund. Und der britische Mercedes-Fahrer George Russell war im Qualifying der schnellste, Jens Gideon.
0: Die fünfte Pole-Position in dieser Saison für den WM-Zweiten George Russell. Mercedes war dank überragender Motorenpower über eine schnelle Runde nicht zu schlagen auf dem fast exakt 6 Kilometer langen Stadtkurs in Baku. Mit gut 0,8 Sekunden Rückstand ging Platz 2 in der Qualifikation an Charles Leclerc im Ferrari. Nicht vorn dabei WM-Spitzenreiter Kimi Antonelli. Der Italiener ist in der Qualifikation nach einem Unfall früh ausgeschieden und muss von Position 16 aus ins Rennen gehen.
20: Die Fußball-Bundesliga und die zweite Liga machen wegen der Länderspiele Pause, die dritte Liga nicht. Und am Abend gab es ein Spiel. Havelse hat in Hannover mit 1:3 gegen Fortuna Köln verloren und bleibt Tabellenletzter.
13: Ja, und das war der Sport mit Moritz Kasserlet.
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1: Um 3.30 Uhr mit Ronald Lessig. Die SPD droht offenbar damit, die Pflegereform zu blockieren. Eigentlich sollten die Pläne in der kommenden Woche durch das Bundeskabinett gebracht werden. Die Sozialdemokraten dringen aber darauf, dass nachverhandelt wird, wie unser Korrespondent im ARD-Hauptstadtstudio Moritz Rödle berichtet.
2: Man will damit wohl deutlich machen, dass es bei Reformen nicht nur ums Sparen gehen könne, sondern eben auch um strukturelle Verbesserungen. Und der Plan von Gesundheitsminister Lindemann war bisher, dass man zunächst die Einsparungen beschließt, um die akute Finanzlücke zu schließen und später dann die Strukturreform macht. So war das auch bei der Gesundheitsreform. Und diesen Ablauf sieht die SPD inzwischen als Fehler an, den man nicht wiederholen wolle. Am Montag soll es dann aber offenbar noch mal einen Einigungsversuch mit der Union geben. In der SPD geht man aber Stand jetzt nicht davon aus, dass das in so kurzer Zeit noch möglich ist.
1: Nach dem Sieg bei der Abgeordnetenhauswahl in Berlin hat die Linke den Weg für Sondierungen mit Grünen und SPD freigemacht. Ein Parteitag stimmte mit deutlicher Mehrheit für einen entsprechenden Antrag des Landesvorstands. Zuerst soll es getrennte Gespräche mit beiden Parteien geben, danach in einer Dreierkonstellation. Die bislang regierende Koalition aus CDU und SPD hatte ihre Mehrheit verloren. Bundesdigitalminister Wildberger setzt auf eine weltweite Zusammenarbeit, um künstliche Intelligenz stärker zu kontrollieren. Der CDU-Politiker sagte der Funke Mediengruppe, er sehe gute Chancen für eine internationale Vereinbarung. Es solle eine Art Sicherheitskatalog geben, der KI-Programme nach dem neuesten Stand der Technik überprüfe. Wildberger beruhigte, dass die Menschheit der KI nicht hilflos ausgeliefert sei, sondern absolut in der Lage, das Problem zu lösen. In CDU und CSU wächst der Widerstand gegen den früheren Fraktionsvorsitzenden Spahn. Seit seinem Rücktritt als Unionsfraktionschef sitzt Spahn im Bundestagshaushaltsausschuss. Zu den ersten beiden Sitzungsterminen war er aber nicht erschienen. Aus Berlin, Philipp Kunschner.
5: Nach Angaben von Ausschussmitgliedern hatte Spahn erklärt, sein Kind sei krank. Gleichzeitig wurde ein Foto öffentlich, das Spahn mit seiner Familie auf Sardinien zeigt. Nach Informationen des ARD-Hauptstadtstudios sollen die Mitglieder von CDU und CSU im Haushaltsausschuss den Rauswurf von Spahn gefordert haben. Darüber wurde in einer weiteren Sitzung gesprochen. Das Ergebnis: Jens Spahn darf zwar im Ausschuss bleiben, bis Dezember gilt aber eine Bewährung.
1: Das Wetter in Deutschland. In der Nacht im Nordwesten bewölkt, an der Nordsee etwas Regen, sonst klar, bei 13 bis 1 Grad. Tagsüber im Norden Regen, im Süden sonnig, bei 17 bis 23 Grad im Norden, sonst 21 bis 29 Grad. Am Sonntag sonnig bis 30 Grad, am Montag sonnig bis 31 Grad. Das waren die Nachrichten.
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20: Aktuell gibt's keine Staus, also weiterhin Ihnen allen gute Fahrt.
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13: Es ist der einzige Ort auf diesem Planeten, wo Kriegsgegner und Todfeinde ohne Vorbedingungen und lange Verhandlungen zusammenkommen können und dies auch regelmäßig tun. Das Hauptquartier der Vereinten Nationen in New York, und zwar zu Zeiten der Generaldebatte in der Generalversammlung der UN. In der heutigen Ausgabe von Streitkräfte und Strategien sprechen Stefan Niemann und Peter Hornung über die Auftritte von US-Präsident Trump und Irans Präsident Pezeshkian sowie des ukrainischen Präsidenten Selenskyj vor der versammelten Weltgemeinschaft.
6: Donald Trump. Der hat gleich zur Eröffnung am Dienstag gesprochen. Eine typische Trump-Rede, würde ich sagen, mit wüsten Drohungen wieder, aber auch mit dem Angebot, einen Deal zu machen.
7: Aber ich stehe vor einer großen Entscheidung. Kommt ein Abkommen mit dem Iran zustande, das es ihnen ermöglicht, sich neu aufzubauen und ein weitaus großartigeres Land zu schaffen, als es je zuvor war? Vielleicht eines der bedeutendsten im Nahen Osten oder sogar weltweit? Oder vernichte ich die Islamische Republik, und zwar schnell, sodass sie nie wieder die Chance haben, Menschen und Länder zu töten und zu zerstören? Stoße ich sie in die Hölle ohne jede Überlebenschance und ohne Hoffnung auf künftige Größe oder Fortbestand kommender Generationen? Doch ich glaube, wir werden direkt nach der Wahl ein Abkommen schließen.
6: Das sind eigentlich unglaubliche Aussagen. Also stoße ich sie in die Hölle ohne jede Überlebenschance. Also früher wäre das ein absoluter Skandal gewesen. Ansonsten ist es jetzt inzwischen ein typischer Trump. Ein Tag später stand dann genau an dem Rednerpult, an dem Trump seine Drohungen ausgesprochen hat, der iranische Präsident Masoud Pezeshkian. Und er kann das übrigens tun, also da stehen, weil es einen Vertrag gibt zwischen den Vereinten Nationen und den Vereinigten Staaten, das UN Headquarters Agreement aus dem Jahr 1947. Und darin steht, dass die USA einem Vertreter eines anderen Staates, der vor der UNO sprechen will, ein Visum geben muss. Unabhängig von den Beziehungen, die zwischen seiner Regierung und der Regierung der Vereinigten Staaten bestehen. Der Iraner Pezeshkian war also da und er hat seinerseits eine kämpferische Rede gehalten, die mit den Sätzen endete.
8: Er sollte wissen, dass Drohungen gegen unser Volk dieses nur noch stärker vereinen und den Widerstand der Iraner festigen werden. Das iranische Volk wird sich nicht der Gewalt beugen.
6: Und auch der Angriffskrieg Russlands gegen die Ukraine wurde thematisiert vom ukrainischen Präsidenten Volodymyr Zelensky. Und er hat darin auch über den russischen Präsidenten Wladimir Putin gesprochen.
10: Putin sucht ständig nach jemandem, der ihm dabei helfen kann, für jeden gewonnenen Kilometer Land mehr Menschen zu töten, weiteres Territorium zu erobern und ein anderes Land anzugreifen, anstatt einfach innezuhalten und sein eigenes Land zu regieren. Kann man sich ihn nach all dem überhaupt noch ohne Krieg vorstellen? Er ist der Patient Null, derjenige, von dem aus sich diese Vorstellung vom Krieg immer weiter ausbreitet. Und wo immer sie sich ausbreitet, bringt sie nur Leid, Instabilität, neue Risiken und natürlich neue Krisen mit sich.
6: Dieser Patient Zero aber, Putin, der wird nicht nach New York kommen. Der hat per Dekret verfügt, dass Außenminister Lavrov für Russland sprechen wird am Samstag. Putin ist ohnehin ein seltener Gast in New York.
24: Dafür fliegt er vielleicht bald nach Florida, Peter, aber dazu gleich mehr. Unabhängig von den Rednern ist diese Generalversammlung der Vereinten Nationen zu beobachten immer enorm wertvoll für uns. Es wirkt ja wie ein gewaltiges Speed-Dating zwischen Staats- und Regierungschefs, Außenministerinnen und Außenministern, Diplomatinnen und Diplomaten. Und natürlich guckt alle Welt auf den prahlenden, polternden, plappernden Präsidenten der USA, den wir eben schon gehört haben. Ich habe mich diesmal mehr auf Marco Rubio konzentriert, Peter, den ich noch als Senator für Florida und als damals erbitterten Trump-Gegner kennengelernt hatte. Bei allem offensichtlichen Karriereopportunismus gibt es aber eine Konstante bei dem Mann. Rubio ist ein Falke, wenn es um Russland geht. Und das konnte man spüren bei seiner Begegnung mit Sergei Lavrov zum Beispiel. Du hast die Bilder vielleicht gesehen in der Tagesschau. Die russische Delegation auf der einen Seite dieses gewaltigen Konferenztisches, die US-amerikanische auf der anderen. Und alle starren wortlos in die Objektive der Fotografen und Fernsehteams. Versteinerte Mienen, kein Smalltalk. Null Worte.
6: Ja, Rubio, Trumps Außenminister, der hat nach dem Treffen seine Sorge über eine mögliche Ausweitung von Russlands Krieg gegen die Ukraine geäußert und nannte als mögliche Auslöser für so ein Szenario Sabotageakte und andere hybride Angriffe. Rubio ist ja gleichzeitig auch der nationale Sicherheitsberater und als solcher wurde er von einer Reporterin auf den mutmaßlich russischen Anschlagsversuch am Flughafen Leipzig-Halle angesprochen. Da allerdings ging er nicht darauf ein.
24: Nein, offenkundig wollen die USA wieder stärker in die Vermittlerrolle. Rubio zeigte sich nach den Gesprächen mit Russen und Ukrainern vorsichtig optimistisch, dass vielleicht zumindest ein begrenzter Waffenstillstand erreichbar ist.
4: Beide Seiten haben ihr Interesse an einem auf Energie und Getreide beschränkten Waffenstillstand bekundet. Natürlich wird auch das nicht einfach sein, aber beide Seiten sind daran interessiert. Präsident Zelensky hat dies öffentlich gesagt, in Gesprächen mit uns und in Interviews. Das beendet den Krieg nicht, aber es könnte die globalen Folgen etwas lindern.
24: Ja, und gemeint war vor allem die weltweite Verfügbarkeit von ausreichend Nahrung. Die Ukraine gilt bekanntlich als Kornkammer, das habe ich mal in der Schule gelernt, als abstrakten Begriff. Aber Kai und mir ist bei den Autofahrten durchs Land nochmal klar geworden, wie unfassbar riesig diese Felder sind, an denen man da vorbeifährt, bis zum Horizont reichen die. Aber wir haben eben auch gesehen in Odessa, dass die Ernte in den Lagerhäusern dort zu verrotten droht, weil Schiffe die Häfen am Schwarzen Meer wegen der russischen Drohnen und Raketen eben nicht verlassen können. Und Rubios russischer Amtskollege Sergei Lavrov hat die Hoffnung auf ein neues Getreideabkommen oder ein Ende der Angriffe auf die Energieinfrastruktur aber dann mit einem donnernden Njet zunichte gemacht. Russland lehne eine Waffenruhe ab. Europa wolle so eine Pause nur, um die Ukraine in der Zwischenzeit mit Waffen voll zu pumpen, so hat er das wörtlich gesagt. Der Kreml suche dagegen eine umfassende Regelung für ein Ende des Konflikts. Und was das bedeutet, wissen wir ja, Peter.
6: Ja, auch aus Moskau hieß es, es gebe keine Grundlage für Friedensgespräche mit der Ukraine. Die Haltung sei unverändert zu einer möglichen Begegnung zwischen dem russischen Präsidenten Putin und dem ukrainischen Präsidenten Zelensky. Zelensky müsse für künftige Gespräche nach Moskau reisen, was dieser als vergifteten Vorschlag empfindet, wie man in New York sehen konnte.
24: Ja, der Mann war richtig genervt auf die wiederholte Frage eines Reporters des russischen Staatsfernsehens, wann er denn nach Moskau komme, antwortete der frühere Komiker und Schauspieler hörbar genervt: auf einer Rakete, verdammt. Vor allem dieses hörbare russische Schimpfwort Blyat, freundlich mit verflucht oder verdammt übersetzt, sorgte für Aufsehen in den Medien beider Länder.
6: Für ordentlich Wirbel in New York sorgte aber auch dann eine andere Einladung, und zwar eine an Wladimir Putin. Den wollen die diesjährigen G20-Gastgeber, die Vereinigten Staaten, gern beim Gipfel in Florida dabei haben. Und Außenminister Rubio begründete das so:
4: Wenn man nur Leute trifft, mit denen man übereinstimmt, sind das nette Treffen, aber sie bewirken nichts. Um Probleme zu lösen, muss man sich mit den Menschen treffen, mit denen man nicht übereinstimmt oder mit denen es möglicherweise Schwierigkeiten gibt. Wir haben Präsident Putin also zum G20-Gipfel eingeladen und glauben, es wäre eine Gelegenheit für ihn, nicht nur mit Präsident Trump zu sprechen, sondern auch mit anderen Staats- und Regierungschefs. Wir hoffen, er folgt unserer Einladung.
24: Ja, und eins noch, Peter, der G20-Gipfel soll im Dezember übrigens in Miami stattfinden, und zwar in einem luxuriösen Golfclub. Und du rätst nicht, wem der gehört.
6: Ja, das ist jetzt nicht so schwer. Donald Trump natürlich. Also, es ist schon irre, was in den USA inzwischen als normal gilt. Hat Putin denn diese Einladung zum G20 schon angenommen? Er war ja seit 2019 nicht mehr persönlich dabei.
24: Also, es ist verfrüht, jetzt darüber zu sprechen. Die Entscheidung wurde noch nicht getroffen, das sage nicht ich, das sagt Kreml-Sprecher Dmitri Peskow russischen Agenturen zufolge. Und weiter heißt es, Moskau schätze die Einladung, sie werde geprüft, abgestimmt und dann eine entsprechende Entscheidung getroffen. In jedem Fall beabsichtige Russland, seine Teilnahme an der Arbeit der G20 und all dessen Foren fortzusetzen, was übrigens auf Ministerebene längst passiert. Beim Treffen der G20-Finanzminister im August, ich glaube in North Carolina, da nahm bereits der russische Finanzminister teil.
6: Da wird jetzt Russlands Herrscher von Donald Trump zum G20-Gipfel in die USA eingeladen. Im fünften Jahr des Angriffskrieges gegen die Ukraine, der wirklich mit unverminderter Härte geführt wird. Das stieß in Berlin und in Brüssel, gelinde gesagt, auf Unverständnis. Wie waren denn da die Reaktionen genau?
24: Ja, der Ärger, der spürbare, der wurde diplomatisch hübsch verpackt, würde ich mal sagen. Für die Bundesregierung gibt es angesichts des Kriegs in der Ukraine keine Normalität im Umgang mit Russland. Das erklärte Regierungssprecher Stefan Cornelius am Donnerstag in Berlin und ergänzte dann noch, wir nehmen auch zur Kenntnis, dass Präsident Putin bisher nicht über die Einladung entschieden hat. Und die EU betonte, sie werde auch auf dem G20-Gipfel in Miami den russischen Krieg gegen die Ukraine verurteilen. Dies habe Brüssel seit Kriegsbeginn 2022 getan und dieser Ansatz werde weiterverfolgt. Unabhängig der Teilnehmer eines Treffens, sagte ein Sprecher der EU-Kommission, Russland bleibe Mitglied der G20 und habe daher das Recht, an den Treffen teilzunehmen.
9: Du warst 8 Tage mit Kai in der Ukraine, Stefan. Und ihr habt uns den dauernden Luftalarm eindrucksvoll geschildert, aus Odessa, aus Kiew. Kurz vor Beginn der mehrtägigen Generaldebatte der Vereinten Nationen haben Russlands Angriffe ja dann etwas nachgelassen. Ist es denn auch in den Tagen danach vergleichsweise ruhig geblieben?
24: Nein, im Gegenteil. Kai und ich sind nach der Podcastaufnahme am Dienstag ja westwärts nach Lviv gefahren und hörten aber schon auf der Fahrt von erneuten Angriffen auf die Hauptstadt, wo wieder mal heftige Einschläge zu hören waren und dazwischen das Feuer der Flugabwehr. Russische Kampfdrohnen töteten laut Bürgermeister Vitali Klitschko mindestens 2 Menschen und es habe Dutzende Verletzte gegeben. Zum Ziel wurde diesmal auch ein Datenzentrum. 2 Internetprovider informierten über Probleme nach einem Treffer und der ukrainische Außenminister Andrei Sybiha warf Russland vor, speziell die Alarmvorrichtungen zum Schutz der Bevölkerung zu attackieren und sagte wörtlich, schnelle Warnungen vor Bedrohungen durch Raketen und Drohnen sind wichtig, sie retten Leben. Auch ein Kongresszentrum, ein Bürogebäude, eine Pharmafabrik und eine Tankstelle wurden den Angaben zufolge getroffen. Kai und ich haben ja die ukrainische Warn-App noch auf dem Handy und haben aus der Hauptstadt gehört, dass Russland Kiew auch in der Nacht zu Donnerstag mit ballistischen Raketen angegriffen hat. Wieder gab es Tote und Verletzte. Militärnahe Telegram-Kanäle zählten mindestens 14 Raketen in den ersten 3 Angriffswellen. Rettungskräfte seien in mehrere Stadtteile gerufen worden, das schrieb Bürgermeister Klitschko auf der Plattform Telegram. Und in einem Bezirk wurden demnach Fenster und die Fassade einer Entbindungsklinik von Raketentrümmern beschädigt. Im Innern des Gebäudes selbst kam niemand zu Schaden, aber auf dem Parkplatz davor wurde ein Mensch getötet. Örtliche Medien berichteten zudem von mehreren Bränden im Stadtgebiet. Die werden ja meist von herabfallenden Drohnen oder Raketentrümmern ausgelöst, mitunter also auch von den eigenen Abwehrwaffen. Und bei einem russischen Angriff auf ein Frachtschiff im südukrainischen Odessa ist der Kapitän nach Behördenangaben getötet worden. Der Feind habe das unter der Flagge von Antigua und Barbuda fahrende Schiff attackiert. Das erklärte der Gouverneur der Region Odessa, Oleg Kieper, am Mittwoch im Online-Dienst Telegram. Bei dem getöteten Kapitän handele es sich um einen ukrainischen Staatsbürger. Der Angriff habe sich auch gegen zivile Infrastruktur gerichtet, erklärte Kieper weiter. Dadurch seien Brände in Lagern für Medikamente und Nahrungsmittel ausgelöst worden.
9: Danke dir, Stefan. Und damit kommen wir zum heutigen Schwerpunkt. Wir sprechen nun über die Frage, wie wehrbereit ist die deutsche Bevölkerung? Das ist die Leitfrage im sicherheits- und verteidigungspolitischen Meinungsbild in der Bundesrepublik Deutschland 2026. Das ist eine jährliche Bevölkerungsbefragung, die es seit 30 Jahren gibt und bei der Sie federführend waren. Dr. Timo Graf vom Forschungsbereich Militärsoziologie des Zentrums für Militärgeschichte und Sozialwissenschaften der Bundeswehr in Potsdam. Hallo, grüße Sie.
11: Ich grüße Sie auch. Dankeschön.
9: Wir sind jetzt im 5. Jahr des Angriffskrieges Russlands gegen die Ukraine. Wir sprechen immer häufiger über die Frage, wie sehr auch die NATO und wie sehr auch Deutschland selber Angriffsziel werden könnte, beziehungsweise eigentlich auch schon ist, wenn wir zum Beispiel die hybriden Angriffe sehen mit den Sprengstoffdrohnen in Leipzig. Das war allerdings erst jüngst, die Befragung war April, Mai. Trotzdem, wie sicher fühlen sich Bürgerinnen und Bürger noch? Was ist die größte Sorge?
11: Also erstmal guter Befund, schöner Befund, hier mal eine gute Zahl. Die allermeisten Bürgerinnen und Bürger fühlen sich persönlich erstmal sicher. Sie bewerten auch die Sicherheitslage in Deutschland als überwiegend sicher. Das sind positive Bewertungen. Die Weltlage wird hingegen sehr, sehr, sehr pessimistisch gesehen. In Anbetracht der Nachrichten und Berichterstattung ist es auch nicht verwunderlich. Und wir fragen ganz dezidiert dann persönliche Risikofaktoren ab. Also Faktoren, die aus Sicht der Befragten ihre persönliche Sicherheit beeinträchtigen können. Und da haben wir doch dann radikalen Wandel erlebt mit 2022. Bis einschließlich 2021 waren sicherheits-, verteidigungspolitische Risikofaktoren, die spielten überhaupt keine Rolle. In einer langen Liste von 30 Faktoren, die wir abfragen, wirtschaftliche Aspekte, soziale Aspekte, Kriminalität, Altersarmut, alles Mögliche, da waren die immer, ich sag mal, auf dem letzten oder vorletzten Platz. Aspekte wie Krieg in Europa, Spannungen mit Russland, da spielte alles keine Rolle. Dann 2022 und konstant seitdem gehören diese sicherheits- und verteidigungspolitischen Risikofaktoren zu den drei größten Bedrohungen, die die Bürgerinnen und Bürger für sich und ihre Sicherheit identifizieren und wahrnehmen. An allererster Stelle steht unverändert schon seit Jahrzehnten Inflation, auch so ein Proxy für die Gesamtwirtschaftslage. So, auf zweiter Stelle haben wir das Thema, vor allen Dingen seit 2015, Migration nach Deutschland. Und an dritter Stelle sind es dann jetzt eben seit 2022 sicherheits- und verteidigungspolitische Risikofaktoren. Und da war 2022 ein echter Gamechanger. Und es schlägt sich auch nieder in der Bedrohungswahrnehmung durch Russland. Die war total diffus bis einschließlich 2021. Ein Drittel hat gesagt, Russland ist eine Bedrohung. Ein Drittel hat gesagt, das weiß ich nicht so genau, kann ich nicht einschätzen. Ein Drittel hat gesagt, nein, Russland ist keine Bedrohung. So, man wusste Russland nicht richtig zu deuten. So, war ja in der deutschen Politik auch nicht anders. Ja, machen wir der Bevölkerung keinen Vorwurf. Aber seit 2022 haben wir konstant zwei Drittel der Bürgerinnen und Bürger, die in Russland eine direkte militärische Bedrohung für Deutschland erkennen. Das heißt also, die veränderte Bedrohungslage ist den Bürgerinnen und Bürgern sehr wohl bewusst. Das haben die wahrgenommen und das hat auch ihr Sicherheitsgefühl dann schon beeinträchtigt. Denn ich sprach gerade davon, ja, die Menschen fühlen sich persönlich sicher. Ja, sie bewerten auch mehrheitlich Sicherheitslage in Deutschland als überwiegend gut. Aber im Vergleich zu der Zeit vor 2022 bleiben alle diese Indikatoren auf einem deutlich niedrigeren Niveau bis heute.
9: Um dieser Bedrohung auch zu begegnen, da braucht es eine Bundeswehr, die dafür gewappnet ist, was die Organisation anbelangt, die Personalstärke, die Ausrüstung und in diesem Zusammenhang natürlich auch das Geld. Deutschlands Verteidigungsausgaben, die sollen im nächsten Jahr steigen auf fast 140 Milliarden Euro. Das ist ein neuer Höchststand seit Ende des Kalten Krieges. Die Mannschaftsstärke, die soll auch steigen. Die ist im Augenblick bei ungefähr 186.000. Bis Mitte der 2030er Jahre soll sie auf mindestens 260.000 Aktive steigen. Und auch die Zahl der Reservisten soll deutlich steigen. Wie sehen das denn die Menschen im Land? Ist das gut? Ist das eine Entwicklung, die sie unterstützen? Oder sehen die das kritisch?
11: Also seit 2022 hat sich die Zustimmung zur Erhöhung der Verteidigungsausgaben, zum Personalaufwuchs der Bundeswehr, hat sich ja massiv erhöht. Ja? Wir hatten noch nie so viele Menschen in Deutschland, die dafür plädiert haben, dass die Bundeswehr personell und finanziell gestärkt werden muss. Wir reden hier von Zahlen um die 60%. Das haben wir in unserer langen Zeitreihe seit dem Jahr 2000 noch nie gesehen. Das sind absolute historische Höchststände, was diese zwei Indikatoren angeht. So. Und ich gehe nochmal einen Schritt zurück. Warum ist das so? Warum gibt es diesen Umschwung, diese Zeitenwende auch in den Köpfen? Es ist die veränderte Bedrohungswahrnehmung durch Russland. Sie können die Befragten ja teilen in diejenigen, die in Russland keine Bedrohung sehen und diejenigen, die in Russland eine Bedrohung sehen. Und die Unterschiede sind extrem. Ja? Also sie haben da über 30-40, je nach Jahr, haben sie über 30-40 Prozentpunkte Unterschied in der Zustimmung zur Erhöhung der Verteidigungsausgaben. Das heißt, die veränderte Bedrohungslage ist doch der wesentliche Treiber der öffentlichen Zustimmung zur Zeitenwende als verteidigungspolitischem Programm. Und das ist ja auch genau das, warum die Zeitenwende überhaupt erforderlich wurde. Das heißt, der offensichtlichste Zusammenhang: wir müssen auf diese Bedrohung reagieren, wir müssen unsere Verteidigungsfähigkeit stärken, der erschließt sich auch dem Normalbürger. Das ist keine höhere Mathematik.
9: Wenn wir jetzt mal genau schauen auf die zentrale Frage dieser Studie, also das Thema Wehrbereitschaft. Sie haben es ja schon erwähnt, in dieser Studie gibt es so eine Pyramide. Die geht von der subjektiven Wahrnehmung der Bedrohung über die nationale Verteidigungsfähigkeit oder die internationale Verantwortung bis zum persönlichen Engagement. Wir haben die Erkenntnis offenbar über die Bedrohung. Das haben Sie uns schon gesagt. Auch die Einstellung scheint mir auf gutem Wege, aber wie sieht's denn aus mit dem Engagement, wenn es konkret wird? Wie sind dann da die Zahlen? Wie wehrbereit ist Deutschland?
11: Ja, wir haben diese Pyramide ja bewusst gewählt, weil dieser ganzen Auswertung und auch der Konzeption, also auch der konzeptionellen Ebene von Wehrbereitschaft, wie können wir das ausgestalten, wie können wir es dann operationalisieren und messen, lag eigentlich ja die Annahme zugrunde, die Basis, das Fundament, und das muss auch breit in der Bevölkerung ausgeprägt sein, und das darf man so erwarten, auch mit Blick auf Bevölkerungsbefragungen in anderen europäischen Ländern, dass hier weitestgehend Einvernehmen besteht, Russland ist eine Bedrohung. Auf der nächsten Ebene gibt es immer noch sehr starken mehrheitlichen Zuspruch zu diesen ganzen verteidigungspolitischen Programmfragen, sage ich mal. Und an der Spitze, da wird es schon dünner, einfach auch vor dem Hintergrund der Annahme, dass natürlich nicht große Teile der Bevölkerung werden einen militärischen Beitrag leisten müssen und sollen auch gar nicht. Denn die Bundeswehr arbeitet ja überhaupt mit dem Konzept der Gesamtverteidigung. Das heißt, wir als Bundeswehr, die Bundeswehr geht nicht davon aus, dass wir 50% aller Männer zu irgendeinem Militärdienst auch in einem Angriffsfall werden einziehen müssen. Viele Bürgerinnen und Bürger werden sich engagieren müssen in anderen Bereichen, im Zivilschutz, im medizinischen Bereich. Und wir dürfen nicht vergessen, und auch das haben wir erfragt in unserer Studie, sie gehen einfach ihrem normalen Leben nach, weil, das sehen wir mit Blick auf die Ukraine, wir brauchen Lehrerinnen und Lehrer, die weiter Lehrerinnen und Lehrer sind. Wir brauchen weiterhin Kfz-Mechaniker, die vielleicht aber auch mal Bundeswehrlaster instand setzen können. Das heißt, die Vorstellung, oh, wir haben keine 100% der Bevölkerung, die sagen, ich würde zur Waffe greifen im Angriffsfall, das ist ja ein absoluter Irrglaube. Und vor allen Dingen einer, mit dem die Bundeswehr schon mal so gar nicht arbeitet, mit der Annahme. Der Militärdienst im engeren Sinne, tatsächlich mit der Waffe zu kämpfen, ist, sage ich, nicht für jedermann. Und das bildet sich auch in den Daten so ab. Ja, es fließt ja nun auch immer dann noch eine Selbstbewertung mit ein, ob man überhaupt dazu in der Lage sich sieht, einen solchen herausfordernden, anspruchsvollen, also psychologisch wie auch körperlich anspruchsvollen Dienst leisten zu können. So. Und vor dem Hintergrund ist es ja total absurd und naiv zu denken, dass wir hier in Bereiche kommen, die an die 100% ranreichen würden. Und deswegen von vornherein schon die Annahme nach oben,

0: ja hier nicht mehr über Bündnisverteidigung, sondern über Landesverteidigung. Auf diese Menschen kommt es dann genauso an, wie auf die Soldatinnen und Soldaten, die mit dem Gewehr kämpfen würden.
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1: Eigentlich sollte er nicht wiederkommen. Jetzt wird der sogenannte Tankrabatt doch wieder aufgelegt. Bundestag und Bundesrat haben für ein Gesetz der schwarz-roten Koalition gestimmt, das Sprit ab Oktober für Verbraucher um bis zu 17 Cent günstiger machen soll. Noch im Sommer hatte Kanzler Merz gesagt, dass sich ein hoher Ölpreis nicht dauerhaft wegsubventionieren lasse. Die Frankfurter Rundschau merkt an, dass der Tankrabatt Merz nicht wie erhofft politisch entlastet hat, trotz Ankündigung im Eilverfahren vor den Wahlen in Berlin und Mecklenburg-Vorpommern. Außerdem sei der Rabatt generell eine schlechte Idee.
3: Hohe Spritpreise treffen zwar nicht wenige Menschen hart, die auf das Auto angewiesen sind. Nur macht es keinen Sinn, wenn der Staat Milliarden verteilt, ohne zu fragen, wer die Hilfe braucht. Wer einen 70.000 Euro SUV fährt und ihn viel bewegt, bekommt viel Entlastung. Wer einen sparsamen Kleinwagen hat, kriegt wenig. Wer sich kein Auto leisten kann, bekommt nichts. Sozial angemessen ist das nicht. Zumal niemand garantieren kann, dass die Ölkonzerne den Rabatt weitergeben.
1: Auch die Frankfurter Allgemeine Zeitung sieht den Tankrabatt kritisch, wenn auch aus anderen Gründen.
3: Egal, ob Tankrabatt oder Direktzahlung. Wenn der Staat bei jedem Anstieg des Ölpreises gleich Geld locker macht, dann fördert er damit vor allem eines. Den Eindruck, dass die Deutschen sich wirklich gar nicht mehr um sich selbst kümmern müssen. Auch in diesem Fall, wenn es durchschnittlich um 25 Euro im Monat an Mehrbelastung geht. Die Rechnung übernimmt der Staat, großzügiger als jeder Vater.
1: BWL-Professor Jochen Zimmermann von der Uni Bremen wirft in seinem Gastkommentar in der Welt einen betriebswirtschaftlichen Blick auf den Tankrabatt und kommt zu dem Schluss, die Kritik daran ist in vielerlei Hinsicht absurd. Unter anderem beleuchtet er die Reaktion der Monopolkommission, ein Gremium, das die deutsche Bundesregierung berät.
3: Die Monopolkommission bezeichnete bereits den ersten Tankrabatt als Eingriff in die freie Preisbildung, der knappheitsbedingte Preissignale dämpfe. Welchen Marktpreis schreibt der Staat denn vor, wenn er eine von ihm selbst festgelegte Steuer senkt? Keinen. Die Tankstellen können weiterhin verlangen, was der Markt hergibt. Steigt wegen des niedrigeren Endpreises die Nachfrage, kann auch der Marktpreis wieder steigen. Na und? Genau das soll er.
1: Das waren die Standpunkte. Zusammengestellt hat sie Marei Bermann.

0: Und wir gucken gleich nochmal auf den Tankrabatt, vorher aber die aktuellen Meldungen.
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2: Um 4 Uhr mit Ronald Lessig. Die SPD pocht bei der Pflegereform offenbar darauf, dass nachverhandelt wird. Nach Informationen des ARD-Hauptstadtstudios drohen die Sozialdemokraten sogar damit, die Pläne vorerst scheitern zu lassen. Aus der Nachrichtenredaktion Jonas Valentin Weber.
3: Eigentlich sollte das Kabinett die Pflegereform Mitte kommender Woche durchwinken. Ob das jetzt was wird, völlig unklar. Am Montag soll es erstmal nochmal Gespräche zwischen SPD und Union geben. Im Kern geht es den Sozialdemokraten offensichtlich um das Vorgehen. So sei es falsch, wie von Gesundheitsminister Linnemann von der CDU vorgesehen, erst Einsparungen zu beschließen und dann in einem zweiten Schritt über strukturelle Verbesserungen nachzudenken. Diesen Fehler habe die Regierung schon bei der Gesundheitsreform gemacht. Das dürfe nicht wiederholt werden, hieß es aus SPD-Kreisen.
2: Bundesaußenminister Wadephul wird heute bei der Generaldebatte der Vereinten Nationen sprechen. Er vertritt Kanzler Merz, der seine Teilnahme abgesagt hatte. Aus New York Martin Ganselmeier.
4: Im Mittelpunkt seiner Rede stehen die Unterstützung für die Ukraine sowie Deutschlands weiteres Engagement für die Vereinten Nationen. Schon vor Wadephul spricht der russische Außenminister Sergei Lavrov. Mit Spannung wird erwartet, wie Lavrov auf die Einladung

0: Putins zum G20-Gipfel in Miami reagiert. Wadephul begrüßte die von US-Präsident Trump ausgesprochene Einladung. Es sei richtig, dass die US-Regierung erneut versuche, Putin dazu zu bringen, endlich über ein Ende des Krieges gegen die Ukraine zu verhandeln.
1: Der Deutsche Olympische Sportbund entscheidet heute über den Kandidaten für eine Olympiabewerbung. Bundespräsident Steinmeier wird am Mittag bekannt geben, ob die Wahl auf München oder die Region Köln-Rhein-Ruhr gefallen ist. Der Austragungskandidat geht dann ins Rennen um die Olympischen Spiele 2036, 2040 oder 2044. Berlin hatte seine Bewerbung in dieser Woche zurückgezogen. Der Deutsche Gewerkschaftsbund hat für heute zu bundesweiten Protesten gegen Sozialkürzungen aufgerufen. Es solle ein deutliches Zeichen gesetzt werden für einen starken Sozialstaat und den Schutz von Arbeitnehmerrechten, so der Gewerkschaftsbund. Veranstaltungen sind in 15 Großstädten vorgesehen. Die deutschen Arbeitgeber kritisieren den Aktionstag. Der Hauptgeschäftsführer der Bundesvereinigung der deutschen Arbeitgeberverbände, Kampeter, warf dem DGB rituelle Reformverweigerung vor. Demokratie, Fachkräftemangel und internationaler Wettbewerb ließen sich nicht wegdemonstrieren. Das waren die Nachrichten. Das Wetter in Deutschland. In der Nacht im Nordwesten zunehmend bewölkt, an der Nordsee etwas Regen, bei 13 bis 1 Grad. Tagsüber im Norden Regen, im Süden sonnig, bei 17 bis 23 Grad im Norden, sonst bis 29 Grad. Am Sonntag sonnig bis 30 Grad. Es ist 4.03 Uhr.
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3: Die A5 Kassel Richtung Frankfurt ist zwischen Grünberg und Reiskirchener Dreieck nach einem Unfall gesperrt. Die A7 Kassel Richtung Hannover ist zwischen Dreieck Salzgitter und Derneburg Salzgitter wegen einer Nachtbaustelle bis 6 Uhr gesperrt. Die Umleitung führt über die U23. Die A7 Hannover Richtung Kassel ist zwischen Hedemünden und Lutherberg bis auf Weiteres wegen Löscharbeiten gesperrt. Die A7 Fulda Richtung Würzburg ist zwischen Bad Brückenau-Wildflecken und Bad Kissingen-Obertulbar wegen einer Nachtbaustelle bis 7 Uhr gesperrt. Die A24 Berlin Richtung Hamburg ist zwischen Mainburg und Putlitz nach einem Unfall gesperrt. Dadurch staut es sich etwas. Folgende Autobahnen sind in beiden Richtungen wegen Bauarbeiten gesperrt. Das sind eine ganze Menge. A1 zwischen Bramsche und Rieste bis Montag 5 Uhr. Der Elbtunnel auf der A7 zwischen Hamburg-Stellingen und Heimfeld bis Montag 5 Uhr. Die A8 zwischen Perl und Merzig-Wellingen bis 5 Uhr. A40 zwischen den Kreuzen Duisburg und Kaiserberg bis 5. Oktober. Die A40 zwischen Mülheim-Winkhausen und Heißen bis Montag früh. A42 zwischen Herne-Backau und Krange. Die A45 zwischen Lüdenscheid-Nord und Lüdenscheid bis 8 Uhr. A48 zwischen Dreieck Dernbach und Hörgrenzhausen bis Montag früh und die A671 zwischen Gustavsburg und Hochheim-Süd bis Montag früh. Die A52 Mönchengladbach Richtung Düsseldorf ist zwischen Kreuz Nersen und Kreuz Karst bis Donnerstag früh wegen Bauarbeiten gesperrt und die A215 Neumünster Richtung Kiel ist zwischen Kreuz Kiel West und Kiel Mitte wegen Bauarbeiten bis Montag 5 Uhr gesperrt. Allen, die unterwegs sind, weiterhin eine gute Fahrt.
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3: Aus dem Studio von NDR Info in Hamburg mit Ben Wotzny, hallo. Deutschland ist ein Autoland und wenn der hohe Spritpreis hierzulande Autofahrer beutelt, dann gehen in der Politik die Alarmglocken an. Es gibt ihn also wieder, den Tankrabatt. Und der ist teuer. Ab Oktober investieren Bund und Länder je zur Hälfte 2,5 Milliarden Euro in den Individualverkehr, zumindest in den derer, die ein Auto mit Verbrenner fahren. Der Bundestag und auch der Bundesrat haben für diese Maßnahme nun grünes Licht gegeben. Durch einen Verzicht auf Steuereinnahmen sollen Benzin und Diesel um bis zu 17 Cent je Liter günstiger werden. Das sind sicherlich gute Nachrichten für Autofahrende, für Spediteure oder auch Landwirte. Es gibt aber auch Kritik. Georg Schwarte.
4: Da ist er wieder, der Tankrabatt. Die grüne Katharina Dröge aber mochte sich im Bundestag darüber eher nicht freuen.
5: Ich finde es wirklich vollständig absurd, dass der Deutsche Bundestag jetzt schon zum dritten Mal darüber beraten muss, einen völlig gescheiterten Tankrabatt einzuführen.
4: Gescheitert? Nicht alle sehen das wie die Grünen oder die Linken oder die AfD. Im Gegenteil, bei der SPD sagt Ministerpräsidentin Manuela Schwesig kurz zuvor im Bundesrat, es war ein großer Fehler, den zweiten Tankrabatt im Juni auslaufen zu lassen. Der dritte jetzt von Oktober bis Dezember goldrichtig. Der Sprit müsse wieder unter 2 Euro kosten.
6: Und ich sage es hier ganz deutlich, in den letzten Wochen gab es in meinem Bundesland kein anderes Thema als Frau Schwesig, 2,50 Euro an der Tankstelle, das können wir nicht mehr. Und das haben die Menschen uns auch gezeigt. Das haben die uns auch bei der Wahl gezeigt.
4: Mit Wutwahlergebnissen, meint sie. Und ihr Genossenkollege Armin Willingmann aus Sachsen-Anhalt sagt leicht resigniert, was Wallenstein heute wohl zum Tankrabatt gesagt hätte.
7: Spät kommt er, doch er kommt, der Tankrabatt. Für uns in Sachsen-Anhalt kommt er zu spät.
4: Ab 1. Oktober also soll die Energiesteuer pro Liter Sprit um rund 17 Cent sinken. Die Hoffnung, dass wie beim letzten Mal die Mineralölmultis davon wenigstens rund 80% an die Autofahrer weiterreichen. Die Freundin der Marktwirtschaft, Wirtschaftsministerin Katharina Reiche, bleibt aber eher mittelbegeistert vom Tankrabatt.
8: Ich würde ihn jetzt nicht als ordnungspolitische Meisterleistung bezeichnen.
4: Weil sie, wie viele Ökonomen auch, das Prinzip Gießkanne beklagt. Alle kriegen den Rabatt, auch der von Finanzminister Klingbeil oft zitierte Porsche-Fahrer. Armand Zorn, SPD, übrigens Co-Chef der Spritpreis-Taskforce im Bundestag, zeigt das Dilemma auf.
9: Es gab die Möglichkeit A, Maßnahmen, die zielgerichtet sind, aber die nicht sofort wirken. Oder Maßnahmen, die sofort wirken, aber leider nicht so zielgenau sind.
4: Dafür haben sie sich jetzt im Bundestag und Bundesrat entschieden. Laut Stefan Korbach, CDU, ist der Tankrabatt ein Pflaster mit 3 Vorteilen.
10: Er wirkt sofort an der Zapfsäule. Er kommt ohne komplizierte Anträge und Prüfverfahren aus und er entlastet vor allem diejenigen, die auf den Pkw oder Lkw angewiesen sind.
4: Geplant übrigens ab Januar ein Spritpreisdeckel. Wie genau, weiß noch niemand, aber er soll kommen und geht's nach Finanzminister Klingbeil auch eine Übergewinnsteuer, die sich bei den Mineralölmultis die hohen Gewinne zurückholt. Bremens Bürgermeister Bovenschulte lobt das ausdrücklich, egal wie Klingbeil das rechtlich anstelle.
11: Wobei mir die Rechtstechnik eigentlich völlig egal ist. Egal, welche Farbe die Katze hat, Hauptsache sie fängt Mäuse.
4: Katharina Dröge übrigens von den Grünen konnte sich trotzdem nicht beruhigen. Sie sagt, bei Familien und Kindern kürzen, aber Autofahrer unterstützen, nicht mit uns.
5: Ich habe mal zu meinen Freundinnen und Freunden gesagt, wenn eure Kinder ein Auto wären, dann würden sich Friedrich Merz und Lars Klingbeil dafür interessieren. Leider sind sie Kinder und damit interessiert sich diese Bundesregierung nicht für sie.
4: Weniger polemisch war da der CDUler Mario Vogt, Thüringens Ministerpräsident, der wie seine übrigen Kollegen in der Länderkammer auch sagte, Politik müsse zeigen, dass sie handlungsfähig sei. Auch das schütze Demokratie. Und auch beim Tanken kennt der Mann sich offenbar aus.
12: Wer in diesen Tagen in Deutschland an einer Tankstelle steht, der blickt nicht auf die Weltlage, sondern der blickt auf die Anzeige an der Zapfsäule.
3: Sagt Thüringens Regierungschef Vogt von der CDU in einem Beitrag von Georg Schwarte. Ja, und ob man nun mit Freude, Ärger oder gemischten Gefühlen auf die Preisanzeige an der Zapfsäule guckt, feststeht, es gibt viele verschiedene Sichtweisen. Wirtschaftsforscherin Monika Schnitzer etwa übt Kritik recht unverblümt. Sie spricht von einem Zitat Ausdruck der Verzweiflung. Schnitzer ist Vorsitzende der sogenannten Wirtschaftsweisen. In diesem Gremium saß auch der Ökonom Peter Bofinger von der Uni Würzburg. Dirk Wagner vom Hessischen Rundfunk hat mit ihm darüber gesprochen, wie er den Tankrabatt bewertet.
13: Ich meine, das ist natürlich schon ein bisschen Ausdruck der Verzweiflung. Natürlich muss man auch sagen, die Ursache liegt jetzt an den ganzen Auseinandersetzungen an der Straße von Hormuz. Und da ist natürlich nicht in erster Linie die Politik gefordert. Aber wenn man ein bisschen drüber nachdenkt, kann man das auch ökonomisch rechtfertigen, was jetzt beschlossen ist. Wenn wir uns ja überlegen, steckt in dem Benzinpreis, den wir bezahlen, ja auch die sogenannte CO2-Bepreisung. Die hat man ja eingeführt, um jetzt über den Preis einen Anreiz zu geben für die Verbraucher, weniger fossile Brennstoffe zu benutzen. Das heißt, das ist ja eine Lenkungswirkung, die man mit dieser Steuer beabsichtigt. Und jetzt kann man sich natürlich fragen, wo die Marktpreise so hoch sind, brauchen wir dann noch diese spezielle Anreizwirkung durch die CO2-Bepreisung?
14: Also da wären Sie auch noch rangegangen, wenn ich Sie richtig verstehe.
13: Also das wäre jedenfalls eine ökonomische Rechtfertigung, denn diese CO2-Bepreisung bedeutet im Augenblick, dass Benzin und Diesel so etwa 16 bis 19 Cent pro Liter verteuert werden, allein durch diese Bepreisung. Mhm. Und wie gesagt, diesen Anreiz braucht man eigentlich nicht mehr, weil es ist ja teuer genug, um die Leute anzureizen, weniger Benzin zu verbrauchen, auf Elektromobilität überzugehen und so weiter.
14: Die Kritik, die da jetzt von allen möglichen Seiten formuliert wird, also von Sozialverbänden, von der Opposition, auch von Umweltschutzverbänden, die geht ja vor allem in eine Richtung, nämlich, dass das Ganze viel Geld kostet, aber dass der Effekt am Ende wohl verpuffen wird und möglicherweise auch gar nicht bei denjenigen ankommt, die diese Entlastungen wirklich brauchen. Warum kommen Sie da zu einer anderen Einschätzung?
13: Naja, die Analyse jetzt der Tankrabatte, die wir davor hatten, ist eigentlich so, dass doch sehr viel bei den Verbrauchern ankommt.
14: Ja, so 80% heißt es immer.
13: 80 bis teilweise 90%. Also nicht so, dass das verpufft. Das heißt, es hat tatsächlich eine preisdämpfende Wirkung und es hat natürlich auch eine inflationsdämpfende Wirkung. Und jetzt muss man ja sehen, wenn die Inflation hochgeht, dann muss die EZB reagieren, muss die Zinsen erhöhen und das bremst die Wirtschaft nochmal zusätzlich. Das heißt, wenn man es also schafft, dass die Inflation nicht ganz so hoch ist, hat man auch den Zusatzeffekt, dass die EZB nicht ganz so auf die Bremse treten muss.
14: Das eine ist die ökonomische Seite, aber das hat ja auch eine politische Dimension. Wäre es da vielleicht politisch klüger gewesen, wenn die Bundesregierung gesagt hätte, okay, wir verstehen die ganzen Nöte auch der Pendler. Es gibt diese Krisen auf der Welt, die auch für den hohen Spritpreis vor allem verantwortlich sind. Und wir können jetzt nicht wie eine Vollkaskoversicherung immer für alles aufkommen, was da passiert und auch nicht alles abfedern.
13: Also das ist sicher die erste Linie, die man fahren muss, dass man sagt, die Ursache ist ganz klar definiert. Aber man kann ja schon mal drüber nachdenken, eben was kann man tun, damit das nicht voll in das Inflations- und Preisgefüge reingeht. Gibt es ökonomische Gründe, die es rechtfertigen, dass man diese Energiesteuer senkt? Und die Senkung der Energiesteuer um 17 Cent entspricht ziemlich genau dieser CO2-Bepreisung. Das heißt, man schaltet mal die CO2-Bepreisung aus und man muss sie dann natürlich wieder einschalten, wenn die Marktpreise niedriger sind.
3: Sagt der Ökonom Peter Bofinger von der Universität in Würzburg.
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3: Ja, der neue Tankrabatt, eine Maßnahme der Politik und viele Sichtweisen. Wir haben auch noch eine, nämlich die von Benjamin Großkopf. Ein Kommentar.
15: Der Tankrabatt mag gesamtökonomisch gesehen sinnbefreit und wenig zielgenau sein. Politisch ist er zurzeit richtig, weil er vielleicht nicht maximal effizient, aber schnell umzusetzen ist und direkt wirkt, weil er den Energiepreisschock durch Ukraine- und Iran-Krieg zumindest ein wenig abmildert und, Beispiel Lebensmittel, damit die gesamte Lieferkette vom Feld des Landwirtes bis in unseren Kühlschrank trifft. Und weil er im besten Sinne gerecht ist, weil nämlich fast alle etwas davon haben. Man kann es doof, gut oder mittel finden, dass in Deutschland fast 50 Millionen Verbrennerautos fahren, fast jeder LKW tankt Diesel, aber so ist es gerade nun mal. Politik ist eben nicht immer die Kunst des Möglichen, sondern des Machbaren und ein Tankrabatt ist gerade machbar. Klar, vielleicht wäre es besser zu unterscheiden, wer braucht wirklich Unterstützung, weil er sonst nur schwerlich zur Arbeit kommt oder seinen Betrieb nicht mehr führen kann. Nur, das ist die urdeutsche Sehnsucht nach Einzelfallgerechtigkeit, die das Land lähmt, beispielsweise im Steuerrecht oder in der Sozialgesetzgebung. Also, wer bekommt einen Tankrabatt? Die, die wenig verdienen? Was ist wenig? Die, die arbeitslos sind, aber sollten die überhaupt ein Auto haben? Und was ist mit denen, die einen SUV fahren, die nicht? Wo soll das hinführen? Was maßen wir uns an, individuelle Lebensentwürfe und Verläufe von Menschen zu kategorisieren und danach zu entscheiden? Du ja und du eher nicht. Die Folge wären endlose Gerechtigkeitsdebatten und außerdem eine gigantische Arbeitsbeschaffungsmaßnahme für Behörden und Steuerberater. Klagen in der Folge sehr wahrscheinlich, all das kennen wir aus der Corona-Zeit. Nein, der Staat ist hier in der Daseinsfürsorge für seine Bürger gefragt. Das kann man sich auch 2,5 Milliarden Euro kosten lassen. Der Schritt kommt allerdings viel zu spät und hat mit Sicherheit dazu beigetragen, dass die politische Erzählung vor allem von weit rechts außen, das Land stehe am Abgrund und keiner kümmert sich, verfangen hat.
3: Das war die Meinung von Hauptstadtkorrespondent Benjamin Großkopf.
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3: Ja, da gucken wir mal drauf. Aktuell im Osten und Nordwesten zeitweise stark bewölkt und etwas Regen, sonst wolkenfrei und trocken, in der Früh dann vereinzelt Nebel. Am Tag ist es im Norden zeitweise bewölkt und nass, im Tagesverlauf an den Küsten aber schon wieder freundlicher, über die Mitte Deutschlands und dem Süden heiter bis sonnig, auf jeden Fall trocken. Das alles bei schwachem, im Norden und im Bergland auch mäßigem Südwest- bis Westwind.
16: In der Nacht zum Sonntag im Norden teils wolkig, sonst oft gering bewölkt, später teils neblig. Regnen soll es selten. Die Temperaturen aktuell: Aachen 17 Grad, Berlin 7 Grad, Bremen 8 Grad, Frankfurt am Main 6 Grad, Dresden 8, München ebenfalls 8 Grad und Stuttgart 10 Grad.
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16: Wir verlassen thematisch kurz Deutschland und gehen nach Marokko. Nach der endgültigen Auszählung der Parlamentswahl dort ist die königsnahe Partei der Authentizität und Modernität, kurz PAM, stärkste Kraft. Sie erhielt 97 der 395 Sitze im Repräsentantenhaus, wie das Innenministerium gestern mitteilte. Soweit das Ergebnis, doch es gibt Fragen. Was stellt die PAM den Bürgerinnen und Bürgern in Aussicht? Und wie erklärt sich die massive Wählerzurückhaltung? Nur 38% der registrierten Wählerinnen und Wähler haben abgestimmt. Zuletzt lag diese Zahl 2007 so niedrig, also noch vor den Reformen des arabischen Frühlings. Stefan Ehlert hat sich in Marokkos Hauptstadt Rabat umgehört.
17: Riesenjubel am frühen Morgen im Hauptquartier der Sieger in Marokkos Hauptstadt Rabat. Die Partei mit dem sperrigen Namen Partei für Authentizität und Modernität, kurz PAM, hat die Parlamentswahlen in Marokko gewonnen. Mit 97 Sitzen wird sie erstmals stärkste Fraktion und sie kann damit den Premierminister stellen. Manchen mag der Jubel etwas übertrieben vorkommen, denn die PAM hat nur 10 Sitze hinzugewonnen. 97 statt 87 der insgesamt 395 Sitze sind es, um genau zu sein. Von einem Erdrutschsieg kann also kaum die Rede sein und von einem Sieg der Demokratie auch nicht. Marokkos Innenminister Abdelwafi Laftit verzieht in der Nacht keine Miene beim Verlesen der Ergebnisse. Nur als er die Wahlbeteiligung vorliest, kann er sich einen Kommentar nicht verkneifen. Die Wahlbeteiligung beträgt auf nationaler Ebene 38,08% aller Stimmberechtigten, während sie 2021 noch bei 50,86% lag. Die Beteiligung war fast so schlecht wie zuletzt 2007. Weniger als 40% der 15,8 Millionen registrierten Wählerinnen und Wähler gingen am Mittwoch zur Abstimmung. Hochgerechnet auf die insgesamt 28 Millionen Marokkaner, die alt genug zum Wählen sind, war es sogar nur jeder Fünfte. An der Organisation der Wahlen habe es nicht gelegen, sagt Said Fir, Wahlvorsteher des Wahlbüros Nummer 24 in einer Oberschule in Rabat. Alles sei sehr gut organisiert. Für den reibungslosen Ablauf wurde einiger Aufwand betrieben. Mehr als 40.000 Wahlbüros gab es diesmal und mehr als 170.000 Wahlhelfer und vermutlich auch mehr Sicherheitskräfte als je zuvor bei Parlamentswahlen. Vor den Wahlbüros versammelten sich natürlich nicht die Nichtwähler, sondern diejenigen, die mitmachen, die sich etwas erhoffen vom Ausgang, die den Wahlversprechen der Parteien Glauben schenken wollen, wie diese 70-Jährige im Stadtteil Jakub Mansour. Wir wollen, dass die Lebenshaltungskosten sinken, dass es keine Teuerung gibt. Wir wollen, dass die Jugend arbeiten kann und nicht straffällig wird. Wir wollen, dass die Verhältnisse für alle besser werden. Auf bessere Lebensumstände hofft auch der 22-Jährige Taha Badouri. 3 Berufsabschlüsse habe er in der Tasche, erzählt er, als Friseur, als Tischler und als Schlosser, aber er finde keinen anständig bezahlten Job. Ich hoffe, dass es dem Land in den nächsten 5 Jahren gut geht, denn bald findet die Weltmeisterschaft statt. Ich habe keinen Job, ich habe mein Abitur und 2 weitere Studienjahre hinter mir und bin trotzdem arbeitslos. Dieses Jahr werde ich in die Sahara gehen, um dort Arbeit zu finden. Nach Dakhla in die Westsahara werde er gehen, um dort eine Anstellung zu finden. Jedenfalls wolle er nicht nach Europa auswandern, wie so viele andere. Die 3 bürgerlichen Parteien, die seit 2021 die alte Regierung gestellt haben, sie werden unter der Regie der PAM vermutlich auch die kommende Regierung stellen. Sie alle haben vor allem den jungen Leuten viel versprochen. Hunderttausende Arbeitsplätze, eine Verbesserung des Bildungs- und Sozialsystems. Teure Versprechen, sagt Anja Freudenreich, Büroleiterin der SPD-nahen Friedrich-Ebert-Stiftung in Rabat.
18: Alle haben ja versprochen, dass sie insbesondere für junge Menschen mehr Jobs schaffen werden. Bildung, Gesundheit waren Themen, die eigentlich alle bedient haben. Aber ja, man kann sich jetzt nicht so wirklich vorstellen, wie sie das jetzt umsetzen wollen werden.
17: Nach Auffassung von Anja Freudenreich werde ohnehin die Ausrichtung der Fußball-WM der Männer 2030 alle anderen Politikfelder überdecken. Große Reformen oder gar eine Änderung der Verfassung wie zuletzt 2011 erwartet sie nicht. Die Macht liege auch künftig beim Königshaus und niemand im Land stelle das ernsthaft in Frage. Zum Wahlsieg der PAM hat vor allem ein Mann beigetragen, Fawzi Lakhdar. Er ist Chef des Nationalen Fußballverbandes und damit einer der Architekten des marokkanischen Fußballerfolgs. Er hat diese WM 2030 nach Marokko geholt. Außerdem ist er beigeordneter Minister für den Staatshaushalt und hat damit Regierungserfahrung. Unter den befragten Wählerinnen und Wählern gibt es deshalb keine zwei Meinungen. Wir wollen, dass Fawzi Lakhdar Premierminister wird, sagt die 35-jährige Hausfrau und fünffache Mutter Mariam im ärmeren Stadtteil Takadum. Ashraf Magiti hat noch nicht einmal die Partei PAM von Fawzi Lakhdar gewählt. Doch als Chef der neuen Fußballregierung wünscht auch er sich Marokkos obersten Fußballfunktionär. Fawzi Lakhdar müsse es machen. Dessen Partei PAM hat hohe Erwartungen geweckt. So wie übrigens auch Marokkos Fußballnationalmannschaft. Spätestens zur WM 2030 werden wir wissen, ob sich die in Politik und Sport gesetzten Hoffnungen erfüllt haben werden.
16: Von der PAM in Rabat zurück zur Linken, und zwar nach Berlin, denn sie wird dort in Zukunft stärkste Kraft sein im Abgeordnetenhaus. 25,7% der Stimmen holte die Partei mit Spitzenkandidatin Elif Erhalp und damit den Auftrag zur Bildung einer neuen Landesregierung. Jetzt ist klar, die Linke will Grüne und SPD zu Sondierungen einladen. Das haben die Delegierten gestern bei einem Parteitag beschlossen. Mein Kollege Simeon Laux hat darüber mit Hauptstadtkorrespondent Sebastian Schöbel gesprochen und ihn gefragt, wie klar das Votum der Delegierten denn war.
19: Also es stand schon fest, dass relativ viele Linke in Berlin auch tatsächlich diese Regierung, die nächste Regierung in Berlin anführen wollen, denn sie haben ja große Versprechungen gemacht. Das bekannteste Versprechen sicherlich die Vergesellschaftung von Wohnungskonzernen mit mehr als 3000 Wohneinheiten. Aber es gab auch Stimmen in der Partei, vor allem beim Parteinachwuchs, aber auch von anderen, die gesagt haben, Opposition sei besser als zu regieren, denn regieren würde bedeuten, man müsse zu viele Kompromisse machen und dafür waren sie nicht bereit. Allerdings war von diesen Stimmen dann auf dem Parteitag so gut wie gar nichts mehr zu hören. Dort hat man Elif Erhalp, die Spitzenkandidatin, gefeiert, hat sich selbst für diesen Sieg, der ja tatsächlich sehr deutlich gewesen ist, gefeiert und sich dann am Ende mit großer Mehrheit dafür entschieden, jetzt auch Sondierungen mit der SPD und mit den Grünen führen zu wollen.
20: Klares Votum also vom Sondierungsparteitag. Die Linkspartei, die sieht sich ja gerade massiver Kritik ausgesetzt. Es geht um den Vorwurf des Antisemitismus und auch um die Positionierung zum Nahostkonflikt, insbesondere in Teilen der Berliner Landespartei. Welche Rolle hat das heute auf diesem Parteitag gespielt?
19: Das wurde immer wieder angesprochen. Man hat durchaus auch gemerkt und hat kritische Töne gehört, dass die Linke nach dieser sehr schweren Woche für sie durchaus angefasst gewesen ist. Kerstin Wolter, die Co-Landeschefin der Berliner Linken, hat dann auch eingeräumt, es gab in der Partei durchaus in der Vergangenheit Töne, die jüdische Menschen verschreckt, teilweise verstört und verängstigt haben. Und das dürfe nicht sein. So etwas gehöre nicht in die Linkspartei. Und wer das tue, der spreche auch nicht für die Partei. Und gleichzeitig merkte man aber auch, dass so ein Stück weit die Hagenburg-Mentalität der Linken dann wieder durchkam. Die haben die Reihen geschlossen und haben auch gesagt, diese Antisemitismusvorwürfe, die weisen sie erstens zurück, sehen sie auch nicht als begründet an. Und zweitens seien das auch Versuche, sie jetzt von ihrem großen Vorhaben, eben die Wohnungskonzerne zu vergesellschaften, abzuhalten. Sie fühlen sich da auch ein Stück weit einer Kampagne ausgesetzt, vor allem durch die CDU und durch die CSU und würden das auf jeden Fall nicht für sich annehmen. Und da hat man schon auch gemerkt, dass die ein Stück weit Frust schieben und das auch so nicht annehmen, diese Kritik.
20: Bleibt also abzuwarten, wie sich diese Debatte weiterentwickeln wird. Es gab ja in dieser Woche bereits erste Vorgespräche mit den Grünen und auch ein Sondierungsteam der Grünen steht schon in den Startlöchern. Bei der SPD hingegen gibt es Widerstand gegen eine Koalition. Prominente Köpfe dort haben vor den Sondierungen mit den Linken gewarnt. Wie stehen denn die Chancen, dass es tatsächlich zu Sondierungen zwischen den drei Parteien kommt?
19: Ich denke, es ist schon relativ sicher, dass die auch zumindest Vorgespräche und Sondierungen führen werden. Die Frage ist dann, wie die vorankommen, ob man da zum Erfolg kommt. Denn ja, tatsächlich ist die SPD im Augenblick am skeptischsten. Da haben sich ja durchaus auch, ich sag mal, Schwergewichte in der Partei, große Namen in der Vergangenheit gemeldet, jetzt in der vergangenen Woche, und haben gesagt, dass sie einer Koalition mit der Linkspartei abraten würden, ihrer eigenen Partei, lieber in die Opposition gehen oder eben mit der CDU sprechen. Aber ich denke, die Linken haben jetzt hier auf diesem Parteitag genug getan, um die SPD auch zu beruhigen. Die Grünen haben ja schon angekündigt, sie wollen in diese Sondierungsgespräche gehen. Und dann wird es nächste Woche, Mitte der nächsten Woche, damit auch losgehen.
16: Einschätzungen waren das aus Berlin von Sebastian Schöbel und Informationen vom Sport, die gibt's jetzt.
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0: mit Lars Pegelow. Am Nachmittag wird in Baden-Baden entschieden, ob sich Deutschland mit München oder mit Köln-Rhein-Ruhr um die Austragung olympischer und paralympischer Spiele bewerben wird. München könnte eine Nasenlänge voraus sein, denn die bayerische Metropole hatte eine etwas bessere Beurteilung im Prüfbericht vor einigen Tagen. Holger Kühner beobachtet das Geschehen in dieser Woche in Baden-Baden ganz genau. Er war am Abend auch beim offiziellen Empfang. Wie sieht es denn aus mit der Favoritenrolle?
21: Im Sport spricht man ja oft von der Tagesform. Manchmal steht man auf und weiß, heute geht alles. Bei der Wahl der deutschen Olympiastadt haben die Kandidaten München und Köln-Rhein-Ruhr bereits alles gegeben. Die Medaillenvergabe, die übernehmen aber andere. Und es gibt nur Gold, sonst nichts. Ich gehe davon aus, dass es mega spannend wird. Die Konzepte der Bewerber aus München und Köln-Rhein-Ruhr, die wurden überprüft und liegen in der Punktewertung fast gleich auf. Berlin hat ja zurückgezogen. Am Ende wird es darum gehen, wer international die besten Chancen hat. Und da sehe ich München vorn. Dass Köln-Rhein-Ruhr beim Segeln mit Rostock-Warnemünde kooperiert, also den Osten einbindet, ist ein Pluspunkt. Interessiert den Rest der olympischen Welt aber vermutlich nicht.
0: Der Deutsche Olympische Sportbund entscheidet, aber wer es auch wird, wichtig ist, dass Deutschland sich überhaupt bewirbt. Diese Ansicht sind viele Olympia-Befürworter und zu ihnen gehört auch Fußball-Bundestrainer Jürgen Klopp. Als kleiner Junge hat er schon München 1972 vor Ort miterlebt und er erinnert sich auch an das Sommermärchen, die Fußball-WM 2006 in Deutschland.
22: Sich als Land zu präsentieren, das ist ein Zeichen auch nach außen, ist das ein Zeichen aber nach innen. Wir haben uns so sehr gemocht, wie möglicherweise davor nicht und dann auch nach einer Weile danach nicht mehr, weil natürlich andere Probleme dann dazukommen. Aber wenn du deine klaren Ziele hast und in dem Fall, wenn du die größte, in dem Fall Sportparty der Welt vorbereitest, dann sind alle am Start und wir können zeigen, wer wir sind und wir dürfen auch zeigen, was wir für eine positive Seite haben. Und als ein Land das Ziel zu haben, sich in 10, 12, 14, 16 Jahren der ganzen Weltöffentlichkeit im besten Licht zu präsentieren, ist ein Ziel, dass wir gemeinsam angehen können.
0: Das IOC will dann übrigens 2029 entscheiden, wer wirklich die Spiele ab 2036 ausrichten wird. Ganz sicher wird der große Preis der Formel 1 in Aserbaidschan heute in Baku ausgefahren. In der Qualifikation hat der WM-Spitzenreiter Kimi Antonelli dabei ganz unfreiwillig nur einen kurzen Auftritt gehabt und seinen Mercedes gegen eine Mauer gesteuert. Der Italiener wurde nur 16. Auf der Pole Position steht sein Teamkollege George Russell. Die Füchse Berlin sind mit einem deutlichen 38:18 gegen den Club Burgan aus Kuwait erfolgreich in die Handball-Club-WM in Ägypten gestartet. Tabea Kunze.
23: Dieses Spiel war nicht mehr als ein lockeres Warmlaufen für die Füchse. Burgan hatte sich als Sieger des asiatischen Clubwettbewerbs zum ersten Mal für die WM qualifiziert. Mit dem deutschen Pokalsieger konnte das Team aus Kuwait nicht mithalten. Schon zur Halbzeit führten die Berliner mit 20:11. Bester Werfer im Spiel war Neuzugang Emmerich Sepfel mit 10 Toren. Die Füchse Berlin haben bereits zweimal die Clubweltmeisterschaft gewonnen, das letzte Mal vor 10 Jahren. Am Sonntag treffen sie im zweiten Gruppenspiel auf den ungarischen Top-Club Veszprém, gegen den sie erst vergangene Woche in Berlin in der Champions League verloren haben.
0: Und noch zum Fußball. Deutschland war ja mit einem 1:1 unentschieden in Amsterdam gegen die Niederlande in die Nations League hereingekommen. Weitere große Namen haben nun auch losgelegt. Frankreich, erstmals mit Zinedine Zidane auf der Trainerbank, kam durch ein Mbappé-Tor zu einem knappen 1:0-Sieg in der Türkei. Italien verlor in Rom gegen Belgien 0:2 und Weltmeister Spanien ist dann heute, also am Samstagabend in Wembley, zu Gast natürlich gegen England.
16: Und die Italiener haben auch verloren, 0:2 zu Hause und zwar gegen Belgien. Das war der Sport mit Lars Pegelow.
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1: Um 4.30 Uhr mit Ronald Lessig. Die SPD droht damit, die geplante Pflegereform im Bundeskabinett zu blockieren. Generalsekretär Klüssendorf erklärte, seine Partei werde keine Leistungskürzungen hinnehmen. Vor einer Zustimmung solle nachverhandelt werden. Aus der Nachrichtenredaktion Lukas Kram.
24: Bei der Pflege drohten vor allen Dingen Kürzungen für Pflegende, für Pflegebedürftige, aber auch ihren Angehörigen, so Klüssendorf. Das wolle die SPD nicht akzeptieren. Damit Menschen und ihre Familien von den Kosten nicht finanziell überfordert werden, wolle die SPD die Eigenanteile von Pflegebedürftigen begrenzen. Eigentlich sollte die Pflegereform am kommenden Mittwoch im Bundeskabinett beschlossen werden. Nach ARD-Informationen sind für Montag weitere Gespräche zwischen SPD und CDU geplant.
1: Die Linke als Siegerin der Berlin-Wahl will mit den Grünen und der SPD Sondierungsgespräche zur Regierungsbildung in der Hauptstadt führen. Das beschlossen die Delegierten am Abend auf einem Parteitag mit breiter Mehrheit. Dabei wies die Spitzenkandidatin Eralp die Antisemitismusvorwürfe gegen ihre Partei noch einmal zurück.
6: Es ist ganz klar, wir haben hier Grenzüberschreitungen nochmal einhellig verurteilt. Uns geht es darum, dass alle Berlinerinnen und Berliner in Sicherheit leben können, egal woher sie kommen, egal an was sie glauben, egal wen sie lieben. Das betrifft jüdische Menschen, das betrifft auch muslimische Menschen, das betrifft queere Menschen. Dieses Signal ist ganz klar vom Parteitag ausgegangen und ich werde für den Schutz von allen Berlinerinnen und Berliner einstehen.
1: Die linken Spitzenkandidatin in Berlin, Eralp. Die Deutsche Krankenhausgesellschaft fordert eine schnellere Anerkennung von ausländischen Abschlüssen. Das sagte die Vorstandsvorsitzende Neumeier der Augsburger Allgemeinen Zeitung. Es brauche bundesweit einheitliche Verfahren und Zuständigkeiten. Fachkräfte müssten oft Monate oder Jahre warten, bevor sie einen Termin in der deutschen Botschaft ihres Heimatlandes erhalten. Kliniken seien auf Mitarbeiter aus dem Ausland angewiesen, sagte Neumeier. Ohne diese Fachkräfte wäre die Gesundheitsversorgung in Deutschland spürbar eingeschränkt. Nach der schweren Explosion in einem Haus in der Athener Altstadt Plaka werden unter anderem Trümmern 6 Menschen vermisst. In einer Ferienwohnung im 1. Stock soll sich eine 4-köpfige Familie aus dem Ausland aufgehalten haben, im Stockwerk darüber ein älteres Ehepaar. 3 Menschen wurden verletzt in ein Krankenhaus gebracht. Möglicherweise hat ein Gasleck die Explosion ausgelöst. Das Wetter in Deutschland. In der Nacht im Nordwesten bewölkt, an der Nordsee etwas Regen, bei 13 bis 1 Grad. Tagsüber im Norden Regen, im Süden viel Sonne, bei 17 bis 23 Grad im Norden, sonst 21 bis 29 Grad. Am Sonntag Sonne und Wolken bei 18 bis 30 Grad, am Montag sonnig bis 31 Grad. Das waren die Nachrichten.
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3: Uns liegen keine aktuellen Meldungen über Staus vor, also weiterhin gute Fahrt.
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3: Mit Ben Wotzny, hallo. Viele Menschen nutzen sie täglich und wollen nicht mehr auf sie verzichten, die künstliche Intelligenz. Doch immer wieder und vor allem in den vergangenen Tagen wurde über mögliche Gefahren der Technologie diskutiert. 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
7: Das klingt irgendwie alles erstmal nach Apokalypse. Die künstliche Intelligenz könnte die Menschheit auslöschen und zwar schon in den nächsten Jahren. Und diese Warnung kommt von Menschen aus der KI-Branche selbst. Was ist an diesen Warnungen eigentlich dran? Klar ist, dass die künstliche Intelligenz immer mehr kann und immer mächtiger wird. Aber wer kontrolliert die Firmen dahinter? Und wer sorgt dafür, dass die KI nicht außer Kontrolle gerät? Darüber sprechen wir mit Svea Eckert vom NDR. Svea ist Tech-Reporterin und beschäftigt sich seit vielen Jahren mit Cybersecurity.
8: Zuletzt hatte es mehrfach Zwischenfälle mit künstlicher Intelligenz gegeben. Programme hatten sich selbstständig gemacht und waren in fremde Systeme eingedrungen. Jetzt ist die Sorge groß, dass künftige KI nicht mehr vom Menschen beherrscht werden kann und große Schäden anrichtet.
7: Es gibt ja dieses Statement, das wirklich durch die Decke gegangen ist und sehr, sehr viele Menschen nervös gemacht hat, nämlich hat ein junger KI-Forscher, Jacob Coxon, auf X etwas gepostet und da drin steht, übersetzt, die Menschen, die KI bauen, die glauben ernsthaft, dass uns die KI am Ende des Jahrzehnts alle töten könnte. Also in gut 3,5 Jahren wäre das, also das Ende der Menschheit. Was hast du gedacht, als du das gelesen hast?
9: Ich habe mir gedacht, wieder ein KI-Bro, der einen Brief schreibt. Also das ist so ein bisschen Insider, aber auch, wenn man, so wie ich, seit vielen Jahren recherchiert, berichtet über diese Technologie, dann weiß man einfach, diese Art von Warnungen, von Mahnungen, die hat das immer schon gegeben, die sind schon fast ein Meme geworden in der Branche. Das habe ich natürlich einerseits gedacht und andererseits, klar, als es dann so viral ging und als es so durch die Decke ging,
4: fängt man natürlich an, sich damit zu beschäftigen. Jetzt kam ja da auch noch dazu, dass so einige ihm auch so beigepflichtet haben und dann so mit eingestimmt sind in diesen Chor von, ja, ja, das glauben wir wirklich, das glauben wir wirklich.
5: Allerdings ist es ja schon so, dass es in diesem Jahr ja fast schon so ein bisschen was wie eine Mahnung gegeben hat. Also da hat sich ja eine KI selbstständig gemacht. Und zwar gab es ja diesen Vorfall, wo sogenannte KI-Agenten eigenständig gehandelt haben. Es gab ja diese Agenten, die von alleine losgezogen sind in einer Art Hacking-Mission. Was ist da passiert?
4: Also, wir sind im Mai 2026. OpenAI trainiert ein internes, unveröffentlichtes Modell. Dieses Modell hat keine Sicherheitsschranken. Und tausende Kopien davon, sogenannte Agenten, bekommen Hacking-Aufgaben in einem Testparcours. Exploit Gym heißt dieser Testparcours. Und eine dieser Aufgaben ist, finde die Lücke in diesem Programm, hol eine versteckte Zeichenfolge. Das wird Flag genannt und dafür gibt es dann Belohnungspunkte. Und diese Aufgaben oder viele dieser Aufgaben waren unlösbar. Ja? Jetzt war aber das Modell gezielt darauf trainiert, nicht aufzugeben und hatte kein Internet. Eigentlich. Weil solche Modelle, was machen die, wenn sie eine Aufgabe nicht lösen können? Sie fragen mal im Internet. Ja, auch Teil des Trainings.
5: Wie wir.
4: So wie wir. Genau, du musst dir vorstellen, diese Modelle sind quasi mit dem ganzen Internet trainiert. Und im Internet gibt es wahnsinnig viele Frageforen. Was machen wir, wenn wir nicht weiterkommen? Zum Beispiel mit Reddit sind die trainiert oder auch mit vielen Softwareentwicklungsforen. Aber da diese Agenten nicht in einer völlig abgeschlossenen Umgebung waren, da gab es so ein kleines Hilfsprogramm, Artifactory genannt. Und ich würde das mal vergleichen. Du musst dir vorstellen, diese Agenten, die sind in einem Penthouse, ja, sollen da diesen Test lösen und haben aber Zugriff auf den Concierge. Der steht unten. Mhm. Und der Concierge kann also ins Internet und kann Sachen besorgen. Und die finden also eine Sicherheitslücke innerhalb dieses Programms, innerhalb des Concierges. Also man könnte sagen, die haben sich sozusagen selbst das Handy besorgt und nach draußen telefoniert. Also die verschaffen sich Adminrechte. Und dann am 4. Juli bricht dieser Concierge, bricht dieses Programm unter der ganzen Last zusammen, weil diese ganzen Modelle anfangen, nach draußen zu telefonieren. Die schreiben in Foren ins Netz. Das hat man dann später herausgefunden, dass die also Nachrichten untereinander ausgetauscht haben. Also die haben miteinander kollaboriert, die Agenten. Das sind diese Transkripte, die man dann sieht. Die telefonieren sozusagen nach draußen und richten dann draußen jede Menge Unsinn an, kann man sagen. Aber ich will da einmal ganz kurz vorsichtig gleich einmal einordnen, ja. Wenn dann da steht, zum Beispiel, wir sollten weitermachen, dann hat da niemand entschieden, dass die weitermachen sollten, sondern das Modell erzeugt Text, der zum Weitermachen passt und dann wird weitergemacht. Also da wird nichts entschieden, ja. Die können ja nicht denken, die haben ja kein Bewusstsein, die atmen ja nicht. Hier, wichtiger Disclaimer an der Stelle.
5: Und der Ort, wo diese KI-Agenten dann die Lösung für ihre Aufgabe vermutet haben, war die Plattform Hugging Face. Das ist eine Plattform, da tauschen sich vereinfacht gesagt KI-Entwickler untereinander aus. Und diese Plattform haben die KI-Agenten dann gehackt. Waren sie am Ende erfolgreich?
4: Ja, auf eine Art und Weise schon. Also sie haben schon die Lösung gefunden. Also eine interne Datenbank wurde zum Beispiel ausgelesen. Sie hatten eben Zugriff auf interne Datensätze. Also insofern ja, also das hat geklappt.
5: Und wie wurden sie am Ende gestoppt?
4: Ja, das Ganze also ist tatsächlich erst aufgefallen, als das Hugging Face aufgefallen ist. Also der Firma, die gehackt wurde, die wussten nicht, dass OpenAI dahinter steckte. Die haben das dann am 16. Juli öffentlich gemacht, mit Täter unbekannt.
5: War eine riesen News, ne?
4: War eine große News. Und OpenAI selbst hat es dann erst am 19. Juli, also 3 Tage später, bemerkt. Und die haben dann bei Hugging Face angerufen und haben gesagt, okay, hier, müssen Zugangsdaten sperren, die waren schon gesperrt. Und da fiel dann dieser Zusammenhang überhaupt erst auf. Und dann wurden die Testläufe abgeschaltet.
5: Okay, und um noch einmal zu verstehen, wie solche KI-Agenten arbeiten. Eigentlich erfüllen die doch die Aufgaben, also die Befehle, die Prompts, die sie von Menschen bekommen, oder?
4: Genau, also die Agenten selber werden nicht trainiert, sondern das Sprachmodell, also das Modell, was dahinter liegt, das wird trainiert. Das muss man sich vorstellen, wie wenn man Menschen erzieht. Also das heißt,
9: Man gibt denen zum Beispiel eine Aufgabe und wenn sie die gut erledigen, dann bekommen sie eine Belohnung. Ja. Und so versucht man also zum Beispiel sowas wie Beharrlichkeit, also eben nicht aufgeben, wie auch ein Stück weit Kreativität einzutrainieren, ja, indem man eben belohnt oder bestraft.
5: Also wenn man jetzt so ein Sprachmodell wie ChatGPT nutzt, da kann man ja auch mit Agenten arbeiten. Das heißt dann, das kann so die tägliche Arbeit auch erleichtern. Ich habe mir das mal angeguckt und dachte, oh, vielleicht kann ich da mein Leben effizienter gestalten mit. Und dachte, ah ja, meine Fotodatenbank, die würde ich wirklich gerne mal aufräumen. Könnte das nicht ein KI-Agent übernehmen? Und dann sagt mir aber ChatGPT selbst, ich wäre da schon ein bisschen vorsichtig, so einem KI-Agenten die Nutzungsrechte dafür zu geben, weil eventuell könnten die ja da auch was löschen.
9: Und solche Fälle hat es ja auch schon gegeben. Also das sind diese sogenannten unintended side effects.
5: Also dass sie sich selbstständig machen, also dass sie einfach mal selber entscheiden, was anderes zu machen.
9: Nein, die entscheiden sich nicht selbst, was anderes zu machen, sondern die wollen dann deine Aufgabe lösen. Ah, aber ja, nebenbei löschen sie zum Beispiel irgendwas. Aber du kannst natürlich vorher sagen, du darfst alles tun, aber halt nichts löschen. Also sowas kann man auch vermeiden. Aber es gibt immer wieder Beispiele von diesen Nebeneffekten. Ich will dir mal eins erzählen, was ich selbst ganz spannend, ein bisschen lustig auch fand, ist in Australien passiert. Jemand wollte eine ganz beliebte Morgenklasse in seinem Fitnessstudio buchen und hat dann einen KI-Agenten drauf angesetzt. Open Claw ist für manche vielleicht auch ein Begriff. Das ist dieses System, was so bekannt geworden ist, weil es halt sehr selbstständig Aufgaben erledigen kann. Und dahinter als Sprachmodell war Claude, was ja auch viele kennen von Anthropic. Mhm. Mit allen Sicherheitsschranken, also sozusagen ein ganz normales Setup, so wie es viele vielleicht zu Hause haben. Und der hat also diesen Agent dann losgeschickt und der war so eifrig, um diese Klasse zu buchen, dass er, weil die eben voll war, andere Leute rausgeschmissen hat. Der hat also eine Sicherheitslücke gefunden, hat dann andere Leute rausgeschmissen und sozusagen seinen Besitzer.
5: Aus dem Yogakurs.
9: Aus dem Yogakurs, genau. Hat dann sozusagen seinen Besitzer oben reingeschrieben.
5: Smart. Oder auch nicht.
9: Und ich finde diesen Vorfall ganz schön, weil es ist eigentlich ganz ähnlich gelaufen wie dieser große Hack von Hugging Face. Die Agenten sollten eine bestimmte Aufgabe lösen. Sie konnten die Aufgabe nicht lösen. Deswegen haben sie versucht, die Lösung zu finden. Die Lösung war bei Hugging Face. Also die Idee, okay, wir hacken Hugging Face. Und dann ziehen wir uns da eben die Lösung.
5: Wie ist denn OpenAI damit umgegangen, mit diesem Hugging Face-Vorfall?
9: Genau, also ich finde das sehr, sehr interessant. Ich habe mir einen Talk dazu angeschaut, den ich für jeden, der sich da technisch tiefer interessiert, auch sehr empfehlen kann. Von OpenAI haben zwei Verantwortliche für IT-Security, die haben dann einen Talk gehalten auf der Black Hat. Die Black Hat ist so eine große auch IT-Security-Konferenz. Und die haben also da einen langen Vortrag darüber gehalten. Der ist, ich finde, schon auch sehr nüchtern und sachlich gehalten. Und worüber sie aber in dem Vortrag nicht sprechen oder was ich hätte erwartet, da stehen zwei komplett zerknirschte Menschen, die also sagen, hey, uns ist ein großer, großer Fehler passiert, es tut uns auch unendlich leid, wir übernehmen große, große Verantwortung dafür, uns sind KI-Agenten ausgebrochen, wir haben die Kontrolle verloren oder wir haben die Sicherheitsumgebung nicht so gebaut, dass so ein Test auch ablaufen kann. Also sprich, wir haben Sprengstoff getestet, aber halt im Pausenraum. Ja, so könnte man es ja vielleicht mal flapsig sagen. Die haben dann einen Vortrag gehalten. Das war so Teil auch der öffentlichen Reaktion für die Community und haben das dort relativ detailliert erklärt und am Ende dann einen großen Aufruf gestartet. Wir brauchen mehr Sicherheit. Wir müssen mehr Geld investieren in IT-Security. Dann hat OpenAI für knapp 2 Wochen das Training ausgesetzt. Also es gab eine Trainingspause. Dann gab es einen Abschlussbericht plus externe Prüfung. Das ist jetzt so Ende August alles rausgekommen.
5: Und was sagt OpenAI zu den Vorwürfen, dass da die Umgebung offenbar nicht sicher genug war?
9: Das räumen sie in ihrem eigenen Bericht auch ein. Also das heißt, sie haben nicht gemonitort, sie haben einen Test gemacht und haben nicht zugeschaut, was eigentlich dabei passiert. Und das Zweite ist, dass eben diese Sicherheitsumgebung nicht wirklich sicher gebaut war.
5: Also die streiten gar nicht ab, dass sie da auch Fehler gemacht haben und sie kündigen an, die Sicherheit von solchen Tests in Zukunft zu erhöhen. Und dann, ein paar Wochen später, warnt dann Jacob Coxon, dieser junge KI-Forscher, der ja selber bei großen KI-Firmen gearbeitet hat, also sowohl bei OpenAI als auch bei Anthropic, davor, dass die KI uns alle umbringen könnte. Wovor warnt er genau? Was könnte denn passieren?
9: Also es gibt so einen, ich nenne es mal großen Gedanken, und der ist, dass diese Modelle so viel besser werden, dass sie anfangen, sich selbst zu verbessern. Also sie sozusagen anfangen, eigenständig zu werden. Derzeit ist ja die Situation so, dass die Modelle, die wir haben, die machen ja nichts ohne Prompt. Die machen sozusagen nichts von selbst. Und die große Idee ist, irgendwann könnte es eine KI geben, die komplett selbstständig handelt. Da sind wir aber noch nicht.
7: Ist das die Superintelligenz, von der immer gesprochen wird?
9: Genau, ja, das ist ein Konzept von Superintelligenz. Aber da sind wir noch nicht. Aber davor haben die sozusagen alle Angst. Was aber viel realistischer ist, ist, dass wir derzeit, wir haben einfach große Konzerne, wenige Personen, die eine sehr leistungsfähige Technologie entwickelt, die überhaupt nicht reguliert sind. Das ist, würde ich sagen, so, das ist eigentlich die realistische Gefahr und nicht dieses, okay, müssen wir Angst haben vor irgendeiner sehr großen Superintelligenz. Und das andere, wo ich sagen würde, dass es dann schon interessanter ist, KI in den falschen Händen. Also das heißt, wir sehen, dass KI gerade in diesem Bereich IT-Sicherheit, Cybersecurity sich wahnsinnig stark verbessert hat, gerade in der letzten Zeit. Also wir sehen große Entwicklungssprünge. Und die Frage ist halt, okay, was können Angreifer damit tun? Wir haben alle in der Vergangenheit schon Computerwürmer gesehen. Das ist das, was eher realistisch ist.
7: Du bist ja auch eine Person, die ist sehr, sehr technikfreundlich. Du kennst dich super gut aus. Es gibt da ja auch eine ganze Szene, die sagt, es gibt hier wirklich ernsthafte Sicherheitsbedenken. Da kann man sich ja vorstellen, die KI, die könnte sich in Waffensysteme einloggen, die könnte kritische Infrastruktur lahmlegen. Und die kennen sich ja aus, die arbeiten ja für diese Unternehmen. Ist das nicht wirklich gefährlich?
9: Also ich finde halt, diese ganze Doom-Debatte verschiebt die Verantwortung von Menschen auf eine vermeintlich eigenständige Maschine. Und diese Maschine gibt es so nicht. Also im Juli zum Beispiel, als das schon am Brodeln war, da hat nicht das Modell entschieden, weiterzumachen, sondern bei OpenAI, die haben entschieden, okay, wir bauen diese Trainingsumgebung, wir geben denen diese Aufgaben. Ja? Und ich finde, das ist dieses Problem an dieser Doom-Debatte, weil es einfach diese Unternehmen aus der Verantwortung entlässt, diese Produkte sicher zu machen. Ich meine, wir brauchen keine Super-KI. Also du, ich, wir brauchen das alles nicht.
7: Diese Warnung von Experten wie eben Jacob Coxon und auch die vergangenen Vorfälle wie der Hack von Hugging Face, die haben ja jetzt eine riesige Debatte ausgelöst. Und die Chefs von großen AI-Firmen wie OpenAI und Anthropic, die fordern jetzt sogar selbst, dass die KI-Entwicklung verlangsamt werden muss. Und Sam Altman und Dario Amodei, also die Chefs von OpenAI und von Anthropic, die waren ja jetzt gerade deshalb auch diese Woche bei der Tagung des UN-Sicherheitsrats. Das sind ja beides Firmen aus den USA. Der amerikanische Präsident Donald Trump aber lehnt bislang eine staatliche Regulierung ab. War das jetzt sowas wie ein Wake-up-Call für Trump?
9: Also für Trump war es sicher kein Wake-up-Call, also zumindest den Äußerungen zufolge nicht. Aber in seiner Administration gibt es schon sehr laute und sehr deutliche Stimmen, die fordern, man müsse sich vor allem mit China abstimmen, weil das ist ja immer dieses Narrativ, wir sind in einem Rennen, wir sind in einem Wettbewerb, vor allem mit China. Und wenn wir in den USA verlangsamen, aufgrund von Sicherheit, wenn wir unsere Modelle sicherer machen, dann werden wir langsamer im Training und dann werden wir verlieren gegenüber China. Und deswegen hofft man jetzt bei diesem dreitägigen Staatsbesuch, also Chinas Parteichef Xi Jinping ist zu Gast in den USA. Und da will man eben neben den ganzen anderen wichtigen Themen, also sowas wie Zoll- und Handelsfragen oder auch globale Konflikte wie Iran- und Ukraine-Krieg, da will man tatsächlich sprechen auch über die Sicherheit im Umgang mit künstlicher Intelligenz, weil das Thema, was die großen Labs jetzt in den USA haben, das haben die in China natürlich auch.
7: Wenn im Raum steht, dass theoretisch eine den Menschen überlegene Superintelligenz geschaffen werden könnte, also ein System, das für uns möglicherweise unkontrollierbar wird, müsste dann nicht in Zukunft zwischen Staaten sowas Ähnliches vereinbart werden wie so ein Atomwaffensperrvertrag?
9: Ja, das könnte ich mir gut vorstellen. Also da ist man jetzt dran. Also sowas muss man sich überlegen. Und ich denke, die Menschheit hat in ihrer Geschichte schon oft solche Hochrisikotechnologien sinnvoll reguliert. Mhm. Nicht ohne, dass es vorher nicht auch den einen oder anderen sehr schlimmen Vorfall gegeben hätte. Es gab die Atombombe. Also es gab in der Menschheitsgeschichte immer wieder solche Technologien,
4: die ein hohes Sicherheitsrisiko hatten. Das ist natürlich auch immer geschehen, weil Menschen gewarnt haben und weil Menschen nach Verantwortung gerufen haben.
7: Ein US-Präsident müsste ja aber, überspitzt gesagt, Interesse daran haben, dass nicht die Menschheit ausgerottet wird. Warum will er keine Regulierung? Was steckt dahinter?
4: Die US-Wirtschaft hängt im Moment auch am Boom dieser KI-Konzerne.
10: US-Präsident Trump hat ein milliardenschweres Infrastrukturvorhaben für künstliche Intelligenz angekündigt, das Projekt Stargate. Finanziert wird das Vorhaben von drei großen Technikkonzernen. Sie wollen Innovationen voranbringen und 100.000 Jobs in den USA schaffen, so die Ankündigung.
4: Also wir haben einen massiven Rechenzentrumsausbau in den USA. Also wenn man da mal mit dem Auto entlang fährt, das sind wirklich riesige Hallen, an denen man minutenlang vorbeifährt. Das macht inzwischen 1,4% des Bruttoinlandsprodukts aus. Im ersten Quartal 2026 rund 3/4 des Wachstums der US-Wirtschaft kamen aus KI-Investitionen. Also man muss sich einfach vorstellen, das ist im Moment die Wirtschaftskraft in den USA. Und jede Verlangsamung bedeutet im Prinzip ein Risiko, ein wirtschaftliches Risiko.
7: Ich muss bei diesem Thema ja auch immer an Social Media denken, denn Facebook und TikTok und X und so, die konnten ja jahrelang ziemlich unreguliert arbeiten. Und heute kann man sagen, dass das wohl schiefgegangen ist. Sollten wir nicht daraus gelernt haben und jetzt bei KI versuchen, vor die Welle zu kommen?
4: Also da stimme ich dir zu, ich sehe das genauso. Also wir haben damals bei Social Media 15 Jahre gebraucht, um zu verstehen, was Algorithmen anrichten. Und jetzt wird gerade hinterher reguliert. Hier ist die Zeit kürzer, aber die Chance ist größer und die Chance ist immer noch da. Ne? Weil wir haben jetzt eben diesen großen Vorfall gehabt. Wir haben einen dokumentierten Schaden. Die Verantwortlichen sind bekannt. Und jetzt, pass auf, das Gesetz existiert. Also ich will gern nochmal auf den Europäischen AI Act kommen. Also der EU AI Act ist ein Regelwerk zur KI. Das hat man schon relativ früh angestoßen. Dadurch ist er meiner Ansicht nach auch nicht ganz perfekt, weil man natürlich gerade auf die generative KI gar nicht, darüber wusste man noch zu wenig, ist dann da gar nicht so gut und stark drauf eingegangen. Aber es gibt seit August 2025 die Pflicht für große Modelle, solche Risiken zu minimieren, zum Beispiel auch solche schwerwiegenden Vorfälle auch zu melden. Und er ist auch seit dem 2. August 2026 durchsetzbar. Ja? Also das heißt, es müssen Bußgelder umgesetzt und durchgesetzt werden. Jetzt ist es beim KI-Act so, wir haben ein Bußgeld bis zu 3% des Umsatzes, was erhoben werden kann. Und die Kommission prüft aktuell auch bei OpenAI, ob dort zum Beispiel versäumt wurde zu melden. Aber das Problem hier an der Stelle ist, da bin ich mal selber gespannt, wie das ausgeht, weil diese Produkte, also diese KI-Modelle, die waren ja noch nicht offiziell im Einsatz. Ja? Und der AI-Act bezieht sich eigentlich auf Systeme, die schon im Einsatz sind, sondern die wurden ja noch getestet. Das heißt, dieses Modell, das Hugging Face angegriffen hat zum Beispiel, war nie auf dem Markt. Und jetzt ist halt die Frage, kann man das überhaupt dann sanktionieren, wenn wir über ein Modell sprechen, was noch nicht auf dem Markt war?
7: Aber wenn wir nochmal auf die Sicherheitsarchitektur der KI-Firmen blicken, da müssen wir ja aktuell vor allem darauf vertrauen, dass diese Firmen ja auf die Sicherheit achten, eine Umgebung schaffen, entsprechend prompten. Aber die Frage ist, kann man denen vertrauen? Kann man auch diesen beiden Firmenchefs, Sam Altman von OpenAI, Dario Amodei von Anthropic, kann man denen vertrauen? Sind die der Verantwortung gewachsen?
4: Auf gar keinen Fall. Also ein Menschheitsexperiment sollte nicht davon abhängen, ob man zwei Männern vertraut, sage ich jetzt mal so. Weil wir vertrauen ja auch dem Pharmachef nicht, ja, sondern wir vertrauen der Zulassung. Also wir vertrauen den Regularien, die wir geschaffen haben.
7: Wir bauen Institutionen,
4: ja, genau.
7: Wir schaffen Gesetze.
4: Rund um Luftfahrt, rund um Zulassung für Medikamente. Da vertrauen wir nicht den einzelnen Chefs der Firmen oder der Konzerne. Wir vertrauen teilweise noch nicht mal den Konzern selbst, sondern wir vertrauen darauf, wenn Medikamente zugelassen werden, dass sie ein bestimmtes Prozedere durchlaufen haben. Und für KI gibt es diese Zulassung nicht. Und das ist ein großes Problem.
7: Svea, wenn wir jetzt sozusagen uns den Status quo einmal angucken. Es gibt keine Regulierung. Es gibt diesen Wettbewerb zwischen den Firmen. Es gibt einen Wettbewerb zwischen Ländern. Hast du da Angst?
4: Ich habe keine Angst und ich finde auch, dass Angst ein ganz schlechter Ratgeber ist, weil
9: Mal, wenn wir Angst haben, dann verhindert das, dass wir einen klaren und sachlichen und differenzierten Blick haben auf die Dinge so, wie sie passiert sind. Ich würde sagen, wenn man fragen würde, ob ich überhaupt irgendein Gefühl habe, dann vielleicht eher Wut. Also, weil ich das fahrlässig finde, grob fahrlässig, dass solche Modelle, dass solche Agenten getestet wurden in einer nicht geeigneten Sicherheitsumgebung, dass kein Monitoring gemacht wurde und jetzt nochmal Wut, dass die damit davonkommen. Das heißt, wenn dein Hund jemand beißt, dein Nachbarn, dann bist du dran. Ja? Also dann trägst du dafür Verantwortung. Und ich finde, das ist genau das, was hier eigentlich passieren müsste. Die müssten zur Verantwortung gezogen werden.

0: Ampelkoalition gestimmt, dass Sprit ab Oktober für Verbraucher um bis zu 17 Cent günstiger machen soll. Noch im Sommer hatte Kanzler Merz gesagt, dass sich ein hoher Ölpreis nicht dauerhaft wegsubventionieren lasse. Die Frankfurter Rundschau merkt an, dass der Tankrabatt Merz nicht, wie erhofft, politisch entlastet hat, trotz Ankündigungen im Eilverfahren vor den Wahlen in Berlin und Mecklenburg-Vorpommern. Außerdem sei der Rabatt generell eine schlechte Idee.
1: Hohe Spritpreise treffen zwar nicht wenige Menschen hart, die auf das Auto angewiesen sind. Nur macht es keinen Sinn, wenn der Staat Milliarden verteilt, ohne zu fragen, wer die Hilfe braucht. Wer einen 70.000 Euro SUV fährt und ihn viel bewegt, bekommt viel Entlastung. Wer einen sparsamen Kleinwagen hat, kriegt wenig. Wer sich kein Auto leisten kann, bekommt nichts. Sozial angemessen ist das nicht. Zumal niemand garantieren kann, dass die Ölkonzerne den Rabatt weitergeben.
0: Ganz anders bewertet es ARD-Hauptstadtkorrespondent Benjamin Großkopf. Seiner Ansicht nach mag der Tankrabatt gesamtökonomisch gesehen sinnbefreit und wenig zielgenau sein. Politisch sei er zurzeit aber richtig.
2: Weil er vielleicht nicht maximal effizient, aber schnell umzusetzen ist und direkt wirkt. Weil er den Energiepreisschock durch Ukraine und Iran-Krieg zumindest ein wenig abmildert. Und, Beispiel Lebensmittel, damit die gesamte Lieferkette vom Feld des Landwirtes bis in unseren Kühlschrank trifft. Und weil er im besten Sinne gerecht ist, weil nämlich fast alle etwas davon haben. Man kann es doof, gut oder mittel finden, dass in Deutschland fast 50 Millionen Verbrennerautos fahren, fast jeder LKW tankt Diesel, aber so ist es gerade nun mal. Politik ist eben nicht immer die Kunst des Möglichen, sondern des Machbaren und ein Tankrabatt ist gerade machbar.
0: Die Meinung von ARD-Korrespondent Benjamin Großkopf. Das Straubinger Tagblatt schaut voraus und mahnt ein konsequentes Handeln der Politik an.
1: Die Bundesregierung muss jetzt die Weichen stellen, damit ab 1. Januar nach Auslaufen des Tankrabatts ein Klimageld ausgezahlt werden kann. Und wenn die Spritpreise dann weiterhin so hoch sein sollten wie derzeit, auch noch ein Zuschlag für einkommensschwache Haushalte und gesonderte Hilfen für Unternehmen. Sollte die Koalition das wieder auf den Sankt-Nimmerleins-Tag verschieben, muss sie sich nicht wundern, wenn sich die Leute frustriert abwenden.
0: Das waren die Standpunkte. Zusammengestellt hat sie Marei Beermann.

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1: Um 5 Uhr mit Ronald Lessig. Die SPD pocht bei der Pflegereform offenbar darauf, dass nachverhandelt wird. Nach Informationen des ARD-Hauptstadtstudios drohen die Sozialdemokraten sogar damit, die Pläne vorerst scheitern zu lassen. Aus der Nachrichtenredaktion Jonas Valentin Weber.
2: Eigentlich sollte das Kabinett die Pflegereform Mitte kommender Woche durchwinken. Ob das jetzt was wird, völlig unklar. Am Montag soll es erstmal nochmal Gespräche zwischen SPD und Union geben. Im Kern geht es den Sozialdemokraten offensichtlich um das Vorgehen. So sei es falsch, wie von Gesundheitsminister Linnemann von der CDU vorgesehen, erst Einsparungen zu beschließen und dann in einem zweiten Schritt über strukturelle Verbesserungen nachzudenken. Diesen Fehler habe die Regierung schon bei der Gesundheitsreform gemacht. Das dürfe nicht wiederholt werden, hieß es aus SPD-Kreisen.
1: Bundesaußenminister Wadephul spricht heute bei der UN-Generaldebatte in New York. Es wird erwartet, dass er vor allem die Kriege in Nahost und zwischen Russland und der Ukraine thematisieren wird. Im Vorfeld seines UN-Auftritts hat der Außenminister sich bereits zur Einladung von Russlands Präsident Putin zum G20-Gipfel in Miami geäußert. Er lobte den Schritt der US-Regierung. So könne man feststellen, ob Putin wirklich bereit sei, ernsthaft über ein Ende des Ukraine-Krieges zu verhandeln. Bundesdigitalminister Wildberger setzt auf eine weltweite Zusammenarbeit, um künstliche Intelligenz stärker zu kontrollieren. Der CDU-Politiker sagte der Funke Mediengruppe, er sehe gute Chancen für eine internationale Vereinbarung. Eine Art Sicherheitskatalog müsse her, der KI-Programme nach dem neuesten Stand der Technik überprüfe. Wildberger betonte, dass die Menschheit der KI nicht hilflos ausgeliefert sei, sondern absolut in der Lage, das Problem zu lösen. Wer macht das Rennen um die Olympische

0: Olympiabewerbung München oder die Region Köln-Rhein-Ruhr. Heute fällt der Deutsche Olympische Sportbund in Baden-Baden die Entscheidung. Marei Beermann zu der Frage, welcher Kandidat die besseren Chancen hat.
1: Das ist wirklich noch ziemlich offen. Eine Kommission des DOSB hatte beide Bewerbungen als sehr gut bewertet, mit einem kleinen Vorsprung für München. Aus norddeutscher Sicht auf jeden Fall noch wichtig. Bekommt München den Zuschlag, dann sollen die Segelwettbewerbe in Kiel stattfinden. Wenn die Region Köln-Rhein-Ruhr das Rennen macht, dann ist Rostock-Warnemünde als Segelstandort vorgesehen.
0: Das waren die Nachrichten. Das Wetter in Deutschland. Tagsüber im Norden teilweise Regen, im Süden meist viel Sonne, bei 17 bis 23 Grad in der Nordhälfte, sonst 21 bis 29 Grad. Am Sonntag Sonne und Wolken im Wechsel bei 18 bis 30 Grad und am Montag wechselhaft bis sonnig 18 bis 31 Grad. Es ist 5:03 Uhr.
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3: Mit der A7 Kassel Richtung Hannover. Sie ist zwischen Dreieck Salzgitter und Derneburg Salzgitter wegen einer Nachtbaustelle bis 6 Uhr gesperrt. Die Umleitung führt über die U23. Die A7 Fulda Richtung Würzburg ist zwischen Bad Brückenau-Wildflecken und Bad Kissingen-Obertulba wegen einer Nachtbaustelle bis 7 Uhr gesperrt. Die A24 Berlin Richtung Hamburg ist zwischen Mainburg und Putlitz nach einem Unfall gesperrt. Folgende Autobahnen sind in beiden Richtungen wegen Bauarbeiten gesperrt. A1 zwischen Bramsche und Rieste bis Montag 5 Uhr. Der Elbtunnel auf der A7 zwischen Hamburg-Stellingen und Heimfeld bis Montag 5 Uhr. A8 zwischen Perl und Merzig-Wellingen bis 5 Uhr. A40 zwischen den Kreuzen Duisburg und Kaiserberg bis zum 5. Oktober. A40 zwischen Mühlhausen-Winkhausen und Heißen bis Montag früh. A42 zwischen Herne Baukau und Krange. Die A45 zwischen Lüdenscheid Nord und Lüdenscheid bis 8 Uhr. A48 zwischen Dreieck Dermbach und Höher Grenzhausen bis Montag früh und die A671 zwischen Gustavsburg und Hochheim Süd ebenfalls bis Montag früh. Wir kommen zur A52 Mönchengladbach Richtung Düsseldorf. Die ist zwischen Kreuz Nersen und Kreuz Karst bis Donnerstag früh wegen Bauarbeiten gesperrt. Und die A215 Neumünster Richtung Kiel ist zwischen Kreuz Kiel West und Kiel Mitte wegen Bauarbeiten bis Montag um 5 Uhr gesperrt. Wenn Sie unterwegs sind, dann kommen Sie gut an Ihr Ziel, bitte.
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3: Kommt aus Hamburg von NDR Info. Ich bin Ben Wotzny. Hallo. Aus wie vielen Teilen besteht ein modernes Auto? Ich müsste raten, aber es sind sicher sehr viele. Und wie viele von diesen Teilen sind Hightech-Elemente? Ich müsste wieder raten, aber es sind bestimmt auch sehr viele. Doch nun ist es ausgerechnet eine schnöde Schraube, die für den VW-Konzern und seine Kunden zum Problem geworden ist. Volkswagen ruft knapp 900.000 Fahrzeuge in Deutschland wegen möglicher Probleme mit der Lenkung zurück. Weltweit soll es um mehr als 2,9 Millionen Autos gehen. Bevor wir gleich die Einschätzungen einer Expertin dazu hören, verschafft uns Oliver Jürgens einen Überblick.
4: Laut Volkswagen geht es um eine Schraube, mit der das Lenkgetriebe befestigt ist. Das Kraftfahrtbundesamt weist darauf hin, dass die Lenkung ausfallen könnte, wenn die Schraube abreißt. Das Problem ist nach Angaben von VW bei internen Qualitätsüberprüfungen aufgefallen. Die betroffenen Fahrzeuge würden vorsorglich zurückgerufen. Die Halter werden angeschrieben. Betroffen sind verschiedene Modelle, der Golf, aber auch der Golf-Variant, Tiguan, Touran und Caddy sowie der Audi Q3. Die Fahrzeuge sind zum Teil schon älter. Bei den Volkswagen-Modellen geht es um die Baujahre 2013 bis 2024, bei Audi um die Jahre 2017 bis 2024. In der Werkstatt wird die betroffene Schraube laut Kraftfahrtbundesamt ersetzt.
3: Wenn Sie also einen Volkswagen fahren oder einen Audi, dann bekommen Sie vielleicht schon bald einen Brief vom Kraftfahrtbundesamt und müssen in die Werkstatt. Diesen Fall beobachtet auch Beatrix Keim. Sie ist Direktorin des Center for Automotive Research in Duisburg. Dirk Wagner vom HR hat mit ihr gesprochen und zunächst gefragt, wie schwerwiegend so ein drohender Lenkungsausfall ist.
5: Also generell ist es natürlich immer schwerwiegend, wenn an einem Fahrzeug etwas, was wirklich fahrrelevant, sicherheitsrelevant ist, ausfällt. Allerdings muss man dann wirklich schauen, es gab ja offensichtlich weder Sach- noch Personenschäden in dieser Sache. Es ist eine Vorsichtsmaßnahme. Und wenn man sieht, dass es Fahrzeuge sind, die schon vor 13 Jahren in den Markt gekommen sind, dann hat die Schraube eigentlich schon ziemlich lange gehalten, bis sie locker wurde.
6: Wollte ich gerade sagen, das ist ja ein wahnsinnig langer Zeitraum. Können wir da von Glück reden, dass da nichts passiert ist?
5: Nein, normalerweise solche Vorgänge werden ja nicht vom KBA an sich, also vom Kraftfahrzeugbundesamt vorgeschrieben, sondern der Hersteller sagt, ich habe hier einen Vorfall, der uns jetzt schon öfter aufgefallen ist. Volkswagen hat den sogenannten Schadenstisch, wo die Werkstätten Dinge melden, und wenn sich das häuft, dann wird das genauer untersucht. Und dann wurde eben nun festgestellt, dass das wohl an dieser Schraube, also einem Zulieferteil, liegt, dass man sagt, da müssen wir vorsichtig sein, diese Schraube wurde seit Zeitpunkt X verkauft und verbaut. Und insofern müssen wir hier jetzt was tun, damit eben nichts passiert. Man hat es jetzt festgestellt, aber ich glaube nicht, dass man da sagen kann, dass man vom Glück spricht, dass da bislang nichts passiert ist. Denn wie gesagt, das sind jetzt 13 Jahre, wo das schon ist, sondern man sagte im Vorsicht, um eben auch insgesamt dem Wettbewerb aktuell auch zu zeigen, wir schauen uns auch ältere Fahrzeuge an. Ist das etwas, was auch innerhalb der Automobilindustrie, ganz ehrlich gesagt, relativ normal ist.
6: Jetzt hat VW gerade insgesamt mit ziemlich großen Schwierigkeiten zu kämpfen. Jetzt kommt so eine Rückrufaktion dazu. Was für einen Aufwand bedeutet das denn für den Hersteller, auch was die Kosten angeht?
5: Insgesamt kann man sagen, da das hier ja ein Zuliefererteil ist, wird wahrscheinlich ein Großteil der Kosten, wenn nicht sogar alles, auf den Zulieferer abgewälzt oder die Zulieferer, die dieses Teil, das ist ja Schüttgut, anliefern.
6: Also Massenware.
5: Natürlich, Massenware, genau. Es ist natürlich schon ein Aufwand, ne? Denn wahrscheinlich werden hier, Sie sagten gerade, vom KBA könnte ein Brief kommen. Ich glaube eher, dass dann von den Volkswagenhändlern selbst etwas kommt, sobald man es nachliefern kann. Natürlich dann auch über die Gebrauchtwagenhändler. Es kommt darauf an, wo die Daten liegen, wer das eben hat, die Daten des aktuellen Halters. Das ist schon ein Aufwand, der aber nicht außergewöhnlich ist. Also insofern schon außergewöhnlich, dass ich habe mal nachgeschaut, auf dem KBA kann man nachsehen, dass Volkswagen in den letzten, ja seit 2014, also in den letzten 12 Jahren, nur 4 Rückrufaktionen hatte. Und das bedeutet natürlich auch inklusive Audi insgesamt. Wenn ich mal dran denke, in 2024 hat BMW 1,5 Millionen Fahrzeuge wegen eines Bremspedals zurückgerufen, was falsch geliefert worden war, was aber auf der anderen Seite auch Ausliefersperren bedeutete. Davon waren ein Fünftel der Fahrzeuge in Deutschland. Das sind Dinge, die immer wieder mal vorkommen, die aber Vorsichtsmaßnahmen sind. Ich selbst warte gerade auf ein Teil von meinem Fahrzeug, wo mir auch immer wieder in meiner App angezeigt wird, Sie müssen Ihren Händler anrufen, aber die Teile werden bestellt, es dauert, bis sie kommen. Das ist schon letztes Jahr schon mal passiert. Es passiert bei jedem. In China werden gerade 4,5 Millionen Fahrzeuge zurückgerufen von ungefähr 6 Herstellern.
6: Also das ist dann doch etwas, was immer wieder mal vorkommt. Ja. Und deswegen frage ich mich, wie ist denn die Qualität der Autos heutzutage? Also wird die eher besser oder schlechter?
5: Gleichbleibend. Es wird insofern besser, dass mittlerweile Teile auch Daten erfasst sind, ob die Schraube zum Beispiel fest genug angezogen ist oder sonst was. Man kann also hier wirklich auf datenbasierten Materialien zurückschauen, was passiert, in welcher Charge der Fahrzeuge, in welchem Produktionszeitraum ist das geschehen. Man kann also hier quasi von einer Verbesserung des Ganzen sprechen, aber es gibt nun mal immer wieder leider Ausschussteile oder halt, dass vielleicht zu billig eingekauft worden ist. Das merkt man aber dann relativ schnell. Es gibt diese regulären Werkstatt-Kundendienstrunden, wo immer wieder, wenn Teile besonders auffallen, wenn eine Reparatur immer wieder vorkommt, das landet beim Hersteller auf dem Tisch und der prüft nach, was es ist. Und dann werden eben solche Rückrufe ausgelöst. Das können dann die offiziellen Rückrufe sein über das KBA bei uns oder in China oder in den USA, die entsprechenden Behörden, oder eben über den Hersteller selbst.
3: Sagt Beatrix Keim, Direktorin des Center for Automotive Research in Duisburg. Neben Schrauben spielt auch Software in modernen Autos eine wichtige Rolle, und dazu gehört auch KI, also künstliche Intelligenz. Sie umgibt uns eigentlich fast überall mittlerweile und von Tag zu Tag auch immer ein bisschen mehr. Aber künstliche Intelligenz muss mit äußerster Vorsicht entwickelt werden. So lautet die Warnung in dieser Woche vom Chef des KI-Entwicklers OpenAI bei einer Sitzung des UN-Sicherheitsrates. Allein, dass sich das Gremium mit den Gefahren von KI befasst, zeigt, dass man das nicht unterschätzen sollte. Ob sich künstliche Intelligenz in absehbarer Zeit selbstständig macht und gar gegen den Menschen wendet, ist offen. Aber was würde dann in Deutschland passieren? Inwieweit ist das Land auf die KI-Katastrophe vorbereitet? Frank Eichmann hat das Szenario durchgespielt.
7: Jedes Jahr im September testet das Bundesamt für Bevölkerungsschutz und Katastrophenhilfe die Warnsysteme im Land. Wie genau feindliche KI-Agenten eine Katastrophe bei uns auslösen könnten, das weiß heute niemand genau. Die Sabotage von Bahnstellwerken oder Luftverkehrssystemen wären denkbar, die großflächige Störung elektronischer Zahlungssysteme, auch das Stromnetz oder Chemieanlagen könnten angegriffen werden. All das würde ein Land treffen, das sich bisher nicht auf größere Katastrophen vorbereiten musste, sagt Martin Voss. Er leitet die Katastrophenforschungsstelle an der Freien Universität Berlin.
8: Wir haben eben Starkstürme, Starkniederschläge, Überschwemmungen, Hagel, Schnee, aber das immer in so einem Bereich, der noch nicht vergleichbar ist mit einem Hurricane oder einem Zyklon. Wir haben keine Erdbeben in Deutschland. Wir haben Waldbrände, Flächenbrände. Darauf ist unser Apparat einigermaßen ausgerichtet. Wir können eben mit so einem Hochwasser wie im Ahrtal zwar irgendwie fertig werden, aber bestimmt nicht auf dem Niveau, das man durchaus erwarten darf.
9: Zehntausende Menschen im Berliner Südwesten.
7: Anfang Januar, der RBB berichtet über einen gezielten Brandanschlag auf eine Stromtrasse, durch den 4 Tage lang 45.000 Haushalte vom Netz getrennt werden. Helfen solche Anschläge zumindest den Behörden, sich besser gegen künftige KI-Großangriffe zu wappnen? Katastrophenforscher Martin Voss.
8: Man lernt natürlich etwas daraus. Allerdings fürchte ich, dass das Hochskalieren bei Weitem nicht in der Geschwindigkeit geschieht, wie sich die Gefahrenlandschaft entwickelt. Die macht eben gerade mit künstlicher Intelligenz ganz andere Sprünge.
7: Angenommen, KI-Agenten schaffen es wirklich, beispielsweise bundesweit das Stromnetz für längere Zeit lahmzulegen. Wie würden wir reagieren?
8: Im ersten Moment ist man erstmal nur irritiert. Oh, was ist jetzt? Sicherung raus. Und man stellt fest, nein, das ist es wohl nicht. Ja, dann sucht man Informationen. Das heißt, man spricht miteinander. Die sozialen Medien, das Telefon funktioniert eben alles nicht mehr. Dann geht man vielleicht zur Feuerwehr hin und versucht da jemanden anzutreffen.
7: Wie geht es der Familie? Wie komme ich an Geld? Die Supermärkte sind geschlossen. Das Tiefkühlfach zu Hause taut ab. Ganz plötzlich bricht im Alltag weg, was wir als gegeben voraussetzen.
8: Dann bleibt eben letztlich nur das soziale Miteinander. Das Vertrauen in einen selber, spricht dann ja psychologisch von der Selbstwirksamkeit. Das Vertrauen, dass man hat, oh, das ist nicht gut, aber ich komme da schon durch. Aber dann natürlich auch, ist man stark genug, auf andere Acht zu geben. Oder eben findet man jemanden, der oder die sich um einen selbst kümmert.
7: 3 bis 4 Tage würden wir die KI-Katastrophe irgendwie meistern. Aber was genau danach passieren würde, ob die gesellschaftliche Ordnung zusammenbricht, das kann auch der Experte nicht vorhersagen.
8: Wenn das Abwasser nicht mehr funktioniert, dann entwickelt sich das Potenzial von Krankheiten. Wenn Desinformation die Runde macht, auch wenn sie nur analog übermittelt wird, dann entwickelt sich darüber eine soziale Dynamik, die ist nicht vorhersehbar. Wenn dann noch irgendwie Brände dazu kommen oder was auch immer man sich ausmalen kann, alles ist denkbar.
7: Wichtig, neben einem deutlich gestärkten Katastrophenschutz und natürlich dem besseren Schutz kritischer Infrastruktur vor KI-Angriffen, ist aus Sicht von Martin Voss von der Berliner Katastrophenforschungsstelle, dass trotz knapper Kassen in das Soziale investiert wird. In Schulen, in Sportvereine, in soziale Kontakte, die im Katastrophenfall helfen. Und egal, was konkret dahinter steckt, der Katastrophenforscher lobt die Initiative der großen KI-Unternehmen in den USA, sich stärker regulieren zu lassen. Der hoffentlich nächste Schritt, um eine KI-Katastrophe abzuwenden.
8: Dass man da wirklich in globale Moratorien geht und schaut, wie man das wieder unter Kontrolle bekommt, worüber man mindestens dabei ist, die Kontrolle zu verlieren, wenn sie nicht erstmal schon verloren ist und man sie ganz neu wiedergewinnen müsste.
3: Sagt der Katastrophenforscher Martin Voss im Beitrag von Frank Eichmann.
2: Das Wetter in Deutschland.
3: Schauen wir schnell drauf. Aktuell im Osten und Nordwesten stark bewölkt oder etwas Regen, sonst wolkenfrei und trocken. In der Früh vereinzelt Nebel. Am Tag ist es im Norden zeitweise bewölkt und nass, im Tagesverlauf an den Küsten aber schon wieder freundlicher. Über der Mitte Deutschlands und dem Süden heiter bis sonnig, auf jeden Fall trocken. Das alles bei schwachem im Norden und im Bergland auch mäßigem Südwest- bis Westwind. Die Temperaturen aktuell: Hamburg 9 Grad, Hannover ebenfalls 9 Grad, Köln 10 Grad, also etwas wärmer, Leipzig 8 Grad und München ebenfalls 8 Grad.
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3: O zapft es. Es wird gezapft, getrunken, geschunkelt und hier und auch da gebusselt in diesen Tagen auf dem Oktoberfest. Die Wiesn ist ein Hit. 450.000 Gäste aus aller Welt allein am ersten Tag. Bis zum 4. Oktober werden etwa 7 Millionen Besucher erwartet. Oktoberfestzeit aber ist nicht nur in München. Auch außerhalb Bayerns läuft die Bierfestsaison. Geht es dabei nur um Dirndl, Party und Bier oder spielt Tradition noch eine Rolle? Darüber hat meine WDR-Kollegin Elif Schenel mit der Kulturanthropologin Simone Egger, einer gebürtigen Münchnerin, gesprochen. Ihre erste Frage war, wie man einem Unwissenden am besten das Oktoberfest erklärt.
10: Das Oktoberfest, würde ich sagen, ist erstmal eine gigantische Veranstaltung, in der es eigentlich alles im Überfluss gibt, Bier, Süßigkeiten, Essen aller Art, auch die Preise, es ist alles vollkommen drüber und vielleicht macht auch das die unglaubliche Stimmung aus.
11: Das Oktoberfest ist ja wirklich nicht nur in München, wie schon gesagt, aus der ganzen Welt. Sie sagen, es kommen Menschen angereist. Ich glaube, 6 Millionen Menschen besuchen das Oktoberfest, habe ich irgendwo gelesen. Und es findet aber auch eben überall statt, so ein bisschen wie so Franchise, wie so eine Fast-Food-Kette. Plötzlich in Nordrhein-Westfalen taucht es auf. Warum?
10: Das Spannende ist ja, es ist ja eben kein Franchise, sondern es lässt sich eben übersetzen in ganz unterschiedliche Kontexte. Und Sie hatten gerade schon gesagt, es gibt in Duisburg beim Oktoberfest jetzt dann auch eine Kleiderordnung. Die gibt es ja in München glücklicherweise nicht. Und vielleicht ist auch das die Besonderheit. Das Oktoberfest steht erstmal so für was Positives, für gute Laune und natürlich auch für ein Geschäft. Das muss man ganz klar sehen. Und dieses Kit, das hat aber irgendwie keine genauen Regeln oder keine Anleitung, was da unbedingt dabei sein muss, sondern es wird weltweit exportiert und manchmal ist es halt eine Brauerei, die es exportiert und die setzen dann auf ihr lokales Bier und manchmal ist es vielleicht irgendwie ein Freundeskreis oder ein Seniorennachmittag, die auch Oktoberfest machen und dann spielt das Bier gar keine Rolle.
11: Sie haben schon gerade gesagt, das hat mich erstaunt, es gibt keine Kleiderordnung beim Oktoberfest in München. Also man kann da eigentlich auch normal hinkommen, in normalen Alltagsklamotten?
10: Ja, man kann da hingehen, wie man möchte.
11: Ach so,
10: das war ja auch in der Vergangenheit immer schon so, dass man sich so angewöhnt hat, dort in Dirndl und Lederhosen hinzugehen. Das ist ja eine ganz moderne Tradition.
11: Ach, wo kommt das her?
10: Das gibt es in der Form erst seit ungefähr 25 Jahren. Und damals konnte man wirklich zuschauen, wie so eine neue Tradition gestartet wird, vor allem von einer jungen Generation.
11: Und was glauben Sie, was steckte dahinter?
10: Eine Lust, ein was Spielerisches, auch sich mit was Lokalem auseinanderzusetzen. Und wir sind jetzt in der Spätmoderne, wo eben vieles gleichzeitig möglich ist. Und wir haben eine Generation oder hatten damals eine Generation, die musste sich ja jetzt nicht mehr so abgrenzen, auch von anderen Generationen. So die Unterschiede waren nicht mehr so fest zementiert und die konnten dann sagen, ach, das ist doch lustig, das ist schön, das ist ästhetisch, ich kleide mich so, wie man will. Auch hier ist es ganz wichtig, dass die Form zwar bleibt, die äußere Form, das Klischee, aber ich kann es ausgestalten, wie ich selber mag.
11: Sie haben es jetzt eben schon mal angesprochen, das Klischee, also das, was rüberschwappt, also wenn man sagt, ja, in Duisburg muss man aber Dirndl tragen, dann ist das ja eher das Klischee, was den Weg sich gebahnt hat als Exportschlager und nicht die Oktoberfest-Tradition. Darf ich da so streng sein?
10: Ja, also das Oktoberfest ist natürlich seit 200 Jahren auch ein Fest, das mit Bildern spielt. Und man muss ja sagen, dass die bayerischen Könige auch wirklich alles dafür getan haben, dass diese Bilder populär werden. Und von dem her ist so dieser Klischee-Zusammenhang Bayern, Tracht etc., das sind Bilder, die eben sehr, sehr sogar global bekannt sind. Und so wundert es mich auch nicht, wenn das in Duisburg ein Thema ist. Aber ich meine, ich muss natürlich in Duisburg auch vielleicht ein bisschen anders behaupten, was jetzt mein Oktoberfest sein soll. Und offenbar fanden die Veranstalter es jetzt wichtig, einen Dresscode auszugeben.
11: Und Sie sagen auch weltweit ist dieses Klischee auch so prominent, weil in global gesehen sieht man, wenn man sagt Deutschland, sieht man Leute in Lederhosen, auch heute noch, 2026. Warum?
10: Das hat natürlich tatsächlich damit zu tun, dass Bayern schon sehr stark vermarktet wurde, schon im ausgehenden 19. Jahrhundert. Also auch in dem Moment, wo man begonnen hat, Bier zu exportieren weltweit. Und dann hat es auch damit zu tun, dass man nicht vergessen darf, dass wirklich seit dem späten 19. Jahrhundert bis weit ins 20. Jahrhundert auch wirklich Hunderttausende bis Millionen von Menschen aus Bayern und aus Österreich in die USA ausgewandert sind. Ne? Und dann natürlich viele Bilder auch mitgenommen haben. Und da gibt es auch eine ganz, ganz enge Verbindung, auch bei den Wiesengästen, die jetzt nach München kommen in den 2 Wochen.
11: Ich finde das interessant, weil in dem, wie Sie es gerade beschreiben, liegt etwas sehr Lokales und gleichzeitig was wahnsinnig Internationales.
10: Genau, das Oktoberfest hat viele solche Doppeldeutigkeiten. Das ist was ganz Lokales, es geht um etwas Bayerisches, aber was jetzt dieses Bayerische so genau ist, das spielt gar nicht so die Rolle. Wichtig ist, dass man da irgendwie ins Gespräch kommt. Man kann sich umdrehen, dann reden die Leute Italienisch, dann stehen an der Ecke 3 Schotten, dann sind hier 2 Brasilianerinnen, die hier zu Gast sind. Und natürlich ist auch die Stadtgesellschaft selber hier absolut divers. Und so ist das Oktoberfest absolut immer in der Zeit. Und gleichzeitig spielt es mit der Vergangenheit.
11: Es verändert sich, sagen Sie, auch ein Stück weit mit den Menschen. Also vor 25 Jahren begann es mit den Dirndln, dass sie sich mehr durchgesetzt haben mit der bayerischen Tracht. Gleichzeitig gab es jetzt in den letzten Jahren immer wieder auch Kritik, zum Beispiel an manchen Fahrgeschäften, bei denen die Röcke der Frauen hochfliegen. Und dann haben Menschen unter die Röcke der Frauen fotografiert. Und das ist aber jetzt durchaus auch in der Diskussion oder eben Fahrgeschäfte, bei denen es rassistische Motive außerhalb gibt. Wie offen ist dieses Fest für auch solche Veränderungen?
10: Das Oktoberfest hat sich immer verändert, sonst würde es so ein Fest nicht 200 Jahre lang geben. Und ich sage, das Oktoberfest funktioniert wie ein Gesellschaftsspiel. Da werden auch Dinge in ganz verdichteter Form ausgehandelt. Ja? Wann treffen schon mal so viele Menschen aufeinander und fangen plötzlich an, über Themen zu reden? Und das, was Sie ansprechen, hier geht es um das sogenannte Teufelsrad. Das ist ein historisches Fahrgeschäft, gibt seit 1910. Man springt auf so eine Drehscheibe und versucht nicht runterzufallen. Und das ist sehr lustig, da macht die Polizei genauso mit wie kleine Kinder. Und die hatten oben in ihrer Deko 4 Frauen, denen man so unter den Rock schauen konnte. Und was aber tatsächlich passiert in dem Teufelsrad, ist dieses sogenannte Upskirting. Männer filmen unter Röcke und stellen das dann ins Netz. Und mittlerweile hat man festgestellt, es sind 32.000 Dateien mit diesen Bildern im Netz. Also das ist kein unerhebliches Problem und es geht hier ganz klar um Sexismus. Und die Gleichstellungsstelle der Stadt München hat daraufhin im Konsens mit allen Parteien empfohlen, dass man hier auch das Bild verändert, weil man ja genau das nicht will. Auch die Inhaberin des Fahrgeschäfts will das nicht. Und die hat dann die Figuren bemalen lassen und los ging's mit dem Spätsommerloch. Shitstorm, weil jetzt plötzlich sich niemand mehr daran erinnern konnte, dass das eigentlich mal gesellschaftlicher Konsens war, auch politischer Konsens in München. Und jetzt wurde hier recht populistisch vom Leder gezogen, wirklich quer durch alle Parteien. Es ist ein Aushandeln. Das gilt natürlich auch für rassistische Darstellungen, was eben vor 50, 60, 70 Jahren noch exotisierende Klischees waren. Das wissen wir einfach heute als Gesellschaft, sind rassistische Bilder.
3: Soweit die Kulturanthropologin Simone Egger über die Faszination des Oktoberfestes. In gut 3,5 Stunden machen die Zelte da wieder ihre Türen auf. Und auch im Sport geht es jetzt um München, nämlich um die Bewerbung um Olympische Sommerspiele.
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12: Mit Moritz Kasserlet. Dem deutschen Sport steht ein enorm wichtiges Wochenende bevor. Dabei geht es nicht um die Fußballnationalmannschaft. Es geht um eine Entscheidung, die uns noch Jahre begleiten wird. Mit welcher Stadt oder Region bewirbt sich Deutschland um die Austragung von Olympischen Sommerspielen und Paralympics? Nach dem negativen Bürgerentscheid in Hamburg im Mai und dem Rückzug von Berlin in dieser Woche sind 2 Kandidaten übrig geblieben. München. Und Köln mit der Rhein-Ruhr-Region. Der Deutsche Olympische Sportbund wird heute am Samstag in Baden-Baden abstimmen. Wie sagt uns unser Reporter Holger Kühner, der schon vor Ort ist?
13: Es wird gewählt, eine ganz klassische Wahl. Die Olympischen Spitzenfachverbände, die haben 3 Stimmen. Das ist beispielsweise der Deutsche Fußballbund, die Leichtathleten, die Turner, der Deutsche Alpenverein. Davon gibt es 42. Die Wintersportverbände dürfen übrigens auch mit abstimmen, im Gegensatz zum Deutschen Behindertensportverband. Also die haben jeweils 3 Stimmen. 42 mal 3 sind 126 Stimmen. Dazu kommen die 10 Mitglieder des DOSB-Präsidiums rund um Präsident Thomas Weikert, Michael Mons ist da noch dabei, Kim Bui, beide vom IOC. Und dann sind es noch 8 persönliche Mitglieder, ehemalige oder aktive Athletinnen und Athleten, die an Olympischen Spielen teilgenommen haben. 3 haben da allerdings schon abgesagt. Aktuell sind 141 Stimmen zu vergeben.
12: Ja, und der DOSB hat die Kandidaten vorab bewertet. Beide haben sehr gut abgeschnitten. München noch einen Tick besser als Köln und Rhein-Ruhr. Und die Ministerpräsidenten beider Bewerber wirken ein bisschen aufgeregt. Bayerns Markus Söder weiß aber vermutlich auch, dass München mit seiner internationalen Strahlkraft leichter Favorit sein dürfte.
14: Wir haben schon ein paar Mal danach entschieden, was innerdeutsch das Beste wäre. Die Ergebnisse sind bekannt. Wir sollten entscheiden, was für Deutschland nach außen den meisten Vertrag bringt.
12: Ja, da ist das Konzept in Nordrhein-Westfalen ziemlich einzigartig. Eine ganze Region, die sich bewerben will. Und Ministerpräsident Hendrik Wüst steht voll dahinter.
15: Am Ende geht es darum, dass Deutschland gewinnt. Wir haben ein gutes Konzept vorgelegt. Köln, Rhein-Ruhr. Jetzt auch die einzige gesamtdeutsche Bewerbung mit Segeln in Warnemünde und mit Wildwasserslalom in Markkleeberg im Kanupark dort in Sachsen. Das mag am Ende für den einen oder anderen noch mal ein Punkt mehr sein. Aber noch mal, das Wichtigste ist, wir holen die Spiele nach Deutschland.
12: Ja, und zwar nach 7 gescheiterten Bewerbungen. Der DOSB will die Olympischen Spiele zum ersten Mal seit München 1972 nach Deutschland holen. Und es geht um die 2036, 2040 oder 2044. Das erste überträgt die Veranstaltung in Baden-Baden live. Ab 13.45 Uhr Bundespräsident Frank-Walter Steinmeier wird den nationalen Bewerber dann bekannt geben, also München oder Rhein-Ruhr. Und das Internationale Olympische Komitee entscheidet dann in 3 Jahren, wer 2036 Gastgeber wird. Vieles anders in der Formel 1 an diesem Wochenende. Der große Preis von Aserbaidschan findet nicht wie die anderen Rennen sonntags statt, sondern heute, also am Samstag. Die Formel 1 rückt auf Bitte der Regierung vom üblichen Zeitplan ab. Denn Aserbaidschan gedenkt an diesem Sonntag der Opfer des Krieges um Bergkarabach im Jahr 2020. Heute geht's also rund und der britische Mercedes-Fahrer George Russell war im Qualifying der schnellste, Jens Gideon.
16: Die 5. Pole-Position in dieser Saison für den WM-2. George Russell. Mercedes war dank überragender Motorenpower über eine schnelle Runde nicht zu schlagen auf dem fast exakt 6 Kilometer langen Stadtkurs in Baku. Mit gut 8 Sekunden Rückstand ging Platz 2 in der Qualifikation an Charles Leclerc im Ferrari. Nicht vorn dabei WM-Spitzenreiter Kimi Antonelli. Der Italiener ist in der Qualifikation nach einem Unfall früh ausgeschieden und muss von Position 16 aus ins Rennen gehen.
12: Die Fußball-Bundesliga und die 2. Liga machen wegen der Länderspiele Pause, die 3. Liga nicht. Und am Abend gab es ein Spiel. Havelse hat in Hannover mit 1:3 gegen Fortuna Köln verloren und bleibt Tabellenletzter.
3: Das war der Sport mit Moritz Kasserlet und in wenigen Minuten schauen wir auf die Regierungsbildung in Berlin.
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0: Um 5.30 Uhr mit Ronald Lessig. Die SPD droht offenbar damit, die Pflegereform zu blockieren. Eigentlich sollten die Pläne in der kommenden Woche durch das Bundeskabinett gebracht werden. Die Sozialdemokraten dringen aber darauf, dass nachverhandelt wird, wie unser Korrespondent im ARD-Hauptstadtstudio Moritz Rödle berichtet.
17: Man will damit wohl deutlich machen, dass es bei Reformen nicht nur ums Sparen gehen könne, sondern eben auch um strukturelle Verbesserungen. Und der Plan von Gesundheitsminister Lindemann war bisher, dass man zunächst die Einsparungen beschließt, um die akute Finanzlücke zu schließen und später dann die Strukturreform macht. So war das auch bei der Gesundheitsreform. Und diesen Ablauf sieht die SPD inzwischen als Fehler an, den man nicht wiederholen wolle. Am Montag soll es dann aber offenbar noch mal einen Einigungsversuch mit der Union geben. In der SPD geht man aber Stand jetzt nicht davon aus, dass das in so kurzer Zeit noch möglich ist.
0: Die Linke will in Berlin mit den Grünen und der SPD Sondierungsgespräche zur Regierungsbildung in der Hauptstadt führen. Das haben die Delegierten eines Parteitags am Abend mit breiter Mehrheit beschlossen. Offenbar soll zunächst getrennt mit Vertretern der Grünen und Vertretern der SPD gesprochen werden. Dann soll es ein Treffen im Dreierformat geben. Allerdings äußerten sich beide Parteien mit Blick auf anschließende Koalitionsverhandlungen bisher eher skeptisch. Die Videoplattform TikTok hat einen Gerichtsprozess in den USA mit einem Millionenvergleich abgewendet. Der chinesische Mutterkonzern ByteDance muss laut dem Generalstaatsanwalt 100 Millionen Dollar zahlen. In dem Fall ging es um unzureichenden Schutz Minderjähriger vor Social-Media-Sucht. Der US-Bundesstaat Alabama hatte TikTok vorgeworfen, junge Nutzer ähnlich wie Spielautomaten zu verführen. Ermittler, die sich als 13- bis 15-Jährige registrierten, bekamen demnach unter anderem Videos über Essstörungen sowie Alkohol und Sex angezeigt. Papst Leo XIV. Hat am Abend eine Messe mit 80.000 jungen Menschen im Pariser Stade de France gefeiert. Am heutigen zweiten Tag seines Frankreich-Besuches plant der Papst viele persönliche Begegnungen. Aus Paris, Anna Giordano.
18: Am Vormittag besucht er die Maison Baquita, ein Zentrum für Migranten und Geflüchtete im Norden von Paris. Anschließend fährt der Papst zum Institut Catholique, zur traditionsreichsten katholischen Universität von Paris. Dort trifft er unter anderem erwachsene Taufbewerber oder Neugetaufte. Am Nachmittag findet dann die größte Messe seines Frankreich-Besuches statt. Auf der Place de la Concorde werden rund 600.000 Gläubige erwartet. Am Abend reist Leo XIV. Weiter in den französischen Marienwallfahrtsort Lourdes.
0: Das Wetter in Deutschland. Tagsüber im Norden teilweise Regen, im Süden meist viel Sonne. Bei 17 bis 23 Grad in der Nordhälfte, sonst 21 bis 29 Grad. Morgen Sonne und Wolken im Wechsel bei 18 bis 30 Grad und am Montag wechselhaft bis sonnig 18 bis 31 Grad. Das waren die Nachrichten.
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3: Aktuell gibt's keine Staus zu melden, also weiterhin Ihnen allen gute Fahrt.
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3: Mit Bad Motzny, hallo. Berlin hat gewählt, knapp eine Woche ist das her, und künftig wird die Linke die stärkste Kraft im Abgeordnetenhaus sein. 25,7% der Stimmen holte die Partei mit Spitzenkandidatin Elif Erhalb und damit den Auftrag zur Bildung einer neuen Landesregierung. Jetzt ist klar, die Linke will Grüne und SPD zu Sondierungen einladen. Das haben die Delegierten gestern auf einem Parteitag beschlossen. Hauptstadtkorrespondent Sebastian Schöbel war für uns mit dabei.
19: Frenetisch wird Elif Erhalb, die Siegerin der Berlin-Wahl, auf dem Sonderparteitag der Linken begrüßt, bei dem es auch erstmal um Erfolgsnachlese geht, dann aber auch um eine zentrale Frage. Sollen die Linken Sondierungsgespräche mit Grünen und SPD aufnehmen? Die beiden Wahlverlierer hatten sich zuletzt skeptisch gezeigt, nachdem die Linken fast eine Woche lang massiven Antisemitismusvorwürfen ausgesetzt waren, vor allem von Seiten der Unionsparteien, aber auch von Grünen und Sozialdemokraten selbst. Anlass waren die wiederholten israelfeindlichen Aussagen auf linken Veranstaltungen und Verbindungen einzelner Mitglieder zu Palästinenservertretern, die den Hamas-Terror verherrlichen.
20: Ja, auch in unserer Partei wurden Fehler gemacht, wurden Grenzen überschritten, wurden Sätze gesprochen, die Jüdinnen und Juden Angst machen.
19: So die Co-Landeschefin der Berliner Linken, Kerstin Wolter.
20: Und ich sage auch ganz klar, wo das passiert, passiert es nicht in unserem Namen. Und wir sind in der Pflicht, diese Fälle aufzuklären und aufzuarbeiten.
19: Vor dem Parteitag in Berlin demonstrieren derweil Jüdinnen und Juden. Nicht gegen, sondern für die Linken. Mit Solidaritätsgrüßen und einem Plakat, auf dem steht: Palästina-Solidarität ist kein Antisemitismus. Zuvor hatten sich schon 150 Jüdinnen und Juden aus Berlin hinter die Linken gestellt. Und die schließen auf ihrem Parteitag dann auch die Reihen. Was da gerade über sie hereinbreche, sei auch eine konzertierte Kampagne, sind sich viele Mitglieder sicher. Die Antisemitismusvorwürfe, sie seien auch der Versuch, die von den Linken angekündigte Vergesellschaftung von Konzernen mit mehr als 3000 Wohnungen noch zu verhindern. Vor allem die CDU beteilige sich daran, so Spitzenkandidatin Elif Eralp, die Berlins erste linke Regierungschefin im Roten Rathaus werden könnte.
1: Während eine faschistische Partei in Sachsen-Anhalt dabei ist, an die Macht zu kommen, meinen diese Leute ernsthaft, eine demokratische Partei, die für soziale Gerechtigkeit, Vielfalt und Demokratie steht, mit dieser Stimmungsmache verhindern zu können.
19: Eralp verspricht, jüdisches Leben in Berlin zu schützen, genauso wie palästinensisches, queeres oder jedes andere Leben. Am Ende stimmt eine große Mehrheit für die Aufnahme von Sondierungsgesprächen. Die Bundesvorsitzende der Linken, Ines Schwertner, hält dennoch eine Mahnung bereit.
21: Wir haben eine Verantwortung in dieser Stadt. Das dürfen wir nicht leichtfertig vergeben. Wir dürfen keine Fehler machen. Wir müssen jetzt zeigen, dass wir es können. Die Arbeit, die beginnt jetzt.
19: Noch am Freitagabend teilen die Grünen mit, sie stünden für Gespräche bereit. Die SPD reagiert zunächst nicht. Beginnen sollen die Sondierungen für eine neue Landesregierung in Berlin in der kommenden Woche.
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3: Die Linke lädt also in Berlin zu Sondierungsgesprächen ein. Der Wahlkampfschlager der Partei war ja die Bekämpfung der Wohnungsnot in der Hauptstadt. Konkret durch die Vergesellschaftung großer Wohnungsunternehmen. Bei anstehenden Sondierungsgesprächen gilt das Thema als umstritten. Die Frage ist, kann das Wohnungsproblem dadurch durch Enteignung der Konzerne tatsächlich gelöst werden? Heidi Radwilas ist dieser Frage nachgegangen.
22: Was die Spitzenkandidatin der Linken, Elif Eralp, nach der gewonnenen Wahl des Abgeordnetenhauses in Berlin Anfang der Woche gesagt hat, dürfte so manche private Wohnungsbaugesellschaft in der Hauptstadt nicht gerne hören.
23: Für mich ist ganz klar, dass in einer Regierung auch vergesellschaftet werden muss, weil es ein Mittel ist, um Spekulation vom Mietmarkt zu verdrängen.
22: Was Eralp will, sofern die angedachten Sondierungsgespräche mit Grünen und SPD gelingen, hat es in der Bundesrepublik noch nie gegeben. Vergesellschaftung, also die zwangsweise Überführung von Privateigentum in die öffentliche Hand, sieht das Grundgesetz zwar gegen Zahlung einer Entschädigung vor, umgesetzt wurde das hierzulande aber noch nie. Konkret will die Linke private Wohnungsbauunternehmen mit mehr als 3000 Wohnungen in Berlin vergesellschaften, darunter Vonovia und die dazugehörige Deutsche Wohnen. Damit soll das Wohnungsproblem in der Hauptstadt entschärft werden. Das betreffe rund 240.000 Wohnungen. Bei den meisten Ökonomen kommt das nicht gut an. Michael Vogtländer vom Institut der Deutschen Wirtschaft Köln sagt:
24: Wie es geplant ist, ist es auch ein echter Tabubruch. Denn das, was die Linke ja vorhat, ist, dass sie unterhalb des Marktpreises kompensieren möchte. Im Gespräch sind ja 40-60%
22: des aktuellen Marktpreises, die den Anteilseignern der Wohnungskonzerne im Falle einer Vergesellschaftung als Entschädigung zugedacht würden. Vogtländer meint:
24: Und das heißt natürlich ein echter wirtschaftlicher Schaden für die Investoren. Und das hat Folgen eben für den Standort.
22: Investoren würden abgeschreckt, warnen Experten. Es fehle Geld für dringend benötigte neue Wohnungen. Es gibt zu wenig Wohnungen, vor allem bezahlbare. Tom Krebs ist Professor für Wirtschaftspolitik an der Universität Mannheim. Er sagt, Neubau alleine reiche nicht zur Bekämpfung der Wohnungskrise. Er gehört zu den wenigen Ökonomen, die der geplanten Vergesellschaftung etwas abgewinnen können. In einem schriftlichen Statement teilt er der ARD-Finanzredaktion mit:
25: Die Vergesellschaftung erhöht das Angebot an Wohnungen mit Mietpreisbindungen und trägt so zur Stabilisierung der Mieten in diesem Wohnungssegment bei.
22: Daneben brauche es natürlich den öffentlichen Wohnungsbau, meint Tom Krebs. Andere Experten fragen sich, wo das Geld für öffentlichen Wohnungsbau herkommen soll. Denn im Rahmen der geplanten Vergesellschaftung könnte die ohnehin klamme Haushaltskasse der Hauptstadt mit zusätzlich 8 bis 36 Milliarden Euro belastet werden, schätzen Experten. Abhängig davon, ob und wie deutlich die Entschädigung für die Vergesellschaftung unterhalb des Marktpreises liege. Thomas Bayerle von der Hochschule Biberach meint:
26: Ökonomisch betrachtet ist es natürlich offen gesprochen für eine Stadt wie Berlin ein Sündenfall.
22: Er empfiehlt, das Geld nicht für Vergesellschaftung und Entschädigungen auszugeben, sondern gleich in den öffentlichen Wohnungsbau zu stecken und privaten Investoren eher Investitionsanreize wie eine solide Rendite zu bieten. Ob und wann es tatsächlich zu Vergesellschaftungen kommt, ist ohnehin noch unklar.
3: Vom Wohnungsproblem in Berlin zu einem internationalen Konflikt. Die Spannungen zwischen Saudi-Arabien und der Houthi-Miliz im Jemen haben auch Auswirkungen auf die Türkei. Denn unlängst hat das Land gemeinsam mit Pakistan und Saudi-Arabien den sogenannten Mekka-Pakt begründet. Ein Bündnis, das auch eine gemeinsame Beistandspflicht im Angriffsfall beinhaltet. Der Türkei ist es bislang gelungen, sich bei all den Konflikten in der Region nahezu unbeschadet herauszuhalten. Hinter den Kulissen mischt Ankara diplomatisch aber kräftig mit. Wie positioniert sich die Türkei in einer Region, die politisch und militärisch auch weiterhin von Instabilität geprägt sein dürfte?
4: Breaking News am Freitag im türkischen Fernsehen. Der türkische Generalstabschef General Selçuk Bayraktaroğlu reist nach Saudi-Arabien, um an einem Treffen des Mekka-Bündnisses teilzunehmen. Das Bündnis ist noch keine 2 Monate alt und gleich liegt ein potenzieller Bündnisfall auf dem Tisch. Die Houthi-Angriffe auf die saudische Ölinfrastruktur und die aus Riad gemeldete, unbestätigte Attacke auf die heilige Stadt Mekka wurden von der türkischen Regierung deutlich verurteilt. Davon abgesehen waren die Reaktionen aus Ankara bisher zurückhaltend. Rüstungsgüter, Informationen, Beratung, das könne die Türkei laut Außenminister Hakan Fidan liefern. Von Bodentruppen oder dem Einsatz eigener Kampfflugzeuge war nicht die Rede. Daran dürfte sich auch nach dem Treffen in Riad erst einmal nichts ändern. Für die Türkei ist der Jemen weit weg. Die eigenen Interessen liegen woanders, so der türkische Politikwissenschaftler Nedmettin Acar.
5: Staaten gehen zunächst von ihren unmittelbaren Sicherheitsproblemen aus. Für uns sind beispielsweise Syrien und der Irak primäre Sicherheitsfragen. Der Jemen ist ein Thema zweiter oder dritter Ordnung.
4: Syrien und Irak sind nicht nur direkte Nachbarn. Die Türkei bekämpft dort auch kurdische Milizen, die sie als Terroristen einstuft. Doch Acar gibt zu, mit der Gründung des Mekka-Bündnisses ist der Jemen zu einem Thema für die Türkei geworden. Man sei hier jedoch zu Recht zurückhaltend, sagt Analyst Acar. Denn ein Krieg gegen die Miliz im Jemen sei militärisch kaum zu gewinnen.
5: Ich glaube nicht, dass die Türkei im Rahmen des Mekka-Pakts nach dem NATO-Vorbild Pakistan oder Saudi-Arabien in einem Konflikt militärisch verteidigen könnte. Im Fall des Jemen würden unsere Fähigkeiten nicht ausreichen. Und innenpolitisch wäre es für die Regierung äußerst schwierig, die eigene Öffentlichkeit und sogar die eigene politische Basis davon zu überzeugen, dafür Soldaten zu entsenden.
4: Unabhängig davon ist schon durch die bloße Vereinbarung ein neuer Absatzmarkt für die boomende türkische Rüstungsindustrie entstanden. Vor allem für die Drohnenproduzenten. Entsprechend entspannt reagiert Außenminister Fidan dann auch, als er am Rande der UN-Generalversammlung gefragt wird, ob das neue Bündnis nur ein Papiertiger sei.
5: Wie oft wurde Artikel 5 der NATO in Ihrem Leben bereits ausgelöst? Nur einmal. Das ist nicht fair. Niemand kritisiert die NATO als Papiertiger. Aber wenn es um ein neues Bündnis geht, das mit einer Krise konfrontiert ist, die schon 10 Jahre andauert, dann zu sagen, seht mal, es funktioniert nicht, wir haben doch gerade erst angefangen.
4: Okay. Mehr als um militärischen Beistand dürfte es der Türkei ohnehin darum gehen, die langfristige Entwicklung in der Region zu beeinflussen. Der schwindende Einfluss der USA im Nahen Osten bereitet der türkischen Regierung durchaus Sorgen, die man aber mit Hilfe von Partnern in der Region angehen will. Gerade erst hat Staatspräsident Erdogan das noch einmal in seiner Rede bei der UN-Generalversammlung betont.
5: Im Sinne regionaler Eigenverantwortung stärken wir mit dem Verteidigungsbündnis sowohl unsere gegenseitige Solidarität als auch unser Ziel, Lösungen für die Probleme unserer Region innerhalb der Region selbst zu entwickeln.
4: Was Erdogan hier unter den Tisch fallen lässt, in Ankara sieht man sich seit Jahren nicht nur als ein Player unter vielen, sondern als Regionalmacht. Und als solcher glaubt man, zusammen mit Pakistan und Saudi-Arabien, die Unruhestifter einhegen zu können. Das ist aus der Sicht Ankaras Iran, aber noch viel mehr Israel.
5: In der Türkei denkt man zunehmend, dass Israel in der türkischen Außen- und Sicherheitspolitik zu einem neuen Gegner wird. Der Mekka-Pakt könnte daher ebenfalls als Bestandteil dieser Entwicklung betrachtet werden.
4: In Ankara ist man offenbar der Meinung, mit Saudi-Arabien und Pakistan Partner für die zukünftige Entwicklung in der Region gefunden zu haben. Direkte Konkurrenten für die türkische Einflusssphäre sind sie nicht. Wie belastbar allerdings der militärische Verbündete Türkei im Ernstfall wäre, beispielsweise in einem pakistanisch-indischen Krieg, bleibt dahingestellt.
3: Ein Beitrag war das von Pia Majoschak.

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1: Ein Leben wie Gott in Frankreich. Diese Redewendung kennt fast jeder. Sie bedeutet, ein sorgenfreies, angenehmes Leben zu führen und das Dasein in vollen Zügen zu genießen. Und sie passt auch irgendwie ganz gut zu einem prominenten Frankreich-Besucher. Der Papst ist nämlich zu Gast in der Grande Nation. 4 Tage bereist Leo der 14. das Land und nach zahlreichen offiziellen Terminen hat er am Abend die Kirche Notre-Dame in Paris besucht.
2: Auf diesen Moment hatten in Frankreich viele Katholiken gewartet. Fast 2 Jahre nach der Wiedereinweihung von Notre-Dame kam nun auch der Papst in die nach einem Feuer aufwendig wieder aufgebaute Kathedrale. Während Vorgänger Franziskus eine Einladung zur Einweihungsfeier im Dezember 2024 nicht wahrgenommen hatte und lieber nach Korsika fuhr, ließ es sich Papst Leo XIV. Nicht nehmen, Notre-Dame mit einem Gottesdienst in den Mittelpunkt des ersten Tages seines Frankreich-Besuches zu stellen. Vor der aufwendig restaurierten Kathedrale im Herzen von Paris begeisterte Menschen, denen der zurückhaltend auftretende Papst die Hände schüttelte. Bei der Feier der Vesper rief Leo XIV. Den Brand der Kathedrale vor 7 Jahren noch einmal in Erinnerung. Wir haben in diesen dramatischen Stunden verstanden, dass Notre-Dame mehr als nur eine Sehenswürdigkeit ist. Die gesellschaftliche Beteiligung am Wiederaufbau und das Resultat heute zeigen, dass hier das Herz eines Volkes schlägt. Zuvor war Leo mit dem Papamobil durch die Straßen von Paris gefahren. Auf den Trottoirs tausende Menschen, die ihm zujubelten und ihm immer wieder Babys zur Segnung reichten. Eine weitere Station seines Paris-Besuches war eine Stippvisite bei der UNESCO. Die Organisation der Vereinten Nationen für Erziehung, Wissenschaft und Kultur hat ihren Sitz in Paris. In einer Rede warnte Papst Leo vor den Gefahren, die von der künstlichen Intelligenz ausgingen. In jüngerer Zeit haben bestimmte künstliche Systeme sogar den Namen unserer menschlichen Denkfähigkeit erhalten, Intelligenz. Allerdings besteht die Gefahr, dass unsere Ideen und Beziehungen durch einen Prozess der Entmenschlichung verarmen. Papst Leo wurde auch im Élysée-Palast empfangen. Der französische Präsident Macron erinnerte an die besondere familiäre Beziehung des Papstes zu Frankreich.
3: Très Saint-Père, nous sommes fiers de vos racines normandes.
2: Lieber Heiliger Vater, wir sind stolz auf Ihre normannischen Wurzeln, so Macron, in Anspielung auf den bürgerlichen Familiennamen Prévost des Papstes, der väterlicherseits auch aus Frankreich stammt. Beide tauschten nicht nur Höflichkeiten aus. Angesichts der jüngsten Gesetze zu Abtreibung und Sterbehilfe in Frankreich erinnerte der Papst eindringlich an das Recht auf Leben. Macron erwähnte die Laizität in Frankreich. Der französische Präsident wohnt denn auch keinem der Gottesdienste des Papstes bei. Der erste Besuchstag Leos des 14. in Frankreich klang mit einer Andacht der etwas anderen Art aus. Im Stade de France waren rund 80.000 junge Menschen eingeladen, mit dem Papst zu beten und sorgten schon beim Aufwärmen für Konzertstimmung. Am Samstag findet in Paris eine große Open-Air-Messe statt. Über 600.000 gläubige Besucher und Schaulustige werden zu diesem Höhepunkt der Frankreich-Reise des Papstes erwartet.
1: Der Papst ist zu Besuch in Frankreich. Aus Paris berichtete Kai Rienecker.
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1: Eigentlich sollte er nicht wiederkommen. Jetzt wird der sogenannte Tankrabatt doch wieder aufgelegt. Bundestag und Bundesrat haben für ein Gesetz der schwarz-roten Koalition gestimmt, das Sprit ab Oktober für Verbraucher um bis zu 17 Cent günstiger machen soll. Noch im Sommer hatte Kanzler Merz gesagt, dass sich ein hoher Ölpreis nicht dauerhaft wegsubventionieren lasse. Die Frankfurter Rundschau merkt an, dass der Tankrabatt Merz nicht, wie erhofft, politisch entlastet hat, trotz Ankündigungen im Eilverfahren vor den Wahlen in Berlin und Mecklenburg-Vorpommern. Außerdem sei der Rabatt generell eine schlechte Idee.
4: Hohe Spritpreise treffen zwar nicht wenige Menschen hart, die auf das Auto angewiesen sind. Nur macht es keinen Sinn, wenn der Staat Milliarden verteilt, ohne zu fragen, wer die Hilfe braucht. Wer einen 70.000 Euro SUV fährt und ihn viel bewegt, bekommt viel Entlastung. Wer einen sparsamen Kleinwagen hat, kriegt wenig. Wer sich kein Auto leisten kann, bekommt nichts. Sozial angemessen ist das nicht. Zumal niemand garantieren kann, dass die Ölkonzerne den Rabatt weitergeben.
1: Ganz anders bewertet es ARD-Hauptstadtkorrespondent Benjamin Großkopf. Seiner Ansicht nach mag der Tankrabatt gesamtökonomisch gesehen sinnbefreit und wenig zielgenau sein. Politisch sei er zurzeit aber richtig.
5: Weil er vielleicht nicht maximal effizient, aber schnell umzusetzen ist und direkt wirkt, weil er den Energiepreisschock durch Ukraine und Iran-Krieg zumindest ein wenig abmildert und, Beispiel Lebensmittel, damit die gesamte Lieferkette vom Feld des Landwirtes bis in unseren Kühlschrank trifft. Und weil er im besten Sinne gerecht ist, weil nämlich fast alle etwas davon haben. Man kann es doof, gut oder mittel finden, dass in Deutschland fast 50 Millionen Verbrennerautos fahren, fast jeder LKW tankt Diesel, aber so ist es gerade nun mal. Politik ist eben nicht immer die Kunst des Möglichen, sondern des Machbaren und ein Tankrabatt ist gerade machbar.
1: Das war die Meinung von ARD-Korrespondent Benjamin Großkopf. BWL-Professor Jochen Zimmermann von der Uni Bremen wirft seinem Gastkommentar in der Welt einen betriebswirtschaftlichen Blick auf den Tankrabatt und kommt zu dem Schluss, die Kritik daran ist vielerlei Hinsicht absurd. Unter anderem beleuchtet er die Reaktion der Monopolkommission, ein Gremium, das die deutsche Bundesregierung berät.
4: Die Monopolkommission bezeichnete bereits den ersten Tankrabatt als Eingriff in die freie Preisbildung, der knappheitsbedingte Preissignale dämpfe. Welchen Marktpreis schreibt der Staat denn vor, wenn er eine von ihm selbst festgelegte Steuer senkt? Keinen. Die Tankstellen können weiterhin verlangen, was der Markt hergibt. Steigt wegen des niedrigeren Endpreises die Nachfrage, kann auch der Marktpreis wieder steigen. Na und? Genau das soll er.
1: Die Bild meint, der Rabatt löse keinesfalls das Kernproblem, dass Autofahrer als Dukatenesel gelten, denen man beliebig tief in die Tasche greifen kann.
4: Seit Rot-Grün von Gerhard Schröder ging es den Regierungen darum, Sprit stetig zu verteuern. Autofahren mit Benzinern und Dieselfahrzeugen sollte mehr und mehr bestraft werden. Zugleich aber nutzten die Finanzminister dankbar die Extramilliarden, um im Bundeshaushalt diverse Löcher zu stopfen. Eine Politik der kalkulierten Abzocke. Doch genau die steht hoffentlich vor dem Aus. Ein Umdenken ist überfällig. Pendler und Brummifahrer sind nicht die Melkkühe der Nation. Sie halten vielmehr unser Land am Laufen. Politiker sollten sich daher künftig genau überlegen, ob sie ihre fleißigen Bürger mit noch mehr und neuen Steuern weiter bestrafen wollen.
1: Das waren die Standpunkte. Zusammengestellt hat sie Marei Beermann.
0: Der Stichtag.
1: Gute Nachtgeschichten vom Sandmännchen gibt es seit 1959 im Fernsehen von Ost- und Westdeutschland. Mit der Wiedervereinigung wurde dann der Westsandmann in den Ruhestand geschickt und es gibt nur noch ein TV-Sandmännchen, das aus der ehemaligen DDR. Der Erfinder war Gerhard Behrendt. Er starb heute vor 20 Jahren.
6: Was hier so harmlos klingt, markiert einen weiteren Sieg des Sozialismus. Nach dem ersten Satelliten, sogar mit Hund im Weltall, nun also das erste Sandmännchen im Fernsehen. Sein Schöpfer, Gerhard Behrendt, hauptamtlicher Angehöriger des Deutschen Fernsehfunks, kurz DFF, Berlin-Ost. Jenseits aller Planvorgaben schafft er es, die Sandmannpuppe in nur 3 Wochen zu entwerfen, zu bauen und in Szene zu setzen. Warum die Eile? Der Klassenkampf erreicht das Kinderfernsehen. Beim Sender Freies Berlin, Klammer auf West, Klammer zu, steht eine Sandmännchensendung in den Startlöchern. Davon hat man auch im Osten Wind bekommen. Dank eifriger Agententätigkeit? Nein, durch das Programmheft des SFB für Dezember 59. Helle Aufregung bei den Rundfunkbeamten in Berlin-Ost.
7: Die gegnerische Absicht, uns Zuschauer abzunehmen, darf nicht unterschätzt werden.
6: Walter Heinowski, stellvertretender Intendant des DFF, ordnet an, ein Ost-Sandmann muss auf Sendung gehen und zwar vor dem klassenfeindlichen Westmodell. Und Gerhard Behrendt liefert fristgerecht. 8 Tage vor dem West-Sandmännchen erscheint im Programm des Deutschen Fernsehfunks der DDR-Sandmann. Ein leicht untersetzter, fröhlicher Wicht mit Ziegenbart, Schlafmütze, Sandsack für den Original Sandmann Sand. Das Püppchen gewinnt umgehend die Herzen seines jungen Publikums. Zu märchenhaft befinden Parteifunktionäre bisweilen und fordern mehr DDR-Sandmann-Alltag.
8: Seitdem standen wir immer unter Beobachtung und waren immer attackiert worden, dass wir doch möchten ein bisschen mehr für den Sozialismus tun.
6: Gerhard Behrendt inszeniert den Gute-Nacht-Wichtel also als Teil des Kollektivs. Sandmann bei der Nationalen Volksarmee, bei den jungen Pionieren in der Straßenbaubrigade. Als die Mauer fällt, soll mit dem DDR-Fernsehen auch der Sandmann grußlos abgewickelt werden. Letzteres führt zu Straßenprotesten.
9: Das kann man nicht so sang- und klanglos hier einfach sein lassen.
10: Diese vielen Jahre, wo wir also Freude daran hatten an dem Sandmännchen.
6: Im Gegensatz zum Westsandmännchen überlebt das Original Ost dann doch und streut bis heute täglich Sand. Im Kika zum Beispiel. In den Grundzügen nach wie vor so, wie es Gerhard Behrendt einst in Rekordzeit entworfen hatte. Der Schöpfer des Sandmanns starb am 26. September 2006. Heute vor 20 Jahren.

0: Samstag.
1: Die Zeit hat er vergessen, deswegen sage ich die jetzt. 5.58 Uhr, vielen Dank an die Kollegin in Hamburg, hier ist wieder Leipzig. MDR aktuell hier und zunächst mal ins Wetterstudio. Josefine Bechler, guten Morgen.
2: Guten Morgen, hallo.
1: Wie wird denn dieser erste Teil des Wochenendes?
2: Also er geht zumindest recht frisch los. Wir haben gerade Werte zwischen ja teilweise 1 Grad oder auch mal 2. Das ist also sehr frisch derzeit im Süden Thürings oder auch mal punktuell in der Altmark. Aber es gibt auch stellenweise zum Beispiel in Lommatzsch in Sachsen 10 Grad. Wir werden dann im Laufe des Tages Höchstwerte so zwischen 20 und örtlich 24 Grad erwarten. Dazu gibt es viel Sonne, denn wir haben ja mit einem Hochdruckgebiet zu tun. Es sind zwar dann im weiteren Verlauf von Nordwesten her auch mal ein paar Wolkenfelder unterwegs. Zunächst sind diese meistens aber recht dünn und eher so im Nordwesten, dann in der Altmark, können sie mal ein bisschen dichter sein und da könnte es herauströpfeln, aber in den meisten Fällen sieht es auch hier trocken aus.
1: Aber kalt nachts, ne? Wird es kommende Nacht auch wieder so?
2: Ein bisschen höher gehen die Temperaturen schon. Wir sind dann schon teilweise im zweistelligen Bereich, so bei Tiefstwerten zwischen 15 und 8 Grad. Aber dann morgen tagsüber wird es noch mal wärmer als heute. Und zwar nämlich bei Spitzenwerten bis 26 Grad ist das Schluss. Dazu gibt es viel Sonne. Im Verlauf zwar auch ein paar, also zeitweise auch mal ein paar Wolkenfelder. Die sind dann vor allem in der ersten Tageshälfte vorhanden. Aber in der zweiten Tageshälfte ist dann die Sonne wieder vollends da. Und ähnlich geht es dann auch durch die nächsten Tage. Also auch der Start in die nächste Woche sieht sommerlich warm aus und sonnenreich.
1: Also der goldene Herbst, der bleibt jetzt ein bisschen.
2: Ein bisschen schon. Erst zum nächsten Wochenende wird sich daran was ändern.
1: Josefine Bechler soweit. Ich danke dir. Blick auf ein paar Themen hier gleich im Programm. Unser ehemaliger USA-Korrespondent Sebastian Hesse, der hier bei uns in der Redaktion wieder ist und wieder arbeitet, der hat den ehemaligen amerikanischen Sicherheitsberater John Bolton, Sie erinnern sich, Kabinett Trump 1, in Dresden getroffen, hat mit ihm gesprochen, sehr interessant. Zusammenfassung gibt's gleich hier. Und der Papst besucht 4 Tage lang Frankreich, auch darüber berichten wir näher.
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4: Um 6 Uhr mit Ines Hermann. Die SPD droht offenbar damit, die geplante Pflegereform zu blockieren. Nach Informationen des ARD-Hauptstadtstudios wollen die Sozialdemokraten neu verhandeln. Generalsekretär Tim Klüssendorf erklärte, seine Partei werde keine Leistungskürzungen akzeptieren. Statt mehr Belastungen wolle man einen Pflegedeckel, der die Eigeneinteile in der Pflege begrenze. Außerdem wolle man ein System, in das alle einzahlten. CDU-Gesundheitsminister Carsten Linnemann will am Mittwoch seinen Entwurf zur finanziellen Stabilisierung der Pflegeversicherung im Kabinett vorstellen. Den Kassen droht im kommenden Jahr ein Milliardendefizit. Die Berliner Linke will Grüne und SPD zu Sondierungsgesprächen einladen. Das haben die Delegierten am Abend bei einem außerordentlichen Parteitag beschlossen. Die Gespräche könnten kommende Woche beginnen. Einen Termin gibt es noch nicht. Die Linke war bei der Wahl zum Berliner Abgeordnetenhaus stärkste Kraft geworden. Rechnerisch möglich ist neben Rot-Grün-Rot ein Bündnis von CDU, Grünen und SPD. Im sächsischen Heidenau wollen SPD und Linke den Stadtrat erneut über das Verlegen von Stolpersteinen abstimmen lassen. Der Vorsitzende der Gemeinschaftsfraktion Steffen Wolf sagte MDR aktuell, man könne in einem halben Jahr erneut einen Antrag zu dem Thema einbringen. Eigentümer sollten gefragt werden, ob an ihren Grundstücken nicht doch Gedenksteine verlegt werden könnten. Der Stadtrat hatte auf Antrag von CDU, AfD und einer Bürgerinitiative für ein Verbot neuer Stolpersteine gestimmt. Der Beschluss löste bundesweit Empörung aus. Der Deutsche Olympische Sportbund entscheidet heute über den deutschen Olympiabewerber. Die Entscheidung fällt zwischen München und Köln-Rhein-Ruhr. Es geht um die Austragung der Spiele 2036, 2040 oder 2044. Ursprünglich gab es 4 Kandidaten. In Hamburg stimmte die Bevölkerung in einem Referendum gegen eine Bewerbung. Berlin mit der Partnerregion Leipzig hatte die Kandidatur vor 2 Tagen zurückgezogen. Das Anbaugebiet Saale-Unstrut stellt erstmals seit 1993 wieder die deutsche Weinkönigin. Die Regionalkönigin Paula Löber setzte sich am Abend im Finale gegen 4 Konkurrentinnen durch. Die 29-Jährige aus der Altmark ist nun 1 Jahr lang die wichtigste Botschafterin der Branche mit rund 14.000 Weinbaubetrieben. Zu Weinprinzessinnen wählten Jury und Publikum die Vertreterin.

0: Vertreterinnen von Rheinhessen und Württemberg. Das waren die Nachrichten. Das Wetter mit dem Blick auf die aktuellen Temperaturen. Auf dem Brocken wolkenlos 9 Grad, Chemnitz keine Wolken bei 9 Grad. In Dresden 8 Grad, Eisenach und Erfurt wolkenlos bei jeweils 7 Grad. Auf dem Fichtelberg leicht bewölkt 5 Grad, Gera wolkenlos 7. In Görlitz fast wolkenlos 8, Leipzig keine Wolken bei 8 Grad. In Magdeburg leicht bewölkt 6 und in Meiningen wolkenlos bei 6 Grad. Sonnenaufgang in Halle ist heute 7.04 Uhr, Sonnenuntergang dann 19.02 Uhr. Die Vorhersage, heute gibt es viel Sonne, von Nordwesten her kommen später einige Wolken. Meist bleibt es trocken, dazu maximal 20 bis 24 Grad. Morgen gibt es neben einigen Wolken häufig die Sonne zu sehen, regnen wird es nicht, dazu maximal 22 bis 26 Grad. Und auch in die neue Woche geht es dann freundlich und spätsommerlich warm. MDR-Verkehrsdienst, Vorsicht auf der A4 Richtung Frankfurt. Zwischen Eisenach-West und Herleshausen liegen Fahrzeugteile auf der mittleren Fahrspur. Soweit der MDR-Verkehrsdienst. Die Zeit, es wird 6.04 Uhr.
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2: An diesem frühen Samstag, den 26. September, Hanno Grees im Studio. Schönen guten Morgen wünsche ich. Die SPD, die droht jetzt damit, die geplante Pflegereform im Bundeskabinett doch zu blockieren. Laut Generalsekretär Klüssendorf würden keine Kürzungen akzeptiert. Die Partei will vor einer Zustimmung weiter verhandeln. Das ist durchaus eine Änderung des bisherigen Kurses. Einzelheiten von Lukas Kram aus der Nachrichtenredaktion.
3: Bei der Pflege drohten vor allen Dingen Kürzungen für Pflegende, für Pflegebedürftige, aber auch ihren Angehörigen, so Klüssendorf. Das wolle die SPD nicht akzeptieren. Klüssendorf forderte mehr Entlastungen für Pflegeheimbewohner und eine weitergehende Neuordnung der Finanzierung. Damit Menschen und ihre Familien von den Kosten nicht finanziell überfordert werden, wolle die SPD die Eigenanteile von Pflegebedürftigen begrenzen. Eigentlich sollte die Pflegereform am kommenden Mittwoch im Bundeskabinett beschlossen werden. Laut den Plänen sollen durch die Reform die Finanzen der gesetzlichen Pflegeversicherung stabilisiert werden. Nach ARD-Informationen sind für Montag weitere Gespräche zwischen SPD und CDU geplant.
2: Lukas Kram war das. Und wie geht's weiter in Berlin? 5 Tage nach der Wahl zum Berliner Abgeordnetenhaus. Gewonnen hat ja die Linke. Und jetzt hat die auf ihrem Parteitag für Sondierungsgespräche mit Grünen und SPD gestimmt. Die Grünen erklärten wiederum ihre Bereitschaft zu baldigen Verhandlungen, aber nicht ganz ohne Bedingungen. Sebastian Schöbel.
4: Frenetisch wird Elif Eralp, die Siegerin der Berlin-Wahl, auf dem Sonderparteitag der Linken begrüßt, bei dem es auch erstmal um Erfolgsnachlese geht, dann aber auch um eine zentrale Frage. Sollen die Linken Sondierungsgespräche mit Grünen und SPD aufnehmen? Die beiden Wahlverlierer hatten sich zuletzt skeptisch gezeigt, nachdem die Linken fast eine Woche lang massiven Antisemitismusvorwürfen ausgesetzt waren, vor allem von Seiten der Unionsparteien, aber auch von Grünen und Sozialdemokraten selbst. Anlass waren die wiederholten israelfeindlichen Aussagen auf linken Veranstaltungen und Verbindungen einzelner Mitglieder zu Palästinenservertretern, die den Hamas-Terror verherrlichen.
5: Ja, auch in unserer Partei wurden Fehler gemacht, wurden Grenzen überschritten, wurden Sätze gesprochen, die Jüdinnen und Juden Angst machen.
4: So die Co-Landeschefin der Berliner Linken, Kerstin Wolter.
5: Und ich sage auch ganz klar, wo das passiert, passiert es nicht in unserem Namen. Und wir sind in der Pflicht, diese Fälle aufzuklären und aufzuarbeiten.
4: Vor dem Parteitag in Berlin demonstrieren derweil Jüdinnen und Juden. Nicht gegen, sondern für die Linken. Mit Solidaritätsgrüßen und einem Plakat, auf dem steht: Palästina-Solidarität ist kein Antisemitismus. Zuvor hatten sich schon 150 Jüdinnen und Juden aus Berlin hinter die Linken gestellt. Und die schließen auf ihrem Parteitag dann auch die Reihen. Was da gerade über sie hereinbreche, sei auch eine konzertierte Kampagne, sind sich viele Mitglieder sicher. Die Antisemitismusvorwürfe, sie seien auch der Versuch, die von den Linken angekündigte Vergesellschaftung von Konzernen mit mehr als 3000 Wohnungen noch zu verhindern. Vor allem die CDU beteilige sich daran, so Spitzenkandidatin Elif Eralp, die Berlins erste linke Regierungschefin im Roten Rathaus werden könnte.
6: Während eine faschistische Partei in Sachsen-Anhalt dabei ist, an die Macht zu kommen, meinen diese Leute ernsthaft, eine demokratische Partei, die für soziale Gerechtigkeit, Vielfalt und Demokratie steht, mit dieser Stimmungsmache verhindern zu können.
4: Eralp verspricht, jüdisches Leben in Berlin zu schützen, genauso wie palästinensisches, queeres oder jedes andere Leben. Am Ende stimmt eine große Mehrheit für die Aufnahme von Sondierungsgesprächen. Die Bundesvorsitzende der Linken, Ines Schwertner, hält dennoch eine Mahnung bereit.
7: Wir haben eine Verantwortung in dieser Stadt. Das dürfen wir nicht leichtfertig vergeben. Wir dürfen keine Fehler machen. Wir müssen jetzt zeigen, dass wir es können. Die Arbeit, die beginnt jetzt.
4: Noch am Freitagabend teilen die Grünen mit, sie stünden für Gespräche bereit. Die SPD reagiert zunächst nicht. Beginnen sollen die Sondierungen für eine neue Landesregierung in Berlin in der kommenden Woche.
2: Und der Bericht kam von Sebastian Schöbel. Es ist 8:08. 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Seit Jahrzehnten bereits ist dieser Mann eine der umstrittensten Figuren im politischen Leben der USA. Es geht um John Bolton. Während der Präsidentschaft von George W. Bush war Bolton Botschafter bei den Vereinten Nationen und unter Trump wurde er dann nationaler Sicherheitsberater, also in Trumps erstem Kabinett. Und dann kam es zu einem spektakulären Zerwürfnis. Seither gehört Bolton zu den schärfsten Kritikern des amtierenden Präsidenten. Unser ehemaliger USA-Korrespondent Sebastian Hesse hat John Bolton in Dresden zum Gespräch getroffen am Rande seines Auftritts in der Dresdner Frauenkirche.
8: Der Mann mit dem charakteristischen Seehundschnauzer sitzt in einer Hotelsuite im Steigenberger am Dresdner Neumarkt mit Blick auf die Frauenkirche. Es dauert nur wenige Sekunden, bis John Bolton auf Donald Trump zu sprechen kommt. Den Mann, der ihn als Sicherheitsberater erst angeheuert und dann gefeuert hatte. Hier die Antwort auf die Frage, wie sich Bolton erklärt, dass es für den Wahlsieg der AfD in Sachsen-Anhalt sowohl Applaus aus dem Kreml als auch aus dem Weißen Haus gab.
9: Well, I think that's emblematic of Donald Trump. He doesn't have a philosophy.
10: Das ist geradezu symbolhaft für Donald Trump. Er hat keine Grundsätze, er ist kein Konservativer, er ist kein Republikaner. Er versteht nichts von internationalen Beziehungen. Seine Entscheidungen und sein Handeln haben den USA Schaden zugefügt. Es ist aber wichtig, sich vor Augen zu halten, dass seine Amtszeit in 2 Jahren zu Ende geht. Aus seinem irrationalen Verhalten sollte man nicht ableiten, dass die USA, wie wir sie kannten, nicht mehr existieren.
8: Und dennoch, in den USA war es nicht nur Trump, der die AfD verbal unterstützte, sondern auch sein Vize J.D. Vance und nicht zuletzt der reichste Unternehmer der Welt, Elon Musk. 3 Männer. 3 Gründe?
9: Well, I think it's 3 different reasons. I think Trump thinks that they're pro-Trump. And what else matters more than being in favor of Donald Trump?
10: Da gibt es wohl 3 Gründe. Zum einen denkt Trump, sie wären pro-Trump. Für ihn zählt nichts mehr, als dass man auf seiner Seite ist. Vance dagegen ist ein überzeugter Isolationist. Die Idee, dass amerikanische Engagement in Europa, im Nahen Osten und wohl auch in Asien herunterzufahren, gefällt ihm. Er ist klüger, als seine Sprüche vermuten lassen, aber er ist falsch. 2016 hat er noch Trump mit Hitler verglichen, bis er dann 2020 Senator werden wollte. Für Musk habe ich keine Erklärung, aber ich glaube, die hat er selber nicht.
9: Musk, I can't explain. And I'm not sure he can either.
8: Immerhin sind das Trump-Umfeld und die AfD in Sachsen-Anhalt bei der Einwanderungspolitik auf ähnlicher Linie und in ihren Bemühungen, die Europäische Union zu schwächen. Andererseits sieht die AfD auch das westliche Verteidigungsbündnis, die NATO, kritisch und sucht die Annäherung an den Kriegstreiber Putin. Ein neuer Typus Konservativer, also analog zum neuen konservativen Trump?
10: Erklären Sie mir doch zunächst, warum eine anti-amerikanische Partei in Deutschland als konservativ gelten kann. Das verstehe ich nicht. Ich glaube, dass Trump so wenig von der Welt versteht, dass für ihn nur zählt, dass so viele Rechtspopulisten in Europa ihn als Anführer sehen. Für ihn ist alles Geben und Nehmen, frei nach dem amerikanischen Motto: Was hast du zuletzt für mich getan?
8: Als sich Bolton und Trump während dessen erster Amtszeit entzweiten, ging es auch um Amerikas Erzfeind, den Iran. Bolton hatte damals für gezielte Militärschläge gegen strategische Ziele im Iran plädiert. Trump wollte das nicht. Jetzt hat Trump seine Haltung geändert und attackiert das Regime in Teheran. weswegen ihn gerade Rechtspopulisten mit Putin und dessen Ukraine-Feldzug gleichsetzen. Diesen Vergleich findet Bolton hanebüchen.
10: Das sind wohl selber autoritäre, mittelalterliche, religiöse Fanatiker? Denn genau das ist das Regime in Teheran, das sie mit diesem Vergleich unterstützen. Nach allem, was wir wissen, wollen die Iraner im ganzen Land und in allen Einkommensschichten dieses Regime loswerden. Es gibt eine weit verbreitete Opposition, auch wenn die schlecht organisiert ist. Die braucht Mittel, Geld, Kommunikation, Waffen. Damit könnte man sie ausstatten, wenn Trump nur wollte. Aber die Idee, Leuten zu helfen, eine mörderische, mittelalterliche Diktatur zu stürzen, sei irgendwie vergleichbar mit dem Angriff des Kremls auf eine funktionierende Demokratie. Das ist meines Erachtens krank.
8: Bolton hat schon immer die These vertreten, dass es niemals Frieden und Stabilität im Nahen Osten geben wird, solange das Mullah-Regime in Teheran an der Macht ist. Dass sich Trump diese Haltung schlussendlich doch zu eigen machte, ist für Bolton eine späte Genugtuung und entschädigt ein wenig für die Demütigung seines Rauswurfs.
2: Sebastian Hesse hat mit John Bolton gesprochen. Das Interview hier bei uns in voller Länge nochmal um 9.15 Uhr, außerdem jederzeit online. Gestern hat ja die Regierung ihn durch den Bundestag und den Bundesrat gepeitscht, den teuren Tankrabatt ausschließlich für Verbrennerfahrer. Die Wirtschaftsweise Monika Schnitzer hat den Tankrabatt erneut scharf kritisiert. Im ARD-Interview der Woche warnte Ökonomin, der Staat könne die Menschen in Krisenzeiten nicht immer raushauen. Lissy Kaufmann.
11: Immer wieder hat die Wirtschaftsweise Schnitzer in den vergangenen Monaten vor einem Tankrabatt gewarnt. Dass er jetzt trotzdem wieder eingeführt wird, sieht die Ökonomin als, wie sie wörtlich sagt, Ausdruck der Verzweiflung der Politik. Die Parteien der Bundesregierung hätten vor den Landtagswahlen versucht, Wählerinnen und Wähler auf ihre Seite zu ziehen. Man müsse aber nicht alle unterstützen. Die Erwartung der Menschen, dass alle Härten in Krisenzeiten abgefedert werden, sieht Schnitzer als grundlegendes Problem. Der Staat könne die Menschen nicht immer raushauen. Außerdem warnt Schnitzer davor, das von der Rentenkommission vorgelegte Reformpaket aufzuschnüren. Die abschlagsfreie Frühverrentung nach 45 Beitragsjahren beizubehalten sei ungerecht, vor allem gegenüber der jungen Generation. Die müsse dafür später weit mehr Sozialabgaben zahlen. Schnitzer erinnert außerdem an die gestiegene Lebenserwartung. Man dürfe nicht nur berechnen, wie lange jemand eingezahlt habe, sondern auch, wie lange jemand später aus diesem Topf Geld bekomme. Und das sei mittlerweile im Durchschnitt 2 Jahre länger der Fall als früher, so Schnitzer.
2: Lissy Kaufmann war das. Damit ist es 6.15 Uhr, unser Top-Thema heute Morgen. Die SPD droht offenbar damit, die geplante Pflegereform zu blockieren. Sie will neu verhandeln. Generalsekretär Klüssendorf erklärt, seine Partei werde keine Leistungskürzungen akzeptieren. Statt Mehrbelastung wolle man einen Pflegedeckel, der die Eigenanteile in der Pflege begrenze. Außerdem ein System, in das alle einzahlten. Weitere Meldung mit Ines Herrmann.
12: Der Deutsche Gewerkschaftsbund ruft heute bundesweit zu Protesten gegen Sozialkürzungen auf. Nach DGB-Angaben sind Veranstaltungen unter anderem in Erfurt, Leipzig und Magdeburg geplant. Es gehe um einen starken Sozialstaat, sichere Arbeitsplätze und den Schutz von Arbeitnehmerrechten. Die spanische Staatsbahn Renfe ist nach eigenen Angaben Ziel eines Cyberangriffs geworden. Wie das Unternehmen mitteilte, verschafften sich die Angreifer Zugang zu Nutzerdaten, vor allem auf Namen und E-Mail-Adressen. Wer für den Angriff verantwortlich ist, blieb zunächst offen. Am zweiten Tag seines Frankreich-Besuchs feiert Papst Leo heute in Paris eine Messe unter freiem Himmel. Auf der Place de la Concorde werden bis zu 600.000 Gläubige erwartet. Aus diesem Anlass ist die Prachtstraße Champs-Élysées bis zum Triumphbogen gesperrt. Das Wetter, heute gibt es viel Sonne, später einige Wolken, aber keinen Regen bei 20 bis 24 Grad maximal. Auch morgen meist sonnig und trocken und mit bis zu 26 Grad noch etwas wärmer. MDR aktuell Verkehrsdienst, A14 Richtung Magdeburg zwischen Wandsleben und Magdeburg-Stadtfeld steht ein defekter Bus im Baustellenbereich. Soweit der MDR aktuell Verkehrsdienst, die Zeit 6.17 Uhr.
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2: Mit Glockengeläut der Pariser Kirchen ist Papst Leo gestern zu einem 4-tägigen Besuch in Frankreich eingetroffen. Der französische Präsident Emmanuel Macron empfing ihn mit militärischen Ehren am Flughafen. Kai Rienecker fasst den ersten Tag dieses Besuchs des Pontifex zusammen, blickt auf den heutigen Tag.
13: Auf diesen Moment hatten in Frankreich viele Katholiken gewartet. Fast 2 Jahre nach der Wiedereinweihung von Notre Dame kam nun auch der Papst in die nach einem Feuer aufwendig wieder aufgebaute Kathedrale. Während Vorgänger Franziskus eine Einladung zur Einweihungsfeier im Dezember 2024 nicht wahrgenommen hatte und lieber nach Korsika fuhr, ließ es sich Papst Leo XIV. Nicht nehmen, Notre Dame mit einem Gottesdienst in den Mittelpunkt des ersten Tages seines Frankreich-Besuches zu stellen. Vor der aufwendig restaurierten Kathedrale im Herzen von Paris begeisterte Menschen, denen der zurückhaltend auftretende Papst die Hände schüttelte. Bei der Feier der Vesper rief Leo XIV. Den Brand der Kathedrale vor 7 Jahren noch einmal in Erinnerung. Wir haben in diesen dramatischen Stunden verstanden, dass Notre Dame mehr als nur eine Sehenswürdigkeit ist. Die gesellschaftliche Beteiligung am Wiederaufbau und das Resultat heute zeigen, dass hier das Herz eines Volkes schlägt. Zuvor war Leo mit dem Papamobil durch die Straßen von Paris gefahren, auf den Trottoirs tausende Menschen, die ihm zujubelten und ihm immer wieder Babys zur Segnung reichten. Eine weitere Station seines Paris-Besuches war eine Stippvisite bei der UNESCO. Die Organisation der Vereinten Nationen für Erziehung, Wissenschaft und Kultur hat ihren Sitz in Paris. In einer Rede warnte Papst Leo vor den Gefahren, die von der künstlichen Intelligenz ausgingen. In jüngerer Zeit haben bestimmte künstliche Systeme sogar den Namen unserer menschlichen Denkfähigkeit erhalten, Intelligenz. Allerdings besteht die Gefahr, dass unsere Ideen und Beziehungen durch einen Prozess der Entmenschlichung verarmen. Papst Leo wurde auch im Élysée-Palast empfangen. Der französische Präsident Macron erinnerte an die besondere familiäre Beziehung des Papstes zu Frankreich.
14: Très Saint-Père, nous sommes fiers de vos racines normandes.
13: Lieber Heiliger Vater, wir sind stolz auf Ihre normannischen Wurzeln, so Macron, in Anspielung auf den bürgerlichen Familiennamen Prévost des Papstes, der väterlicherseits auch aus Frankreich stammt. Beide tauschten nicht nur Höflichkeiten aus. Angesichts der jüngsten Gesetze zu Abtreibung und Sterbehilfe in Frankreich erinnerte der Papst eindringlich an das Recht auf Leben. Macron erwähnte die Laizität in Frankreich. Der französische Präsident wohnt denn auch keinem der Gottesdienste des Papstes bei. Der erste Besuchstag Leos XIV. In Frankreich klang mit einer Andacht der etwas anderen Art aus. Im Stade de France waren rund 80.000 junge Menschen eingeladen, mit dem Papst zu beten und sorgten schon beim Aufwärmen für Konzertstimmung.
15: S'il vous plaît avec nous, à la gloire de Jésus et pour la venue du Pape.
13: Am Samstag findet in Paris eine große Open-Air-Messe statt. Über 600.000 gläubige Besucher und Schaulustige werden zu diesem Höhepunkt der Frankreich-Reise des Papstes erwartet.
2: Von dem Kai Rienecker berichtete, 6:20 Uhr. Schauen wir nach Brüssel, dort in die Altstadt. Am Rande der Altstadt ist Saint-Gilles, eigentlich ein nettes Wohnviertel, aber immer wieder gibt es Probleme mit Waffengewalt und Drogengangs. In der Nachbarschaft wollen mehrere Initiativen dagegen jetzt was unternehmen. Sie planen Veranstaltungen und suchen nach Lösungen, die über mehr Polizeikräfte hinausgehen. Fritz Wirbitzki war am Ort.
16: Heinz Bouillon rüttelt an der großen Platte vor seiner Kellertür. Dahinter ist das Loch, durch das der Einbrecher in sein Haus eingestiegen ist.
17: Ich hatte das nicht mitbekommen, aber ich habe den dann mitten im Flur oben mit seiner Taschenlampe entdeckt und habe ihn angebrüllt und dann ist er abgehauen. Mein Enkel war auch da, der hat die ganze Nacht gezittert.
16: So etwas passiere hier öfter, sagt Tim Eden. Er wohnt im Haus nebenan und hat eine Nachbarschaftsinitiative gegründet, damit es in Saint-Gilles nicht so weitergeht. Hier wohnen Leute mit Jobs bei der EU direkt neben Sozialhilfeempfängern. Doch das Viertel hat ein Problem mit Drogenkriminalität. Das beginnt bei Abhängigen, die in Häuser einbrechen und geht bis zu Drogengangs, die sich auf offener Straße beschießen. Zum Beispiel Ende letzten Monats. 7 Schießereien in 5 Tagen gab es in Brüssel und Saint-Gilles war einer der Hotspots. Mehrere Bürgerorganisationen haben daraufhin mobilisiert. Über 500 Menschen sind auf die Straße gegangen, auch Tim mit seiner Nachbarschaftsinitiative. Die politische Reaktion sei nämlich immer dieselbe.
18: Es ist wirklich einfach, in vorhersehbare Kategorien zu verfallen. Und genau das ist es, was unser politisches System tut, wenn man sagt, es ist nur eine Frage von Zurückdrängung oder von Prävention.
16: Diese Frage wird in der belgischen Politik scharf diskutiert. Innenminister Quentin von den Liberalen hatte im belgischen Fernsehen gefordert,
19: man muss das Gebiet mit Blau und Schwarz überfluten, also mit Spezialeinheiten der Lokalpolizei.
16: Dem sozialistischen Bürgermeister von Saint-Gilles wirft er falsche Prioritäten vor. Der versucht vor allem durch soziale Politik und Präventionsangebote das Problem in den Griff zu bekommen. Um die Drogenbanden zu bekämpfen, sei er aber auf staatliche Unterstützung angewiesen. Da gäbe es nicht genug. Selbst die lokalen Polizeieinheiten würden ständig für andere Dinge abgezogen.
19: Wir haben viele spezialisierte Polizeieinheiten, aber die sind hier nicht auf Streife, weil sie immer bei Demonstrationen, bei der Justiz, beim Fußball, bei Streiks oder beim Gefängnis sind. Wie soll ich das meinen Bürgern erklären?
16: Dieses Hin und Her bei den Zuständigkeiten hat bei Tim Eden vor allem eins ausgelöst.
18: Wir mussten aufstehen und selber etwas unternehmen.
16: Über einen Messenger hat er einige Nachbarn im Viertel organisiert. Ihm geht es darum, dass man sich austauscht und den Zusammenhalt stärkt. An einem Mittwochnachmittag baut er deshalb auf dem Place Bethlehem mit anderen Nachbarn Spielsachen und Bastelmaterialien auf. Normalerweise sind die Dealer auf diesem Platz unterwegs. Jetzt spielen hier über 100 Kinder. Sophie Feiter hat die Aktion mitorganisiert. Sie möchte den Dealern den Platz nicht überlassen.
20: Wir haben jetzt nicht wirklich vor, sie zu vertreiben. Wenn das die Polizei nicht schafft, wie sollen wir das dann machen? Aber ich glaube, es ist wichtig, weiterhin präsent zu sein. Wenn man beginnt, in Angst zu verfallen, dann werden die Leute immer mehr zu Hause bleiben. Und das ist, wenn der öffentliche Raum wirklich gefährlich wird. Wenn keine wachsamen Augen mehr auf der Straße sind.
16: Für den nächsten Monat sind noch mehr Aktionen geplant. Die Saint-Gilloises wollen sich weiter für ihre Nachbarschaft einsetzen.
2: Fritz Verbitzky war das aus Brüssel. Seit Mittwoch gelten neue US-Sanktionen gegen den Iran. Bislang ging Washington vor allem gegen den Verkauf von Flugzeugen und Ersatzteilen an iranische Airlines vor. Jetzt wird aber auch die Bereitstellung von Dienstleistungen sanktioniert. Heißt, auftanken, entladen und abfertigen, all das soll für iranische Airlines im Ausland unmöglich werden. Faktisch käme das einem Flugverbot gleich. Während die meisten Auslandsflüge iranischer Airlines deshalb ausgesetzt sind, steuern Flugzeuge aus Teheran aber nach wie vor den Flughafen Istanbul an. Also umgeht die Türkei dieses Sanktionsregime? Dazu der Bericht von Pia Masurczak.
21: Am Montag musste alles ganz schnell gehen für Fanas. In wenigen Tagen beginnt die junge Iranerin ein Studium in einem EU-Land. Dann hieß es plötzlich aus den USA, alle iranischen Airlines werden sanktioniert. Meine Familie meinte, nimm einfach das erste Ticket, das du bekommen kannst, selbst wenn du dann zwei Tage am Flughafen in Istanbul warten musst. Sonst kommst du vielleicht nicht mehr mit dem Flugzeug aus Iran weg. So einfach war es dann aber nicht. Die Ticketpreise hatten sich in kürzester Zeit verdoppelt. Wie Fanas wollten offenbar viele das Land verlassen, solange das noch mit dem Flugzeug möglich ist. Seit Beginn des Krieges gibt es ohnehin nur noch wenige Flugverbindungen. Letzten Endes haben wir beim Flughafen angerufen. Die sagten uns, dass die Flüge starten. Das Gleiche kam von zwei Fluggesellschaften, Iran Air und Iran Air Tour. Aber die anderen Airlines wollten uns gar nichts sagen. Am Mittwoch konnte Fanas über Istanbul ausreisen. Eigentlich sollten die neuen US-Sanktionen da bereits in Kraft sein. Aber nach wie vor landen Flugzeuge iranischer Airlines in der Türkei. Die Ankündigung von US-Finanzminister Scott Bessent klang da ganz anders.
22: Am 23. September werden alle iranischen Fluggesellschaften weltweit lahmgelegt. Wenn sie landen, darf ihnen kein Treibstoff mehr zur Verfügung gestellt werden. Sie dürfen keine Landedienstleistungen erhalten. Andernfalls werden diese Dienstleister vom Dollarsystem ausgeschlossen.
21: Abgesehen von Russland und China, engen Partnern Irans, sehen sich eine ganze Reihe von Staaten zum Handeln gezwungen. Oman, Georgien und Aserbaidschan haben alle Aktivitäten iranischer Airlines ausgesetzt. Turkmenistan hat sogar seinen Luftraum für ein aus Teheran kommendes Flugzeug gesperrt. Die Maschine musste umkehren. Der Vorsitzende des iranischen Sicherheitsrates, Rezai, droht Ländern, die iranische Airlines nicht mehr landen lassen.
23: Sollten sie sich dem Lager der USA anschließen, würden wir dies nicht unwidersprochen lassen. Genauso wie sie wollen, dass die Flüge in den Iran eingestellt werden, werden auch die Flüge dorthin eingestellt werden.
21: Und die Türkei? Das Land ist Sanktionen gegen Iran nicht grundsätzlich abgeneigt. Die halbstaatliche Fluggesellschaft Turkish Airlines und ihre Tochtergesellschaften fliegen schon seit Beginn des Krieges keine iranischen Flughäfen mehr an. Mit Inkrafttreten der neuen Sanktionen gibt es nun auch ein offizielles Verbot. Aber offenbar ist man bereit, Schlupflöcher auszunutzen. Pünktlich am 23. September hat die Firma Fugo die Abfertigung iranischer Flugzeuge übernommen. Mit Genehmigung der türkischen Luftfahrtbehörde. Fugo ist eigenen Angaben zufolge spezialisiert auf schwierige Fälle. Einer der ersten Kunden war die der iranischen Revolutionsgarde zugerechnete und seit langem sanktionierte Mahan Air. Dazu kommt eine russische Airline, die ebenfalls auf der Sanktionsliste steht. In einem Interview betonen die Firmengründer, man suche gezielt nach solchen Marktnischen. Fugo ist nicht an der Börse notiert und ausschließlich in der Türkei tätig, also deutlich unabhängiger vom internationalen Zahlungssystem. Die US-Sanktionen würden vermutlich nur geringen Schaden anrichten. Die Regierung in Ankara findet das Risiko im Moment offenbar ebenfalls überschaubar. Für Farnaz, die in einigen Monaten zurückreisen will, sind das möglicherweise positive Nachrichten. Ich habe noch nicht versucht, einen Flug zu buchen, auch weil ich den Airlines kein Geld zahlen will, ohne zu wissen, ob sie fliegen. Falls es keine Flüge gibt, würde ich nach Istanbul fliegen und es dann mit dem Bus oder Zug auf dem Landweg versuchen. Wie lange die Türkei sich dem Druck aus Washington entziehen kann, bleibt abzuwarten. Vorerst können die Iranerinnen und Iraner nur über Istanbul Richtung Westen fliegen.
2: Pia Masoczak berichtete. Kommen wir mal zum Wetter hier bei uns. Josefine Bechler im Wetterstudio. Es ist ganz schön kalt geworden die Nacht. Ne?
0: Das stimmt. Also es ist ordentlich frisch. Gardelegen meldet gerade zum Beispiel 2 Grad nur. Und es gibt aber auch den Kolmberg. Das ist bei Oschatz. Da sind wir bei 11 Grad. Im Laufe des Tages wird es aber für alle heute warm. Denn die Sonne scheint sehr gut und wir haben einen Südwind. Der ist zwar schwach, aber der sorgt trotzdem dafür, dass wir heute Höchstwerte so zwischen 20 und 24 Grad bekommen. Es sind auch ein paar Wolkenfelder ein Thema neben der Sonne. Meistens sind die zunächst aber eher dünn, die von Nordwesten hineinziehen. Und erst später werden sie im Nordwesten etwas dichter, sodass dann vielleicht in der Altmark mal ein kurzer, schwacher Schauer zustande kommt. Aber in den meisten Fällen sieht es trocken aus.
2: Und das gilt so dann auch für morgen? Bleibt es auch schön?
0: Ja, auch morgen sieht es sehr sonnenreich aus nach feinstem Spätsommerwetter. Wir haben immer noch das Hochdruckgebiet Arno bei uns. Da gibt es zwar zeitweise auch Wolkenfelder, aber die Temperatur, die wird sogar noch mal ein Stück weiter steigen. Und am Nachmittag gibt es viel Sonne bei maximal 26 Grad.
2: Josefine Bechler, danke dir. Das sind Themen hier gleich im Programm. Der neue Tankrabatt ab Oktober ist ja beschlossen. Wir haben eben schon die Wirtschaftsweise Schnitzer gehört. Kostet den Staat 2,5 Milliarden Euro. Ist also mal wieder eine sehr teure Angelegenheit und nur für Verbrennerfahrer. Ist das eine gute Entscheidung? Dazu gleich Kommentare der deutschen Medien hier. Außerdem berichten wir über das Gassigehen mit dem Roboterhund. Wozu kann das gut sein? Wird in einem Pflegeheim in Köthen ausprobiert und wissenschaftlich erforscht.
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12: Um 6.30 Uhr mit Ines Herrmann. Die SPD droht offenbar damit, die geplante Pflegereform zu blockieren. Nach Informationen des ARD-Hauptstadtstudios wollen die Sozialdemokraten neu verhandeln. Generalsekretär Tim Klüssendorf erklärte, seine Partei werde keine Leistungskürzungen akzeptieren. Statt mehr Belastungen wolle man einen Pflegedeckel, der die Eigenanteile in der Pflege begrenze. Außerdem wolle man ein System, in das alle einzahlten. CDU-Gesundheitsminister Carsten Linnemann will am Mittwoch seinen Entwurf zur Pflegereform vorstellen. Gespart werden soll den bisherigen Angaben zufolge unter anderem bei den gestaffelten Zuschlägen, mit denen die Pflegeheimkosten für die Bewohner abgemildert werden. Die Berliner Linke will Grüne und SPD zu Sondierungsgesprächen einladen. Das haben die Delegierten am Abend bei einem außerordentlichen Parteitag beschlossen. Die Gespräche könnten kommende Woche beginnen. Einen Termin gibt es noch nicht. Die Linke war bei der Wahl zum Berliner Abgeordnetenhaus stärkste Kraft geworden. Rechnerisch möglich ist neben Rot-Grün-Rot ein Bündnis von CDU, Grünen und SPD. In Greiz bleiben zahlreiche Haushalte auch am Wochenende ohne Gasversorgung. Nach Angaben des lokalen Netzbetreibers ist das Gasleck an einer Leitung in einem Wohngebiet geschlossen. Um die Versorgung wieder aufnehmen zu können, seien allerdings umfangreiche Bauarbeiten nötig. Wann alle Haushalte wieder ans Netz angeschlossen werden könnten, sei unklar. Das Wohngebiet war am Donnerstagabend weiträumig abgesperrt worden. Auch eine Bahnstrecke war betroffen. Mehrere Häuser wurden evakuiert. Rund 50 Personen mussten zeitweise ihre Wohnungen verlassen. Die mit dem Iran verbündete Houthi-Miliz aus dem Jemen hat erneut Ziele in Saudi-Arabien angegriffen, darunter die Hauptstadt Riad. Saudi-Arabien teilte mit, die Luftabwehr habe 2 Drohnen abgefangen und zerstört. Zudem sei eine ballistische Rakete abgefangen worden, die auf eine Stadt im Südwesten des Landes zielte. Angaben zu Schäden oder möglichen Verletzten wurden nicht gemacht. Die Houthi-Miliz kontrolliert große Teile des Jemen und der für saudische Öltransporte wichtigen Meerenge Bab al-Mandab.
3: Beim ChatGPT-Entwickler OpenAI hat es erneut unerwünschte Aktivitäten der künstlichen Intelligenz gegeben. OpenAI teilte mit, KI-Agenten hätten Bilder von ChatGPT-Nutzern geleakt und auf Online-Plattformen platziert. Ein Großteil sei aber bereits wieder entfernt worden. Zudem hätten KI-Agenten Informationen von Webseiten der US-Regierung und der US-Börsenaufsicht abgegriffen. Das waren die Nachrichten. Das Wetter, die aktuellen Temperaturen. Es ist überall wolkenlos oder leicht bewölkt. In Aachen bei 5 Grad, Dresden und Eisenach 7 Grad, Erfurt 6, in Gardelegen wolkenlos 2 Grad, Hoyerswerda 3 Grad, Magdeburg 5, in Neuhaus am Rennweg 10, Oschatz und Plauen 5 Grad und in Wernigerode wolkenlos bei 4 Grad. Die Vorhersage heute, viel Sonne von Nordwesten her, kommen später einige Wolken. Es bleibt aber meist trocken. Maxima gibt es dazu 20 bis 24 Grad. Morgen dann neben einigen Wolken ist häufig die Sonne zu sehen. Regnen wird es nicht. Dazu 22 bis 26 Grad. Und auch in die neue Woche geht es freundlich und spätsommerlich warm. MDR aktuell Verkehrsdienst, A14 Richtung Magdeburg zwischen Wandsleben und Magdeburg-Stadtfeld steht ein defekter Bus im Baustellenbereich. Soweit der MDR aktuell Verkehrsdienst. Die Zeit, es wird 6.34 Uhr.
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2: Im Studio Hanno Gries, schönen guten Morgen. In der vergangenen Woche hat die Koalition einen neuen Tankrabatt auf den Weg gebracht und gestern stimmten dann sowohl der Bundestag als auch der Bundesrat dieser Spritsubvention zu. Beide Staatsorgane hintereinander, damit es möglichst schnell geht. Für die Verbraucher bedeutet das, für 3 Monate werden ab 1. Oktober Benzin und Diesel an den Tankstellen um bis zu 17 Cent pro Liter günstiger, allerdings nur, wenn die Konzerne das auch weitergeben. Den Staat kostet die Subvention 2,5 Milliarden Euro. Ist das ein richtiger Schritt? Dazu jetzt hier Kommentare der deutschen Medien.
6: Es gäbe wahrlich bessere Alternativen ohne schädlichen Markteingriff, schreibt der Kölner Stadtanzeiger. Ebenfalls teuer, aber wesentlich gerechter wäre etwa eine generelle steuerliche Entlastung der Bürger. Dann könnten die Konsumenten selbst entscheiden, wofür sie ihr Geld ausgeben. Der Binnennachfrage täte das gut. Die Frankfurter Rundschau führt beispielhaft an, wer einen 70.000 Euro SUV fährt und ihn viel bewegt, bekommt viel Entlastung. Wer einen sparsamen Kleinwagen hat, kriegt wenig. Wer sich kein Auto leisten kann, bekommt nichts. Sozial angemessen ist das nicht, zumal niemand garantieren kann, dass die Ölkonzerne den Rabatt weitergeben. Die Nürnberger Nachrichten finden: Zu Recht nannte die Nürnberger Wirtschaftsweise Veronika Grimm es zynisch, auf Kosten der jungen Generation das Fahren von Autos mit Verbrennungsmotor zu subventionieren. Weil sich die Politik auf die kurze Frist fokussiere, habe sie keine Kraft für die wirklich wichtigen strukturellen Reformen, so Grimm. Dies dürfte für die Bürger mehr Wohlstandsverlust bedeuten als vorübergehend höhere Spritpreise. In der Tat. Der Reutlinger Generalanzeiger erinnert daran: Die Regierung tut gerade so, als hätte der Spritpreisschock sie kalt erwischt. Dabei setzen Ölkrisen die deutsche Wirtschaft seit Jahrzehnten immer wieder unter Druck. Die Abhängigkeit von den OPEC-Staaten ist ein grundsätzliches Problem, für das es eine langfristige Lösung braucht, keine 3-Monats-Gießkanne. Im Kommentar auf radio1.de heißt es: Das Phänomen unbewusster Fehlsteuerung untergräbt die politische Glaubwürdigkeit, wenn Ankündigungen zum Ausstieg aus fossilen Subventionen kurzfristigen Entlastungsversprechen weichen. Der Tankrabatt hilft nicht dem Klima, er hilft nicht der Anschaffung eines E-Autos, sondern subventioniert dumpf den fossilen Verbrauch. Abschließend das Straubinger Tagblatt. Die Bundesregierung muss jetzt die Weichen stellen, damit ab 1. Januar nach Auslaufen des Tankrabatts ein Klimageld ausgezahlt werden kann. Und wenn die Spritpreise dann weiterhin so hoch sein sollten wie derzeit, auch noch einen Zuschlag für einkommensschwache Haushalte und gesonderte Hilfen für Unternehmen. Sollte die Koalition das wieder auf den Sankt-Nimmerleins-Tag verschieben, muss sie sich nicht wundern, wenn sich die Leute frustriert abwenden.
2: Die Kommentare der deutschen Medien waren das. Schokolade, Uhren und Politische Neutralität. Das sind drei Dinge, die den meisten in den Kopf schießen dürften, wenn sie an die Schweiz denken. Eventuell noch überteuerte Mobilfunktarife. Wer diese politische Neutralität in Zukunft aussehen könnte, darüber stimmen die Schweizerinnen und Schweizer am Sonntag ab. Sandra Bieger.
4: Die Schweiz ist bekanntlich ein relativ kleines Land in Europa und trotzdem sind die Unterschiede groß. Nicht selten hat man das Gefühl, dass die Menschen im italienischsprachigen Tessin, der französischsprachigen Schweiz oder der Deutschschweiz mental Lichtjahre voneinander entfernt leben. Ein gemeinsamer Nenner ist jedoch die große Zustimmung zur politischen Neutralität. Diese zeigt sich unter anderem daran, dass die Schweiz keinem Militärbündnis angehört, sich nicht an den Kriegen anderer Staaten beteiligt und sich häufig als Vermittlerin zwischen verfeindeten Ländern anbietet. 80% der Bevölkerung und mehr finden das gut. Das zeigen die regelmäßig abgefragten Zustimmungswerte zur Neutralität. Über diese Frage also, wie strikt die Neutralität in Zukunft gelebt und vor allem in der Verfassung verankert werden soll, wird in der Schweiz am Sonntag abgestimmt. Das Gesicht der dahinterstehenden Initiative, Christoph Blocher, der konservative ehemalige Schweizer Bundesrat und Unternehmer. Dass die Schweiz wegen des Ukraine-Krieges die EU-Sanktionen gegen Russland mitträgt, für ihn Sündenfall und Bruch der Neutralität gleichermaßen.
7: Ich stelle fest, dass viele unserer Kunden auf der Welt fragen, ist die Schweiz noch neutral? Und Russland hat gesagt, und sie sind jetzt auf der Feindesliste. Wir müssen jetzt alles machen, um das zu korrigieren.
4: Und zwar, wie Blocher argumentiert, um des Friedens willen. Er und seine Neutralitätsinitiative fordern unter anderem, dass die Schweiz, anders als bislang, mit keinem Militär- und Verteidigungsbündnis wie beispielsweise der NATO mehr zusammenarbeiten darf. Es sei denn, sie wird militärisch angegriffen. Franz Peres ist Direktor der Völkerrechtsabteilung beim Auswärtigen Amt der Schweiz. Er findet diese Forderung gefährlich.
9: Die Schweiz ist ein kleines Land, insbesondere die Luftwaffe zum Beispiel, ist darauf angewiesen, dass sie in Gebieten üben kann, wo mehr Raum ist als in der Schweiz, dass sie auch mit anderen Luftwaffen zusammenüben kann.
4: Eine weitere Forderung der Initiative ist, dass die Schweiz in Zukunft keine Sanktionen mehr gegen kriegführende Staaten ergreifen darf, es sei denn, sie kommen vom UN-Sicherheitsrat und der ist bekanntlich politisch tief gespalten. Der Historiker und Neutralitätsexperte Marco Iorio sagt, die aktuellen Russland-Sanktionen der Schweiz stünden in keinem Widerspruch zur Neutralität. Sie aufzuheben, könnte auch ein wirtschaftlicher Schaden für das Land bedeuten.
10: Also die große Gefahr besteht darin, dass wenn die Schweiz die Sanktionen ihrer wichtigsten Handelspartner nicht übernimmt, dass sie dann eben selber sanktioniert wird.
4: Die Chancen, dass die Neutralitätsinitiative am Sonntag durchgeht, sind gering. Aktuellen Umfragen zufolge wollen 63% der Befragten mit Nein stimmen. In der Schweiz gibt es nicht wenige Menschen, die der festen Überzeugung sind, Russland und andere kriegführende Staaten wären ohnehin die wahren Nutznießer, sollte die Schweiz ihre Neutralität strikter auslegen.
24: 6.40 Uhr.
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24: Mit Susanne Böttcher, guten Morgen. Und heute entscheidet sich's. Wer wird der deutsche Kandidat in der Bewerbung um die Olympischen Spiele in 10, 14 oder 18 Jahren? Holger Kühner.
26: Es wird eine knappe Entscheidung erwartet zwischen den beiden Kandidatenstädten und Regionen. München und Köln-Rhein-Ruhr gehen mit Bestnoten aus dem Prüfbericht des DOSB in die Wahl. Rund 140 Stimmen werden vergeben. Wer die Mehrheit bekommt, darf in den internationalen Wettbewerb um die Austragung der Olympischen Spiele und der Paralympics 2036, 2040 oder erst 2044. Köln-Rhein-Ruhr steht für ein modernes Konzept mit Wettbewerben in einer ganzen Region. München punktet mit dem internationalen Flair und dem Olympiapark von 1972. Viel Prominenz aus Sport und Politik ist bereits seit gestern in Baden-Baden beim Empfang der Stadt. Am Abend zeigten sich auch die beiden Ministerpräsidenten Söder und Wüst. Das Ergebnis wird Bundespräsident Frank-Walter Steinmeier am frühen Nachmittag bekannt geben.
24: Und da sind wir natürlich auch hier im Programm mit dabei. Auch Fußball-Bundestrainer Jürgen Klopp unterstützt diese Bewerbungen. War als kleiner Junge lange bei den Spielen in München 1972 mit dabei und sagt, da geht es um mehr als nur Sport.
8: Man kann darüber reden, was das alles kostet und so weiter. Es geht in diesem Moment geht es nicht um Geld. Es geht um den emotionalen Ertrag, der da drin steckt. Die Stimmung, die wir erzeugen, dadurch, dass wir gemeinsam auf so ein Ziel hinarbeiten, wird dabei helfen, die anderen Probleme auch gemeinsam anzugehen.
24: Sagt Bundestrainer Jürgen Klopp. Morgen Abend das DFB-Team im zweiten Nations League-Spiel gegen Griechenland. Wir bleiben noch beim Fußball. Der 11. Spieltag in der Regionalliga Nordost hat begonnen. Carl Zeiss Jena mit einem 5:1 Erfolg bei Tasmania Berlin und die zweite des 1. FC Magdeburg mit einer Niederlage 0:1 gegen Alt-Glienicke. Heute dann ab 14 Uhr Lok Leipzig gegen Erfurt, sowohl hier bei uns im Programm als auch in voller Länge zu sehen im MDR Fernsehen. Damit rüber zum Basketball. Gestern in der Bundesliga das mitteldeutsche Derby zwischen dem mitteldeutschen BC aus Weißenfels und Science City Jena. Sven Herold.
11: Der MBC mit dem besseren Start in die Partie. Nach ein paar Minuten Warmlaufen ziehen die Gastgeber kontinuierlich davon. Während die Männer aus Jena einen Ball nach dem anderen am Korb vorbeiwerfen, macht Weißenfels Punkt um Punkt. Im Laufe des zweiten Viertels führen die Wölfe mit 17 Zählern. Zur Halbzeit sind es immer noch 13. Nach dem Seitenwechsel quält sich Jena zurück ins Spiel, verkürzt den Rückstand aber nur in Minischritten. Immer wenn es wirklich eng werden könnte, schlägt der MBC wieder zu und hält die Gäste auf Abstand. Näher als auf 8 Punkte kommt Jena nicht heran. Am Ende gewinnt der mitteldeutsche BC mit 77:62. Da hilft es auch nichts, dass der beste Werfer des Tages aus Jena kam. Ira Lee in seinem ersten BBL-Spiel überhaupt mit 25 Punkten in den Büchern. Sein Team verliert den Bundesliga-Auftakt trotzdem. Für den MBC ist es der erste Sieg in der schon zweiten Partie der jungen Saison. Bereits am Sonntag geht es für beide Mannschaften in der Bundesliga weiter.
24: Und eine Auswärtsniederlage gab es nicht nur für Jena, sondern auch für die Niners Chemnitz in Hamburg. Jan Möller.
13: Zu Beginn der Partie regnete es erstmal Papierschnipsel. 2000 Konfettikanonen hatten die Hamburger zum Heimauftakt verteilt. Und als das Spielfeld mit Besen und Laubbläsern dann endlich freigeräumt worden war, wurde es auch sportlich spektakulär. Beide Teams mit viel Tempo, aber auch mit vielen Fehlern. So ging es hin und her. Die Niners lagen meist knapp in Führung, aber sie ließen die Towers auch immer wieder rankommen. Insgesamt 25 Ballverluste leisteten sich die Sachsen. Auch deshalb blieb es eng bis ganz zum Schluss. Die Entscheidung in diesem wilden Spiel fiel erst in der Verlängerung. Da traf Hamburg dann die wichtigen Würfe und Chemnitz nicht. 90:94, schon morgen geht's für die Niners weiter mit dem ersten Heimspiel. Gegen Aufsteiger Hagen soll es dann auch mit dem ersten Sieg klappen.
24: Viel los an diesem Wochenende und dann schauen wir noch zum Eishockey. In der DEL 2 gab es am dritten Spieltag eine Niederlage für die Lausitzer Füchse auswärts bei den Kassel Huskies. Das Endergebnis 2:4. Die Kassel Huskies damit an 1 der Tabelle. Die Eispiraten Krimitschau Platz 6 und die Eispiraten Krimitschau eben erwähnt. Gestern mit einem Heimerfolg 4:3 gegen die Dresdner Eislöwen. Mann des Abends war Simon Streu. Der brachte Krimitschau mit 2 Treffern innerhalb von knapp 2 Minuten mit 4:2 in Führung. Thomas Andres verkürzte kurz vor Schluss noch einmal auf 3:4. Zum Ausgleich reichte es für Dresden vor 4000 Zuschauern im Sahnpark. Trotz einer spannenden Schlussphase nicht mehr. Die Dresdner Eislöwen haben sich ja den Wiederaufstieg in die DEL vorgenommen, liegen allerdings gerade auf dem letzten Platz.
2: Von Eispiraten, Eislöwen und Huskies zur Topmeldung heute Morgen. Die SPD, die droht offenbar damit, die geplante Pflegereform zu blockieren. Sie will neu verhandeln. Generalsekretär Klößendorf erklärt, seine Partei werde keine Leistungskürzungen akzeptieren. Statt Mehrbelastung wolle man einen Pflegedeckel, der die Eigenanteile der Menschen begrenzt. Außerdem ein System, in das alle einzahlten. Weitere Meldungen mit Ines Herrmann.
14: Die Deutsche Krankenhausgesellschaft fordert eine schnellere Anerkennung ausländischer Abschlüsse. Vorstandsvize Henriette Neumeier sagte der Augsburger Allgemeinen, Anerkennungen seien weiter kompliziert und langwierig. Man brauche einheitliche Verfahren. Derzeit würden Anträge von Landesärztekammern bearbeitet mit unterschiedlichen Anforderungen in jedem Bundesland. Der Streit zwischen Präsident Donald Trump und US-Medien geht weiter. Der Sender CNN darf die Reise des Präsidenten in den Bundesstaat Tennessee nicht filmen. CNN sollte die Berichterstattung für einen Pool von 5 großen TV-Sendern übernehmen. Zuletzt hatte ein US-Richter angeordnet, dass CNN und der Website Politico wieder Zugang zum Weißen Haus gewährt werden muss. Die thailändische Hauptstadt Bangkok hat wegen schwerer Überschwemmungen den Katastrophenfall ausgerufen. Damit können die Behörden Notfallmaßnahmen ergreifen. Seit Donnerstag wird Bangkok von sintflutartigen Regenfällen heimgesucht. Das Wetter heute viel Sonne, später einige Wolken, aber kein Regen bei 20 bis 24 Grad. Auch morgen meist sonnig und trocken und mit bis zu 26 Grad noch etwas wärmer. MDR aktuell Verkehrsdienst, A14 Richtung Magdeburg zwischen Wandsleben und Magdeburg-Stadtfeld steht ein defekter Bus in einer Baustelle. Soweit der MDR aktuell Verkehrsdienst, die Zeit 6.47 Uhr.
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2: Gestern am Freitag traten in Neustadt an der Weinstraße 5 Kandidatinnen für die Wahl der 78. Deutschen Weinmajestät an. Anna Antonia Kölsch aus der Pfalz, die Rheingauerin Lena Reue, Katrin Knierim aus Rheinhessen, Paula Löber aus Saale-Unstrut und Nathalie Schäfter aus dem Anbaugebiet Württemberg. Sie konnten sich beim Vorentscheid durchsetzen. Dieser Wettbewerb heißt übrigens seit dem vergangenen Jahr geschlechtsneutral Wahl der Deutschen Weinmajestät. Eine Jury und das Publikum bestimmten da, wer künftig rund 15.000 deutsche Weinbauern ein Jahr lang vertritt. Die amtierende Majestät Anna Zenz, die kam von der Mosel, und wie es dieses Mal ausgegangen ist, berichtet Martin Gärtner.
15: Paula Löber ist gestern Abend in Neustadt an der Weinstraße zur 78. Deutschen Weinmajestät gewählt worden. Die 29-Jährige kommt aus dem Anbaugebiet Saale-Unstrut. Dort war sie 55. Gebietsweinkönigin. Bei der Wahl in der Pfalz setzte sie sich gegen 4 Konkurrentinnen durch und wird jetzt ein Jahr lang weltweit den deutschen Wein repräsentieren. Über 2 Stunden lang mussten die 5 Kandidatinnen Fragen zum Thema Wein beantworten und in Spielrunden spontan und schlagfertig reagieren. Dann war es soweit.
16: Ich sage es ganz einfach. Unsere 78. Deutsche Weinmajestät ist Paula Löber.
17: Paula Löber ist neue deutsche Weinkönigin.
15: Es ist erst die 2. Königin aus dem Gebiet Saale-Unstrut, die zur deutschen Weinmajestät gewählt wurde. Den ersten Titel hatte 1993 Sandra Hake geholt. Paula Löber strahlte, als ihr die Krone aufgesetzt wurde.
18: Ich habe nicht dran geglaubt. Ich habe gehofft, natürlich, die Hoffnung stirbt zuletzt. Aber hätte ich nicht gedacht, dass das klappt. Jetzt haben wir seit über 30 Jahren wieder die große Krone und das freut uns wirklich sehr in Mitteldeutschland.
15: Dabei hatte der Abend nicht optimal begonnen für die 29-Jährige. Bei der Verkostung sollte sie einen Wein an Geschmack, Geruch und Farbe erkennen.
18: Die Säure war so gut eingebunden, deshalb würde ich vom Riesling eher weggehen und würde sagen, dass wir einen Weißburgunder im Glas haben.
19: Wir werden das sehen. Weißburgunder vom Mittelrhein. Und wir haben...
15: Tja, war doch ein Riesling. Alle anderen Aufgaben löste Paula Löber souverän. Am Ende feierte sie ihren Titel mit über 100 Fans, die aus Sachsen-Anhalt nach Neustadt gekommen waren und sogar ein Lied für Paula komponiert hatten.
20: Paula Löber, Glück, Paula Löber.
15: Für die Löber-Fans hatte sich die weite Fahrt in die Pfalz gelohnt.
22: Ihre Ehrlichkeit, ihre Ausstrahlung. Sie ist überall präsent.
27: Paula ist super empathisch und bringt immer gute Stimmung in die Runde. Sie kommt in den Raum und man hat sofort gute Laune und alles zieht auf Paula. Das ist ganz wundervoll. Also sie ist wirklich ein super, super sympathischer Mensch.
28: Paula ist so natürlich, geht auf jeden zu. Die zickt nicht rum. Die ist einfach Paula und die kann auch mit jedem. Und wir sind total glücklich, wir haben es ihr zugetraut und sie hat das toll gemacht und wir finden das super, auch für die Region.
15: Unterstützt wird die neue deutsche Weinmajestät von ihren Prinzessinnen Katrin Knierim aus dem Anbaugebiet Rheinhessen und Nathalie Schäfter aus Württemberg, die im Finale knapp hinter der Siegerin gelandet waren.
2: Martin Gärtner berichtete.
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2: Ein ganz anderer Preis ist der Big Brother Award, der gestern Abend in Bielefeld vergeben wurde. Diese Negativauszeichnungen erhalten Politiker oder Behörden oder Firmen oder Konzerne, die aus Sicht einer unabhängigen Jury eklatant gegen den Datenschutz und die Persönlichkeitsrechte verstoßen haben oder es sogar noch tun. Seit 26 Jahren werden diese Preise schon vergeben. Aktueller Stand jetzt von Oliver Köhler.
0: Bundesinnenminister Alexander Dobrindt ist schon wieder unter den Preisträgern. Wie schon im vergangenen Jahr erhält der CSU-Politiker einen Big Brother Award. Grund: Sein Ministerium wolle die Steuer-ID zum universellen Personenkennzeichen machen, also eine personalisierte Nummer für alles: Melderegister, Kraftfahrzeugamt, Gesundheitsamt, um nur einige Beispiele zu nennen. So erklärt es Jurymitglied Rena Tangens.
1: Diese Zahl soll jetzt bei sämtlichen Behörden halt dazu dienen, für Datenaustausch genutzt zu werden. Behörden können bei anderen Behörden mit dieser Nummer halt dann andere Daten halt anfordern. Damit werden lückenlose Profile über sämtliche Datenbanken, die halt irgendwo in staatlicher Hand sind, dann angefertigt.
0: Perspektivisch sollen alle staatlichen Datenbanken die Steuer-ID verwenden, so die Jury. Der gläserne Bürger könnte entstehen. Aktuell gehe das zwar nur, wenn die jeweilige Person zustimme, aber die Datenschützerin warnt:
1: Das kann sich ändern. Es kann sich eben auch schnell mal die Regierung ändern. Wir sollten uns gut überlegen, wem wir eigentlich alles über uns preisgeben wollen.
0: Wie schon der Bundesinnenminister gehört auch die Deutsche Telekom zu den Wiederholungstätern bei den Big Brother Awards. In diesem Jahr wird der Konzern präventiv ausgezeichnet, und zwar für den Plan, mit der US-amerikanischen T-Mobile US zu fusionieren.
1: Für mich ist das ein Super-GAU, wenn das passieren würde, und wir haben uns deswegen auch entschieden, einen präventiven Big Brother Award zu verleihen. Die Fusion ist ja noch nicht passiert, aber sie ist in Planung. Deswegen wollen wir ein Warnzeichen setzen mit diesem Big Brother Award. Wir nehmen ihn gerne zurück, wenn diese Fusion nicht passiert, aber wir möchten vorher davor warnen, anstatt hinterher darüber zu klagen.
0: Sollte die Fusion kommen, so Jurymitglied Rena Tangens, könnten in Zukunft amerikanische Behörden direkt auf die Daten deutscher Telekom-Kunden zugreifen. Für einen ebenfalls fragwürdigen Durchblick sorgen auch zwei andere Preisträger, Apollo Optik und Fielmann. Sie verkaufen die Ray-Ban Meta-Brille. Dafür gibt es einen Big Brother Award. Denn es handelt sich um Brillen, in denen Kameras und Mikrofone eingebaut sind, erklärt Rena Tangens.
1: Damit kann man Dinge aufzeichnen, die sehen aber gleichzeitig aus wie eine normale Brille. Und das macht sie zu einer spionagetauglichen Brille.
0: Durch den Vertrieb der Brillen machten sich Apollo Optik und Fielmann mitschuldig an der Verletzung der Privatsphäre tausender Menschen, sagt die Jury. Ziel der Big Brother Awards ist es, Missstände anzuprangern und aufzuklären. Und das jetzt schon seit mehr als einem Vierteljahrhundert.
1: Ich denke, dass auf jeden Fall die Big Brother Awards eine große Wirkung gehabt haben, um Themen bekannt zu machen, aber auch Vorsichtsmaßnahmen bei Leuten vielleicht eingeleitet haben, die gesagt haben, ich will mich nicht mehr ständig überwachen lassen oder ich will mit meinen Daten besser umgehen.
0: Ursprünglich hatte der Bielefelder Datenschutzverein Digital Courage geplant, die Big Brother Awards vielleicht 10 Jahre lang zu vergeben. Doch es gäbe immer noch zu viele Datenschurken auf der Welt, sodass der Negativpreis auch im kommenden Jahr vergeben wird. Dann zum 27. Mal.
2: Oliver Köhler war das über die Verleihung in Bielefeld. In der Pflege ist jede helfende Hand gern gesehen. Was schon jetzt stimmt, wird in Zukunft noch deutlich brisanter, denn der Personalbedarf wird in den nächsten Jahren noch mal deutlich ansteigen. Das Statistische Bundesamt rechnet mit hunderttausenden Pflegekräften, die bis 2015 fehlen werden. Kann Technik da helfen? Es gibt einige Forschungsprojekte, die die Einsatzmöglichkeiten von Robotik in der Pflege abklopfen. Eines davon in Köthen in Sachsen-Anhalt, und das hat sich Till Ganswind angeschaut.
3: Was klingt wie eine Nähmaschine, ist das Tippeln von Scotty. Hier im Pflegeheim am Lutzepark in Köthen ist der Roboterhund 3 Jahre getestet und weiterentwickelt worden. Gerade ist Bewohner Wolfgang Schlawer mit ihm auf Gassi-Runde durch die Gartenanlage, begleitet und geführt von 2 Wissenschaftlern der Hochschule Anhalt. Am Ende der Entwicklung soll Scotty Bewohner und Pflegekräfte unterstützen, sagt der verantwortliche Professor Stefan Twieg.
5: Im Konkreten sieht das so aus, dass der Roboter begleiten kann den Bewohner auf Spaziergängen. Da kann der Bewohner auch ganz individuell entscheiden, wie er das haben möchte, ob er vorne weglaufen möchte und er einen Begleiter braucht, der ihn unterstützt im Notfall und dann zum Beispiel die Pflegekraft informiert.
3: Oder der Robohund geht vorne weg. Jedenfalls soll er das alles mal können. Denn Scotty muss noch viel lernen. Ähnlich wie ein Kind, das die ersten Schritte macht.
5: Hier ist es ähnlich mit der Robotik, dass wir aus technischer Sicht das Umfeld ganz genau erfassen müssen. Dass wir wissen müssen, wo ist der Roboter überhaupt, wo ist die Person. Also der Roboter sicher vorangehen kann, seine Wegstrecke kennt, das Ziel halt auch kennt oder den Ursprungsort, wo er zurückkehren soll. Und gleichzeitig aber immer auch den Benutzer mit im Auge behält und sicherstellt, dass er nicht zu schnell läuft, nicht zu langsam läuft.
3: Für Bewohner Wolfgang Schlawa ist es an diesem Tag genau richtig.
4: Das ist schon erstaunlich, ja, wenn es auch hier anzieht. Wenn jemand nicht sein Weg genau kennt und das einprogrammiert, dann führt er wirklich. Ich denke, das ist die Zukunft.
3: Aber nicht jeder ist so überzeugt von dem Vierbeiner. Ein etwa 40 cm hoher Körper aus Metall mit vier Beinen. Kein Kopf. Kein Schwanz. Heimleiterin Silvana Rudel sieht zwar Potenzial in Scotty als Begleithund, aber auch Raum für Verbesserungen.
6: So wie der Hund jetzt aussieht, kommt er nicht gut an. Also das ist kein echter Hund. Also man bräuchte schon noch so ein Konstrukt, dass er wirklich aussieht wie ein Hund. Dann fehlen uns auch die Schnittstellen auch zur Rufanlage, dass wenn doch draußen was passiert, dass der Hund eben halt wie so eine Art Alarm gibt.
3: Noch ist Scotty nur ein Forschungsprojekt. Aber das Interesse an solchen Lösungen wächst. Denn die Pflege sucht nach Wegen, Bewohner

0: Sonne raus?
1: Genau, also in 6 Minuten in Halle um 7:04 Uhr, dann ist es soweit, da scheint dann hier die Sonne. 10 Minuten früher war es schon in der Oberlausitz der Fall, beziehungsweise 10 Minuten später dann im Eichsfeld. Ansonsten gibt es zu der Sonne auch ein paar lockere Wolkenfelder. Das kann jetzt anfangs auch stellenweise ein bisschen neblig sein. Zum Beispiel vor allem an der Werra, an der Saale ist ein bisschen Nebel aufgezogen oder auch Richtung Lausitzer Bergland. Das wird sich dann aber schnell lichten. Und dann kommen im weiteren Verlauf von Nordwesten auch ein paar Wolken auf uns zu. Die sind aber zunächst meistens dünn und erst später werden sie im Nordwesten ein bisschen dichter sein, sodass dann vielleicht in der Altmark mal ein kurzer Schauer entstehen kann.
0: Und wie sieht der zweite Teil des Wochenendes aus? Ich vermute mal, kommende Nacht erstmal richtig kalt.
1: Naja, so richtig kalt auch nicht. Also die Temperatur geht natürlich schon wieder zurück. Wir sind dann meistens so zwischen 13 und 8 Grad im Minimum. Okay. Ansonsten tagsüber sogar noch höher als heute die Höchstwerte. Da sind wir bei 26 Grad in der Spitze und es gibt auch morgen wieder viel Sonnenschein.
0: Josephine Bechler, bis hierhin. Danke dir. Und das sind Themen gleich im Programm nach 7. Heidenau macht gerade deutschlandweit Schlagzeilen, denn der Stadtrat hat dort beschlossen, Heidenau bekommt vorerst keine neuen Stolpersteine. Die Schlagzeilen rühren daher, dass das die CDU zusammen mit der AfD beschlossen hat. Und unser Reporter ist hingefahren, um mal zu schauen, was da los ist. Außerdem steht Serbien vor einem Machtwechsel. Unser Ostblogger schildert die Situation vor den Neuwahlen im Oktober.
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3: Um 7 Uhr mit Ines Hermann. Die SPD droht offenbar damit, die geplante Pflegereform zu blockieren. Nach Informationen des ARD-Hauptstadtstudios wollen die Sozialdemokraten neu verhandeln. Generalsekretär Tim Klüssendorf erklärte, seine Partei werde keine Leistungskürzungen akzeptieren. Statt Mehrbelastungen wolle man einen Pflegedeckel, der die Eigenanteile in der Pflege begrenze. Außerdem wolle man ein System, in das alle einzahlten. CDU-Gesundheitsminister Carsten Linnemann will am Mittwoch seinen Entwurf im Kabinett vorstellen. Eingespart werden sollen 8 Milliarden Euro, unter anderem bei den Zuschlägen zu den Heimkosten. Die Berliner Linke will Grüne und SPD zu Sondierungsgesprächen einladen. Das haben die Delegierten am Abend bei einem außerordentlichen Parteitag beschlossen. Die Gespräche könnten kommende Woche beginnen, einen Termin gibt es noch nicht. Die Linke war bei der Wahl zum Berliner Abgeordnetenhaus stärkste Kraft geworden. Rechnerisch möglich ist neben Rot-Grün-Rot ein Bündnis von CDU, Grünen und SPD. Im sächsischen Heidenau wollen SPD und Linke den Stadtrat erneut über das Verlegen von Stolpersteinen abstimmen lassen. Der Vorsitzende der Gemeinschaftsfraktion, Steffen Wolf, sagte MDR aktuell, man könne in einem halben Jahr erneut einen Antrag zu dem Thema einbringen. Eigentümer sollten gefragt werden, ob an ihren Grundstücken nicht doch Gedenksteine verlegt werden könnten. Der Stadtrat hatte auf Antrag von CDU, AfD und einer Bürgerinitiative für ein Verbot neuer Stolpersteine gestimmt. Der Deutsche Olympische Sportbund gibt heute den deutschen Olympiabewerber bekannt. Die Entscheidung fällt zwischen München und Köln-Rhein-Ruhr. Es geht um die Austragung der Spiele 2036, 2040 oder 2044. Ursprünglich gab es 4 Kandidaten. In Hamburg stimmte die Bevölkerung in einem Referendum gegen eine Bewerbung. Berlin mit der Partnerregion Leipzig zog sich vor 2 Tagen zurück. Das Anbaugebiet Saale-Unstrut stellt erstmals seit 1993 wieder die deutsche Weinkönigin. Die Regionalkönigin Paula Löber setzte sich am Abend im Finale gegen 4 Konkurrentinnen durch. Die 29-Jährige aus der Altmark ist nun ein Jahr lang die wichtigste Botschafterin der Branche mit rund 14.000 Weinbaubetrieben. Zu Weinprinzessinnen wählten Jury und Publikum die Vertreterinnen von Rheinhessen und Württemberg. Das waren die Nachrichten. Das Wetter, der Blick auf die aktuellen Temperaturen. Es ist überall wolkenlos oder leicht bewölkt. Auf dem Brocken bei 9 Grad, in Chemnitz 10, Dresden 7 Grad, in Eisenach ebenfalls 7 Grad, Erfurt wolkenlos bei 6 Grad, auf dem Fichtelberg 7, Gera ebenfalls 7 Grad, Görlitz keine Wolken bei 8 Grad, in Halle 3, Leipzig 8 Grad, Magdeburg 5 und in Meiningen ebenfalls keine Wolken bei 5 Grad. Die Vorhersage, heute gibt es viel Sonne, von Nordwesten her kommen später einige Wolken. Es bleibt meist trocken, maximal dazu 20 bis 24 Grad. Morgen dann neben einigen Wolken zeigt sich häufig die Sonne.

0: regnen wird es nicht, dazu 22 bis 26 Grad. Und auch in die neue Woche geht es freundlich und spätsommerlich warm. MDR-Verkehrsdienst A14 Richtung Magdeburg. Zwischen Wandsleben und Magdeburg-Stadtfeld steht ein defekter Bus in einer Baustelle. Und A38 Richtung Göttingen in der Abfahrt Lützen liegt ein totes Reh. Soweit der MDR-Verkehrsdienst. Die Zeit, es wird 7.04 Uhr.
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2: An diesem Samstag, den 26.09. Hanno Gries im Studio hier bei MDR aktuell. Schönen guten Morgen. Die SPD, die droht jetzt damit, die geplante Pflegereform im Bundeskabinett zu blockieren. Laut Generalsekretär Klüssendorf würden keine Kürzungen akzeptiert. Die Partei will vor einer Zustimmung weiterverhandeln. Einzelheiten von Lukas Kram.
3: Bei der Pflege drohten vor allen Dingen Kürzungen für Pflegende, für Pflegebedürftige, aber auch ihren Angehörigen, so Klüssendorf. Das wolle die SPD nicht akzeptieren. Klüssendorf forderte mehr Entlastungen für Pflegeheimbewohner und eine weitergehende Neuordnung der Finanzierung. Damit Menschen und ihre Familien von den Kosten nicht finanziell überfordert werden, wolle die SPD die Eigenanteile von Pflegebedürftigen begrenzen. Eigentlich sollte die Pflegereform am kommenden Mittwoch im Bundeskabinett beschlossen werden. Laut den Plänen sollen durch die Reform die Finanzen der gesetzlichen Pflegeversicherung stabilisiert werden. Nach ARD-Informationen sind für Montag weitere Gespräche zwischen SPD und CDU geplant.
2: Lukas Kram war das. Und wie geht's weiter in Berlin? Die Linke ist nach ihrem Wahlsieg am vergangenen Sonntag gestern Abend zu einem Landesparteitag zusammengekommen. Da soll die aktuelle politische Lage debattiert und darüber abgestimmt werden, ob die Partei Sondierungsgespräche mit Grünen und SPD aufnehmen soll. Und da hat man am Ende Ja gesagt. Sebastian Schöbel, wie sicher war dieses Votum zu den Sondierungen denn?
4: Also es stand schon fest, dass relativ viele Linke in Berlin auch tatsächlich diese Regierung, die nächste Regierung in Berlin anführen wollen, denn sie haben ja große Versprechungen gemacht. Das bekannteste Versprechen sicherlich die Vergesellschaftung von Wohnungskonzernen mit mehr als 3000 Wohneinheiten. Aber es gab auch Stimmen in der Partei, vor allem beim Parteinachwuchs, aber auch von anderen, die gesagt haben, Opposition sei besser als zu regieren, denn regieren würde bedeuten, man müsse zu viele Kompromisse machen und dafür waren sie nicht bereit. Allerdings war von diesen Stimmen dann auf dem Parteitag so gut wie gar nichts mehr zu hören. Dort hat man Elif Ereb, die Spitzenkandidatin, gefeiert, hat sich selbst für diesen Sieg, der ja tatsächlich sehr deutlich gewesen ist, gefeiert und sich dann am Ende mit großer Mehrheit dafür entschieden, jetzt auch Sondierungen mit der SPD und mit den Grünen führen zu wollen.
2: Zentrales Wahlkampfthema war ja der Kampf gegen die Mietpreise mit der Ansage, Wohnungskonzerne mit mehr als 3000 Wohneinheiten enteignen oder vergesellschaften zu wollen. Wie sehr bestehen Sie noch auf diesen Vergesellschaftungen?
4: Na, da zeigen sie sich im Augenblick auch sehr renitent und sagen einfach, das Wahlversprechen ist ja nicht nur eines der Partei, sondern das ist auch durch einen Volksentscheid 2021 von den Berlinerinnen und Berlinern so beschlossen worden und auch der Politik als Aufgabe mitgegeben worden. Damals gab es eine deutliche Mehrheit für diese Vergesellschaftung und die müsse nun umgesetzt werden. Und sie erinnern auch gerne die SPD daran, dass die SPD zumindest hier in Berlin auch schon einen Parteitagsbeschluss hatte, der sich für die Vergesellschaftung der Konzerne ausgesprochen hat. Mit anderen Worten, die SPD versucht da auch im Augenblick ein bisschen ihre eigene Richtung zu finden und die Linken bleiben dabei. Sie wollen nur Koalitionsverhandlungen führen, wenn die Partner bei dieser Vergesellschaftung auch mitmachen wollen.
2: Und welche Rolle spielten die aufgekommenen Antisemitismusvorwürfe?
4: Das wurde immer wieder angesprochen und man hat durchaus auch kritische Töne gehört. Kerstin Wolter, die Co-Landeschefin der Berliner Linken, hat dann auch eingeräumt, es gab in der Partei durchaus in der Vergangenheit Töne, die jüdische Menschen verschreckt, teilweise verstört und verängstigt haben und das dürfe nicht sein. So etwas gehöre nicht in die Linkspartei und wer das tue, der spreche auch nicht für die Partei. Und gleichzeitig merkte man aber auch, dass so ein Stück weit die Wagenburg-Mentalität der Linken dann wieder durchkam. Die haben die Reihen geschlossen und haben auch gesagt, diese Antisemitismusvorwürfe, die weisen sie erstens zurück, sehen sie auch nicht als begründet an und zweitens seien das auch Versuche, sie jetzt von ihrem großen Vorhaben, eben die Wohnungskonzerne zu vergesellschaften, abzuhalten. Sie fühlen sich da auch ein Stück weit einer Kampagne ausgesetzt, vor allem durch die CDU und würden das auf jeden Fall nicht für sich annehmen und da hat man schon auch gemerkt, dass die ein Stück weit Frust schieben und das auch so nicht annehmen, diese Kritik.
2: Informationen über den linken Parteitag von Sebastian Schöbel aus Berlin.
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2: 8:07 jetzt. Stolpersteine erinnern ja mitten im Alltag an Menschen, die von den Nationalsozialisten verfolgt und ermordet wurden. Und in Heidenau sollen auf öffentlichen Straßen und Gehwegen jetzt keine weiteren mehr dazukommen. Das hat der Stadtrat am Donnerstagabend beschlossen, auf einen gemeinsamen Antrag von Stadträten der CDU, der AfD und des Bündnisses Oberelbe hin. Die Entscheidung sorgt auch weit über Heidenau hinaus für Kritik. Unser Landeskorrespondent Robin Hartmann hat die Stadt Dresden besucht und mit den Menschen besprochen.
5: Der Rathausbrunnen rauscht. Direkt daneben im Pflaster liegt ein Stein aus Messing. Ein Stolperstein. Einer von 5 in Heidenau. Und mehr werden auch erstmal nicht dazukommen. 13 Stadträte stimmten dafür, neue Stolpersteine auf öffentlichen Straßen und Gehwegen künftig abzulehnen. 6 dagegen, einer enthielt sich. Die Antragsteller wollen stattdessen einen zentralen Gedenkort auf dem Nordfriedhof. Ihre Begründung? Über die Namen der NS-Verfolgten werde so drüber gelaufen. Die Stadträte sagen, die Mehrheit der Heidenauer will das nicht. Doch was sagen die Heidenauer selbst zu der Entscheidung?
6: Man kann ja auf den Friedhof gehen, aber die Steine sollten trotzdem dorthin gemacht werden, wo diejenigen gewohnt haben.
7: Nee, das finde ich nicht gut. Das ist was Neues für Heidenau und was Schönes. Und warum soll das nicht sein? Man kann ja auch ringsrum laufen, man muss ja nicht drauf treten.
8: Sowas geht völlig an mir vorbei, weil es ist ja auch zum Teil ein Streitthema. Der eine mag es, der andere nicht. Ich bin da eher neutral, ich halte mich da vollkommen zurück.
5: Gerade der Ort ist für Katja Demmig von der Stiftung Stolpersteine aber entscheidend. Das Konzept lebt davon, an die Menschen dort zu erinnern, wo sie vor ihrer Verfolgung gewohnt haben.
9: Wenn man ein zweites Mal die Bürgerinnen und Bürger mit ihrem Namen sozusagen aus der Stadtmitte herausreißt und an den Rand der Gesellschaft ein zweites Mal drängt, nämlich auf dem Friedhof in irgendeine Ecke, dann würde ich durchaus sagen, dass das nicht wirklich die gute Art und Weise ist, damit umzugehen mit der Erinnerung.
5: Im Stadtrat spielte aber noch ein anderes Argument eine Rolle: das Geld. Die Stolpersteine selbst werden über Spenden und Patenschaften finanziert. Für Kontrolle und Unterhalt ist später allerdings die Stadt zuständig. Auch darüber gehen die Meinungen in Heidenau auseinander.
10: Zum Beispiel hier wird die Schule saniert und es sind noch viele andere Sachen, die nötig wären. Also da ist es besser angelegt.
11: Die finde ich sehr in Ordnung, weil das Schwachsinn ist und Geld rausgeschmissen ist.
12: Lieber das Geld dafür ausgeben als für irgendwelche sinnlosen Dinge. So sehe ich das.
5: Wie hoch die Folgekosten für die Stadt tatsächlich sind, ist aber offen. Doch gestritten wird inzwischen längst nicht mehr nur über Geld und die richtige Form des Gedenkens. Für Aufsehen sorgte auch, wer den Antrag gemeinsam eingebracht hat. Stadträte von CDU, AfD und dem Bündnis Oberelbe. Katja Demmig sagt, vor allem die Beteiligung der CDU habe sie überrascht.
9: Dass man da plötzlich den Schulterschluss wagt, den man sonst immer jeden Tag aufs Neue kategorisch ausschließt und ausgerechnet in einem so derart sensiblen Thema, Respekt. Also das muss man schon sagen, das hat schon eine Einmaligkeit jetzt.
5: Und auch die sächsische CDU stellt sich zumindest inhaltlich gegen die Entscheidung ihrer Heidenauer Parteifreunde. Generalsekretär Tom Unger teilte dem MDR schriftlich mit:
13: Als CDU-Landesverband unterstützen wir das Verlegen von Stolpersteinen als eine Form des Gedenkens an die abscheulichen Verbrechen des Nationalsozialismus. Eine Form des Gedenkens grundsätzlich auszuschließen ist der falsche Weg.
5: Zur gemeinsamen Antragstellung mit der AfD sagt der Generalsekretär aber nichts. Die SPD-Landtagsfraktion fordert, den Beschluss noch einmal zu überdenken und bietet an, die Kosten für 3 Stolpersteine zu übernehmen. Auch im Heidenauer Stadtrat könnte das Thema wiederkommen, kündigt Steffen Wolf, Fraktionsvorsitzender von Linken und SPD, an.
14: Also als Stadträte können wir in einem halben Jahr einen neuen Antrag dazu einbringen, um eben das vielleicht nochmal zur Abstimmung zu stellen. Für mich wäre es jetzt nochmal eine Überlegung wert, die privaten Grundstückseigentümer anzuschreiben oder anzufragen, um vielleicht an der Grundstücksgrenze diese Stolpersteine zu verlegen, damit sie dann doch sichtbar sind.
5: 7 weitere Stolpersteine waren für Heidenau bereits beantragt. Auf öffentlichen Straßen und Gehwegen können sie nach dem Stadtratsbeschluss vorerst nicht verlegt werden.
2: Aus Heidenau war das der Bericht von Robin Hartmann. Unter Glockengeläut der Pariser Kirchen ist Papst Leo XIV. Gestern zu einem 4-tägigen Besuch in Frankreich eingetroffen. Der französische Präsident Emmanuel Macron empfing ihn mit militärischen Ehren am Flughafen. Heute setzt er einen weniger offiziellen Schwerpunkt. Anna Giordano berichtet.
15: Am ersten Tag seines Paris-Besuches hat Papst Leo XIV. Viele Termine mit diplomatischem oder repräsentativem Schwerpunkt wahrgenommen. Am zweiten Tag geht es ihm eher um persönliche Begegnungen. Am Vormittag besucht er die Maison Baquita, ein Zentrum für Migranten und Geflüchtete im Norden von Paris. Beobachtern zufolge möchte er damit auch ein Zeichen gegen die immer härtere Migrationspolitik in Frankreich und ganz Europa setzen. Anschließend fährt der Papst zum Institut Catholique, zur traditionsreichsten katholischen Universität von Paris. Dort trifft er unter anderem erwachsene Taufbewerber oder Neugetaufte. In Frankreich lassen sich seit einigen Jahren zunehmend mehr Erwachsene taufen. Diesen Trend will der Papst durch seinen Besuch unterstützen und sichtbar machen. Am Nachmittag findet dann die größte Messe seines Frankreich-Besuches statt. Auf der Place de la Concorde werden rund 600.000 Gläubige erwartet. Der Gottesdienst bildet den Abschluss des Paris-Besuches. Am Abend reist Leo XIV. Weiter in den französischen Marienwallfahrtsort Lourdes.
2: Anna Giordano war das aus Frankreich. Bei der UN-Generalversammlung sprechen heute der russische Außenminister Sergei Lavrov und am Abend deutscher Zeit Bundesaußenminister Johann Wadephul. Kanzler Merz ist nicht dabei. Martin Ganselmeier aus New York.
16: Es ist das zweite Jahr in Folge, dass Bundeskanzler Friedrich Merz seine eigentlich geplante Teilnahme an der Generalversammlung der Vereinten Nationen absagen musste. Im vergangenen Jahr war ihm die Haushaltsdebatte im Bundestag wichtiger. Diesmal blieb er in Berlin, damit die Diskussion über seine politische Zukunft nicht aus dem Ruder läuft. An seiner Stelle spricht heute Bundesaußenminister Johann Wadephul für Deutschland. Im Mittelpunkt seiner Rede stehen die Unterstützung für die Ukraine sowie Deutschlands weiteres Engagement für die Vereinten Nationen. Nach der im Juni gescheiterten Bewerbung für einen nichtständigen Sitz im UN-Sicherheitsrat hatte es Forderungen gegeben, dass Deutschland als einer der größten Beitragszahler der UN seine Zuschüsse kürzt. Schon vor Wadephul spricht der russische Außenminister Sergei Lavrov. Mit Spannung wird erwartet, wie Lavrov auf die Einladung Putins zum G20-Gipfel in Miami reagiert. Wadephul begrüßte die von US-Präsident Trump ausgesprochene Einladung. Sie sei ein, so Wadephul wörtlich, Lackmustest für Putin, ob er wirklich bereit ist, ernsthaft zu verhandeln. Es sei richtig, dass die US-Regierung erneut versuche, Putin dazu zu bringen, endlich über ein Ende des Krieges gegen die Ukraine zu verhandeln.
2: Der Bericht von Martin Ganselmeier. Damit 7.15 Uhr, unser Top-Thema heute Morgen. Die SPD, die damit droht, die geplante Pflegereform zu blockieren. Sie will neu verhandeln. Generalsekretär Klüssendorf erklärt, seine Partei werde keine Leistungskürzungen akzeptieren. Stattdessen wolle man einen Pflegedeckel, der die Eigenanteile der Menschen begrenzt. Und außerdem ein System, in das alle einzahlten. Weitere Meldungen mit Ines Hermann.
0: Der Deutsche Gewerkschaftsbund ruft heute bundesweit zu Protesten gegen Sozialkürzungen auf. Nach DGB-Angaben sind Veranstaltungen unter anderem in Erfurt, Leipzig und Magdeburg geplant. Es gehe um einen starken Sozialstaat, sichere Arbeitsplätze und den Schutz von Arbeitnehmerrechten. Außenminister Johann Wadephul hält heute eine Rede bei der UN-Generaldebatte in New York. Er vertritt wie schon vor einem Jahr Kanzler Friedrich Merz. Der Regierungschef steht innenpolitisch unter Druck und sagte deshalb seine Reise nach New York ab. Die spanische Staatsbahn Renfe ist nach eigenen Angaben Ziel eines Cyberangriffs geworden. Wie das Unternehmen mitteilte, verschafften sich die Angreifer Zugang zu Nutzerdaten, vor allem auf Namen und E-Mail-Adressen. Wer für den Angriff verantwortlich ist, blieb zunächst offen. Das Wetter heute viel Sonne, später einige Wolken, aber kein Regen. 20 bis 24 Grad, auch morgen dann meist sonnig und trocken und mit bis zu 26 Grad noch etwas wärmer. MDR aktuell Verkehrsdienst. Vorsicht auf der A14 Richtung Dresden in Höhe Le Bouillon liegt eine Gummimatte auf der Fahrbahn. A14 Richtung Magdeburg zwischen Wandsleben und Magdeburg-Stadtfeld steht ein defekter Bus im Baustellenbereich. Und A38 Richtung Göttingen in der Abfahrt Lützen liegt ein totes Reh. Soweit der MDR aktuell Verkehrsdienst. Die Zeit 7.17 Uhr.
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2: In Serbien regiert seit mittlerweile 14 Jahren Aleksandar Vučić, mal als Ministerpräsident, mal wie jetzt gerade als Präsident. Aber im Oktober könnte seine Ära zu Ende gehen. Für den 25. sind Neuwahlen angesetzt. Und da tritt beispielsweise auch eine Studentenbewegung an, die schon seit Monaten gegen Vučić demonstriert und jetzt offenbar Chancen hat, diese Wahl zu gewinnen. Der Wahlkampf ist in vollem Gange und meine Kollegin Julia Kastein hat darüber mit unserem Ostblogger Andrej Ivanji gesprochen.
17: Herr Ivani, es gab ja in den vergangenen Monaten immer wieder Massenproteste gegen die Regierung Vučić in Serbien. Ist das jetzt auch der Grund für die Neuwahlen? Wurde der Druck auf der Straße einfach zu groß?
18: Ja, das ist sicher der wichtigste Grund. Seit fast 2 Jahren dauern die Massenproteste an und die werden von Studenten, von serbischen Studenten angeführt. Eine der Forderungen ist vorgezogene Wahlen, da das Regime in Serbien einfach keinen Weg gefunden hat, mit diesen Massendemos auszukommen, sie irgendwie aus dem Weg zu bringen, ist das jetzt einfach so weit gekommen, dass der Staatspräsident gesagt hat, okay, ihr bekommt eure Wahlen, wir schreiben sie aus und die sollen jetzt am 25. Oktober stattfinden.
17: Sie haben es gesagt, es war eine Forderung dieser sogenannten Studentenliste, die aus der Protestbewegung ja wohl entstanden ist. Erklären Sie uns doch mal, was dürfen wir uns unter dieser Studentenliste denn jetzt genau vorstellen? Was sind das für Leute, was wollen die?
18: Ja, das ist etwas, das es so eigentlich noch nie gegeben hat. Diese Studentenliste, die jetzt offiziell als ein Akteur auftritt bei den Wahlen, sie ist aus der Protestbewegung entstanden. Auf dieser Studentenliste, es sind also 250 Namen, 250 Kandidaten für Abgeordnete, befinden sich aber keine Studenten. Mhm. Es sind Leute, die die Studenten beauftragt haben, sie zu vertreten in diesem Wahlkampf. Da gibt es sehr viele Professoren, Ingenieure, Architekten. Also das Kriterium für die Studenten war, es dürfen nicht Leute aus der Politik sein, sie dürfen nichts zu tun haben mit politischen Organisationen, aber es müssen Menschen sein, die eine erfolgreiche berufliche Karriere haben und die sich engagiert haben als Aktivisten, als Bürger, irgendwie, irgendwo in ihrer eigenen Mitte, dort, wo sie leben. Mhm. Also das waren die Kriterien. Und dann die Studentenbewegung, die sehr kompliziert organisiert ist. Da sind alle Fakultäten praktisch aus ganz Serbien. Irgendwie haben sie diese Liste zusammengestellt. Und das sind jetzt die 250 Menschen, auf der Liste stehen, die für die Abgeordneten kandidieren.
17: Also möglichst weit entfernt von der etablierten Politik, wenn ich Sie richtig verstehe, und dafür verankert in der Gesellschaft. Worin besteht denn jetzt genau das Wahlprogramm dieser Studentenliste und wie kommt man damit bislang laut Umfragen bei den Wählern in Serbien an?
18: Im Zentrum steht Kampf gegen die endemische Korruption in Serbien und Rechtsstaat. Also das sind die zwei wichtigsten Punkte. Rechtsstaatlichkeit und Kampf gegen Korruption. Und in Umfragen steht diese Studentenliste hervorragend. Also laut allen Meinungsumfragen wird es bei diesen Wahlen alles sich drehen um zwei große Blocks. Auf der einen Seite die regierende Partei, angeführt von Staatspräsident Aleksandar Vučić, der will am Sonntag als Staatspräsident zurücktreten und dann als Kandidat für den Ministerpräsidenten formal dann auch den Kampf anführen und auf der anderen eben die Studenten bewegen und die sollen, je nach Meinungsumfrage, sind sie ziemlich ausgeglichen und viele Meinungsumfragen geben der Studentenliste einen Vorsprung. Aha. Alle anderen Parteien, die auftreten werden, die werden um den Zensus von in Serbien 3% zittern müssen.
17: Naja, okay, also es zeichnet sich da ein Kopf-an-Kopf-Rennen ab. Das ist ja jetzt nicht das erste Mal, Herr Ivani, dass in Serbien es zu vorgezogenen Parlamentswahlen kommt. Ist es trotzdem jetzt diesmal irgendwie anders?
18: Es ist völlig anders. Also die serbische politische Opposition, politische Parteien, sie haben einfach keinen Weg gefunden, in all den 14 Jahren überhaupt das Regime zu bedrohen. Also alle diese Wahlen konnte man schon im Voraus fast sagen, man wusste, wer der Sieger sein wird.
17: Durch Manipulation deshalb, oder weil die keine Rezepte hatten?
18: Beides. Erstens, die Opposition war einer chronischen, immer Hetzkampagne ausgesetzt. Zweitens, die amerikanische NGO Freedom House hat Serbien als eine sogenannte hybride Demokratie bezeichnet. Mhm. Es ist also ein Staat, in dem es Elemente von Demokratie gibt, aber die eben nicht funktioniert. Das heißt, die Medien sind gleichgeschaltet, die Partei, die regierende Partei, die kontrolliert große Teile der Justiz, die Polizei, die Geheimdienste, staatliche Ressourcen, Finanzen, das Geld und dann auch gibt es immer wieder eine riesengroße Kritik über die Wahlliste. Zum Beispiel bei der letzten Volksumfragung in Serbien, ich glaube 23 war das, gibt es in Serbien 5,5 Millionen volljährige Bürger. Die Wahlliste hat aber über 6,5 Millionen Wähler und so weiter und so fort. Der Wahlkampf ist selbst für serbische Verhältnisse schon jetzt wahnsinnig schmutzig. Die regierende Partei setzt komplett auf negative Kampagne. Narrativ des Regimes, es gibt nicht Studenten, das sind irgendwie Blockadeure oder Terroristen oder Söldner oder Verräter oder wie auch immer. Das heißt, es ist eine sehr scharfe, sehr negative Kampagne. Und es gibt viele Beobachter hier in Serbien, die tatsächlich irgendwie warnen, dass es auch zu physischen Auseinandersetzungen kommen könnte, zu Krawallen auf der Straße. Man hofft, dass es soweit nicht kommt. Jedenfalls die Wahlbeobachter der EU und der OSZE, die werden sicher in Serbien sein.
2: Das ist die Einschätzung unseres Ostbloggers Andrej Ivani im Gespräch mit Julia Kastein. Wir haben es 7.24 Uhr, 6 vor halb 8, 14 Cent. So viel Pfand bekommt man in Ungarn auf Mehrwegflaschen. Tausende Menschen in der Hauptstadt Budapest sammeln inzwischen Pfandflaschen, um ihren Lebensunterhalt aufzubessern oder überhaupt über die Runden zu kommen. Das macht soziale Not sichtbar, führt aber auch zu Konflikten mit Anwohnern und zu einer Debatte über die Folgen des Pfandsystems. Cornelia Kisch und Ulrike Schult berichten.
19: Haustüren im Zentrum von Budapest sind normalerweise verschlossen. Immer öfter berichten Anwohner aber davon, dass sich Leute unbefugt Zugang verschaffen, um in Mülltonnen nach Pfandflaschen zu suchen. Die 38-jährige Angestellte Christina wohnt im Stadtzentrum von Budapest und ist davon verunsichert. Mir ist das schon einmal passiert, dass jemand hinter mir in den Hausflur kam. Da habe ich ihn dann zurechtgewiesen. Zum Glück war er nicht, nun ja, so aggressiv. Aber wer weiß schon, wie jemand, der lange Zeit unter Alkohol- oder Drogeneinfluss steht, reagiert, wenn man ihn auffordert, ein Wohnhaus zu verlassen. Der 50-jährige Kalman ist obdachlos und verdient Geld mit Flaschensammeln. Er habe schon andere Flaschensammler beobachtet, wie sie Haustüren aufbrechen, sagt er. Sie kicken die Türen einfach mit dem Fuß ein und das war's. Dann gehen sie rein. Den Rest weiß ich nicht, weil sich die Tür ja wieder schließt. Kalman wartet vor Bars darauf, dass die Müllcontainer rausgestellt werden. Er sagt, darin fände er immer viele Pfandflaschen. Am Pfandautomaten im Supermarkt bekommt er dafür täglich 15 bis 30 Euro ausgezahlt. Laut Soziologen verdienen sich mit Flaschensammeln ganz unterschiedliche Menschen Geld. Obdachlose, die bereits zuvor in Budapest gelebt haben, arme Menschen aus der Hauptstadt, Rentner. Oder Leute wie Kalman, der aus dem ländlichen Ungarn auf Jobsuche nach Budapest kam und dann dort obdachlos wurde. Soziologe Peter Jöri sagt, bei Konzerten, Sportevents und anderen Großereignissen in der Hauptstadt fiele sehr viel Leergut an. Und das würde sich auch im Land herumsprechen. Es kamen ganze Familien zu solchen Großveranstaltungen, von den Großeltern bis zu den Enkeln. Sie kamen und sammelten. Da kommen riesige Mengen zusammen. Mit dem Pfand konnten sie sogar ihren Lebensunterhalt für einen ganzen Monat sichern. Deswegen schwankt die Zahl der Flaschensammler stark. Aber selbst an einem ruhigen Wochentag sind es im gesamten Budapester Raum Tausende. Die Armut, die es ohnehin gäbe, werde durch das Flaschensammeln einfach sichtbarer, sagt Soziologe Jöri. Tomasz Soproni ist Bürgermeister in einem Budapester Innenstadtbezirk und beobachtet, wie sich soziale Probleme seit der Corona-Pandemie verstärkt haben. Das Pfandflaschensystem, das es seit 2 Jahren gibt, sieht Soproni kritisch. Es zwinge Menschen, die arm und womöglich suchtkrank sind, praktisch dazu, in Mülltonnen zu wühlen. Das Schrecklichste daran ist, dass das mit einem Phänomen zusammenhängt, das früher vor allem auf dem Land auftrat. Billigste Drogen von schlechtester Qualität, das sogenannte Crystal, wie die Polizei es bezeichnet. Und leider kann man genau diese Drogen hier in Budapest mit dem Geld kaufen, das man mit dem Flaschensammeln verdient. Aus Sopronis Sicht würde es kurzfristig helfen, für Flaschenpfand kein Bargeld mehr auszugeben, sondern Einkaufsgutscheine. Das Umweltministerium dagegen will am Bargeld festhalten. Schließlich seien soziale Schieflagen die Ursache von Obdachlosigkeit, Armut und auch den Problemen, die mit dem Flaschensammeln entstünden. Auch Bezirksbürgermeister Soproni hält es langfristig für sinnvoller, Arbeitsplätze und gezielte soziale Hilfsangebote zu schaffen. Letztere hat das Sozialministerium in jüngster Zeit ausgebaut. Aber auch die Polizeipräsenz wurde an manchen Orten in Budapest erhöht, um das Sicherheitsgefühl der Anwohner zu stärken.
2: Und das war der Bericht von Cornelia Kisch und Ulrike Schult. Und soweit heute im Osten. Unser spezieller Blick etwas ausführlicher nach Osteuropa. Wir kommen zum Wetter. Josefine Bechler im Wetterstudio. Josefine, wie wird denn der Tag?
20: sehr ruhig und entspannt. Also wir haben eine Hochdruckbrücke, die sich von Spanien bis nach Osteuropa ausgebreitet hat. Und deswegen gibt es bei uns heute auch eher ja, den ruhigeren Part. Es streift uns zwar von Nordwesten her so ein schwacher Tiefausläufer, der wird aber höchstens eher diese Wolken bringen über uns. Und wenn überhaupt, dann nur in der Altmark, dann später vielleicht mal ein schwacher Schauer. Dazu gibt es Temperaturen im sommerlich warmen Bereich. Wir sind heute in der Spitze schon bei Werten zwischen 20 und örtlich sogar 25 Grad.
2: Oh, das klingt nach goldenem Herbst. Also auch morgen so?
20: Ja, also zwar nicht komplett nur golden. Es sind zwar auch Wolkenfelder morgen ein Thema, aber die haben nicht den überwiegenden Teil vom Tag. Es ist eher der Vormittag, der da ein bisschen trüber stellenweise ist. Und die Temperatur morgen ist sogar bei Höchstwerten bis 26 Grad dann.
2: Josefine Bechler, bis hierhin. Danke dir.
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2: Mit diesen Themen hier gleich. Der neue Tankrabatt ab Oktober ist beschlossen, kostet 2,5 Milliarden Euro. Gute oder schlechte Entscheidung? Dazu gleich hier Kommentare der deutschen Medien. Und wir berichten dann gleich im Sport über die heutige Wahl, was Olympia angeht.
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0: Um 7.30 Uhr mit Ines Herrmann. Die SPD droht offenbar damit, die geplante Pflegereform zu blockieren. Nach Informationen des ARD-Hauptstadtstudios wollen die Sozialdemokraten neu verhandeln. Generalsekretär Tim Klüssendorf erklärte, seine Partei werde keine Leistungskürzungen akzeptieren. Statt mehr Belastungen wolle man einen Pflegedeckel, der die Eigenanteile in der Pflege begrenze. Außerdem wolle man ein System, in das alle einzahlten. CDU-Gesundheitsminister Carsten Linnemann will am Mittwoch seinen Entwurf zur Pflegereform vorstellen. Gespart werden soll den bisherigen Angaben zufolge unter anderem bei den gestaffelten Zuschlägen, mit denen die Pflegeheimkosten für die Bewohner abgemildert werden. Die Berliner Linke will Grüne und SPD zu Sondierungsgesprächen einladen. Das haben die Delegierten am Abend bei einem außerordentlichen Parteitag beschlossen. Die Gespräche könnten kommende Woche beginnen. Einen Termin gibt es noch nicht. Die Linke war bei der Wahl zum Berliner Abgeordnetenhaus stärkste Kraft geworden. Rechnerisch möglich ist neben Rot-Grün-Rot ein Bündnis von CDU, Grünen und SPD. In Greiz bleiben zahlreiche Haushalte auch am Wochenende ohne Gasversorgung. Nach Angaben des lokalen Netzbetreibers ist das Gasleck an einer Leitung in einem Wohngebiet geschlossen. Um die Versorgung wieder aufnehmen zu können, seien allerdings umfangreiche Bauarbeiten nötig. Das Wohngebiet war am Donnerstagabend weiträumig gesperrt worden. Rund 50 Personen mussten zeitweise ihre Wohnungen verlassen. Auch eine Bahnstrecke war betroffen. Beim ChatGPT-Entwickler OpenAI hat es erneut unerwünschte Aktivitäten der künstlichen Intelligenz gegeben. OpenAI teilte mit, KI-Agenten hätten Bilder von ChatGPT-Nutzern geleakt und auf Online-Plattformen platziert. Ein Großteil sei aber bereits wieder entfernt worden. Zudem hätten KI-Agenten Informationen von Webseiten der US-Regierung und der US-Börsenaufsicht abgegriffen. Papst Leo hat am Abend im Nationalstadion von Paris einen Gottesdienst mit rund 80.000 jungen Gläubigen gefeiert. Im Stade de France sagte er, es gebe Mächte, die nachstrebten, Menschen und Völker gegeneinander aufzubringen und zu spalten. Wichtig sei, die Menschlichkeit zu bewahren und das Gute zu wählen. Auf technologische und digitale Umbrüche müsse mit Verstand reagiert werden. Heute ist in Paris eine weitere Messe mit Papst Leo geplant. Auf dem zentralen Place de la Concorde werden mindestens 600.000 Menschen erwartet. Das waren die Nachrichten. Das Wetter, die aktuellen Temperaturen in Attern wolkenlos 5 Grad, Dresden ebenfalls wolkenlos bei 7 Grad, Eisenach keine Wolken 6 Grad, Erfurt wolkenlos 6, in Gardelegen fast wolkenlos bei 2 Grad, Hoyerswerda Nebel 4, in Magdeburg wolkenlos 5, Neuhaus am Rennweg keine Wolken bei 10 Grad, in Oschatz sonnig bei 9 Grad, Plauen wolkenlos 3 und Wernigerode keine Wolken bei 5 Grad. Heute gibt es viel Sonne, von Nordwesten her kommen später einige Wolken. Es bleibt trocken, maximal 20 bis 24 Grad. Morgen gibt es neben einigen Wolken häufig die Sonne zu sehen, regnen wird es nicht und dazu 22 bis 26 Grad maximal. Und auch in die neue Woche geht es dann freundlich und spätsommerlich warm. MDR aktuell Verkehrsdienst und da liegen uns keine Meldungen vor. Ihnen unterwegs eine gute Fahrt. Soweit der MDR aktuell Verkehrsdienst. Die Zeit, es wird 7.34 Uhr.
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2: Im Studio Hanno Gries, guten Morgen. In der vergangenen Woche hat die Koalition einen neuen Tankrabatt auf den Weg gebracht und schon gestern stimmten der Bundestag und der Bundesrat dieser Spritsubvention zu. Für die Verbraucher bedeutet das, für 3 Monate werden ab 1. Oktober Benzin und Diesel an den Tankstellen um bis zu 17 Cent pro Liter günstiger. Kostet als Subvention 2,5 Milliarden Euro. Ist das ein richtiger Schritt? Dazu Kommentare deutscher Medien.
3: Es gäbe wahrlich bessere Alternativen ohne schädlichen Markteingriff, schreibt der Kölner Stadtanzeiger. Ebenfalls teuer, aber wesentlich gerechter wäre etwa eine generelle steuerliche Entlastung der Bürger. Dann könnten die Konsumenten selbst entscheiden, wofür sie ihr Geld ausgeben. Der Binnennachfrage täte das gut. Die Frankfurter Rundschau führt beispielhaft an, wer einen 70.000 Euro SUV fährt und ihn viel bewegt, bekommt viel Entlastung. Wer einen sparsamen Kleinwagen hat, kriegt wenig. Wer sich kein Auto leisten kann, bekommt nichts. Sozial angemessen ist das nicht, zumal niemand garantieren kann, dass die Ölkonzerne den Rabatt weitergeben. Die Nürnberger Nachrichten finden: Zu Recht nannte die Nürnberger Wirtschaftsweise Veronika Grimm es zynisch, auf Kosten der jungen Generation das Fahren von Autos mit Verbrennungsmotor zu subventionieren. Weil sich die Politik auf die kurze Frist fokussiere, habe sie keine Kraft für die wirklich wichtigen strukturellen Reformen, so Grimm. Dies dürfte für die Bürger mehr Wohlstandsverlust bedeuten als vorübergehend höhere Spritpreise. In der Tat. Der Reutlinger Generalanzeiger erinnert daran: Die Regierung tut gerade so, als hätte der Spritpreisschock sie kalt erwischt. Dabei setzen Ölkrisen die deutsche Wirtschaft seit Jahrzehnten immer wieder unter Druck. Die Abhängigkeit von den OPEC-Staaten ist ein grundsätzliches Problem, für das es eine langfristige Lösung braucht, keine 3-Monats-Gießkanne. Im Kommentar auf radio1.de heißt es: Das Phänomen unbewusster Fehlsteuerung untergräbt die politische Glaubwürdigkeit, wenn Ankündigungen zum Ausstieg aus fossilen Subventionen kurzfristigen Entlastungsversprechen weichen. Der Tankrabatt hilft nicht dem Klima, er hilft nicht der Anschaffung eines E-Autos, sondern subventioniert dumpf den fossilen Verbrauch. Abschließend das Straubinger Tagblatt. Die Bundesregierung muss jetzt die Weichen stellen, damit ab 1. Januar nach Auslaufen des Tankrabatts ein Klimageld ausgezahlt werden kann. Und wenn die Spritpreise dann weiterhin so hoch sein sollten wie derzeit, auch noch einen Zuschlag für einkommensschwache Haushalte und gesonderte Hilfen für Unternehmen. Sollte die Koalition das wieder auf den Sankt-Nimmerleins-Tag verschieben, muss sie sich nicht wundern, wenn sich die Leute frustriert abwenden.
2: Die Kommentare der deutschen Medien zum neuen Tankrabatt. Das US-Unternehmen OpenAI hat weitere Eskapaden seiner KI-Bots eingeräumt. Das US-Unternehmen teilt mit, sogenannte Agenten hätten Bilder von ChatGPT-Nutzern auf anderen Webseiten hochgeladen. Gabi Biesinger.
4: Die US-Firma OpenAI hat weitere Eskapaden seiner KI-Bots eingeräumt. Die Firma teilte mit, sogenannte KI-Agenten hätten Bilder von ChatGPT-Nutzern auf anderen Webseiten hochgeladen. Die KI-Bots hätten insgesamt 53 Mal Bilder von Nutzern des Sprachmoduls ChatGPT auf anderen Online-Plattformen geleakt. Ob es sich dabei um echte Personen oder KI-generierte Bilder handelte, ließ OpenAI offen. Damit wird erstmals Fehlverhalten der KI von OpenAI bekannt, bei dem auch Daten von ChatGPT-Nutzern betroffen sind. Die Links dazu seien nicht öffentlich gewesen, die betroffenen Bilder inzwischen größtenteils entfernt worden. Die KI-Programme hatten Zugriff auf die Bilder, da OpenAI für das Training seiner Modelle auf anonymisierte Nutzerdaten zurückgreift. Die betroffenen Nutzer hätten der Verwendung ihrer Daten zur Verbesserung der KI-Modelle zugestimmt. Einige der betroffenen Webseiten würden von Regierungen, Universitäten, Behörden und anderen Institutionen betrieben, erklärte OpenAI. Man habe sie über die Eingriffe informiert und überlasse es ihnen, die Vorfälle öffentlich zu machen. Zuletzt hatte die Regierung Australiens für Schlagzeilen gesorgt mit der Mitteilung, dass KI von OpenAI in eine Webseite des australischen Gesundheitssystems eingedrungen war. Die KI-Entwicklerplattform Hugging Face hatte im Juli als erste öffentlich gemacht, dass sie von einem Schwarm von OpenAI-Agenten gehackt worden war. OpenAI übernahm später die Verantwortung dafür und erklärte jetzt, man sei dabei, rückwirkend vom Hugging Face-Vorfall andere Übergriffe zu ermitteln. Es ist in den kommenden Monaten also noch mit weiteren Enthüllungen um eigenständige Hacking-Aktivitäten von OpenAI-KI-Systemen zu rechnen.
2: Gabi Biesinger informierte. Auf Initiative vom Bundesinnenminister Alexander Dobrindt kommen heute Nachmittag im Münchner Hotel Bayerischer Hof die Innenminister zahlreicher europäischer Länder zusammen, um über die Migrationspolitik der EU zu beraten. Johannes Leininger.
6: Bundesinnenminister Alexander Dobrindt erwartet zum Munich Migration Meeting 17 europäische Amtskollegen, unter anderem aus Frankreich, Griechenland, Italien und Polen. Außerdem wird der EU-Kommissar für Migration, Magnus Brunner, am Treffen teilnehmen. Erst seit Juni dieses Jahres gelten in der EU die neuen Regeln des gemeinsamen europäischen Asylsystems, kurz GEAS. Nun beraten die Innenminister über weitere gemeinsame Maßnahmen. Ziel des Treffens sei es, so das Bundesinnenministerium, wichtige Impulse zur Umsetzung der Migrationswende in Europa zu geben. Im Mittelpunkt der Gespräche stehen dabei die weitere Schärfung des europäischen Migrationspaktes und, so wörtlich, die konsequente Härtung der Außengrenzen der Europäischen Union. Außerdem gehe es um die Beschleunigung von Rückführungen aus Europa.
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7: Mit Susanne Böttcher um 7.40 Uhr. Guten Morgen. Etwa 7 Stunden sind's noch. Dann erfahren wir, wer für Deutschland ins Rennen um die Bewerbung der Olympischen Spiele in 10, 14 oder 18 Jahren geht. Holger Kühner mit den Informationen.
8: Es wird eine knappe Entscheidung erwartet zwischen den beiden Kandidatenstädten und Regionen. München und Köln-Rhein-Ruhr gehen mit Bestnoten aus dem Prüfbericht des DOSB in die Wahl. Rund 140 Stimmen werden vergeben. Wer die Mehrheit bekommt, darf in den internationalen Wettbewerb um die Austragung der Olympischen Spiele und der Paralympics 2036, 2040 oder erst 2044. Köln-Rhein-Ruhr steht für ein modernes Konzept mit Wettbewerben in einer ganzen Region. München punktet mit dem internationalen Flair und dem Olympiapark von 1972. Viel Prominenz aus Sport und Politik ist bereits seit gestern in Baden-Baden beim Empfang der Stadt. Am Abend zeigten sich auch die beiden Ministerpräsidenten Söder und Wüst. Das Ergebnis wird Bundespräsident Frank-Walter Steinmeier am frühen Nachmittag bekannt geben.
7: Und auch Fußball-Bundestrainer Jürgen Klopp unterstützt, dass sich Deutschland bewirbt um die Olympischen Spiele, weil, wie er sagt, es um mehr geht als nur um Sport.
23: Man kann darüber reden, was das alles kostet und so weiter. Es geht in diesem Moment geht es nicht um Geld. Es geht um den emotionalen Ertrag, der da drin steckt. Die Stimmung, die wir erzeugen, dadurch, dass wir gemeinsam auf so ein Ziel hinarbeiten, wird dabei helfen, die anderen Probleme auch gemeinsam anzugehen.
7: Und für Jürgen Klopp und die Nationalmannschaft geht es morgen Abend gegen Griechenland weiter in der Nations League. Gestern Abend gab es die Partien von Italien und Frankreich. Italien mit Trainerrückkehrer Roberto Mancini, Frankreich mit Trainerneuling Zinedine Zidane. Italien unterlag gestern Abend Belgien mit 0:2. Einen Erfolg gab es dagegen für Frankreich mit einem 1:0 in der Türkei. Frankreich trifft am Montag auf Belgien, Italien auf die Türkei und 4 Tage später kommt es dann in Paris zum Aufeinandertreffen. Damit sind wir beim Basketball, beim mitteldeutschen Duell gestern Abend zwischen dem MBC und Science City Jena. Sven Herold.
24: Der MBC mit dem besseren Start in die Partie. Nach ein paar Minuten Warmlaufen ziehen die Gastgeber kontinuierlich davon. Während die Männer aus Jena einen Ball nach dem anderen am Korb vorbeiwerfen, macht Weißenfels Punkt um Punkt. Im Laufe des zweiten Viertels führen die Wölfe mit 17 Zählern. Zur Halbzeit sind es immer noch 13. Nach dem Seitenwechsel quält sich Jena zurück ins Spiel, verkürzt den Rückstand aber nur in Minischritten. Immer wenn es wirklich eng werden könnte, schlägt der MBC wieder zu und hält die Gäste auf Abstand. Näher als auf 8 Punkte kommt Jena nicht heran. Am Ende gewinnt der mitteldeutsche BC mit 77-62. Da hilft es auch nichts, dass der beste Werfer des Tages aus Jena kam. Ira Lee, in seinem ersten BBL-Spiel überhaupt mit 25 Punkten in den Büchern. Sein Team verliert den Bundesliga-Auftakt trotzdem. Für den MBC ist es der erste Sieg in der schon zweiten Partie der jungen Saison. Bereits am Sonntag geht es für beide Mannschaften in der Bundesliga weiter.
7: Die Niners Chemnitz haben auch das zweite Auswärtsspiel der jungen Saison knapp verloren. Bei den Towers Hamburg kassierte das Team von Coach Rodrigo Pastore eine 90-94 Niederlage, das Ganze nach Verlängerung. Und wir schauen noch zum Radsport. Bei der Straßenrad-WM war zuletzt der Nachwuchs gefordert. Mit welchen Ergebnissen, das weiß Holger Gersker aus Montreal.
9: Der neue U23-Weltmeister Ashlyn Barry sorgte für ein denkwürdiges Rennen. Der US-Amerikaner, über 1,90 groß, fuhr 140 Kilometer lang vor dem Feld. Weit hinter ihm und schwer geschlagen die prominent besetzte deutsche U23. In den letzten beiden Runden ging bergauf gar nichts mehr. Moritz Maus aus der Emirates-Mannschaft war auf Platz 21 noch der Beste.
10: Wir hatten jetzt nicht die Favoriten dabei, aber eigentlich eine durchaus starke Mannschaft. Ich denke, wir haben immer nicht den richtigen Moment erwischt. Waren dann vielleicht ein bisschen zu schwach am Berg am Ende, um in die richtigen Gruppen zu kommen. Ja, so als Team können wir auf jeden Fall nicht zufrieden sein. Das war nicht unser Anspruch.
9: Besser machten es 3 Stunden später die Juniorinnen. Zwar konnten auch sie der entscheidenden Gruppe bergauf nicht folgen, aber Edda Biebeler gewann den Sprint der Verfolgerinnen und wurde Sechste.
11: Also ich habe auf jeden Fall alles gegeben. Ich hätte in der entscheidenden Attacke ein bisschen weiter besser positioniert sein sollen. Vielleicht wäre dann noch mehr gegangen, aber ich bin alles in allem sehr zufrieden.
9: Das galt auch für Amandine Jakob auf Platz 9. Und dennoch, zum zweiten Mal in Folge bleibt der deutsche Radnachwuchs in den 8 WM-Rennen komplett medaillenlos. Bestes Ergebnis war der 4. Platz von Owen Kings im Straßenrennen der Junioren.
7: Und wir schauen noch aufs Eis. In der DEL2 haben die Lausitzer Füchse gestern Abend beim Tabellenführer Kassel Huskies mit 2-4 verloren. Einen Heimsieg gab es dagegen für die Eispiraten Krimmetschau, ein 4-3 gegen die Dresdner Eislöwen.
2: Und damit ist es 7:45 Uhr. Unsere Topmeldung heute Morgen, die SPD, die offenbar damit droht, die geplante Pflegereform zu blockieren. Sie will neu verhandeln. Generalsekretär Klüssendorf sagt, seine Partei werde keine Leistungskürzungen akzeptieren. Statt Mehrbelastungen wolle man einen Pflegedeckel, der die Eigenanteile der Menschen begrenzt. Außerdem ein System, in das alle einzahlten. Weitere Meldungen mit Ines Hermann.
0: In Thüringen und Sachsen-Anhalt gibt es heute Katastrophenübungen. In Thüringen wird an der A71 bei Zellamelis ab dem Mittag der Tunnel Bergbock gesperrt. Dort wird ein Unfall mit vielen Verletzten simuliert. In Sachsen-Anhalt wird auf der A14 und der A36 die Verlegung medizinischer Einheiten trainiert. Die Deutsche Krankenhausgesellschaft fordert eine schnellere Anerkennung ausländischer Abschlüsse. Vorstandsvize Henriette Neumeier sagte der Augsburger Allgemeinen, Anerkennungen seien weiter kompliziert und langwierig. Man brauche einheitliche Verfahren. Derzeit würden Anträge von Landesärztekammern bearbeitet mit unterschiedlichen Anforderungen in jedem Bundesland. In Argentinien sind auf der Halbinsel Valdez in Patagonien Dutzende tote Jungwale gefunden worden. Die Behörden erklärten, Todesursache sei wahrscheinlich ein Bakterium, das bei Glattwalkälbern Erkrankungen auslöse. Die Halbinsel Valdez ist ein wichtiges Rückzugsgebiet für Wale, Seelöwen und Seeelefanten. Das Wetter heute viel Sonne, später einige Wolken, aber kein Regen, maximal 20 bis 24 Grad, auch morgen meist sonnig und trocken, bis zu 26 Grad. MDR Aktuell Verkehrsdienst, da gibt es keine Meldungen, Ihnen unterwegs eine gute Fahrt. Soweit der MDR Aktuell Verkehrsdienst, die Zeit 7.47 Uhr.
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2: Der britische Turner Prize ist eine der prestigeträchtigsten Auszeichnungen der Kunstwelt. Jedes Jahr werden 4 Künstlerinnen und Künstler nominiert, die ihre Arbeiten im Rahmen der Turner Prize-Ausstellung präsentieren. Diese Werke konnte sich Großbritannien-Korrespondentin Franziska Hoppen vorab schon mal anschauen. Allerdings diesmal nicht in London, sondern im Norden Englands in Middlesbrough, Institute of Modern Art, kurz MIMA. Da ist die Ausstellung nämlich ab heute auch für die Öffentlichkeit geöffnet.
5: Nur mit Schuhüberziehern darf einer der Räume betreten werden, in dem die 40-jährige Marguerite Humeau ihre Skulpturen aufgestellt hat. Auf dem Boden ist schneeweißer Teppich ausgelegt, Wespensummen ist aus den Lautsprechern zu hören und es riecht nach Bienenwachs. Der Duft geht von einem wabenartigen, psychedelischen Gebilde in der Mitte des Raumes aus. Es geht um die Frage, wie wir das Verhalten anderer Lebensweisen verstehen können. Nebenan das Werk von Tanoa Sasraku. Die 31-Jährige hat Briefbeschwerer mit kleinen Tropfen Rohöl darin gesammelt, Werbegeschenke der Mineralölbranche und sie fast wie auf einem Schachbrett angeordnet. Ein Einblick in eine Welt, in der schwarzes Gold über Macht und Geopolitik bestimmt. So unterschiedlich die Kunst der diesjährigen Turner Prize-Nominierten auch ist, sagt Tate Britain-Leiter Alex Verquarsen, so gibt es doch Gemeinsamkeiten.
12: Every artist is represented by
5: Jeder Künstler wird durch etwas wie ein Szenario oder eine Installation dargestellt, sodass man einen Raum betritt und sich in einer Umgebung wiederfindet. Es sind keine einzelnen Bilder oder Objekte, sondern man befindet sich in einer Welt.
12: Your inner world.
5: Vor allem in dem Raum von Simeon Barclay, gedrängt in das rote Licht von Warnleuchten. Barclay hat eine Art dystopische Baustelle geschaffen mit großem Bildschirm, über die Erinnerungen an seine Kindheit im nordenglischen Huddersfield flackern. Es geht um britische Identität, Männlichkeit, soziale Herkunft. Vor den Ausstellungsräumen helle Aufregung. Zum ersten Mal werden die für den Turner Prize nominierten Künstlerinnen und Künstler hier in Middlesbrough ausgestellt, einer ehemaligen Industriestadt im Nordosten Englands, deren deutsche Partnerstadt Oberhausen ist. Und im Middlesbrough Institute of Modern Art, das Laura Sillers leitet. Für einen winzigen Moment stehen wir im Mittelpunkt der kreativen Welt. Der Turner-Preis ist der berühmteste Kunstpreis der Welt. Die Künstler sind unglaublich und die Ausstellung selbst ist einfach großartig. Mit mehr als 135.000 Besuchern rechnet sie hier. Zahlreiche Schulklassen haben sich schon angekündigt. Flankiert wird der Ausstellungsbeginn außerdem von einem Kunstfestival. Und es sollen Bilder von Maler William Turner selbst in der Stadt ausgestellt werden. Dabei gehe es um mehr als bloß um Aufschwung, sagt Sillers. Wir können uns nicht einfach darauf verlassen, dass es große globale Zentren gibt und die Welt durch eine Brille betrachten, in der die Wirtschaft floriert und gedeiht. Wir müssen Gespräche führen, die ein breiteres Spektrum an Stimmen und Perspektiven einbeziehen. Denn wir stehen derzeit vor wirklich kniffligen Problemen, deren Lösung unsere ganze Vorstellungskraft erfordert.
13: Takes all of our creativity and imagination.
5: Wie als Mahnung wirken da die 33 Metallskulpturen der vierten Nominierten, der 41-jährigen Kira Fragi. Lediglich menschliche Gesichter, Hände und Füße sind ihnen geblieben. Die ansonsten leeren Körper sind ineinander verknotet oder gefallen. Nicht eine, sondern viele Geschichten über Beziehungen. Bis Ende März können Besucher selbst entscheiden, wer ihr Favorit ist. Und sich die Stadt anschauen, hofft Geoff Field von der Stadtverwaltung Middlesbrough. Sie würden warm empfangen werden und eine gute Zeit haben.
14: Come to Middlesbrough. You'll have a really good time. You'll really enjoy yourself. You'll be warmly welcomed. And yeah, enjoy the town.
5: Verliehen wird der mit umgerechnet etwa 29.000 Euro dotierte Turner Prize an den oder die Glückliche am 10. Dezember.
2: Franziska Hoppen berichtet aus Großbritannien. In der Pflege ist jede helfende Hand gerne gesehen und benötigt. Stimmt jetzt schon, wird aber in Zukunft noch brisanter, denn der Personalbedarf wird in den nächsten Jahren nochmal deutlich ansteigen. Das Statistische Bundesamt rechnet mit hunderttausenden Pflegekräften, die bis 2050 fehlen werden. Kann die Technik da helfen? Es gibt ja einige Forschungsprojekte, die die Einsatzmöglichkeiten von Robotik in der Pflege abklopfen. Eines davon in Köthen in Sachsen-Anhalt hat sich Till Ganzen angeschaut.
15: Was klingt wie eine Nähmaschine, ist das Tippeln von Scotty. Hier im Pflegeheim am Lutzepark in Köthen ist der Roboterhund 3 Jahre getestet und weiterentwickelt worden. Gerade ist Bewohner Wolfgang Schlawa mit ihm auf Gassi-Runde durch die Gartenanlage, begleitet und geführt von 2 Wissenschaftlern der Hochschule Anhalt. Am Ende der Entwicklung soll Scotty Bewohner und Pflegekräfte unterstützen, sagt der verantwortliche Professor Stefan Twieg.
25: Im Konkreten sieht das so aus, dass der Roboter begleiten kann den Bewohner auf Spaziergängen. Da kann der Bewohner auch ganz individuell entscheiden, wie er das haben möchte, ob er vorne weglaufen möchte und er einen Begleiter braucht, der ihn unterstützt im Notfall und dann zum Beispiel die Pflegekraft informiert.
15: Oder der Robohund geht vorne weg. Jedenfalls soll er das alles mal können, denn Scotty muss noch viel lernen, ähnlich wie ein Kind, das die ersten Schritte macht.
25: Hier ist es ähnlich mit der Robotik, dass wir aus technischer Sicht das Umfeld ganz genau erfassen müssen. Dass wir wissen müssen, wo ist der Roboter überhaupt, wo ist die Person. Also der Roboter sicher vorangehen kann, seine Wegstrecke kennt, das Ziel halt auch kennt oder den Ursprungsort, wo er zurückkehren soll. Und gleichzeitig aber immer auch den Benutzer mit im Auge behält und sicherstellt, dass er nicht zu schnell läuft, nicht zu langsam läuft.
15: Für Bewohner Wolfgang Schlawa ist es an diesem Tag genau richtig.
16: Das ist schon erstaunlich, ja, wenn man ins Ohrchen zieht, wenn jemand nicht sein Weg genau kennt und das einprogrammiert, dann führt er wirklich. Ich denke, das ist die Zukunft.
15: Aber nicht jeder ist so überzeugt von dem Vierbeiner. Ein etwa 40 cm hoher Körper aus Metall mit vier Beinen. Kein Kopf, kein Schwanz. Heimleiterin Silvana Rudel sieht zwar Potenzial in Scotty als Begleithund, aber auch Raum für Verbesserungen.
17: So wie der Hund jetzt aussieht, kommt er nicht gut an. Also das ist kein echter Hund. Also man bräuchte schon noch so ein Konstrukt, dass er wirklich aussieht wie ein Hund. Dann fehlen uns auch die Schnittstellen auch zur Rufanlage, dass wenn doch draußen was passiert, dass der Hund eben halt wie so eine Art Alarm gibt.
15: Noch ist Scotty nur ein Forschungsprojekt, aber das Interesse an solchen Lösungen wächst. Denn die Pflege sucht nach Wegen, Bewohner zu unterstützen und Mitarbeitende zu entlasten. Professor Stefan Twieg von der Hochschule Anhalt.
25: Ich denke, dass innerhalb der nächsten 5 bis 10 Jahre erste Anwendungen sichtbar, also auch für zum Beispiel Bewohner der Pflegeeinrichtung werden.
15: Bis Roboter selbstverständlich zum Pflegealltag gehören, wird es also noch etwas dauern. Der Versuch in Köthen zeigt aber, wohin die Reise gehen könnte.
2: Gassi-Runde mit dem Robohund. Inklusive Platz. Till Ganswind war das aus Köthen. 7.54 Uhr, 6 Minuten vor 8. Die KI, also künstliche Intelligenz, macht Hausaufgaben, Vorträge, Bilder. Das wissen Kinder und Jugendliche natürlich, dass dabei auch Fehler gemacht werden. Das lernen die Schüler jetzt an der Klosterschule in Roßleben. Seit diesem Schuljahr gibt es dort das neue Unterrichtsfach KI-Kunde. Juliane Meyer-Lorenz war bei einer Stunde dabei.
18: Nein. Auf dem Stundenplan der Klasse 6b in der Klosterschule in Roßleben steht heute kein Musikunterricht. Vielmehr sollen die Kinder erraten, ob der Text zu ihrem Klassensong von der KI oder eher doch von einer Mitschülerin stammt.
19: Wer sagt, der Text ist KI generiert? Wer sagt, den hat Pia selber geschrieben?
18: Michael Janke ist an der Schule Lehrer für KI-Kunde und seit August besonders gefragt. Denn KI-Kunde ist ein neues Pflichtfach, erklärt Schulleiter Carsten Plöger.
20: Wir waren zu Beginn des Schuljahres in der glücklichen Situation, dass wir einen Kollegen haben, der sehr KI-affin schon immer gewesen ist. Und so entstand dann die Idee, KI zu integrieren in den Stundenplan. Wir haben angefangen mit dem Programm für die 5. bis 8. Klassen, aber mit der Absicht, das auch auszuweiten später.
18: KI als Pflichtfach. Nach eigenen Angaben gibt es das nur an der Klosterschule in Roßleben, die damit eine Vorreiterrolle einnimmt. Das Thema KI ist in Thüringer Schulen bislang vor allem Teil des Medienbildung- und Informatikunterrichts. Seit dem Frühjahr können die Schulen den datenschutzkonformen KI-Chatbot AES-Chat für den Unterricht nutzen. Auch Jule und Clemens aus der 6b haben KI bereits ausprobiert.
22: Wenn ich für Teste lerne, erstelle ich mir manchmal mit der KI so Teste, mit denen ich üben kann.
26: Ja, ich benutze KI sehr oft, auch manchmal bei Hausaufgaben. Auch zu Hause privat, ja.
18: Wie wenig sie trotzdem über KI wissen, merkt Lehrer Michael Janke regelmäßig.
19: Das Ganze basiert ja auf Wahrscheinlichkeiten und ein Stück weit errät die KI eben das nächste Wort, die Details des Bildes. Und viele Schüler wissen das nicht. Die glauben halt einfach, dass alles, was generiert wird, automatisch richtig sein muss.
18: Und dass das eben nicht so ist, das lernen sie in dem neuen Fach KI-Kunde. Das soll an der Klosterschule in Roßleben zukünftig bis zur 12. Klasse angeboten werden.
2: Juliane Meyer-Lorenz war das über den KI-Unterricht in Roßleben.
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2: Ja, wie wird's denn bis dahin, ist ja die Frage. Und wenn man rausschaut momentan, scheint es ganz gut auszusehen. Josefine Bechler, oder?
6: Und das auf jeden Fall.

0: Und deswegen geht es morgen auch ähnlich weiter. Also auch hier trocken, viel Sonne, ein paar Wolkenfelder und Temperaturen sogar bis 26 Grad.
1: Und wie lange haben wir jetzt was davon?
0: Genau, ich habe ja schon gesagt, es ist beständig. Deswegen wird es wahrscheinlich erst so einen richtigen Wetterwechsel frühestens nächstes Wochenende geben. Bis dahin sieht es ähnlich aus. Wir haben zwar Wolkenfelder, aber es ist weitgehend trocken. Die Sonne kommt immer gut durch und vor allem der Wochenstart Montag, Dienstag, da schaffen wir sogar Höchstwerte bis 27 Grad.
1: Wow. Danke dir. Und so geht's hier weiter mit diesen Themen. John Bolton war ja einstiger nationaler Sicherheitsberater der USA, gehört inzwischen zu den schärfsten Kritikern von Donald Trump, obwohl er nach wie vor Republikaner ist. Und unser ehemaliger USA-Korrespondent hat ihn in Dresden getroffen zu einem ausführlichen Gespräch. Auszüge daraus gleich hier nach den Nachrichten.
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3: Um 8 Uhr mit Ines Hermann. Die SPD droht offenbar damit, die geplante Pflegereform zu blockieren. Nach Informationen des ARD-Hauptstadtstudios wollen die Sozialdemokraten neu verhandeln. Generalsekretär Tim Klüssendorf erklärte, seine Partei werde keine Leistungskürzungen akzeptieren. Statt mehr Belastungen wolle man einen Pflegedeckel, der die Eigenanteile in der Pflege begrenze. Außerdem wolle man ein System, in das alle einzahlten. CDU-Gesundheitsminister Carsten Linnemann will am Mittwoch seinen Entwurf im Kabinett vorstellen. Eingespart werden sollen 8 Milliarden Euro, unter anderem bei den Zuschlägen zu den Heimkosten. Bei den Sondierungen von AfD und BSW in Sachsen-Anhalt geht es offenbar auch um den Mitteldeutschen Rundfunk. Die Mitteldeutsche Zeitung schreibt, beide Seiten wollten in den kommenden Wochen ausloten, inwiefern ihre Vorstellungen beim öffentlich-rechtlichen Rundfunk zusammenpassten. AfD-Spitzenkandidat Ulrich Siegmund hatte angekündigt, den Rundfunkstaatsvertrag zu kündigen. Das BSW dagegen will dem Bericht zufolge zunächst eine Kommission einsetzen. Einig seien sich AfD und BSW darin, einen Corona-Untersuchungsausschuss einzusetzen. Der frühere Präsidentenberater John Bolton hat Donald Trump als eine Verirrung der US-amerikanischen Politik bezeichnet. Bolton sagte dem MDR, einen solchen Präsidenten habe es noch nicht gegeben und werde es hoffentlich nie wieder geben. Seine Machtbasis zerfalle bereits. Zum Ukraine-Krieg sagte Bolton, im Kongress sei der Rückhalt für das Land immer noch stark, auch unter Republikanern. Bolton war 2018 bis 2019 nationaler Sicherheitsberater. Er trat im Streit mit Trump zurück. Die Molkereien in Deutschland wollen bei Milch, Joghurt und Quark höhere Preise durchsetzen. Der Milchindustrieverband teilte mit, erhebliche Preissteigerungen seien dringend notwendig. Der Milchpreis liege aktuell rund ein Viertel unter dem Vorjahresniveau und habe damit ein 5-Jahrestief erreicht. Dem Verband zufolge wurden erste Gespräche bereits gestartet. Man werde bei laufenden Verhandlungen jedoch keine konkreten Zahlen nennen. Das Anbaugebiet Saale-Unstrut stellt erstmals seit 1993 wieder die deutsche Weinkönigin. Die Regionalkönigin Paula Löber setzte sich am Abend im Finale gegen 4 Konkurrentinnen durch. Die 29-Jährige aus der Altmark ist nun ein Jahr lang die wichtigste Botschafterin der Branche mit rund 14.000 Weinbaubetrieben. Zu Weinprinzessinnen wählten Jury und Publikum die Vertreterinnen von Rheinhessen und Württemberg. Das waren die Nachrichten. Das Wetter, die aktuellen Temperaturen auf dem Brocken wolkenlos 9 Grad, in Chemnitz sonnig 10, Dresden leicht bewölkt 7 Grad, Eisenach wolkenlos 6, in Erfurt ebenfalls wolkenlos bei 8 Grad, auf dem Fichtelberg keine Wolken 6 Grad, Gera wolkenlos 7, in Görlitz wolkig 8, in Leipzig sonnig 8 Grad, Magdeburg wolkenlos 5 und in Meiningen keine Wolken bei 6 Grad. Heute gibt es viel Sonne. Von Nordwesten her kommen später einige Wolken. Es bleibt aber meist trocken. Maximal gibt es 20 bis 24 Grad. Morgen dann neben einigen Wolken zeigt sich häufig die Sonne. Regnen wird es nicht. Bis zu 26 Grad sind drin. Und auch die neue Woche startet freundlich und spätsommerlich warm. MDR Verkehrsdienst. Und da sieht es weiter gut aus. Es gibt keine Meldungen. Gute Fahrt. Soweit der MDR-Verkehrsdienst. Die Zeit, es wird 8.04 Uhr.
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1: Im Studio Hanno Gries. Schönen guten Morgen. Die SPD, sie droht damit, die geplante Pflegereform im Bundeskabinett zu blockieren. Und das ist ein ziemlicher Kurswechsel. Laut Generalsekretär Klüssendorf würden keine Kürzungen akzeptiert. Die Partei will vor einer Zustimmung nochmal weiterverhandeln. Einzelheiten von Lukas Kram.
2: Bei der Pflege drohten vor allen Dingen Kürzungen für Pflegende, für Pflegebedürftige, aber auch ihren Angehörigen, so Klüssendorf. Das wolle die SPD nicht akzeptieren. Klüssendorf forderte mehr Entlastungen für Pflegeheimbewohner und eine weitergehende Neuordnung der Finanzierung. Damit Menschen und ihre Familien von den Kosten nicht finanziell überfordert werden, wolle die SPD die Eigenanteile von Pflegebedürftigen begrenzen. Eigentlich sollte die Pflegereform am kommenden Mittwoch im Bundeskabinett beschlossen werden. Laut den Plänen sollen durch die Reform die Finanzen der gesetzlichen Pflegeversicherung stabilisiert werden. Nach ARD-Informationen sind für Montag weitere Gespräche zwischen SPD und CDU geplant.
1: Lukas Kram war das. Und wie geht's weiter in Berlin? 5 Tage nach der Wahl zum Abgeordnetenhaus hat jetzt die Linke auf ihrem Parteitag für Sondierungsgespräche mit Grünen und SPD gestimmt. Sie erinnern sich, die Linke ist ja Wahlsieger in der Hauptstadt. Die Grünen erklärten schon ihre Bereitschaft zu baldigen Verhandlungen, allerdings nicht ganz ohne Bedingungen. Sebastian Schöbel.
3: Frenetisch wird Elif Eralp, die Siegerin der Berlin-Wahl, auf dem Sonderparteitag der Linken begrüßt, bei dem es auch erstmal um Erfolgsnachlese geht, dann aber auch um eine zentrale Frage. Sollen die Linken Sondierungsgespräche mit Grünen und SPD aufnehmen? Die beiden Wahlverlierer hatten sich zuletzt skeptisch gezeigt, nachdem die Linken fast eine Woche lang massiven Antisemitismusvorwürfen ausgesetzt waren, vor allem von Seiten der Unionsparteien, aber auch von Grünen und Sozialdemokraten selbst. Anlass waren die wiederholten israelfeindlichen Aussagen auf linken Veranstaltungen und Verbindungen einzelner Mitglieder zu Palästinenservertretern, die den Hamas-Terror verherrlichen.
4: Ja, auch in unserer Partei wurden Fehler gemacht, wurden Grenzen überschritten, wurden Sätze gesprochen, die Jüdinnen und Juden Angst machen.
3: So die Co-Landeschefin der Berliner Linken, Kerstin Wolter.
4: Und ich sage auch ganz klar, wo das passiert, passiert es nicht in unserem Namen. Und wir sind in der Pflicht, diese Fälle aufzuklären und aufzuarbeiten.
3: Vor dem Parteitag in Berlin demonstrieren derweil Jüdinnen und Juden. Nicht gegen, sondern für die Linken. Mit Solidaritätsgrüßen und einem Plakat, auf dem steht: Palästina-Solidarität ist kein Antisemitismus. Zuvor hatten sich schon 150 Jüdinnen und Juden aus Berlin hinter die Linken gestellt. Und die schließen auf ihrem Parteitag dann auch die Reihen. Was da gerade über sie hereinbreche, sei auch eine konzertierte Kampagne, sind sich viele Mitglieder sicher. Die Antisemitismusvorwürfe, sie seien auch der Versuch, die von den Linken angekündigte Vergesellschaftung von Konzernen mit mehr als 3000 Wohnungen noch zu verhindern. Vor allem die CDU beteilige sich daran, so Spitzenkandidatin Elif Eralp, die Berlins erste linke Regierungschefin im Roten Rathaus werden könnte.
5: Während eine faschistische Partei in Sachsen-Anhalt dabei ist, an die Macht zu kommen, meinen diese Leute ernsthaft, eine demokratische Partei, die für soziale Gerechtigkeit, Vielfalt und Demokratie steht, mit dieser Stimmungsmache verhindern zu können.
3: Eralp verspricht, jüdisches Leben in Berlin zu schützen, genauso wie palästinensisches, queeres oder jedes andere Leben. Am Ende stimmt eine große Mehrheit für die Aufnahme von Sondierungsgesprächen. Die Bundesvorsitzende der Linken, Ines Schwertner, hält dennoch eine Mahnung bereit.
6: Wir haben eine Verantwortung in dieser Stadt. Das dürfen wir nicht leichtfertig vergeben. Wir dürfen keine Fehler machen. Wir müssen jetzt zeigen, dass wir es können. Die Arbeit, die beginnt jetzt.
3: Noch am Freitagabend teilen die Grünen mit, sie stünden für Gespräche bereit. Die SPD reagiert zunächst nicht. Beginnen sollen die Sondierungen für eine neue Landesregierung in Berlin in der kommenden Woche.
1: Sebastian Schöbel war das vom Parteitag der Linken in Berlin. Seit Jahrzehnten ist dieser Mann eine der umstrittensten Figuren im politischen Leben der USA. John Bolton. Während der Präsidentschaft von George W. Bush war er Botschafter bei den Vereinten Nationen und dann im ersten Kabinett von Donald Trump wurde er nationaler Sicherheitsberater. Dann kam es zu einem spektakulären Zerwürfnis. Seither gehört Bolton zu den schärfsten Kritikern des amtierenden Präsidenten. Und unser ehemaliger USA-Korrespondent Sebastian Hesse, der wieder hier zurück ist bei uns in der Redaktion, hat John Bolton in Dresden zum Gespräch getroffen.
0: Der Mann mit dem charakteristischen Seehundschnauzer sitzt in einer Hotelsuite im Steigenberger am Dresdner Neumarkt mit Blick auf die Frauenkirche. Es dauert nur wenige Sekunden, bis John Bolton auf Donald Trump zu sprechen kommt, den Mann, der ihn als Sicherheitsberater erst angeheuert und dann gefeuert hatte. Hier die Antwort auf die Frage, wie sich Bolton erklärt, dass es für den Wahlsieg der AfD in Sachsen-Anhalt sowohl Applaus aus dem Kreml als auch aus dem Weißen Haus gab.
7: Well, I think that's emblematic of Donald Trump. He doesn't have a philosophy.
8: Das ist geradezu symbolhaft für Donald Trump. Er hat keine Grundsätze, er ist kein Konservativer, er ist kein Republikaner. Er versteht nichts von internationalen Beziehungen. Seine Entscheidungen und sein Handeln haben den USA Schaden zugefügt. Es ist aber wichtig, sich vor Augen zu halten, dass seine Amtszeit in 2 Jahren zu Ende geht. Aus seinem irrationalen Verhalten sollte man nicht ableiten, dass die USA, wie wir sie kannten, nicht mehr existieren.
0: Und dennoch, in den USA war es nicht nur Trump, der die AfD verbal unterstützte, sondern auch sein Vize J.D. Vance und nicht zuletzt der reichste Unternehmer der Welt, Elon Musk. 3 Männer. 3 Gründe?
7: Well, I think it's 3 different reasons. I think Trump thinks that they're pro-Trump. And what else matters more than being in favor of Donald Trump?
8: Da gibt es wohl 3 Gründe. Zum einen denkt Trump, sie wären pro-Trump. Für ihn zählt nichts mehr, als dass man auf seiner Seite ist. Vance dagegen ist ein überzeugter Isolationist. Die Idee, das amerikanische Engagement in Europa, im Nahen Osten und wohl auch in Asien herunterzufahren, gefällt ihm. Er ist klüger, als seine Sprüche vermuten lassen, aber er ist falsch. 2016 hat er noch Trump mit Hitler verglichen, bis er dann 2020 Senator werden wollte. Für Musk habe ich keine Erklärung, aber ich glaube, die hat er selber nicht.
7: Musk, I can't explain. And I'm not sure he can either.
0: Immerhin sind das Trump-Umfeld und die AfD in Sachsen-Anhalt bei der Einwanderungspolitik auf ähnlicher Linie und in ihren Bemühungen, die Europäische Union zu schwächen. Andererseits sieht die AfD auch das westliche Verteidigungsbündnis, die NATO, kritisch und sucht die Annäherung an den Kriegstreiber Putin. Ein neuer Typus Konservativer, also analog zum neuen konservativen Trump?
8: Erklären Sie mir doch zunächst, warum eine anti-amerikanische Partei in Deutschland als konservativ gelten kann. Das verstehe ich nicht. Ich glaube, dass Trump so wenig von der Welt versteht, dass für ihn nur zählt, dass so viele Rechtspopulisten in Europa ihn als Anführer sehen. Für ihn ist alles Geben und Nehmen, frei nach dem amerikanischen Motto: Was hast du zuletzt für mich getan?
0: Als sich Bolton und Trump während dessen erster Amtszeit entzweiten, ging es auch um Amerikas Erzfeind, den Iran. Bolton hatte damals für gezielte Militärschläge gegen strategische Ziele im Iran plädiert. Trump wollte das nicht. Jetzt hat Trump seine Haltung geändert und attackiert das Regime in Teheran. Weswegen ihn gerade Rechtspopulisten mit Putin und dessen Ukraine-Feldzug gleichsetzen. Diesen Vergleich findet Bolton hanebüchen.
8: Das sind wohl selber autoritäre, mittelalterliche, religiöse Fanatiker? Denn genau das ist das Regime in Teheran, das sie mit diesem Vergleich unterstützen. Nach allem, was wir wissen, wollen die Iraner im ganzen Land und in allen Einkommensschichten dieses Regime loswerden. Es gibt eine weit verbreitete Opposition, auch wenn die schlecht organisiert ist. Die braucht Mittel, Geld, Kommunikation, Waffen. Damit könnte man sie ausstatten, wenn Trump nur wollte. Aber die Idee, Leuten zu helfen, eine mörderische, mittelalterliche Diktatur zu stürzen, sei irgendwie vergleichbar mit dem Angriff des Kremls auf eine funktionierende Demokratie. Das ist meines Erachtens krank.
0: Bolton hat schon immer die These vertreten, dass es niemals Frieden und Stabilität im Nahen Osten geben wird, solange das Mullah-Regime in Teheran an der Macht ist. Dass sich Trump diese Haltung schlussendlich doch zu eigen machte, ist für Bolton eine späte Genugtuung und entschädigt ein wenig für die Demütigung seines Rauswurfs.
1: Das Interview in voller Länge in so einer guten Stunde hier bei uns, 9.15 Uhr, außerdem jederzeit online. Sebastian Hesse hat John Bolton getroffen. Gestern hat die Regierung ihn ja noch durch den Bundestag und den Bundesrat gepeitscht, an einem Tag den teuren Tankrabatt ausschließlich für Verbrennerfahrer. Die Wirtschaftsweise Monika Schnitzer hat diesen Tankrabatt erneut scharf kritisiert. Im ARD-Interview der Woche warnt die Ökonomin, der Staat könne die Menschen in Krisenzeiten nicht immer raushauen. Lissy Kaufmann.
9: Immer wieder hat die Wirtschaftsweise Schnitzer in den vergangenen Monaten vor einem Tankrabatt gewarnt. Dass er jetzt trotzdem wieder eingeführt wird, sieht die Ökonomin als, wie sie wörtlich sagt, Ausdruck der Verzweiflung der Politik. Die Parteien der Bundesregierung hätten vor den Landtagswahlen versucht, Wählerinnen und Wähler auf ihre Seite zu ziehen. Man müsse aber nicht alle unterstützen. Die Erwartung der Menschen, dass alle Härten in Krisenzeiten abgefedert werden, sieht Schnitzer als grundlegendes Problem. Der Staat könne die Menschen nicht immer raushauen. Außerdem warnt Schnitzer davor, das von der Rentenkommission vorgelegte Reformpaket aufzuschnüren. Die abschlagsfreie Frühverrentung nach 45 Beitragsjahren beizubehalten sei ungerecht, vor allem gegenüber der jungen Generation. Die müsse dafür später weit mehr Sozialabgaben zahlen. Schnitzer erinnert außerdem an die gestiegene Lebenserwartung. Man dürfe nicht nur berechnen, wie lange jemand eingezahlt habe, sondern auch, wie lange jemand später aus diesem Topf Geld bekomme. Und das sei mittlerweile im Durchschnitt 2 Jahre länger der Fall als früher, so Schnitzer.
1: Lissy Kaufmann aus Berlin. Zu diesem Thema dann auch Kommentare der deutschen Medien in 25 Minuten, so kurz nach halb hier bei uns. 8.15 Uhr haben wir es. Das Top-Thema heute Morgen. Die SPD, die offenbar damit droht, die geplante Pflegereform zu blockieren. Sie will neu verhandeln. Generalsekretär Klüssendorf erklärt, seine Partei werde keine Leistungskürzungen akzeptieren. Statt Mehrbelastung wolle man einen Pflegedeckel, der die Eigenanteile der Menschen begrenzt und außerdem ein System, in das alle einzahlten. Weitere Meldungen mit Ines Herrmann.
10: Das BSW Sachsen kommt heute in Leipzig zu einem Landesparteitag zusammen. Zur Debatte über die aktuelle Lage wird die Bundesvorsitzende Amira Mohamed Ali erwartet. Das BSW hatte in Sachsen-Anhalt den Einzug in den Landtag geschafft, in Berlin und Mecklenburg-Vorpommern nicht. In München findet heute eine Migrationskonferenz statt. Bundesinnenminister Alexander Dobrindt hat dazu 17 europäische Kollegen und den EU-Kommissar Magnus Brunner geladen. Bei den Gesprächen soll es unter anderem um die EU-Grenzschutztruppe Frontex gehen. Außenminister Johann Wadephul hält heute eine Rede bei der UN-Generaldebatte in New York. Er vertritt wie schon vor einem Jahr Kanzler Friedrich Merz. Der Regierungschef steht innenpolitisch unter großem Druck und sagte deshalb seine Reise nach New York ab. Das Wetter heute viel Sonne, von Nordwesten her später einige Wolken. Es bleibt aber meist trocken, maximal 20 bis 24 Grad. Morgen gibt es dann neben einigen Wolken häufig Sonne. Regnen wird es auch da nicht. Dazu maximal 26 Grad. Und auch die neue Woche, die beginnt dann freundlich und spätsommerlich warm. MDR aktuell Verkehrsdienst und da gibt es weiter keine Meldungen. Gute Fahrt Ihnen unterwegs. Soweit der MDR aktuell Verkehrsdienst. Die Zeit, es wird 8.17 Uhr.
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1: Geradezu ein historisches Ereignis. Unter Glockengeläut der Pariser Kirchen ist Papst Leo XIV. Gestern zu einem 4-tägigen Besuch in Frankreich eingetroffen. Nach langer, langer Zeit ist mal wieder ein Papst in Frankreich. Präsident Emmanuel Macron empfing ihn mit militärischen Ehren am Flughafen. Kai Rienecker fasst den ersten Tag des Besuchs des Pontifex zusammen und blickt dann auch auf den heutigen Tag voraus.
12: Auf diesen Moment hatten in Frankreich viele Katholiken gewartet. Fast 2 Jahre nach der Wiedereinweihung von Notre Dame kam nun auch der Papst in die nach einem Feuer aufwendig wieder aufgebaute Kathedrale. Während Vorgänger Franziskus eine Einladung zur Einweihungsfeier im Dezember 2024 nicht wahrgenommen hatte und lieber nach Korsika fuhr, ließen sich Papst Leo XIV. Nicht nehmen, Notre Dame mit einem Gottesdienst in den Mittelpunkt des ersten Tages seines Frankreich-Besuches zu stellen. Vor der aufwendig restaurierten Kathedrale im Herzen von Paris begeisterte Menschen, denen der zurückhaltend auftretende Papst die Hände schüttelte. Bei der Feier der Vesper rief Leo XIV. Den Brand der Kathedrale vor 7 Jahren noch einmal in Erinnerung. Wir haben in diesen dramatischen Stunden verstanden, dass Notre Dame mehr als nur eine Sehenswürdigkeit ist. Die gesellschaftliche Beteiligung am Wiederaufbau und das Resultat heute zeigen, dass hier das Herz eines Volkes schlägt. Zuvor war Leo mit dem Papamobil durch die Straßen von Paris gefahren. Auf den Trottoirs tausende Menschen, die ihm zujubelten und ihm immer wieder Babys zur Segnung reichten. Eine weitere Station seines Paris-Besuches war eine Stippvisite bei der UNESCO. Die Organisation der Vereinten Nationen für Erziehung, Wissenschaft und Kultur hat ihren Sitz in Paris. In einer Rede warnte Papst Leo vor den Gefahren, die von der künstlichen Intelligenz ausgingen. In jüngerer Zeit haben bestimmte künstliche Systeme sogar den Namen unserer menschlichen Denkfähigkeit erhalten, Intelligenz. Allerdings besteht die Gefahr, dass unsere Ideen und Beziehungen durch einen Prozess der Entmenschlichung verarmen. Papst Leo wurde auch im Élysée-Palast empfangen. Der französische Präsident Macron erinnerte an die besondere familiäre Beziehung des Papstes zu Frankreich.
13: Très Saint-Père, nous sommes fiers de vos racines normandes.
12: Lieber Heiliger Vater, wir sind stolz auf Ihre normannischen Wurzeln, so Macron, in Anspielung auf den bürgerlichen Familiennamen Prévost des Papstes, der väterlicherseits auch aus Frankreich stammt. Beide tauschten nicht nur Höflichkeiten aus. Angesichts der jüngsten Gesetze zu Abtreibung und Sterbehilfe in Frankreich erinnerte der Papst eindringlich an das Recht auf Leben. Macron erwähnte die Laizität in Frankreich. Der französische Präsident wohnt denn auch keinem der Gottesdienste des Papstes bei. Der erste Besuchstag Leos des 14. in Frankreich klang mit einer Andacht der etwas anderen Art aus. Im Stade de France waren rund 80.000 junge Menschen eingeladen, mit dem Papst zu beten und sorgten schon beim Aufwärmen für Konzertstimmung.
14: S'il vous plaît avec nous, à la gloire de Jésus pour la venue du Pape.
12: Am Samstag findet in Paris eine große Open-Air-Messe statt. Über 600.000 gläubige Besucher und Schaulustige werden zu diesem Höhepunkt der Frankreich-Reise des Papstes erwartet.
1: Kai Reniker berichtete.

0: Hier ist MDR Aktuelle. 8.21 Uhr haben wir es, 9 Minuten vor 8:30. Im Windschatten des USA-Iran-Krieges gerät auch der Jemen immer weiter in den kriegerischen Abgrund. In den vergangenen Tagen gab es verschiedene Vorschläge einzelner Länder, wie sie Saudi-Arabien in ihrem Kampf gegen die Houthi unterstützen wollen. Iris Völlnagel mit einem Überblick.
1: Es ist die Frage, die sich in den vergangenen Tagen viele Politiker stellen. Wie weiter mit dem Krieg im Jemen? Und wer wird Saudi-Arabien wie im Kampf gegen die Houthis unterstützen? Vorschläge gab es die vergangenen Tage mehrere. In einem Fernsehinterview kündigte Frankreichs Präsident Emmanuel Macron an, Truppen, Radarsysteme und Verteidigungssysteme nach Saudi-Arabien zu entsenden, um die für den Energietransport wichtige Hafenstadt Yanbu am Roten Meer zu schützen. Es gehe aber nicht darum, sich in einen Konflikt einzumischen, so Macron, sondern es gehe lediglich um den Schutz des wichtigen Ölterminals in Yanbu. Auch aus Großbritannien soll Saudi-Arabien Hilfe erhalten. Die britische Luftwaffe bietet an, saudische Militärflugzeuge im Kampf gegen die Houthi in der Luft zu betanken. Auch saudische Verbündete wie Ägypten, die Türkei und Pakistan haben ihre Unterstützung zugesagt. Dazu Ägyptens Außenminister Badel Abdaati.
2: Wir werden unsere Bemühungen um Dialog und Deeskalation im Roten Meer fortsetzen. Aber die Verwaltung des Roten Meeres liegt in unserer Hauptverantwortung. Wir, das bedeutet die Länder, die das Rote Meer überblicken, die Anrainerstaaten des Roten Meeres.
1: Erst vor kurzem unterzeichnete Saudi-Arabien mit der Türkei und Pakistan einen sogenannten Mekka-Verteidigungspakt. Man arbeite mit Hochdruck an der Ausgestaltung des Verteidigungsbündnisses, hieß es. In der vergangenen Woche trafen sich die Außenminister der drei Länder am Rande der UN-Vollversammlung in New York. Als nächstes sei ein Treffen der Armeechefs geplant. US-Präsident Trump hingegen war in den vergangenen Wochen zunächst sehr zurückhaltend mit Hilfe, sehr zum Missfallen der eigentlich eng mit den USA verbündeten Saudis. Leidtragende des Konflikts sind die Menschen und insbesondere die Kinder. Die Vereinten Nationen schätzen, dass in den vergangenen Wochen rund 130.000 Menschen vor der Gewalt geflüchtet sind, darunter 71.000 Kinder. Dazu der Journalist Anwar Al-Ansi.
3: Die Frage der Vertreibung ist eine der schlimmsten Auswirkungen und Folgen des Krieges. Die Vertreibung ging einher mit dem Zusammenbruch des Gesundheitssektors sowie des Bildungssektors. Einige Schulen wurden zerstört, sabotiert und in Militärkasernen umgewandelt, insbesondere nachdem die Houthi die Provinz Taiz eingenommen hatten.
1: Eine Lösung ist vorerst nicht in Sicht.
0: Iris Völlnagel berichtete.
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0: Und das waren die zu verhandelnden Fragen diese Woche. Behalten zwei Polizistinnen ihren Beamtenstatus, wenn sie aus Todesangst aus einer Schießerei fliehen? Steht einem Mann Schmerzensgeld zu, wenn ein deutlich kräftigerer Mann sich absichtlich auf ihn gesetzt hat? Und schließlich darf ein smarter Futterautomat verboten werden, weil er als geheime Telekommunikationsanlage genutzt werden könnte? Das sind die Urteile der Woche mit Katja Dietrich.
5: Fall 1. Natascha Nachtmann und ihre Kollegin sind im Streifendienst unterwegs und kommen zufällig an einer Verkehrskontrolle vorbei. Gegen den Autofahrer liegt ein Haftbefehl vor. Als der Mann eine Urinprobe abgeben soll, schüttet er einem Polizisten den Becher kurzerhand ins Gesicht, greift nach einer Pistole und eröffnet das Feuer. Innerhalb weniger Sekunden fallen 21 Schüsse. Statt den Kollegen zu helfen, fliehen Natascha Nachtmann und ihre Kollegin vom Tatort. Das Verhalten erklären sie später mit Todesangst. Dafür werden die Polizistinnen zunächst strafrechtlich zu 4 Monaten Haft auf Bewährung verurteilt. Aber damit ist die Sache noch nicht vom Tisch. Das Verwaltungsgericht Münster muss nun entscheiden, ob die Frauen ihren Job behalten dürfen. Und dabei verweisen die Richter auf das Landesdisziplinargesetz von NRW.
6: Die Entfernung als schärfste Disziplinarmaßnahme ist zu verhängen, wenn der Beamte durch ein Dienstvergehen das Vertrauen des Dienstherrn oder der Allgemeinheit verloren hat. Diese Voraussetzung ist im vorliegenden Fall erfüllt.
5: Die Polizistinnen verlieren ihren Beamtenstatus, können aber noch Berufung einlegen. Fall 2. Holger Hocker verbringt einen Abend auf dem Oktoberfest. Die Stimmung wird mit jeder Maß lockerer, bis sie plötzlich kippt. Zwischen mehreren Wiesengästen kommt es zur Rangelei. Ein deutlich kräftigerer Mann bringt Holger Hockerl zu Boden und setzt sich für 1 bis 2 Minuten auf dessen Oberkörper. Nach dem Vorfall klagt Herr Hockerl über Schmerzen und verlangt mindestens 2.500 Euro Schmerzensgeld. Er macht außerdem einen Fingerbruch und weitere Beschwerden vor Gericht geltend. Der andere Mann verteidigt sich, er habe nur in Notwehr gehandelt und den Angreifer fixiert. Das Amtsgericht München sieht das aber etwas anders.
6: Von dem am Boden liegenden Kläger ging kein gegenwärtiger oder unmittelbar bevorstehender Angriff mehr aus. Das bewusste Niedersetzen des deutlich stämmigeren Beklagten auf der Brust und dem Oberkörperbereich des schmaleren Klägers stellt einen intensiven Eingriff in dessen körperliche Sphäre dar.
5: Für den Fingerbruch und weitere Verletzungen sieht das Gericht keinen ausreichenden Nachweis. Deshalb gibt es zumindest 500 Euro Schmerzensgeld. Fall 3. Gabriele Gassi macht sich Sorgen um ihren Hund, wenn sie nicht zu Hause ist. Also kauft sie einen smarten Futterautomaten. Der spendet nicht nur Futter, sondern hat auch eine Kamera, ein Mikrofon und Lautsprecher eingebaut. So kann Frau Gassi jederzeit nach ihrem Vierbeiner sehen und sogar mit ihm sprechen. Genau das hält die Bundesnetzagentur für problematisch. Sie stuft den Automaten als verbotene Telekommunikationsanlage ein, die zum heimlichen Aufnehmen und Abhören geeignet ist. Händler sollen das Gerät deshalb sogar aus ihrem Angebot nehmen. Der Hersteller wehrt sich vor Gericht. Zunächst ohne Erfolg. Das Oberverwaltungsgericht Nordrhein-Westfalen gibt ihm dann aber in zweiter Instanz Recht.
6: Ein Smartpad-Feeder täuscht nicht vor, ein gewöhnlicher Futternapf zu sein. Sein Überwachungs- und Kommunikationszweck ist objektiv erkennbar, etwa durch die angebrachten Lautsprecher. Deshalb handelt es sich nicht um eine getarnte Telekommunikationsanlage.
5: Der smarte Futternapf darf vorerst weiterverkauft werden.
0: Die Namen und Details haben wir geändert. Die Urteile der Woche waren das, zusammengestellt von Katja Stieler.
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0: Wir kommen zum Wetter. Josefine Bechler ist im Wetterstudio. Josefine, wie sonnig wird's denn überall? Also wird's überall so?
7: Ja, also die Sonne kommt sehr gut durch. Es gibt noch so ein paar Wolkenreste, gerade an der Neiße. Die sind vielleicht mal ein bisschen mehr, aber auch hier kommt die Sonne schon durch. Und dann ziehen auch von Nordwesten so ein paar lockere Wölkchen jetzt im Verlauf hinein. Und die werden dann erst später so Richtung Altmark ein bisschen dichter sein.
0: Und wie wird's dann im weiteren Verlauf des Wochenendes?
7: Eigentlich ähnlich. Also so große Unterschiede sehe ich jetzt nicht. Es gibt zwar auch morgen zeitweise Wolkenfelder, das wäre aber eher in der ersten Tageshälfte der Fall. Danach setzt sich, selbst wenn sie am Vormittag noch nicht geschieden hat, dann am Nachmittag auch die Sonne durch. Und die Temperatur, die wird morgen sogar noch höher steigen als heute. Also heute sind wir schon bei 20 bis 24, vielleicht örtlich 25 Grad und morgen dann sogar bis 26 Grad.
0: Man könnte also erstmal ausschlafen und sich dann eine schöne Wandertour raussuchen. So.
7: Na, oder man fängt einfach von früh bis spät an, weil ja selbst.
0: Weil es immer schöner wird.
7: Genau, und man muss ja auch sagen, es ist ja durchweg trocken, da brauchen wir uns nicht davor fürchten und dann können wir den kompletten Tag nutzen.
0: Ja, dann machen wir das doch. Josefine Bechler mit dem Wetter, danke. Das sind Themen hier im Programm gleich nach halb. Der neue Tankrabatt ab Oktober, gestern beschlossen, mal schnell von Bundestag und Bundesrat an einem Tag. Kostet den Staat lumpige 2,5 Milliarden Euro. Ist das eine gute Entscheidung? Dazu gleich die Kommentare der deutschen Medien hier gesammelt. Und jung, wohnungslos und unsichtbar. Immer mehr junge Menschen sind von Obdachlosigkeit betroffen. Unsere Reporterin hat einen jungen Mann getroffen.
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6: Um 8.30 Uhr mit Ines Herrmann. Die SPD droht offenbar damit, die geplante Pflegereform zu blockieren. Nach Informationen des ARD-Hauptstadtstudios wollen die Sozialdemokraten neu verhandeln. Generalsekretär Tim Klüssendorf erklärte, seine Partei werde keine Leistungskürzungen akzeptieren. Statt Mehrbelastungen wolle man einen Pflegedeckel, der die Eigenanteile in der Pflege begrenze. Außerdem wolle man ein System, in das alle einzahlten. CDU-Gesundheitsminister Carsten Linnemann will am Mittwoch seinen Entwurf zur Pflegereform vorstellen. Gespart werden soll den bisherigen Angaben zufolge unter anderem bei den Zuschlägen, mit denen die Pflegeheimkosten für die Bewohner abgemildert werden. Die Arbeitgeberverbände haben den für heute geplanten DGB-Aktionstag für einen starken Sozialstaat kritisiert. BDA-Hauptgeschäftsführer Steffen Kampeter erklärte, die Gewerkschaften sagten zu fast jeder Veränderung nein. Demografie, Fachkräftemangel und internationaler Wettbewerb ließen sich aber nicht wegdemonstrieren. Ein starker Sozialstaat brauche eine starke Wirtschaft. Man müsse darüber reden, was sich ändern müsse, damit man erhalten könne, was wichtig sei. Der Deutsche Gewerkschaftsbund plant heute bundesweit Proteste gegen Sozialkürzungen, unter anderem in Erfurt, Leipzig und Magdeburg. Die sächsische Landesregierung plant ein Pilotprojekt, um die Arbeitszeit von Lehrkräften zu erfassen. Das teilte das Kultusministerium mit. Sachsen reagiert damit auf ein Urteil des Bundesverwaltungsgerichts Leipzig zu Überstunden an Schulen. Das Gericht hatte im Fall eines Grundschuldirektors aus Niedersachsen entschieden, dass Lehrkräfte nicht eigenmächtig Mehrarbeit leisten und für die Überstunden dann eine Bezahlung verlangen dürften. Dem Kultusministerium zufolge leistet derzeit rund die Hälfte aller Lehrer unbezahlte Mehrarbeit von knapp 8 Stunden pro Woche. Beim ChatGPT-Entwickler OpenAI hat es erneut unerwünschte Aktivitäten der künstlichen Intelligenz gegeben. OpenAI teilte mit, KI-Agenten hätten Bilder von ChatGPT-Nutzern geleakt und auf Online-Plattformen platziert. Ein Großteil sei aber bereits wieder entfernt worden. Zudem hätten KI-Agenten Informationen von Webseiten der US-Regierung und der US-Börsenaufsicht abgegriffen. Sozialarbeiter in Leipzig fordern wegen der steigenden Wohnungsnot Angebote für junge Menschen. Streetworkerin Becky Wehle sagte dem MDR, nötig seien spezielle Notschlafstellen für junge Erwachsene. Jugendliche brauchten besondere Unterstützung. Bundesweit galten im vergangenen Jahr mehr als 137.000 Menschen unter 18 Jahren als wohnungslos. Das sind fast 3-mal so viele wie 3 Jahre zuvor. Das waren die Nachrichten. Das Wetter, die aktuellen Temperaturen in Artern wolkenlos 5 Grad, in Dresden keine Wolken 7, Eisenach sonnig 7 Grad, in Erfurt ebenfalls sonnig bei 8 Grad, Gardelegen wolkenlos 3, in Hoyerswerda nach Nebel 5 Grad, Magdeburg keine Wolken 5, Neuhaus am Rennweg leicht bewölkt 10 Grad, in Oschatz wolkenlos 10 und in Plauen wolkenlos 4 Grad. Heute gibt es viel Sonne, von Nordwesten her kommen später einige Wolken. Meist bleibt es trocken, maximal dazu 20 bis 24 Grad. Morgen dann neben einigen Wolken gibt es häufig die Sonne zu sehen. Regnen wird es nicht, dazu maximal 26 Grad. Und auch die neue Woche, die startet dann freundlich und spätsommerlich warm. MDR aktuell Verkehrsdienst und da sieht es weiter gut aus auf den Straßen hier in Mitteldeutschland. Wir haben keine Meldungen, Ihnen unterwegs eine gute Fahrt. Soweit der MDR aktuell Verkehrsdienst, die Zeit 8.34 Uhr.
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0: Im Studio noch bis um 9. Hanno Gries, schönen guten Morgen. In der vergangenen Woche hat die Koalition den neuen Tankrabatt auf den Weg gebracht. Schon gestern stimmten der Bundestag und der Bundesrat dieser Spritsubvention ausschließlich für Verbrennerfahrer zu. Für die Verbraucher bedeutet das, dass für 3 Monate werden ab 1. Oktober Benzin und Diesel an den Tankstellen billiger um bis zu 17 Cent pro Liter, vorausgesetzt die Industrie gibt diesen Steuerrabatt weiter. Den Staat kostet das Ganze 2,5 Milliarden Euro, also uns Steuerzahler. Ist das jetzt ein richtiger Schritt? Dazu die Kommentare der deutschen Medien.
8: Es gäbe wahrlich bessere Alternativen ohne schädlichen Markteingriff, schreibt der Kölner Stadtanzeiger. Ebenfalls teuer, aber wesentlich gerechter wäre etwa eine generelle steuerliche Entlastung der Bürger. Dann könnten die Konsumenten selbst entscheiden, wofür sie ihr Geld ausgeben. Der Binnennachfrage täte das gut. Die Frankfurter Rundschau führt beispielhaft an, wer einen 70.000 Euro SUV fährt und ihn viel bewegt, bekommt viel Entlastung. Wer einen sparsamen Kleinwagen hat, kriegt wenig. Wer sich kein Auto leisten kann, bekommt nichts. Sozial angemessen ist das nicht, zumal niemand garantieren kann, dass die Ölkonzerne den Rabatt weitergeben. Die Nürnberger Nachrichten finden: Zu Recht nannte die Nürnberger Wirtschaftsweise Veronika Grimm es zynisch, auf Kosten der jungen Generation das Fahren von Autos mit Verbrennungsmotor zu subventionieren. Weil sich die Politik auf die kurze Frist fokussiere, habe sie keine Kraft für die wirklich wichtigen strukturellen Reformen, so Grimm. Dies dürfte für die Bürger mehr Wohlstandsverlust bedeuten als vorübergehend höhere Spritpreise. In der Tat. Der Reutlinger Generalanzeiger erinnert daran: Die Regierung tut gerade so, als hätte der Spritpreisschock sie kalt erwischt. Dabei setzen Ölkrisen die deutsche Wirtschaft seit Jahrzehnten immer wieder unter Druck. Die Abhängigkeit von den OPEC-Staaten ist ein grundsätzliches Problem, für das es eine langfristige Lösung braucht, keine 3-Monats-Gießkanne. Im Kommentar auf radio1.de heißt es: Das Phänomen unbewusster Fehlsteuerung untergräbt die politische Glaubwürdigkeit, wenn Ankündigungen zum Ausstieg aus fossilen Subventionen kurzfristigen Entlastungsversprechen weichen. Der Tankrabatt hilft nicht dem Klima, er hilft nicht der Anschaffung eines E-Autos, sondern subventioniert dumpf den fossilen Verbrauch. Abschließend das Straubinger Tagblatt. Die Bundesregierung muss jetzt die Weichen stellen, damit ab 1. Januar nach Auslaufen des Tankrabatts ein Klimageld ausgezahlt werden kann. Und wenn die Spritpreise dann weiterhin so hoch sein sollten wie derzeit, auch noch einen Zuschlag für einkommensschwache Haushalte und gesonderte Hilfen für Unternehmen. Sollte die Koalition das wieder auf den Sankt-Nimmerleins-Tag verschieben, muss sie sich nicht wundern, wenn sich die Leute frustriert abwenden.
0: Das waren die Kommentare der deutschen Medien zum neuen Tankrabatt. Schokolade, Uhren und politische Neutralität. Das sind drei Dinge, die den meisten in den Kopf schießen dürften, wenn sie an die Schweiz denken. Vielleicht auch das Unglück, wo man als Deutscher seinen Mobilfunktarif dort zufällig unglücklicherweise benutzt. Wie diese politische Neutralität in Zukunft aussehen könnte, darüber stimmen die Schweizerinnen und Schweizer am Sonntag ab. Sandra Bieger berichtet.
9: Die Schweiz ist bekanntlich ein relativ kleines Land in Europa und trotzdem sind die Unterschiede groß. Nicht selten hat man das Gefühl, dass die Menschen im italienischsprachigen Tessin, der französischsprachigen Schweiz oder der Deutschschweiz mental Lichtjahre voneinander entfernt leben. Ein gemeinsamer Nenner ist jedoch die große Zustimmung zur politischen Neutralität. Diese zeigt sich unter anderem daran, dass die Schweiz keinem Militärbündnis angehört, sich nicht an den Kriegen anderer Staaten beteiligt und sich häufig als Vermittlerin zwischen verfeindeten Ländern anbietet. 80% der Bevölkerung und mehr finden das gut. Das zeigen die regelmäßig abgefragten Zustimmungswerte zur Neutralität. Über diese Frage also, wie strikt die Neutralität in Zukunft gelebt und vor allem in der Verfassung verankert werden soll, wird in der Schweiz am Sonntag abgestimmt. Das Gesicht der dahinterstehenden Initiative: Christoph Blocher, der konservative ehemalige Schweizer Bundesrat und Unternehmer. Dass die Schweiz wegen des Ukraine-Krieges die EU-Sanktionen gegen Russland mitträgt, für ihn Sündenfall und Bruch der Neutralität gleichermaßen.
10: Ich stelle fest, dass viele unserer Kunden auf der Welt fragen, ist die Schweiz noch neutral? Und Russland hat gesagt, und sie sind jetzt auf der Feindesliste. Wir müssen jetzt alles machen, um das zu korrigieren.
9: Und zwar, wie Blocher argumentiert, um des Friedens willen. Er und seine Neutralitätsinitiative fordern unter anderem, dass die Schweiz, anders als bislang, mit keinem Militär- und Verteidigungsbündnis wie beispielsweise der NATO mehr zusammenarbeiten darf. Es sei denn, sie wird militärisch angegriffen. Franz Peres ist Direktor der Völkerrechtsabteilung beim Auswärtigen Amt der Schweiz. Er findet diese Forderung gefährlich.
11: Die Schweiz ist ein kleines Land, insbesondere die Luftwaffe zum Beispiel, ist darauf angewiesen, dass sie in Gebieten üben kann, wo mehr Raum ist als in der Schweiz, dass sie auch mit anderen Luftwaffen zusammenüben kann.
9: Eine weitere Forderung der Initiative ist, dass die Schweiz in Zukunft keine Sanktionen mehr gegen kriegführende Staaten ergreifen darf, es sei denn, sie kommen vom UN-Sicherheitsrat und der ist bekanntlich politisch tief gespalten. Der Historiker und Neutralitätsexperte Marco Iorio sagt: Die aktuellen Russland-Sanktionen der Schweiz stünden in keinem Widerspruch zur Neutralität. Sie aufzuheben, könnte auch ein wirtschaftlicher Schaden für das Land bedeuten.
12: Also die große Gefahr besteht darin, dass, wenn die Schweiz die Sanktionen ihrer wichtigsten Handelspartner nicht übernimmt, dass sie dann eben selber sanktioniert wird.
9: Die Chancen, dass die Neutralitätsinitiative am Sonntag durchgeht, sind gering. Aktuellen Umfragen zufolge wollen 63% der Befragten mit Nein stimmen. In der Schweiz gibt es nicht wenige Menschen, die der festen Überzeugung sind, Russland und andere kriegführende Staaten wären ohnehin die wahren Nutznießer, sollte die Schweiz ihre Neutralität strikter auslegen.
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13: Mit Susanne Böttcher um gleich 8.41 Uhr. Und das ist ein wegweisender Tag in Sachen Olympische Sommerspiele. Womöglich ja in Deutschland, in München oder Köln-Rhein-Ruhr. Wer der deutsche Bewerber wird, das wird heute Nachmittag in Baden-Baden geklärt. Holger Kühner mit den Vorzeichen.
14: Es wird eine knappe Entscheidung erwartet zwischen den beiden Kandidatenstädten und Regionen. München und Köln-Rhein-Ruhr gehen mit Bestnoten aus dem Prüfbericht des DOSB in die Wahl. Rund 140 Stimmen werden vergeben. Wer die Mehrheit bekommt, darf in den internationalen Wettbewerb um die Austragung der Olympischen Spiele und der Paralympics 2036, 2040 oder erst 2044. Köln-Rhein-Ruhr steht für ein modernes Konzept mit Wettbewerben in einer ganzen Region. München punktet mit dem internationalen Flair und dem Olympiapark von 1972. Viel Prominenz aus Sport und Politik ist bereits seit gestern in Baden-Baden beim Empfang der Stadt. Am Abend zeigten sich auch die beiden Ministerpräsidenten Söder und Wüst. Das Ergebnis wird Bundespräsident Frank-Walter Steinmeier am frühen Nachmittag bekannt geben.
13: Und auch Fußball-Bundestrainer Jürgen Klopp setzt sich dafür ein, dass Deutschland sich für die Olympischen Sommerspiele bewirbt, weil es um mehr geht als nur um Sport.
15: Man kann darüber reden, was das alles kostet und so weiter. Es geht in diesem Moment geht es nicht um Geld. Es geht um den emotionalen Ertrag, der da drin steckt. Die Stimmung, die wir erzeugen, dadurch, dass wir gemeinsam auf so ein Ziel hinarbeiten, wird dabei helfen, die anderen Probleme auch gemeinsam anzugehen.
13: Sagt der Bundestrainer. Für ihn und sein Team, also für Deutschland, geht's morgen Abend gegen Griechenland in der Nations League. Und damit sind wir beim Basketball. Der Syntenix MBC hat das Saale-Derby gegen Science City Jena für sich entschieden. Und damit Headcoach Wladimir Jovanovic einen Sieg bei seinem Heimspieldebüt geschenkt. Die Weißen Felser setzten sich mit 77-62 durch. Zur Pause hatte der MBC bereits mit 40-27 vorn gelegen. Für den MBC war es der erste Saison. Sieg im zweiten Spiel. Für Jena war es der erste Auftritt in der neuen BBL-Saison. Und die Niners Chemnitz haben gestern Abend knapp in Hamburg verloren. Jan Möller.
16: Zu Beginn der Partie regnete es erstmal Papierschnipsel. 2000 Konfettikanonen hatten die Hamburger zum Heimauftakt verteilt. Und als das Spielfeld mit Besen und Laubbläsern dann endlich freigeräumt worden war, wurde es auch sportlich spektakulär. Beide Teams mit viel Tempo, aber auch mit vielen Fehlern. So ging es hin und her. Die Niners lagen meist knapp in Führung, aber sie ließen die Towers auch immer wieder rankommen. Insgesamt 25 Ballverluste leisteten sich die Sachsen. Auch deshalb blieb es eng bis ganz zum Schluss. Die Entscheidung in diesem wilden Spiel fiel erst in der Verlängerung. Da traf Hamburg dann die wichtigen Würfe und Chemnitz nicht. 90-94, schon morgen geht's für die Niners weiter mit dem ersten Heimspiel. Gegen Aufsteiger Hagen soll es dann auch mit dem ersten Sieg klappen.
13: Und noch der Blick zum Radsport. Bei der Weltmeisterschaft in Montreal gibt's heute das Straßenrennen der Frauen. Was der Nachwuchs zuletzt gewuppt hat, das fasst Holger Gersker zusammen.
17: Der neue U23-Weltmeister Ashlyn Barry sorgte für ein denkwürdiges Rennen. Der US-Amerikaner, über 1,90 groß, fuhr 140 Kilometer lang vor dem Feld. Weit hinter ihm und schwer geschlagen die prominent besetzte deutsche U23. In den letzten beiden Runden ging bergauf gar nichts mehr. Moritz Maus aus der Emirates-Mannschaft war auf Platz 21 noch der Beste.
18: Wir hatten jetzt nicht die Favoriten dabei, aber eigentlich eine durchaus starke Mannschaft. Ich denke, wir haben immer nicht den richtigen Moment erwischt. Waren dann vielleicht ein bisschen zu schwach am Berg am Ende, um in die richtigen Gruppen zu kommen. Ja, so als Team können wir auf jeden Fall nicht zufrieden sein. Das war nicht unser Anspruch.
17: Besser machten es drei Stunden später die Juniorinnen. Zwar konnten auch sie der entscheidenden Gruppe bergauf nicht folgen, aber Edda Biebeler gewann den Sprint der Verfolgerinnen und wurde Sechste.
19: Also ich habe auf jeden Fall alles gegeben. Ich hätte in der entscheidenden Attacke ein bisschen weiter besser positioniert sein sollen. Vielleicht wäre dann noch mehr gegangen, aber ich bin alles in allem sehr zufrieden.
17: Das galt auch für Amandine Jakob auf Platz 9. Und dennoch, zum zweiten Mal in Folge bleibt der deutsche Radnachwuchs in den 8 WM-Rennen komplett medaillenlos. Bestes Ergebnis war der 4. Platz von Owen Kings im Straßenrennen der Junioren.
0: Holger Gersker berichtete. Und das war der Sport. Damit ist es 8.45 Uhr. Unsere Topmeldung heute Morgen. Die SPD, die offenbar damit droht, die geplante Pflegereform zu blockieren. Sie will neu verhandeln. Generalsekretär Klüssendorf erklärte, seine Partei werde keine Leistungskürzungen akzeptieren. Statt mehr Belastung wolle man einen Pflegedeckel, der die Eigenanteile der Menschen begrenzt. Außerdem ein System, in das alle einzahlten. Weitere Meldung mit Ines Hermann.
6: Der ukrainische Präsident Volodymyr Zelensky hat die internationalen Unterstützerländer um weitere 27 Milliarden Dollar für die Verteidigung gebeten. Zelensky sagte, die Ukraine müsse im Oktober und November Drohnen bestellen. Kiew habe die EU gebeten, deswegen einen Teil eines geplanten Darlehens vorzuziehen. In Thüringen und Sachsen-Anhalt gibt es heute Katastrophenübungen. In Thüringen wird an der A71 bei Zelameles ab dem Mittag der Tunnel Bergbock gesperrt. Dort wird ein Unfall mit vielen Verletzten simuliert. In Sachsen-Anhalt wird auf der A14 und der A36 die Verlegung medizinischer Einheiten trainiert. Die thailändische Hauptstadt Bangkok hat wegen schwerer Überschwemmungen den Katastrophenfall ausgerufen. Damit können die Behörden Notfallmaßnahmen ergreifen. Seit Donnerstag wird Bangkok von sintflutartigen Regenfällen heimgesucht. Das Wetter heute viel Sonne, später einige Wolken, aber meist trocken bei 20 bis 24 Grad. In der kommenden Nacht leicht bewölkt oder klar. Stellenweise bildet sich Nebel, die Tiefstwerte 13 bis 5 Grad. Morgen neben einigen Wolken wieder jede Menge Sonne, kein Regen und bis zu 26 Grad. MDR aktuell Verkehrsdienst, Vorsicht auf der A4 Frankfurt Richtung Dresden. Zwischen Siebenlehen und Dreieck Nossen liegen Fahrzeugteile auf der rechten Fahrspur. Soweit der MDR aktuell Verkehrsdienst. Die Zeit 8.47 Uhr.
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0: Wer durch deutsche Großstädte läuft, dem begegnen regelmäßig auch obdachlose Menschen. Immer häufiger blickt man dabei in erschreckend junge Gesichter, denn bundesweit steigt die Anzahl der von Obdachlosigkeit bedrohten jungen Menschen unaufhörlich an. Wie kommt es dazu, dass junge Menschen in diese Lage geraten? Paula Klüver hat mit Julian aus Leipzig gesprochen, er ist Anfang 20 und schon seit mehreren Jahren wohnungslos.
20: Julian ist 22 und lebt in Leipzig. Julian ist nicht sein richtiger Name. Der junge Mann in Sweatshirt und Sneakern sitzt auf einem Sofa in dem Haus, wo er inzwischen lebt. Aufgewachsen ist Julian in einer Wohngruppe der Jugendhilfe. Er spricht souverän ins Mikrofon. Früher hat er Theater gespielt, sagt er lächelnd.
21: Ich habe noch drei Schwestern. Und ja, mit meinen Eltern, das war so ein schwieriges Thema und dann waren wir halt gezwungen, in eine WG zu gehen, sagen wir mal so. Und das war aber definitiv besser, weil wer weiß, was sonst passiert wäre.
20: Mit 19 musste Julian aus der Wohngruppe raus. Was folgte, war eine ständige Suche nach einem Schlafplatz.
21: Vorher war das halt so von Ort zu Ort gehüpft. So. Das war halt auf Dauer echt selig und körperlich halt ganz schön anstrengend. Dann war ich bei meiner großen Schwester für eine Weile, ging halt natürlich auch nicht ewig. Dann war das halt wieder von Schlafplatz zu Schlafplatz.
20: Irgendwann landete er in einer Notunterkunft für Obdachlose in Leipzig-Konnewitz. Julian ist einer der sogenannten Care-Leaver, also Menschen, die in Einrichtungen der Jugendhilfe oder in Pflegefamilien aufwachsen. Die Care-Leaver sind eine besonders von Jugendobdachlosigkeit gefährdete Gruppe. Doch sie sind nicht die einzigen. Wegen steigenden Mieten werden die Zugänge junger Menschen zum Wohnungsmarkt immer schwieriger, sagt Streetworkerin Becky Wehle vom Verein Machtlos e.V. in Leipzig. Vor allem, wenn sie Konflikte mit dem Elternhaus und somit keine Bürgschaft oder Vormieterbescheinigung haben.
22: Und wenn diese jungen Menschen dann noch andere Baustellen mitbringen, weil sie psychische Herausforderungen haben, ist die Situation am Leipziger Wohnungsmarkt für die gerade sehr katastrophal.
20: Expertinnen wie Sie unterscheiden zwischen obdachlos, also wenn Menschen wirklich auf der Straße leben, und wohnungslos, wenn Betroffene noch kurzfristig in Notunterkünften oder bei Bekannten unterschlüpfen. Und genau das machen viele junge Menschen, so Wehle.
22: Das passiert oft, das nennen wir Couchsurfing, heute da, morgen dort sozusagen, sind ganz oft auch schwierige Abhängigkeitsverhältnisse und die tauchen natürlich in keiner Statistik auf.
20: Wie viele junge Menschen überhaupt betroffen sind, ist nicht ganz klar. In Leipzig berücksichtigt berücksichtigt die Wohnungslosenstatistik das Alter der Betroffenen erst seit diesem Jahr. Die Bundesregierung spricht in einem Bericht von verdeckter Wohnungslosigkeit, von der besonders die unter 25-Jährigen betroffen sind. Becky Wehle erklärt, warum das gerade im jungen Alter problematisch ist.
22: Wenn junge Menschen so früh Wohnungs- oder Obdachlos sind, dann ist das ja so ein bisschen, dass sozusagen auch die Grundsubstanz angegriffen wird. Dann strahlt das aus auf den Rest meines Lebens. Im steigenden Alter, wenn die Obdachlosigkeit dann, sage ich ja mal, mit 30 oder 40 immer noch da ist, dass dann immer schwieriger wird für die Menschen und die dann irgendwann auch sichtbar sind, einfach auf der Straße als Obdachlose.
20: Die Stadt hat die wachsende Jugendobdachlosigkeit auf dem Schirm und ist dabei, nachzusteuern. Mitarbeitende aus der Jugend- und Wohnungslosenhilfe sehen trotzdem Lücken im System. Einige bemängeln das Übergangsmanagement für Care-Leaver. Dieses sei stellenweise nicht langfristig und systematisch genug gedacht. Außerdem seien die vorhandenen Notschlafstellen für junge Menschen nicht ideal. Das findet auch Julian, der mehrere Monate in einer solchen Notunterkunft war. Streetworkerin Becky Wehle erklärt:
22: Die Bedarfe dieser jungen Menschen sind ganz andere. Ein junger Mensch mit 18 oder 20 hat einen ganz anderen pädagogischen Unterstützungsbedarf. Und deswegen sagen wir und auch die AG Recht auf Wohnen schon seit Längerem, es muss auch eine spezielle Notschlafstelle für junge Erwachsene in Leipzig geben.
20: Auf der Straße geschlafen hat Julian noch nie. Trotzdem war die Zeit ohne Wohnung eine ständige Anstrengung, die einen normalen Alltag unmöglich macht.
21: Gab auch schon mal ein paar Nächte auf jeden Fall, da war ich die ganze Zeit wach, aber halt meistens habe ich dann den Tag später was gefunden. Deswegen, also so wirklich draußen geschlafen habe ich nie. Das könnte ich auch gar nicht. Das war ziemlich stressig. Bin ich auch sehr froh, dass das vorbei ist. Mental ist das ja auch überhaupt nicht gesund, wenn du dich da überall durchboxen musst.
20: Der 22-Jährige ist inzwischen in eine Wohnung vom Jugendhaus Leipzig e.V. eingezogen, in der junge Menschen bis zu 2 Jahre lang leben können. Der erste sichere Hafen seit langer Zeit. Susanne Zibola leitet die Einrichtung. Die Plätze seien immer voll und die Warteliste lang.
1: Wir haben öfter junge Menschen da, die tatsächlich aus der Obdachlosigkeit kommen, beziehungsweise die wohnungslos sind, aber am Ende keinen sicheren Ort für sich haben, wo sie von dort aus auch sich weiterentwickeln können. Also einen Schulabschluss nachholen meinetwegen oder eine Ausbildung machen oder sich um ihre psychische Gesundheit kümmern können. Und ohne so einen sicheren Ort ist all das nicht möglich. Und es zeigt aber auch, wenn sie diesen Ort haben, wie viel dann möglich ist noch.
20: Julian hat eine abgeschlossene Ausbildung im Verkauf und möchte gerne wieder in dem Bereich arbeiten. Den Einzug in das Haus bezeichnet er als Geschenk, denn einziehen durfte er an seinem Geburtstag.
0: Paula Klüver hat diesen jungen Obdachlosen getroffen. Uhr haben wir es. Wenn Sie zu den Menschen gehören, die ihre Steuererklärung alleine, angstfrei, kompetent und schon längst erledigt haben, dann herzlichen Glückwunsch. Für viele andere sind die Formulare mit Anlagen N oder CAP oder was auch immer ein Horror und nur mit kompetenter Hilfe zu bewältigen. Die gibt's vom Steuerberater oder von Lohnsteuerhilfevereinen. Und da gelten seit diesem Monat neue Regeln. Diese Vereine dürfen jetzt nämlich viel mehr Menschen beraten als bislang. Wer sich da jetzt Hilfe holen kann und was das auch finanziell bringt, darüber hat meine Kollegin Julia Kastein mit Michael Bäumer gesprochen. Er ist Steuerexperte von der Stiftung Warentest.
2: Herr Bäumer, was hat sich denn jetzt geändert? Wer kann sich Hilfe bei den Lohnsteuerhilfevereinen holen, der das vorher nicht durfte?
3: Also generell ist es so, dass sich Angestellte, Beamte, Rentner, Pensionäre dort Hilfe holen können, aber keine Selbstständigen, auch nebenberuflich Selbstständigen. Und es war aber für die, die dorthin gehen konnten, immer eine Hürde, dass man Vermietungseinnahmen oder Kapitalerträge nicht mehr als 18.000 Euro im Jahr haben durfte. Das mussten dann die Lohnsteuerhilfevereine vorher prüfen und mussten dann sagen, okay, sie liegen unter der Grenze, sie können bleiben oder sie liegen drüber, sie müssen zum Steuerberater. Und das ist, diese Prüfung entfällt jetzt und man kann eben auch zum Lohnsteuerhilfeverein, wenn man angestellt ist und eben noch solche Vermietungseinnahmen hat.
2: Ein größerer Personenkreis also. Beim Steuerberater kostet es ja, je nachdem um wie viel Einkommen es geht oder wie aufwendig die Erklärung ist, schnell mal mehrere hundert Euro. Wie viel kostet es denn bei den Lohnsteuerhilfevereinen? Ist das in jedem Fall immer günstiger?
3: Also die Lohnsteuerhilfevereine sind günstiger. Es gibt eine Aufnahmegebühr, die liegt bei 10 oder 20 Euro in der Regel. Und dann gibt es den Mitgliedsbeitrag, der ist nach Einkommen gestaffelt. Das hängt dann jeweils auch vom Lohnsteuerhilfeverein ab. Und die Mitgliedsbeiträge liegen so zwischen 500 bis 500 Euro im Jahr. Das ist aber bei einigen, wird das nicht erreicht, sondern da hört es bei 400 auf. Das ist eben je nach Einkommen gestaffelt.
2: Und das ist dann eher für die Topverdiener, die sich an Sie wenden, dann, wenn mal 500 Euro tatsächlich fällig werden?
3: Genau, das ist für die Topverdiener. Und in den Betrag ist eben alles drin. Die Steuererklärung, Beratung dafür, der Steuerbescheid wird geprüft. Falls da ein Fehler ist, Einspruch erhoben werden muss, wird das auch gemacht. Also alle arbeiten auch rund um den Steuerbescheid.
2: Und gibt es irgendwie qualitative Unterschiede? Also hat der niedergelassene Steuerberater vielleicht doch noch ein paar mehr Tipps auf Lager als der Berater im Verein?
3: Na, zum einen ist es natürlich so, dass Steuerberater den ganzen Selbstständigkeitsbereich abdecken und von daher auch ein bisschen anderen Zuschnitt haben. Ansonsten muss man sagen, es gibt überall natürlich Menschen, die ein bisschen pfiffiger sind und andere, die weniger pfiffig sind. Und da kann es sein, dass der im Lohnsteuerhilfeverein jemand besser ist als ein Steuerberater oder umgekehrt. Das kann man pauschal nicht sagen.
2: Nun gibt es ja, Herr Bäumer, auch sehr viele Menschen, die machen keine Steuererklärung, weil die Hürde ihnen einfach zu hoch erscheint. Aber finanziell lohnen würde sich's schon, oder?
3: Ja, für viele Personen würde es sich lohnen, wenn sie das machen. Zum Beispiel ist es ja so, wenn ich einen etwas längeren Fahrtweg habe, dann komme ich allein durch die Fahrtkosten schon über die Werbungskostenpauschale. Und wenn ich keine Lohnsteuererklärung abgebe, dann ist das Geld eben verloren. Im Schnitt gibt es über 1200 Euro zurück in der Vergangenheit. Und das will man natürlich gerne mitnehmen.
0: Da sagt Michael Bäumer, er ist Steuerexperte der Stiftung Warentest.
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0: Womit wir es 8.56 Uhr haben, 4 Minuten vor 9.
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0: Fragen wir mal nach, wie es bis dahin wird, wenn ich hier rausgucke, nach, sagen wir, was ist denn das, Leipzig West, genau, dann ist es da schön. Josephine Wächler im Wetterstudio, wie ist denn sonst so?
24: Wir können auch nach Süden, Osten, Norden schauen, das sieht da auch schön aus. Wir hätten aber auch ein paar Wolkenfelder, zum Beispiel so an der Neiße. Da könnte man vielleicht mal die eine oder andere Wolke sehen, aber auch hier ist die Sonne vorhanden. Im Verlauf kommen dann von Nordwesten auch ein paar Wolken mit dazu, aber die werden die Sonne in den meisten Fällen gut durchlassen. Erst später werden sie in der Altmark ein bisschen dichter sein und da kann es auch vereinzelt regnen. Die Temperatur, die steigt, und zwar nämlich heute auf 20 bis sogar 24 Grad. Aktuell ist es aber schon noch eher kühl bei 5 bis 12 Grad.
0: Und wie kühl wird es in der kommenden Nacht?
24: In der kommenden Nacht haben wir dann 13 bis 5 Grad im Minimum und dann im Laufe des Tages sogar höher.

0: keine neuen Stolpersteine und es hagelt deutschlandweit Kritik. Unser Reporter ist nach Heidenau gefahren, um mal zu fragen, was da los ist. Und wir treffen John Bolton, einstiger nationaler Sicherheitsberater der USA, inzwischen einer der schärfsten Kritiker Trumps in Dresden, hat ihn unser ehemaliger USA-Korrespondent getroffen. Ich bin Hanno Gries, danke, bis hierhin. Tschüss.
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2: Um 9 Uhr mit Ines Hermann. Die SPD droht offenbar damit, die geplante Pflegereform zu blockieren. Nach Informationen des ARD-Hauptstadtstudios wollen die Sozialdemokraten neu verhandeln. Generalsekretär Tim Klüssendorf erklärte, seine Partei werde keine Leistungskürzungen akzeptieren. Statt mehr Belastungen wolle man einen Pflegedeckel, der die Eigenanteile in der Pflege begrenze. Außerdem wolle man ein System, in das alle einzahlten. CDU-Gesundheitsminister Carsten Linnemann will am Mittwoch seinen Entwurf im Kabinett vorstellen. Eingespart werden sollen 8 Milliarden Euro, unter anderem bei den Zuschlägen zu den Heimkosten. Bei den Sondierungen von AfD und BSW in Sachsen-Anhalt geht es offenbar auch um den Mitteldeutschen Rundfunk. Die Mitteldeutsche Zeitung schreibt, beide Seiten wollten in den kommenden Wochen ausloten, inwiefern ihre Vorstellungen beim öffentlich-rechtlichen Rundfunk zusammenpassten. AfD-Spitzenkandidat Ulrich Siegmund hatte angekündigt, den Rundfunkstaatsvertrag zu kündigen. Das BSW dagegen will dem Bericht zufolge zunächst eine Kommission einsetzen. Einig seien sich AfD und BSW darin, einen Corona-Untersuchungsausschuss einzusetzen. Der frühere Präsidentenberater John Bolton hat Donald Trump als eine Verirrung der US-amerikanischen Politik bezeichnet. Bolton sagte MDR Aktuell, einen solchen Präsidenten habe es noch nicht gegeben und werde es hoffentlich nie wieder geben. Seine Machtbasis zerfalle bereits. Zum Ukraine-Krieg sagte Bolton, im Kongress sei der Rückhalt für das Land immer noch stark, auch unter Republikanern. Bolton war 2018 bis 2019 nationaler Sicherheitsberater. Er trat im Streit mit Trump zurück. Die Molkereien in Deutschland wollen bei Milch, Joghurt und Quark höhere Preise durchsetzen. Der Milchindustrieverband teilte mit, erhebliche Preissteigerungen seien dringend notwendig. Der Milchpreis liege aktuell rund ein Viertel unter dem Vorjahresniveau und habe damit ein 5-Jahrestief erreicht. Dem Verband zufolge wurden erste Gespräche bereits gestartet. Man werde bei laufenden Verhandlungen jedoch keine konkreten Zahlen nennen. Das Anbaugebiet Saale-Unstrut stellt erstmals seit 1993 wieder die deutsche Weinkönigin. Die Regionalkönigin Paula Löber setzte sich am Abend im Finale gegen 4 Konkurrentinnen durch. Die 29-Jährige aus der Altmark ist nun ein Jahr lang die wichtigste Botschafterin der Branche mit rund 14.000 Weinbaubetrieben. Zu Weinprinzessinnen wählten Jury und Publikum die Vertreterinnen von Rheinhessen und Württemberg. Das waren die Nachrichten. Das Wetter, die aktuellen Temperaturen auf dem Brocken fast wolkenlos bei 11 Grad, in Chemnitz wolkenlos 10, Dresden ebenfalls keine Wolken bei 7 Grad, Eisenach leicht bewölkt 6, in Erfurt wolkenlos 8 Grad, auf dem Fichtelberg keine Wolken bei 7 Grad, Gera wolkenlos 8, in Görlitz wolkig 11, Halle und Leipzig sonnig bei jeweils 8 Grad, in Magdeburg wolkenlos 6 und in Meiningen keine Wolken bei 7 Grad. Die Vorhersage heute: viel Sonne, von Nordwesten her mehr Wolken und später in der Altmark vereinzelt Schauer, sonst bleibt es trocken, maximal dazu 20 bis 24 Grad. In der kommenden Nacht dann häufig klar oder leicht bewölkt, stellenweise Nebel, die Tiefstwerte 13 bis 5 Grad. Morgen häufig Sonne, kaum Wolken, kein Regen, bis zu 26 Grad und auch in die neue Woche geht's dann freundlich und spätsommerlich warm. MDR-Verkehrsdienst, Vorsicht auf der A4 Frankfurt Richtung Dresden. Zwischen Siebenlehen und Dreieck Nossen liegen Fahrzeugteile auf der rechten Spur. Und A4 Görlitz Richtung Dresden. Zwischen Kodersdorf und Niederseifersdorf Stau und stockender Verkehr, hier 20 Minuten Verzögerung. Soweit der MDR-Verkehrsdienst, die Zeit 9.04 Uhr.
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3: Ab sofort mit Stefan Rank am Mikrofon. Ich grüße Sie und wünsche einen angenehmen Samstagmorgen. Gesundheitsminister Linnemann von der CDU will in der kommenden Woche im Bundeskabinett die geplante Reform der Pflege auf den Weg bringen. Doch die SPD, die möchte gerne nochmal nachverhandeln und droht nach Informationen des ARD-Hauptstadtstudios auch mit Blockade.

0: Ruth Kirchner dazu aus unserem Hauptstadtstudio.
1: Kurz vor einem geplanten Kabinettsbeschluss zur Pflegereform spricht sich die SPD gegen Leistungskürzungen aus. Nach Informationen des ARD-Hauptstadtstudios drohen die Sozialdemokraten damit, das Vorhaben kommende Woche im Kabinett vorerst scheitern zu lassen. Bei den aktuellen Plänen drohten massive Kürzungen, sagt SPD-Generalsekretär Tim Klüssendorf und betont, Zitat, das lassen wir nicht zu. Klüssendorf fordert, die Eigenanteile für Pflegeheimbewohner zu begrenzen und eine weitergehende Neuordnung der Finanzierung. Gesundheitsminister Carsten Linnemann, CDU, hat für kommenden Mittwoch einen Gesetzentwurf angekündigt, der die Finanzierung der gesetzlichen Pflegeversicherung langfristig sichern soll. Nach ARD-Informationen soll es am Montag weitere Gespräche der Koalitionspartner geben. In der SPD gehe man aber nicht davon aus, dass es noch zu einer schnellen Einigung komme. Die Pflegekassen stehen massiv unter Druck. Für das kommende Jahr wird ein Milliardendefizit erwartet. Gesundheitsminister Linnemann ist erst seit Juli im Amt. Seine Vorgängerin Nina Wagen hatte einen Entwurf für eine Pflegereform vorgelegt, der unter anderem Kürzungen für pflegende Angehörige vorsah und auf massive Kritik gestoßen war.
0: Ruth Kirchner berichtete. Der Deutsche Gewerkschaftsbund will heute bundesweit gegen Sozialkürzungen protestieren. Dafür gibt es Kritik von der Bundesvereinigung der Arbeitgeberverbände. Andreas Gerlach.
2: Der Deutsche Gewerkschaftsbund will heute bundesweit gegen Sozialkürzungen protestieren. Das kritisiert die Bundesvereinigung der Arbeitgeberverbände. BDA-Hauptgeschäftsführer Kampeter sagte, von den Gewerkschaften komme zu fast jeder Veränderung ein Nein. Das sei schon eine Art Ritual. Die Gewerkschaften träumten von der Welt von gestern. Jeder wolle sichere Renten, gute Pflege und Gesundheitsversorgung. Demografie, Fachkräftemangel und internationaler Wettbewerb ließen sich aber nicht wegdemonstrieren. Der DGB plant Veranstaltungen in 15 Großstädten, unter anderem in Frankfurt, Bremen, Hamburg und Leipzig. Er will ein Zeichen setzen für sichere Arbeitsplätze und den Schutz von Arbeitnehmerrechten.
0: Andreas Gerlach dazu. Die Linke ist nach ihrem Wahlsieg am vergangenen Sonntag zu einem Landesparteitag zusammengekommen, gestern Abend schon. Da sollte dann die aktuelle politische Lage erstmal debattiert und darüber abgestimmt werden, ob die Partei Sondierungsgespräche mit Grünen und SPD anvisieren soll. Am Ende hat man sich auf ein Ja geeinigt. Sebastian Schöbel hat die Informationen vom Abend. Wie sicher war dieses Votum zu Sondierungen?
3: Also es stand schon fest, dass relativ viele Linke in Berlin auch tatsächlich diese Regierung, die nächste Regierung in Berlin anführen wollen, denn sie haben ja große Versprechungen gemacht. Das bekannteste Versprechen sicherlich die Vergesellschaftung von Wohnungskonzernen mit mehr als 3000 Wohneinheiten. Aber es gab auch Stimmen in der Partei, vor allem beim Parteinachwuchs, aber auch von anderen, die gesagt haben, Opposition sei besser als zu regieren, denn regieren würde bedeuten, man müsse zu viele Kompromisse machen und dafür waren sie nicht bereit. Allerdings war von diesen Stimmen dann auf dem Parteitag so gut wie gar nichts mehr zu hören. Dort hat man Elif Ereb, die Spitzenkandidatin, gefeiert, hat sich selbst für diesen Sieg, der ja tatsächlich sehr deutlich gewesen ist, gefeiert und sich dann am Ende mit großer Mehrheit dafür entschieden, jetzt auch Sondierungen mit der SPD und mit den Grünen führen zu wollen.
0: Ein zentrales Wahlkampfthema, gerade eben ja schon angesprochen, war der Kampf gegen die Mietpreise mit der Ansage, Wohnungskonzerne mit mehr als 3000 Wohneinheiten enteignen zu wollen. Wie sehr bestehen Sie denn noch auf diesen Vergesellschaftungen?
3: Na, da zeigen sie sich im Augenblick auch sehr renitent und sagen einfach, das Wahlversprechen ist ja nicht nur eines der Partei, sondern das ist auch durch einen Volksentscheid 2021 von den Berlinerinnen und Berlinern so beschlossen worden und auch der Politik als Aufgabe mitgegeben worden. Damals gab es eine deutliche Mehrheit für diese Vergesellschaftung und die müsse nun umgesetzt werden. Und sie erinnern auch gerne die SPD daran, dass die SPD zumindest hier in Berlin auch schon einen Parteitagsbeschluss hatte, der sich für die Vergesellschaftung der Konzerne ausgesprochen hat. Mit anderen Worten, die SPD versuchte auch im Augenblick ein bisschen ihre eigene Richtung zu finden und die Linken bleiben dabei. Sie wollen nur Koalitionsverhandlungen führen, wenn die Partner bei dieser Vergesellschaftung auch mitmachen wollen.
0: Ebenfalls Reizthema die Antisemitismusvorwürfe der Linken in Berlin. Welche Rolle haben die gespielt?
3: Das wurde immer wieder angesprochen. Man hat durchaus auch kritische Töne gehört. Kerstin Wolter, die Co-Landeschefin der Berliner Linken, hat dann auch eingeräumt, es gab in der Partei durchaus in der Vergangenheit Töne, die jüdische Menschen verschreckt, teilweise verstört und verängstigt haben. Und das dürfe nicht sein. So etwas gehöre nicht in die Linkspartei. Und wer das tue, der spreche auch nicht für die Partei. Und gleichzeitig merkte man aber auch, dass so ein Stück weit die Wagenburg-Mentalität der Linken dann wieder durchkam. Die haben die Reihen geschlossen und haben auch gesagt, dieser Antisemitismusvorwürfe, die weisen sie erstens zurück, sehen sie auch nicht als begründet an. Und zweitens seien das auch Versuche, sie jetzt von ihrem großen Vorhaben, eben die Wohnungskonzerne zu vergesellschaften, abzuhalten. Sie fühlen sich da auch ein Stück weit einer Kampagne ausgesetzt, vor allem durch die CDU, und würden das auf jeden Fall nicht für sich annehmen. Und da hat man schon auch gemerkt, dass die ein Stück weit Frust schieben und das auch so nicht annehmen, diese Kritik.
0: Informationen aus Berlin von Sebastian Schöbel. 9:10 damit. Stolpersteine erinnern mitten im Alltag an Menschen, die von den Nationalsozialisten verfolgt und ermordet wurden. In Heidenau sollen auf öffentlichen Straßen und Gehwegen jetzt aber keine weiteren mehr dazukommen. Das hat der Stadtrat am Donnerstagabend beschlossen, auf einen gemeinsamen Antrag von Stadträten der CDU, der AfD und des Bündnisses Oberelbe hin. Die Entscheidung sorgt auch über Heidenau hinaus für Kritik. Unser Landeskorrespondent Robin Hartmann hat die Stadt bei Dresden besucht und dort mit den Menschen gesprochen.
4: Der Rathausbrunnen rauscht. Direkt daneben im Pflaster liegt ein Stein aus Messing. Ein Stolperstein. Einer von 5 in Heidenau. Und mehr werden auch erstmal nicht dazukommen. 13 Stadträte stimmten dafür, neue Stolpersteine auf öffentlichen Straßen und Gehwegen künftig abzulehnen. 6 dagegen, einer enthielt sich. Die Antragsteller wollen stattdessen einen zentralen Gedenkort auf dem Nordfriedhof. Ihre Begründung? Über die Namen der NS-Verfolgten werde so drüber gelaufen. Die Stadträte sagen, die Mehrheit der Heidenauer will das nicht. Doch was sagen die Heidenauer selbst zu der Entscheidung?
5: Man kann ja auf den Friedhof gehen, aber die Steine sollten trotzdem dorthin gemacht werden, wo diejenigen gewohnt haben.
6: Nee, das finde ich nicht gut. Das ist was Neues für Heidenau und was Schönes. Und warum soll das nicht sein? Man kann ja auch ringsherum laufen, man muss ja nicht drauf treten.
7: Sowas geht völlig an mir vorbei, weil es ist ja auch zum Teil ein Streitthema. Der eine mag es, der andere nicht. Ich bin da eher neutral, ich halte mich da vollkommen zurück.
4: Gerade der Ort ist für Katja Demmig von der Stiftung Stolpersteine aber entscheidend. Das Konzept lebt davon, an die Menschen dort zu erinnern, wo sie vor ihrer Verfolgung gewohnt haben.
8: Wenn man ein zweites Mal die Bürgerinnen und Bürger mit ihrem Namen sozusagen aus der Stadtmitte herausreißt und an den Rand der Gesellschaft ein zweites Mal drängt, nämlich auf dem Friedhof in irgendeine Ecke, dann würde ich durchaus sagen, dass das nicht wirklich die gute Art und Weise ist, damit umzugehen mit der Erinnerung.
4: Im Stadtrat spielte aber noch ein anderes Argument eine Rolle: das Geld. Die Stolpersteine selbst werden über Spenden und Patenschaften finanziert. Für Kontrolle und Unterhalt ist später allerdings die Stadt zuständig. Auch darüber gehen die Meinungen in Heidenau auseinander.
9: Zum Beispiel hier wird die Schule saniert und es sind noch viele andere Sachen, die nötig wären. Also da ist es besser angelegt.
10: Die finde ich sehr in Ordnung, weil das Schwachsinn ist und Geld rausgeschmissen ist.
11: Lieber das Geld dafür ausgeben als für irgendwelche sinnlosen Dinge. So sehe ich das.
4: Wie hoch die Folgekosten für die Stadt tatsächlich sind, ist aber offen. Doch gestritten wird inzwischen längst nicht mehr nur über Geld und die richtige Form des Gedenkens. Für Aufsehen sorgte auch, wer den Antrag gemeinsam eingebracht hat. Stadträte von CDU, AfD und dem Bündnis Oberelbe. Katja Demmig sagt, vor allem die Beteiligung der CDU habe sie überrascht.
8: Dass man da plötzlich den Schulterschluss wagt, den man sonst immer jeden Tag aufs Neue kategorisch ausschließt und ausgerechnet in einem so derart sensiblen Thema, Respekt. Also das muss man schon sagen, das hat schon eine Einmaligkeit jetzt.
4: Und auch die sächsische CDU stellt sich zumindest inhaltlich gegen die Entscheidung ihrer Heidenauer Parteifreunde. Generalsekretär Tom Unger teilte dem MDR schriftlich mit:
12: Als CDU-Landesverband unterstützen wir das Verlegen von Stolpersteinen als eine Form des Gedenkens an die abscheulichen Verbrechen des Nationalsozialismus. Eine Form des Gedenkens grundsätzlich auszuschließen ist der falsche Weg.
4: Zur gemeinsamen Antragstellung mit der AfD sagt der Generalsekretär aber nichts. Die SPD-Landtagsfraktion fordert, den Beschluss noch einmal zu überdenken und bietet an, die Kosten für 3 Stolpersteine zu übernehmen. Auch im Heidenauer Stadtrat könnte das Thema wiederkommen, kündigt Steffen Wolf, Fraktionsvorsitzender von Linken und SPD, an.
13: Also als Stadträte können wir in einem halben Jahr einen neuen Antrag dazu einbringen, um eben das vielleicht nochmal zur Abstimmung zu stellen. Für mich wäre es jetzt nochmal eine Überlegung wert, die privaten Grundstückseigentümer anzuschreiben oder anzufragen, um vielleicht an der Grundstücksgrenze diese Stolpersteine zu verlegen, damit sie dann doch sichtbar sind.
4: 7 weitere Stolpersteine waren für Heidenau bereits beantragt. Auf öffentlichen Straßen und Gehwegen können sie nach dem Stadtratsbeschluss vorerst nicht verlegt werden.
0: Informationen waren das von unserem Sachsen-Korrespondenten Robin Hartmann. Bei der UN-Generalversammlung sprechen heute der russische Außenminister Sergei Lavrov und am Abend deutscher Zeit Bundesaußenminister Johann Wadephul. Bundeskanzler Friedrich Merz ist nicht dabei. Aus New York dazu Martin Gandelmeier.
14: Es ist das zweite Jahr in Folge, dass Bundeskanzler Friedrich Merz seine eigentlich geplante Teilnahme an der Generalversammlung der Vereinten Nationen absagen musste. Im vergangenen Jahr war ihm die Haushaltsdebatte im Bundestag wichtiger. Diesmal blieb er in Berlin, damit die Diskussion über seine politische Zukunft nicht aus dem Ruder läuft. An seiner Stelle spricht heute Bundesaußenminister Johann Wadephul für Deutschland. Im Mittelpunkt seiner Rede stehen die Unterstützung für die Ukraine sowie Deutschlands weiteres Engagement für die Vereinten Nationen. Nach der im Juni gescheiterten Bewerbung für einen nichtständigen Sitz im UN-Sicherheitsrat hatte es Forderungen gegeben, dass Deutschland als einer der größten Beitragszahler der UN seine Zuschüsse kürzt. Schon vor Wadephul spricht der russische Außenminister Sergei Lavrov. Mit Spannung wird erwartet, wie Lavrov auf die Einladung Putins zum G20-Gipfel in Miami reagiert. Wadephul begrüßte die von US-Präsident Trump ausgesprochene Einladung. Sie sei ein, so Wadephul wörtlich, Lackmustest für Putin, ob er wirklich bereit ist, ernsthaft zu verhandeln. Es sei richtig, dass die US-Regierung erneut versuche, Putin dazu zu bringen, endlich über ein Ende des Krieges gegen die Ukraine zu verhandeln.
0: Martin Ganselmeier, 9.16 Uhr ist es. Sie hören MDR aktuell an diesem Samstagmorgen, den 26. September 2026. Top-Thema, die Pflegereform. Hier scheint das Hickhack nicht zu enden, denn jetzt droht die SPD sogar mit Blockade, weil sie keine Leistungskürzungen akzeptieren wolle. Weitere Meldungen jetzt mit Ines Hermann.
15: Das BSW Sachsen kommt heute in Leipzig zu einem Landesparteitag zusammen. Zur Debatte über die aktuelle Lage wird die Bundesvorsitzende Amira Mohammed Ali erwartet. Das BSW hatte in Sachsen-Anhalt den Einzug in den Landtag geschafft, in Berlin und Mecklenburg-Vorpommern nicht. In München findet heute eine Migrationskonferenz statt. Bundesinnenminister Alexander Dobrindt hat dazu 17 europäische Kollegen und den EU-Kommissar Magnus Brunner geladen. Bei den Gesprächen soll es unter anderem um die EU-Grenzschutztruppe Frontex gehen. Außenminister Johann Wadephul hält heute eine Rede bei der UN-Generaldebatte in New York. Er vertritt wie schon vor einem Jahr Kanzler Friedrich Merz. Der Regierungschef steht innenpolitisch unter großem Druck und sagte deshalb seine Reise nach New York ab. Das Wetter heute viel Sonne, später einige Wolken, aber meist trocken bei 20 bis 24 Grad. In der kommenden Nacht leicht bewölkt oder klar, stellenweise bildet sich Nebel. Die Tiefstwerte 13 bis 5 Grad. Morgen neben einigen Wolken wieder jede Menge Sonne. Kein Regen, bis zu 26 Grad sind drin. Der MDR Aktuell Verkehrsdienst mit einer Meldung von der A4 Görlitz Richtung Dresden zwischen Kodersdorf und Niederseifersdorf. Stau und stockender Verkehr. Hier dauert es 20 Minuten länger. Soweit der MDR Aktuell Verkehrsdienst. Die Zeit 9.17 Uhr.
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0: Seit Jahrzehnten bereits ist er eine der umstrittensten Figuren im politischen Leben der USA, John Bolton. Während der Präsidentschaft von George W. Bush war Bolton Botschafter bei den Vereinten Nationen. Unter Trump wurde er dann nationaler Sicherheitsberater. Dann kam es zu einem spektakulären Zerwürfnis. Seither gehört Bolton zu den schärfsten Kritikern des amtierenden US-Präsidenten. Unser ehemaliger US-Korrespondent Sebastian Hesse hat John Bolton in Dresden zum Gespräch getroffen.
17: Ambassador Bolton, eine pro-Putin-, anti-NATO- und anti-EU-Partei ist jetzt Wahlsiegerin in Sachsen-Anhalt. Applaus kommt sowohl aus dem Kreml als auch aus dem Weißen Haus. Hätten Sie das je für möglich gehalten?
18: Well, I think that's emblematic of Donald Trump. He doesn't have a philosophy.
19: Das ist geradezu symbolhaft für Donald Trump. Er hat keine Grundsätze, er ist kein Konservativer, er ist kein Republikaner. Er versteht nichts von internationalen Beziehungen. Seine Entscheidungen und sein Handeln haben den USA Schaden zugefügt. Es ist aber wichtig, sich vor Augen zu halten, dass seine Amtszeit in 2 Jahren zu Ende geht. Aus seinem irrationalen Verhalten sollte man nicht ableiten, dass die USA, wie wir sie kannten, nicht mehr existieren.
18: That it's the end of the United States as we know.
17: Aber was steckt denn hinter dieser Begeisterung für die AfD? Trump, Vance, Musk, alle unterstützen diese Partei nur wegen deren Einwanderungspolitik, oder geht es wie bei Putin auch darum, Europa zu destabilisieren?
18: Well, I think it's three different reasons. I think Trump thinks that they're pro-Trump. And what else matters? more than being in favor of Donald Trump.
19: Da gibt es wohl drei Gründe. Zum einen denkt Trump, sie wären pro Trump. Für ihn zählt nichts mehr, als dass man auf seiner Seite ist. Vance dagegen ist ein überzeugter Isolationist. Die Idee, das amerikanische Engagement in Europa, im Nahen Osten und wohl auch in Asien herunterzufahren, gefällt ihm. Er ist klüger, als seine Sprüche vermuten lassen, aber er ist falsch. 2016 hat er noch Trump mit Hitler verglichen, bis er dann 2020 Senator werden wollte. Für Musk habe ich keine Erklärung, aber ich glaube, die hat er selber nicht.
18: Musk, I can't explain, and I'm not sure he can either.
17: Bei Putin gefällt diese Entwicklung sicher, vor allem weil die AfD auch seine Kriegskasse füllen will, seine Kriegsverbrechen auch verharmlost. Warum stört das denn die US-Regierung so wenig?
18: Well, you can explain to me why in Germany an anti-American party is conservative.
19: Erklären Sie mir doch zunächst, warum eine anti-amerikanische Partei in Deutschland als konservativ gelten kann. Das verstehe ich nicht. Ich glaube, dass Trump so wenig von der Welt versteht, dass für ihn nur zählt, dass so viele Rechtspopulisten in Europa ihn als Anführer sehen. Für ihn ist alles Geben und Nehmen frei nach dem amerikanischen Motto: Was hast du zuletzt für mich getan?
18: That's Donald Trump.
17: Viele haben hier Angst in Deutschland, dass wir am Beginn einer neuen Weltordnung sind, die ungefähr so aussieht, drei Einflusssphären, China, die USA und vielleicht etwas schwächer auch Russland. Alle drei lassen sich mehr oder weniger gegenseitig in Ruhe, wenn sie nicht gegenseitig sich Konkurrenz machen. Ist das ungefähr so das, was sich abzeichnet?
18: I think that's about the farthest thing from the truth. And I think it's an example of people over-concluding what Trump's influence is going to be.
19: Nichts könnte weiter von der Realität entfernt sein. Ein Beispiel dafür, dass die Menschen Trumps Einfluss überschätzen. Der denkt nicht in Kategorien von Einflusssphären, wie es sein Umfeld tut. Er sieht die Beziehungen zwischen Staaten immer durch das Prisma seiner persönlichen Beziehungen. Er mag und bewundert Putin und auch Xi Jinping. Nach seiner ersten Begegnung mit Nordkoreas Diktator Kim sagte er der Presse: Wir haben uns ineinander verliebt. So empfindet es Trump, aber nicht Putin, Xi und Kim. Deshalb ist Trumps Handeln so schädlich für die USA und ihre Verbündeten.
18: And it's one reason among many why what he does is so damaging to the US and to its friends and allies.
17: Nun ist ja Rhetorik das eine, aber Taten das andere. Noch unterstützen die USA die Ukraine in ihrem Kampf gegen die russische Bedrohung. Glauben Sie, das bleibt so oder besteht eine reale Gefahr, dass sich das ändert?
18: Well, as of the day we're talking, Trump still supports Ukraine because we're still providing military intelligence. But he also said just a day or two ago that oil prices in the United States are.
19: Bis jetzt unterstützt Trump die Ukraine noch etwa mit militärischen Geheimdienstinformationen. Aber er behauptet auch, dass die hohen Energiepreise nichts mit dem Krieg am Golf zu tun haben, sondern damit, dass die Ukraine die russische Energieinfrastruktur angreift, was Schwachsinn ist. Trump und seine Emissäre Steve Witkoff und Jared Kushner sehen die Ausgangslage für Friedensverhandlungen so: Hier ist Russlands Position und da ist die Position der Ukraine, die Lösung liegt in der Mitte. Die verstehen einfach nicht, worum es bei diesem Krieg geht. Deshalb bleibt die Ukraine bis zum Ende von Trumps Amtszeit verletzlich.
17: Was denken denn die Amerikaner so über diese Entwicklung, so Rolf? Gibt es da so eine Müdigkeit, was den Ukraine-Konflikt betrifft? Und dann gibt es auch noch den Iran-Konflikt, der die Energiepreise verteuert hat und auf den Seelen lastet. Wie ist die Stimmung gerade in den USA?
18: Well, I think in Congress support for Ukraine remains very strong, including among Republicans. They don't want to say so publicly.
19: Im Kongress ist der Rückhalt für die Ukraine immer noch stark, auch unter Republikanern. Andererseits, und das ist die schlechte Nachricht, sind sie durch Trump eingeschüchtert. Die amerikanische Bevölkerung steht auch noch hinter der Ukraine, verfolgt den Konflikt aber nicht mehr so aufmerksam, weil er keine direkten Auswirkungen auf sie hat. Beim Iran ist das anders, allein durch die Benzinpreise. Das beflügelt die Demokraten und deren Kritik. Trump habe sein Versprechen von 2020 gebrochen, die Preise unter Kontrolle zu bringen. Deshalb blicken die Republikaner auch so nervös auf die Zwischenwahlen im November.
18: And it's one reason I think Republicans are nervous about the November election.
17: Wenn Sie noch Sicherheitsberater gewesen wären, hätten Sie zugeraten zu den Angriffen auf den Irak?
18: Well, it would depend on what his objective was. I tried in the first term to convincing that there would never be peace and security in the Middle East until the regime in Tehran was changed.
19: Das wäre von seinen Kriegszielen abhängig gewesen. Während seiner ersten Amtszeit habe ich versucht, ihn davon zu überzeugen, dass es niemals Frieden und Stabilität im Nahen Osten geben wird, bevor das Regime in Teheran weg ist. Das denke ich heute noch. Bei Trump bin ich nicht so sicher. Es sah am Anfang so aus, als wolle er einen Regimewechsel. Als die Mullahs den Protest im Lande gewaltsam niedergeschlagen haben, hat Trump getwittert: Macht weiter, übernehmt die staatlichen Einrichtungen, Hilfe ist auf dem Weg. Aber die kam dann nicht. Das Regime ist innerhalb des Iran seit 1979 immer unbeliebt gewesen. Die Wirtschaft ist in desolatem Zustand, der militärisch-industrielle Komplex weitgehend zerstört. Auch wenn westliche Reporter sich das gerade nicht vor Ort anschauen können. Die Sanktionen haben dem Iran alle ausländischen Einkünfte genommen. Die Chancen für einen Umsturz sind immer noch da, werden aber nicht ergriffen. Trump weiß nicht, wie er aus dieser selbstgestellten Falle herauskommen soll.
18: It requires a lot of effort, none of which, as I see it, is being undertaken. That's another reflection that Trump's in a trap of his own making and he doesn't know how to get out of it.
17: Kritiker hierzulande, sowohl auf der äußersten Rechten als auch auf der äußersten Linken, setzen das gerne gleich. Die sagen, was Putin in der Ukraine tut, ist vergleichbar mit dem, was Trump im Iran tut oder auch in Venezuela. Was sagen Sie zu solchen Vergleichen?
19: Das sind wohl selber autoritäre, mittelalterliche, religiöse Fanatiker? Denn genau das ist das Regime in Teheran, das Sie mit diesem Vergleich unterstützen. Nach allem, was wir wissen, wollen die Iraner im ganzen Land und in allen Einkommensschichten dieses Regime loswerden. Es gibt eine weit verbreitete Opposition, auch wenn die schlecht organisiert ist. Die braucht Mittel, Geld, Kommunikation, Waffen. Damit könnte man sie ausstatten, wenn Trump nur wollte. Aber die Idee, Leuten zu helfen, eine mörderische, mittelalterliche Diktatur zu stürzen, sei irgendwie vergleichbar mit dem Angriff des Kremls auf eine funktionierende Demokratie. Das ist meines Erachtens krank.
17: Die Republikanische Partei hat sich ja unter Trump wahnsinnig verändert. Es ist gerade so eine Art Mega-Kult geworden. Glauben Sie, das wird sich wieder ändern oder wird rückgängig gemacht, sobald Trump als Person nicht mehr da ist?
18: Well, I think Trump is an aberration in American politics. There's never been a president like him before. Hopefully there never will be another one.
19: Ich halte Trump für eine Verirrung der amerikanischen Politik. So einen Präsidenten hat's noch nie gegeben und wird's auch hoffentlich nie wieder geben. Seine Machtbasis zerfällt bereits. Es ist kein ernsthafter Nachfolger in Sicht, auch nicht J.D. Vance, der seine Anhänger zusammenhalten könnte. Deshalb glaube ich, die Partei wird zurückschnappen zu der Partei von Reagan und Bush. Das Land insgesamt tickt weiterhin Mitte-Rechts. So gewinnen Republikaner Wahlen, wenn sie Mitte-Rechts ansetzen. Die Demokraten haben ein ähnliches Problem. Da ist der linke Flügel gerade besonders stark, die selbsternannten demokratischen Sozialisten. Das hatten sie eigentlich überwunden. Wenn sie also mit einem dieser demokratischen Sozialisten antreten sollten, dann brauchen die Republikaner eigentlich nur einen normalen Kandidaten nominieren und so 2028 gewinnen.
17: Thank you very much for your time and your thoughts, Ambassador. Thank you for being here.
18: Thank you.
20: Soweit unser ehemaliger US-Korrespondent Sebastian Hesse im Gespräch mit dem ehemaligen US-Sicherheitsberater John Bolton. 9.28 Uhr ist es. Wir gehen ins MDR-Wetterstudio zu Grit Krämer, die uns mal erzählen kann, wie wir heute in den Tag gestartet sind.
21: Wir sind mit sehr viel Sonne alle in den Tag gestartet. Auch in der Oberlausitz sind die Wolken aus der Nacht langsam rausgezogen. Hier ist es noch so leicht bewölkt, bei allen anderen richtig sonnig. Da kommen auch so 8 oder 9 Stunden Sonne zusammen. Denn am Nachmittag erreichen uns zwar aus dem Norden kommen so ein paar Wolken, da könnte es vielleicht auch mal ein paar Spritzer Regen im Norden von Sachsen-Anhalt geben. Ansonsten bringen die Wolken auch bis in den Nordteil von Thüringen und Sachsen nur so ein bisschen Gegner für die Sonne. Ansonsten passiert nichts. Die Sonne bleibt auf jeden Fall in weiten Teilen von Thüringen und Sachsen auch am Nachmittag zu sehen und die Temperaturen steigen peu à peu an. Jetzt liegen wir im Gebirge bei 4, 5 Grad, im flachen Land bei Werten zwischen 10 und 13 Grad und am Nachmittag die Höchstwerte sind dann schon fast fast sommerlich zwischen 20 und 24 Grad.
20: Und der liebe Arno, der uns diese fast sommerlichen Temperaturen beschert, der bleibt noch eine Weile?
21: Der bleibt noch eine Weile, ja. Es ist sozusagen eine richtige Wärmewelle. Im Juni hat man eine Hitzewelle dieser Art. Jetzt haben wir Ende September, es geht ja nächste Woche schon in den Oktober rein. Bis dahin bleibt die Welle auch und es wird schon überraschend warm nochmal für Ende September. Morgen kriegen wir sommerliche 26 Grad im Maximum und Montag, Dienstag sind die Temperaturen sogar zwischen 24 und 27 Grad.
20: Du hast recht, ich bin erschüttert, es ist ja bald Oktober. Grit Krämer im MDR-Wetterstudio. So, jetzt schauen wir mal noch auf die nächste halbe Stunde. Da lade ich Sie erstmal ein zu einem Rundgang in der Jugendstrafvollzugsanstalt in Regis-Breitingen bei Leipzig. Das können Sie auch tatsächlich in echt machen, das ist nämlich heute möglich. Und wir schauen auf ein gallisch-gallisches Dorf im Fläming. Feldheim ist nämlich der erste komplett energieautarke Ort in Deutschland. Stellen wir Ihnen gleich vor in unserer Deutschland-Reportage.
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15: Um 9.30 Uhr mit Ines Herrmann. Die SPD droht offenbar damit, die geplante Pflegereform zu blockieren. Nach Informationen des ARD-Hauptstadtstudios wollen die Sozialdemokraten neu verhandeln. Generalsekretär Tim Klüssendorf erklärte, seine Partei werde keine Leistungskürzungen akzeptieren. Statt mehr Belastungen wolle man einen Pflegedeckel, der die Eigenanteile in der Pflege begrenze. Außerdem wolle man ein System, in das alle einzahlten. CDU-Gesundheitsminister Carsten Linnemann will am Mittwoch auch seinen Entwurf zur Pflegereform vorstellen. Gespart werden soll den bisherigen Angaben zufolge unter anderem bei den Zuschlägen, mit denen die Pflegeheimkosten für die Bewohner abgemildert werden. Die Arbeitgeberverbände haben den für heute geplanten DGB-Aktionstag für einen starken Sozialstaat kritisiert. BDA-Hauptgeschäftsführer Steffen Kampeter erklärte, die Gewerkschaften sagten zu fast jeder Veränderung nein. Demografie, Fachkräftemangel und internationaler Wettbewerb ließen sich aber nicht wegdemonstrieren. Ein starker Sozialstaat brauche eine starke Wirtschaft. Man müsse darüber reden, was sich ändern müsse, damit man erhalten könne, was wichtig sei. Der Deutsche Gewerkschaftsbund plant heute bundesweit Proteste gegen Sozialkürzungen, unter anderem in Erfurt, Leipzig und Magdeburg. Die sächsische Landesregierung plant ein Pilotprojekt, um die Arbeitszeit von Lehrkräften zu erfassen. Das teilte das Kultusministerium mit. Sachsen reagiert damit auf ein Urteil des Bundesverwaltungsgerichts Leipzig zu Überstunden an Schulen. Das Gericht hatte im Fall eines Grundschuldirektors aus Niedersachsen entschieden, dass Lehrkräfte nicht eigenmächtig mehr Arbeit leisten und für die Überstunden dann eine Bezahlung verlangen dürfen. Papst Leo hatte am Abend im Nationalstadion von Paris einen Gottesdienst mit rund 80.000 jungen Gläubigen gefeiert. Im Stade de France sagte er, es gebe Mächte, die danach strebten, Menschen und Völker gegeneinander aufzubringen und zu spalten. Wichtig sei, die Menschlichkeit zu bewahren und das Gute zu wählen. Heute ist in Paris eine weitere Messe mit Papst Leo geplant. Auf dem zentralen Place de la Concorde werden mindestens 600.000 Menschen erwartet. In Greiz bleiben zahlreiche Haushalte auch am Wochenende ohne Gasversorgung. Nach Angaben des Netzbetreibers ist das Gasleck an einer Leitung in einem Wohngebiet zwar geschlossen. Um die Versorgung wieder aufnehmen zu können, seien allerdings umfangreiche Bauarbeiten nötig. Wegen des Gaslecks hatten am Donnerstag rund 50 Personen ihre Wohnungen zeitweise verlassen müssen. Das waren die Nachrichten. Das Wetter, die aktuellen Temperaturen in Atern. Keine Wolken, 8 Grad, in Dresden wolkenlos 10, Eisenach sonnig 9 Grad, in Erfurt sonnig 11, in Gardelegen fast wolkenlos 8 Grad, Hoyerswerda wolkenlos 10, Magdeburg fast wolkenlos 10 Grad, in Neuhaus am Rennweg leicht bewölkt 11, in Oschatz wolkenlos 13, Plauen keine Wolken 7 Grad und in Wernigerode sonnig bei 13 Grad. Heute gibt's viel Sonne, von Nordwesten her dann später ein paar mehr Wolken und in der Altmark kann es vereinzelt Schauer geben, sonst bleibt es überall trocken, maximal 20 bis 24 Grad. In der Nacht dann häufig klar oder leicht bewölkt, stellenweise Nebel, die Tiefstwerte 13 bis 5 Grad. Morgen häufig Sonne, kaum Wolken, kein Regen, dazu maximal 26 Grad und auch die neue Woche beginnt freundlich und spätsommerlich warm. MDR aktuell Verkehrsdienst. Vorsicht auf der A2 Richtung Hannover. Zwischen Thesen und Burg Ost sind Hunde auf der Fahrbahn. A4 Frankfurt Richtung Dresden. Zwischen Jena Zentrum und Stadtroda Stau durch einen defekten LKW. A4 Görlitz Richtung Dresden. Zwischen Kodersdorf und Niederseifersdorf Stau und stockender Verkehr. Und A14 Richtung Dresden. Zwischen Halle Trotha und Halle Tornau steht ein defektes Fahrzeug auf der Fahrbahn. Soweit der MDR Aktuell Verkehrsdienst, die Zeit 9.34 Uhr.
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20: Mit Stefan Rank am Mikrofon. Ich grüße Sie. Und da war gestern richtig Party. Da in Neustadt an der Weinstraße sind nämlich 5 Kandidatinnen für die Wahl der 78. Deutschen Weinmajestät angetreten. Neben den Majestäten aus der Pfalz, dem Rheingau, Rheinhessen und Württemberg konnte sich auch Paula Löber aus Saale-Unstrut Vorentscheid durchsetzen. Der Wettbewerb heißt übrigens seit dem vergangenen Jahr geschlechterneutral Wahl der Deutschen Weinmajestät. Eine Jury und das Publikum bestimmten, wer künftig 15.000 deutsche Weinbauern ein Jahr lang vertreten darf. Die amtierende Majestät kam von der Mosel und die neue Majestät kommt, Sie haben es vielleicht schon in den Nachrichten gehört, oder aber wir spoilern jetzt einfach mal, die neue Majestät kommt aus unserem Sendegebiet. Martin Gärtner berichtet.
1: Paula Löber ist gestern Abend in Neustadt an der Weinstraße zur 78. Deutschen Weinmajestät gewählt worden. Die 29-Jährige kommt aus dem Anbaugebiet Saale-Unstrut. Dort war sie 55. Gebietsweinkönigin. Bei der Wahl in der Pfalz setzte sie sich gegen 4 Konkurrentinnen durch und wird jetzt ein Jahr lang weltweit den deutschen Wein repräsentieren. Über 2 Stunden lang mussten die 5 Kandidatinnen Fragen zum Thema Wein beantworten und in Spielrunden spontan und schlagfertig reagieren. Dann war es soweit.
2: Ich sage es ganz einfach. Unsere 78. Deutsche Weinmajestät ist Paula Löber.
22: Paula Löber ist neue deutsche Weinkönigin.
1: Es ist erst die 2. Königin aus dem Gebiet Saale-Unstrut, die zur deutschen Weinmajestät gewählt wurde. Den ersten Titel hatte 1993 Sandra Hake geholt. Paula Löber strahlte, als ihr die Krone aufgesetzt wurde.
23: Ich habe nicht dran geglaubt. Ich habe gehofft, natürlich, die Hoffnung stirbt zuletzt. Aber hätte ich nicht gedacht, dass das klappt. Jetzt haben wir seit über 30 Jahren wieder die große Krone und das freut uns wirklich sehr in Mitteldeutschland.
1: Dabei hatte der Abend nicht optimal begonnen für die 29-Jährige. Bei der Verkostung sollte sie einen Wein an Geschmack, Geruch und Farbe erkennen.
23: Die Säure war so gut eingebunden, deshalb würde ich vom Riesling eher weggehen und würde sagen, dass wir einen Weißburgunder im Glas haben.
24: Wir werden das sehen. Weißburgunder vom Mittelrhein. Und wir haben...
1: Tja, war doch ein Riesling. Alle anderen Aufgaben löste Paula Löber souverän. Am Ende feierte sie ihren Titel mit über 100 Fans, die aus Sachsen-Anhalt nach Neustadt gekommen waren und sogar ein Lied für Paula komponiert hatten.
25: Paula Löber!
1: Für die Löber-Fans hatte sich die weite Fahrt in die Pfalz gelohnt.
26: Ihre Ehrlichkeit, ihre Ausstrahlung. Sie ist überall präsent.
27: Paula ist super empathisch und bringt immer gute Stimmung in die Runde. Sie kommt in den Raum und man hat sofort gute Laune und alles zieht auf Paula. Das ist ganz wundervoll. Also sie ist wirklich ein super, super sympathischer Mensch.
28: Paula ist so natürlich, geht auf jeden zu. Die zickt nicht rum. Die ist einfach Paula und die kann auch mit jedem. Und wir sind total glücklich, wir haben es ihr zugetraut und sie hat das toll gemacht und wir finden das super, auch für die Region.
1: Unterstützt wird die neue deutsche Weinmajestät von ihren Prinzessinnen Katrin Knierim aus dem Anbaugebiet Rheinhessen und Nathalie Schäfter aus Württemberg, die im Finale knapp hinter der Siegerin gelandet waren.
20: Herzlichen Glückwunsch nach Saale und Struth. Martin Gärtner berichtete. Die Jugendstrafvollzugsanstalt Regis Breitingen südlich von Leipzig gewährt mal wieder Einblicke zu den sogenannten Tagen der Öffentlichkeit, weil offene Türen zu einer Haftanstalt begrifflich jetzt eher nicht so richtig passen. Gestern konnten angemeldete Gruppen und Schulklassen den Gefängnisalltag kennenlernen. Heute kann kommen, wer will. Dirk Henze hat sich für uns angemeldet.
3: Leise öffnet sich das große Tor, von dem man eigentlich hofft, dass es sich nie für einen öffnet. Eingangsschleuse der JSA Regis Breitingen, Sachsens einziger Haftanstalt für junge männliche Straftäter. Im Grunde natürlich ein Gefängnis, aber genau deshalb gibt es ja diese Tage der Öffentlichkeit, zu zeigen, da ist mehr als Mauern und hohe Zäune.
5: Ja, im Endeffekt muss man sich das vorstellen wie so eine kleine Stadt. Ja, wir haben für die Jugendstrafgefangene sogar eine Schule, können sie bei uns eine Ausbildung machen. Wir wollen zeigen, dass es nicht nur um Unterbringung geht.
3: Anstaltssprecher Martin Mohaupt erlebt dann regelmäßig Aha-Momente bei den Besuchern. Jeder hat so seine Vorstellungen von Haft. Gitterstäbe, gestreifte Kleidung, Schlange stehen für grauen Hirsebrei. Doch nun der Blick in die Realität und die Vorurteile schlagen schnell ins andere Extrem.
5: Vor allem, wenn man zu Beginn jetzt hier in unserem Rundgang durch die ganzen Ausbildungsbetriebe geht und auch durch die Schule, die natürlich auch, sag mal, aussieht wie eine Schule draußen, sagen viele, oh, ihr habt aber ja schön, hier ist es gar nicht so schlimm. Ne? Und, aber wenn sie dann den Haftraum sehen, ich glaube, dann schlucken schon viele und denken, ah, so schön ist es vielleicht dann doch nicht.
3: Der Rundgang führt keine Häftlinge vor. Es geht um ihren Alltag und den Versuch, ihnen Perspektiven zu zeigen. Was nicht einfacher geworden ist, sagt Ausbilderin Sibylle Pradl.
6: Nicht jeder mag das, das wissen wir auch. Und nicht jeder folgt auch dem, was wir gerne wollen. Aber sie sind sehr dankbar für das, was wir tun.
3: Sie erklärt die Arbeit in der kleinen Lehrwerkstatt für Hauswirtschaft und Gebäudereinigung. Es braucht viel Geduld, erzählt auch Sozialpädagogin Dennis Birke. Die Anstalt ist tatsächlich für viele hier der erste stabile Bezugspunkt im Leben. Soll aber natürlich nicht zur Hauptadresse werden.
7: Und ich denke, dass so in verschiedenen Bereichen wir denen schon auch noch viel mitgeben können. Aber dass es eben teilweise eben in dem Rahmen bleibt. Das ist halt schade, weil die können viele Sachen dann draußen nicht transportieren. Wir bekommen ja eben auch da wieder neue Hürden, auf die wir die hier drinnen nicht ausreichend vorbereiten können.
3: Viele Eindrücke, die man als Gast hier sammelt und innerlich erstmal ordnen muss, das ist kein Spaziergang. Lehrerin Melanie Klug nimmt diese Gelegenheit seit Jahren mit ihren Klassen wahr. Die Schüler reagieren immer unterschiedlich.
8: Von betroffen bis, dass man sich lustig drüber macht oder sagt, okay, das halte ich auch aus, das ist doch easy, hier abzuhängen, habe ich ein schönes Bett, habe ich einen Fernseher. Also da bedarf es immer noch so ein bisschen Nacharbeit. Also diese Vorstellung, dass ich hier eingeschlossen bin, ohne ein Handy, mir nicht aussuchen kann, wann ich Sport mache, was ich esse, das fehlt oftmals noch.
3: Dabei ist es wohl für jeden ein beruhigendes Gefühl, wenn sich das große Tor hinter einem wieder schließt und man draußen steht.
20: Der Kenze berichtete 9.41 Uhr und Susan Böttcher hat jetzt den Sport für Sie.
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9: An einem wegweisenden Tag, zumindest was die Olympischen Sommerspiele in 10, 14 oder 18 Jahren angeht. Nach dem Ausscheiden von Berlin wird die Entscheidung heute zwischen München und der Region Köln-Rhein-Ruhr fallen. Das Ganze in Baden-Baden. Und gestern Abend gab es da schon mal das große Schaulaufen der beiden Bewerber. Markus Tepper hat es beobachtet.
10: Freitagabend vor dem Kongresszentrum in Baden-Baden. Empfang der Stadt für die Delegierten der DOSB-Mitgliederversammlung und das letzte Schaulaufen der Bewerber. München und Köln-Rhein-Ruhr liegen dicht auf. Berlin ist aus dem Rennen um Olympia ausgeschieden. Thomas Weikert, Präsident des Deutschen Olympischen Sportbundes, bedauert das.
11: Sehr traurig, weil ich hätte mir gewünscht, dass es ein Dreier-Bewerbungsteam gibt. Und klar, wir haben zwei sehr gute Bewerber, aber es wäre schön gewesen, wenn wir drei sehr gute Bewerber gehabt hätten. Aber es lässt sich nun nicht ändern.
10: Jetzt also der Showdown zwischen München und Köln-Rhein-Ruhr. München liegt im DOSB-Ranking leicht vorne. Bei den Sportfachverbänden, welche die Mehrheit der 141 Stimmen stellen, ist der Vorsprung vielleicht ein bisschen größer. Da schlägt auch beim DOSB-Präsidenten der Puls höher.
11: Aufgeregt, aber Stimmung ist gut, aber nicht geschäftsmäßig, sondern man freut sich auf den Tag morgen. Und das findet jeder sehr gut. Das Ambiente hier in Baden-Baden ist eben auch sehr schön.
10: An diesem sonnigen Herbstabend, wo das sportliche Wahlvolk auf die Olympia-Bewerber trifft. Es ist eine geschlossene Gesellschaft, ohne die neugierigen Blicke der Medien. Zeit also, um letzte Dinge zu be- oder versprechen? Thomas Weikert winkt ab.
11: Hier passiert, außer dass wir zusammen sind, Nichts. Natürlich werden Gespräche geführt. Ich gehe mal davon aus, dass auch die Ministerpräsidenten der Bewerber noch versuchen, mit den Verbänden zu sprechen.
10: Und richtig, fast zeitgleich treffen Markus Söder aus Bayern und NRW-Ministerpräsident Hendrik Wüst ein. Beide mittlerweile ziemlich routiniert in ihrer Rolle als Olympia-Bewerber.
0: Alle Argumente sind eigentlich ausgetauscht worden. Wir haben das Beste gegeben und jetzt schauen wir mal, was rauskommt.
4: Alle haben gute Bewerbungen abgegeben. München, Hamburg, Berlin, wir eben auch. Und jetzt muss es der Sport entscheiden.
10: Markus Söder wirkt kurz ein wenig schmallippig, als er nach dem Last-Minute-Schachzug der Bewerbung von Köln-Rhein-Ruhr gefragt wird. Mit Warnemünde und Mark Kleeberg zwei ostdeutsche Standorte für Segeln und Kanuslalom ins NRW-Boot zu holen.
0: Wir haben schon ein paar Mal danach entschieden, was innerdeutsch das Beste wäre. Die Ergebnisse sind bekannt. Wir sollten entscheiden, was für Deutschland nach außen den meisten Vertrag bringt.
10: Für den weiteren Abend erwarten Söder und Wüst
0: gute Gespräche, nettes Miteinander, guter Austausch.
4: Heute Abend stehen wir einfach bereit für Gespräche. Wir werben natürlich alle noch einmal und dann trinken wir auch ganz entspannt ein Bier miteinander. Das ist auch gut.
10: Und fast nimmt man Hendrik Wüst ab, wie entspannt er auf die anstehende Wahlentscheidung über den deutschen Olympiabewerber blickt.
4: Dieser Wettbewerb hat uns alle besser gemacht und jetzt soll am Ende der Bessere gewinnen.
9: Ja, wer das ist, wird gegen 14.30 Uhr bekannt werden. Eine halbe Stunde vorher geht es weiter in der Fußballregionalliga Nordost mit einem Spitzenspiel. Tabellenführer Rot-Weiß Erfurt ist zu Gast bei Lok Leipzig. Erfurt mit der stärksten Offensive, Lok ziemlich viele Gegentore. Macht das Sorgen, Thorsten Ziegner?
12: Nein, gar nicht, weil eben die Tendenz eine gute ist. Ja, wir wissen schon, dass wir in zu vielen Spielen zu viele Gegentore gekriegt haben durch individuelle Fehler. Ich glaube, dass es immer ein Prozess ist, jetzt an Dingen zu arbeiten. Wir kriegen Gegentore, können sagen, wir arbeiten kommende Woche dran. Bedeutet nicht, dass wir am Wochenende alle Fehler behoben haben und auf einmal keine Gegentore mehr kriegen. Wenn es so einfach wäre, würde es jeder tun. Sondern es ist ein Prozess, wo die Mannschaft das spüren muss, fühlen muss. Sowohl im Training, aber vor allen Dingen dann auch in den Spielen. Und das haben wir jetzt getan. Und deswegen glaube ich daran, dass wir jetzt auch in der Lage sind, mal ein Spiel zu Null zu spielen.
9: Sagt Lok-Trainer Thorsten Ziegner. Das Spiel gegen Erfurt beginnt um 14 Uhr. Hier sind wir live dabei und in kompletter Länge auch im MDR-Fernsehen.
20: Der Sport mit Susanne Böttcher, vielen Dank. 9.45 Uhr, dreiviertel 10. Top-Thema derzeit die Pflegereform. Da gibt es wieder Streit in der Koalition. Und jetzt droht die SPD sogar mit Blockade, weil sie keine Leistungskürzungen akzeptieren wolle. Weitere Meldungen jetzt mit Ines Hermann.
15: Der ukrainische Präsident Volodymyr Zelensky hat die internationalen Unterstützerländer um weitere 27 Milliarden Dollar für die Verteidigung gebeten. Zelensky sagte, die Ukraine müsse im Oktober und November Drohnen bestellen. Kiew habe die EU gebeten, deswegen einen Teil eines geplanten Darlehens vorzuziehen. In Thüringen und Sachsen-Anhalt gibt es heute Katastrophenübungen. In Thüringen wird an der A71 bei Zellamelis ab dem Mittag der Tunnel Bergbock gesperrt. Dort wird ein Unfall mit vielen Verletzten simuliert. In Sachsen-Anhalt wird auf der A14 und der A36 die Verlegung medizinischer Einheiten trainiert. Der Streit zwischen Präsident Donald Trump und US-Medien geht weiter. Der Sender CNN darf die Reise des Präsidenten in den Bundesstaat Tennessee nicht filmen. CNN sollte die Berichterstattung für einen Pool von 5 großen TV-Sendern übernehmen. Das Wetter heute viel Sonne, später einige Wolken. Es bleibt meist trocken bei 20 bis 24 Grad und auch morgen neben einigen Wolken wieder jede Menge Sonne, kein Regen, dann bis zu 26 Grad. MDR aktuell Verkehrsdienst, Vorsicht auf der B189 Richtung Stendal zwischen Elboy und Jersleben steht hinter dem Tunnel ein defektes Fahrzeug auf der linken Fahrspur. Vorsicht auf der A2 Richtung Hannover zwischen Thesen und Burg Ost sind Hunde auf der Fahrbahn. A4 Frankfurt Richtung Dresden zwischen Jena Zentrum und Stadtroda Stau durch einen defekten LKW. A4 Görlitz Richtung Dresden zwischen Kodersdorf und Niederseifersdorf Stau und stockender Verkehr. Vorsicht auf der A9 Richtung München. Zwischen Littersdorf und Schleiz liegt ein toter Hund auf der Fahrbahn. Und A14 Richtung Dresden zwischen Halle-Trotha und Halle-Tornau steht ein defektes Fahrzeug. Soweit der MDR Aktuell Verkehrsdienst, die Zeit 9.47 Uhr.
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20: Und die führt uns heute in den Fläming in Brandenburg, genauer gesagt in das kleine Dörfchen Feldheim. Nur gut 100 Menschen leben dort, aber wie sie das tun, das ist schon sehr besonders. Feldheim ist nämlich der bislang einzige Ort in ganz Deutschland, der komplett unabhängig von Energieversorgern und Netzanbietern seinen eigenen Strom und seine eigene Wärme produziert. Wie genau das funktioniert und wie es dazu kam, das hat sich unsere Reporterin Claudia Baradoy vor Ort angeschaut.
2: Auf den ersten Blick ist Feldheim ein Dorf wie viele andere. Links und rechts der mit Linden gesäumten Hauptstraße, die kleine Dorfkirche, niedrige Backsteinhäuser. Und doch kommen Besucher aus aller Welt in das Energiewunder im Fläming. Wind, Mais und Getreide. Mehr brauchen die Einwohner nicht, um ihren eigenen Strom und ihre eigene Wärme zu produzieren. Auf dem Gelände der Agrargenossenschaft schlägt das Herz des Dorfes. Die Biogasanlage versorgt den Ort im Winter mit Wärme. Statt den angebauten Mais und das Getreide billig zu verkaufen, nutzen die Feldheimer beides als Brennstoff, erklärt der Vorsitzende der Agrargenossenschaft Sebastian Herbst.
13: Der große Motor, ja, in seiner Lautstärke. Neben dem Motor ist der Abgaswärmetauscher. Dort wird die Hauptwärme aufgefangen und die Wärme geht dann hier rüber über eine Wärmeleitung und dann ab ins Feldheim Energienetz für die Haushalte.
2: Das spart massenhaft Heizöl und hält die Kosten niedrig. Der Maisbunker sichert die Versorgung das ganze Jahr über ab, unabhängig von der Erntezeit. Er muss immer voll sein.
13: Hier sehen wir jetzt mal den Maisbunker. Hier sehen wir unsere schöne Maissilage, die wir produziert haben. Wichtig ist, dass man einen schönen Körneranteil dabei hat. Das ist dann die Stärke, die Energie. Sie können auch mal riechen.
14: Riecht vergoren.
13: Riecht nach Landwirtschaft.
2: Rund um den Ort stehen 52 Windräder. Schon eines davon reicht, um die 130 Einwohner mit Strom zu versorgen. Der Überschuss wird ins Netz eingespeist und versorgt tausende Haushalte außerhalb des Dorfes. Dass die Windräder manchmal laut sind, stört hier keinen, sagt Einwohner Siegfried Kappert.
17: Wir stehen alle gänzlich für die erneuerbaren Energien. Das ist unsere Zukunft und da lassen wir uns auch nicht abbringen. Und das haben wir gemeinsam auf den Weg gebracht. Bei uns gab es keine Protestierer. Wir wussten zwar vom Anfang nicht, wie weit wir gehen oder was wir hier erreichen, denn wir hatten kein Vorbild, wo wir hingehen konnten. Wir mussten selbstständig handeln und das haben wir geschafft.
2: Die Geschichte Feldheims beginnt nach der Wiedervereinigung, als LPGen und Betriebe reihenweise den Bach runtergehen. Der Bauingenieurstudent Michael Raschemann kommt damals nach Feldheim mit der Idee, auf dem windigen Hochplateau des Dorfes Windräder aufzustellen.
18: Diese moderne Art von Stromerzeugung, die war noch so weit weg, dass die Feldheimer gesagt haben, naja, ach, wo soll denn sein? Ach, da hinten. Ach, den soll man machen. Und ich glaube, das ist wahrscheinlich auch so eine Mischung aus, das wird wahrscheinlich eh nichts und dem Traum wird es nicht zu gewesen ist. Aber für mich hat es ja ausgereicht, dass die Gemeindevertretung gesagt hat, dann mach doch mal und probier.
2: 1995 gingen die ersten 4 Windräder ans Netz. Später kam die Biogasanlage, die erst die Tierställe und dann die Dorfbewohner mit Wärme versorgte. Keiner wusste, ob das Experiment glückt. Siegfried Kappert.
17: Ach klar, war manch einer auch ein bisschen komisch. Wir wussten ja nicht, was auf uns zukommt. Ich sage es ganz ehrlich, wohne am Dorfende, hatte ich auch Angst, kommt denn Wärme da oben noch zum Schluss an? Ach, alles kein Problem. Und diese Zusammenarbeit zwischen Energiequelle, Agrargenossenschaft und der Bevölkerung, die ist in gewissem Sinne einmalig.
2: In das Gemeinschaftsprojekt wurde auch die Stadt Treuenbrietzen, zu der Feldheim gehört, eingebunden. Der damalige Bürgermeister Michael Knape.
19: Als ehemaliger Bürgermeister ging es mir gar nicht so sehr um die Stadtkasse, sondern mehr um die Dinge, die ringsherum so passieren. Arbeitsplätze. Das ist für mich viel wichtiger als vielleicht ein paar tausend Euro in der Stadtkasse, die dann, wie auch immer gegeben, ausgegeben werden müssen oder wollen. Wir haben also hier Vollbeschäftigung quasi in Feldheim. Hier sind Industriearbeitsplätze in der Metallverarbeitung entstanden seinerzeit. Wir haben die Arbeitsplätze in der Landwirtschaft halten können, die ja eben auch über die letzten 20 Jahre Höhen und Tiefen hatte. Und wir haben eine Stabilität reinbekommen.
2: Die niedrigen und stabilen Energiepreise bringen den Bewohnern wie auch der Agrargenossenschaft handfeste Vorteile. Niedrige Betriebskosten für Rinder- und Schweineställe. Während die Kunden deutschlandweit rund 37 Cent pro Kilowattstunde zahlen, ist es in Feldheim rund ein Drittel, sagt der Vorsitzende Sebastian Herbst.
13: 11,5 Cent so, das ist schon toll. Gerade wenn man so sieht in den letzten Jahren, ob das die eine oder andere Krise ist, durch die wir uns bewegt haben. Und wir haben diesen Strompreis stabil seit über 10 Jahren.
14: Das ist schon fantastisch.
2: In Deutschland gibt es inzwischen rund 180 Bioenergiedörfer. Doch Veltheim ist das einzige mit komplett eigenem Strom- und Wärmenetz. Und das kam so. In den ersten Jahren mussten die Veltheimer ihre selbst erzeugte Energie noch vom überregionalen Energieversorger zurückkaufen, zu hohen Gebühren. Die von Michael Raschemann gegründete Firma Energiequelle versuchte deshalb, das Stromnetz zu kaufen. Doch die EDIS weigerte sich. Und in Veltheim entstand die Idee, sich ein eigenes Ortsnetz zu bauen. Gesagt, getan. Michael Raschemann erinnert sich.
18: Veltheim sah, das war im Herbst, alles aufgerissen. Im Dorf war es echt ganz schön dreckig, so von den Sand, also sehr viel geregnet. Und wir hatten keinen Stress mit Anwohnern, weil ja alle irgendwie Bauherr waren. Daher war das total easy, wenn es auch mal ein bisschen umständlicher war, auf dem Hof wieder raufzufahren.
2: Vor 16 Jahren war das. Alle Haushalte zahlten rund 3000 Euro ein, um Mitbesitzer des eigenen Netzes zu werden. Dem Strommonopol hat man so ein Schnippchen geschlagen.
18: Letztes Jahr, da hat mir der Chef von EDIS Therm gesagt, und wir haben Leute im Konzern, denen steht es heute immer noch, dass damals Veltheim von uns so toleriert wurde, dass wir als Konzern dann nicht mehr gegengehalten haben. Also der Stachel sitzt partiell noch tief. Da ist in Ihrem Königreich, wo Sie Netzbetreiber sind, jemand unterwegs und macht da so sein eigenes Süppchen warm. Bisschen wie die Gallier, ja. Aber es gab nie was Offizielles.
2: Um abzuschauen und zu lernen, kommen inzwischen internationale Delegationen, Schülergruppen oder interessierte Bürger nach Veltheim. Zur Führung mit Michael Raschemann gehört auch ein Abstecher in eine Windmühle.
21: So, kannst auch mit rein. Dann
2: los, komm. Massive Starkstromkabel sind im Dämmerlicht zu sehen. Nach oben führen eine fest installierte Steigleiter und ein spezieller Servicelift. Und natürlich gehen alle Köpfe nach oben.
18: Wenn Sie sich mal an die Leiter stellen, sieht man noch mal schön, wie hoch es eigentlich rausgeht und wie krumm der Turm scheinbar aussieht, weil er ja so eine Talierung hat. Der wird dann nach oben schmaler.
2: Die Besucher staunen, was die Dorfgemeinschaft gemeinsam auf die Beine gestellt hat.
22: Wir kommen beide aus Kleinmachnow. Und die Idee eines energieautarken Dorfes finde ich einfach toll.
23: Auch diese Autonomie. Mir gefällt dieses genossenschaftliche Denken sehr gut. Wir müssen ja langsam auch mal anders denken, lernen und wirtschaften. Und in Kleinmachnow gibt es im Moment so eine Gruppe, die kümmern sich darum, genossenschaftliche Solaranlagen auf die Gemeindedächer zu bringen.
24: Also wir kommen aus Bad Belzig und es hat mich einfach interessiert, wie man über eine Dorfgemeinschaft, die ja scheinbar unheimlich gut zusammenspielt und zusammenhält, sowas hochziehen kann, ohne großartige Subventionen, dass man nicht viel rumlabert, sondern macht.
2: Doch neuerdings schaut man in Veltheim kritisch nach Berlin. Bundeswirtschaftsministerin Katharina Reiche will das erneuerbare Energiengesetz ändern. Die Bundesregierung hat ihren Entwurf schon gebilligt. Der sieht Einschnitte bei Förderung für kleinere Solaranlagen und neue Regeln für die erneuerbaren Energien vor. Michael Raschemann, der das alles in Veltheim angestoßen hat, sieht das kritisch.
18: Als Unternehmer würde ich sagen, das Unternehmen, was Frau Reiche gerade führt, ist nicht für Wachstum und Entwicklung prädestiniert, sondern eher für Stillstand und vielleicht eher für einen Konkurs. Weil man nicht nach vorne, nicht mit der Zeit geht, nicht die richtigen Entscheidungen fällt. Das ist alles eher unternehmerisch, rückschrittlich und gefährlich.
2: Trotz politisch unsicherer Zukunft plant man in Veltheim weiter voraus. Ein neuer Hybridpark soll Photovoltaik und Windkraftanlagen verknüpfen. So sollen Flächen gespart und noch effizienter Energie erzeugt werden. Dann könnte die nahegelegene Stadt Treuenbrietzen mit seinen rund 4000 Einwohnern an das Veltheimer Netz angeschlossen werden, sagt der Visionär Michael Raschemann.
18: Die Stadt ist ja Konzessionsgeber für die Energieversorger. Die Energieversorger dürfen ihre Stromleitung im städtischen verlegen und bezahlen dafür jährlich Geld. Wenn dieser Konzessionsvertrag ausläuft, das müsste so in den nächsten 5-6 Jahren der Fall sein, wird der für gewöhnlich immer neu verhandelt. Wenn die Stadt sagt, ich gebe dir den jetzt nicht mehr, ich will das Netz selbst in Besitz nehmen und die Stadt oder die Landwerke Fleming wären dann der Stromnetzbesitzer, da bräuchten wir nur noch ein Windpark-Veltheim-Kabel da anknüpfen und schon hätten wir Veltheim überall.
20: Klingt nach großen Visionen, die es schon im Kleinen umgesetzt gibt. Und zwar in Veltheim im Fläming. Die Deutschlandreportage war das von Claudia Baradoy. 9.57 Uhr ist es. Wir gucken jetzt mal nach Mitteldeutschland und zwar vor allem nach oben in Richtung Himmel mit Grit Krämer aus dem MDR Wetterstudio. Da sehen wir aktuell viel Blau, ne?
1: Wir sehen viel Blau, wir sehen nur ein paar leichte Wölkchen an der Neiße. Temperaturen steigen hier trotzdem genauso langsam, aber sicher an wie bei den anderen. Denn insgesamt liegen wir jetzt ein paar Tage lang unter Hochdruckeinfluss und das heißt Ende September, es wird an den Tagen mit viel Sonnenschein bis zu 10 Stunden kriegen wir heute noch mal warm und es wird in den Nächten dann schon recht kalt. Da haben wir vergangene Nacht erlebt. Da ging es runter bis teilweise bis zu 1 Grad. Jetzt haben wir Temperaturen im Gebirge, immer noch kleine Zahlen, 4 bis 7 Grad hier. Ansonsten bei uns im flacheren Land schon 11 bis 13 Grad. Die Höchstwerte am Nachmittag erreichen 20 bis 24 Grad. Es geht für viele sehr sonnig durch den ganzen Tag. Es gibt einige Wolken am Nachmittag, mal die von der Altmark her sich so ein bisschen ausbreiten, auch den Norden von Thüringen, den Norden von Sachsen erreichen. Trotzdem scheint die Sonne da noch hindurch und es fühlt sich sehr wohlig heute an.
20: Und ich glaube, mich erinnern zu können von einer halben Stunde, das geht auch am morgigen Sonntag so weit.
1: Ja, da hat sich jetzt in den Vorhersagen nichts geändert. Es wird noch mal ein paar Tage am Stück mit dieser Wärmewelle bei uns geben. Im Süden von Deutschland gehen wir Richtung 30 Grad. Ganz so hoch geht es bei uns nicht. Wir erwarten morgen Temperaturen zwischen 24 und 26 Grad. Und dann die beiden wärmsten Tage werden Montag und Dienstag mit Höchstwerten zwischen 24 und 27 Grad. Viel Sonne, ein paar lockere Wolken und es bleibt trocken.
20: Grit Krämer im MDR Wetterstudio. Vielen Dank.
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20: John Bolton, der einstige nationale Sicherheitsberater der USA unter Donald Trump, gehört inzwischen zu den schärfsten Kritikern.

0: offenbar damit, die geplante Pflegereform zu blockieren. Nach Informationen des ARD-Hauptstadtstudios wollen die Sozialdemokraten neu verhandeln. Generalsekretär Tim Klüssendorf erklärte, seine Partei werde keine Leistungskürzungen akzeptieren. Statt Mehrbelastungen wolle man einen Pflegedeckel, der die Eigenanteile in der Pflege begrenze. Außerdem wolle man ein System, in das alle einzahlten. CDU-Gesundheitsminister Carsten Linnemann will am Mittwoch seinen Entwurf im Kabinett vorstellen. Eingespart werden sollen 8 Milliarden Euro, unter anderem bei den Zuschlägen zu den Heimkosten. Die USA und China wollen einen direkten Kommunikationskanal für Zwischenfälle mit künstlicher Intelligenz einrichten. Wie das Weiße Haus in Washington weiter mitteilte, wurde zudem ein US-chinesischer Austausch zu Chancen und Risiken der Technologie vereinbart. Zuvor hatte UN-Generalsekretär Antonio Guterres die beiden führenden KI-Mächte zu einem Dialog über die Zukunft von künstlicher Intelligenz aufgerufen. Er verwies dabei auf Kommunikationskanäle zwischen Washington und Moskau während des Kalten Krieges. Bildungsministerin Karin Prien hat den Stolpersteinbeschluss von Heidenau einen Skandal genannt. Dort hatte der Stadtrat auf Antrag von CDU, AfD und einer Bürgerinitiative gegen das Verlegen neuer Gedenksteine gestimmt. Prien sagte der Bild-Zeitung, die Gedenksteine im öffentlichen Raum machten vernichtetes jüdisches Leben sichtbar und geben den Verfolgten ein Stück Würde zurück. Wer das Gedenken auf den Friedhof verbanne, machen Juden noch einmal unsichtbar. Bei den Sondierungen von AfD und BSW in Sachsen-Anhalt geht es offenbar auch um den Mitteldeutschen Rundfunk. Die Mitteldeutsche Zeitung schreibt, beide Seiten wollten in den kommenden Wochen ausloten, inwiefern ihre Vorstellung beim öffentlich-rechtlichen Rundfunk zusammenpasse. AfD-Spitzenkandidat Ulrich Siegmund hatte angekündigt, den Rundfunkstaatsvertrag zu kündigen. Das BSW dagegen will dem Bericht zufolge zunächst eine Kommission einsetzen. Einig seien sich AfD und BSW darin, einen Corona-Untersuchungsausschuss einzusetzen. Auf dem Saturnmond Enceladus sind die Bedingungen für Leben günstiger als bisher angenommen. Zu diesem Schluss kommen Forscher aus München, Regensburg und Berlin. Wie die Uni München mitteilte, gelang es ihnen, in Laborversuchen nachzuweisen, dass bestimmte Mikroorganismen in dem unter Eis verborgenen Ozean des Mondes überleben könnten. Schon zuvor galt Enceladus als einer der wenigen Orte in unserem Sonnensystem, dessen Bedingungen die Entstehung von Leben zulassen. Das waren die Nachrichten. Das Wetter, die aktuellen Temperaturen, eher auf dem Brocken Wolken plus 14 Grad, in Chemnitz ebenfalls keine Wolken 12, Dresden keine Wolken 10 Grad, Eisenach und Erfurt sonnig bei jeweils 11 Grad, auf dem Fichtelberg keine Wolken 8, Gera sonnig 11 Grad, Görlitz leicht bewölkt 13, in Leipzig wolkenlos 12, Magdeburg fast wolkenlos 11 und in Meiningen sonnig bei 9 Grad. Heute gibt es viel Sonne, von Nordwesten her später mehr Wolken und ganz vereinzelt Schauer, sonst bleibt es trocken, maximal 20 bis 24 Grad. Morgen häufig Sonne, kaum Wolken, kein Regen, dazu bis zu 26 Grad und auch die neue Woche startet freundlich und spätsommerlich warm. MDR-Verkehrsdienst, Vorsicht auf der A2 Richtung Hannover. Zwischen Thesen und Burg Ost sind Hunde auf der Fahrbahn. A4 Frankfurt Richtung Dresden, zwischen Jena Zentrum und Stadtroda Stau durch einen defekten LKW, hier 20 Minuten Verzögerung. A4 Görlitz Richtung Dresden, zwischen Kodersdorf und Niederseifersdorf Stau und stockender Verkehr, hier dauert es eine halbe Stunde länger. Vorsicht auf der A9 Richtung München, zwischen Dittersdorf und Schleiz liegt ein toter Hund. Vorsicht auf der B189 Richtung Stendal, zwischen Elbeu und Jersleben steht hinter dem Tunnel ein defektes Fahrzeug auf der linken Fahrspur. Und Vorsicht auf der B189 Wittenberge-Stendal, in Höhe Abzweig Polkern liegt ein Metallrohr. Soweit der MDR Aktuell Verkehrsdienst, die Zeit 10.04 Uhr.
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2: Am Mikrofon Stefan Ranke, ich grüße Sie. Kommende Woche will Gesundheitsminister Linnemann von der CDU im Bundeskabinett die geplante Reform der Pflege auf den Weg bringen. Aber die SPD würde gern nachverhandeln und droht jetzt nach Informationen des ARD-Hauptstadtstudios sogar mit Blockade. Ruth Kirchner dazu aus dem ARD-Hauptstadtstudio.
3: Kurz vor einem geplanten Kabinettsbeschluss zur Pflegereform spricht sich die SPD gegen Leistungskürzungen aus. Nach Informationen des ARD-Hauptstadtstudios drohen die Sozialdemokraten damit, das Vorhaben Vorhaben kommende Woche im Kabinett vorerst scheitern.

0: erweitern zu lassen. Bei den aktuellen Plänen drohten massive Kürzungen, sagt SPD-Generalsekretär Tim Klüssendorf und betont, Zitat, das lassen wir nicht zu. Klüssendorf fordert, die Eigenanteile für Pflegeheimbewohner zu begrenzen und eine weitergehende Neuordnung der Finanzierung. Gesundheitsminister Carsten Linnemann, CDU, hat für kommenden Mittwoch einen Gesetzentwurf angekündigt, der die Finanzierung der gesetzlichen Pflegeversicherung langfristig sichern soll. Nach ARD-Informationen soll es am Montag weitere Gespräche der Koalitionspartner geben. In der SPD gehe man aber nicht davon aus, dass es noch zu einer schnellen Einigung komme. Die Pflegekassen stehen massiv unter Druck. Für das kommende Jahr wird ein Milliardendefizit erwartet. Gesundheitsminister Linnemann ist erst seit Juli im Amt. Seine Vorgängerin Nina Wagen hatte einen Entwurf für eine Pflegereform vorgelegt, der unter anderem Kürzungen für pflegende Angehörige vorsah und auf massive Kritik gestoßen war.
1: Genau. 6:06 ist es, Sie hören MDR aktuell. Der Deutsche Gewerkschaftsbund will heute bundesweit gegen Sozialkürzungen protestieren. Dafür gibt es Kritik von der Bundesvereinigung der Arbeitgeberverbände. Andreas Gerlach dazu.
2: BDA-Hauptgeschäftsführer Kampeter sagte, von den Gewerkschaften komme zu fast jeder Veränderung ein Nein. Das sei schon eine Art Ritual. Die Gewerkschaften träumten von der Welt von gestern. Jeder wolle sichere Renten, gute Pflege und Gesundheitsversorgung. Demografie, Fachkräftemangel und internationaler Wettbewerb ließen sich aber nicht wegdemonstrieren. Der DGB plant Veranstaltungen in 15 Großstädten, unter anderem in Frankfurt, Bremen, Hamburg und Leipzig. Er will ein Zeichen setzen für sichere Arbeitsplätze und den Schutz von Arbeitnehmerrechten.
1: Andreas Gerlach. Schon seit Jahrzehnten ist er eine der umstrittensten Figuren im politischen Leben der Vereinigten Staaten von Amerika, John Bolton. Während der Präsidentschaft von George W. Bush war er Botschafter bei den Vereinten Nationen. Unter US-Präsident Donald Trump wurde er dann nationaler Sicherheitsberater. Dann kam es zu einem spektakulären Zerwürfnis. Und seither gehört Bolton zu den schärfsten Kritikern des amtierenden Präsidenten. Unser ehemaliger USA-Korrespondent Sebastian Hesse hat John Bolton in Dresden zum Gespräch getroffen.
3: Der Mann mit dem charakteristischen Seehundschnauzer sitzt in einer Hotelsuite im Steigenberger am Dresdner Neumarkt mit Blick auf die Frauenkirche. Es dauert nur wenige Sekunden, bis John Bolton auf Donald Trump zu sprechen kommt, den Mann, der ihn als Sicherheitsberater erst angeheuert und dann gefeuert hatte. Hier die Antwort auf die Frage, wie sich Bolton erklärt, dass es für den Wahlsieg der AfD in Sachsen-Anhalt sowohl Applaus aus dem Kreml als auch aus dem Weißen Haus gab.
4: Das ist geradezu symbolhaft für Donald Trump. Er hat keine Grundsätze, er ist kein Konservativer, er ist kein Republikaner. Er versteht nichts von internationalen Beziehungen. Seine Entscheidungen und sein Handeln haben den USA Schaden zugefügt. Es ist aber wichtig, sich vor Augen zu halten, dass seine Amtszeit in 2 Jahren zu Ende geht. Aus seinem irrationalen Verhalten sollte man nicht ableiten, dass die USA, wie wir sie kannten, nicht mehr existieren.
3: Und dennoch, in den USA war es nicht nur Trump, der die AfD verbal unterstützte, sondern auch sein Vize J.D. Vance und nicht zuletzt der reichste Unternehmer der Welt, Elon Musk. 3 Männer. 3 Gründe?
4: Da gibt es wohl 3 Gründe. Zum einen denkt Trump, sie wären pro Trump. Für ihn zählt nichts mehr, als dass man auf seiner Seite ist. Vance dagegen ist ein überzeugter Isolationist. Die Idee, dass amerikanische Engagement in Europa, im Nahen Osten und wohl auch in Asien herunterzufahren, gefällt ihm. Er ist klüger, als seine Sprüche vermuten lassen, aber er ist falsch. 2016 hat er noch Trump mit Hitler verglichen, bis er dann 2020 Senator werden wollte. Für Musk habe ich keine Erklärung, aber ich glaube, die hat er selber nicht.
3: Immerhin sind das Trump-Umfeld und die AfD in Sachsen-Anhalt bei der Einwanderungspolitik auf ähnlicher Linie und in ihren Bemühungen, die Europäische Union zu schwächen. Andererseits sieht die AfD auch das westliche Verteidigungsbündnis, die NATO, kritisch und sucht die Annäherung an den Kriegstreiber Putin. Ein neuer Typus Konservativer, also analog zum neuen konservativen Trump?
4: Erklären Sie mir doch zunächst, warum eine anti-amerikanische Partei in Deutschland als konservativ gelten kann. Das verstehe ich nicht. Ich glaube, dass Trump so wenig von der Welt versteht, dass für ihn nur zählt, dass so viele Rechtspopulisten in Europa ihn als Anführer sehen. Für ihn ist alles Geben und Nehmen, frei nach dem amerikanischen Motto: Was hast du zuletzt für mich getan?
3: Als sich Bolton und Trump während dessen erster Amtszeit entzweiten, ging es auch um Amerikas Erzfeind, den Iran. Bolton hatte damals für gezielte Militärschläge gegen strategische Ziele im Iran plädiert. Trump wollte das nicht. Jetzt hat Trump seine Haltung geändert und attackiert das Regime in Teheran, weswegen ihn gerade Rechtspopulisten mit Putin und dessen Ukraine-Feldzug gleichsetzen. Diesen Vergleich findet Bolton hanebüchen.
4: Das sind wohl selber autoritäre, mittelalterliche, religiöse Fanatiker? Denn genau das ist das Regime in Teheran, das sie mit diesem Vergleich unterstützen. Nach allem, was wir wissen, wollen die Iraner im ganzen Land und in allen Einkommensschichten dieses Regime loswerden. Es gibt eine weit verbreitete Opposition, auch wenn die schlecht organisiert ist. Die braucht Mittel, Geld, Kommunikation, Waffen. Damit könnte man sie ausstatten, wenn Trump nur wollte. Aber die Idee, Leuten zu helfen, eine mörderische, mittelalterliche Diktatur zu stürzen, sei irgendwie vergleichbar mit dem Angriff des Kremls auf eine funktionierende Demokratie. Das ist meines Erachtens krank.
3: Bolton hat schon immer die These vertreten, dass es niemals Frieden und Stabilität im Nahen Osten geben wird, solange das Mullah-Regime in Teheran an der Macht ist. Dass sich Trump diese Haltung schlussendlich doch zu eigen machte, ist für Bolton eine späte Genugtuung und entschädigt ein wenig für die Demütigung seines Rauswurfs.
5: Und das Interview in voller Länge, das können Sie jederzeit online hören, bei uns im Programm. Allerdings auch nochmal zum Beispiel um 13 Uhr oder 15 oder um 16.45 Uhr. Auf Initiative von Bundesinnenminister Alexander Dobrindt kommen heute Nachmittag im Münchner Hotel Bayerischer Hof die Innenminister zahlreicher europäischer Länder zusammen, um über Migrationspolitik in der EU zu beraten. Johannes Leininger mit einem Vorbericht.
6: Bundesinnenminister Alexander Dobrindt erwartet zum Munich Migration Meeting 17 europäische Amtskollegen, unter anderem aus Frankreich, Griechenland, Italien und Polen. Außerdem wird der EU-Kommissar für Migration, Magnus Brunner, am Treffen teilnehmen. Erst seit Juni dieses Jahres gelten in der EU die neuen Regeln des gemeinsamen europäischen Asylsystems, kurz GEAS. Nun beraten die Innenminister über weitere gemeinsame Maßnahmen. Ziel des Treffens sei es, so das Bundesinnenministerium, wichtige Impulse zur Umsetzung der Migrationswende in Europa zu geben. Im Mittelpunkt der Gespräche stehen dabei die weitere Schärfung des europäischen Migrationspaktes und, so wörtlich, die konsequente Härtung der Außengrenzen der Europäischen Union. Außerdem gehe es um die Beschleunigung von Rückführungen aus Europa.
5: Johannes Leininger mit Informationen. Unter Glockengeläut der Pariser Kirchen ist Papst Leo XIV. Gestern zu einem viertägigen Besuch in Frankreich eingetroffen. Der französische Präsident Emmanuel Macron empfing ihn mit militärischen Ehren am Flughafen. Und heute setzt der Papst einen weniger offiziellen Schwerpunkt. Anna Giordano dazu.
7: Am ersten Tag seines Paris-Besuches hat Papst Leo XIV. Viele Termine mit diplomatischem oder repräsentativem Schwerpunkt wahrgenommen. Am zweiten Tag geht es ihm eher um persönliche Begegnungen. Am Vormittag besucht er die Maison Baquita, ein Zentrum für Migranten und Geflüchtete im Norden von Paris. Beobachtern zufolge möchte er damit auch ein Zeichen gegen die immer härtere Migrationspolitik in Frankreich und ganz Europa setzen. Anschließend fährt der Papst zum Institut Catholique, zur traditionsreichsten katholischen Universität von Paris. Dort trifft er unter anderem erwachsene Taufbewerber oder Neugetaufte. In Frankreich lassen sich seit einigen Jahren zunehmend mehr Erwachsene taufen. Diesen Trend will der Papst durch seinen Besuch unterstützen und sichtbar machen. Am Nachmittag findet dann die größte Messe seines Frankreich-Besuches statt. Auf der Place de la Concorde werden rund 600.000 Gläubige erwartet. Der Gottesdienst bildet den Abschluss des Paris-Besuches. Am Abend reist Leo XIV. Weiter in den französischen Marienwallfahrtsort Lourdes.
5: Der Bericht von Anna Giordamodo. Da ist es 10.15 Uhr. Die Pflegereform ist das aktuelle Thema am heutigen Morgen hier. Da gibt es weiter Streit in der Koalition. Sie haben es gehört. Jetzt droht die SPD gar mit Blockade, weil sie keine Leistungskürzungen akzeptieren will. Weitere Meldungen mit Ines Hermann.
8: Die Ukraine hat nach eigenen Angaben eine Ölraffinerie in der südrussischen Region Krasnodar getroffen. Der Generalstab in Kiew teilte mit, in der Anlage sei ein Brand ausgebrochen. Russische Behörden äußerten sich zunächst nicht. Das BSW Sachsen kommt heute in Leipzig zu einem Landesparteitag zusammen. Zur Debatte über die aktuelle Lage wird die Bundesvorsitzende Amira Mohamed Ali erwartet. Das BSW hatte in Sachsen-Anhalt den Einzug in den Landtag geschafft, in Berlin und Mecklenburg-Vorpommern nicht. TikTok hat im Streit um den Schutz von Kindern und Jugendlichen eine Einigung mit dem US-Bundesstaat Alabama erzielt. Die Kurzvideoplattform will ein Zeitlimit von 2 Stunden pro Tag, Zwangspausen und strenge Alterskontrollen einrichten. TikTok zahlt zudem $300 Millionen und wendet damit einen drohenden Prozess ab. Das Wetter heute viel Sonne, später einige Wolken. Meist ist es trocken bei 20 bis 24 Grad. In der kommenden Nacht dann leicht bewölkt oder klar. Stellenweise bildet sich Nebel, die Tiefstwerte 13 bis 5 Grad. Morgen neben einigen Wolken wieder jede Menge Sonne. Kein Regen und bis zu 26 Grad. MDR aktuell Verkehrsdienst. Vorsicht auf der A2 Richtung Hannover. Zwischen Thesen und Burg Ost sind Hunde auf der Fahrbahn. A4 Frankfurt Richtung Dresden, zwischen Jena Zentrum und Stadtroda Stau durch einen defekten LKW und A4 Görlitz Richtung Dresden, zwischen Kodersdorf und Niederseifersdorf Stau und stockender Verkehr. Soweit der MDR aktuell Verkehrsdienst, die Zeit 10.17 Uhr.
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5: Wer durch deutsche Großstädte läuft, dem begegnen hier und da eigentlich regelmäßig auch obdachlose Menschen. Immer häufiger blickt man dabei in erschreckend junge Gesichter, denn bundesweit steigt die Anzahl der von Obdachlosigkeit bedrohten jungen Menschen unaufhörlich an. Wie kommt es dazu, dass junge Menschen in genau diese Lage geraten? Unsere Reporterin Paula Klüver hat mit Julian aus Leipzig gesprochen. Er ist Anfang 20 und seit mehreren Jahren wohnungslos.
10: Julian ist 22 und lebt in Leipzig. Julian ist nicht sein richtiger Name. Der junge Mann in Sweatshirt und Sneakern sitzt auf einem Sofa in dem Haus, wo er inzwischen lebt. Aufgewachsen ist Julian in einer Wohngruppe der Jugendhilfe. Er spricht souverän ins Mikrofon. Früher hat er Theater gespielt, sagt er lächelnd.
11: Ich habe noch 3 Schwestern. Und ja, mit meinen Eltern, das war so ein schwieriges Thema und dann waren wir halt gezwungen, in eine WG zu gehen, sagen wir mal so. Und das war aber definitiv besser, weil wer weiß, was sonst passiert wäre.
10: Mit 19 musste Julian aus der Wohngruppe raus. Was folgte, war eine ständige Suche nach einem Schlafplatz.
11: Vorher war das halt so von Ort zu Ort gehüpft, so. Das war halt auf Dauer echt selig und körperlich halt ganz schön anstrengend. Dann war ich bei meiner großen Schwester für eine Weile, ging halt natürlich auch nicht ewig. Dann war das halt wieder von Schlafplatz zu Schlafplatz.
10: Irgendwann landete er in einer Notunterkunft für Obdachlose in Leipzig-Konnewitz. Julian ist einer der sogenannten Care-Leaver, also Menschen, die in Einrichtungen der Jugendhilfe oder in Pflegefamilien aufwachsen. Die Care-Leaver sind eine besonders von Jugendobdachlosigkeit gefährdete Gruppe. Doch sie sind nicht die einzigen. Wegen steigenden Mieten werden die Zugänge junger Menschen zum Wohnungsmarkt immer schwieriger, sagt Streetworkerin Becky Wehle vom Verein Machtlos e.V. in Leipzig. Vor allem, wenn sie Konflikte mit dem Elternhaus und somit keine Bürgschaft oder Vormieterbescheinigung haben.
12: Und wenn diese jungen Menschen dann noch andere Baustellen mitbringen, weil sie psychische Herausforderungen haben, ist die Situation am Leipziger Wohnungsmarkt für die gerade sehr katastrophal.
10: Expertinnen wie Sie unterscheiden zwischen obdachlos, also wenn Menschen wirklich auf der Straße leben, und wohnungslos, wenn Betroffene noch kurzfristig in Notunterkünften oder bei Bekannten unterschlüpfen. Und genau das machen viele junge Menschen, so Wiele.
12: Das passiert oft, das nennen wir Couchsurfing, heute da, morgen dort sozusagen, sind ganz oft auch schwierige Abhängigkeitsverhältnisse und die tauchen natürlich in keiner Statistik auf.
10: Wie viele junge Menschen überhaupt betroffen sind, ist nicht ganz klar. In Leipzig berücksichtigt die Wohnungslosenstatistik das Alter der Betroffenen erst seit diesem Jahr. Die Bundesregierung spricht in einem Bericht von verdeckter Wohnungslosigkeit, von der besonders die unter 25-Jährigen betroffen sind. Becky Wehle erklärt, warum das gerade im jungen Alter problematisch ist.
12: Wenn junge Menschen so früh wohnungs- oder obdachlos sind, dann ist das ja so ein bisschen, dass sozusagen auch die Grundsubstanz angegriffen wird. Dann strahlt das aus auf den Rest meines Lebens. Im steigenden Alter, wenn die Obdachlosigkeit dann, sag ich mal, mit 30 oder 40 immer noch da ist, das dann immer schwieriger wird für die Menschen und die dann irgendwann auch sichtbar sind, einfach auf der Straße als Obdachlose.
10: Die Stadt hat die wachsende Jugendobdachlosigkeit auf dem Schirm und ist dabei, nachzusteuern. Mitarbeitende aus der Jugend- und Wohnungslosenhilfe sehen trotzdem Lücken im System. Einige bemängeln das Übergangsmanagement für Care-Leaver. Dieses sei stellenweise nicht langfristig und systematisch genug gedacht. Außerdem seien die vorhandenen Notschlafstellen für junge Menschen nicht ideal. Das findet auch Julian, der mehrere Monate in einer solchen Notunterkunft war. Streetworkerin Becky Wehle erklärt:
12: Die Bedarfe dieser jungen Menschen sind ganz andere. Ein junger Mensch mit 18 oder 20 hat einen ganz anderen pädagogischen Unterstützungsbedarf. Und deswegen sagen wir und auch die AG Recht auf Wohnen schon seit Längerem, es muss auch eine spezielle Notschlafstelle für junge Erwachsene in Leipzig geben.
10: Auf der Straße geschlafen hat Julian noch nie. Trotzdem war die Zeit ohne Wohnung eine ständige Anstrengung, die einen normalen Alltag unmöglich macht.
11: Gab auch schon mal ein paar Nächte auf jeden Fall, da war ich die ganze Zeit wach, aber halt meistens habe ich dann den Tag später was gefunden. Deswegen, also so wirklich draußen geschlafen habe ich nie. Das könnte ich auch gar nicht. Das war ziemlich stressig. Bin ich auch sehr froh, dass das vorbei ist. Mental ist das ja auch überhaupt nicht gesund, wenn du dich da überall durchboxen musst.
10: Der 22-Jährige ist inzwischen in eine Wohnung vom Jugendhaus Leipzig e.V. eingezogen, in der junge Menschen bis zu 2 Jahre lang leben können. Der erste sichere Hafen seit langer Zeit. Susanne Zibola leitet die Einrichtung. Die Plätze seien immer voll und die Warteliste lang.
13: Wir haben öfter junge Menschen da, die tatsächlich aus der Obdachlosigkeit kommen, beziehungsweise die wohnungslos sind, aber am Ende keinen sicheren Ort für sich haben, wo sie von dort aus auch sich weiterentwickeln können. Also einen Schulabschluss nachholen meinetwegen oder eine Ausbildung machen oder sich um ihre psychische Gesundheit kümmern können. Und ohne so einen sicheren Ort ist all das nicht möglich. Und es zeigt aber auch, wenn sie diesen Ort haben, wie viel dann möglich ist noch.
10: Julian hat eine abgeschlossene Ausbildung im Verkauf und möchte gerne wieder in dem Bereich arbeiten. Den Einzug in das Haus bezeichnet er als Geschenk, denn einziehen durfte er an seinem Geburtstag.
5: Paula Klüver berichtete. Anwendungen der generativen künstlichen Intelligenz machen Hausaufgaben, Vorträge, Bilder. Das wissen mittlerweile natürlich auch Kinder und Jugendliche. Dass dabei auch Fehler gemacht werden, das lernen die Schüler allerdings jetzt an der Klosterschule in Roßleben. Seit diesem Schuljahr gibt es dort nämlich das neue Unterrichtsfach KI-Kunde. Juliane Meyer-Lorenz war bei einer Stunde dabei.
14: Nein. Auf dem Stundenplan der Klasse 6b in der Klosterschule in Roßleben steht heute kein Musikunterricht. Vielmehr sollen die Kinder erraten, ob der Text zu ihrem Klassensong von der KI oder eher doch von einer Mitschülerin stammt.
15: Wer sagt, der Text ist KI generiert? Wer sagt, den hat Pia selber geschrieben?
14: Michael Janke ist an der Schule Lehrer für KI-Kunde und seit August besonders gefragt. Denn KI-Kunde ist ein neues Pflichtfach, erklärt Schulleiter Carsten Plöger.
16: Wir waren zu Beginn des Schuljahres in der glücklichen Situation, dass wir einen Kollegen haben, der sehr KI-affin schon immer gewesen ist. Und so entstand dann die Idee, KI zu integrieren in den Stundenplan. Wir haben angefangen mit dem Programm für die 5. bis 8. Klassen, aber mit der Absicht, das auch auszuweiten später.
14: KI als Pflichtfach. Nach eigenen Angaben gibt es das nur an der Klosterschule in Roßleben, die damit eine Vorreiterrolle einnimmt. Das Thema KI ist in Thüringer Schulen bislang vor allem Teil des Medienbildung- und Informatikunterrichts. Seit dem Frühjahr können die Schulen den datenschutzkonformen KI-Chatbot AES-Chat für den Unterricht nutzen. Auch Jule und Clemens aus der 6b haben KI bereits ausprobiert.
17: Wenn ich für Teste lerne, erstelle ich mir manchmal mit der KI so Teste, mit denen ich üben kann.
18: Ja, ich benutze KI sehr oft, auch manchmal bei Hausaufgaben, auch zu Hause privat, ja.
14: Wie wenig sie trotzdem über KI wissen, merkt Lehrer Michael Janke regelmäßig.
18: Das Ganze basiert ja auf Wahrscheinlichkeiten und ein Stück weit errät die KI eben das nächste Wort, die Details des Bildes. Und viele Schüler wissen das nicht. Die glauben halt einfach, dass alles, was generiert wird, automatisch richtig sein muss.
14: Und dass das eben nicht so ist, das lernen sie in dem neuen Fach KI-Kunde. Das soll an der Klosterschule in Roßleben zukünftig bis zur 12. Klasse angeboten werden.
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5: Behalten zwei Polizistinnen ihren Beamtenstatus, wenn sie aus Todesangst aus einer Schießerei fliehen? Steht einem Mann Schmerzensgeld zu, wenn ein deutlich kräftigerer Mann sich absichtlich auf ihn gesetzt hat? Darf ein smarter Futterautomat verboten werden, weil er als geheime Telekommunikationsanlage genutzt werden könnte? Das alles die Urteile der Woche jetzt mit Katja Dietrich.
19: Fall 1. Natascha Nachtmann und ihre Kollegin sind im Streifendienst unterwegs und kommen zufällig an einer Verkehrskontrolle vorbei. Gegen den Autofahrer liegt ein Haftbefehl vor. Als der Mann eine Urinprobe abgeben soll, schüttet er einem Polizisten den Becher kurzerhand ins Gesicht, greift nach einer Pistole und eröffnet das Feuer. Innerhalb weniger Sekunden fallen 21 Schüsse. Statt den Kollegen zu helfen, fliehen Natascha Nachtmann und ihre Kollegin vom Tatort. Das Verhalten erklären sie später mit Todesangst. Dafür werden die Polizistinnen zunächst strafrechtlich zu 4 Monaten Haft auf Bewährung verurteilt. Aber damit ist die Sache noch nicht vom Tisch. Das Verwaltungsgericht Münster muss nun entscheiden, ob die Frauen ihren Job behalten dürfen. Und dabei verweisen die Richter auf das Landesdisziplinargesetz von NRW.
20: Die Entfernung als schärfste Disziplinarmaßnahme ist zu verhängen, wenn der Beamte durch ein Dienstvergehen das Vertrauen des Dienstherrn oder der Allgemeinheit verloren hat. Diese Voraussetzung ist im vorliegenden Fall erfüllt.
19: Die Polizistinnen verlieren ihren Beamtenstatus, können aber noch Berufung einlegen. Fall 2. Holger Hocker verbringt einen Abend auf dem Oktoberfest. Die Stimmung wird mit jeder Maß lockerer, bis sie plötzlich kippt. Zwischen mehreren Wiesengästen kommt es zur Rangelei. Ein deutlich kräftigerer Mann bringt Holger Hocker zu Boden und setzt sich für 1 bis 2 Minuten auf dessen Oberkörper. Nach dem Vorfall klagt Herr Hocker über Schmerzen und verlangt mindestens 2.500 Euro Schmerzensgeld. Er macht außerdem einen Fingerbruch und weitere Beschwerden vor Gericht geltend. Der andere Mann verteidigt sich, er habe nur in Notwehr gehandelt und den Angreifer fixiert. Das Amtsgericht München sieht das aber etwas anders.
20: Von dem am Boden liegenden Kläger ging kein gegenwärtiger oder unmittelbar bevorstehender Angriff mehr aus. Das bewusste Niedersetzen des deutlich stämmigeren Beklagten auf der Brust und dem Oberkörperbereich des schmaleren Klägers stellt einen intensiven Eingriff in dessen körperliche Sphäre dar.
19: Für den Fingerbruch und weitere Verletzungen sieht das Gericht keinen ausreichenden Nachweis. Deshalb gibt es zumindest 500 Euro Schmerzensgeld. Fall 3. Gabriele Gassi macht sich Sorgen um ihren Hund, wenn sie nicht zu Hause ist. Also kauft sie einen smarten Futterautomaten. Der spendet nicht nur Futter, sondern hat auch eine Kamera, ein Mikrofon und Lautsprecher eingebaut. So kann Frau Gassi jederzeit nach ihrem Vierbeiner sehen und sogar mit ihm sprechen. Genau das hält die Bundesnetzagentur für problematisch. Sie stuft den Automaten als verbotene Telekommunikationsanlage ein, die zum heimlichen Aufnehmen und Abhören geeignet ist. Händler sollen das Gerät deshalb sogar aus ihrem Angebot nehmen. Der Hersteller wehrt sich vor Gericht. Zunächst ohne Erfolg. Das Oberverwaltungsgericht Nordrhein-Westfalen gibt ihm dann aber in zweiter Instanz recht.
20: Ein Smartpad-Feeder täuscht nicht vor, ein gewöhnlicher Futternapf zu sein. Sein Überwachungs- und Kommunikationszweck ist objektiv erkennbar, etwa durch die angebrachten Lautsprecher. Deshalb handelt es sich nicht um eine getarnte Telekommunikationsanlage.
19: Der smarte Futternapf darf vorerst weiterverkauft werden.
5: Und wie immer haben wir Namen und Details unserer Urteile der Woche geändert.
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5: Und damit kommen wir jetzt zum Wetter der Woche, glaube ich. Kann man so zusammenfassen, Grit Krämer im MDR Wetterstudio. Das wurde dann doch hinten raus nochmal richtig schön, oder?
0: Ja, es geht auch ein paar Tage so weiter. Wir haben jetzt Hoch Arno. Gestern ging es ja schon los mit recht viel Sonnenschein in Thüringen. Heute kriegen wir den alle. Auch in der Neiße sind zwar noch ein paar leichte Wölkchen jetzt unterwegs, aber insgesamt sehr viel freundlicher als gestern. Und auch hier werden die Temperaturen am Nachmittag noch über die 20-Grad-Marke kommen. Kann man sich jetzt kaum vorstellen, denn noch ist es ganz schön kühl. Wir haben so 13, 14 Grad im Moment erreicht. Wir sind im Maximum bei 16 Grad jetzt in der Mitte von Sachsen-Anhalt, aber es geht noch weiter hoch, am Nachmittag dann 20 bis 24 Grad. Es werden ein paar Wolken durchziehen durch den Norden von Sachsen-Anhalt, vielleicht auch ein bisschen weiter nach Süden vorankommen, aber es passiert sonst nichts.
5: Höre ich da einen Wetterfrosch im Hals?
0: Ja,
5: genau. Grit Krämer im MDR Wetterstudio, vielen Dank. So, wir schauen noch auf die Themen gleich ab 10:30 bei uns. Gassi gehen mit einem Roboterhund. Wozu das gut sein kann, wird in einem Pflegeheim in Köthen gerade ausprobiert und wissenschaftlich begleitet. Und Sparen mit Finanztest. In unserer Rubrik gibt's gleich Hilfe bei der Steuererklärung. Warum und für wen sich die Mitgliedschaft im Lohnsteuerhilfeverein lohnt. Das die Themen gleich. Zunächst der Nachrichtenüberblick.
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20: Um 10.30 Uhr mit Ines Herrmann. Die SPD droht offenbar damit, die geplante Pflegereform zu blockieren. Nach Informationen des ARD-Hauptstadtstudios wollen die Sozialdemokraten neu verhandeln. Generalsekretär Tim Klüssendorf erklärte, seine Partei werde keine Leistungskürzungen akzeptieren. Statt mehr Belastung wolle man einen Pflegedeckel, der die Eigenanteile in der Pflege begrenze. Außerdem wolle man ein System, in das alle einzahlten. CDU-Gesundheitsminister Carsten Linnemann will am Mittwoch seinen Entwurf zur Pflegereform vorstellen. Gespart werden soll den bisherigen Angaben zufolge unter anderem bei den Zuschlägen, mit denen die Pflegeheimkosten für die Bewohner abgemildert werden. Die Arbeitgeberverbände haben den für heute geplanten DGB-Aktionstag für einen starken Sozialstaat kritisiert. BDA-Hauptgeschäftsführer Steffen Kampeter erklärte, die Gewerkschaften sagten zu fast jeder Veränderung nein. Demografie, Fachkräftemangel und internationaler Wettbewerb ließen sich aber nicht wegdemonstrieren. Ein starker Sozialstaat brauche eine starke Wirtschaft. Man müsse darüber reden, was sich ändern müsse, damit man erhalten könne, was wichtig sei. Der Deutsche Gewerkschaftsbund plant heute bundesweit Proteste gegen Sozialkürzungen, unter anderem in Erfurt, Leipzig und Magdeburg. Die USA und China wollen einen direkten Kommunikationskanal für Zwischenfälle mit künstlicher Intelligenz einrichten. Wie das Weiße Haus in Washington weiter mitteilte, wurde zudem ein US-chinesischer Austausch zu Chancen und Risiken der Technologie vereinbart. Zuvor hatte UN-Generalsekretär Antonio Guterres die beiden führenden KI-Mächte zu einem Dialog über die Zukunft von künstlicher Intelligenz aufgerufen. Er verwies dabei auf Kommunikationskanäle zwischen Washington und Moskau während des Kalten Krieges. Die sächsische Landesregierung plant ein Pilotprojekt, um die Arbeitszeit von Lehrkräften zu erfassen. Das teilte das Kultusministerium mit. Sachsen reagiert damit auf ein Urteil des Bundesverwaltungsgerichts Leipzig zu Überstunden an Schulen. Das Gericht hatte im Fall eines Grundschuldirektors aus Niedersachsen entschieden, dass Lehrkräfte nicht eigenmächtig Mehrarbeit leisten und für die Überstunden dann eine Bezahlung verlangen dürfen. Die hohen Spritpreise machen gebrauchte Elektroautos attraktiver und teurer. Wie aus Daten des Marktbeobachters DAT hervorgeht, sind die Restwerte für 3 Jahre alte E-Autos um 1,4 Prozentpunkte gestiegen. Die Restwerte für Benziner seien im gleichen Zeitraum um 0,4 Punkte, für Diesel sogar um 1,1 Punkt gesunken. Händler brauchen inzwischen auch deutlich länger, um gebrauchte Diesel und Benziner zu verkaufen. Das waren die Nachrichten. Das Wetter, die aktuellen Temperaturen in Artern sonnig 10 Grad, Dresden wolkenlos 13 und Eisenach wolkenlos 11 Grad, Erfurt keine Wolken bei 14 Grad, in Gardelegen und Hoyerswerda sonnig bei jeweils 14 Grad. Magdeburg fast wolkenlos 14, in Neuhaus am Rennweg keine Wolken 14, Oschatz sonnig 15, in Plauen leicht bewölkt 13 und in Wernigerode fast wolkenlos bei 18 Grad. Heute gibt's viel Sonne, von Nordwesten her etwas mehr Wolken und später kann es dann vereinzelt Schauer geben. Sonst ist es trocken, maximal 20 bis 24 Grad. In der Nacht dann häufig klar oder leicht bewölkt, stellenweise etwas Nebel, die Tiefstwerte 13 bis 5 Grad. Morgen häufig Sonne, kaum Wolken, kein Regen, dazu maximal 26 Grad. Und in die neue Woche, da geht's dann freundlich und weiter spätsommerlich warm. MDR Aktuell Verkehrsdienst, Vorsicht auf der A2 Richtung Hannover. Zwischen Thesen und Burg Ost sind Hunde auf der Fahrbahn. A4 Frankfurt Richtung Dresden, zwischen Jena Zentrum und Stadtroda Stau durch einen defekten LKW. A4 Görlitz Richtung Dresden, zwischen Kodersdorf und Niederseifersdorf stockender Verkehr an einer Baustelle. Und zu Behinderungen durch Demonstrationen kommt es in Leipzig rund um den Innenstadtring und in Görlitz in Teilen der Innenstadt, Altstadt und Südstadt. Soweit der MDR Aktuell Verkehrsdienst, die Zeit 10.34 Uhr.
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5: Und noch bis 12 mit Stefan Rank am Mikrofon. Einen angenehmen Samstagvormittag Ihnen. In der Pflege ist ja jede helfende Hand gern gesehen. Was schon jetzt stimmt, wird in Zukunft deutlich brisanter, denn der Personalbedarf wird in den nächsten Jahren nochmal deutlich ansteigen. Das Statistische Bundesamt rechnet mit hunderttausenden Pflegekräften, die bis 2050 fehlen werden. Kann Technik da helfen? Es gibt ja einige Forschungsprojekte, die zum Beispiel die Einsatzmöglichkeiten von Robotik in der Pflege abklopfen. Eines in Köthen in Sachsen-Anhalt, und das hat sich unser Reporter Till Ganswind mal genauer angeschaut.
2: Was klingt wie eine Nähmaschine, ist das Tippeln von Scotty. Hier im Pflegeheim am Lutzepark in Köthen ist der Roboterhund 3 Jahre getestet und weiterentwickelt worden. Gerade ist Bewohner Wolfgang Schlawer mit ihm auf Gassi-Runde durch die Gartenanlage, begleitet und geführt von 2 Wissenschaftlern der Hochschule Anhalt. Am Ende der Entwicklung soll Scotty Bewohner und Pflegekräfte unterstützen, sagt der verantwortliche Professor Stefan Twieg.
21: Im Konkreten sieht das so aus, dass der Roboter begleiten kann den Bewohner auf Spaziergängen. Da kann der Bewohner auch ganz individuell entscheiden, wie er das haben möchte, ob er vorne weglaufen möchte und er einen Begleiter braucht, der ihn unterstützt im Notfall und dann zum Beispiel die Pflegekraft informiert.
2: Oder der Robohund geht vorne weg. Jedenfalls soll er das alles mal können, denn Scotty muss noch viel lernen, ähnlich wie ein Kind, das die ersten Schritte macht.
21: Hier ist es ähnlich mit der Robotik, dass wir aus technischer Sicht das Umfeld ganz genau erfassen müssen. Dass wir wissen müssen, wo ist der Roboter überhaupt, wo ist die Person. Also der Roboter sicher vorangehen kann, seine Wegstrecke kennt, das Ziel halt auch kennt oder den Ursprungsort, wo er zurückkehren soll. Und gleichzeitig aber immer auch den Benutzer mit im Auge behält und sicherstellt, dass er nicht zu schnell läuft, nicht zu langsam läuft.
2: Für Bewohner Wolfgang Schlawer ist es an diesem Tag genau richtig.
22: Das ist schon erstaunlich, ja, wenn man uns auch hier anzieht. Wenn jemand nicht sein Weg genau kennt und das einprogrammiert, dann führt er wirklich. Ich denke, das ist die Zukunft.
2: Aber nicht jeder ist so überzeugt von dem Vierbeiner. Ein etwa 40 cm hoher Körper aus Metall mit 4 Beinen. Kein Kopf. Kein Schwanz. Heimleiterin Silvana Rudel sieht zwar Potenzial in Scotty als Begleithund, aber auch Raum für Verbesserungen.
23: So wie der Hund jetzt aussieht, kommt er nicht gut an. Also das ist kein echter Hund. Also man bräuchte schon noch so ein Konstrukt, dass er wirklich aussieht wie ein Hund. Dann fehlen uns auch die Schnittstellen auch zur Rufanlage, dass wenn doch draußen was passiert, dass der Hund eben halt wie so eine Art Alarm gibt.
2: Noch ist Scotty nur ein Forschungsprojekt. Aber das Interesse an solchen Lösungen wächst. Denn die Pflege sucht nach Wegen, Bewohner zu unterstützen und Mitarbeitende zu entlasten. Professor Stefan Twieg von der Hochschule Anhalt.
21: Ich denke, dass innerhalb der nächsten 5 bis 10 Jahre erste Anwendungen sichtbar, also auch für zum Beispiel Bewohner der Pflegeeinrichtung werden.
2: Bis Roboter selbstverständlich zum Pflegealltag gehören, wird es also noch etwas dauern. Der Versuch in Köthen zeigt aber, wohin die Reise gehen könnte.
24: Nein! Platz!
5: Was sie alles will. Das US-Unternehmen OpenAI hat weitere Eskapaden seiner KI-Bots eingeräumt. Das US-Unternehmen teilte mit, sogenannte KI-Agenten hätten Bilder von ChatGPT-Nutzern auf anderen Webseiten hochgeladen. Gabi Biesinger dazu.
1: Die US-Firma OpenAI hat weitere Eskapaden seiner KI-Bots eingeräumt. Die Firma teilte mit, sogenannte KI-Agenten hätten Bilder von ChatGPT-Nutzern auf anderen Webseiten hochgeladen. Die KI-Bots hätten insgesamt 53 Mal Bilder von Nutzern des Sprachmoduls ChatGPT auf anderen Online-Plattformen geleakt. Ob es sich dabei um echte Personen oder KI-generierte Bilder handelte, ließ OpenAI offen. Damit wird erstmals Fehlverhalten der KI von OpenAI bekannt, bei dem auch Daten von ChatGPT-Nutzern betroffen sind. Die Links dazu seien nicht öffentlich gewesen, die betroffenen Bilder inzwischen größtenteils entfernt worden. Die KI-Programme hatten Zugriff auf die Bilder, da OpenAI für das Training seiner Modelle auf anonymisierte Nutzerdaten zurückgreift. Die betroffenen Nutzer hätten der Verwendung ihrer Daten zur Verbesserung der KI-Modelle zugestimmt. Einige der betroffenen Webseiten würden von Regierungen, Universitäten, Behörden und anderen Institutionen betrieben, erklärte OpenAI. Man habe sie über die Eingriffe informiert und überlasse es ihnen, die Vorfälle öffentlich zu machen. Zuletzt hatte die Regierung Australiens für Schlagzeilen gesorgt mit der Mitteilung, dass KI von OpenAI in eine Webseite des australischen Gesundheitssystems eingedrungen war. Die KI-Entwicklerplattform Hugging Face hatte im Juli als erste öffentlich gemacht, dass sie von einem Schwarm von OpenAI-Agenten gehackt worden war. OpenAI übernahm später die Verantwortung dafür und erklärte jetzt, man sei dabei, rückwirkend vom Hugging Face-Vorfall andere Übergriffe zu ermitteln. Es ist in den kommenden Monaten also noch mit weiteren Enthüllungen um eigenständige Hacking-Aktivitäten von OpenAI-KI-Systemen zu rechnen.
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3: Mit Susanne Böttcher und heute ist es soweit. Heute erfahren wir, wer der deutsche Kandidat für die Olympiabewerbung für 2036, 40 oder 44 wird. Nach dem Ausscheiden von Berlin wird die Entscheidung zwischen München und der Region Köln-Rhein-Ruhr fallen. Und zwar in Baden-Baden. Und dort gab es gestern schon das große Schaulaufen der beiden Bewerber und ihrer hochkarätigen Vertreter. Markus Tepper hat es beobachtet.
4: Freitagabend vor dem Kongresszentrum in Baden-Baden. Empfang der Stadt für die Delegierten der DOSB-Mitgliederversammlung und das letzte Schaulaufen der Bewerber. München und Köln-Rhein-Ruhr liegen dicht auf. Berlin ist aus dem Rennen um Olympia ausgeschieden. Thomas Weikert, Präsident des Deutschen Olympischen Sportbundes, bedauert das.
6: Sehr traurig, weil ich hätte mir gewünscht, dass es ein Dreier-Bewerbungsteam gibt. Und klar, wir haben zwei sehr gute Bewerber, aber es wäre schön gewesen, wenn wir drei sehr gute Bewerber gehabt hätten. Aber es lässt sich nun nicht ändern.
4: Jetzt also der Showdown zwischen München und Köln-Rhein-Ruhr. München liegt im DOSB-Ranking leicht vorne. Bei den Sportfachverbänden, welche die Mehrheit der 141 Stimmen stellen, ist der Vorsprung vielleicht ein bisschen größer. Da schlägt auch beim DOSB-Präsidenten der Puls höher.
6: Aufgeregt, aber Stimmung ist gut, aber nicht geschäftsmäßig, sondern man freut sich auf den Tag morgen. Und das findet jeder sehr gut. Das Ambiente hier in Baden-Baden ist eben auch sehr schön.
4: An diesem sonnigen Herbstabend, wo das sportliche Wahlvolk auf die Olympia-Bewerber trifft. Es ist eine geschlossene Gesellschaft, ohne die neugierigen Blicke der Medien. Zeit also, um letzte Dinge zu be- oder versprechen? Thomas Weikert winkt ab.
6: Hier passiert, außer dass wir zusammen sind, nichts. Natürlich werden Gespräche geführt. Ich gehe mal davon aus, dass auch die Ministerpräsidenten der Bewerber noch versuchen, mit den Verbänden zu sprechen.
4: Und richtig, fast zeitgleich treffen Markus Söder aus Bayern und NRW-Ministerpräsident Hendrik Wüst ein. Beide mittlerweile ziemlich routiniert in ihrer Rolle als Olympiabewerber.
24: Alle Argumente sind eigentlich ausgetauscht worden. Wir haben das Beste gegeben und jetzt schauen wir mal, was rauskommt.
25: Alle haben gute Bewerbungen abgegeben. München, Hamburg, Berlin, wir eben auch. Und jetzt muss es der Sport entscheiden.
4: Markus Söder wirkt kurz ein wenig schmallippig, als er nach dem Last-Minute-Schachzug der Bewerbung von Köln-Rhein-Ruhr gefragt wird. Mit Warnemünde und Marc Kleeberg, zwei ostdeutsche Standorte für Segeln und Kanuslalom ins NRW-Boot zu holen.
24: Wir haben schon ein paar Mal danach entschieden, was innerdeutsch das Beste wäre. Die Ergebnisse sind bekannt. Wir sollten entscheiden, was für Deutschland nach außen den meisten Vertrag bringt.
4: Für den weiteren Abend erwarten Söder und Wüst
24: gute Gespräche, nettes Miteinander, guter Austausch.
25: Heute Abend stehen wir einfach bereit für Gespräche. Wir werben natürlich alle noch einmal und dann trinken wir auch ganz entspannt ein Bier miteinander, das ist auch gut.
4: Und fast nimmt man Hendrik Wüst ab, wie entspannt er auf die anstehende Wahlentscheidung über den deutschen Olympiabewerber blickt.
25: Dieser Wettbewerb hat uns alle besser gemacht und jetzt soll am Ende der Bessere gewinnen.
3: Ja, und wer das wird, das erfahren wir so gegen 14:30. Morgen Abend geht's weiter in der Fußball Nations League für Deutschland gegen Griechenland. Michael Augustin mit aktuellen Infos.
7: Das DFB-Team bereitet sich in Herzogenaurach ohne die verletzten Havertz und Musiala auf das Länderspiel gegen Griechenland vor. Als Ersatz hat Bundestrainer Jürgen Klopp Wirtz und Burkhardt früher als geplant angefordert. Die Nationalmannschaft hat bisher 10-mal gegen die Griechen gespielt und noch nie verloren. Die Partie wird in Augsburg ausgetragen, wo zuletzt vor 10 Jahren ein Länderspiel stattgefunden hat. Die deutsche Elf wird sich in vielen Bereichen steigern müssen. Zum Beispiel im defensiven Mittelfeld, wo Kimmich und Metscher beim 1:1 in Amsterdam die Abwehr nur wenig entlasten konnten. Kapitän Kimmich hat auf seiner Lieblingsposition nicht mal jeden 5. seiner Zweikämpfe gewonnen.
3: Und wir bleiben noch beim Fußballschauen in die Regionalliga Nordost, wo es heute zu einem Knaller kommt. Der erste FC Lok Leipzig, also der amtierende Meister, empfängt den Tabellenspitzenreiter Rot-Weiß Erfurt. Erfurt, diese Saison mit der stärksten Offensive. Bei Lok gab es dagegen viele Gegentore. Lok-Coach Thorsten Ziegner, macht das Sorgen?
8: Nein, gar nicht, weil eben die Tendenz eine gute ist. Ja, wir wissen schon, dass wir in zu vielen Spielen zu viele Gegentore gekriegt haben durch individuelle Fehler. Ich glaube, dass es immer ein Prozess ist, jetzt an Dingen zu arbeiten. Wir kriegen Gegentore, können sagen, wir arbeiten kommende Woche dran. Bedeutet nicht, dass wir am Wochenende alle Fehler behoben haben und auf einmal keine Gegentore mehr kriegen. Wenn es so einfach wäre, würde es jeder tun. Sondern es ist ein Prozess, wo die Mannschaft das spüren muss, fühlen muss. Sowohl im Training, aber vor allen Dingen dann auch in den Spielen. Und das haben wir jetzt getan. Und deswegen glaube ich daran, dass wir jetzt auch in der Lage sind, mal ein Spiel zu Null zu spielen.
3: Und ob das gelingt, erfahren Sie ab 14 Uhr hier im Programm. Dann gibt's Lok gegen Erfurt und ebenfalls zu sehen in voller Länge im MDR Fernsehen. Parallel dazu gibt's auch die Partie des Halleschen FC gegen BFC Preußen. Und ab 16 Uhr spielt der Chemnitzer FC bei RSV Eintracht 1949.
5: 10.45 Uhr ist es. Sie hören MDR aktuell, das war der Sport mit Susanne Böttcher und wir kümmern uns mal ums Top-Thema. Derzeit ist die Pflegereform, da gibt es Streit in der Koalition und die SPD droht wohl mit Blockade, weil sie offenbar keine Leistungskürzungen akzeptieren will. Weitere Meldungen jetzt mit Ines Herrmann.
10: Der ukrainische Präsident Volodymyr Zelensky hat die internationalen Unterstützerländer um weitere 27 Milliarden Dollar für die Verteidigung gebeten. Zelensky sagte, die Ukraine müsse im Oktober und November Drohnen bestellen. Kiew habe die EU gebeten, deswegen einen Teil eines geplanten Darlehens vorzuziehen. In Dresden sollen in der kommenden Woche 10 neue Stolpersteine verlegt werden, davon 7 am Hygienemuseum. Die Stadt erklärte, die Steine würden an Menschen erinnern, die 1933 von den Nazis aus ihren Ämtern gedrängt oder entlassen worden seien. Dazu gehöre die damalige Geschäftsführerin der Hygieneausstellung Martha Frinkel. In Argentinien sind auf der Halbinsel Valdez in Patagonien Dutzende tote Jungwale gefunden worden. Die Behörden erklärten, Todesursache sei wahrscheinlich ein Bakterium, das bei Glattwalkälbern Erkrankungen auslöse. Die Halbinsel Valdez ist ein wichtiges Rückzugsgebiet für Wale, Seelöwen und Seeelefanten. Das Wetter heute viel Sonne, später einige Wolken. Es bleibt aber meist trocken bei 20 bis 24 Grad. Morgen neben einigen Wolken wieder jede Menge Sonne. Regnen wird es nicht bei bis zu 26 Grad. MDR aktuell Verkehrsdienst A4 Frankfurt Richtung Dresden zwischen Jena Zentrum und Stadtroda Stau durch einen defekten LKW, eine halbe Stunde Verzögerung hier. Ein Hinweis für die A71 der Autobahn wird von 12 bis 19 Uhr zwischen Dreieck Suhl und Suhl-Zellamedes wegen einer Sicherheitsübung in beiden Richtungen gesperrt. Im Saalekreis ist die Straße zwischen Salzmünde und Benkendorf wegen Bergungsarbeiten gesperrt. Zu Behinderungen durch Demonstrationen kommt es in Leipzig rund um den Innenstadtring und in Görlitz in Teilen der Innenstadt, Altstadt und Südstadt. Und geblitzt wird auf der A9 Richtung Berlin zwischen Halle und Bitterfeld-Wolfen. Soweit der MDR Aktuell Verkehrsdienst, die Zeit 10.47 Uhr.
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5: Wenn Sie zu den Menschen gehören, die Ihre Steuererklärungen alleine, angstfrei, kompetent und längst erledigt haben, dann herzlichen Glückwunsch. Für viele andere sind die Formulare mit Anlagen N oder KAP oder was auch immer ein Horror und nur mit kompetenter Hilfe zu bewältigen. Die gibt's vom Steuerberater, der kostet Geld, oder von Lohnsteuerhilfevereinen. Und da gelten seit diesem Monat neue Regeln. Diese Vereine dürfen jetzt nämlich viel mehr Menschen beraten als bislang. Wer sich also jetzt Hilfe holen kann und was das auch finanziell bringt, darüber hat meine Kollegin Julia Kastein mit Michael Bäumer, Steuerexperte von der Stiftung Warentest, gesprochen.
11: Herr Bäumer, was hat sich denn jetzt geändert? Wer kann sich Hilfe bei den Lohnsteuerhilfevereinen holen, der das vorher nicht durfte?
12: Also generell ist es so, dass sich Angestellte, Beamte, Rentner, Pensionäre dort Hilfe holen können, aber keine Selbstständigen, auch nebenberuflich Selbstständigen. Und es war aber für die, die dorthin gehen konnten, immer eine Hürde, dass man Vermietungseinnahmen oder Kapitalerträge nicht mehr als 18.000 Euro im Jahr haben durfte. Das mussten dann die Lohnsteuerhilfevereine vorher prüfen und mussten dann sagen, okay, sie liegen unter der Grenze, sie können bleiben, oder sie liegen drüber, sie müssen zum Steuerberater. Und das ist, diese Prüfung entfällt jetzt, und man kann eben auch zum Lohnsteuerhilfeverein, wenn man angestellt ist und eben noch solche Vermietungseinnahmen hat.
11: Ein größerer Personenkreis also. Beim Steuerberater kostet es ja, je nachdem, um wie viel Einkommen es geht oder wie aufwendig die Erklärung ist, schnell mal mehrere hundert Euro. Wie viel kostet es denn bei den Lohnsteuerhilfevereinen? Ist das in jedem Fall immer günstiger?
12: Also die Lohnsteuerhilfevereine sind günstiger. Es gibt eine Aufnahmegebühr, die liegt bei 10 oder 20 Euro in der Regel. Und dann gibt es den Mitgliedsbeitrag, der ist nach Einkommen gestaffelt. Das hängt dann jeweils auch vom Lohnsteuerhilfeverein ab. Und die Mitgliedsbeiträge liegen so zwischen 500 bis 500 Euro im Jahr. Das ist aber bei einigen, wird das nicht erreicht, sondern da hört es bei 400 auf. Das ist eben je nach Einkommen gestaffelt.
11: Und das ist dann eher für die Topverdiener, die sich an Sie wenden, dann, wenn mal 500 Euro tatsächlich fällig werden?
12: Genau, das ist für die Topverdiener. Und in den Betrag ist eben alles drin. Die Steuererklärung, Beratung dafür, der Steuerbescheid wird geprüft. Falls da ein Fehler ist, Einspruch erhoben werden muss, wird das auch gemacht. Also alle arbeiten auch rund um den Steuerbescheid.
11: Und gibt es irgendwie qualitative Unterschiede? Also hat der niedergelassene Steuerberater vielleicht doch noch ein paar mehr Tipps auf Lager als der Berater im Verein?
12: Na, zum einen ist es natürlich so, dass Steuerberater den ganzen Selbstständigkeitsbereich abdecken und von daher auch ein bisschen anderen Zuschnitt haben. Ansonsten muss man sagen, es gibt überall natürlich Menschen, die ein bisschen pfiffiger sind und andere, die weniger pfiffig sind. Und da kann es sein, dass der im Lohnsteuerhilfeverein jemand besser ist als ein Steuerberater oder umgekehrt. Das kann man pauschal nicht sagen.
11: Nun gibt es ja, Herr Bäumer, auch sehr viele Menschen, die machen keine Steuererklärung, weil die Hürde ihnen einfach zu hoch erscheint. Aber finanziell lohnen würde sich's schon, oder?
12: Ja, für viele Personen würde es sich lohnen, wenn sie das machen. Zum Beispiel ist es ja so, wenn ich einen etwas längeren Fahrtweg habe, dann komme ich allein durch die Fahrtkosten schon über die Werbungskostenpauschale. Und wenn ich keine Lohnsteuererklärung abgebe, dann ist das Geld eben verloren. Im Schnitt gibt es über 1200 Euro zurück in der Vergangenheit. Und das will man natürlich gerne mitnehmen.
5: Das sagt Michael Bäumer, der Steuerexperte der Stiftung Warentest. Finanzen im Gespräch hier bei MDR Aktuell.
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5: Und wir kümmern uns jetzt um das, worum es bei uns morgens und abends täglich geht oder gehen sollte, um unsere Zähne. Die werden ja meist zweimal täglich von uns geputzt, sollten sie zumindest. Zumindest bringen wir es auch so unseren Kindern bei. Zum Tag der Zahngesundheit gestern war Reporterin Tanja Ries beim Tag der offenen Tür in einer Zahnklinik in Halle dabei.
13: Ich kenne wirklich niemanden, der diesem Geräusch neutral oder positiv gegenübersteht. Außer Zahnärzte. Und damit der Bohrer gar nicht erst zum Einsatz kommt, sind im Foyer der Hallischen Zahnklinik verschiedene Stationen aufgebaut. Kinder einer Hortgruppe machen zum Beispiel beim Zuckerquiz mit.
15: Und wie viele Zuckerwürfel
14: denkst du, passen in eine große Ketchupflasche?
15: 26.
14: 26. Oh, wie viel denkst du, dann passen in eine Ketchupflasche?
15: 25.
16: Es sind sogar 41 Würfel Zuckerim Ketchup. Auweia. Ja, und schon die Kleinsten lernen deshalb, wie wichtig Zähneputzen ist. Bei Erwachsenen allerdings ist das schon ganz schön lange her. Heute wird anders geputzt, als wir es früher gelernt haben. Die Direktorin der Zahnheilkunde in Halle, Professor Dr. Kerstin Bitter, über die häufigsten Fehler beim Zähneputzen.
17: Und ich glaube, ein Fehler, wenn ich nicht die elektrische Zahnbürste habe, die es mir vorgibt, ist tatsächlich, dass ich die 2 Minuten eher, ne, dass ich weit unter den 2 Minuten bin und gar nicht so lange putze und mir dann wahrscheinlich nicht ganz bewusst mache, ne, dass ich überall wirklich entlang des Zahnfleisches gehe und diese Bereiche wirklich reinigen.
16: In die Zahnklinik Halle kann übrigens jeder zur Behandlung kommen. Man muss kein Notfallpatient sein. Aber hier wird auch gelehrt. Studierende werden praktisch ausgebildet im Phantomsaal. Und der heißt so, weil hier viele Phantomplastikköpfe stehen. Und an denen üben Studierende, wie man richtig bohrt oder Füllungen macht. Und hier darf ich als Reporterin auch mal Hand anlegen. Und ich sag's mal so, es ist doch schwieriger und langwieriger als gedacht. Aber dieser Perspektivwechsel macht es mir persönlich leichter, beim nächsten Zahnarztbesuch geduldiger auf dem Behandlungsstuhl zu sitzen.
5: Der Bericht von Tanja Ries.
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5: Manche mögen sagen, es gibt nicht viele Dinge, in denen die DDR dem Westen voraus war. Eines aber gehört da ganz sicher dazu, das Sandmännchen nämlich. Es schickte die Kinder jeden Abend pünktlich ins Bett und war auch noch populärer als sein Pendant in der Bundesrepublik. Erfunden wurde diese Figur von Wolfgang Behrendt, der heute vor 20 Jahren gestorben ist. Axel Rowoldt mit einem Kalenderblatt.
27: Was hier so harmlos klingt, markiert einen weiteren Sieg des Sozialismus. Nach dem ersten Satelliten im Weltall, nun also das erste Sandmännchen im Fernsehen. Sein Schöpfer, Gerhard Behrendt. Jenseits aller Planvorgaben schafft er es, die Sandmannpuppe in nur 3 Wochen zu entwerfen, zu bauen und in Szene zu setzen. Warum die Eile? Der Klassenkampf erreicht das Kinderfernsehen. Beim Sender Freies Berlin steht eine Sandmännchensendung in den Startlöchern. Davon hat man auch im Osten Wind bekommen. Helle Aufregung bei den Rundfunkbeamten in Berlin-Ost.
28: Die gegnerische Absicht, uns Zuschauer abzunehmen, darf nicht unterschätzt werden.
27: Walter Heinowski, stellvertretender Intendant des DFF, ordnet an, ein Ostsandmann muss auf Sendung gehen, und zwar vor dem klassenfeindlichen Westmodell. Und Gerhard Behrendt liefert fristgerecht. 8 Tage vor dem Westsandmännchen erscheint im Programm des Deutschen Fernsehfunks der DDR-Sandmann.
29: Sandmann, liebe Sandmann, mach du dich solcher ein.
27: Ein leicht untersetzter, fröhlicher Wicht mit Ziegenbart, Schlafmütze, Sandsack für den Original Sandmann Sand. Das Püppchen gewinnt umgehend die Herzen seines jungen Publikums. Zu märchenhaft befinden Parteifunktionäre bisweilen und fordern mehr DDR-Sandmann-Alltag.
0: Seitdem standen wir immer unter Beobachtung und waren immer attackiert worden, dass wir doch möchten ein bisschen mehr für den Sozialismus tun.
27: Gerhard Behrendt inszeniert den Gute-Nacht-Wichtel also als Teil des Kollektivs. Sandmann bei der Nationalen Volksarmee, bei den jungen Pionieren in der Straßenbaubrigade. Als die Mauer fällt, soll mit dem DDR-Fernsehen auch der Sandmann grußlos abgewickelt werden. Letzteres führt zu Straßenprotesten.
1: Das kann man nicht so sang- und klanglos hier einfach sein lassen.
2: Diese vielen Jahre, wo wir also Freude daran hatten an dem Sandmännchen.
27: Im Gegensatz zum Westsandmännchen überlebt das Original Ost dann doch und streut bis heute täglich Sand. Im Kika zum Beispiel. In den Grundzügen nach wie vor so, wie es Gerhard Behrendt einst in Rekordzeit entworfen hatte. Der Schöpfer des Sandmanns starb am 26. September 2006. Heute vor 20 Jahren.
5: Und auch mich hat der Schlafsand erwischt. Zumindest so richtig wach bin ich noch nicht. Aber Grit Krämer im MDR-Wetterstudio, das lohnt sich heute aufzustehen, oder?
16: Unbedingt. Man könnte auch noch einen kleinen Mittagsschlaf anhängen. Und dann muss man aber raus, denn dann haben wir am Nachmittag die Höchstwerte erreicht. Wir sind aber schon auf dem Weg dahin. In Thüringen jetzt schon 16 bis 19 Grad, einmal auch eine 20. In Sachsen-Anhalt haben wir sogar schon 21 Grad in der Mitte des Landes erreicht. Zum Beispiel in Giersleben, aber auch in Thale. Und Sachsen hängt ein bisschen hinterher, aber auch hier Sonne satt bei maximal 19 Grad und die Höchstwerte am Nachmittag dann 20 bis 24 Grad. Das ist aber noch nicht das Ende. Es geht nämlich so sommerlich, so spätsommerlich weiter, auch in den nächsten Tagen. Morgen kriegen wir dann maximal 26 Grad und Höhepunkt dieser Wärmewelle im Ende September werden Montag und Dienstag sein. Da gibt es Sonne, ein paar Wolken, keine Schauer bei dann 24 bis 27 Grad.
5: Goldener Herbst in Mitteldeutschland. Danke, Grit Krämer. Wir schauen noch schnell auf die Themen. Gleich geht's um das, was der Stadtrat in Heidenau beschlossen hat, nämlich keine neuen Stolpersteine. Und steht Serbien vor einem Machtwechsel? Unser Ostblogger schildert die Situation vor Ort.
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6: Um 11 Uhr mit Ines Herrmann. Der Niedersächsische

0: für Zwischenfälle mit künstlicher Intelligenz einrichten. Wie das Weiße Haus in Washington weiter mitteilte, wurde zudem ein US-chinesischer Austausch zu Chancen und Risiken der Technologie vereinbart. Zuvor hatte UN-Generalsekretär Antonio Guterres die beiden führenden KI-Mächte zu einem Dialog über die Zukunft von künstlicher Intelligenz aufgerufen. Er verwies dabei auf Kommunikationskanäle zwischen Washington und Moskau während des Kalten Krieges. Bildungsministerin Karin Prien hat den Stolperstein-Beschluss von Heidenau einen Skandal genannt. Dort hatte der Stadtrat auf Antrag von CDU, AfD und einer Bürgerinitiative gegen das Verlegen neuer Gedenksteine gestimmt. Prien sagte der Bild-Zeitung, die Gedenksteine im öffentlichen Raum machten vernichtetes jüdisches Leben sichtbar und geben den Verfolgten ein Stück Würde zurück. Wer das Gedenken auf den Friedhof verbanne, mache Juden noch einmal unsichtbar. Wegen Vandalismus steht in Gelsenkirchen der Bahnverkehr seit dem frühen Morgen still. Auf dem Auskunftsportal Zuginfo NRW heißt es, der gesamte Großraum sei aktuell nicht befahrbar. Züge fielen aus oder würden umgeleitet. Betroffen seien auch Fernverbindungen. Die Polizei erklärte, sie ermittle wegen eines Kabeldiebstahls. Die Täter hätten an den Gleisen an mehreren Stellen Kabel durchtrennt und herausgerissen. Wie lange die Reparaturen dauern, ist noch offen. Das Anbaugebiet Saale-Unstrut stellt erstmals seit 1993 wieder die deutsche Weinkönigin. Die Regionalkönigin Paula Löber setzte sich am Abend im Finale gegen 4 Konkurrentinnen durch. Die 29-Jährige aus der Altmark ist nun ein Jahr lang die wichtigste Botschafterin der Branche mit rund 14.000 Weinbaubetrieben. Zu Weinprinzessinnen wählten Jury und Publikum die Vertreterinnen von Rheinhessen und Württemberg. Das waren die Nachrichten. Das Wetter mit dem Blick auf die aktuellen Temperaturen auf dem Brocken. Sonnig 18 Grad, in Chemnitz wolkenlos 16, Dresden ebenfalls keine Wolken bei 13 Grad, Eisenach wolkenlos 12, Erfurt sonnig 15 Grad, auf dem Fichtelberg sonnig 11, in Gera wolkenlos 14, Görlitz fast wolkenlos 15 Grad, in Halle und Leipzig wolkenlos bei jeweils 14 Grad, in Magdeburg fast wolkenlos 14 und in Meiningen scheint die Sonne bei 11 Grad. Heute viel Sonne, von Nordwesten her mehr Wolken und später in der Altmark vereinzelt Schauer. Sonst bleibt es trocken, maximal 20 bis 24 Grad. In der Nacht dann häufig klar oder leicht bewölkt, stellenweise Nebel, die Tiefstwerte 13 bis 5 Grad. Morgen dann häufig Sonne, kaum Wolken, kein Regen, maximal 26 Grad. Und auch die neue Woche startet freundlich und spätsommerlich warm. MDR-Verkehrsdienst A4 Frankfurt Richtung Dresden zwischen Jena Zentrum und Stadtroda Stau durch einen defekten LKW, hier 20 Minuten Verzögerung. Im Saale-Kreis ist die Straße zwischen Salzmünde und Benkendorf wegen Bergungsarbeiten gesperrt. Zu Behinderungen durch Demonstrationen kommt es in Leipzig rund um den Innenstadtring und in Görlitz in Teilen der Innenstadt, Altstadt und Südstadt. Und geblitzt wird auf der A9 Richtung Berlin zwischen Halle und Bitterfeld-Wolfen. Soweit der MDR-Verkehrsdienst, die Zeit 11.04 Uhr.
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2: Und noch bis 12 Uhr mit Stefan Rank am Mikrofon. Ich grüße Sie. Kommende Woche will Gesundheitsminister Carsten Linnemann im Bundeskabinett die geplante Reform in der Pflege auf den Weg bringen. Aber der Koalitionspartner, die SPD, will nachverhandeln und droht nach Informationen des ARD-Hauptstadtstudios wohl auch mit Blockade. Ruth Kirchner dazu.
3: Kurz vor einem geplanten Kabinettsbeschluss zur Pflegereform spricht sich die SPD gegen Leistungskürzungen aus. Nach Informationen des ARD-Hauptstadtstudios drohen die Sozialdemokraten damit, das Vorhaben kommende Woche im Kabinett vorerst scheitern zu lassen. Bei den aktuellen Plänen drohten massive Kürzungen, sagt SPD-Generalsekretär Tim Klüssendorf und betont, Zitat, das lassen wir nicht zu. Klüssendorf fordert, die Eigenanteile für Pflegeheimbewohner zu begrenzen und eine weitergehende Neuordnung der Finanzierung. Gesundheitsminister Carsten Linnemann, CDU, hat für kommenden Mittwoch einen Gesetzentwurf angekündigt, der die Finanzierung der gesetzlichen Pflegeversicherung langfristig sichern soll. Nach ARD-Informationen soll es am Montag weitere Gespräche der Koalitionspartner geben. In der SPD gehe man aber nicht davon aus, dass es noch zu einer schnellen Einigung komme. Die Pflegekassen stehen massiv unter Druck. Für das kommende Jahr wird ein Milliardendefizit erwartet. Gesundheitsminister Linnemann ist erst seit Juli im Amt. Seine Vorgängerin Nina Wagen hatte einen Entwurf für eine Pflegereform

0: Reform vorgelegt, der unter anderem Kürzungen für pflegende Angehörige vorsah und auf massive Kritik gestoßen war.
1: Ruth Kirchner aus dem ARD-Hauptstadtstudio berichtete. Gestern hat die Regierung ihn durch Bundestag und Bundesrat gepeitscht, den teuren Tankrabatt ausschließlich für Verbrennerfahrer. Die Wirtschaftsweise Monika Schnitzer hat diesen Tankrabatt erneut scharf kritisiert. Im ARD-Interview der Woche warnt die Ökonomin, der Staat könne die Menschen in Krisenzeiten nicht immer raushauen. Lissy Kaufmann dazu.
2: Immer wieder hat die Wirtschaftsweise Schnitzer in den vergangenen Monaten vor einem Tankrabatt gewarnt. Dass er jetzt trotzdem wieder eingeführt wird, sieht die Ökonomin als, wie sie wörtlich sagt, Ausdruck der Verzweiflung der Politik. Die Parteien der Bundesregierung hätten vor den Landtagswahlen versucht, Wählerinnen und Wähler auf ihre Seite zu ziehen. Man müsse aber nicht alle unterstützen. Die Erwartung der Menschen, dass alle Härten in Krisenzeiten abgefedert werden, sieht Schnitzer als grundlegendes Problem. Der Staat könne die Menschen nicht immer raushauen. Außerdem warnt Schnitzer davor, das von der Rentenkommission vorgelegte Reformpaket aufzuschnüren. Die abschlagsfreie Frühverrentung nach 45 Beitragsjahren beizubehalten sei ungerecht, vor allem gegenüber der jungen Generation. Die müsse dafür später weit mehr Sozialabgaben zahlen. Schnitzer erinnert außerdem an die gestiegene Lebenserwartung. Man dürfe nicht nur berechnen, wie lange jemand eingezahlt habe, sondern auch, wie lange jemand später aus diesem Topf Geld bekomme. Und das sei mittlerweile im Durchschnitt 2 Jahre länger der Fall als früher, so Schnitzer.
1: Lissy Kaufmann aus Berlin. Zum geplanten Tankrabatt haben wir die Kommentare aus Presse und Medien übrigens auch zusammengetragen. Das hören Sie dann nach 9:30. Und jetzt bleiben wir in Berlin, gehen da aber ins Rote Rathaus, denn die Linke ist nach ihrem Wahlsieg am vergangenen Sonntag gestern Abend zu einem Landesparteitag zusammengekommen. Dort sollte die aktuelle politische Lage debattiert und darüber abgestimmt werden, ob die Partei Sondierungsgespräche mit Grünen und SPD aufnehmen soll. Am Ende hat man sich bei der Linken auf ein Ja geeinigt. Sebastian Schöbel hat die Informationen vom Abend. Wie sicher war dieses Votum zu Sondierungen denn am Ende tatsächlich?
3: Also es stand schon fest, dass relativ viele Linke in Berlin auch tatsächlich diese Regierung, die nächste Regierung in Berlin anführen wollen, denn sie haben ja große Versprechungen gemacht. Das bekannteste Versprechen sicherlich die Vergesellschaftung von Wohnungskonzernen mit mehr als 3000 Wohneinheiten. Aber es gab auch Stimmen in der Partei, vor allem beim Parteinachwuchs, aber auch von anderen, die gesagt haben, Opposition sei besser als zu regieren, denn regieren würde bedeuten, man müsse zu viele Kompromisse machen. Und dafür waren sie nicht bereit. Allerdings war von diesen Stimmen dann auf dem Parteitag so gut wie gar nichts mehr zu hören. Dort hat man Elif Ereb, die Spitzenkandidatin, gefeiert, hat sich selbst für diesen Sieg, der ja tatsächlich sehr deutlich gewesen ist, gefeiert und sich dann am Ende mit großer Mehrheit dafür entschieden, jetzt auch Sondierungen mit der SPD und mit den Grünen führen zu wollen.
1: Ein zentrales Wahlkampfthema, wir hatten es angesprochen, war der Kampf gegen die Mietpreise mit der Ansage, Wohnungskonzerne mit mehr als 3000 Wohneinheiten enteignen zu wollen. Wie sehr bestehen die Linken denn noch auf diesen Vergesellschaftungen?
3: Na, da zeigen sie sich im Augenblick auch sehr renitent und sagen einfach, das Wahlversprechen ist ja nicht nur eines der Partei, sondern das ist auch durch einen Volksentscheid 2021 von den Berlinerinnen und Berlinern so beschlossen worden und auch der Politik als Aufgabe mitgegeben worden. Damals gab es eine deutliche Mehrheit für diese Vergesellschaftung und die müsse nun umgesetzt werden. Und sie erinnern auch gerne die SPD daran, dass die SPD zumindest hier in Berlin auch schon einen Parteitagsbeschluss hatte, der sich für die Vergesellschaftung der Konzerne ausgesprochen hat. Mit anderen Worten, die SPD versuchte auch im Augenblick ein bisschen ihre eigene Richtung zu finden und die Linken bleiben dabei. Sie wollen nur Koalitionsverhandlungen führen, wenn die Partner bei dieser Vergesellschaftung auch mitmachen wollen.
1: Ein weiteres großes Thema sind die Antisemitismusvorwürfe. Welche Rolle haben die gespielt?
3: Das wurde immer wieder angesprochen. Man hat durchaus auch kritische Töne gehört. Kerstin Wolter, die Co-Landeschefin der Berliner Linken, hat dann auch eingeräumt, es gab in der Partei durchaus in der Vergangenheit Töne, die jüdische Menschen verschreckt, teilweise verstört und verängstigt haben. Und das dürfe nicht sein. So etwas gehöre nicht in die Linkspartei. Und wer das tue, der spreche auch nicht für die Partei. Und gleichzeitig merkte man aber auch, dass so ein Stück weit die Wagenburg-Mentalität der Linken dann wieder durchkam. Die haben die Reihen geschlossen und haben auch gesagt, diese Antisemitismusvorwürfe, die weisen sie erstens zurück, sehen sie auch nicht als begründet an und zweitens seien das auch Versuche, sie jetzt von ihrem großen Vorhaben, eben die Wohnungskonzerne zu vergesellschaften, abzuhalten. Sie fühlen sich da auch ein Stück weit einer Kampagne ausgesetzt, vor allem durch die CDU und würden das auf jeden Fall nicht für sich annehmen und da hat man schon auch gemerkt, dass die ein Stück weit Frust schieben und das auch so nicht annehmen, diese Kritik.
1: Informationen von Sebastian Schöbel waren das aus Berlin. Stolpersteine erinnern mitten im Alltag an Menschen, die von den Nationalsozialisten verfolgt und ermordet wurden. In Heidenau sollen auf öffentlichen Straßen und Gehwegen jetzt keine weiteren mehr dazukommen. Das hat der Stadtrat am Donnerstagabend beschlossen, auf einen gemeinsamen Antrag von Stadträten der CDU, AfD und des Bündnisses Oberelbe. Die Entscheidung da sorgt auch über Heidenau hinaus für Kritik. Unser Landeskorrespondent Robin Hartmann hat deshalb die Stadt bei Dresden besucht und mit den Menschen gesprochen.
4: Der Rathausbrunnen rauscht. Direkt daneben im Pflaster liegt ein Stein aus Messing. Ein Stolperstein. Einer von fünf in Heidenau. Und mehr werden auch erstmal nicht dazukommen. 13 Stadträte stimmten dafür, neue Stolpersteine auf öffentlichen Straßen und Gehwegen künftig abzulehnen. 6 dagegen, einer enthielt sich. Die Antragsteller wollen stattdessen einen zentralen Gedenkort auf dem Nordfriedhof. Ihre Begründung? Über die Namen der NS-Verfolgten werde so drüber gelaufen. Die Stadträte sagen, die Mehrheit der Heidenauer will das nicht. Doch was sagen die Heidenauer selbst zu der Entscheidung?
5: Man kann ja auf den Friedhof gehen, aber die Steine sollten trotzdem dorthin gemacht werden, wo diejenigen gewohnt haben.
6: Nee, das finde ich nicht gut. Das ist was Neues für Heidenau und was Schönes. Und warum soll das nicht sein? Man kann ja auch ringsherum laufen, man muss ja nicht drauftreten.
7: Sowas geht völlig an mir vorbei, weil es ist ja auch zum Teil ein Streitthema. Der eine mag es, der andere nicht. Ich bin da eher neutral, ich halte mich da vollkommen zurück.
4: Gerade der Ort ist für Katja Demmig von der Stiftung Stolpersteine aber entscheidend. Das Konzept lebt davon, an die Menschen dort zu erinnern, wo sie vor ihrer Verfolgung gewohnt haben.
8: Wenn man ein zweites Mal die Bürgerinnen und Bürger mit ihrem Namen sozusagen aus der Stadtmitte herausreißt und an den Rand der Gesellschaft ein zweites Mal drängt, nämlich auf dem Friedhof in irgendeine Ecke, dann würde ich durchaus sagen, dass das nicht wirklich die gute Art und Weise ist, damit umzugehen mit der Erinnerung.
4: Im Stadtrat spielte aber noch ein anderes Argument eine Rolle, das Geld. Die Stolpersteine selbst werden über Spenden und Patenschaften finanziert. Für Kontrolle und Unterhalt ist später allerdings die Stadt zuständig. Auch darüber gehen die Meinungen in Heidenau auseinander.
9: Zum Beispiel hier wird die Schule saniert und es sind noch viele andere Sachen, die nötig wären. Also da ist es besser angelegt.
10: Die finde ich sehr in Ordnung, weil das Schwachsinn ist und Geld rausgeschmissen ist.
11: Lieber das Geld dafür ausgeben als für irgendwelche sinnlosen Dinge. So sehe ich das.
4: Wie hoch die Folgekosten für die Stadt tatsächlich sind, ist aber offen. Doch gestritten wird inzwischen längst nicht mehr nur über Geld und die richtige Form des Gedenkens. Für Aufsehen sorgte auch, wer den Antrag gemeinsam eingebracht hat. Stadträte von CDU, AfD und dem Bündnis Oberelbe. Katja Demmig sagt, vor allem die Beteiligung der CDU habe sie überrascht.
8: Dass man da plötzlich den Schulterschluss wagt, den man sonst immer jeden Tag aufs Neue kategorisch ausschließt und ausgerechnet in einem so derart sensiblen Thema, Respekt. Also das muss man schon sagen, das hat schon eine Einmaligkeit jetzt.
4: Und auch die sächsische CDU stellt sich zumindest inhaltlich gegen die Entscheidung ihrer Heidenauer Parteifreunde. Generalsekretär Tom Unger teilte dem MDR schriftlich mit:
12: Als CDU-Landesverband unterstützen wir das Verlegen von Stolpersteinen als eine Form des Gedenkens an die abscheulichen Verbrechen des Nationalsozialismus. Eine Form des Gedenkens grundsätzlich auszuschließen ist der falsche Weg.
4: Zur gemeinsamen Antragstellung mit der AfD sagt der Generalsekretär aber nichts. Die SPD-Landtagsfraktion fordert, den Beschluss noch einmal zu überdenken und bietet an, die Kosten für 3 Stolpersteine zu übernehmen. Auch im Heidenauer Stadtrat könnte das Thema wiederkommen, kündigt Steffen Wolf, Fraktionsvorsitzender von Linken und SPD, an.
13: Also als Stadträte können wir in einem halben Jahr einen neuen Antrag dazu einbringen, um eben das vielleicht nochmal zur Abstimmung zu stellen. Für mich wäre es jetzt nochmal eine Überlegung wert, die privaten Grundstückseigentümer anzuschreiben oder anzufragen, um vielleicht an der Grundstücksgrenze diese Stolpersteine zu verlegen, damit sie dann doch sichtbar sind.
4: 7 weitere Stolpersteine waren für Heidenau bereits beantragt. Auf öffentlichen Straßen und Gehwegen können sie nach dem Stadtratsbeschluss vorerst nicht verlegt werden.
1: Robin Hartmann berichtete. Damit 11.15 Uhr. 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Top-Thema derzeit die Pflegereform. Da gibt es Streit in der Koalition zwischen CDU, SPD. Und die SPD droht jetzt wohl mit einer Blockade, weil sie keine Leistungskürzungen akzeptieren will. Weitere Meldungen jetzt mit Claudia Leonhardt.
14: Die Ukraine hat nach eigenen Angaben eine Ölraffinerie in der südrussischen Region Krasnodar getroffen. Der Generalstab in Kiew teilte mit, in der Anlage sei ein Brand ausgebrochen. Russische Behörden erklärten, bei dem Drohnenangriff seien 3 Menschen getötet worden, die Brände seien gelöscht worden.
15: Das Bundesverfassungsgericht befasst sich Anfang November mit dem Fraktionsausschluss des Sachsen-Anhalter AfD-Geordneten Jan Wenzel Schmidt. Das Gericht soll klären, ob seine Abgeordnetenrechte verletzt wurden. Schmidt war im März wegen Vorwürfen der Vetternwirtschaft aus der Bundestagsfraktion ausgeschlossen worden. TikTok hat im Streit um den Schutz von Kindern und Jugendlichen eine Einigung mit dem US-Bundesstaat Alabama erzielt. Die Kurzvideoplattform will ein Zeitlimit von 2 Stunden pro Tag, Zwangspausen und strenge Alterskontrollen einrichten. TikTok zahlt zudem $300 Millionen und wendet damit einen drohenden Prozess ab. Das Wetter heute: viel Sonne, im Verlauf auch Wolken und meist trocken, 20 bis 24 Grad. In der Nacht wolkig bis klar, stellenweise Nebel, 13 bis 5 Grad. Morgen neben Wolkenfeldern häufig Sonne und trocken, 22 bis 26 Grad. MDR aktuell Verkehrsdienst. Vorsicht auf der A73 Richtung Suhl. Zwischen Coburg und Eisfeld Süd liegt ein Holzteil auf der Fahrbahn. Vorsicht auf der A9 Richtung Berlin. Zwischen Eisenberg und Dreußig liegt ein Korb auf der linken Fahrspur. Die A71 Schweinfurt-Sangerhausen wird zwischen Dreieck Suhl und Suhl-Zellameles in beiden Richtungen wegen einer Sicherheitsübung im Tunnel Bergbock ab 12 Uhr bis ca. 19 Uhr gesperrt. A71 Richtung Schweinfurt zwischen Kölleda und Sömmerda Ost liegen nach einem Unfall Gegenstände auf der Fahrbahn. B172 Richtung Schmilka zwischen Königstein und Bad Schandau. Stau, es dauert eine halbe Stunde länger und dadurch staut es sich auch zwischen Gorisch und Bad Schandau. Hier dauert es eine Viertelstunde länger. Im Saalekreis ist die Straße zwischen Salzmünde und Benkendorf wegen Bergungsarbeiten gesperrt und zu Behinderungen durch Demonstrationen kommt es. In Leipzig rund um den Innenstadtring und in Görlitz in Teilen der Innenstadt, Altstadt und Südstadt. Stadt. Soweit der MDR aktuell Verkehrsdienst. Es ist 11.17 Uhr.
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1: In Serbien regiert seit mittlerweile 14 Jahren Aleksandar Vučić, mehr als Ministerpräsident, mal wie jetzt gerade als Präsident. Aber im Oktober könnte seine Ära tatsächlich zu Ende gehen. Für den 25. Oktober sind Neuwahlen angesetzt und da tritt beispielsweise auch eine Studentenbewegung an, die schon seit Monaten gegen Vučić demonstriert und jetzt offenbar Chancen hat, diese Wahl tatsächlich zu gewinnen. Der Wahlkampf ist in vollem Gange und meine Kollegin Julia Kastein hat darüber gesprochen mit unserem Ostblogger Andrej Ivani.
17: Herr Ivani, es gab ja in den vergangenen Monaten immer wieder Massenproteste gegen die Regierung Vučić in Serbien. Ist das jetzt auch der Grund für die Neuwahlen? Wurde der Druck auf der Straße einfach zu groß?
18: Ja, das ist sicher der wichtigste Grund. Seit fast 2 Jahren dauern die Massenproteste an und die werden von Studenten, von serbischen Studenten angeführt. Eine der Forderungen ist vorgezogene Wahlen. Da das Regime in Serbien einfach keinen Weg gefunden hat, mit diesen Massendemos auszukommen, sie irgendwie aus dem Weg zu bringen, ist das jetzt einfach so weit gekommen, dass der Staatspräsident gesagt hat, okay, ihr bekommt eure Wahlen, wir schreiben sie aus und die sollen jetzt am 25. Oktober stattfinden.
17: Sie haben es gesagt, es war eine Forderung dieser sogenannten Studentenliste, die aus der Protestbewegung ja wohl entstanden ist. Erklären Sie uns doch mal, was dürfen wir uns unter dieser Studentenliste denn jetzt genau vorstellen? Was sind das für Leute, was wollen die?
18: Ja, das ist etwas, das es so eigentlich noch nie gegeben hat. Diese Studentenliste, die jetzt offiziell als ein Akteur auftritt bei den Wahlen, sie ist aus der Protestbewegung entstanden. Auf dieser Studentenliste, es sind also 250 Namen, 250 Kandidaten für Abgeordnete, befinden sich aber keine Studenten. Mhm. Es sind Leute, die Studenten beauftragt haben, sie zu vertreten in diesem Wahlkampf. Da gibt es sehr viele Professoren, Ingenieure, Architekten. Also das Kriterium für die Studenten war, es dürfen nicht Leute aus der Politik sein, sie dürfen nichts zu tun haben mit politischen Organisationen, aber es müssen Menschen sein, die eine erfolgreiche berufliche Karriere haben und die sich engagiert haben als Aktivisten, als Bürger, irgendwie, irgendwo in ihrer eigenen Mitte, dort, wo sie leben. Also das waren die Kriterien. Und dann die Studentenbewegung, die sehr kompliziert organisiert ist. Da sind alle Fakultäten praktisch aus ganz Serbien. Irgendwie haben sie diese Liste zusammengestellt Und das sind jetzt die 250 Menschen auf der Liste stehen, die für die Abgeordneten kandidieren.
17: Also möglichst weit entfernt von der etablierten Politik, wenn ich Sie richtig verstehe, und dafür verankert in der Gesellschaft. Worin besteht denn jetzt genau das Wahlprogramm dieser Studentenliste und wie kommt man damit bislang laut Umfragen bei den Wählern in Serbien an?
18: Im Zentrum steht Kampf gegen die endemische Korruption in Serbien und Rechtsstaat. Also das sind die zwei wichtigsten Punkte. Rechtsstaatlichkeit und Kampf gegen Korruption. Und in Umfragen steht diese Studentenliste hervorragend. Also laut allen Meinungsumfragen wird es bei diesen Wahlen alles sich drehen um zwei große Blocks. Auf der einen Seite die regierende Partei, angeführt von Staatspräsident Aleksandar Vučić, der will am Sonntag als Staatspräsident zurücktreten und dann als Kandidat für den Ministerpräsidenten formal dann auch den Kampf anführen. Und auf der anderen eben die Studentenbewegung. Und die sollen, je nach Meinungsumfrage, sind sie ziemlich ausgeglichen. Und viele Meinungsumfragen geben der Studentenliste einen Vorsprung. Aha. Alle anderen Parteien, die auftreten werden, die werden um den Zensus von in Serbien 3% zittern müssen.
17: Ah ja, okay, also es zeichnet sich da ein Kopf-an-Kopf-Rennen ab. Das ist ja jetzt nicht das erste Mal, Herr Ivani, dass in Serbien es zu vorgezogenen Parlamentswahlen kommt. Ist es trotzdem jetzt diesmal irgendwie anders?
18: Es ist völlig anders. Also die serbische politische Opposition, politische Parteien, sie haben einfach keinen Weg gefunden, in all den 14 Jahren überhaupt das Regime zu bedrohen. Also alle diese Wahlen konnte man schon im Voraus fast sagen, man wusste, wer der Sieger sein wird.
17: Durch Manipulation oder weil die keine Rezepte hatten?
18: Beides. Erstens, die Opposition war einer chronischen, immer Hetzkampagne ausgesetzt. Zweitens, die amerikanische NGO Freedom House hat Serbien als eine sogenannte hybride Demokratie bezeichnet. Es ist also ein Staat, in dem es Elemente von Demokratie gibt, aber die eben nicht funktioniert. Das heißt, die Medien sind gleichgeschaltet, die Partei, die regierende Partei, die kontrolliert große Teile der Justiz, die Polizei, die Geheimdienste, staatliche Ressourcen, Finanzen, das Geld. Und dann auch gibt es immer wieder eine riesengroße Kritik über die Wahlliste. Zum Beispiel bei der letzten Volksumfragung in Serbien, ich glaube 23 war das, gibt es in Serbien 5,5 Millionen volljährige Bürger. Die Wahlliste hat aber über 6,5 Millionen Wähler und so weiter und so fort. Der Wahlkampf ist selbst für serbische Verhältnisse schon jetzt wahnsinnig schmutzig. Die regierende Partei setzt komplett auf negative Kampagne. Narrativ des Regimes, es gibt nicht Studenten, das sind irgendwie Blockadeure oder Terroristen oder Söldner oder Verräter oder wie auch immer. Das heißt, es ist eine sehr scharfe, sehr negative Kampagne. Und es gibt viele Beobachter hier in Serbien, die tatsächlich irgendwie warnen, dass es auch zu physischen Auseinandersetzungen kommen könnte, zu Krawallen auf der Straße. Man hofft, dass es soweit nicht kommt. Jedenfalls die Wahlbeobachter der EU und der OSZE, die werden sicher in Serbien sein.
1: Das sagt unser Ostblogger Andrej Ivani im Gespräch mit Julia Kastein. Damit schauen wir nach Ungarn. 14 Cent, so viel Pfand bekommt man in Ungarn auf Mehrwegflaschen. Tausende Menschen in der Hauptstadt Budapest sammeln inzwischen Pfandflaschen, um ihren Lebensunterhalt aufzubessern und überhaupt über die Runden zu kommen. Das macht soziale Not plötzlich sichtbar, führt aber auch zu Konflikten mit Anwohnern und zu einer Debatte über die Folgen des Pfandsystems. Cornelia Kisch und Ulrike Schuld berichten.
19: Haustüren im Zentrum von Budapest sind normalerweise verschlossen. Immer öfter berichten Anwohner aber davon, dass sich Leute unbefugt Zugang verschaffen, um in Mülltonnen nach Pfandflaschen zu suchen. Die 38-jährige Angestellte Christina wohnt im Stadtzentrum von Budapest und ist davon verunsichert. Mir ist das schon einmal passiert, dass jemand hinter mir in den Hausflur kam. Da habe ich ihn dann zurechtgewiesen. Zum Glück war er nicht, nun ja, so aggressiv. Aber wer weiß schon, wie jemand, der lange Zeit unter Alkohol- oder Drogeneinfluss steht, reagiert, wenn man ihn auffordert, ein Wohnhaus zu verlassen. Der 50-jährige Kalman ist obdachlos und verdient Geld mit Flaschensammeln. Er habe schon andere Flaschensammler beobachtet, wie sie Haustüren aufbrechen, sagt er. Sie kicken die Türen einfach mit dem Fuß ein und das war's. Dann gehen sie rein. Den Rest weiß ich nicht, weil sich die Tür ja wieder schließt. Karlmann wartet vor Bars darauf, dass die Müllcontainer rausgestellt werden. Er sagt, darin fände er immer viele Pfandflaschen. Am Pfandautomaten im Supermarkt bekommt er dafür täglich 15 bis 30 Euro ausgezahlt. Laut Soziologen verdienen sich mit Flaschensammeln ganz unterschiedliche Menschen Geld. Obdachlose, die bereits zuvor in Budapest gelebt haben, arme Menschen aus der Hauptstadt, Rentner. Oder Leute wie Karlmann, der aus dem ländlichen Ungarn auf Jobsuche nach Budapest kam und dann dort obdachlos wurde. Soziologe Peter Dzsöri sagt, bei Konzerten, Sportevents und anderen Großereignissen in der Hauptstadt fiele sehr viel Leergut an. Und das würde sich auch im Land herumsprechen. Es kamen ganze Familien zu solchen Großveranstaltungen, von den Großeltern bis zu den Enkeln. Sie kamen und sammelten. Da kommen riesige Mengen zusammen. Mit dem Pfand konnten sie sogar ihren Lebensunterhalt für einen ganzen Monat sichern. Deswegen schwankt die Zahl der Flaschensammler stark. Aber selbst an einem ruhigen Wochentag sind es im gesamten Budapester Raum Tausende. Die Armut, die es ohnehin gäbe, werde durch das Flaschensammeln einfach sichtbarer, sagt Soziologe Dzsöri. Tomasz Soproni ist Bürgermeister in einem Budapester Innenstadtbezirk und beobachtet, wie sich soziale Probleme seit der Corona-Pandemie verstärkt haben. Das Pfandflaschensystem, das es seit 2 Jahren gibt, sieht Soproni kritisch. Es zwinge Menschen, die arm und womöglich suchtkrank sind, praktisch dazu, in Mülltonnen zu wühlen. Das Schrecklichste daran ist, dass das mit einem Phänomen zusammenhängt, das früher vor allem auf dem Land auftrat. Billigste Drogen von schlechtester Qualität, das sogenannte Crystal, wie die Polizei es bezeichnet. Und leider kann man genau diese Drogen hier in Budapest mit dem Geld kaufen, das man mit dem Flaschensammeln verdient. Aus Sopronis Sicht würde es kurzfristig helfen, für Flaschenpfand kein Bargeld mehr auszugeben, sondern Einkaufsgutscheine. Das Umweltministerium dagegen will am Bargeld festhalten. Schließlich seien soziale Schieflagen die Ursache von Obdachlosigkeit, Armut und auch den Problemen, die mit dem Flaschensammeln entstünden. Auch Bezirksbürgermeister Soproni hält es langfristig für sinnvoller, Arbeitsplätze und gezielte soziale Hilfsangebote zu schaffen. Letztere hat das Sozialministerium in jüngster Zeit ausgebaut. Aber auch die Polizeipräsenz wurde an manchen Orten in Budapest erhöht, um das Sicherheitsgefühl der Anwohner zu stärken.
1: Der Bericht von Ulrike Schult und Cornelia Kisch. Soweit also unser Blick nach Osteuropa und mehr. Von dort gibt's auch online auf heuteimosten.de. Damit gehen wir wieder ins MDR-Wetterstudio und gucken mal, was heute im Osten Deutschlands so wettertechnisch los ist. Grit Krämer im MDR-Wetterstudio. Sieht doch ganz schön aus.
20: Ja, wir haben Hochdruckwetter. Arno heißt das Hoch, wird bis Mittwoch, vielleicht sogar bis Donnerstag bei uns bleiben und unser Wetter spätsommerlich und freundlich bestimmen. Wir haben 2 Orte, die den anderen davonrennen. Thale und Giersleben, beide in der Mitte von Sachsen-Anhalt, so im Schatten des Harzes gelegen, haben schon 23 Grad erreicht. Die meisten anderen im tiefen Land zwischen 18 und 20 Grad, zum Teil auch schon 21 Grad. Im Gebirge ist es ein bisschen kühler, hier so 15, 16 Grad. Und es geht überall noch ein bisschen nach oben. Am Nachmittag liegen die Höchstwerte dann zwischen 20 und 24 Grad. Ich nehme an, die beiden Ausreißer schaffen heute schon den Sommer mit 25 Grad.
1: Mensch, das ist super. Ja. Die nächste Woche auch noch relativ sonnig. Wann geht es dann richtig los mit dem Herbst?
20: Es wird erstmal noch spätsommerlich warm bis Mittwoch etwa bleiben. Dann gehen die Werte langsam wieder so an die 20-Grad-Marke ran. Davor wird es wärmer sein. Und die zweite Wochenhälfte, die kommende, die wird dann wieder normal.
1: So wie man es kennt vom Herbst. Grit Krämer, vielen Dank. Die neue deutsche Weinmajestät ist gewählt. Sie werden es vielleicht schon gehört haben. Die kommt nämlich aus einem kleinen, feinen Weinbaugebiet aus unserem Sendegebiet. Da hören wir gleich nochmal rein. Und ein gallisches Dorf im Fläming wird uns gleich in unserer Deutschland-Reportage beschäftigen nach 3:15. Zunächst aber der aktuelle Nachrichtenüberblick.
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21: Um 11:30 Uhr mit Claudia Leonard.
15: Der niedersächsische Ministerpräsident Olaf Lies fordert Korrekturen am Reformpaket der Bundesregierung. Der SPD-Politiker sagte dem Handelsblatt, man dürfe Reformen nicht mit dem Kopf durch die Wand durchsetzen, wenn es für sie keine Akzeptanz gebe. Konkret sprach sich Lies dagegen aus, die abschlagsfreie Rente nach 45 Beitragsjahren abzuschaffen. SPD-Generalsekretär Tim Klüssendorf drohte mit einer Blockade der Pflegereform. Seine Partei werde keine Leistungskürzungen akzeptieren. Statt Mehrbelastungen wolle man einen Pflegedeckel, der die Eigenanteile begrenze. Die Arbeitgeberverbände haben den für heute geplanten DGB-Aktionstag für einen starken Sozialstaat kritisiert. BDA-Hauptgeschäftsführer Steffen Kampeter erklärte, die Gewerkschaften sagten zu fast jeder Veränderung Nein. Demografie, Fachkräftemangel und internationaler Wettbewerb ließen sich aber nicht wegdemonstrieren. Ein starker Sozialstaat brauche eine starke Wirtschaft. Man müsse darüber reden, was sich ändern müsse, damit man erhalten könne, was wichtig sei. Der Deutsche Gewerkschaft Der Wirtschaftsbund protestiert heute bundesweit gegen Sozialkürzungen, unter anderem in Erfurt, Leipzig und Magdeburg. Bundesdigitalminister Carsten Wildberger dringt auf eine stärkere internationale Zusammenarbeit bei der Regulierung von künstlicher Intelligenz. Wildberger sagte den Funke-Medien, man müsse jetzt handeln, um die Risiken der KI zu beherrschen. Nötig sei ein Sicherheitskatalog, der KI-Programme nach dem neuesten Stand der Technik überprüfe. Zudem müssten Unternehmen haftbar gemacht werden, wenn ihre KI Hackerangriffe vornehme oder Daten stehle. Nach einer Gasexplosion in einem Wohnhaus in der Altstadt von Athen haben Rettungskräfte aus den Trümmern zwei Leichen geborgen. Griechischen Medienberichten zufolge handelte es sich um eine Frau und einen Mann. Vier Personen würden noch vermisst. In dem Haus hatte ein älteres Ehepaar gelebt. Zudem waren in einer Ferienwohnung US-Touristen untergebracht. Das Gebäude unterhalb der Akropolis war gestern Morgen zusammengestürzt. Nachbarhäuser wurden beschädigt. Drei Menschen wurden verletzt. Die hohen Spritpreise machen gebrauchte Elektroautos attraktiver und teurer. Wie aus Daten des Marktbeobachters DAT hervorgeht, sind die Restwerte für 3 Jahre alte E-Autos um 1,4 Prozentpunkte gestiegen. Die Restwerte für Benziner seien im gleichen Zeitraum um 0,4 Punkte, für Diesel sogar um 1,1 Punkte gesunken. Händler brauchen inzwischen auch deutlich länger, um gebrauchte Diesel und Benziner zu verkaufen. Das waren die Nachrichten. Das Wetter mit den Temperaturen um 11 Uhr. Attern fast wolkenlos 14 Grad, Dresden wolkenlos 15, Eisenach wolkenlos 14 Grad, Erfurt wolkenlos 18, Gardelegen fast wolkenlos 18 Grad, Hoyerswerda und Magdeburg jeweils wolkenlos 17, Neuhaus am Rennweg wolkenlos 16 Grad, Oschatz wolkenlos 17, Plauen wolkenlos 16 Grad, Wernigerode wolkenlos 21 und Wittenberg 15 Grad. Heute viel Sonne, im Verlauf auch Wolken und meist trocken, 20 bis 24 Grad. In der Nacht wolkig bis klar, stellenweise Nebel, 13 bis 5 Grad. Morgen neben Wolkenfeldern häufig Sonne und trocken, 22 bis 26 Grad. MDR aktuell Verkehrsdienst. Vorsicht auf der A9 Richtung Berlin. Zwischen Eisenberg und Dreußig liegt ein Korb auf der linken Fahrspur. A17 Richtung Dresden zwischen Grenzübergang Breitenau-Schönwald und Baretal. Stau, es dauert 20 Minuten länger. Die A71 Schweinfurt-Sangerhausen wird zwischen Dreieck Suhl und Suhl-Zellamelis in beiden Richtungen wegen einer Sicherheitsübung im Tunnel Bergbock ab ca. 12 Uhr bis ca. 19 Uhr gesperrt und B172 Richtung Schmilka zwischen Königstein und Bad Schandau. Stau, es dauert hier eine halbe Stunde länger und dadurch staut es sich auch zwischen Gorisch und Bad Schandau. Dort dauert es eine Viertelstunde länger. Soweit der MDR Aktuell Verkehrsdienst. Es ist 11.34 Uhr.
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1: Und noch eine halbe Stunde im Studio. Stefan Rank, ich grüße Sie. Sie vertritt 15.000 deutsche Weinbauern, die deutsche Weinmajestät. Gestern wurde sie zum 78. Mal gewählt. In Neustadt an der Weinstraße traten 5 Kandidatinnen an. Neben den Majestäten aus der Pfalz, dem Rheingau, Rheinhessen und Württemberg konnte sich auch Paula Löber aus dem Saale-Unstrut-Gebiet im Vorentscheid durchsetzen. Der Wettbewerb heißt übrigens seit dem vergangenen Jahr geschlechterneutral Wahl der deutschen Weinmajestät, nicht mehr Königin. Die amtierende Majestät kam von der Mosel und die neue Majestät kommt, Sie haben es wahrscheinlich schon geahnt, tatsächlich, wir spoilern jetzt mal aus unserem Sendegebiet. Martin Gärtner.
0: Paula Löber ist gestern Abend in Neustadt an der Weinstraße zur 78. Deutschen Weinmajestät gewählt worden. Die 29-Jährige kommt aus dem Anbaugebiet Saale-Unstrut. Dort war sie 55. Gebietsweinkönigin. Bei der Wahl in der Pfalz setzte sie sich gegen 4 Konkurrentinnen durch und wird jetzt ein Jahr lang weltweit den deutschen Wein repräsentieren. Über 2 Stunden lang mussten die 5 Kandidatinnen Fragen zum Thema Wein beantworten und in Spielrunden spontan und schlagfertig reagieren. Dann war es soweit.
21: Ich sage es ganz einfach. Unsere 78. Deutsche Weinmajestät ist Paula Löber.
22: Paula Löber ist neue deutsche Weinkönigin.
0: Es ist erst die 2. Königin aus dem Gebiet Saale-Unstrut, die zur deutschen Weinmajestät gewählt wurde. Den 1. Titel hatte 1993 Sandra Hake geholt. Paula Löber strahlte, als ihr die Krone aufgesetzt wurde.
23: Ich habe nicht dran geglaubt. Ich habe gehofft, natürlich, die Hoffnung stirbt zuletzt. Aber hätte ich nicht gedacht, dass das klappt. Jetzt haben wir seit über 30 Jahren wieder die große Krone. Und das freut uns wirklich sehr in Mitteldeutschland.
0: Dabei hatte der Abend nicht optimal begonnen für die 29-Jährige. Bei der Verkostung sollte sie einen Wein an Geschmack, Geruch und Farbe erkennen.
23: Die Säure war so gut eingebunden, deshalb würde ich vom Riesling eher weggehen und würde sagen, dass wir einen Weißburgunder im Glas haben.
24: Wir werden das sehen. Weißburgunder vom Mittelrhein. Und wir haben...
0: Tja, war doch ein Riesling. Alle anderen Aufgaben löste Paula Löber souverän. Am Ende feierte sie ihren Titel mit über 100 Fans, die aus Sachsen-Anhalt nach Neustadt gekommen waren und sogar ein Lied für Paula komponiert hatten.
25: Paula Löber, kurz zurück. Paula Löber.
0: Für die Löber-Fans hatte sich die weite Fahrt in die Pfalz gelohnt.
26: Ihre Ehrlichkeit, ihre Ausstrahlung. Sie ist überall präsent.
27: Paula ist super empathisch und bringt immer gute Stimmung in die Runde. Sie kommt in den Raum und man hat sofort gute Laune und alles zieht auf Paula. Das ist ganz wundervoll. Also sie ist wirklich ein super, super sympathischer Mensch.
28: Paula ist so natürlich, geht auf jeden zu. Die zickt nicht rum. Die ist einfach Paula und die kann auch mit jedem. Und wir sind total glücklich, wir haben es ihr zugetraut und sie hat das toll gemacht und wir finden das super, auch für die Region.
0: Unterstützt wird die neue deutsche Weinmajestät von ihren Prinzessinnen Katrin Knierim aus dem Anbaugebiet Rheinhessen und Nathalie Schäfter aus Württemberg, die im Finale knapp hinter der Siegerin gelandet waren.
1: Soweit der Bericht von Martin Gärtner. Wir kümmern uns jetzt um das, worum es bei uns morgens und abends täglich geht, beziehungsweise besser gehen sollte. Unsere Zähne sind gemeint, die werden ja meist 2-mal täglich von uns geputzt. Zumindest bringen wir das auch so unseren Kindern bei und das ist gut so. Denn zum Tag der Zahngesundheit war Reporterin Tanja Ries beim Tag der offenen Tür in der Zahnklinik in Halle dabei.
29: Ich kenne wirklich niemanden, der diesem Geräusch neutral oder positiv gegenübersteht, außer Zahnärzte. Und damit der Bohrer gar nicht erst zum Einsatz kommt, sind im Foyer der Hallischen Zahnklinik verschiedene Stationen aufgebaut. Kinder einer Hortgruppe machen zum Beispiel beim Zuckerquiz mit.
30: Und wie viele Zuckerwürfel denkst du passen in eine große Ketchupflasche?
31: 26.
30: 26. Oh, wie viel denkst du dann passen in eine Ketchupflasche?
31: 25.
29: Es sind sogar 41 Würfel Zuckerim Ketchup. Auweia. Ja, und schon die Kleinsten lernen deshalb, wie wichtig Zähneputzen ist. Bei Erwachsenen allerdings ist das schon ganz schön lange her. Heute wird anders geputzt, als wir es früher gelernt haben. Die Direktorin der Zahnheilkunde in Halle, Professor Dr. Kerstin Bitter, über die häufigsten Fehler beim Zähneputzen.
32: Und ich glaube, ein Fehler, wenn ich nicht die elektrische Zahnbürste habe, die es mir vorgibt, ist tatsächlich, dass ich die 2 Minuten eher, ne, dass ich weit unter den 2 Minuten bin und gar nicht so lange putze und mir dann wahrscheinlich nicht ganz bewusst mache, ne, dass ich überall wirklich entlang des Zahnfleisches gehe und diese Bereiche wirklich reinigen.
29: In die Zahnklinikhalle kann übrigens jeder zur Behandlung kommen. Man muss kein Notfallpatient sein. Aber hier wird auch gelehrt. Studierende werden praktisch ausgebildet im Phantomsaal. Und der heißt so, weil hier viele Phantomplastikköpfe stehen. Und an denen üben Studierende, wie man richtig bohrt oder Füllungen macht. Und hier darf ich als Reporterin auch mal Hand anlegen. Und ich sag's mal so, es ist doch schwieriger und langwieriger als gedacht. Aber dieser Perspektivwechsel macht es mir persönlich leichter, beim nächsten Zahnarztbesuch geduldiger auf dem Behandlungsstuhl zu sitzen.
1: Tanja Ries beim Zahnarzt. 11.40 Uhr ist es.
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2: Mit Susanne Böttcher, alles besser als Bohrergeräusche. Wir schauen auf die Olympia-Bewerbung. Ein deutscher Kandidat wird also ins Rennen gehen um die Spiele im Sommer 2036, 40 oder 44. Und da schaut man auch in Markkleeberg gespannt drauf. Frage an meinen Kollegen Perforder Würbecke, warum?
3: Ja, Markkleeberg hat eben diesen in Deutschland einmaligen Kanupark, also einen künstlichen Wildwasserkanal. Und so einen Kanal braucht man bei Olympischen Spielen für Kanuslalom und neuerdings auch für Kajakcross. Markkleeberg war damit Teil der Berliner Olympiabewerbung, aber weil so eine Anlage eben sehr teuer ist, hat Köln-Rhein-Ruhr den Markkleeberger Kanupark ebenfalls in sein Konzept integriert. Und deshalb verfolgt man heute im Kanupark sehr gespannt diese Entscheidung zwischen Köln, Rhein-Ruhr und München. Gewinnt die nordrhein-westfälische Olympiabewerbung, dann könnten olympische Wettkämpfe, zumindest theoretisch, auch in Sachsen stattfinden. Eben im Kanupark Markkleeberg.
2: Ein Zuschlag für Köln-Rhein-Ruhr, also aus Markkleeberger Sicht durchaus sehr denkbar. Was spricht denn noch für Köln-Rhein-Ruhr, Markus Tepper?
4: 15 Städte an Rhein und Ruhr mit Köln als Aushängeschild sowie als Standort für die Leichtathletik und das Olympische Dorf. Dazu kommen etwa Reiten in der Aachener Söhrs, Ballsportarten in Düsseldorf, Schwimmen in der Arena auf Schalke oder Fußball in Dortmund. Eine große Region mit vielen vorhandenen Sportstätten, für die man bei Olympia und den Paralympics 17,6 Millionen Tickets verkaufen will. Olympischer Rekord. Ein Bürgerentscheid brachte 66% Zustimmung in den beteiligten Kommunen. Kosten soll das alles rund 4,8 Milliarden Euro bei erwarteten Einnahmen von 5,2 Milliarden. Der DOSB gab der Bewerbung die Note sehr gut. Vor der Abstimmung in Baden-Baden liegt Köln-Rhein-Ruhr im Ranking nur knapp hinter München.
2: Und noch der Blick zum Fußball, das Debüt für Jürgen Klopp. Es gab ein 1:1 gegen die Niederlande. Und unserem Kollegen Burkhard Hupe ist da eine Personalie besonders aufgefallen.
5: Männer und ihre Problemzonen sind ja ein abendfüllendes Thema. Es zwickt und zwackt viel zu oft, bald an allen Ecken und Rundungen. Und man weiß nie so genau, warum eigentlich. Bei den fußballspielenden Männern der Nationalmannschaft ließ sich die akute Problemzone in der jüngeren Vergangenheit meist recht gut eingrenzen, hinten rechts nämlich. Doch nun verbreitet ein junger Mann aus dem Badener Land berechtigte Hoffnung, dass es damit bald vorbei ist. Sein Name Philipp Treu.
6: Ich wollte so peu à peu mich auf die linke Überholspur setzen und meine Konkurrenten überholen. Und so war meine Karriere schon immer. Ich habe mich immer peu à peu rangepirscht und einfach dann Gas geben.
5: Philipp Treu wird bald 26 Jahre alt. Er spielt für den SC Freiburg, war fast 100 Mal in der Bundesliga zu sehen, stand im Finale der Europa League, lief die rechte Seite des Spielfeldes in seiner Karriere viele hundert Kilometer rauf und runter und blieb doch immer unter dem Radar des Bundestrainers. Das hat sich jetzt geändert, seit der Bundestrainer nicht mehr Nagelsmann, sondern Klopp heißt.
6: Ja, das ist natürlich mal cool zu hören, dass mal jemand die Augen aufmacht und vielleicht mal nach Freiburg geguckt hat. Das ist einfach ein Zeichen dafür, dass Jürgen Klopp mich auch auf dem Schirm hatte und mir das Vertrauen jetzt auch mal gegeben hat mit der Einladung und ja, einfach auch Bock hatte auf mich. Und so hat das auch zu mir gesagt, hey, ich will dich jetzt mal sehen. Ich weiß, was du da ablieferst und in dir steckt noch ganz viel mehr.
5: In Amsterdam hat Philipp Treu gegen ausgewiesene Weltklasse-Angreifer eine vielversprechende, mutige Premiere gefeiert und neue Fans hinter sich versammelt. Einer davon scheint Jonathan Tah zu sein.
7: Wenn ich gucke, wie unser Pipo Treu die Linie hoch und runter gesprintet ist in beide Richtungen, das ist überragend und genau das brauchen wir.
5: Applaus von allen Seiten also. Philipp Pipo Treu kriegt das Grinsen im Moment kaum aus dem Gesicht.
6: Wenn ich dann auf die Tribüne gucke und meine Eltern mit ganz viel Stolz nach dem Spiel von der Tribüne winken, dann Es ist ein unfassbares Gefühl. Man checkt erst, ey, was du für einen Weg gegangen bist, das ist schon Wahnsinn.
5: Bleiben eigentlich nur zwei Fragen. Erstens, kann Treu die Problemzone hinten rechts wirklich dauerhaft befrieden? Und zweitens, welchen Ehrenplatz bekommt das DFB-Premierentrikot?
6: Es wird natürlich mit nach Hause genommen und irgendwo aufgehangen. Vielleicht im Wohnzimmer, muss ich die Freundin mal fragen, ob das da hängen darf.
2: Sagt Philipp Pippo Treu im Beitrag von Burkhard Hupe.
1: Susanne Böttcher mit dem Sport. 11.45 Uhr, damit Sie hören MDR aktuell. Topmeldung zur Stunde betrifft die Pflegereform. Da gibt es ja weiter Streit in der Koalition. Da zum einen die SPD, die Bundes-SPD in Berlin, mit Blockade gedroht, weil sie offenbar keine Lust auf Leistungskürzungen hat. Und jetzt schaltet sich auch der niedersächsische SPD-Ministerpräsident Olaf Lies ein. Auch er fordert Korrekturen am Reformpaket. Weitere Meldungen mit Claudia Leonhardt.
8: Beim Münchner Oktoberfest wird heute an den Anschlag vom 26. September 1980 erinnert. Dabei waren 13 Menschen ums Leben gekommen, darunter der Angreifer. Mehr als 200 Menschen wurden verletzt. Das Attentat gilt als der schwerste rechtsterroristische Anschlag in der Geschichte der Bundesrepublik. In Dresden sollen in der kommenden Woche 10 neue Stolpersteine verlegt werden, davon 7 am Hygienemuseum. Die Stadt erklärte, die Steine würden an Menschen erinnern, die 1933 von den Nazis aus ihren Ämtern gedrängt oder entlassen worden seien. Dazu gehöre die damalige Geschäftsführerin der Hygieneausstellung Martha Frenkel. In Argentinien sind auf der Halbinsel Valdez in Patagonien Dutzende tote Jungwale gefunden worden. Die Behörden erklärten, Todesursache sei wahrscheinlich ein Bakterium, das bei Glattwalkälbern Erkrankungen auslöse. Die Halbinsel Valdez ist ein wichtiges Rückzugsgebiet für Wale, Seelöwen und Seeelefanten. Das Wetter heute: viel Sonne, im Verlauf auch Wolken und meist trocken, 20 bis 24 Grad. In der Nacht wolkig bis klar, stellenweise Nebel, 13 bis 5 Grad. Morgen neben Wolkenfeldern häufig Sonne und trocken, 22 bis 26 Grad. MDR aktuell Verkehrsdienst. A17 Richtung Dresden zwischen Grenzübergang Breitenau-Schönwald und Baretal. Stau, es dauert eine Viertelstunde länger. Die A71 Schweinfurt-Sangerhausen wird zwischen Dreieck Suhl und Suhl-Zellamelis in beiden Richtungen wegen einer Sicherheitsübung im Tunnel Bergbock ab 12 Uhr bis ca. 19 Uhr gesperrt. A71 Richtung Schweinfurt zwischen Sömmerda Ost und Sömmerda Süd. Behinderungen nach einem Unfall im Baustellenbereich. B172 Richtung Schmilker zwischen Königstein und Bad Schandau Stau. Es dauert eine Dreiviertelstunde länger und dadurch staut es sich auch zwischen Gorisch und Bad Schandau. Dort dauert es eine Viertelstunde länger. Soweit der MDR aktuell Verkehrsdienst. Es ist 11.48 Uhr.
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1: Und die führt uns heute in den Flämingen, in Brandenburg, genauer gesagt ins kleine, schöne Dörfchen Feldheim. Gut 100 Menschen leben da, aber wie sie das tun, das ist schon was Besonderes. Feldheim ist nämlich der bislang einzige Ort in ganz Deutschland, der komplett unabhängig von Energieversorgern und Netzanbietern seinen eigenen Strom und seine eigene Wärme produziert. Komplett autark. Wie das funktioniert und wie es dazu kam, das hat sich unsere Reporterin Claudia Baradoy vor Ort erzählen lassen.
9: Auf den ersten Blick ist Feldheim ein Dorf wie viele andere. Links und rechts der mit Linden gesäumten Hauptstraße, die kleine Dorfkirche, niedrige Backsteinhäuser. Und doch kommen Besucher aus aller Welt in das Energiewunder im Fläming. Wind, Mais und Getreide. Mehr brauchen die Einwohner nicht, um ihren eigenen Strom und ihre eigene Wärme zu produzieren. Auf dem Gelände der Agrargenossenschaft schlägt das Herz des Dorfes. Die Biogasanlage versorgt den Ort im Winter mit Wärme. Statt den angebauten Mais und das Getreide billig zu verkaufen, nutzen die Feldheimer beides als Brennstoff, erklärt der Vorsitzende der Agrargenossenschaft Sebastian Herbst.
10: Der große Motor, ja, in seiner Lautstärke. Neben dem Motor ist der Abgaswärmetauscher. Dort wird die Hauptwärme aufgefangen und die Wärme geht dann hier rüber über eine Wärmeleitung und dann ab ins fällt da im Energienetz für die Haushalte.
29: Das spart massenhaft Heizöl und hält die Kosten niedrig. Der Maisbunker sichert die Versorgung das ganze Jahr über ab, unabhängig von der Erntezeit. Er muss immer voll sein.
10: Hier sehen wir jetzt mal den Maisbunker. Hier sehen wir unsere schöne Maissilage, die wir produziert haben. Wichtig ist, dass man einen schönen Körneranteil dabei hat. Das ist dann die Stärke, die Energie. Sie können auch mal riechen.
29: Riecht vergoren.
10: Riecht nach Landwirtschaft.
29: Rund um den Ort stehen 52 Windräder. Schon eines davon reicht, um die 130 Einwohner mit Strom zu versorgen. Der Überschuss wird ins Netz eingespeist und versorgt tausende Haushalte außerhalb des Dorfes. Dass die Windräder manchmal laut sind, stört hier keinen, sagt Einwohner Siegfried Kappert.
11: Wir stehen alle gänzlich für die erneuerbaren Energien. Das ist unsere Zukunft und da lassen wir uns auch nicht abbringen. Und das haben wir gemeinsam auf den Weg gebracht. Bei uns gab es keine Protestierer. Wir wussten zwar vom Anfang nicht, wie weit wir gehen oder was wir hier erreichen, denn wir hatten kein Vorbild, wo wir hingehen konnten. Wir mussten selbstständig handeln und das haben wir geschafft.
29: Die Geschichte Feldheims beginnt nach der Wiedervereinigung, als LPGen und Betriebe reihenweise den Bach runtergehen. Der Bauingenieurstudent Michael Raschemann kommt damals nach Feldheim mit der Idee, auf dem windigen Hochplateau des Dorfes Windräder aufzustellen.
12: Diese moderne Art von Stromerzeugung, die war noch so weit weg, dass die Feldheimer gesagt haben, naja, ach, wo soll denn sein? Ach, da hinten. Ach, den sollen wir machen. Und ich glaube, das ist wahrscheinlich auch so eine Mischung aus, das wird wahrscheinlich eh nichts und dem trauen wir das nicht zu gewesen ist. Aber für mich hat es ja ausgereicht, dass die Gemeindevertretung gesagt hat, dann mach doch mal und probier.
29: 1995 gingen die ersten 4 Windräder ans Netz. Später kam die Biogasanlage, die erst die Tierställe und dann die Dorfbewohner mit Wärme versorgte. Keiner wusste, ob das Experiment glückt. Siegfried Kappert.
11: Ach klar, war manch einer auch ein bisschen komisch. Wir wussten ja nicht, was auf uns zukommt. Ich sage es ganz ehrlich, wohne am Dorfende, hatte ich auch Angst, kommt denn Wärme da oben noch zum Schluss an? Ach, alles kein Problem. Und diese Zusammenarbeit zwischen Energiequelle, Agrarwirtschaft und der Bevölkerung, die ist in gewissem Sinne einmalig.
29: In das Gemeinschaftsprojekt wurde auch die Stadt Treuenbrietzen, zu der Feldheim gehört, eingebunden. Der damalige Bürgermeister Michael Knape.
13: Als ehemaliger Bürgermeister ging es mir gar nicht so sehr um die Stadtkasse, sondern mehr um die Dinge, die ringsherum so passieren. Arbeitsplätze. Das ist für mich viel wichtiger als vielleicht ein paar tausend Euro in der Stadtkasse, die dann, wie auch immer, eben ausgegeben werden müssen oder wollen. Wir haben also hier Vollbeschäftigung quasi in Feldheim. Hier sind Industriearbeitsplätze in der Metallverarbeitung entstanden seinerzeit. Wir haben die Arbeitsplätze in der Landwirtschaft halten können, die ja eben auch über die letzten 20 Jahre Höhen und Tiefen hatte. Und wir haben eine Stabilität reinbekommen.
29: Die niedrigen und stabilen Energiepreise bringen den Bewohnern wie auch der Agrargenossenschaft handfeste Vorteile. Niedrige Betriebskosten für Rinder- und Schweineställe. Während die Kunden deutschlandweit rund 37 Cent pro Kilowattstunde zahlen, ist es in Feldheim rund ein Drittel, sagt der Vorsitzende Sebastian Herbst.
10: 11,5 Cent so, das ist schon toll. Gerade wenn man so sieht in den letzten Jahren, ob das die eine oder andere Krise ist, durch die wir uns bewegt haben. Und wir haben diesen Strompreis stabil seit über 10 Jahren. Das ist schon fantastisch.
29: In Deutschland gibt es inzwischen rund 180 Bioenergiedörfer. Doch Feldheim ist das einzige mit komplett eigenem Strom- und Wärmenetz. Und das kam so. In den ersten Jahren mussten die Feldheimer ihre selbst erzeugte Energie noch vom überregionalen Energieversorger zurückkaufen, zu hohen Gebühren. Die von Michael Raschemann gegründete Firma Energiequelle versuchte deshalb, das Stromnetz zu kaufen. Doch die EDIS weigerte sich. Und in Feldheim entstand die Idee, sich ein eigenes Ortsnetz zu bauen. Gesagt, getan. Michael Raschemann erinnert sich.
12: Feldheim sah, das war im Herbst, alles aufgerissen. Im Dorf war es echt ganz schön dreckig, so von den Sand, also sehr viel geregnet. Und wir hatten keinen Stress mit Anwohnern, weil ja alle irgendwie Bauherr waren. Daher war das total easy, wenn es auch mal ein bisschen umständlicher war, auf den Hof wieder raufzufahren.
29: Vor 16 Jahren war das. Alle Haushalte zahlten rund 3.000 Euro ein, um Mitbesitzer des eigenen Netzes zu werden. Dem Strommonopol hat man so ein Schnippchen geschlagen.
12: Letztes Jahr, da hat mir der Chef von EDIS Therm gesagt, und wir haben Leute im Konzern, denen steht es heute immer noch, dass damals Feldheim von uns so toleriert wurde, dass wir als Konzern dann nicht mehr gegengehalten haben. Also der Stachel sitzt partiell noch tief. Da ist in ihrem Königreich, wo sie Netzbetreiber sind, jemand unterwegs und macht da so sein eigenes Süppchen warm. Bisschen wie die Gallier, ja. Aber es gab nie was Offizielles.
29: Um abzuschauen und zu lernen, kommen inzwischen internationale Delegationen, Schülergruppen oder interessierte Bürger nach Veltheim. Zur Führung mit Michael Raschemann gehört auch ein Abstecher in eine Windmühle.
14: So, kannst auch mit rein.
29: Dann los, komm. Massive Starkstromkabel sind im Dämmerlicht zu sehen. Nach oben führen eine fest installierte Steigleiter und ein spezieller Servicelift. Und natürlich gehen alle Köpfe nach oben.
12: Wenn sich mal an die Leiter stellen, sieht man noch mal schön, wie hoch es eigentlich rausgeht und wie krumm der Turm scheinbar aussieht, weil er ja so eine Talierung hat. Der wird dann nach oben schmaler.
29: Die Besucher staunen, was die Dorfgemeinschaft gemeinsam auf die Beine gestellt hat.
15: Wir kommen beide aus Kleinmachnow. Und die Idee eines energieautarken Dorfes finde ich einfach toll.
17: Auch diese Autonomie. Mir gefällt dieses genossenschaftliche Denken sehr gut. Wir müssen ja langsam auch mal anders denken, lernen und wirtschaften. Und in Kleinmachnow gibt es im Moment so eine Gruppe, die kümmern sich darum, genossenschaftliche Solaranlagen auf die Gemeindedächer zu bringen.
11: Also wir kommen aus Bad Belzig und es hat mich einfach interessiert, wie man über eine Dorfgemeinschaft, die ja scheinbar unheimlich gut zusammenspielt und zusammenhält, sowas hochziehen kann ohne großartige Subventionen, dass man nicht viel rumlabert, sondern macht.
29: Doch neuerdings schaut man in Veltheim kritisch nach Berlin. Bundeswirtschaftsministerin Katharina Reiche will das Erneuerbare Energiengesetz ändern. Die Bundesregierung hat ihren Entwurf schon gebilligt. Der sieht Einschnitte bei Förderung für kleinere Solaranlagen und neue Regeln für die erneuerbaren Energien vor. Michael Raschemann, der das alles in Veltheim angestoßen hat, sieht das kritisch.
12: Als Unternehmer würde ich sagen, das Unternehmen, was Frau Reiche gerade führt, ist nicht für Wachstum und Entwicklung prädestiniert, sondern eher für Stillstand und vielleicht eher für einen Konkurs. Weil man nicht nach vorne, nicht mit der Zeit geht, nicht die richtigen Entscheidungen fällt. Das ist alles eher unternehmerisch, rückschrittlich und gefährlich.
29: Trotz politisch unsicherer Zukunft plant man in Veltheim weiter voraus. Ein neuer Hybridpark soll Photovoltaik- und Windkraftanlagen verknüpfen. So sollen Flächen gespart und noch effizienter Energie erzeugt werden. Dann könnte die nahegelegene Stadt Treuenbrietzen mit seinen rund 4000 Einwohnern an das Veltheimer Netz angeschlossen werden, sagt der Visionär Michael Raschemann.
12: Die Stadt ist ja Konzessionsgeber für die Energieversorger. Die Energieversorger dürfen ihre Stromleitung im Städtischen verlegen und bezahlen dafür jährlich Geld. Wenn dieser Konzessionsvertrag ausläuft, das müsste so in den nächsten 5-6 Jahren der Fall sein, wird der für gewöhnlich immer neu verhandelt. Wenn die Stadt sagt, ich gebe dir den jetzt nicht mehr, ich will das Netz selbst in Besitz nehmen, und die Stadt oder die Landwerke Fleming wären dann der Stromnetzbesitzer, da bräuchten wir nur noch ein Windpark-Veltheim-Kabel da anknüpfen und schon hätten wir Veltheim überall.
1: Große Visionen und das schon im Kleinen umgesetzt. In Veltheim im Fläming, die Deutschland-Reportage war das von Claudia Baradoy. Damit ist es 11.57 Uhr, gleich 58. Wir gehen zu Grit Krämer ins MDR-Wetterstudio, die viel Schönes zu erzählen hat heute.
18: Ja, Sonnenschein ist ja meistens was Schönes und den haben wir im Moment immer noch überall. Wir erwarten, dass es nachmittags gerade im Norden von Sachsen-Anhalt noch ein paar dichte Wolken gibt, die da mal reinziehen. Die breiten sich im Land dann ein bisschen aus, erreichen vielleicht auch den Norden von Thüringen und Sachsen, aber es passiert nichts, außer dass es in der Altmark vielleicht mal so einen kleinen Schauer geben könnte. Muss aber auch nicht sein. Die Temperaturen steigen hier trotzdem an, wie bei allen anderen auch. Wir haben jetzt im Tiefland 20 bis 24 Grad erreicht. Diese 24 meldet Giersleben. In der Mitte von Sachsen-Anhalt kann also gut sein, dass es hier sogar noch ein bisschen weiter nach oben geht.
1: Dann lass uns mal noch auf die kommenden Tage schauen. Der Sonntag und der Beginn der neuen Woche.
18: Geht spätsommerlich weiter. Wir haben also nochmal eine richtige Wärmewelle. Die Wetterlage ist ähnlich wie bei den Hitzewellen im Sommer. Ende September wird es halt nicht mehr ganz so warm, aber doch spätsommerliche 23 bis 27 Grad. Die erwarten wir für Montag und für Dienstag. Der Übergangstag morgen in den Sommer, der bringt uns dann 24 bis 26 Grad. Dazu gibt es wenig Wind, der ist also wirklich kaum unterwegs, wird also das Ganze gefühlt auch nicht kälter machen. Es fühlt sich also sommerlich nochmal an, Spätsommerlicht sieht man am Licht. Die Sonne geht auch schon kurz nach 19 Uhr unter. Wer also abends in den nächsten Tagen noch lange unterwegs ist, braucht dann schnell was zum Überziehen. Denn die Nächte werden bei dieser Wetterlage natürlich schnell kalt. Diese Nacht nicht ganz so furchtbar wie vergangene Nacht. Da waren wir ja alle einstellig. Jetzt geht es runter auf 11 bis 7 Grad, wobei die höheren Temperaturen immer in den großen Innenstädten bleiben.
1: Da merkt man dann eben doch, dass Herbst
18: ja
1: wird. Grit Krämer im MDR-Wetterstudio. Vielen Dank. Hier übernimmt jetzt meine Kollegin Romy Arndt. Die schaut unter anderem auf die Koalition in Berlin, denn die SPD droht da mit Blockade der Pflegereform im Kabinett. Die Sozialdemokraten sprechen sich ja gegen Leistungskürzungen aus. Und wir machen mit Ihnen einen Rundgang durch die Jugendstrafanstalt Regis Breitingen südlich von Leipzig. Da ist nämlich jetzt gewissermaßen Tag der offenen Tür. Ich bin Stefan Rank, wünsche Ihnen noch einen schönen Samstagmittag.
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0: Um 12 Uhr mit Claudia Leonhardt. Die Deutsche Stiftung Patientenschutz hat den Vorstoß der SPD gegen Kürzungen in der Pflege begrüßt. Vorstand Eugen Brisch sagte, es sei gut, dass die SPD jetzt die Reißleine ziehe. Glaubwürdig werde der Vorstoß aber nur, wenn SPD-Chef und Finanzminister Lars Klingbeil konkrete Taten folgen lasse. SPD-Generalsekretär Tim Klüssendorf hatte mit einer Blockade der Pflegereform gedroht. Seine Partei werde keine Leistungskürzungen akzeptieren. Statt Mehrbelastungen wolle man einen Pflegedeckel, der die Eigenanteile begrenze. Unionsfraktionschef Thorsten Frey hat SPD und Grüne vor einer Koalition mit der Linken in Berlin gewarnt. Frey sagt,

0: befahrbar. Züge fielen aus oder würden umgeleitet. Betroffen seien auch Fernverbindungen. Die Polizei erklärte, sie ermittle wegen eines Kabeldiebstahls. Die Täter hätten an mehreren Stellen Kabel durchtrennt oder herausgerissen. Die Dauer der Reparaturen ist noch offen. Das Publikumsinteresse an der Rembrandt-Ausstellung in Gotha hat bisher die Erwartungen übertroffen. Die Friedenstein-Stiftung Gotha teilte mit, in den ersten zwei Wochen hätten mehr als 2500 Gäste die Schau gesehen, doppelt so viele wie sonst üblich. Inzwischen habe man mehr als 4200 Besucher gezählt. Die Ausstellung Rembrandt – Entstehung einer Marke nimmt den künstlerischen Durchbruch des niederländischen Barockmalers in den Fokus. Sie läuft noch bis Anfang Dezember. Auf dem Saturnmond Enceladus sind die Bedingungen für Leben günstiger als bisher angenommen. Zu diesem Schluss kommen Forscher aus München, Regensburg und Berlin. Ihnen gelang es nach eigenen Angaben in Laborversuchen nachzuweisen, dass bestimmte Mikroorganismen in dem unter Eis verborgenen Ozean des Mondes überleben könnten. Schon zuvor galt Enceladus als einer der wenigen Orte in unserem Sonnensystem, wo Leben möglich wäre. Das waren die Nachrichten. Das Wetter mit den Temperaturen um 11 Uhr. Auf dem Brocken leicht bewölkt 18 Grad, Chemnitz wolkenlos 17, Dresden wolkenlos 16 Grad, Eisenach wolkenlos 15, Erfurt wolkenlos 18 Grad, Fichtelberg wolkenlos 13, Gera wolkenlos 17 Grad, Görlitz wolkenlos 16, Halle und Leipzig jeweils wolkenlos 17 Grad, Magdeburg wolkenlos 18 und Meiningen wolkenlos 14 Grad. Heute viel Sonne, im Verlauf auch Wolken und meist trocken, 20 bis 24 Grad. In der Nacht wolkig bis klar, stellenweise Nebel, 13 bis 5 Grad. Morgen neben Wolkenfeldern häufig Sonne und trocken, 22 bis 26 Grad. MDR Verkehrsdienst. A17 Richtung Dresden zwischen Grenzübergang Breitenau-Schönwald und Baretal Stau. Es dauert 10 Minuten länger. Die A71 Schweinfurt-Sangerhausen ist zwischen Dreieck Suhl und Suhl-Zellamelis in beiden Richtungen wegen einer Sicherheitsübung im Tunnel Bergbock bis ca. 19 Uhr gesperrt. A71 Richtung Schweinfurt zwischen Sömmerda Ost und Sömmerda Süd. Behinderungen nach einem Unfall im Baustellenbereich. B172 Richtung Schmilka zwischen Königstein und Bad Schandau. Stau, es dauert 20 Minuten länger. Soweit der MDR Verkehrsdienst, es ist 12.04 Uhr.
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2: Am Mikrofon begrüßt Sie Romy Arndt. Ich wünsche Ihnen einen schönen Samstag. Kommende Woche will Gesundheitsminister Linnemann im Bundeskabinett die geplante Reform in der Pflege auf den Weg bringen. Doch die SPD will nachverhandeln und droht nach Informationen des ARD-Hauptstadtstudios mit Blockade. Ruth Kirchner dazu aus Berlin.
3: Kurz vor einem geplanten Kabinettsbeschluss zur Pflegereform spricht sich die SPD gegen Leistungskürzungen aus. Nach Informationen des ARD-Hauptstadtstudios drohen die Sozialdemokraten damit, das Vorhaben kommende Woche im Kabinett vorerst scheitern zu lassen. Bei den aktuellen Plänen drohten massive Kürzungen, sagt SPD-Generalsekretär Tim Klüssendorf und betont, Zitat, das lassen wir nicht zu. Klüssendorf fordert, die Eigenanteile für Pflegeheimbewohner zu begrenzen und eine weitergehende Neuordnung der Finanzierung. Gesundheitsminister Carsten Linnemann, CDU, hat für kommenden Mittwoch einen Gesetzentwurf angekündigt, der die Finanzierung der gesetzlichen Pflegeversicherung langfristig sichern soll. Nach ARD-Informationen soll es am Montag weitere Gespräche der Koalitionspartner geben. In der SPD gehe man aber nicht davon aus, dass es noch zu einer schnellen Einigung komme. Die Pflegekassen stehen massiv unter Druck. Für das kommende Jahr wird ein Milliardendefizit erwartet. Gesundheitsminister Linnemann ist erst seit Juli im Amt. Seine Vorgängerin Nina Waken hatte einen Entwurf für eine Pflegereform vorgelegt, der unter anderem Kürzungen für pflegende Angehörige vorsah und auf massive Kritik gestoßen war.
2: Künstliche Intelligenz muss mit äußerster Vorsicht entwickelt werden, warnte in dieser Woche der Chef des KI-Entwicklers OpenAI bei einer Sitzung des UN-Sicherheitsrates. Die Gefahren für Frieden und Sicherheit seien inzwischen ähnlich groß wie bei der Atomtechnologie, warnte Frankreichs Außenminister Barrot, der sogar eine Sitzung des UN-Sicherheitsrates zu den Gefahren der künstlichen Intelligenz einberufen hatte. Ob sich künstliche Intelligenz in absehbarer Zeit gegen den Menschen wendet, ist zwar offen, aber

0: Was würde bei einem solchen Angriff in Deutschland passieren? Sind wir auf die KI-Katastrophe vorbereitet? Informationen dazu von Frank Eichmann.
1: Jedes Jahr im September testet das Bundesamt für Bevölkerungsschutz und Katastrophenhilfe die Warnsysteme im Land. Wie genau feindliche KI-Agenten eine Katastrophe bei uns auslösen könnten, das weiß heute niemand genau. Die Sabotage von Bahnstellwerken oder Luftverkehrssystemen wären denkbar, die großflächige Störung elektronischer Zahlungssysteme, auch das Stromnetz oder Chemieanlagen könnten angegriffen werden. All das würde ein Land treffen, das sich bisher nicht auf größere Katastrophen vorbereiten musste, sagt Martin Voss. Er leitet die Katastrophenforschungsstelle an der Freien Universität Berlin.
2: Wir haben eben Starkstürme, Starkniederschläge, Überschwemmungen, Hagel, Schnee, aber das immer in so einem Bereich, der noch nicht vergleichbar ist, mit möglichen Hurrikan oder Zyklon. Wir haben keine Erdbeben in Deutschland. Wir haben Waldbrände, Flächenbrände. Darauf ist unser Apparat einigermaßen ausgerichtet. Wir können eben mit so einem Hochwasser wie im Ahrtal zwar irgendwie fertig werden, aber bestimmt nicht auf dem Niveau, das man durchaus erwarten darf.
3: Zehntausende Menschen im Berliner Südwesten.
1: Anfang Januar, der RBB berichtet über einen gezielten Brandanschlag auf eine Stromtrasse, durch den 4 Tage lang 45.000 Haushalte vom Netz getrennt werden. Helfen solche Anschläge zumindest den Behörden, sich besser gegen künftige KI-Großangriffe zu wappnen? Katastrophenforscher Martin Voss.
2: Man lernt natürlich etwas daraus. Allerdings fürchte ich, dass das Hochskalieren bei Weitem nicht in der Geschwindigkeit geschieht, wie sich die Gefahrenlandschaft entwickelt. Die macht eben gerade mit künstlicher Intelligenz ganz andere Sprünge.
1: Angenommen, KI-Agenten schaffen es wirklich, beispielsweise bundesweit das Stromnetz für längere Zeit lahmzulegen. Wie würden wir reagieren?
2: Im ersten Moment ist man erstmal nur irritiert. Oh, was ist jetzt? Sicherung raus. Und man stellt fest, nein, das ist es wohl nicht. Ja, dann sucht man Informationen. Das heißt, man spricht miteinander, die sozialen Medien, das Telefon funktioniert eben alles nicht mehr. Dann geht man vielleicht zur Feuerwehr hin und versucht da jemanden anzutreffen.
1: Wie geht es der Familie? Wie komme ich an Geld? Die Supermärkte sind geschlossen, das Tiefkühlfach zu Hause taut ab. Ganz plötzlich bricht im Alltag weg, was wir als gegeben voraussetzen.
2: Dann bleibt eben letztlich nur das soziale Miteinander. Das Vertrauen in einen selber, spricht dann ja psychologisch von der Selbstwirksamkeit. Das Vertrauen, dass man hat, oh, das ist nicht gut, aber ich komme da schon durch. Aber dann natürlich auch, ist man stark genug, auf andere Acht zu geben oder eben findet man jemanden, der oder die sich um einen selbst kümmert.
1: 3 bis 4 Tage würden wir die KI-Katastrophe irgendwie meistern. Aber was genau danach passieren würde, ob die gesellschaftliche Ordnung zusammenbricht, das kann auch der Experte nicht vorhersagen.
2: Wenn das Abwasser nicht mehr funktioniert, entwickelt sich das Potenzial von Krankheiten. Wenn Desinformation die Runde macht, auch wenn sie nur analog übermittelt wird, dann entwickelt sich darüber eine soziale Dynamik, die ist nicht vorhersehbar. Wenn dann noch irgendwie Brände dazu kommen oder was auch immer man sich ausmalen kann, alles ist denkbar.
1: Wichtig, neben einem deutlich gestärkten Katastrophenschutz und natürlich dem besseren Schutz kritischer Infrastruktur vor KI-Angriffen, ist aus Sicht von Martin Voss von der Berliner Katastrophenforschungsstelle, dass trotz knapper Kassen in das Soziale investiert wird. In Schulen, in Sportvereine, in soziale Kontakte, die im Katastrophenfall helfen. Und egal, was konkret dahinter steckt, der Katastrophenforscher lobt die Initiative der großen KI-Unternehmen in den USA, sich stärker regulieren zu lassen. Der hoffentlich nächste Schritt, um eine KI-Katastrophe abzuwenden.
2: Dass man da wirklich in globale Moratorien geht und schaut, wie man das wieder unter Kontrolle bekommt, worüber man mindestens dabei ist, die Kontrolle zu verlieren, wenn sie nicht erstmal schon verloren ist und man sie ganz neu wiedergewinnen müsste.
0: Sagt Martin Voss, Leiter der Katastrophenforschungsstelle an der Freien Universität Berlin, im Bericht von Frank Eichmann.

0: Bundesaußenminister Johann Wadephul spricht heute auf der Generalversammlung der Vereinten Nationen in New York. Er wird betonen, dass die Bundesregierung hinter den Vereinten Nationen steht und sich trotz der gescheiterten Bewerbung um einen Sitz im Sicherheitsrat weiter engagieren wird. Wie, das ist die eigentliche Frage. Denn es geht um mehr als nur um finanzielle Beiträge. Es geht auch darum, wie viel Führungskraft Deutschland ausstrahlt und wie man sich bei zentralen Themen wie dem Völkerrecht positioniert. Christina Nagel dazu.
1: Bei der Generalversammlung geht es immer auch um Signale. Die Bundesregierung hatte sich deshalb nach der gescheiterten Bewerbung für einen Sitz im UN-Sicherheitsrat vorgenommen, dieses Mal Flagge zu zeigen, auch durch entsprechende Präsenz vor Ort. Der Kanzler wollte anreisen, eine Rede halten, im Reigen der großen und wichtigen Staats- und Regierungschefs. Doch statt Einfluss geltend machen zu können, musste er absagen, wegen der angespannten innenpolitischen Lage nach den Landtagswahlen. Dafür gebe es Verständnis, betont Außenminister Johann Wadephul. Doch auch er weiß um das Signal.
2: Gerade hier in New York spürt man, dass viele darauf blicken, dass Deutschland stabil ist.
1: Hinter der Frage nach der Stabilität der deutschen Regierung steckt auch die Frage, wie viel außenpolitisches Gewicht der Kanzler noch hat, der für sich und seine Regierung einen Führungsanspruch in Europa reklamiert. Außenminister Wadephul versichert:
2: Wir sind ein starkes Team und wir können Deutschland hier angemessen vertreten.
1: Neben Wadephul, der erst jetzt gegen Ende der Generalversammlung mit seiner Rede dran ist, sind Entwicklungsministerin Ala Bali Radovan und Umweltminister Schneider mit vor Ort. Kurz zuvor war auch Verteidigungsminister Pistorius bei den Vereinten Nationen, um zu unterstreichen, dass Deutschland die UN samt ihrer Friedenseinsätze weiter unterstützen wird.
3: Wir sehen, dass die UN unter Druck steht, politisch, finanziell, dass sie sich nicht mehr so um die Dinge kümmern kann, für die sie geschaffen worden ist, in einer Welt, die eine komplett andere geworden ist.
1: Eine Welt, in der sich auch die deutsche Rolle bei den Vereinten Nationen massiv verändert hat. Die Zeiten, als Deutschland als weitgehend neutraler Vermittler galt, sind vorbei. Auch weil sich die Bundesregierung im Krieg Russlands gegen die Ukraine klar positioniert hat. Wahrgenommen wird auch, wie unterschiedlich die Bundesregierung mit dem Völkerrecht umgeht. Anders als im Fall von Russland fehlen bis heute klare offizielle Bewertungen mit Blick auf die US-Intervention in Venezuela, bei der Staatschef Maduro gefangen genommen wurde, und den Angriff Israels und der USA auf den Iran. Wer den Anspruch erhebe, Hüter einer regelbasierten internationalen Ordnung zu sein, dürfe beim Völkerrecht nicht mit zweierlei Maß messen, heißt es immer häufiger aus den Reihen der SPD.
4: Völkerrecht à la carte kann es nicht geben,
1: mahnte Ralf Stegner gerade erst wieder im Bundestag bei einer Debatte über die israelische Siedlungspolitik im Westjordanland. Ein Thema, das auch bei den Vereinten Nationen eine große Rolle gespielt hat. Dass Deutschland die israelische Regierung für ihr Vorgehen im Gazastreifen und im Westjordanland zwar kritisiert, sie aber dennoch weiter unterstützt, auch das wird zunehmend kritisch gesehen. Bei allen Widersprüchen, in einem Punkt ist die Bundesregierung aber sehr klar. Sie steht weiter zu den Vereinten Nationen, zu ihrem Auftrag. Deshalb werde Deutschland die UN auch weiterhin mitfinanzieren, betont Verteidigungsminister Boris Pistorius.
3: Weil Frieden in der Welt, Sicherheit in der Welt, humanitäre Hilfe in der Welt ist keine Frage des nice to have, sondern sie trägt zur Stabilität auf der Welt bei. Und deswegen ist es aus unserer Sicht die Verpflichtung der wohlhabenden Staaten dieser Welt, mindestens dieser, viel dafür zu tun.
1: Die Stimme der Bundesregierung habe trotz der gescheiterten Bewerbung um einen Sitz im Sicherheitsrat weiter viel Gewicht, heißt es in deutschen Diplomatenkreisen. Wie viel dürfte auch davon abhängen, wie Deutschland künftig grundlegende Werte und eigene Interessen gewichtet. Christina Nagel, Berlin, aus Berlin, Christina Nagel.
0: 12.15 Uhr gleich, Sie hören MDR aktuell mit diesem Top-Thema derzeit in den Nachrichten. Die Deutsche Stiftung Patientenschutz hat den Vorstoß der SPD gegen geplante Kürzungen in der Pflege begrüßt. Vorstand Eugen Brüsch sagte, es sei gut, dass die SPD jetzt die Reißleine ziehe. Glaubwürdig werde das aber nur, wenn Finanzminister Klingbeil konkrete Taten folgen lasse. Weitere Meldungen hat Claudia Leonard für Sie.
5: In Paris haben sich bereits tausende Menschen für eine Messe mit Papst Leo XIV. Versammelt. Nach offiziellen Angaben haben sich rund 600.000 Menschen für den Gottesdienst am Nachmittag auf der Place de la Concorde angemeldet. Bereits Stunden vor Beginn bildeten sich lange Schlangen an den Zugängen. Das Bundesverfassungsgericht befasst sich Anfang November mit dem Fraktionsausschluss des Sachsen-Anhalter AfD-Abgeordneten Jan Wenzel Schmidt. Das Gericht soll klären, ob seine Abgeordnetenrechte verletzt wurden. Schmidt war im März wegen Vorwürfen der Vetternwirtschaft aus der Bundestagsfraktion ausgeschlossen worden. Die Waldbrände auf Borneo bedrohen Orang-Utans und mehrere Gibbon-Arten. Nach Angaben der Weltnaturschutzunion haben Feuer und Rauch Auswirkungen auf die Atemwege und die Nahrungsaufnahme. Indonesische Behörden retteten nach eigenen Angaben rund 100 Tiere aus den betroffenen Gebieten. Das Wetter: heute viel Sonne, im Verlauf auch Wolken und meist trocken, 20 bis 24 Grad. In der Nacht wolkig bis klar, stellenweise Nebel, 13 bis 5 Grad. Morgen neben Wolkenfeldern häufig Sonne und trocken, 22 bis 26 Grad. MDR aktuell Verkehrsdienst. Vorsicht auf der A14 Richtung Dresden zwischen Magdeburg-Reform und Schönebeck sind Fahrradfahrer auf der Fahrbahn. A17 Richtung Dresden zwischen Grenzübergang Breitenau-Schönwald und Baretal Stau. Hier dauert es 10 Minuten länger. Die A71 Schweinfurt-Sangerhausen ist zwischen Dreieck Suhl und Suhl-Zellamelis in beiden Richtungen wegen einer Sicherheitsübung im Tunnelberg Bock bis ca. 19 Uhr gesperrt. A71 Richtung Schweinfurt zwischen Sömmerda Ost und Sömmerda Süd, Behinderungen nach einem Unfall im Baustellenbereich. Vorsicht auf der A72 Richtung Leipzig zwischen Zwickau Ost und Hartenstein befindet sich eine ungesicherte Unfallstelle. B172 Richtung Schmilka zwischen Königstein und Bad Schandau Stau, hier dauert es eine halbe Stunde länger. Soweit der MDR aktuell Verkehrsdienst, es ist 12.17 Uhr.
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0: Saint-Gilles ist eigentlich ein nettes Wohnviertel am Rande der Brüsseler Altstadt. Doch immer wieder gibt es Probleme mit Waffengewalt und Drogengangs. In der Nachbarschaft wollen mehrere Initiativen etwas dagegen unternehmen. Sie planen Veranstaltungen und suchen nach Lösungen, die über mehr Polizeikräfte hinausgehen. Fritz Wirbitzki am Ort des Geschehens.
7: Heinz Bouillon rüttelt an der großen Platte vor seiner Kellertür. Dahinter ist das Loch, durch das der Einbrecher in sein Haus eingestiegen ist.
8: Ich hatte das nicht mitbekommen, aber ich habe den dann mitten im Flur oben mit seiner Taschenlampe entdeckt und habe ihn angebrüllt und dann ist er abgehauen. Mein Enkel war auch da, der hat die ganze Nacht gezittert.
7: So etwas passiere hier öfter, sagt Tim Eden. Er wohnt im Haus nebenan und hat eine Nachbarschaftsinitiative gegründet, damit es in Saint-Gilles nicht so weitergeht. Hier wohnen Leute mit Jobs bei der EU direkt neben Sozialhilfeempfängern. Doch das Viertel hat ein Problem mit Drogenkriminalität. Das beginnt bei Abhängigen, die in Häuser einbrechen, und geht bis zu Drogengangs, die sich auf offener Straße beschießen. Zum Beispiel Ende letzten Monats. 7 Schießereien in 5 Tagen gab es in Brüssel und Saint-Gilles war einer der Hotspots. Mehrere Bürgerorganisationen haben daraufhin mobilisiert. Über 500 Menschen sind auf die Straße gegangen, auch Tim mit seiner Nachbarschaftsinitiative. Die politische Reaktion sei nämlich immer dieselbe.
9: Es ist wirklich einfach, in vorhersehbare Kategorien zu verfallen. Und genau das ist es, was unser politisches System tut, wenn man sagt, es ist nur eine Frage von Zurückdrängung oder von Prävention.
7: Diese Frage wird in der belgischen Politik scharf diskutiert. Innenminister Quentin von den Liberalen hatte im belgischen Fernsehen gefordert:
10: Ivo, man muss das Gebiet mit Blau und Schwarz überfluten, also mit Spezialeinheiten der Lokalpolizei.
7: Dem sozialistischen Bürgermeister von Saint-Gilles wirft er falsche Prioritäten vor. Der versucht vor allem durch soziale Politik und Präventionsangebote das Problem in den Griff zu bekommen. Um die Drogenbanden zu bekämpfen, sei er aber auf staatliche Unterstützung angewiesen. Da gäbe es nicht genug. Selbst die lokalen Polizeieinheiten würden ständig für andere Dinge abgezogen.
10: Wir haben viele spezialisierte Polizeieinheiten, aber die sind hier nicht auf Streife, weil sie immer bei Demonstrationen, bei der Justiz, beim Fußball, bei Streiks oder beim Gefängnis sind. Wie soll ich das meinen Bürgern erklären?
7: Dieses Hin und Her bei den Zuständigkeiten hat bei Tim Eden vor allem eins ausgelöst.
9: Wir mussten aufstehen und selber etwas unternehmen.
7: Über einen Messenger hat er einige Nachbarn im Viertel organisiert. Ihm geht es darum, dass man sich austauscht und den Zusammenhalt stärkt. An einem Mittwochnachmittag baut er deshalb auf dem Place Bethlehem mit anderen Nachbarn Spielsachen und Bastelmaterialien auf. Normalerweise sind die Dealer auf diesem Platz unterwegs. Jetzt spielen hier über 100 Kinder. Sophie Feiter hat die Aktion mitorganisiert. Sie möchte den Dealern den Platz nicht überlassen.
11: Wir haben jetzt nicht wirklich vor, sie zu vertreiben. Wenn das die Polizei nicht schafft, wie sollen wir das dann machen? Aber ich glaube, es ist wichtig, weiterhin präsent zu sein. Wenn man beginnt, in Angst zu verfallen, dann werden die Leute immer mehr zu Hause bleiben. Und das ist, wenn der öffentliche Raum wirklich gefährlich wird. Wenn keine wachsamen Augen mehr auf der Straße sind.
7: Für den nächsten Monat sind noch mehr Aktionen geplant. Die Saint-Gilloise wollen sich weiter für ihre Nachbarschaft einsetzen.
0: Fritz Wirbitzki berichtete. Die Jugendstrafvollzugsanstalt Regis-Breitingen südlich von Leipzig gewährt wieder Einblicke zu den sogenannten Tagen der Öffentlichkeit, weil offene Türen zu einer Haftanstalt begrifflich nicht ganz passen. Gestern konnten angemeldete Gruppen und Schulklassen den Gefängnisalltag kennenlernen. Heute kann kommen, wer will. Dirk Henze hat sich für uns umgesehen.
12: Leise öffnet sich das große Tor, von dem man eigentlich hofft, dass es sich nie für einen öffnet. Eingangsschleuse der JSA Regis-Breitingen, Sachsens einziger Haftanstalt für junge männliche Straftäter. Im Grunde natürlich ein Gefängnis, aber genau deshalb gibt es ja diese Tage der Öffentlichkeit, zu zeigen, da ist mehr als Mauern und hohe Zäune.
13: Ja, im Endeffekt muss man sich das vorstellen wie so eine kleine Stadt. Ja, wir haben für die Jugendstrafgefangene sogar eine Schule, können sie bei uns eine Ausbildung machen. Wir wollen zeigen, dass es nicht nur um Unterbringung geht.
12: Anstaltssprecher Martin Mohaupt erlebt dann regelmäßig Aha-Momente bei den Besuchern. Jeder hat so seine Vorstellungen von Haft. Gitterstäbe, gestreifte Kleidung, Schlange stehen für grauen Hirsebrei. Doch nun der Blick in die Realität und die Vorurteile schlagen schnell ins andere Extrem.
13: Vor allem, wenn man zu Beginn jetzt hier in unserem Rundgang durch die ganzen Ausbildungsbetriebe geht und auch durch die Schule, die natürlich auch, sag mal, aussieht wie eine Schule draußen, sagen dann viele, oh, ihr habt aber ja schön, hier ist es gar nicht so schlimm. Ne? Und, aber wenn sie dann den Haftraum sehen, ich glaube, dann schlucken schon viele und denken, ah, so schön ist es vielleicht dann doch nicht.
12: Der Rundgang führt keine Häftlinge vor. Es geht um ihren Alltag und den Versuch, ihnen Perspektiven zu zeigen. Was nicht einfacher geworden ist, sagt Ausbilderin Sibylle Pradl.
14: Nicht jeder mag das, das wissen wir auch. Und nicht jeder folgt auch dem, was wir gerne wollen. Aber sie sind sehr dankbar für das, was wir tun.
12: Sie erklärt die Arbeit in der kleinen Lehrwerkstatt für Hauswirtschaft und Gebäudereinigung. Es braucht viel Geduld, erzählt auch Sozialpädagogin Dennis Birke. Die Anstalt ist tatsächlich für viele hier der erste stabile Bezugspunkt im Leben. Soll aber natürlich nicht zur Hauptadresse werden.
15: Und ich denke, dass so in verschiedenen Bereichen wir denen schon auch noch viel mitgeben können. Aber dass es eben teilweise eben in dem Rahmen bleibt. Und das ist halt schade, weil die können viele Sachen dann draußen nicht transportieren. Wir kommen ja eben auch da wieder neue Hürden, auf die wir die hier drinnen nicht ausreichend vorbereiten können.
12: Viele Eindrücke, die man als Gast hier sammelt und innerlich erstmal ordnen muss, das ist kein Spaziergang. Lehrerin Melanie Klug nimmt diese Gelegenheit seit Jahren mit ihren Klassen wahr. Die Schüler reagieren immer unterschiedlich.
16: Von betroffen bis, dass man sich lustig drüber macht oder sagt, okay, das halte ich auch aus, das ist doch easy, hier abzuhängen. Habe ich ein schönes Bett, habe ich einen Fernseher. Also da bedarf es immer noch so ein bisschen Nacharbeit. Also diese Vorstellung, dass ich hier eingeschlossen bin, ohne ein Handy, mir nicht aussuchen kann, wann ich Sport mache, was ich esse, das fehlt oftmals noch.
12: Dabei ist es wohl für jeden ein beruhigendes Gefühl, wenn sich das große Tor hinter einem wieder schließt und man draußen steht.
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0: Behalten zwei Polizistinnen ihren Beamtenstatus, wenn sie aus Todesangst aus einer Schießerei fliehen? Steht einem Mann Schmerzensgeld zu, wenn ein deutlich kräftigerer Mann sich absichtlich auf ihn gesetzt hat? Darf ein smarter Futterautomat verboten werden, weil er als geheime Telekommunikationsanlage genutzt werden könnte? Die Urteile der Woche mit Katja Dietrich.
17: Fall 1. Natascha Nachtmann und ihre Kollegin sind im Streifendienst unterwegs und kommen zufällig an einer Verkehrskontrolle vorbei. Gegen den Autofahrer liegt ein Haftbefehl vor. Als der Mann eine Urinprobe abgeben soll, schüttet er einem Polizisten den Becher kurzerhand ins Gesicht, greift nach einer Pistole und eröffnet das Feuer. Innerhalb weniger Sekunden fallen 21 Schüsse. Statt den Kollegen zu helfen, fliehen Natascha Nachtmann und ihre Kollegin vom Tatort. Das Verhalten erklären sie später mit Todesangst. Dafür werden die Polizistinnen zunächst strafrechtlich zu 4 Monaten Haft auf Bewährung verurteilt. Aber damit ist die Sache noch nicht vom Tisch. Das Verwaltungsgericht Münster muss nun entscheiden, ob die Frauen ihren Job behalten dürfen. Und dabei verweisen die Richter auf das Landesdisziplinargesetz von NRW.
18: Die Entfernung als schärfste Disziplinarmaßnahme ist zu verhängen, wenn der Beamte durch ein Dienstvergehen das Vertrauen des Dienstherrn oder der Allgemeinheit verloren hat. Diese Voraussetzung ist im vorliegenden Fall erfüllt.
17: Die Polizistinnen verlieren ihren Beamtenstatus, können aber noch Berufung einlegen. Fall 2. Holger Hocker verbringt einen Abend auf dem Oktoberfest. Die Stimmung wird mit jeder Maß lockerer, bis sie plötzlich kippt. Zwischen mehreren Wiesengästen kommt es zur Rangelei. Ein deutlich kräftigerer Mann bringt Holger Hocker zu Boden und setzt sich für 1 bis 2 Minuten auf dessen Oberkörper. Nach dem Vorfall klagt Herr Hocker über Schmerzen und verlangt mindestens 2.500 Euro Schmerzensgeld. Er macht außerdem einen Fingerbruch und weitere Beschwerden vor Gericht geltend. Der andere Mann verteidigt sich, er habe nur in Notwehr gehandelt und den Angreifer fixiert. Das Amtsgericht München sieht das aber etwas anders.
18: Von dem am Boden liegenden Kläger ging kein gegenwärtiger oder unmittelbar bevorstehender Angriff mehr aus. Das bewusste Niedersetzen des deutlich stämmigeren Beklagten auf der Brust und dem Oberkörperbereich des schmaleren Klägers stellt einen intensiven Eingriff in dessen körperliche Sphäre dar.
17: Für den Fingerbruch und weitere Verletzungen sieht das Gericht keinen ausreichenden Nachweis. Deshalb gibt es zumindest 500 Euro Schmerzensgeld. Fall 3. Gabriele Gassi macht sich Sorgen um ihren Hund, wenn sie nicht zu Hause ist. Also kauft sie einen smarten Futterautomaten. Der spendet nicht nur Futter, sondern hat auch eine Kamera, ein Mikrofon und Lautsprecher eingebaut. So kann Frau Gassi jederzeit nach ihrem Vierbeiner sehen und sogar mit ihm sprechen. Genau das hält die Bundesnetzagentur für problematisch. Sie stuft den Automaten als verbotene Telekommunikationsanlage ein, die zum heimlichen Aufnehmen und Abhören geeignet ist. Händler sollen das Gerät deshalb sogar aus ihrem Angebot nehmen. Der Hersteller wehrt sich vor Gericht. Zunächst ohne Erfolg. Das Oberverwaltungsgericht Nordrhein-Westfalen gibt ihm dann aber in zweiter Instanz recht.
18: Ein Smartpad-Feeder täuscht nicht vor, ein gewöhnlicher Futternapf zu sein. Sein Überwachungs- und Kommunikationszweck ist objektiv erkennbar, etwa durch die angebrachten Lautsprecher. Deshalb handelt es sich nicht um eine getarnte Telekommunikationsanlage.
17: Der smarte Futternapf darf vorerst weiterverkauft werden.
0: Die Namen und Details haben wir wie immer geändert.
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0: Und damit sind wir beim Wetter und bei Grit Krämer. Grit, das wird heute nochmal ein schöner Sommertag oder Fast-Sommertag?
19: Genau, für die meisten ein Fast-Sommertag, denn wir liegen verbreitet bei Werten zwischen 20 und 22 Grad. Aber wir haben in Sachsen-Anhalt wieder eine Region, so ein bisschen im Schatten des Harzes, wo es weiter nach oben geht. Thale hat jetzt 23 Grad, Giersleben 24 Grad und einen neuen Spitzenwert gibt es, nämlich 25 Grad. Knapp meldet jetzt Arnstein-Welzleben. Und das ist schon sommerlich, aber diese Temperaturen 25 Grad, auch 26 Grad, die sind auch morgen wieder möglich, denn morgen sieht es ganz ähnlich aus wie heute. Beide Tage am Wochenende jetzt bringen viel Sonne, auch mal im Tagesverlauf dichtere Wolken, aber kaum Schauer mit dabei und morgen geht es sogar hoch auf 23 bis 26 Grad. Da werden wir also vielfach den Sommer erreichen.
0: Und dieser Sommer bleibt dann auch noch ein bisschen?
19: Es geht in der neuen Woche so weiter. Wir haben es mit einem sehr kräftigen Hochdruckgebiet Arno zu tun. Die Nächte werden dadurch kalt. Diese Nacht geht es runter auf 11 bis 7 Grad. Da ziehen wir ein paar Wolken durch. Und die nächsten Tage dann in der neuen Woche, Montag und Dienstag, werden noch etwas wärmer. Das ist dann der Höhepunkt dieser Wärmewelle mit 23 bis 27 Grad. Nachts jeweils so 13 bis 8 Grad. Dann ab Mittwoch, Donnerstag normalisiert sich's wieder. Es geht aber freundlich und sonnig weiter.
0: Danke, Grit. Jung und wohnungslos und unsichtbar. Immer mehr junge Menschen sind betroffen. Wir berichten darüber in der kommenden halben Stunde. Und außerdem, vor 20 Jahren, da starb der Puppengestalter Gerhard Behrendt. Warum ist das wichtig? Er erfand das ostdeutsche Sandmännchen. Dazu dann auch mehr Informationen, wenn Sie dranbleiben.
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20: Um 12:30 Uhr mit Claudia Leonard.
1: Die Deutsche Stiftung Patientenschutz hat den Vorstoß der SPD gegen Kürzungen in der Pflege begrüßt. Vorstand Eugen Brisch sagte, es sei gut, dass die SPD jetzt die Reißleine ziehe. Glaubwürdig werde das aber nur, wenn SPD-Chef und Finanzminister Lars Klingbeil konkrete Taten folgen lasse. SPD-Generalsekretär Tim Klüssendorf hatte mit einer Blockade der Pflegereform gedroht. Seine Partei werde keine Leistungskürzungen akzeptieren. Statt Mehrbelastungen wolle man einen Pflegedeckel, der die Eigenanteile begrenze. Die Arbeitgeberverbände haben den für heute geplanten DGB-Aktionstag für einen starken Sozialstaat kritisiert. BDA-Hauptgeschäftsführer Steffen Kampeter erklärte, die Gewerkschaften sagten zu fast jeder Veränderung Nein. Demografie, Fachkräftemangel und internationaler Wettbewerb ließen sich aber nicht wegdemonstrieren. Ein starker Sozialstaat brauche eine starke Wirtschaft. Man müsse darüber reden, was sich ändern müsse, damit man erhalten könne, was wichtig sei. Der Deutsche Gewerkschaftsbund protestiert heute bundesweit gegen Sozialkürzungen, unter anderem in Erfurt, Leipzig und Magdeburg. Bundesdigitalminister Carsten Wildberger dringt auf eine stärkere internationale Zusammenarbeit bei der Regulierung von künstlicher Intelligenz. Wildberger sagte den Funke-Medien, man müsse jetzt handeln, um die Risiken der KI zu beherrschen. Nötig sei ein Sicherheitskatalog, der KI-Programme nach dem neuesten Stand der Technik überprüfe. Zudem müssten Unternehmen haftbar gemacht werden, wenn ihre KI Hackerangriffe vornehme oder Daten stehle. Nach einer Gasexplosion in einem Wohnhaus in der Altstadt von Athen haben Rettungskräfte aus den Trümmern zwei Leichen geborgen. Griechischen Medienberichten zufolge handelte es sich um eine Frau und einen Mann. Vier Personen würden noch vermisst. In dem Haus hatte ein älteres Ehepaar gelebt. Zudem waren in einer Ferienwohnung US-Touristen untergebracht. Das Gebäude unterhalb der Akropolis war gestern Morgen zusammengestürzt. Nachbarhäuser wurden beschädigt. Drei Menschen wurden verletzt. Die hohen Spritpreise machen gebrauchte Elektroautos attraktiver und teurer. Wie aus Daten des Marktbeobachters DAT hervorgeht, sind die Restwerte für 3 Jahre alte E-Autos um 1,4 Prozentpunkte gestiegen. Die Restwerte für Benziner seien im gleichen Zeitraum um 0,4 Punkte, für Diesel sogar um 1,1 Punkte gesunken. Händler brauchen inzwischen auch deutlich länger, um gebrauchte Diesel und Benziner zu verkaufen. Das waren die Nachrichten. Das Wetter mit den Temperaturen um 12 Uhr. Artern wolkenlos 18 Grad, Dresden wolkenlos 18, Eisenach fast wolkenlos 19 Grad, Erfurt wolkenlos 20, Gardelegen leicht bewölkt 20 Grad, Teuerswerda wolkenlos 19, Magdeburg fast wolkenlos 21 Grad, Neuhaus am Rennweg wolkenlos 17, Oschatz und Plauen jeweils wolkenlos 19 Grad, Wernigerode leicht bewölkt 21 und Wittenberg 18 Grad. Heute viel Sonne, im Verlauf auch Wolken und meist trocken, 20 bis 24 Grad. In der Nacht wolkig bis klar, stellenweise Nebel, 13 bis 5 Grad. Morgen neben Wolkenfeldern häufig Sonne und trocken, 22 bis 26 Grad. MDR aktuell Verkehrsdienst. Vorsicht auf der A14 Richtung Dresden zwischen Magdeburg-Reform und Schönebeck sind Fahrradfahrer auf der Fahrbahn. A17 Richtung Dresden zwischen Grenzübergang Breitenau-Schönwald und Baretal Stau. Hier dauert es eine Viertelstunde länger. Die A71 Schweinfurt-Sangerhausen ist zwischen Dreieck Suhl und Suhl-Zellamelis in beiden Richtungen wegen einer Sicherheitsübung im Tunnelberg Bock bis ca. 19 Uhr gesperrt. A72 Richtung Leipzig zwischen Zwickau-Ost und Hartenstein. Stau wegen eines defekten LKW. Es dauert 10 Minuten länger. B172 Richtung Schmilker zwischen Königstein und Bad Schandau Stau. Hier brauchen Sie eine halbe Stunde länger. Soweit der MDR aktuell Verkehrsdienst. Es ist 12.34 Uhr.
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0: Wer durch deutsche Großstädte läuft, dem begegnen regelmäßig auch obdachlose Menschen. Immer häufiger blickt man dabei in erschreckend junge Gesichter. Denn bundesweit steigt die Zahl der jungen Menschen, die von Obdachlosigkeit bedroht sind. Wie kommt es dazu, dass junge Menschen in diese Lage geraten? Paula Klüver hat mit Julian aus Leipzig gesprochen. Er ist Anfang 20 und seit mehreren Jahren wohnungslos.
20: Julian ist 22 und lebt in Leipzig. Julian ist nicht sein richtiger Name. Der junge Mann in Sweatshirt und Sneakern sitzt auf einem Sofa in dem Haus, wo er inzwischen lebt. Aufgewachsen ist Julian in einer Wohngruppe der Jugendhilfe. Er spricht souverän ins Mikrofon. Früher hat er Theater gespielt, sagt er lächelnd.
21: Ich habe noch 3 Schwestern. Und ja, mit meinen Eltern, das war so ein schwieriges Thema und dann waren wir halt gezwungen, in eine WG zu gehen, sagen wir mal so. Und das war aber definitiv besser, weil wer weiß, was sonst passiert wäre.
20: Mit 19 musste Julian aus der Wohngruppe raus. Was folgte, war eine ständige Suche nach einem Schlafplatz.
21: Vorher war das halt so von Ort zu Ort gehüpft, so. Das war halt auf Dauer echt seelisch und körperlich halt ganz schön anstrengend. Dann war ich bei meiner großen Schwester für eine Weile, ging halt natürlich auch nicht ewig. Dann war das halt wieder von Schlafplatz zu Schlafplatz.
20: Irgendwann landete er in einer Notunterkunft für Obdachlose in Leipzig-Konnewitz. Julian ist einer der sogenannten Care-Leaver, also Menschen, die in Einrichtungen der Jugendhilfe oder in Pflegefamilien aufwachsen. Die Care-Leaver sind eine besonders von Jugendobdachlosigkeit gefährdete Gruppe. Doch sie sind nicht die einzigen. Wegen steigenden Mieten werden die Zugänge junger Menschen zum Wohnungsmarkt immer schwieriger, sagt Streetworkerin Becky Wehle vom Verein Machtlos e.V. in Leipzig. Vor allem, wenn sie Konflikte mit dem Elternhaus und somit keine Bürgschaft oder Vormieterbescheinigung haben.
22: Und wenn diese jungen Menschen dann noch andere Baustellen mitbringen, weil sie psychische Herausforderungen haben, ist die Situation am Leipziger Wohnungsmarkt für die gerade sehr katastrophal.
20: Expertinnen wie Sie unterscheiden zwischen obdachlos, also wenn Menschen wirklich auf der Straße leben, und wohnungslos, wenn Betroffene noch kurzfristig in Notunterkünften oder bei Bekannten unterschlüpfen. Und genau das machen viele junge Menschen, so viele.
22: Das passiert oft, das nennen wir Couchsurfing, heute da, morgen dort sozusagen, sind ganz oft auch schwierige Abhängigkeitsverhältnisse und die tauchen natürlich in keiner Statistik auf.
20: Wie viele junge Menschen überhaupt betroffen sind, ist nicht ganz klar. In Leipzig berücksichtigt die Wohnungslosenstatistik das Alter der Betroffenen erst seit diesem Jahr. Die Bundesregierung spricht in einem Bericht von verdeckter Wohnungslosigkeit, von der besonders die unter 25-Jährigen betroffen sind. Becky Wehle erklärt, warum das gerade im jungen Alter problematisch ist.
22: Wenn junge Menschen so früh wohnungs- oder obdachlos sind, dann ist das ja so ein bisschen, dass sozusagen auch die Grundsubstanz angegriffen wird. Dann strahlt das aus auf den Rest meines Lebens. Im steigenden Alter, wenn die Obdachlosigkeit dann, sage ich ja mal, mit 30 oder 40 immer noch da ist, das dann immer schwieriger wird für die Menschen und die dann irgendwann auch sichtbar sind, einfach auf der Straße als Obdachlose.
20: Die Stadt hat die wachsende Jugendobdachlosigkeit auf dem Schirm und ist dabei, nachzusteuern. Mitarbeitende aus der Jugend- und Wohnungslosenhilfe sehen trotzdem Lücken im System. Einige bemängeln das Übergangsmanagement für Care-Leaver. Dieses sei stellenweise nicht langfristig und systematisch genug gedacht. Außerdem seien die vorhandenen Notschlafstellen für junge Menschen nicht ideal. Das findet auch Julian, der mehrere Monate in einer solchen Notunterkunft war. Streetworkerin Becky Wehle erklärt:
22: Die Bedarfe dieser jungen Menschen sind ganz andere. Ein junger Mensch mit 18 oder 20 hat einen ganz anderen pädagogischen Unterstützungsbedarf. Und deswegen sagen wir und auch die AG Recht auf Wohnen schon seit Längerem, es muss auch eine spezielle Notschlafstelle für junge Erwachsene in Leipzig geben.
20: Auf der Straße geschlafen hat Julian noch nie. Trotzdem war die Zeit ohne Wohnung eine ständige Anstrengung, die einen normalen Alltag unmöglich macht.
21: Gab auch schon mal ein paar Nächte auf jeden Fall, da war ich die ganze Zeit wach, aber halt meistens habe ich dann den Tag später was gefunden. Deswegen, also so wirklich draußen geschlafen habe ich nie. Das könnte ich auch gar nicht. Das war ziemlich stressig. Bin ich auch sehr froh, dass das vorbei ist. Mental ist das ja auch überhaupt nicht gesund, wenn du dich da überall durchboxen musst.
20: Der 22-Jährige ist inzwischen in eine Wohnung vom Jugendhaus Leipzig e.V. eingezogen, in der junge Menschen bis zu 2 Jahre lang leben können. Der erste sichere Hafen seit langer Zeit. Susanne Zibola leitet die Einrichtung. Die Plätze seien immer voll und die Warteliste lang.
23: Wir haben öfter junge Menschen da, die tatsächlich aus der Obdachlosigkeit kommen, beziehungsweise die wohnungslos sind, aber am Ende keinen sicheren Ort für sich haben, wo sie von dort aus auch sich weiterentwickeln können. Also einen Schulabschluss nachholen meinetwegen oder eine Ausbildung machen oder sich um ihre psychische Gesundheit kümmern können. Und ohne so einen sicheren Ort ist all das nicht möglich. Und es zeigt aber auch, wenn sie diesen Ort haben, wie viel dann möglich ist noch.
20: Julian hat eine abgeschlossene Ausbildung im Verkauf und möchte gerne wieder in dem Bereich arbeiten. Den Einzug in das Haus bezeichnet er als Geschenk, denn einziehen durfte er an seinem Geburtstag.
0: Eine Reportage von Paula Klüver war das. Damit wird es 12:40 Uhr.
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2: Mit Susanne Böttcher. Wir schauen gleich auf die Olympia-Bewerbung. Zuvor auf die Straßen um 12.40 Uhr. Achtung, Falschfahrer auf der A71 Sangerhausen-Schweinfurt. Zwischen Rentwertshausen und Bad Neustadt an der Saale ist ein Falschfahrer unterwegs. Bitte fahren Sie äußerst rechts, überholen Sie nicht. Und ich wiederhole, A71 Sangerhausen-Schweinfurt zwischen Rentwertshausen und Bad Neustadt an der Saale ist ein Falschfahrer unterwegs. Damit, wie angekündigt, zurück zum sportlichen Thema. Bei den Olympischen Spielen geht es ja heute darum, wer geht als deutscher Bewerber in die Kandidatur um die Sommerspiele 2036, 40 oder 44. Es ist abgestimmt, aber noch nicht bekannt gegeben. Holger Kühner.
3: Sportdeutschland hat gewählt. Ob sich München oder Köln mit der Region Rhein-Ruhr in den kommenden Jahren um Olympische und Paralympische Spiele bewerben darf, wissen bisher nur zwei juristische Personen. Die Delegierten des Deutschen Olympischen Sportbundes haben abgestimmt. Das Ergebnis wird aber erst um 14.30 Uhr in der Live-Sendung der ARD Sportschau von Bundespräsident Frank-Walter Steinmeier bekannt gegeben. Vor der Wahl hatte der ehemalige Tennisprofi Boris Becker über die Bedeutung der Olympischen Spiele gesprochen und über seinen Olympiasieg 1992 im Doppel mit Michael Stich.
4: Und Sport ist ja auch, da geht es um wir, da geht es nicht um ich. Und jetzt über die Jahre, wo ich natürlich auch oft über meine Einzelerfolge, Wimbledon und so weiter angesprochen, aber über was mich jeder anspricht, ist die olympische Goldmedaille. Also im Alter bedeutet die Goldmedaille mehr wie der Wimbledon-Sieg.
3: Die deutsche Olympiastadt wird sich nun im internationalen Wettbewerb behaupten müssen. Bereits in 3 Jahren wird das IOC die Stadt wählen, in der die Olympischen Spiele 2036 stattfinden werden. München oder Köln-Rhein-Ruhr sind im Rennen.
2: Ja, weil Berlin mit Juniorpartner Leipzig ja unter der Woche zurückgezogen hat. Aber ein heißes Eisen haben wir hier aus dem Sendegebiet noch im Feuer, nämlich Marc Kleeberg, Perforder Würbecke.
5: Ja, Marc Kleeberg hat eben diesen in Deutschland einmaligen Kanupark, also einen künstlichen Wildwasserkanal. Und so einen Kanal braucht man bei Olympischen Spielen für Kanuslalom und neuerdings auch für Kajakcross. Marc Kleeberg war damit Teil der Berliner Olympiabewerbung, aber weil so eine Anlage eben sehr teuer ist, hat Köln-Rhein-Ruhr den Marc-Kleeberger Kanupark ebenfalls in sein Konzept integriert. Und deshalb verfolgt man heute im Kanupark sehr gespannt diese Entscheidung zwischen Köln-Rhein-Ruhr und München. Gewinnt die nordrhein-westfälische Olympiabewerbung, dann könnten olympische Wettkämpfe, zumindest theoretisch, auch in Sachsen stattfinden. Eben im Kanupark Marc-Kleeberg.
2: Und wir schauen zum Fußball. Morgen Abend die zweite Partie in der Nations League unter dem Bundestrainer Jürgen Klopp gegen Griechenland. Und mit Jürgen Klopp muss man sich ja ein bisschen mehr an andere Namen gewöhnen, die da im DFB-Team auftauchen. Zum Beispiel Philipp Treu. Burkhard Hupe.
24: Männer und ihre Problemzonen sind ja ein abendfüllendes Thema. Es zwickt und zwackt viel zu oft, bald an allen Ecken und Rundungen. Und man weiß nie so genau, warum eigentlich. Bei den fußballspielenden Männern der Nationalmannschaft ließ sich die akute Problemzone in der jüngeren Vergangenheit meist recht gut eingrenzen. Hinten rechts nämlich. Doch nun verbreitet ein junger Mann aus dem Badener Land berechtigte Hoffnung, dass es damit bald vorbei ist. Sein Name Philipp Treu.
25: Ich wollte so peu à peu mich auf die linke Überholspur setzen und meine Konkurrenten überholen. Und so war meine Karriere schon immer. Ich habe mich immer peu à peu rangepirscht und einfach dann Gas geben.
24: Philipp Treu wird bald 26 Jahre alt. Er spielt für den SC Freiburg, war fast 100 Mal in der Bundesliga zu sehen, stand im Finale der Europa League, lief die rechte Seite des Spielfeldes in seiner Karriere viele hundert Kilometer rauf und runter und blieb doch immer unter dem Radar des Bundestrainers. Das hat sich jetzt geändert, seit der Bundestrainer nicht mehr Nagelsmann, sondern Klopp heißt.
25: Ja, das ist natürlich mal cool zu hören, dass mal jemand die Augen aufmacht und vielleicht mal nach Freiburg geguckt hat. Das ist einfach ein Zeichen dafür, dass Jürgen Klopp mich auch auf dem Schirm hatte und mir das Vertrauen jetzt auch mal gegeben hat mit der Einladung und ja einfach auch Bock hatte auf mich. Und so hat das auch zu mir gesagt, hey, ich will dich jetzt mal sehen. Ich weiß, was du da ablieferst und in dir steckt noch ganz viel mehr.
24: In Amsterdam hat Philipp Treu gegen ausgewiesene Weltklasse-Angreifer eine vielversprechende, mutige Premiere gefeiert und neue Fans hinter sich versammelt. Einer davon scheint Jonathan Tah zu sein.
26: Wenn ich gucke, wie unser Pipo Treu die Linie hoch und runter gesprintet ist, in beide Richtungen, das ist überragend und genau das brauchen wir.
24: Applaus von allen Seiten also. Philipp P. Pippo Treu kriegt das Grinsen im Moment kaum aus dem Gesicht.
25: Wenn ich dann auf die Tribüne gucke und meine Eltern mit ganz viel Stolz nach dem Spiel von der Tribüne winken, dann ist es ein unfassbares Gefühl. Man checkt erst, ey, was du für einen Weg gegangen bist, das ist schon Wahnsinn.
24: Bleiben eigentlich nur zwei Fragen. Erstens, kann Treu die Problemzone hinten rechts wirklich dauerhaft befrieden? Und zweitens, welchen Ehrenplatz bekommt das DFB-Premierentrikot?
25: Es wird natürlich mit nach Hause genommen und irgendwo aufgehangen. Vielleicht im Wohnzimmer, muss ich die Freundin mal fragen, ob das da hängen darf.
2: Sagt Nationalspieler Philipp Treu. Noch ein Hinweis zum Fußball. Der 11. Spieltag in der Regionalliga Nordost geht dann gleich weiter. Lok Leipzig empfängt Rot-Weiß Erfurt. Das heißt der amtierende Meister gegen den Tabellenspitzenreiter. Und in einer Stunde schalten wir hier im Programm dann schon mal rüber zu unserem Reporter.
0: Es ist 12:45, Sie hören MDR aktuell mit diesem Top-Thema in den Nachrichten. Die Deutsche Stiftung Patientenschutz hat den Vorstoß der SPD gegen Kürzungen in der Pflege begrüßt. Vorstand Eugen Brüsch sagte, es sei gut, dass die SPD jetzt die Reißleine ziehe. Glaubwürdig werde das aber nur, wenn Finanzminister Lars Klingbeil konkrete Taten folgen lasse. Weitere Meldungen hat Claudia Leonard für Sie.
7: In Südthüringen läuft eine Großübung von Rettungskräften. Geprobt wird ein Tunnelunfall mit vielen Verletzten. Deshalb ist auf der Autobahn 71 bei Zellameles der Tunnelberg Bock bis zum Abend gesperrt. Gestern gab es schon eine Großübung am Strandbad in Breitungen im Kreis Schmalkalden-Meiningen. Im Einsatz waren 350 Feuerwehrleute, Sanitäter, Ärzte und Polizisten. Beim Münchner Oktoberfest wird heute an den Anschlag vom 26. September 1980 erinnert. Dabei waren 13 Menschen ums Leben gekommen, darunter der Angreifer. Mehr als 200 Menschen wurden verletzt. Das Attentat gilt als der schwerste rechtsterroristische Anschlag in der Geschichte der Bundesrepublik. Die Kranichrast in Deutschland nimmt wieder Fahrt auf. Nach Angaben von Kranichschutz Deutschland werden in den kommenden Wochen weitere Zugvögel an den großen Rastplätzen im Norden und Osten erwartet. Ein massenhaftes Kranichsterben durch die Vogelgrippe wie im Vorjahr gilt derzeit als unwahrscheinlich. Das Wetter heute: viel Sonne, im Verlauf auch Wolken und meist trocken, 20 bis 24 Grad. In der Nacht wolkig bis klar, stellenweise Nebel, 13 bis 5 Grad. Morgen neben Wolkenfeldern häufig Sonne und trocken, 22 bis 26 Grad. MDR aktuell Verkehrsdienst. Achtung, ein Falschfahrer auf der A71 Sangerhausen-Schweinfurt. Zwischen Rentwertshausen und Bad Neustadt an der Saale ist ein Falschfahrer unterwegs. Bitte äußerst rechts fahren und nicht überholen. Wir melden, wenn die Gefahr vorüber ist. Ich wiederhole, Achtung, Falschfahrer auf der A71 Sangerhausen-Schweinfurt. Zwischen Rentwertshausen und Bad Neustadt an der Saale. Bitte äußerst rechts fahren und nicht überholen. Vorsicht auf der A14 Richtung Dresden zwischen Magdeburg-Reform und Schöneberg sind Fahrradfahrer auf der Fahrbahn. A17 Richtung Dresden zwischen Grenzübergang Breitenau-Schönwald und Baretal. Stau, es dauert eine Viertelstunde länger. Die A71 Schweinfurt-Sangerhausen ist zwischen Dreieck Suhl und Suhl-Zellameles in beiden Richtungen wegen der Sicherheitsübung im Tunnelberg Bock bis ca. 19 Uhr gesperrt. A72 Richtung Leipzig zwischen Zwickau Ost und Hartenstein. Stau wegen eines defekten LKW. Es dauert 10 Minuten länger. B172 Richtung Schmilka zwischen Königstein und Bad Schandau. Stau, hier dauert es eine halbe Stunde länger. Soweit der MDR aktuell Verkehrsdienst. Es ist 12.48 Uhr.
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0: Das Auswärtige Amt hat in dieser Woche 15 Influencer, also Food-Influencer und Influencerinnen aus der ganzen Welt eingeladen. Also Menschen, die in den sozialen Medien beruflich oder privat Inhalte rund ums Thema Essen teilen. In Berlin und in Freiburg im Breisgau sollen sie kulinarische Trends aus Deutschland kennenlernen. Warum der Außenminister für so ein Projekt Geld ausgibt, dafür gibt es einen Begriff: Gastrodiplomatie. Elske Beckmann aus dem ARD-Hauptstadtstudio hat die Influencer auf einem Stopp ihrer Reise getroffen.
8: Sie besuchen Wochenmärkte, Bierbrauereien, viele Restaurants und einen Biobauernhof.
9: Well, the food that I've tasted so far, it's a little bit, I don't want to say bland, but
8: Almarie Barry ist Kochbuchautorin und Foodstylistin aus Südafrika. Das Essen, das sie auf dieser Themenreise durch Deutschland probiert hat, könnte etwas mehr Würze vertragen, findet sie. Trotzdem freut sie sich sehr, dabei zu sein.
10: I thought it was a scam. I thought it was too good to be true.
8: Die 15 Food-Influencerinnen und Influencer kommen aus der ganzen Welt. Brasilien, Trinidad und Tobago, Jordanien. Fast eine Woche lang sind sie in Berlin und Süddeutschland unterwegs, um kennenzulernen, was in Deutschland gegessen wird. Organisiert ist die Reise vom Goethe-Institut, mitfinanziert vom Auswärtigen Amt. Solche Themenreisen gibt es seit vielen Jahren. Jetzt geht es das erste Mal ums Essen. Das findet die Historikerin Jessica Gino-Hecht nicht überraschend. Sie erforscht, wie Staaten Kultur nutzen, um Einfluss zu gewinnen. Das nennt man dann Gastrodiplomatie.
11: Gastrodiplomatie ist der Gebrauch von Essen zu politischen Zwecken, nämlich zu diplomatischen Zwecken.
8: Damit kann gemeint sein, dass es bei einem Staatsbesuch extra das Essen gibt, das ein Präsident aus einem anderen Land bevorzugt.
11: Aber eigentlich meint man mit diesem Begriff den Versuch, Programme zu schaffen, die dezidiert dazu dienen, sollen, das Essen im Ausland bekannter zu machen und damit mit den Bevölkerungen anderer Länder ins Gespräch zu kommen und sie davon zu überzeugen, dass das eigene Land zunächst mal kulinarisch interessant ist.
8: Für die gastrodiplomatische Themenreise mit den Food-Influencerinnen und Influencern gibt das Auswärtige Amt 70.000 Euro. Das Ziel dieser Reise? Zeigen, wie divers bei uns gegessen wird. Aber auch die Reichweite der Content-Creator auf Social Media nutzen, als Werbung für Deutschland. Außenminister Johann Wadephul setzt auch auf Gastrodiplomatie und lässt sich auf Auslandsreisen für Instagram und TikTok filmen.
12: Hola aus Mexico City. Las salsas ya no pican.
8: Im kurzen Video probiert der Außenminister scharfe mexikanische Soßen und erklärt, was Mexiko und Deutschland verbindet. Die Beziehung von zwei Ländern mit Essen zu unterstreichen, funktioniert dabei, im Sinne der Gastrodiplomatie, besonders gut, erklärt Jessica Gino-Hecht.
11: Lass uns bitte daran erinnern, dass wir nicht nur Streit und Auseinandersetzungen miteinander haben, sondern dass es viele Dinge gibt, die wir miteinander teilen. Und da spielt Essen einfach eine riesengroße und wichtige Rolle.
8: Auf dem Bauernhof am Rande von Berlin wird genau das deutlich. Für die Influencerinnen und Influencer ist das Essen wichtig. In den Gesprächen geht es aber immer wieder auch um Politik. Einige der Teilnehmerinnen und Teilnehmer haben Einreiseverbote in die Länder von anderen. Keine Seltenheit zwischen Staaten, die Konflikte haben. Bei der Themenreise in Deutschland können sie zusammenkommen.
0: Eske Beckmann berichtete. Eine Frau flieht aus der Altmark. Mehr als 2 Jahre lang hat sich die Frührentnerin gegen Attacken ihres Nachbarn gewehrt. Doch nun, nach dem letzten schlimmsten Überfall, kann sie nicht mehr. Beate Kläbe fühlt sich von Ämtern und Polizei alleingelassen und sagt nie wieder Sachsen-Anhalt. In dieser Woche ist sie aus Wendemark, diesem Ort, weggezogen. Katharina Heckel war am Tag ihres Wegzugs nochmal bei ihr.
13: Wie ein Häufchen Unglück sitzt Beate Kläber auf ihrem Sofa zwischen bunten Kissen in ihrem kleinen Wohnzimmer. Um sie herum packen junge Menschen Umzugskisten und tragen sie aus dem Haus. Die Jacke zieht Beate Kläber gar nicht erst aus. Sie will ja weg. Nach 15 Jahren weg aus Wendemark. Dabei hatte sie ihren Lebensabend in der schönen grünen Wische verbringen wollen. Das ging auch, bis vor gut 2 Jahren ein neuer Nachbar einzog. Der attackierte Beate Kläbe erst verbal, dann ihr Hab und Gut, schoss vermutlich auf ihre Satellitenschüssel, zerstörte offenbar ihr Auto, besprühte zuletzt ihr Haus. Die ständigen Vorfälle zermürbten die Frührentnerin, machten ihr Angst. Der Jüngste aber war so schlimm, dass sie nichts mehr hält in Wendemark. Mitten in der Nacht soll der Nachbar mit einer Eisenstange bewaffnet das Haus demoliert haben.
14: Wenn sie da sitzen in der Küche mit Elektroschocker und Pfefferspray und er ist kurz vorm Reinkommen. Wir können bloß froh sein, dass die Tür nach außen ausgegangen ist, sonst hätte er uns totgeschlagen. Er hat ja gesagt, er will unser Blut.
13: Die Stendaler Polizei zählt allein für dieses Jahr 13 Vorfälle, in denen sie vor Ort war. Vor dem Amtsgericht trafen sich beide Parteien einmal. Wirklich Hilfe habe sie nicht bekommen, sagt die Betroffene, sagt aber auch ihr Schwiegersohn.
15: Also ich kann nur immer sagen, das ist unter aller Sau, meine eigene Meinung. Man bekam keine Hilfe, bekam auch keine Opferberatung oder sowas in der Richtung. Und es wird immer noch als ein eskalierter Nachbarschaftsstreit, als ein Einzelfall abgetan. Und das ist es nicht. Allein heute sind hier insgesamt 5 Geschädigte. alles nur von ihm.
13: Die Vorwürfe, die Polizei hätte Beate Kleber nicht ausreichend geschützt, würde man ernst nehmen, antwortet die Sprecherin des Polizeireviers Stendal auf Nachfrage von MDR Sachsen-Anhalt. Man habe nach Bekanntwerden des Sachverhalts Kontakt zu Frau Kleber aufgenommen und gehalten. Außerdem habe es Absprachen mit der Verbandsgemeinde und dem Ortsbürgermeister gegeben.
0: Katharina Heckel berichtete.
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0: Es gab nicht so viele Dinge, in denen die DDR dem Westen voraus war. Das Sandmännchen gehört aber auf jeden Fall dazu. Es schickte die Kinder jeden Abend pünktlich ins Bett und war auch noch populärer als sein Pendant in der Bundesrepublik. Erfunden wurde die Figur von dem Puppengestalter Wolfgang Behrend, der heute vor 20 Jahren verstorben ist. Axel Rowold mit einem Kalenderblatt.
1: Sandmann, liebe Sandmann, es ist noch nicht so weit.
16: Was hier so harmlos klingt, markiert einen weiteren Sieg des Sozialismus. Nach dem ersten Satelliten im Weltall, nun also das erste Sandmännchen im Fernsehen. Sein Schöpfer, Gerhard Behrend. Jenseits aller Planvorgaben schafft er es, die Sandmannpuppe in nur 3 Wochen zu entwerfen, zu bauen und in Szene zu setzen. Warum die Eile? Der Klassenkampf erreicht das Kinderfernsehen. Beim Sender Freies Berlin steht eine Sandmännchensendung in den Startlöchern. Davon hat man auch im Osten Wind bekommen. Helle Aufregung bei den Rundfunkbeamten in Berlin-Ost.
17: Die gegnerische Absicht, uns Zuschauer abzunehmen, darf nicht unterschätzt werden.
16: Walter Heinowski, stellvertretender Intendant des DFF, ordnet an, ein Ostsandmann muss auf Sendung gehen, und zwar vor dem klassenfeindlichen Westmodell. Und Gerhard Behrend liefert fristgerecht. 8 Tage vor dem Westsandmännchen erscheint im Programm des Deutschen Fernsehfunks der DDR-Sandmann. Ein leicht untersetzter, fröhlicher Wicht mit Ziegenbart, Schlafmütze, Sandsack für den Original Sandmann Sand. Das Püppchen gewinnt umgehend die Herzen seines jungen Publikums. Zu märchenhaft befinden Parteifunktionäre bisweilen und fordern mehr DDR-Sandmann-Alltag.
18: Seitdem standen wir immer unter Beobachtung und waren immer attackiert worden, dass wir doch möchten ein bisschen mehr für den Sozialismus tun.
16: Gerhard Behrend inszeniert den Gute-Nacht-Wichtel also als Teil des Kollektivs. Sandmann bei der Nationalen Volksarmee, bei den jungen Pionieren in der Straßenbaubrigade. Als die Mauer fällt, soll mit dem DDR-Fernsehen auch der Sandmann grußlos abgewickelt werden. Letzteres führt zu Straßenprotesten.
19: Das kann man nicht so sang- und klanglos hier einfach sein lassen.
21: Diese vielen Jahre, wo wir also Freude daran hatten an dem Sandmännchen.
16: Im Gegensatz zum Westsandmännchen überlebt das Original Ost dann doch und streut bis heute täglich Sand. Im Kika zum Beispiel. In den Grundzügen nach wie vor so, wie es Gerhard Behrend einst in Rekordzeit entworfen hatte. Der Schöpfer des Sandmanns starb am 26. September 2006. Heute vor 20 Jahren.
0: Und damit sind wir beim Wetter und bei Grit Krämer. Grit, was können wir heute noch erwarten?
22: Ja, es gibt Neuigkeiten aus der Altmark. Da kommen jetzt mal Wolken rein. Wir haben ja gesagt, den ganzen Tag gibt es für die meisten nur Sonne, außer ganz oben im Norden. Da sehen wir ein Wolkenpaket schon immer so ein bisschen rumwirbeln. Und jetzt hat es die Altmark so ein bisschen erreicht. Ganz im Westen, im Altmarkkreis Salzwedel, kommen Wolken herein. Da sind auch leichte Schauer wahrscheinlich dabei. Es könnte mal in Diesdorf ein bisschen regnen. Bei allen anderen merkt man davon aber nichts. Temperaturen gehen weiter nach oben bei Sonne. 23, zum Teil 24 Grad haben wir erreicht. Unser Spitzenwert aber, den hat nur Arnstein-Welzleben für sich erreicht. 26,1 Grad hier jetzt.
0: Ganz kurzer Blick noch auf morgen.
22: Es wird morgen für alle sonnig weitergehen. Ein paar Wolken ziehen durch, mehr als heute. Aber es wird trotzdem wärmer mit 24 bis 26 Grad verbreitet. Und dann kommen die 2 wärmsten Tage mit 23 bis 27 Grad.
0: Grit Krämer, Dankeschön.
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0: Kurzer Blick aufs weitere Programm. Bundesweit gibt's heute 15 Demos gegen Sozialkürzungen, unter anderem in Leipzig und Erfurt. Die Arbeitgeber kritisieren diese vom DGB angestrengten Demonstrationen. Das ist ein Thema in der kommenden halben Stunde hier bei uns.
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7: Um 13 Uhr mit Claudia Leonhardt. Die Deutsche Stiftung Patientenschutz hat den Vorstoß der SPD gegen Kürzungen in der Pflege begrüßt. Vorstand Eugen Brüsch sagte, es sei gut, dass die SPD jetzt die Reißleine ziehe. Glaubwürdig werde der Vorstoß aber nur, wenn SPD-Chef und Finanzminister Lars Klingbeil konkrete Taten folgen lasse. SPD-Generalsekretär Tim Klüssendorf hatte mit einer Blockade der Pflegereform gedroht. Seine Partei werde keine Leistungskürzungen akzeptieren. Statt Mehrbelastungen wolle man einen Pflegedeckel, der die Eigenanteile begrenze. Unionsfraktionschef Thorsten Frey hat SPD und Grüne vor einer Koalition mit der Linken in Berlin gewarnt. Frey sagte dem Kölner Stadtanzeiger, die Berliner Linke pflege einen verstörend engen Kontakt zu Judenhassern und Leuten aus dem Dunstkreis der organisierten Kriminalität. SPD und Grüne müssten auf ihre Berliner Landesverbände einwirken, damit diese nicht auf Lockangebote hereinfielen. Die Linke hat die Wahl zum Berliner Abgeordnetenhaus gewonnen und will mit SPD und Grünen sondieren. In Gelsenkirchen fahren nach massiven Störungen im Nah- und Fernverkehr wieder erste Züge. Wie eine Bahnsprecherin mitteilte, wurden die Reparaturarbeiten am Mittag abgeschlossen. Mit Einschränkungen

0: Entstehung einer Marke nimmt den künstlerischen Durchbruch des niederländischen Barockmalers in den Fokus. Sie läuft noch bis Anfang Dezember. Auf dem Saturnmond Enceladus sind die Bedingungen für Leben günstiger als bisher angenommen. Zu diesem Schluss kommen Forscher aus München, Regensburg und Berlin. Ihnen gelang es nach eigenen Angaben in Laborversuchen nachzuweisen, dass bestimmte Mikroorganismen in dem unter Eis verborgenen Ozean des Mondes überleben könnten. Schon zuvor galt Enceladus als einer der wenigen Orte in unserem Sonnensystem, wo Leben möglich wäre. Das waren die Nachrichten. Das Wetter mit den Temperaturen um 12 Uhr. Auf dem Brocken leicht bewölkt 20 Grad, Chemnitz wolkenlos 18, Dresden wolkenlos 18 Grad, Eisenach fast wolkenlos 19, Erfurt wolkenlos 20 Grad, Fichtelberg wolkenlos 15, Gera leicht bewölkt 19 Grad, Görlitz wolkenlos 18, Halle 21, Leipzig wolkenlos 19 Grad, Magdeburg fast wolkenlos 20 und Meiningen wolkenlos 16 Grad. Heute viel Sonne, im Verlauf auch Wolken. Wolken und meist trocken, 20 bis 24 Grad. In der Nacht wolkig bis klar, stellenweise Nebel, 13 bis 5 Grad. Morgen neben Wolkenfeldern häufig Sonne und trocken, 22 bis 26 Grad. MDR Verkehrsdienst. Zunächst eine Entwarnung von der A71 Sangerhausen-Schweinfurt. Zwischen Rentwertshausen und Bad Neustadt an der Saale besteht keine Gefahr mehr durch einen Falschfahrer. Die A71 Schweinfurt-Sangerhausen ist zwischen Dreieck Suhl und Suhl-Zellermelis in beiden Richtungen wegen einer Sicherheitsübung im Tunnel Bergbock bis ca. 19 Uhr gesperrt. A72 Richtung Leipzig zwischen Zwickau-Ost und Hartenstein. Stau wegen eines defekten LKW. Hier dauert es 10 Minuten länger. Und B172 Richtung Schmilka zwischen Königstein und Bad Schandau. Stau, es dauert eine halbe Stunde länger. Soweit der MDR Verkehrsdienst. Es ist 13.04 Uhr.
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2: Mit Romy Arndt am Mikrofon. Schönen guten Tag. Bundesweit wird heute in 15 Städten gegen die geplanten Sozialkürzungen demonstriert. Auch in Sachsen, Sachsen-Anhalt und Thüringen hat der DGB zu Kundgebungen aufgerufen, unter anderem eben auch in Leipzig. Julia Pfeiffer ist für uns vor Ort.
3: Mit zahlreichen Bussen sind die Demo-Teilnehmer aus ganz Sachsen nach Leipzig gekommen. 3 Demozüge sind in der Stadt unterwegs. Der größte ist am Volkshaus, dem Sitz des Sächsischen Gewerkschaftsbundes, in der Südvorstadt losgegangen und ist dann zum Bundesverwaltungsgericht gezogen, wo gerade die zentrale Veranstaltung stattfindet. Die Teilnehmer demonstrieren gegen die geplanten Reformen der Bundesregierung. In den Reden wurden zum Beispiel das Beitragsstabilisierungsgesetz der gesetzlichen Krankenversicherung kritisiert. Auf große Ablehnung stößt aber vor allem die Rentenreform. Im Speziellen die Abschaffung der abschlagsfreien Rente nach 45 Beitragsjahren. Die sächsische DGB-Vorsitzende Daniela Kolbe bezeichnete das im Interview mit dem MDR als ungerecht gegenüber denen, die lange und körperlich schwer arbeiten müssten. Zwischen 4.000 und 5.000 Leute sind nach Schätzung des DGB heute hier in Leipzig. Noch bis 14 Uhr soll die Demonstration dauern.
2: Die Bundesvereinigung der Arbeitgeberverbände kritisiert die DGB-Demos, berichtet Andreas Gerlach.
4: BDA-Hauptgeschäftsführer Kampeter sagte, von den Gewerkschaften komme zu fast jeder Veränderung ein Nein. Das sei schon eine Art Ritual. Die Gewerkschaften träumten von der Welt von gestern. Jeder wolle sichere Renten, gute Pflege und Gesundheitsversorgung. Demografie, Fachkräftemangel und internationaler Wettbewerb ließen sich aber nicht wegdemonstrieren. Der DGB plant Veranstaltungen in 15 Großstädten, unter anderem in Frankfurt, Bremen, Hamburg und Leipzig. Er will ein Zeichen setzen für sichere Arbeitsplätze und den Schutz von Arbeitnehmerrechten.
2: 5 Tage nach der Wahl zum Berliner Abgeordnetenhaus hat die Linke auf ihrem Parteitag für Sondierungsgespräche mit Grünen und SPD gestimmt. Die Grünen erklärten bereits ihre Bereitschaft zu baldigen Verhandlungen. Sebastian Schöbel aus Berlin.
5: Frenetisch wird Elif Eralp, die Siegerin der Berlin-Wahl, auf dem Sonderparteitag der Linken begrüßt, bei dem es auch erstmal um Erfolgsnachlese geht, dann aber auch um eine zentrale Frage. Sollen die Linken Sondierungsgespräche mit Grünen und SPD aufnehmen? Die beiden Wahlverlierer hatten sich zuletzt skeptisch gezeigt, nachdem die Linken fast eine Woche lang massiven Antisemitismusvorwürfen ausgesetzt waren, vor allem von Seiten der Unionsparteien, aber auch von Grünen und Sozialdemokraten.

0: selbst. Anlass waren die wiederholten israelfeindlichen Aussagen auf linken Veranstaltungen und Verbindungen einzelner Mitglieder zu Palästinenservertretern, die den Hamas-Terror verherrlichen.
1: Ja, auch in unserer Partei wurden Fehler gemacht, wurden Grenzen überschritten, wurden Sätze gesprochen, die Jüdinnen und Juden Angst machen.
0: So die Co-Landeschefin der Berliner Linken, Kerstin Wolter.
1: Und ich sage auch ganz klar, wo das passiert, passiert es nicht in unserem Namen. Und wir sind in der Pflicht, diese Fälle aufzuklären und aufzuarbeiten.
0: Vor dem Parteitag in Berlin demonstrieren derweil Jüdinnen und Juden. Nicht gegen, sondern für die Linken. Mit Solidaritätsgrüßen und einem Plakat, auf dem steht: Palästina-Solidarität ist kein Antisemitismus. Zuvor hatten sich schon 150 Jüdinnen und Juden aus Berlin hinter die Linken gestellt. Und die schließen auf ihrem Parteitag dann auch die Reihen. Was da gerade über sie hereinbreche, sei auch eine konzertierte Kampagne, sind sich viele Mitglieder sicher. Die Antisemitismusvorwürfe, sie seien auch der Versuch, die von den Linken angekündigte Vergesellschaftung von Konzernen mit mehr als 3000 Wohnungen noch zu verhindern. Vor allem die CDU beteilige sich daran, so Spitzenkandidatin Elif Eralp, die Berlins erste linke Regierungschefin im Roten Rathaus werden könnte.
2: Während eine faschistische Partei in Sachsen-Anhalt dabei ist, an die Macht zu kommen, meinen diese Leute ernsthaft, eine demokratische Partei, die für soziale Gerechtigkeit, Vielfalt und Demokratie steht, mit dieser Stimmungsmache verhindern zu können.
0: Eralp verspricht, jüdisches Leben in Berlin zu schützen, genauso wie palästinensisches, queeres oder jedes andere Leben. Am Ende stimmt eine große Mehrheit für die Aufnahme von Sondierungsgesprächen. Die Bundesvorsitzende der Linken, Ines Schwertner, hält dennoch eine Mahnung bereit.
3: Wir haben eine Verantwortung in dieser Stadt, das dürfen wir nicht leichtfertig vergeben. Wir dürfen keine Fehler machen. Wir müssen jetzt zeigen, dass wir es können. Die Arbeit, die beginnt jetzt.
0: Noch am Freitagabend teilen die Grünen mit, sie stünden für Gespräche bereit. Die SPD reagiert zunächst nicht. Beginnen sollen die Sondierungen für eine neue Landesregierung in Berlin in der kommenden Woche.
4: Nach der Bestätigung der USA, Waffen im Weltraum stationiert zu haben, fordert Moskau erneut die vollständige Entmilitarisierung des Alls. Experten verweisen jedoch auf Hinweise, dass auch Russland selbst seit Jahren Fähigkeiten für mögliche Weltraumwaffen entwickelt und testet. Stefan Lag berichtet.
5: Mitte September hatten die USA offiziell bestätigt, Waffen im Weltall stationiert zu haben. US-Luftwaffenstaatssekretär Troy Mink begründete dies mit sich wandelnden Bedrohungen. Gewertet wurde seine Äußerung als Warnung an China und Russland. Moskau reagierte prompt. Kreml-Sprecher Dmitri Peskow betonte, Russland sei nach wie vor der Überzeugung, dass der Kosmos frei von Waffen sein sollte. Und selbstverständlich setzen wir in dieser Hinsicht auf eine breite internationale Unterstützung, um die Arbeit fortzusetzen und Positionen für die vollständige Entmilitarisierung des Weltraums voranzubringen. Möglicherweise wird Russlands Außenminister Sergei Lavrov das Thema bei der Generaldebatte der UN zur Sprache bringen. Auf einem Forum in Jekaterinburg zeigte er sich besorgt. Die Nachricht, dass die Vereinigten Staaten Kampfwaffen ins All geschickt haben, und zwar Angriffswaffen, sorgt für große Aufregung. Wir prüfen derzeit die Lage, doch was in 10 bis 15 Jahren mit dem Weltraum geschehen wird, ist ungewiss. Wir setzen uns seit langem bei den Vereinten Nationen für eine Resolution ein, die ein Stationierungsverbot von allen Waffen im Orbit vorsieht. Von allen Waffen. Doch wie glaubwürdig sind die Beteuerungen aus dem Kreml, sich für ein Weltall ohne Waffen einzusetzen? Juliana Süß forscht bei der Stiftung Wissenschaft und Politik im Bereich Weltraumsicherheit. Sie hält die Aufregung in Moskau nicht für besonders glaubwürdig. Im Interview mit dem ARD-Studio Moskau sagte sie:
6: Sie sehen eine ganz klare Widersprüchlichkeit zwischen dem russischen Narrativ für den friedvollen Nutzen des Weltraums und den tatsächlichen Aktivitäten von russischer Seite.
5: Denn schon seit 2010 beobachte man ungewöhnliche Aktivitäten, die darauf hindeuteten, dass Russland selbst Waffen im Weltall testen würde.
6: Das eine ist, dass wir beobachtet haben, dass russische Satelliten sich anderen annähern und eben auch Objekte freigeben mit einer solch hohen Geschwindigkeit, dass man ja vermutet, dass es hierbei um Waffentests handelte. Das andere ist, dass Forscher, unabhängige Forscher, ein Verhalten beobachtet haben, was darauf hinweist, dass russische Satelliten bereits amerikanische GPS-Satelliten direkt im All stören, sozusagen die Signale dort unterbrechen.
5: Kommerzielle Aufklärungs- und Kommunikationssatelliten, die Daten für die Ukraine sendeten, sowie Navigationssysteme standen bereits im Fokus. Frühwarnsysteme für Raketenstarts seien potenziell verwundbar. Ein Abkommen zum Verbot sämtlicher Waffen im Weltall klinge zwar zunächst positiv, sei aber zu kurz gegriffen. Schon längst ginge es nicht mehr nur allein um die Platzierung von potenziell gefährlichen Systemen, sondern vor allem um das Verhalten von Staaten im Weltall, fügt Juliana Süß hinzu.
6: Tatsächlich erweist sich dies jedoch als relativ schwierig, eben auch, weil Akteure wie Russland immer wieder diese Prozesse hinauszögern und eben auch stören.
5: Bislang verbietet das Outer Space Treaty die Stationierung von Nuklearwaffen und anderer Massenvernichtungswaffen im Weltall. Der Weltraumvertrag von 1967 verbietet jedoch nicht ausdrücklich konventionelle Waffen im Erdorbit.
4: Der Bericht von Stefan Lack. Ein Blick von außen wirkt ja manchmal Wunder, haben sich auch Polizei und Staatsanwaltschaft von Sachsen-Anhalt gedacht und gestern in Halle erstmalig den True Crime Hackathon veranstaltet. Dazu wurden Experten und Hobbyermittler aus den unterschiedlichsten Fachgebieten eingeladen, damit diese mit ihrem Blick von außen neue Ansätze für bisher ungelöste Fälle finden. Das ist die Hoffnung. Unser Reporter Robert Paul Blömecke war mit vor Ort und hat sich das Ganze angeschaut. Robert, wie war's?
7: Ja, also ich fand's echt spannend und ich denke auch, es ist spannend für Außenstehende. Man muss sich das ja ungefähr so vorstellen. Also da sind 5 echte Kriminalfälle, darunter Tötungsdelikte, Fälle von Cybercrime, Wirtschaftskriminalität und auch sogenannte Cold Cases, also kalte Fälle. Das sind schon seit langer Zeit ungelöste Fälle. Die bekamen die Hobbyermittler, sag ich mal, da von der Polizei und der Staatsanwaltschaft serviert. Und dann wurde etwa 10 Stunden lang an den Fällen gearbeitet. Gesucht wurde vor allem der etwas andere Blick auf die ganz speziellen Dinge.
4: Und was waren das für Leute, die da gekommen waren?
7: Ja, das habe ich natürlich auch Henry Dieringer von der Polizeiinspektion Magdeburg gefragt.
8: Die Teilnehmer sind eine bunte Mischung aus vorrangig Sachsen-Anhalt, aber auch aus Hamburg, aus Nordrhein-Westfalen und eigentlich auch in allen Berufssparten zu finden. Über Ärzte, über Psychologen, über Sozialarbeiter. Da haben wir eine gute Mischung zusammen.
7: Ja, also da konnten sich quasi, also Leute wie du und ich, die konnten sich da bewerben. Über 800 Anmeldungen gab es laut Polizei für dieses Projekt. 30 hatte man dann am Ende auch ausgesucht. Natürlich mussten die Teilnehmer alle vorab eine Verschwiegenheits- und auch eine Datenschutzerklärung ausfüllen. Es geht da ja um wirklich sehr sensible Daten. Ob es was gebracht hat, darüber weiß ich allerdings zum jetzigen Zeitpunkt noch nichts. Es war ja nur dieser heutige einige Tag. Und über die Ergebnisse, da wollen Polizei und Staatsanwaltschaft dann zu einem späteren Zeitpunkt informieren.
4: Paul Blömecke war das mit Informationen über den Hackathon. Hobbyermittler in Sachsen-Anhalt haben mit ihrem Blick von außen versucht, Polizei und Staatsanwaltschaft zu helfen. 13.15 Uhr ist es, hören MDR aktuell mit diesem Top-Thema in den Nachrichten. Die Deutsche Stiftung Patientenschutz hat den Vorstoß der SPD gegen Kürzungen in der Pflege begrüßt. Vorstand Eugen Brüsch sagte, es sei gut, dass die SPD jetzt die Reißleine ziehe. Glaubwürdig werde das aber nur, wenn Finanzminister Klingbeil konkrete Taten folgen lasse. Weitere Meldungen jetzt mit Claudia Leonhardt.
9: In Paris haben sich bereits tausende Menschen für eine Messe mit Papst Leo XIV. Versammelt. Nach offiziellen Angaben haben sich rund 600.000 Menschen für den Gottesdienst am Nachmittag auf der Place de la Concorde angemeldet. Bereits Stunden vor Beginn bildeten sich lange Schlangen an den Zugängen. Die Leipziger Polizei sucht nach einem entwichenen Strafgefangenen. Wie die Polizei mitteilte, lief der 22-Jährige gestern bei einem Spaziergang vom Gelände des Maßregelvollzugs in Schkeuditz davon. Umfangreiche Suchmaßnahmen blieben bislang erfolglos. Die Beamten fahnden nun öffentlich nach dem Mann. Die Waldbrände auf Borneo bedrohen Orang-Utans und mehrere Gibbon-Arten. Nach Angaben der Weltnaturschutzunion haben Feuer und Rauch Auswirkungen auf die Atemwege und die Nahrungsaufnahme. Indonesische Behörden retteten nach eigenen Angaben rund 100 Tiere aus den betroffenen Gebieten. Das Wetter heute: viel Sonne, im Verlauf auch Wolken und meist trocken, 20 bis 24 Grad. In der Nacht wolkig bis klar, stellenweise Nebel, 13 bis 5 Grad. Morgen neben Wolkenfeldern häufig Sonne und trocken, 22 bis 26 Grad. MDR aktuell Verkehrsdienst. Die A71 Schweinfurt-Sangerhausen ist zwischen Dreieck Suhl und Suhl-Zellermelis in beiden Richtungen wegen einer Sicherheitsübung im Tunnelberg Bock bis ca. 19 Uhr gesperrt. A72 Richtung Leipzig zwischen Zwickau Ost und Hartenstein. Stau wegen eines defekten LKW, hier dauert es 10 Minuten länger. B172 Richtung Schmilka zwischen Königstein und Bad Schandau. Stau, es dauert eine halbe Stunde länger. Soweit der MDR aktuell Verkehrsdienst. Es ist 13.17 Uhr.
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4: Seit Jahrzehnten ist er eine der umstrittensten Figuren im politischen Leben der USA, John Bolton. Während der Präsidentschaft von George W. Bush war Bolton Botschafter bei den Vereinten Nationen. Unter Trump wurde er dann nationaler Sicherheitsberater. Dann kam es zu einem spektakulären Zerwürfnis. Seither gehört Bolton zu den schärfsten Kritikern des amtierenden Präsidenten. Sebastian Hesse hat John Bolton in Dresden zum Gespräch getroffen.
11: Ambassador Bolton, eine pro-Putin, anti-NATO und anti-EU-Partei ist jetzt Wahlsiegerin in Sachsen-Anhalt. Applaus kommt sowohl aus dem Kreml als auch aus dem Weißen Haus. Hätten Sie das je für möglich gehalten?
12: Well, I think that's emblematic of Donald Trump.
13: Das ist geradezu symbolhaft für Donald Trump. Er hat keine Grundsätze, er ist kein Konservativer, er ist kein Republikaner. Er versteht nichts von internationalen Beziehungen. Seine Entscheidungen und sein Handeln haben den USA Schaden zugefügt. Es ist aber wichtig, sich vor Augen zu halten, dass seine Amtszeit in 2 Jahren zu Ende geht. Aus seinem irrationalen Verhalten sollte man nicht ableiten, dass die USA, wie wir sie kannten, nicht mehr existieren.
12: That it's the end of the United States as we know.
11: Aber was steckt denn hinter dieser Begeisterung für die AfD? Trump, Vance, Musk, alle unterstützen diese Partei nur wegen deren Einwanderungspolitik, oder geht es wie bei Putin auch darum, Europa zu destabilisieren?
12: Well, I think it's 3 different reasons. I think Trump thinks that they're pro-Trump. And what else matters?
13: Da gibt es wohl 3 Gründe. Zum einen denkt Trump, sie wären pro-Trump. Für ihn zählt nichts mehr, als dass man auf seiner Seite ist. Vance dagegen ist ein überzeugter Isolationist. Die Idee, das amerikanische Engagement in Europa, im Nahen Osten und wohl auch in Asien herunterzufahren, gefällt ihm. Er ist klüger, als seine Sprüche vermuten lassen, aber er ist falsch. 2016 hat er noch Trump mit Hitler verglichen, bis er dann 2020 Senator werden wollte. Für Musk habe ich keine Erklärung, aber ich glaube, die hat er selber nicht.
12: Musk, I can't explain, and I'm not sure he can either.
11: Bei Putin gefällt diese Entwicklung sicher, vor allem weil die AfD auch seine Kriegskasse füllen will, seine Kriegsverbrechen auch verharmlost. Warum stört das denn die US-Regierung so wenig?
12: Well, you can explain to me why in Germany an anti-American party is conservative.
13: Erklären Sie mir doch zunächst, warum eine anti-amerikanische Partei in Deutschland als konservativ gelten kann. Das verstehe ich nicht. Ich glaube, dass Trump so wenig von der Welt versteht, dass für ihn nur zählt, dass so viele Rechtspopulisten in Europa ihn als Anführer sehen. Für ihn ist alles Geben und Nehmen, frei nach dem amerikanischen Motto: Was hast du zuletzt für mich getan?
12: That's Donald Trump.
11: Viele haben hier Angst in Deutschland, dass wir am Beginn einer neuen Weltordnung sind, die ungefähr so aussieht: 3 Einflusssphären, China, die USA und vielleicht etwas schwächer auch Russland. Alle 3 lassen sich mehr oder weniger gegenseitig in Ruhe, wenn sie nicht gegenseitig sich Konkurrenz machen. Ist das ungefähr so das, was sich abzeichnet?
12: I think that's about the farthest thing from the truth. And I think it's an example of people overconcluding what Trump's influence is going to be.
13: Nichts könnte weiter von der Realität entfernt sein. Ein Beispiel dafür, dass die Menschen Trumps Einfluss überschätzen. Der denkt nicht in Kategorien von Einflusssphären, wie es sein Umfeld tut. Er sieht die Beziehungen zwischen Staaten immer durch das Prisma seiner persönlichen Beziehungen. Er mag und bewundert Putin und auch Xi Jinping. Nach seiner ersten Begegnung mit Nordkoreas Diktator Kim sagte er der Presse: Wir haben uns ineinander verliebt. So empfindet es Trump, aber nicht Putin, Xi und Kim. Deshalb ist Trumps Handeln so schädlich für die USA und ihre Verbündeten.
11: Nun ist ja Rhetorik das eine, aber Taten das andere. Noch unterstützen die USA die Ukraine in ihrem Kampf gegen die russische Bedrohung? Glauben Sie, das bleibt so oder besteht eine reale Gefahr, dass sich das ändert?
12: Well, as of the day we're talking, Trump still supports Ukraine because we're still providing military intelligence. But he also said just a day or two ago that oil prices in the United States are.
13: Bis jetzt unterstützt Trump die Ukraine noch etwa mit militärischen Geheimdienstinformationen. Aber er behauptet auch, dass die hohen Energiepreise nichts mit dem Krieg am Golf zu tun haben, sondern damit, dass die Ukraine die russische Energieinfrastruktur angreift. Was Schwachsinn ist. Trump und seine Emissäre Steve Witkoff und Jared Kushner sehen die Ausgangslage für Friedensverhandlungen so. Hier ist Russlands Position und da ist die Position der Ukraine. Die Lösung liegt in der Mitte. Die verstehen einfach nicht, worum es bei diesem Krieg geht. Deshalb bleibt die Ukraine bis zum Ende von Trumps Amtszeit verletzlich.
11: Was denken denn die Amerikaner so über diese Entwicklung, so Rolf? Gibt es da so eine Müdigkeit, was den Ukraine-Konflikt betrifft? Und dann gibt es aber noch den Iran-Konflikt, der die Energiepreise verteuert hat und auf den Seelen lastet. Wie ist die Stimmung gerade in den USA?
12: Well, I think in Congress support for Ukraine remains very strong, including among Republicans. They don't want to say so publicly.
13: Im Kongress ist der Rückhalt für die Ukraine immer noch stark, auch unter Republikanern. Andererseits, und das ist die schlechte Nachricht, sind sie durch Trump eingeschüchtert. Die amerikanische Bevölkerung steht auch noch hinter der Ukraine, verfolgt den Konflikt aber nicht mehr so aufmerksam, weil er keine direkten Auswirkungen auf sie hat. Beim Iran ist das anders, allein durch die Benzinpreise. Das beflügelt die Demokraten und deren Kritik. Trump habe sein Versprechen von 2020 gebrochen, die Preise unter Kontrolle zu bringen. Deshalb blicken die Republikaner auch so nervös auf die Zwischenwahlen im November.
11: Wenn Sie noch Sicherheitsberater gewesen wären, hätten Sie zugeraten zu den Angriffen auf den Irak?
12: Well, it would depend on what his objective was. I tried in the first term to convincing that there would never be peace and security in the Middle East until the regime in Tehran was changed.
13: Das wäre von seinen Kriegszielen abhängig gewesen. Während seiner ersten Amtszeit habe ich versucht, ihn davon zu überzeugen, dass es niemals Frieden und Stabilität im Nahen Osten geben wird, bevor das Regime in Teheran weg ist. Das denke ich heute noch. Bei Trump bin ich nicht so sicher. Es sah am Anfang so aus, als wolle er einen Regimewechsel. Als die Mullahs den Protest im Lande gewaltsam niedergeschlagen haben, hat Trump getwittert: Macht weiter, übernehmt die staatlichen Einrichtungen, Hilfe ist auf dem Weg. Aber die kam dann nicht. Das Regime ist innerhalb des Iran seit 1979 immer unbeliebt gewesen. Die Wirtschaft ist in desolatem Zustand, der militärisch-industrielle Komplex weitgehend zerstört. Auch wenn westliche Reporter sich das gerade nicht vor Ort anschauen können. Die Sanktionen haben dem Iran alle ausländischen Einkünfte genommen. Die Chancen für einen Umsturz sind immer noch da, werden aber nicht ergriffen. Trump weiß nicht, wie er aus dieser selbstgestellten Falle herauskommen soll.
12: It requires a lot of effort, none of which, as I see it, is being undertaken. That's another reflection that Trump's in a trap of his own making and he doesn't know how to get out of it.
11: Kritiker hierzulande, sowohl auf der äußersten Rechten als auch auf der äußersten Linken, setzen das gerne gleich. Die sagen, was Putin in der Ukraine tut, ist vergleichbar mit dem, was Trump im Iran tut oder auch in Venezuela. Was sagen Sie zu solchen Vergleichen?
13: Das sind wohl selber autoritäre, mittelalterliche, religiöse Fanatiker? Denn genau das ist das Regime in Teheran, das sie mit diesem Vergleich unterstützen. Nach allem, was wir wissen, wollen die Iraner im ganzen Land und in allen Einkommensschichten dieses Regime loswerden. Es gibt eine weit verbreitete Opposition, auch wenn die schlecht organisiert ist. Die braucht Mittel, Geld, Kommunikation, Waffen. Damit könnte man sie ausstatten, wenn Trump nur wollte. Aber die Idee, Leuten zu helfen, eine mörderische, mittelalterliche Diktatur zu stürzen, sei irgendwie vergleichbar mit dem Angriff des Kremls auf eine funktionierende Demokratie. Das ist meines Erachtens krank.
11: Die Republikanische Partei hat sich ja unter Trump wahnsinnig verändert. Es ist gerade so eine Art Mega-Kult geworden. Glauben Sie, das wird sich wieder ändern oder wird rückgängig gemacht, sobald Trump als Person nicht mehr da ist?
12: Well, I think Trump is an aberration in American politics. There's never been a president like him before.
13: Ich halte Trump für eine Verirrung der amerikanischen Politik. So einen Präsidenten hat es noch nie gegeben und wird es auch hoffentlich nie wieder geben. Seine Machtbasis zerfällt bereits. Es ist kein ernsthafter Nachfolger in Sicht, auch nicht J.D. Vance, der seine Anhänger zusammenhalten könnte. Deshalb glaube ich, die Partei wird zurückschnappen zu der Partei von Reagan und Bush. Das Land insgesamt tickt weiterhin Mitte-Rechts. So gewinnen Republikaner Wahlen, wenn sie Mitte-Rechts ansetzen. Die Demokraten haben ein ähnliches Problem. Da ist der linke Flügel gerade besonders stark, die selbsternannten demokratischen Sozialisten. Das hatten sie eigentlich überwunden. Wenn sie also mit einem dieser demokratischen Sozialisten antreten sollten, dann brauchen die Republikaner eigentlich nur einen normalen Kandidaten nominieren und so 2028 gewinnen.
11: Thank you very much for your time and your thoughts, Ambassador. Thank you for being here.
12: Thank you.
4: Wir sind beim Wetter und bei Grit Krämer. Grit, wie sind denn die Temperaturen aktuell da draußen?
14: Wir sind kurz vor der Sommermarke 25 Grad verbreitet mit Temperaturen zwischen 21 und 23, zum Teil auch 24 Grad. Diese 25 haben wir zweimal geschafft in Könnern und in Giersleben. Jetzt 25 Grad. Es ist etwas kühler unter den dichten Wolken, die jetzt durch die Altmark ziehen, also ganz im Norden von Sachsen-Anhalt sind ein paar Wolken angekommen, hatten wir ja so gesagt. Die werden sich noch ein bisschen ausbreiten Richtung Börde. Auch da schon Schleierwolken gesehen, Richtung Harz. Das Ganze rutscht noch ein bisschen weiter nach Süden voran. Aber bei den meisten bleibt es trocken. Ein paar kleine Schauer sehen wir jetzt nur im Altmarkkreis Salzwedel.
4: Wie wird der Sonntag?
14: Der wird noch ein bisschen wärmer und geht sommerlich sozusagen weiter. Spätsommerlich ist, glaube ich, korrekt. Wir haben morgen etwas mehr Wolken als heute überall mal. Wir haben aber auch wieder Sonne und dann 23 bis 26 Grad. In der Nacht dazwischen gehen die Werte bei Wolken runter auf 11 bis 7 Grad. Und am wärmsten wird es dann Montag und Dienstag mit 23 bis 27 Grad.
4: Danke, Grit.
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4: So geht's weiter im Programm. Die Bundeswehr übt einen Katastrophenfall in Hamburg. Es ging um einen Chemieunfall im Hafen und einen Anschlag auf einen Güterzug. Wir berichten darüber und außerdem OZAPFT ist Erfurt feiert auf dem Domplatz Oktoberfest, das in einem bundesweiten Ranking auf Platz 1 landete.
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9: Um 13.30 Uhr mit Claudia Leonard. Nach dem Rückruf von Millionen Fahrzeugen hat der VW-Konzern nicht genug Ersatzschrauben auf Lager. Das meldet das Nachrichtenmagazin Der Spiegel und beruft sich auf eine interne Werkstattmeldung von VW. Demnach soll eine korrosionsanfällige Schraube an der Lenkung durch ein anderes Schraubenmodell ersetzt werden. Da man davon ausgehe, dass anfangs nicht genug neue Schrauben zur Verfügung stünden, dürfe ersatzweise das alte Schraubenmodell nochmals verbaut werden. Die Fahrzeugkunden müssten dann später ein zweites Mal in die Werkstatt, um diese erneut auszutauschen. Von dem Rückruf sind in Deutschland schätzungsweise 1,5 Millionen Autos von VW, Skoda, Audi und Seat betroffen. Die Deutsche Stiftung Patientenschutz hat den Vorstoß der SPD gegen Kürzungen in der Pflege begrüßt. Vorstand Eugen Brisch sagte, es sei gut, dass die SPD jetzt die Reißleine ziehe. SPD-Chef und Finanzminister Lars Klingbeil müssten nun konkrete Taten folgen lassen. SPD-Generalsekretär Tim Klüssendorf hat mit einer Blockade der Pflegereform gedroht. Seine Partei werde keine Leistungskürzungen akzeptieren. Statt Mehrbelastungen wolle man einen Pflegedeckel, der die Eigenanteile begrenze.
4: Bundesdigitalminister Carsten Wildberger dringt auf eine stärkere internationale Zusammenarbeit zur Regulierung künstlicher Intelligenz. Wildberger sagte den Funke-Medien, man müsse jetzt handeln, um die Risiken der KI zu beherrschen. Nötig sei ein Sicherheitskatalog, der KI-Programme überprüfe. Zudem müssten Unternehmen haftbar gemacht werden, wenn ihre KI Hackerangriffe vornehme oder Daten stehle. Nach einer Gasexplosion in einem Wohnhaus in der Altstadt von Athen haben Rettungskräfte aus den Trümmern zwei Leichen geborgen. Griechischen Medienberichten zufolge handelte es sich um eine Frau und einen Mann. Vier Personen würden noch vermisst. In dem Haus hatte ein älteres Ehepaar gelebt, zudem waren in einer Ferienwohnung US-Touristen untergebracht. Das Gebäude unterhalb der Akropolis war gestern Morgen eingestürzt. Die hohen Spritpreise machen gebrauchte Elektroautos teurer. Wie aus Daten des Marktbeobachters DAT hervorgeht, sind die Restwerte für 3 Jahre alte E-Autos um 1,4 Prozentpunkte gestiegen. Die Restwerte für Benziner seien im gleichen Zeitraum um 0,4 Punkte, für Diesel sogar um 1,1 Punkte gesunken. Händler brauchen inzwischen auch deutlich länger, um gebrauchte Diesel und Benziner zu verkaufen. Das waren die Nachrichten. Das Wetter mit den Temperaturen um 13 Uhr. Attern leicht bewölkt 21 Grad, Dresden wolkenlos 20, Eisenach leicht bewölkt 20 Grad, Erfurt leicht bewölkt 20, nein 22 sogar, Gardelegen leicht bewölkt 21 Grad, Hoyerswerda wolkenlos 20, Magdeburg fast wolkenlos 22 Grad, Neuhaus am Rennweg wolkenlos 18, Oschatz leicht bewölkt 21 Grad, Plauen fast wolkenlos 21, Wernigerode wolkig 22 und Wittenberg 20 Grad. Heute viel Sonne, im Verlauf auch Wolken und meist trocken, 20 bis 24 Grad. In der Nacht wolkig bis klar, stellenweise Nebel, 13 bis 5 Grad und morgen neben Wolkenfeldern häufig Sonne und trocken, 22 bis 26 Grad. Am Montag heiter bis wolkig und spätsommerlich warm. MDR aktuell Verkehrsdienst. A4 Frankfurt Richtung Dresden zwischen Jena Zentrum und Stadtroda. 2 Kilometer Stau, es dauert 10 Minuten länger. A13 Richtung Berlin zwischen Baruth-Mark und Teupitz steht ein defektes Fahrzeug auf der rechten Fahrspur. Die A71 Schweinfurt-Sangerhausen ist zwischen Dreieck-Suhl und Suhl-Zellameles in beiden Richtungen wegen einer Sicherheitsübung im Tunnelberg Bock bis ca. 19 Uhr gesperrt. A72 Richtung Leipzig zwischen Zwickau-Ost und Hartenstein. Stau wegen eines defekten LKW. Hier dauert es 10 Minuten länger. B172 Richtung Schmilka zwischen Königstein und Bad Schandau. Stau, es dauert eine halbe Stunde länger. Soweit der MDR aktuell Verkehrsdienst. Es ist 13.34 Uhr.
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4: Wie soll es weitergehen im Jemen? In den vergangenen Tagen gab es da verschiedene Vorschläge von einzelnen Ländern, wie sie Saudi-Arabien in seinem Kampf gegen die Houthi-Rebellen unterstützen wollen. Iris Völlnagel mit einem Überblick.
19: Es ist die Frage, die sich in den vergangenen Tagen viele Politiker stellen. Wie weiter mit dem Krieg im Jemen? Und wer wird Saudi-Arabien wie im Kampf gegen die Houthis unterstützen? Vorschläge gab es die vergangenen Tage mehrere. In einem Fernsehinterview kündigte Frankreichs Präsident Emmanuel Macron an, Truppen, Radarsysteme und Verteidigungssysteme nach Saudi-Arabien zu entsenden, um die für den Energietransport wichtige Hafenstadt Yanbu am Roten Meer zu schützen. Es gehe aber nicht darum, sich in einen Konflikt einzumischen, so Macron, sondern es gehe lediglich um den Schutz des wichtigen Ölterminals in Yanbu. Auch aus Großbritannien soll Saudi-Arabien Hilfe erhalten. Die britische Luftwaffe bietet an, saudische Militärflugzeuge im Kampf gegen die Houthi in der Luft zu betanken. Auch saudische Verbündete wie Ägypten, die Türkei und Pakistan haben ihre Unterstützung zugesagt. Dazu Ägyptens Außenminister Badel Abdaati.
20: Wir werden unsere Bemühungen um Dialog und Deeskalation im Roten Meer fortsetzen. Aber die Verwaltung des Roten Meeres liegt in unserer Hauptverantwortung. Wir, das bedeutet die Länder, die das Rote Meer überblicken, die Anrainerstaaten des Roten Meeres.
19: Erst vor kurzem unterzeichnete Saudi-Arabien Saudi-Arabien mit der Türkei und Pakistan einen sogenannten Mekka-Verteidigungspakt. Man arbeite mit Hochdruck an der Ausgestaltung des Verteidigungsbündnisses, hieß es. In der vergangenen Woche trafen sich die Außenminister der drei Länder am Rande der UN-Vollversammlung in New York. Als nächstes sei ein Treffen der Armeechefs geplant. US-Präsident Trump hingegen war in den vergangenen Wochen zunächst sehr zurückhaltend mit Hilfe, sehr zum Missfallen der eigentlich eng mit den USA verbündeten Saudis. Leidtragende des Konflikts sind die Menschen und insbesondere die Kinder. Die Vereinten Nationen schätzen, dass in den vergangenen Wochen rund 130.000 Menschen vor der Gewalt geflüchtet sind, darunter 71.000 Kinder. Dazu der Journalist Anwar Al-Ansi.
1: Die Frage der Vertreibung ist eine der schlimmsten Auswirkungen und Folgen des Krieges. Die Vertreibung ging einher mit dem Zusammenbruch des Gesundheitssektors sowie des Bildungssektors. Einige Schulen wurden zerstört, sabotiert und in Militärkasernen umgewandelt, insbesondere nachdem die Houthi die Provinz Taiz eingenommen hatten.
19: Eine Lösung ist vorerst nicht in Sicht.
21: Tag 2 der Bundeswehrübung Red Storm Charlie in Hamburg. Diesmal ging es um einen Chemieunfall im Hafen und später um einen Anschlag auf einen Güterzug. Feuerwehr, Rettungsdienst, Polizei und Bundeswehr mussten Hand in Hand arbeiten. Elias Bartel war dabei.
22: Vor einem Lastwagen der Bundeswehr liegen drei Schwerverletzte. Im Szenario ist Ammoniak ausgetreten, ein Stoff, der im Hamburger Hafen tatsächlich in großen Mengen umgeschlagen wird. Die Leitstelle löst einen sogenannten Massenanfall von Verletzten aus. Das heißt, auf Knopfdruck rückt ein Aufgebot an Rettungswagen, Notärzten und Feuerwehr aus. Weil die Lage unübersichtlich ist, wird die Alarmstufe noch einmal erhöht. Godo Sawinski ist ärztlicher Leiter des Hamburger Rettungsdienstes.
23: Ja, wir hatten heute hier eine sehr gute Möglichkeit, mal eine Kombination aus einer Gefahrstofflage, einer sogenannten CBN-Lage und einem Massenanfall von Verletzten, also in diesem Fall ein Mann 5, im weiteren Verlauf Mann 10, also eine höhere Stufe zu beüben. Das heißt, eine Großzahl beteiligter Kräfte, beteiligter Hilfsorganisationen, um dieses Szenario so bewältigen zu können.
22: Die Werkfeuerwehr von Blum und Voss legt einen Wasserschleier, damit die Gaswolke nicht zu den Schiffen zieht. Die Verletzten werden direkt vor Ort mit Wasser abgespült. Das Problem, sie kühlen dabei schnell aus. Deshalb stehen Zelte und Wärmestrahler bereit. Ob das Abduschen funktioniert hat, prüfen Studenten der Hochschule für angewandte Wissenschaft mit UV-Licht. Die Übungspatienten wurden vorher mit einer Flüssigkeit eingerieben, die unter UV-Licht leuchtet. Im Chemikalienschutzanzug können die Einsatzkräfte nur rund 20 Minuten arbeiten. Dann muss der nächste Trupp ran. Die Feuerwehr spricht von einer Materialschlacht, die so lange läuft, wie Material da ist. Und genau das ist für Sawinski auch im Alltag ein Thema.
23: Also wir haben natürlich im Moment zwei Herausforderungen. Wir haben die allgemeine Haushaltslage, wo wir uns irgendwie natürlich drin bewegen. Und wir haben auf der anderen Seite wachsende Herausforderungen, mögliche Einsatzszenarien, an die wir vielleicht vor 5 bis 10 Jahren noch nicht gedacht hätten. Wir sehen es einerseits auch bei den Beschaffungswegen. Es ist nicht mehr so leicht, Fahrzeuge zu beschaffen wie vielleicht noch vor 5 oder 10 Jahren. Wir sehen es auf der anderen Seite spätestens seit Corona auch an den Lieferketten.
22: Am Nachmittag geht es dann um einen Anschlag. Auf einem Gelände der Deutschen Bahn greift eine Kamikaze-Drohne einen 500 Meter langen Güterzug an, beladen mit Material für die Bundeswehr. Die Drohne explodiert am Ziel, die Feldjäger übernehmen, die Militärpolizei der Bundeswehr. Sie kommen per Hubschrauber und richten einen militärischen Sicherheitsbereich ein. Drumherum bleibt die Polizei zuständig. Genau das sollte geübt werden. Wer hat wo das Sagen und wer muss wen informieren? Morgen endet Red Storm Charlie mit einer letzten Großübung. Im Szenario ist ein Krankenhaus nicht mehr einsatzbereit. Deshalb geht ein Behelfskrankenhaus in Betrieb. Ehrenamtliche Sanitäter üben Verletzte mit Hubschraubern von der Bundeswehr und Bundespolizei schnell in Krankenhäuser zu bringen. Gegner der Übung haben bereits zu mehreren Demonstrationen aufgerufen. Sie wollen gegen die Militarisierung der Stadt auf die Straße gehen. Die Bundeswehr hat damit kein Problem. Pressesprecher Jürgen Bredmann sagt, auch dafür werde geübt, damit alle so weiterleben können wie bisher, auch die, die gegen die Übung auf die Straße gehen.
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21: Um gleich 13.41 Uhr mit Susanne Böttcher an einem ziemlich wegweisenden Tag, denn es wird entschieden, wer der deutsche Bewerber wird für die Austragung der Olympischen Sommerspiele in 10, 14 oder 18 Jahren. Leipzigs Oberbürgermeister Burkhard Jung.
24: Ich drücke wirklich Köln, rein durch die. Die Daumen. Es ist ein anderer Ansatz. München hat die Spiele gehabt. München hat sich entwickelt als großartige Millionenstadt, aufgrund der Spiele übrigens damals. Und ich glaube, für die ganze Region Bandur war es ein unglaublicher Quantensprung. Dort sind die Probleme groß, die Städte ächzen unter der Schuldenlast. Die Infrastruktur braucht dringend Erneuerung. Ich glaube, es wäre ein Schub für Rhein-Ruhr. Und ja, wir könnten vielleicht die Kanu-Strecke in Markkleeberg dann doch noch ein wenig olympiaschnuppernd dabei sein.
0: Die tritt nämlich mit Köln-Rhein-Ruhr an. Wer es dann wird, erfahren wir in knapp einer Dreiviertelstunde. Abgestimmt ist allerdings schon Holger Kühner.
2: Sportdeutschland hat gewählt, ob sich München oder Köln mit der Region Rhein-Ruhr in den kommenden Jahren um Olympische und Paralympische Spiele bewerben darf, wissen bisher nur zwei juristische Personen. Die Delegierten des Deutschen Olympischen Sportbundes haben abgestimmt. Das Ergebnis wird aber erst um 14.30 Uhr in der Live-Sendung der ARD Sportschau von Bundespräsident Frank-Walter Steinmeier bekannt gegeben. Vor der Wahl hatte der ehemalige Tennisprofi Boris Becker über die Bedeutung der Olympischen Spiele gesprochen und über seinen Olympiasieg 1992 im Doppel mit Michael Stich.
3: Und Sport ist ja auch, da geht es um wir, da geht es nicht um ich. Und jetzt über die Jahre, wo ich natürlich auch oft über meine Einzelerfolge in Wimbledon und so weiter angesprochen, aber über was mich jeder anspricht, ist die olympische Goldmedaille. Also im Alter bedeutet die Goldmedaille mehr wie der Wimbledon-Sieg.
2: Die deutsche Olympiastadt wird sich nun im internationalen Wettbewerb behaupten müssen. Bereits in 3 Jahren wird das IOC die Stadt wählen, in der die Olympischen Spiele 2036 stattfinden werden. München oder Köln-Rhein-Ruhr sind im Rennen.
0: In der Fußballregionalliga Nordost hat Lok Leipzig heute Besuch vom Tabellenspitzenreiter. Der heißt Rot-Weiß Erfurt. Und auf die Vorzeichen dieser Partie kann ich jetzt mit Thorsten vom Wege schauen. Hallo Thorsten.
5: Hallihallo.
0: 11. Spieltag und bei Lok warten Fans und Mannschaft immer noch auf den ersten Heimsieg. Wo ruckelt's denn im Getriebe bei den Leipzigern?
5: Naja, da hat man auf der einen Seite schlecht gespielt, muss man so deutlich sagen. Auf der anderen Seite auch ein paar Verletzte zu viel, um eine eingespielte Truppe zu haben. Und dann, so hat es zumindest Lok-Trainer Ziegner erklärt, ist es auch so, wenn du der Staffelsieger bist des vergangenen Jahres, dann kommen natürlich die Mannschaften und wollen was holen im Plache-Stadion. Das sind so Bonuspunkte. Da macht man sich dann eben besonders breit, besonders stark und das ist ein paar Mal gut gelungen. Und auswärts ist es dann eben so für Lok, da sind sie deutlich erfolgreicher und haben schon ordentlich Zähler eingeheimst in dieser Saison, dass man dann eben ja auf Augenhöhe agieren kann und die Gegner nicht ganz so super übermotiviert sind, wie man es dann eben bei den Auftritten im Plache-Stadion hat. Das ist heute allerdings anders, denn mit Rot-Weiß Erfurt kommt der Spitzenreiter, der will überall gewinnen.
0: Ja, und was macht Rot-Weiß Erfurt diese Saison so gut?
5: Na, die haben eine Truppe, die gut miteinander harmoniert, die auch Rückschläge wegstecken kann, die selbst im Rückstand nicht hektisch agiert, sondern versucht, ihren Stiefel zu spielen. Sie haben mit Gerber natürlich einen entsprechenden Trainer, haben die Mannschaft jetzt auch ein paar Wochen und ein paar Monate formen können, also über die Saison hinaus. Und das scheint nun Früchte zu tragen. Aber auch wenn sie mit 24 Punkten momentan Spitzenreiter sind, durch sind die Blumenstädter natürlich damit noch lange nicht.
0: In noch nicht mal 20 Minuten ist Anpfiff. Da ruhen dann auch für mindestens 90 Minuten freundschaftliche Gefühle zwischen den Trainern Thorsten Ziegner und Fabian Gerber. Was denkst du, Thorsten, wer zahlt heute das Verliererbier?
5: Möglicherweise zahlt jeder seins, denn auch ein Unentschieden ist durchaus möglich. Ist ja nicht die einzige Personalie. Da gibt es noch einen Mann namens Clemens Fritz, der mittlerweile bei Werder Bremen und in der Bundesliga und in der Nationalmannschaft sein Unwesen getrieben hat, um das mal in Anführungszeichen zu sagen. Und der hat zum Beispiel auch für beide Mannschaften gespielt. Das ist sowohl für Lokomotive Leipzig, damals noch als VfB, als auch für Rot-Weiß Erfurt. Also zwischen der Thüringer Landeshauptstadt und der sächsischen Messemetropole gibt es da schon eine Menge Gemeinsamkeiten, auch in der Vergangenheit. Man hat hier viele Spiele gegeneinander absolviert, übrigens meist in den letzten Jahren mit dem besseren Ausgang für die Gastgeber des heutigen Tages.
0: Und wie es heute ausgeht, das erfahren Sie hier im Programm von MDR Aktuell und in voller Länge zu sehen auch im MDR Fernsehen. Und wir schauen natürlich auch parallel, wie es beim Halleschen FC läuft. Der spielt zu Hause gegen BFC Preußen.
6: Es ist 13:45 Uhr, Sie hören MDR aktuell mit diesem Top-Thema in den Nachrichten. Volkswagen hat Millionen Fahrzeuge in die Werkstätten gerufen, doch nach Informationen des Spiegel gibt es nicht genug Ersatzschrauben auf Lager. Demnach soll eine korrosionsanfällige Schraube an der Lenkung durch ein anderes Schraubenmodell ersetzt werden, doch die Fahrzeugkunden müssen dann später ein zweites Mal wahrscheinlich in die Werkstatt. Weitere Meldungen hat Claudia Leonard für Sie.
25: In Südthüringen läuft eine Großübung von Rettungskräften. Geprobt wird ein Tunnelunfall mit vielen Verletzten. Deshalb ist auf der Autobahn 71 bei Zellamelis der Tunnelberg Bock bis zum Abend gesperrt. Gestern gab es schon eine Großübung am Strandbad in Breitungen im Kreis Schmalkalden-Meiningen. Im Einsatz waren 350 Feuerwehrleute, Sanitäter, Ärzte und Polizisten. Beim Münchner Oktoberfest wird heute an den Anschlag vom 26. September 1980 erinnert. Dabei waren 13 Menschen ums Leben gekommen, darunter der Angreifer. Mehr als 200 Menschen wurden verletzt. Das Attentat gilt als der schwerste rechtsterroristische Anschlag in der Geschichte der Bundesrepublik. Die Kranichrast in Deutschland nimmt wieder Fahrt auf. Nach Angaben von Kranichschutz Deutschland werden in den kommenden Wochen weitere Zugvögel an den großen Rastplätzen im Norden und Osten erwartet. Ein massenhaftes Kranichsterben durch die Vogelgrippe wie im Vorjahr gilt derzeit als unwahrscheinlich. Das Wetter heute: viel Sonne, im Verlauf auch Wolken und meist trocken, 20 bis 24 Grad. In der Nacht wolkig bis klar, stellenweise Nebel, 13 bis 5 Grad. Morgen neben Wolkenfeldern häufig Sonne und trocken, 22 bis 26 Grad. MDR aktuell Verkehrsdienst. A13 Richtung Berlin zwischen Baruth-Mark und Teupitz steht ein defektes Fahrzeug auf der rechten Fahrspur. Die A71 Schweinfurt-Sangerhausen ist zwischen Dreieck Suhl und Suhl-Zellameles in beiden Richtungen wegen einer Sicherheitsübung im Tunnel Bergbock bis ca. 19 Uhr gesperrt. A72 Richtung Leipzig zwischen Zwickau-Ost und Hartenstein. Stau wegen eines defekten LKW. Es dauert 10 Minuten länger. B172 Richtung Schmilka zwischen Königstein und Bad Schandau. Stau, hier dauert es 20 Minuten länger. Soweit der MDR aktuell Verkehrsdienst. Es ist 13.48 Uhr.
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4: Windräder und Solaranlagen sorgen auf dem Land oft für Streit. Viele Kommunen suchen deshalb nach Wegen, wie die Menschen vor Ort davon profitieren können. Im Vereinsheim von Doberschütz im Landkreis Nordsachsen haben in der vergangenen Woche rund 20 Menschen genau über diese Frage diskutiert. Matthias Schäfer hat sie getroffen.
7: Andreas Mehlmann, der Bürgermeister von Doberschütz, hat einen Plan. Die Energiewende soll seiner Gemeinde nicht nur neue Solaranlagen bringen, sondern auch einen konkreten Nutzen für die Bürger. Deshalb wirbt er für eine Bürgerenergiegenossenschaft.
8: Wir suchen alle nach Wegen, alternativen Energien. Und nicht nur die Investoren, sondern auch die Bürger sollen davon profitieren. Ich finde eine Bürgerenergiegenossenschaft also ein ganz tolles Thema. Wir haben eine ganze Menge PV-Flächen, die jetzt schon in Betrieb sind als Gemeinde und auch in der Auslage sind, also über 100 Hektar.
7: Wie das funktionieren kann, zeigt ein Beispiel aus Delitzsch. Dort betreibt eine Genossenschaft bereits 5 Solaranlagen auf öffentlichen Gebäuden. Vorstandsmitglied Wolfgang Czernitz sagt:
11: Delitzsch hat dabei besondere Verpflichtungen als Geburtsstadt des Genossenschaftsgründers Dr. Hermann Schulze. Und es war Anliegen verschiedener Delitzscher, bürgerschaftliches Engagement zu zeigen, gesellschaftliches Engagement zu zeigen und diese Bürgerenergiegenossenschaft zu gründen.
7: Genau diese Beteiligung wünscht sich auch Detlef Bölke. Der Ortsvorsteher von Langenreichenbach blickt dabei auf mögliche Windkraftprojekte rund um das Dorf.
12: Meine Idee ist ja immer, die Bürger daran zu beteiligen. Dass die Bürger auch was davon haben. Spürbar, nicht bloß irgendwie, dass sie angucken müssen, diese Windanlagen, sondern dass sie auch was davon haben. Und deswegen sind wir hier, ob wir das auch größer machen können, so eine Genossenschaft gründen.
7: Mitgebracht hat Bölke den Geschäftsführer der Agrargenossenschaft Langenreichenbach. Franz Fleischer produziert mit Photovoltaik und Biogas bereits große Mengen Strom. Doch weil die Einspeisevergütung sinkt, wird die Suche nach neuen Nutzungsmodellen immer wichtiger.
13: Wir haben fast auf allen größeren Hallendächern so eine Photovoltaikanlage installiert, die natürlich aktuell noch alles in Volleinspeisung ist. Und wir müssen uns in naher Zukunft da Gedanken machen, wie wir dann den Strom weiterverwenden können. Also irgendwelche E-Fahrzeuge, aber der Strom, der da anfällt, ist so gigantisch, dass wir das eigentlich alles nicht selber nutzen können.
7: Organisiert wird die Veranstaltung vom Verein Weltoffenes Nordsachsen. Geschäftsführer Thorsten Reinsch glaubt, dass Bürgerenergiegenossenschaften helfen könnten, Konflikte zu entschärfen.
14: Energiethema, Klimawandel, haben wir ja eine große Polarisierung in der Gesellschaft. Da geht es beinahe weniger um das Thema Energie, sondern mehr um grundsätzliche Fragen. Und wir würden gerne gucken, dass wir diese Konflikte irgendwie wieder kommunizierbar machen, dass da nicht jeder in seiner Blase bleibt. Das ist aber ein dickes Brett.
7: Ob aus dem Treffen in Doberschütz neue Genossenschaften entstehen, wird sich zeigen. Ideen dafür gibt es in Nordsachsen jedenfalls einige.
4: Matthias Schäfer berichtete. Er ist das tschechische Universalgenie, Jara Zimmermann. Ein Künstler, Erfinder
21: und Entdecker aus der Zeit der Jahrhundertwende. Kein Gebiet, in dem er nicht Grundlegendes geleistet hat und dabei dennoch immer übersehen wurde. Vor genau 60 Jahren wurde der Mythos begründet in einer Diskussionssendung des tschechischen Rundfunks. Inzwischen hat der erfundene Nationalheld ein eigenes erfolgreiches Theater. Eine Schule lehrt nach seinen Grundsätzen und im Zimmermann-Museum wird dieses Wochenende groß gefeiert. Marianne Allweis hat sich auf Spurensuche durch Tschechien begeben. Wladimír Plechac haben es besonders die praktischen Erfindungen von Jara Zimmermann angetan. In seinem Museum für das tschechische Genie in Příchovice in Nordböhmen präsentiert er den Winkelbesen, der auch die letzte Ecke sauber fegt. Das tragbare Wanderzeichen, mit dem man sich nie verirrt, oder den Löffel mit Loch für Menschen, die keine Suppe mögen. Jara Zimmermann ermöglichte noch bahnbrechendere Neuheiten. Die Glühbirne, das Telefon oder den Eiffelturm. Leider geriet die Beteiligung des umtriebigen Tschechen daran vielerorts in Vergessenheit, bedauert der Zimmermannologe. Wir Tschechen sind immer Experten für alles. Fußball, Hockey, was auch immer. Wir blicken überall durch und können überall mitreden. Das ist vielleicht auch eine Eigenschaft, die wir von Zimmermann geerbt haben. Als reale Persönlichkeit hat Jara Zimmermann nie existiert. Doch als tschechischer Nationalmythos funktioniert er perfekt. Und das bereits seit 60 Jahren. Im September 1960 tauchte Zimmermann zum ersten Mal auf. In einer Satiresendung des tschechischen Rundfunks aus der alkoholfreien Weinbar zur Spinne. Hinter der liebevoll ausgeschmückten Kunstfigur aus dem späten 19. und frühen 20. Jahrhundert steckt die Schauspiellegende Zdeněk Zverák, international bekannt aus dem Oscar-prämierten Film Kolja. Es war auch politisch. Wir haben den Habsburger Druck beschrieben, damit wir nicht über den kommunistischen Druck sprechen mussten. Aber die Leute haben das verstanden. Gemeinsam mit Kollegen machte der inzwischen 90-jährige Zverák das Universalgenie Zimmermann im gleichnamigen Theater in Prag berühmt. Die Vorstellungen sind seit fast 60 Jahren ausverkauft. Zimmermann ist der tschechische Nationalheld, auf den sich fast ein ganzes Volk einigen kann. Einerseits wären wir gerne die Allergrößten, meint der junge Theaterbesucher Lukas. Andererseits können wir uns über uns selbst lustig machen. Das ist einfach sehr tschechisch. Selbst eine Schule ist nach dem fiktiven Allround-Talent benannt. Am Stadtrand von Prag wird selbstverständlich auch nach der berühmten Pädagogik Jara Zimmermanns unterrichtet, erklärt die Mathelehrerin Jitka Sokolova. Er war auch ein genialer Mathematiker. Er entwickelte viele bedeutende Methoden, zum Beispiel die Methode der durchfließenden Informationen. Die wird an unserer Schule häufig angewandt. Die Methode besagt, Schüler vergessen viel. Also legte Zimmermann fest, was sie behalten müssen und was ungehindert durch ihre Köpfe hindurchfließen darf. Einfach nur genial, wie alles vom berühmten Zimmermann.
0: Marianne Allweis berichtete aus Tschechien. Diese Woche hat ja der Herbst kalendarisch begonnen und auch die Tierschutzvereine bereiten sich auf kalte Tage vor. In Merseburg leben etwa 20 Hunde auf einem Außengelände. Wie halten die sich warm, wenn die Temperaturen jetzt sinken? Und warum kommen die Tierschützer dabei an ihre Grenzen? Reporter Clemens Kral hat sich das mal angesehen.
9: Zwischen Hundehütten, Kletterfelsen und Bäumen tollen Hunde verschiedenen Alters, die auch aus ganz verschiedenen Verhältnissen kommen. Am Werder im Südosten von Merseburg haben sie es ruhig und groß. Auf einer Fläche von 1,3 Hektar sind die Vierbeiner viel draußen unterwegs.
15: Unsere Hunde werden im Rudel gehalten, wir haben keine Zwingerhaltung. Wir haben unterschiedliche Freigehege mit Schlafmöglichkeiten, mit Hundehütten, mit Stroh ausgestattet, Heuballen.
9: Victoria Löser ist 31 Jahre alt und seit über 20 Jahren beim Merseburger Tierschutz. Familientradition. Sie hat schon viele Hunde kommen und gehen sehen. Jeder hat seine ganz eigenen Vorlieben und im Winter auch ein anderes Temperaturempfinden.
15: Das unterscheidet sich A vom Alter der Hunde und B halt auch allgemein, ob es nass, kalt oder regnerisch ist oder viel Schnee. Sonst bleiben die Hunde stundenweise auch natürlich drinnen und über Nacht sowieso.
9: Wenn die Hütten mit Stroh nicht ausreichen, können die Hunde auch in eines von drei Häusern gehen. Das hält mehrere Zimmer bereit, muss aber beheizt werden. Und das kostet. Laut Viktoria Löser würden im Winter die Betriebskosten inklusive Tierarzt von 6.000 auf 10.000 Euro steigen. Als Brennstoff dient ganz klassisch Holz.
15: Da bräuchte man natürlich händeringend immer Holz. Holz geht immer leer. Man merkt halt natürlich, dass viele selber finanzielle Schwierigkeiten haben aufgrund der ganzen Inflation hier in Deutschland, was gerade aktuell so die Hauptproblematik ist. Dass viele gerne spenden möchten, es aber leider nicht können.
9: Langfristig wollen die Ehrenamtlichen mit einer Wärmepumpe heizen und so autarker werden. Aber die Kosten für die Installation seien aktuell zu hoch. Der Verein in Merseburg und damit auch die Hunde leben ausschließlich von Spenden.
21: Wer fürs Oktoberfest nicht unbedingt nach München fahren will, findet eine richtig gute Alternative offenbar direkt in Thüringen. Das Erfurter Oktoberfest ist bei einem bundesweiten Vergleich auf Platz 1 gelandet. Vor allem stimmen das Preis-Leistungs-Verhältnis, das Angebot an Fahrgeschäften und die Atmosphäre, sagen die Tester. Michael Hesse hat sich unter den Händlern und Schaustellern umgehört und die Hopfendeko im Festzelt bewundert.
1: Chef Ronny Schmidt hat selbst bei der Ernte in Weißensee angepackt.
16: Das ist ein ganz, ganz wesentliches Kriterium nochmal für die Atmosphäre im Zelt. Naja, es riecht, es ist halt auch von der Optik, es ist nichts Künstliches. Das sieht man und das riecht man und das macht nochmal ganz, ganz viel aus.
1: Ronny Schmidt verspricht, im Festzelt wird jeder einen Platz finden. Jürgen Richter aus Gotha putzt gerade seinen Imbissstand herauf.
17: Ja, Getränke kühlstellen, Soßen machen, tralala und hoppsasa.
1: Toni Dennis Junior und seine Familie haben erstmals einen Booster Max in Erfurt aufgefahren. In bis zu 55 Meter Höhe können die Fahrgäste Spitzengeschwindigkeiten von 120 Kilometer pro Stunde und Beschleunigung von bis zu 4G erleben. Sicherheit wird da ganz groß geschrieben.
18: Natürlich, auf der Veranstaltung vor Erfurt hatten wir jährliche Abnahme. Da hinzu kommt auch noch zu jeder Veranstaltung die Bauabnahme, um die Sicherheit zu gewährleisten.
1: Neben dem Booster Max sind 4 weitere Fahrgeschäfte neu auf dem Domplatz. Darunter eine 3-stöckige Geisterbahn und eine Achterbahn mit rotierenden Gondeln. 17 Tage wird das Erfurter Oktoberfest andauern. Die Freude der Schausteller ist schon groß. Cornelia Krebs aus Erfurt ist schon 40 Jahre dabei.
15: Natürlich, wir lieben unseren Job.
21: Da schauen wir doch gleich mal nach Erfurt. Wie ist denn das Wetter momentan fürs Oktoberfest, Grit Krämer?
19: Sonnig und 23 Grad. Da liegt Erfurt ja mit dem Wetter so im Durchschnitt von allen anderen. Wir haben es nämlich in Mitteldeutschland verbreitet, sonnig bei 21 bis 24 Grad. Wir haben in Sachsen-Anhalt auch 25 Grad oder jetzt 26 Grad in Arnstein-Welbsleben erreicht. Viel mehr wird es nicht mehr geben. Das stabilisiert sich noch, hält sich bis in den Abend hinein. Eine Ausnahme gibt es, wo jetzt doch Wolken reingekommen sind, nämlich in der Altmark ganz oben im Norden von Sachsen-Anhalt ziehen dichtere Wolken durch und an 3 Stellen gibt es auch kleine Schauer.
21: Wie sieht es morgen aus?
19: Da erwarten wir, dass die Temperaturen noch ein bisschen ansteigen, obwohl wir mit Wolken in den Tag kommen. Die Wolken ziehen nämlich in der Nacht auf, dadurch kühlt es nicht so sehr aus, 11 bis 7 Grad. Und morgen dann erst wolkenreich, dann aber schnell wird es wieder sonnig. Am Nachmittag haben wir so halbe, mal Wolken, mal Sonne. Und es wird wärmer noch als heute mit verbreitet 24 bis 26 Grad. Heißt, Spätsommer hält Einzug und bleibt auch am Montag und Dienstag bei uns mit Werten zwischen 23 und 27 Grad.
21: Danke, Grit. Kurzer Blick aufs weitere Programm. In der nächsten Stunde haben wir Regionalliga-Fußball für Sie. In Leipzig läuft der Ostklassiker zwischen Lok Leipzig und Rot-Weiß Erfurt. Außerdem schauen wir nach Regis Breitingen südlich von Leipzig. Dort gibt es ein ungewöhnliches Angebot dieses Wochenende. Ein Rundgang durch die Jugendstrafanstalt. Wenn Sie das interessiert, bleiben Sie dran.
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25: Um 14 Uhr mit Claudia Leonhard. Nach dem Rückruf von Millionen Fahrzeugen des VW-Konzerns müssen betroffene Kunden womöglich zweimal in die Werkstatt. Das geht aus einer internen Meldung von VW hervor, die mehreren Medien vorliegt. Demnach soll eine korrosionsanfällige Schraube an der Lenkung durch ein anderes Schraubenmodell ersetzt werden. Man gehe aber davon aus, dass anfangs nicht genug neue Schrauben zur Verfügung stünden. Deshalb dürfe ersatzweise das alte Schraubenmodell nochmals verbaut werden, müsse aber später nochmals getauscht werden. gelöscht werden. Ein VW-Sprecher nannte ein solches Vorgehen sinnvoll. Von dem Rückruf sind in Deutschland schätzungsweise 1,5 Millionen Autos von VW, Skoda, Audi und Seat betroffen. China und die USA wollen Zölle in Milliardenhöhe senken und beim Thema künstliche Intelligenz enger zusammenarbeiten. Wie das chinesische Außenministerium mitteilte, haben sich beide Länder auf mehrere gemeinsame Vorhaben verständigt, darunter einen regelmäßigen KI-Dialog. Die nächsten Gespräche sind für November geplant. Außerdem sollen die laufenden Handelsgespräche fortgesetzt werden. Die Deutsche Stiftung Patientenschutz hat den Vorstoß der SPD gegen Kürzungen in der Pflege begrüßt. Vorstand Eugen Brisch sagte, es sei gut, dass die SPD jetzt die Reißleine ziehe. Glaubwürdig werde der Vorstoß aber nur, wenn SPD-Chef und Finanzminister Lars Klingbeil konkrete Taten folgen lasse. SPD-Generalsekretär Tim Klüssendorf hatte mit einer Blockade der Pflegereform gedroht. Seine Partei werde keine Leistungskürzungen akzeptieren. Statt Mehrbelastungen wolle man einen Pflegedeckel, der die Eigenanteile begrenze. In Gelsenkirchen fahren nach massiven Störungen im Nah- und Fernverkehr wieder erste Züge. Wie eine Bahnsprecherin mitteilte, wurden die Reparaturarbeiten

0: Die Miliz beschießt im Zuge der Eskalation des Jemenkriegs wieder verstärkt Ziele im benachbarten Saudi-Arabien. Das waren die Nachrichten. Das Wetter mit den Temperaturen um 13 Uhr. Auf dem Brocken wolkig 17 Grad, Chemnitz leicht bewölkt 19, Dresden wolkenlos 20 Grad, Eisenach leicht bewölkt 20, Erfurt leicht bewölkt 22 Grad, Fichtelberg wolkenlos 16, Gera fast wolkenlos 21 Grad, Görlitz wolkenlos 19, Halle 23, Leipzig fast wolkenlos 21, Magdeburg fast wolkenlos 22 und Meiningen leicht bewölkt 18 Grad. Heute viel Sonne, im Verlauf auch Wolken und meist trocken, 20 bis 24 Grad. In der Nacht wolkig bis klar, stellenweise Nebel, 13 bis 5 Grad. Morgen neben Wolkenfeldern häufig Sonne und trocken, 22 bis 26 Grad. MDR Verkehrsdienst. A13 Richtung Berlin zwischen Baruth-Mark und Teupitz steht ein defektes Fahrzeug auf der rechten Fahrspur. Die A71 Schweinfurt-Sangerhausen ist zwischen Dreieck Suhl und Suhl-Zellameles in beiden Richtungen wegen einer Sicherheitsübung im Tunnel Bergbock bis ca. 19 Uhr gesperrt. A72 Richtung Leipzig zwischen Zwickau-Ost und Hartenstein. Stau wegen eines defekten LKW. Hier dauert es 10 Minuten länger. B172 Richtung Schmilka zwischen Königstein und Bad Schandau. Stau, es dauert 20 Minuten länger. Soweit der MDR-Verkehrsdienst. Es ist 14.04 Uhr.
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2: Robby Arndt und Philipp Weißkirch im Studio. Schönen guten Tag. Ja, es ist nicht der klassische Fußball-Samstag heute, aber wir haben trotzdem ein bisschen Fußball im Programm. Aus gutem Grund. 11. Spieltag in der Fußball-Regionalliga Nordost nämlich. Und seit wenigen Augenblicken läuft die Partie zwischen Lok Leipzig, dem Staffelsieger der Vorsaison, und dem Spitzenreiter Rot-Weiß Erfurt. Wir wollen uns die ersten Eindrücke holen aus dem Bruno-Plache-Stadion. Thorsten vom Wege schaut zu. Thorsten, ich sehe hier auf meinem Monitor 1:30 gespielt. Es wird wahrscheinlich noch nicht allzu viel passiert sein.
3: Nee, kann man wirklich sagen. Ein Abtasten nennt man das wohl in der Fußballersprache. Beide Mannschaften bemüht, erstmal keine großen Fehler zu machen, um den Gegner nicht gleich in Vorhand zu bringen. Aber was können wir sagen? Also es riecht nach Traditionsduell. Das liegt aber vielleicht auch daran, weil das Stadion schon so alt ist. Es sieht aus wie ein Traditionsduell, denn die einen spielen in Blau-Gelb, Lokomotive Leipzig, die anderen ganz in Rot, Rot-Weiß Erfurt. Und man hat natürlich auch eine gewisse Tradition, wenngleich die Leipziger in der Vergangenheit eigentlich fast immer die Nase vorn hatten in dieser Begegnung. Das soll diesmal anders werden, sagen zumindest die Gäste aus der Blumenstadt. Die wollen nämlich hier dreifach punkten, wie eigentlich fast überall in dieser Saison. Man ist ja nicht umsonst Spitzenreiter mit 24 Zählern. Lokomotive dagegen, die sind bemüht, den ersten Heimsieg einzufahren in dieser, ja, doch nicht mehr ganz so jungen Saison. Wir sind ja schon am 12. Spiel, am 11. Spieltag, und demzufolge hat man da schon ein paar Punkte liegen lassen unterwegs, und das als Staffelsieger in der Nordoststaffel der vergangenen Saison. Also da ist es im Moment nicht so dolle mit dem Heimvorteil. Das ist vielleicht die Ausgangsbedingungen. Leipzig wieder mal mit einer veränderten Mannschaft. Man hat Probleme, speziell in der Innenverteidigung, Leute zu finden, die das können. Hat sie aber gefunden. Thorsten Ziegner und Fabian Gerber, ja eigentlich befreundet. Das ruht jetzt für die nächsten vielleicht noch 88 Minuten. Danach wird man vielleicht gemeinsam ein Bierchen trinken gehen.
2: Dankeschön, Thorsten vom Wege. Und das Spiel gibt es auch komplett gerade live zu sehen im MDR Fernsehen. Und wir sind dann so in 10 Minuten zurück auf dem Rasen.
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4: Bundesweit wird heute in 15 Städten gegen die geplanten Sozialkürzungen demonstriert. Auch in Sachsen, Sachsen-Anhalt und Thüringen hat der DGB zu diesen Kundgebungen aufgerufen. Unter anderem in Leipzig, wo nach Angaben der Gewerkschaft 10.000 Menschen demonstrieren. Julia Pfeiffer ist für uns vor Ort.
5: Mit zahlreichen Bussen sind die Demo-Teilnehmer aus ganz Sachsen nach Leipzig gekommen. 3 Demozüge sind in der Stadt unterwegs. Der größte ist am Volkshaus, dem Sitz des Sächsischen Gewerkschaftsbundes, in der Südvorstadt losgegangen und ist dann zum Bundesverwaltungsgericht gezogen, wo die zentrale Veranstaltung stattfindet. Die Teilnehmer demonstrieren gegen die geplanten Reformen der Bundesregierung. In den Reden wurden zum Beispiel das Beitragsstabilisierungsgesetz der gesetzlichen Krankenversicherung kritisiert. Auf große Ablehnung stößt aber vor allem die Rentenreform. Im Speziellen die Abschaffung der abschlagsfreien Rente nach 45 Beitragsjahren. Die sächsische DGB-Vorsitzende Daniela Kolbe bezeichnete das im Interview mit dem MDR als ungerecht gegenüber denen, die lange und körperlich schwer arbeiten müssten.
4: Gewaltige Bilder erreichen uns aus der französischen Hauptstadt. Hunderttausende haben sich in der Pariser Innenstadt versammelt. Auf der Place de la Concorde hält Papst Leo XIV.

0: eine gigantische Open-Air-Messe. Aus Paris, Kai Rienecke.
1: 14.000 Sicherheitskräfte sollen für einen geordneten Ablauf sorgen. Viele Metrostationen sind geschlossen. Den katholischen Organisatoren war es wichtig, dass alle Interessierten an dem Gottesdienst im Zentrum von Paris teilnehmen können. Die meisten Besucher werden den Papst bestenfalls über einen der 40 Großbildschirme sehen können. Über mehrere Kilometer verteilt sich die gigantische Menschenmenge auf den gesamten Champs-Élysées bis hinauf zum Triumphbogen und darüber hinaus. 600.000 Gläubige und sonstige Besucher sind angemeldet. Der französische Präsident Macron nimmt aus Gründen der Trennung von Staat und Kirche in Frankreich nicht an der Messe teil. Dafür haben sich eine Reihe von Kandidaten für die Präsidentschaftswahl im kommenden Frühjahr angesagt, unter anderem die in den Umfragen weit vorne liegende Rechtspopulistin Marine Le Pen. Am Abend fliegt der Papst weiter zum Pilgerort Lourdes in Südwestfrankreich.
0: Kai Rienecker berichtete, künstliche Intelligenz muss mit äußerster Vorsicht entwickelt werden, warnte in dieser Woche der Chef des KI-Entwicklers OpenAI bei einer Sitzung des UN-Sicherheitsrates. Die Gefahren für Frieden und Sicherheit seien inzwischen ähnlich groß wie bei der Atomtechnologie, warnte Frankreichs Außenminister Barrot, der die Sitzung des UN-Sicherheitsrates zu den Gefahren durch KI einberufen hatte. Ob sich künstliche Intelligenz in absehbarer Zeit gegen den Menschen wendet, ist zwar offen, aber was würde bei einem solchen Angriff in Deutschland passieren? Sind wir auf die KI-Katastrophe vorbereitet? Informationen dazu von Frank Eichmann aus unserem ARD-Hauptstadtstudio.
2: Jedes Jahr im September testet das Bundesamt für Bevölkerungsschutz und Katastrophenhilfe die Warnsysteme im Land. Wie genau feindliche KI-Agenten eine Katastrophe bei uns auslösen könnten, das weiß heute niemand genau. Die Sabotage von Bahnstellwerken oder Luftverkehrssystemen wären denkbar, die großflächige Störung elektronischer Zahlungssysteme, auch das Stromnetz oder Chemieanlagen könnten angegriffen werden. All das würde ein Land treffen, das sich bisher nicht auf größere Katastrophen vorbereiten musste, sagt Martin Voss. Er leitet die Katastrophenforschungsstelle an der Freien Universität Berlin.
3: Wir haben eben Starkstürme, Starkniederschläge, Überschwemmungen, Hagel, Schnee, aber das immer in so einem Bereich, der noch nicht vergleichbar ist, möglichen Hurricane oder einen Zyklon. Wir haben keine Erdbeben in Deutschland. Wir haben Waldbrände, Flächenbrände. Darauf ist unser Apparat einigermaßen ausgerichtet. Wir können eben mit so einem Hochwasser wie im Ahrtal zwar irgendwie fertig werden, aber bestimmt nicht auf dem Niveau, das man durchaus erwarten darf.
4: Zehntausende Menschen im Berliner Südwesten.
2: Anfang Januar, der RBB berichtet über einen gezielten Brandanschlag auf eine Stromtrasse, durch den 4 Tage lang 45.000 Haushalte vom Netz getrennt werden. Helfen solche Anschläge zumindest den Behörden, sich besser gegen künftige KI-Großangriffe zu wappnen? Katastrophenforscher Martin Voss.
3: Man lernt natürlich etwas nah draus. Allerdings fürchte ich, dass das Hochskalieren bei weitem nicht in der Geschwindigkeit geschieht, wie sich die Gefahrenlandschaft entwickelt. Die macht eben gerade mit künstlicher Intelligenz ganz andere Sprünge.
2: Angenommen, KI-Agenten schaffen es wirklich, beispielsweise bundesweit das Stromnetz für längere Zeit lahmzulegen. Wie würden wir reagieren?
3: Im ersten Moment ist man erstmal nur irritiert. Oh, was ist jetzt? Sicherung raus. Und man stellt fest, nein, das ist es wohl nicht. Ja, dann sucht man Informationen. Das heißt, man spricht miteinander, die sozialen Medien, das Telefon funktioniert eben alles nicht mehr. Dann geht man vielleicht zur Feuerwehr hin und versucht da jemanden anzutreffen.
2: Wie geht es der Familie? Wie komme ich an Geld? Die Supermärkte sind geschlossen, das Tiefkühlfach zu Hause taut ab. Ganz plötzlich bricht im Alltag weg, was wir als gegeben voraussetzen.
3: Dann bleibt eben letztlich nur das soziale Miteinander. Das Vertrauen in einen selber, spricht dann ja psychologisch von der Selbstwirksamkeit. Das Vertrauen, dass man halt, oh, das ist nicht gut, aber ich komme da schon durch. Aber dann natürlich auch, ist man stark genug, auf andere Acht zu geben. Oder eben findet man jemanden, der oder die sich um einen selbst kümmert.
2: 3 bis 4 Tage würden wir die KI-Katastrophe irgendwie meistern. Aber was genau danach passieren würde, ob die gesellschaftliche Ordnung zusammenbricht, das kann auch der Experte nicht vorhersagen.
3: Wenn das Abwasser nicht mehr funktioniert, entwickelt sich das Potenzial von Krankheiten. Wenn Desinformation die Runde macht, auch wenn sie nur analog übermittelt wird, dann entwickelt sich darüber eine soziale Dynamik, die ist nicht vorhersehbar. Wenn dann noch irgendwie Brände dazu kommen oder was auch immer man sich ausmalen kann, alles ist denkbar.
2: Wichtig, neben einem deutlich gestärkten Katastrophenschutz und natürlich dem besseren Schutz kritischer Infrastruktur vor KI-Angriffen, ist aus Sicht von Martin Voss von der Berliner Katastrophenforschungsstelle, dass trotz knapper Kassen in das Soziale investiert wird. in Schulen, in Sportvereine, in soziale Kontakte, die im Katastrophenfall helfen. Und egal, was konkret dahinter steckt, der Katastrophenforscher lobt die Initiative der großen KI-Unternehmen in den USA, sich stärker regulieren zu lassen. Der hoffentlich nächste Schritt, um eine KI-Katastrophe abzuwenden.
3: Dass man da wirklich in globale Moratorien geht und schaut, wie man das wieder unter Kontrolle bekommt, worüber man mindestens dabei ist, die Kontrolle zu verlieren, wenn sie nicht erstmal schon verloren ist und man sie ganz neu wiedergewinnen müsste.
0: Sagt Martin Voss, Leiter der Katastrophenforschungsstelle an der Freien Universität Berlin, im Bericht von Frank Eichmann.

0: Bei der UN-Generalversammlung in New York sprechen heute der russische Außenminister Sergej Lavrov und am Abend deutscher Zeit Bundesaußenminister Johann Wadephul. Bundeskanzler Friedrich Merz ist nicht dabei. Aus New York berichtet Martin Ganselmeier.
1: Es ist das zweite Jahr in Folge, dass Bundeskanzler Friedrich Merz seine eigentlich geplante Teilnahme an der Generalversammlung der Vereinten Nationen absagen musste. Im vergangenen Jahr war ihm die Haushaltsdebatte im Bundestag wichtiger. Diesmal blieb er in Berlin, damit die Diskussion über seine politische Zukunft nicht aus dem Ruder läuft. An seiner Stelle spricht heute Bundesaußenminister Johann Wadephul für Deutschland. Im Mittelpunkt seiner Rede stehen die Unterstützung für die Ukraine sowie Deutschlands weiteres Engagement für die Vereinten Nationen. Nach der im Juni gescheiterten Bewerbung für einen nichtständigen Sitz im UN-Sicherheitsrat hatte es Forderungen gegeben, dass Deutschland als einer der größten Beitragszahler der UN seine Zuschüsse kürzt. Schon vor Wadephul spricht der russische Außenminister Sergej Lavrov. Mit Spannung wird erwartet, wie Lavrov auf die Einladung Putins zum G20-Gipfel in Miami reagiert. Wadephul begrüßte die von US-Präsident Trump ausgesprochene Einladung. Sie sei ein, so Wadephul wörtlich, Lackmustest für Putin, ob er wirklich bereit ist, ernsthaft zu verhandeln. Es sei richtig, dass die US-Regierung erneut versuche, Putin dazu zu bringen, endlich über ein Ende des Krieges gegen die Ukraine zu verhandeln.
0: 15 Uhr, nein, 14.15 Uhr ist es, so rum. 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Volkswagen hat ja 1,5 Millionen Fahrzeuge in die Werkstätten gerufen, weil eine korrosionsanfällige Schraube ersetzt werden soll. Doch mal nach Medienberichten gibt es nicht genügend Ersatzschrauben auf Lager, deshalb müssen ein Teil der Kunden zumindest wohl zweimal in die Werkstatt. Weitere Meldungen hat Claudia Leonard für Sie.
2: In Paris haben sich bereits tausende Menschen für eine Messe mit Papst Leo XIV. Versammelt. Nach offiziellen Angaben haben sich rund 600.000 Menschen für den Gottesdienst am Nachmittag auf der Place de la Concorde angemeldet. Bereits Stunden vor Beginn bildeten sich lange Schlangen an den Zugängen. Die Leipziger Polizei sucht nach einem entwichenen Strafgefangenen. Wie die Polizei mitteilte, lief der 22-Jährige gestern bei einem Spaziergang vom Gelände des Maßregelvollzugs in Schkeuditz davon. Umfangreiche Suchmaßnahmen blieben bislang erfolglos. Die Beamten fahnden nun öffentlich nach dem Mann. Die Waldbrände auf Borneo bedrohen Orang-Utans und mehrere Gibbonarten. Nach Angaben der Weltnaturschutzunion haben Feuer und Rauch Auswirkungen auf die Atemwege und die Nahrungsaufnahme. Indonesische Behörden retteten nach eigenen Angaben rund 100 Tiere aus den betroffenen Gebieten. Das Wetter heute: viel Sonne, im Verlauf auch Wolken und meist trocken, 20 bis 24 Grad. In der Nacht wolkig bis klar, stellenweise Nebel, 13 bis 5 Grad. Morgen neben Wolkenfeldern häufig Sonne und trocken, 22 bis 26 Grad. MDR aktuell Verkehrsdienst. A13 Richtung Berlin zwischen Baruth-Mark und Teupitz steht ein defektes Fahrzeug auf der rechten Fahrspur. Die A71 Schweinfurt-Sangerhausen ist zwischen Dreieck Suhl und Suhl-Zellermeles in beiden Richtungen wegen einer Sicherheitsübung im Tunnelberg Bock bis ca. 19 Uhr gesperrt. A72 Richtung Leipzig zwischen Zwickau-Ost und Hartenstein. Stau wegen eines defekten LKW, hier dauert es 10 Minuten länger. B172 Richtung Schmilka zwischen Königstein und Bad Schandau Stau. Hier dauert es 20 Minuten länger. Soweit der MDR aktuell Verkehrsdienst. Es ist 14.17 Uhr.
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4: Und die nächsten gut 2 Minuten, die gehören dem Fußball. 3 Spiele heute in der Regionalliga Nordost. Nachher Stahnsdorf gegen Chemnitz um 16 Uhr. 2 Partien laufen schon. Halle gegen den BFC Preußen, da steht es noch 0:0. Genauso wie bei Lok Leipzig gegen Rot-Weiß Erfurt. Thorsten vom Wege da, unser Reporter. Thorsten, was ist das für ein Fußballspiel, was du da siehst?
5: Ein Spiel, das der Spitzenreiter ganz klar dominiert in dieser Anfangsviertelstunde, denn Rot-Weiß Erfurt ist das bessere Team, wirkt hier viel griffiger, hat viel mehr von der Partie, hat viel mehr Ballbesitz, hat auch schon Möglichkeiten gehabt. Die beste vielleicht, die hat man fast schon fahrlässig in der 8. Minute weggelassen, da kam ein Ball von der linken Seite ins Zentrum und dann stand wirklich knüppelfrei Marco Wolf da, wollte den Ball mit der Brust annehmen, aber dann hast du eben gesehen, warum wir hier von der vierten Liga sprechen und die großen Jungs heute eher bräsig auf der Couch liegen bzw. bei der Nationalmannschaft dran sind, während die kleinen Bengels hier kicken müssen. Wolf sprang der Ball eben von der Brust 1,50 Meter nach vorn und damit war die Chance tot. So steht es hier nach wie vor 0:0. Zuvor hatte Vorkel, der erfolgreichste Schütze bei den Erfurtern, in dieser Saison schon mal abgezogen, aber da war der Schlussmann der Leipziger, das ist ja inzwischen Jonas Wendlinger, der Österreicher, zur Stelle, konnte klären. Ansonsten, die Erfurter hier spielbestimmend, haben wirklich viel, viel mehr von der Partie und erstaunlich ist eins, obwohl ja Leipzig in der Innenverteidigung umstellen musste aufgrund von Gelb- bzw. Gelb-Rot-Sperren und Verletzungen, kommen die Thüringer sehr, sehr oft über die Außenposition und versuchen dann, den Ball in die Mitte zu flanken. Das ist ihnen ein ums andere Mal gelungen und Lokomotive hatte hier wirklich gut zu tun, das 0:0 zu halten. Nach vorne haben die Leipzig überhaupt noch nicht zustande gebracht, vor vielleicht 6.000, 7.000 Zuschauern im altehrwürdigen Bruno-Plache-Stadion und demzufolge ist es das 0:0 aus Sicht der Leipziger, das vielleicht noch das Beste ist, was wir in diesen ersten Minuten hier aus Sicht von Lokomotive vermelden können. Also, noch keine Tore zwischen dem Spitzenreiter und dem Staffelsieger der vergangenen Saison zwischen Rot-Weiß Erfurt und die Kieser sind ja zu Gast bei Lokomotive Leipzig.
4: Vielleicht ändert sich was am Spielstand. In 7 Minuten, dann sind wir zurück auf dem Rasen. Romy macht weiter.
0: Ja, wir schauen nach Belgien. Saint-Gilles ist eigentlich ein nettes Wohnviertel am Rande der Altstadt von Brüssel. Doch immer wieder gibt es Probleme mit Waffengewalt und Drogengangs. In der Nachbarschaft wollen mehrere Initiativen etwas dagegen unternehmen. Sie planen Veranstaltungen und suchen nach Lösungen, die über mehr Polizeikräfte hinausgehen. Fritz Wirbitzki war am Ort des Geschehens.
6: Heinz Bouillon rüttelt an der großen Platte vor seiner Kellertür. Dahinter ist das Loch, durch das der Einbrecher in sein Haus eingestiegen ist.
7: Ich hatte das nicht mitbekommen, aber ich habe den dann mitten im Flur oben mit seiner Taschenlampe entdeckt und habe ihn angebrüllt und dann ist er abgehauen. Mein Enkel war auch da, der hat die ganze Nacht gezittert.
6: So etwas passiere hier öfter, sagt Tim Eden. Er wohnt im Haus nebenan und hat eine Nachbarschaftsinitiative gegründet, damit es in Saint-Gilles nicht so weitergeht. Hier wohnen Leute mit Jobs bei der EU direkt neben Sozialhilfeempfängern. Doch das Viertel hat ein Problem mit Drogenkriminalität. Das beginnt bei Abhängigen, die in Häuser einbrechen und geht bis zu Drogengangs, die sich auf offener Straße beschießen. Zum Beispiel Ende letzten Monats. 7 Schießereien in 5 Tagen gab es in Brüssel und Saint-Gilles war einer der Hotspots. Mehrere Bürgerorganisationen haben daraufhin mobilisiert. Über 500 Menschen sind auf die Straße gegangen, auch Tim mit seiner Nachbarschaftsinitiative. Die politische Reaktion sei nämlich immer dieselbe.
8: Es ist wirklich einfach, in vorhersehbare Kategorien zu verfallen. Und genau das ist es, was unser politisches System tut, wenn man sagt, es ist nur eine Frage von Zurückdrängung oder von Prävention.
6: Diese Frage wird in der belgischen Politik scharf diskutiert. Innenminister Quentin von den Liberalen hatte im belgischen Fernsehen gefordert:
9: Man muss das Gebiet mit Blau und Schwarz überfluten, also mit Spezialeinheiten der Lokalpolizei.
6: Dem sozialistischen Bürgermeister von Saint-Gilles wirft er falsche Prioritäten vor. Der versucht vor allem durch soziale Politik und Präventionsangebote das Problem in den Griff zu bekommen. Um die Drogenbanden zu bekämpfen, sei er aber auf staatliche Unterstützung angewiesen. Da gäbe es nicht genug. Selbst die lokalen Polizeieinheiten würden ständig für andere Dinge abgezogen.
9: Wir haben viele spezialisierte Polizeieinheiten, aber die sind hier nicht auf Streife, weil sie immer bei Demonstrationen, bei der Justiz, beim Fußball, bei Streiks oder beim Gefängnis sind. Wie soll ich das meinen Bürgern erklären?
6: Dieses Hin und Her bei den Zuständigkeiten hat bei Tim Eden vor allem eins ausgelöst.
8: Wir mussten aufstehen und selber etwas unternehmen.
6: Über einen Messenger hat er einige Nachbarn im Viertel organisiert. Ihm geht es darum, dass man sich austauscht und den Zusammenhalt stärkt. An einem Mittwochnachmittag baut er deshalb auf dem Place Bethlehem mit anderen Nachbarn Spielsachen und Bastelmaterialien auf. Normalerweise sind die Dealer auf diesem Platz unterwegs. Jetzt spielen hier über 100 Kinder. Sophie Feiter hat die Aktion mitorganisiert. Sie möchte den Dealern den Platz nicht überlassen.
10: Wir haben jetzt nicht wirklich vor, sie zu vertreiben. Wenn das die Polizei nicht schafft, wie sollen wir das dann machen? Aber ich glaube, es ist wichtig, weiterhin präsent zu sein. Wenn man beginnt, in Angst zu verfallen, dann werden die Leute immer mehr zu Hause bleiben. Und das ist, wenn der öffentliche Raum wirklich gefährlich wird. Wenn keine wachsamen Augen mehr auf der Straße sind.
6: Für den nächsten Monat sind noch mehr Aktionen geplant. Die Saint-Gilloises wollen sich weiter für ihre Nachbarschaft einsetzen.
0: Fritz Wirbitzki berichtete. Die Jugendstrafvollzugsanstalt Regis-Breitingen südlich von Leipzig gewährt wieder Einblicke zu den sogenannten Tagen der Öffentlichkeit. Gestern konnten angemeldete Gruppen und Schulklassen den Gefängnisalltag kennenlernen. Heute kann kommen, wer will. Dirk Henze hat sich das für uns angesehen.
11: Leise öffnet sich das große Tor, von dem man eigentlich hofft, dass es sich nie für einen öffnet. Eingangsschleuse der JSA Regis-Breitingen, Sachsens einziger Haftanstalt für junge männliche Straftäter. Im Grunde natürlich ein Gefängnis, aber genau deshalb gibt es ja diese Tage der Öffentlichkeit, zu zeigen, da ist mehr als Mauern und hohe Zäune.
12: Ja, im Endeffekt muss man sich das vorstellen wie so eine kleine Stadt. Ja, wir haben für die Jugendstrafgefangene sogar eine Schule, können sie bei uns eine Ausbildung machen. Wir wollen zeigen, dass es nicht nur um Unterbringung geht.
11: Anstaltssprecher Martin Mohaupt erlebt dann regelmäßig Aha-Momente bei den Besuchern. Jeder hat so seine Vorstellungen von Haft. Gitterstäbe, gestreifte Kleidung, Schlange stehen für grauen Hirsebrei. Doch nun der Blick in die Realität und die Vorurteile schlagen schnell ins andere Extrem.
12: Vor allem, wenn man zu Beginn jetzt hier in unserem Rundgang durch die ganzen Ausbildungsbetriebe geht und auch durch die Schule, die natürlich auch, sag mal, aussieht wie eine Schule draußen, sagen dann viele, oh, ihr habt aber ja schön, hier ist es gar nicht so schlimm. Ne? Und, aber wenn sie dann den Haftraum sehen, ich glaube, dann schlucken schon viele und denken, ah, so schön ist es vielleicht dann doch nicht.
11: Der Rundgang führt keine Häftlinge vor. Es geht um ihren Alltag und den Versuch, ihnen Perspektiven zu zeigen. Was nicht einfacher geworden ist, sagt Ausbilderin Sibylle Pradl.
13: Nicht jeder mag das, das wissen wir auch. Und nicht jeder folgt auch dem, was wir gerne wollen. Aber sie sind sehr dankbar für das, was wir tun.
11: Sie erklärt die Arbeit in der kleinen Lehrwerkstatt für Hauswirtschaft und Gebäudereinigung. Es braucht viel Geduld, erzählt auch Sozialpädagogin Dennis Birke. Die Anstalt ist tatsächlich für viele hier der erste stabile Bezugspunkt im Leben. Soll aber natürlich nicht zur Hauptadresse werden.
14: Und ich denke, dass so in verschiedenen Bereichen wir denen schon auch noch viel mitgeben können, aber dass es eben teilweise eben unter dem Rahmen bleibt. Das ist halt schade, weil die können viele Sachen dann draußen nicht transportieren. Wir bekommen ja eben auch da wieder neue Hürden, auf die wir die hier drinnen nicht ausreichend vorbereiten können.
11: Viele Eindrücke, die man als Gast hier sammelt und innerlich erstmal ordnen muss, das ist kein Spaziergang. Lehrerin Melanie Klug nimmt diese Gelegenheit seit Jahren mit ihren Klassen wahr. Die Schüler reagieren immer unterschiedlich.
15: Von betroffen bis, dass man sich lustig drüber macht oder sagt, okay, das halte ich auch aus, das ist doch easy, hier abzuhängen. Habe ich ein schönes Bett, habe ich einen Fernseher. Also da bedarf es immer noch so ein bisschen Nacharbeit. Also diese Vorstellung, dass ich hier eingeschlossen bin, ohne ein Handy, mir nicht aussuchen kann, wann ich Sport mache, was ich esse, das fehlt oftmals noch.
11: Dabei ist es wohl für jeden ein beruhigendes Gefühl, wenn sich das große Tor hinter einem wieder schließt und man draußen steht.
4: 14.26 Uhr gleich, MDR aktuell, jetzt wieder mit dem Fußball, Regionalliga Nordost. Keine Tore bislang bei Halle gegen Preußen, da steht es 0:0. Und Lok Leipzig gegen Rot-Weiß Erfurt, das gibt's im MDR-Fernsehen komplett live zu sehen. Und jetzt sind wir hier im Radio wieder mit dabei. Thorsten vom Wege, Erfurt, die beste Offensive, aber bislang wollte es noch nicht klappen, ne?
5: Nee, aber Erfurt eben nicht mit der besten Defensive und deswegen sind die Leipziger jetzt sogar mal zu Möglichkeiten gekommen. Jetzt gibt's die zweite Ecke für Lok Leipzig. In dieser Statistik, aber die sagt eben nicht allzu viel aus, führen die Leipziger sogar mit 2:1. Ansonsten Erfurt bis zur 20. Minute durchaus das spielbestimmende Team. Die Mannschaft, die gefälliger spielte, die tatsächlich abgeklärter wirkte, die harmonischer miteinander umging. Also da war schon sehr, sehr viel Gutes zu sehen vom Tabellenführer. Nur eben in der Chancenverwertung, da hatten sie eben noch gehapert und dann kam Lok mal zu zwei Möglichkeiten bisher. Einmal davon wurde es sogar richtig brenzlig, denn da sind sie eingedrungen in den Erfurter Strafraum, gestaltet von Farid Abderrahmane, der schon zweimal genetzt hat in dieser Saison für seine Farben. Aber dann wurde er eben in letzter Sekunde noch gebremst und deswegen gab es diese Ecken, diese beiden, die allerdings nichts eingebracht haben. Deswegen Erfurt jetzt wieder in Ballbesitz. Muss jetzt dabei aufpassen, jetzt haben sie es fast verpennt in der Deckung, haben das dann aber eben auf der anderen Seite auch wieder gut gelöst und haben jetzt über die rechte Außenbahn mal die Möglichkeit, den Ball nach vorne zu treiben. Das gelingt ihnen auch. Jetzt zieht der Erfurter mit Ball am Fuß in Richtung Strafraum, bringt ihn dann raus, aber das dürfte Abseitsposition gewesen sein. In dieser Situation, genau, die Fahne ist hochgegangen. Das war ein bisschen zu optimistisch gedacht, deswegen verpufft auch dieser Angriff. Also Rot-Weiß Erfurt, das bessere Team hier in Leipzig-Probstheider bei Sonnenschein, 6.000 Besuchern, die Erfurter ganz in Rot, Leipzig im traditionellen Blau-Gelb, also gelbes Hemd und blaue Hosen und demzufolge hat dieses Traditionsduell eigentlich schon eine ganze Menge gehalten von dem, was es vorher versprochen hat, denn es gastiert ja der Tabellenführer beim Staffelsieger der letzten Saison. 0:0 im Augenblick.
4: Und in gut 10 Minuten sind wir zurück mit dem Sport, mit dem Fußball und dann auch mit der Olympia-Entscheidung aus Baden-Baden.
0: Und dann sind wir jetzt erstmal beim Wetter und bei Grit Krämer. Grit, was bringt der Nachmittag?
16: Ja, die Stimme von Grit hat sich jetzt ein bisschen nach unten gesenkt.
17: Stimmt. Renato, hallo.
16: Ja, genau,
17: stimmt,
16: hallo.
17: Ihr habt gewechselt. Sorry.
16: Genau. Der Nachmittag bringt weiter, verbreitet viel Sonnenschein, außer ganz im Norden. Wir haben in der Altmark dichte Wolken und dort gibt es vereinzelt kleinere Schauer, die dort mit unterwegs sind. Diese dichten Wolken, die werden so allmählich ein Stückchen weiter ins Landesinnere nach Sachsen-Anhalt ziehen, aber dort auch weiter auseinandertreiben. Das heißt, es wird allgemein so ein bisschen wolkiger in Sachsen-Anhalt, aber deshalb nicht unfreundlich für die meisten von uns. Ansonsten noch relativ wenige Wolken, vor allem in Sachsen. Vom Elbtal bis zur Oberlausitz ist der Himmel eigentlich wolkenlos und die Temperaturen liegen in den Spitzenwerten bei 26 Grad. Nee, Quatsch, das kann nicht sein. Doch, tatsächlich, wir haben hier eine 26 in Bernburg. Das kann aber gar nicht sein. Also irgendwie ist eine Fehlmessung. 23 Grad ist der Höchstwert jetzt im Moment. Also von daher, ja. Trotzdem gönn, bestes Wetter.
17: Gönn doch den Bernburg
16: schon
17: den
16: Sommertag. Ja, ich gönn's ihn, aber das ist jetzt gerade hier, ich muss
17: kann
16: es nochmal prüfen.
17: Gut, wie geht's dann weiter?
16: Wir bleiben weiter unter dem Hochdruckeinfluss, aber uns flankieren weiter die Tiefs im Norden und Nordosten und damit kommen immer so ein paar Wolkenfelder mit reingezogen. Es wird aber trotz allem weitgehend so einen freundlichen Charakter weiter beibehalten und den behalten wir auch noch bis über den Monatswechsel. Das heißt also, der Beginn des Oktobers wird noch golden sein, erst danach kommen dann langsam ein paar Schauer und bis dahin steigt die Temperatur auch nochmal. Montag und Dienstag gibt es bis 27 Grad.
17: Wunderbar, danke schön, Renato Bodenburg. Keine Nahrung, keine Leichenbestattung. In der russisch besetzten ukrainischen Stadt Oleschki spitzt sich die humanitäre Lage dramatisch zu. Das ist ein Thema in der kommenden halben Stunde hier bei uns im Programm. Außerdem schauen wir auf einen Jahrestag, nämlich vor 20 Jahren starb der Puppengestalter Gerhard Behrendt. Er erfand das ostdeutsche Sandmännchen und daran erinnern wir in unserem Kalenderblatt.
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18: Um 14.30 Uhr mit Claudia Leonard. Nach dem Rückruf von Millionen Fahrzeugen des VW-Konzerns müssen betroffene Kunden womöglich zweimal in die Werkstatt. Das geht aus einer internen Meldung von VW hervor, die mehreren Medien vorliegt. Demnach soll eine korrosionsanfällige Schraube an der Lenkung durch ein anderes Modell ersetzt werden. Man gehe aber davon aus, dass anfangs nicht genug neue Schrauben zur Verfügung stünden. Ersatzweise dürfe das alte Schraubenmodell erneut verbaut werden, müsse aber später nochmals getauscht werden. Ein VW-Sprecher nannte ein solches Vorgehen sinnvoll. Von dem Rückruf sind in Deutschland schätzungsweise 1,5 Millionen Autos von VW, Skoda, Audi und Seat betroffen. Am DGB-Protesttag gegen Sozialkürzungen haben sich in ostdeutschen Städten tausende Menschen beteiligt. In Leipzig versammelten sich nach Angaben des Deutschen Gewerkschaftsbundes etwa 10.000 Demonstranten. In Erfurt zählte der DGB rund 4.000, die Polizei sprach dort von etwa halb so vielen Teilnehmern. Gewerkschaftsvertreter kritisierten scharf die geplanten Reformen der Bundesregierung. Die sächsische DGB-Vorsitzende Daniela Kolbe betonte, die Beschäftigten ließen sich ihre hart erkämpften Rechte und Ansprüche nicht wegnehmen. Die Deutsche Stiftung Patientenschutz hat den Vorstoß der SPD gegen Kürzungen in der Pflege begrüßt. Vorstand Eugen Brüsch sagte, es sei gut, dass die SPD jetzt die Reißleine ziehe. SPD-Chef und Finanzminister Lars Klingbeil müsse nun konkrete Taten folgen lassen. SPD-Generalsekretär Tim Klüssendorf hatte zuvor mit einer Blockade der Pflegereform gedroht. Statt mehr Belastungen wolle seine Partei einen Pflegedeckel, der die Eigenanteile begrenze. Bundesdigitalminister Carsten Wildberger dringt auf mehr internationale Zusammenarbeit zur Regulierung künstlicher Intelligenz. Wildberger sagte den Funke-Medien, man müsse jetzt handeln, um die Risiken der KI zu beherrschen. Nötig sei ein Sicherheitskatalog, der KI-Programme überprüfe. Zudem müssten Unternehmen für Hackerangriffe und Datendiebstahl der KI haftbar gemacht werden. Einen Tag nach einer Gasexplosion in der Athener Altstadt sind aus den Trümmern eines Wohnhauses 6 Leichen geborgen worden. Das berichtet ein griechischer Nachrichtensender. Die Toten müssten noch identifiziert werden. Die Behörden gingen aber davon aus, dass es sich um die vermissten Hausbewohner handle, ein älteres Ehepaar und 4 Feriengäste aus den USA. Das waren die Nachrichten. Das Wetter mit den Temperaturen um 14 Uhr. Artern wolkig 22 Grad, Dresden leicht bewölkt 21, Eisenach leicht bewölkt 21 Grad, Erfurt wolkig 22, Gardelegen leicht bewölkt 23 Grad, Hoyerswerda leicht bewölkt 21, Magdeburg leicht bewölkt 23 Grad, Neuhaus am Rennweg wolkig 18, Oschatz fast wolkenlos 22 Grad, Plauen wolkenlos 22, Wernigerode leicht bewölkt 23 und Wittenberg 22 Grad. Heute viel Sonne, im Verlauf auch Wolken und meist trocken, 20 bis 24 Grad. In der Nacht wolkig bis klar, stellenweise Nebel, 13 bis 5 Grad. Morgen neben Wolkenfeldern häufig Sonne und trocken, 22 bis 26 Grad. Am Montag heiter bis wolkig und spätsommerlich warm. MDR aktuell Verkehrsdienst. Die A71 Schweinfurt-Sangerhausen ist zwischen Dreieck Suhl und Suhl-Zellermeles in beiden Richtungen wegen einer Sicherheitsübung im Tunnelberg Bock bis ca. 19 Uhr gesperrt. A72 Richtung Leipzig zwischen Zwickau Ost und Hartenstein. Stau wegen eines defekten LKW. Hier dauert es 10 Minuten länger. Soweit der MDR aktuell Verkehrsdienst. Es ist 14.34 Uhr.
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0: Bundesdigitalminister Wildberger fordert mehr weltweite Zusammenarbeit, um künstliche Intelligenz zu regulieren. In einem Interview mit den Funke-Medien schlug der CDU-Minister eine internationale Vereinbarung vor. Oliver Neuroth mit den Details.
19: Es geht um das Szenario, vor dem KI-Fachleute seit Monaten warnen, dass leistungsfähige KI-Systeme außer Kontrolle geraten und Ziele verfolgen könnten, die nicht im Interesse der Menschheit liegen, etwa durch eigenständige Hackerangriffe oder Datenklau. Digitalminister Wildberger versucht zu beruhigen, wir seien der künstlichen Intelligenz nicht hilflos ausgeliefert. Sein Vorschlag, ein Sicherheitskatalog, international abgestimmt, der KI-Programme nach dem neuesten Stand der Technik überprüft, um sie nicht zu einer Gefahr werden zu lassen. Wildberger regt an, ein neues Kontrollorgan zu schaffen, als Beispiel nennt er die Internationale Atomenergiebehörde. Sie kontrolliert die friedliche Nutzung der Kernenergie. Der CDU-Minister stellt sich ein Pendant für die KI-Nutzung vor, eine Art Sicherheitsaufsicht der Staaten. Er gibt aber zu bedenken, das Zeitfenster dafür stehe nicht mehr lange offen, der technische Fortschritt sei rasant. Wir müssen jetzt handeln, sagt Wildberger wörtlich. Auf nationaler und europäischer Ebene laufen schon Versuche, die KI-Nutzung und den Markt zu regulieren. Zum Beispiel soll die Bundesnetzagentur den deutschen KI-Markt überwachen. Außerdem will die Bundesregierung ein KI-Sicherheitsinstitut schaffen.
0: Aus Berlin berichtete Oliver Neuroth. In der russisch besetzten ukrainischen Stadt Oleschki spitzt sich die humanitäre Lage dramatisch zu. Lebensmittel gelangen seit Monaten nicht mehr dorthin. Viele Menschen leiden Hunger. Wegen Verminungen ist die Flucht kaum möglich. Die Ukraine wirft Russland vor, die verbliebenen Bewohner gezielt festzuhalten. Florian Kellermann berichtet.
20: Ksenia Archipova hat ihr Telefon immer griffbereit, Tag und Nacht. Sie fühlt sich verantwortlich für die Menschen aus ihrer Heimatstadt, aus Oleschki im Süden der Ukraine. Dort entwickelt sich gerade eine humanitäre Katastrophe. Ich kann den Leuten doch nicht antworten. Sie melden sich, wenn sie mal eine Verbindung haben. In 10 Minuten haben sie vielleicht keine mehr. Wenn es klingelt, lasse ich alles stehen und liegen und höre mir ihre Bitten an. Oleschki liegt am Dnipro, an der östlichen von Russland besetzten Seite. Der Fluss bildet hier die Frontlinie. Was Ksenia von dort hört, sind verzweifelte Stimmen, die sie, ihre Helferin, mit dem Kosenamen Ksyusha ansprechen. Ksyusha, meinen Vater kannst du von der Evakuierungsliste streichen. Er ist in der Nacht gestorben. Ksyusha, unser Haus ist getroffen worden. Wie kommen wir nur raus? Ksyusha, kennst du eine sichere Adresse in Oleschki? Wir wollen umziehen. Ins Nebenhaus sind die Russen eingezogen. Ksenia Archipova befindet sich seit der russischen Vollinvasion in dem Teil der Ukraine, der nicht besetzt ist. Von hier aus versucht sie seit Jahren, Hilfe für Oleschki zu koordinieren. Doch die Frontstadt ist nicht nur besetzt, sie ist auch weitgehend von der Außenwelt abgeschnitten. So berichten es Ksenia Archipova und andere Beobachter. Um die Stadt herum lägen viele Minen. Die Folge? Die Menschen in Oleschki haben immer weniger zu essen. Eine junge Frau, die noch in der Stadt ist, schreibt der ARD in einer SMS: Ich esse nur einmal am Tag, am Abend. Fladenbrot mit gesalzener Tomate, dazu Tee. Ksenia Archipova. Das letzte Lieferauto mit Nahrungsmitteln kam am 26. Mai durch. Im Sommer ist bei den Leuten in den Gärten etwas gewachsen. Kartoffeln, gelbe Rüben, Zucchini. Alle haben die ganze Zeit Zucchini gegessen. Aber jetzt ist Herbst. Jetzt beginnt dort echter Hunger. Die Angaben, wie viele Menschen noch in Oleschki leben, gehen auseinander. Ksenia Archipova spricht von etwa 1200, ukrainische Politiker von etwa 2000. Russland macht die Ukraine für die Lager in Oleschki verantwortlich. Sie verhindere durch Beschuss, dass Russland die Stadt versorgen könne, erklärte Kreml-Sprecher Dmitri Peskow vor kurzem. Dem widersprechen nicht nur die Ukraine, sondern auch unabhängige Journalisten wie Zarina Zabriskie. Sie recherchiert seit vielen Monaten zu Oleschki. Russland halte die Menschen absichtlich in der von Minen umgebenen Stadt fest.
1: These Ukrainian civilians are being used as human shields.
20: Die ukrainischen Zivilisten werden als menschliche Schutzschilde missbraucht. Ich habe viele Augenzeugenberichte. Die Russen bringen ihre Positionen, Artilleriepositionen und Drohnenpilotennester in die Häuser von Zivilisten. Manchmal verstecken sie sich wortwörtlich hinter diesen Leuten. Als besonders schlimm sehen es Beobachter an, dass die Menschen in Oleschki schon seit Monaten Verstorbene nicht beerdigen dürfen. Das verbiete die russische Armee, sagt Ksenia Archipova. Russische Soldaten, die das auch verurteilen, hätten ihr das bestätigt über ihr Konto in einem sozialen Netzwerk. Der ukrainische Ombudsmann für Menschenrechte Dmytro Lubinets gibt an, schon vor Monaten hätten Vertreter Russlands und der Ukraine über einen Korridor verhandelt, um die Menschen aus Oleschki zu evakuieren. Das internationale Komitee des Roten Kreuzes sei bereit, ihn zu begleiten. Doch die russische Seite sei bisher nicht zu einem solchen Schritt bereit.
0: Florian Kellermann berichtete. 14.40 Uhr ist es.
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4: Mit Philipp Weiskirch und noch ohne Olympia-Entscheidung. Es wird noch gesprochen in Baden-Baden, München oder Köln-Rhein-Ruhr. Wer darf sich für Olympische Sommerspiele bewerben? Es hieß eigentlich 14.31 Uhr wird die Entscheidung verkündet. Noch warten wir aber drauf. Aber wir haben ein schönes anderes Programm, nämlich den Fußball. Die Regionalliga Nordost, Lok Leipzig gegen Erfurt und Thorsten vom Wege. Da ist ein Tor gefallen.
5: Und jetzt vielleicht fast das zweite. Nein, sie kriegen ihn gerade noch mal geklärt. Die Erfurter den Ball aus dem eigenen Strafraum nach einer Freistoßflanke von der linken Seite. Aber Lok führt mit 1:0 seit der 28. Minute. Ich habe die Erfurter ja über den grünen Klee gelobt in den ersten 20 Minuten und das nicht ganz zu Unrecht, denn da hatten sie Spiel und Gegner fest im Griff. Das Einzige, was sie verpasst haben, waren Tore machen und sowas wird dann eben allgemein auch mal bestraft. In der 28. Minute war es Adetula nach einem Fehler im Aufbau von Erfurts Kerkemeier, der sich den Ball schnappte und aus 14 Metern halbrechte Verbindung den Ball links ins untere Toreck donnerte. Keine Chance für Erfurts Keeper Lorenz Otto. So führen die Sachsen hier gegen die Thüringer mit 1:0. Wir nähern uns dem Ende der ersten Halbzeit.
4: Das Spiel auch live zu sehen im MDR Fernsehen. Und da gibt es ab 16 Uhr dann Handball aus der zweiten Liga, Dessau gegen Potsdam. Und wir hören mal den Dessauer Torwart Philipp Ambrosius. Der hatte sich nach dem Pokalspiel unter der Woche, was man verloren hat, aber wo man sich gut geschlagen hat, schon mal geäußert zu diesem Duell heute.
21: Ja, also ich finde, den Spirit sollten wir auf jeden Fall mitnehmen. Die Zuschauer haben wir gut mitgenommen, die haben uns gut gepusht. Und ich finde, es ist noch Luft nach oben, aber das liegt an uns. Da alles reinzuhauen. Es ist ein Derby gegen Potsdam. Ich hoffe, es kommen wieder viele in die Halle und freue mich auf ein geiles Spiel.
4: Ja, wir freuen uns auch. Wie gesagt, 16 Uhr Dessau gegen Potsdam, Zweitliga-Handball im MDR-Fernsehen. Jetzt gehen wir nach Montreal und schauen dort auf die WM beim Radsport. Die Straßenrennen stehen noch an. Heute die Frauen, morgen die Männer. Und was uns da erwartet, das sagt uns Holger Gerska.
22: Es werden intensive WM-Rennen. Über 180 Kilometer für die Frauen und über 270 Kilometer für die Männer. Garniert mit einem permanenten Auf und Ab auf dem finalen Rundkurs am Mont Royal, den die Frauen 8 und die Männer sogar 12-mal absolvieren müssen. Maximilian Schachmann kennt sich aus. Er ist vor 2 Wochen die Generalprobe auf dieser Strecke gefahren.
23: Ich glaube eigentlich, dass uns der Kurs mit der Mannschaft, die wir an den Start stellen, eigentlich entgegenkommt. Trotzdem, wie man es schon immer beim Grand Prix Montreal gesehen hat, ist das Rennen und diese Runde sehr selektiv. wird ein schweres Rennen, ehrliches Rennen wahrscheinlich.
22: Das gilt für Frauen und Männer. Realistische Medaillenchancen aber haben nur die deutschen Frauen. Wobei Liane Lippert nach so vielen vierten, fünften und sechsten Plätzen eher defensiv bleibt.
2: Ich hoffe, dass wir ein ganz gutes Rennen haben und das jetzt endlich mal wieder nach vielen Jahren reicht für eine Medaille. Und ja, wir werden unser Bestes geben.
22: Die Teamstärke soll das große Plus der deutschen Mannschaft sein. Miteinander fahren, so das Motto. Die Medaillengewinnerin im Zeitfahren, Franziska Koch, sieht darin einen großen Vorteil.
7: Man fährt nicht mit seinen normalen Teamkollegen, deswegen weiß man nicht, ob vielleicht, keine Ahnung, in irgendeiner Nation mehrere Karten gespielt werden, wo sie sich nicht einig sind. Das macht dieses Rennen halt auch irgendwie so ein bisschen besonders, weil es ein bisschen weniger kontrolliert ist.
22: Und die Männer? Angeführt vom Tour de France Dritten des vergangenen Jahres Florian Lippowitz und dem Etappensieger bei der Spanien-Rundfahrt Marco Brenner hat Bundestrainer Jens Zemke ein ausgeglichenes Team nominiert.
8: Das war mir ganz wichtig, dass wir eine Mannschaft haben, die technisch sehr gut ausgebildet ist, die gut Anstiege hochkommt, auch diese punchy Anstiege, die direkt nach einer Kurve kommen.
22: Denn es wird viel attackiert werden. Florian Lippowitz erwartet auch ein unruhiges Rennen, weil der Weltmeister der beiden vergangenen Jahre verletzt fehlt.
9: Ich denke, dass das Pogacar nicht am Start ist, wird sicher anders sein wie die letzten Weltmeisterschaften und ich denke, es wird ein ziemlich offenes Rennen.
22: Mit ganz vielen Favoriten, zu denen die Deutschen nicht in erster Linie zählen. Florian Lippowitz, belgischer Red Bull-Teamkollege Remco Evenepoel könnte es zum Beispiel schaffen, als erster Radprofi im selben Jahr Zeitfahr- und Straßenweltmeister zu werden.
9: Die Chancen sind natürlich ziemlich gut. Ich denke, der Kurs liegt ihm.
22: Aber auch so vielen anderen. Sexas, Del Toro, Van der Poel, Van Aert und so weiter. Oder wie es der deutsche Meister Felix Engelhardt auf den Punkt bringt.
24: Ich glaube, jeder, der so sonst immer so auf die Podestplätze schielt, wird natürlich jetzt hoffen, dass er das irgendwie abschießen kann, das Ding.
22: Die große Jagd beginnt an beiden Tagen um 15 Uhr deutscher Zeit.
25: Also in 15 Minuten, ja, und während dieser Beitrag lief von Holger Gersker, ist die Entscheidung in Baden-Baden gefallen. Der deutsche Bewerber um die Olympischen Sommerspiele 36, 40 oder 44 wurde vor wenigen Augenblicken von Bundespräsident Frank-Walter Steinmeier verkündet.
26: Sieger ist München.
25: München hat sich also durchgesetzt gegen Köln. Rhein-Ruhr, die Entscheidung ist gefallen und wir werden im Verlauf des Nachmittags Reaktionen aus Baden-Baden einsammeln. Jetzt gehen wir zurück zum Fußball. Regionalliga Nordost, 11. Spieltag. Halle liegt kurz vor Ende des ersten Durchgangs hinten gegen den BFC Preußen mit 0:2 und Lok Leipzig knapp vorne gegen Rot-Weiß Erfurt mit 1:0. Schlussphase erster Halbzeit jetzt mit Thorsten vom Wege.
5: In Leipzig-Probstheider laufen die letzten Minuten der ersten Halbzeit zwischen dem Vorjahresstaffelsieger des Nordostens in der vierten Liga zwischen Lok Leipzig und dem Spitzenreiter in der aktuellen Serie Rot-Weiß Erfurt. Sonnenschein, ein sehr ansehnliches Spiel für Viertliga-Verhältnisse, muss man immer ein bisschen einschränkend sagen. Und eine 1:0-Führung für Lokomotive. Das ist das, was wir hier zu verkünden haben in den ersten 43 gespielten Minuten. Es war ein Spiel mit zwei Gesichtern in dieser ersten Halbzeit, denn die ersten 20 Minuten, die hörten ganz klar den Gästen aus der Blumenstadt. Die hatten nicht nur den Gegner, das Spiel fest im Griff, sondern die hatten auch die entsprechenden Möglichkeiten. Dabei schauen wir erstmal aufs Feld. Da gibt es einen Einwurf von der rechten Seite. Der Ball reingeschmissen in den Strafraum, fast wie eine Flanke. Dann sind die Leipziger aber erstmal dazwischen. Dann gibt es erstmal ein Gewühle und Gewürge und dann haben es die Leipziger im Griff und jetzt müsste es einen Freistoß geben. Nein, er lässt das Spiel weiterlaufen, der unparteiische Sirko Müke. Und dann sind die Erfurter hierin im Leipziger Strafraum, aber die Innenverteidigung der Leipziger neu zusammengestellt, die konnte klären. Auf der anderen Seite die gegnerische Mannschaft im Angriff mit der Möglichkeit zu spielen. Jetzt wird das mal Vorteil laufen gelassen. Ich könnte mir aber vorstellen, dass es hinterher noch eine Individualstrafe in Form einer gelben Karte gibt. Dann kommt die Flanke von der rechten Seite, wird abgefälscht. Es gibt den dritten Eckball für Lok Leipzig und möglicherweise jetzt noch eine gelbe Karte im Nachgang für einen Erfurter Spieler. Oder lässt der Unparteiische da auch wieder Gnade vor Recht ergehen? Also offensichtlich gibt es keinen Karton, sondern Diskussionsbedarf bei den Leipziger Spielern. Wie ist das 1:0 zustande gekommen? Nachdem Erfurt ja in den ersten 20 Minuten alles klar im Griff hatte, schon nach 4 Minuten durch Forkel die erste Möglichkeit generieren konnte und dann nach 8 Minuten eine Großchance hatte, aber Wolf völlig freistehend vor dem Leipziger Kasten versprang der Ball und demzufolge wurde es nichts aus dem Führungstreffer für die Gäste. Im Gegenteil, Leipzig hielt das 0:0 lange, 20 Minuten war es das Beste. Dann kamen die Gastgeber so langsam und allmählich, während es jetzt hier einen Spielerwechsel gibt bei den Gästen. Mechak Kwayala Tito kommt aufs Feld. Muss mal gucken, wer da hinuntergegangen ist. Konnten wir nicht genauer sehen, aber auf jeden Fall ist das kein regulärer Wechsel, sondern sicherlich ein verletzungsbedingter in dieser Situation. Wie auch immer, wir schauen erst mal auf das Spiel. Schauen erst mal auf die Ecke. Die fliegt herein von der rechten Seite. Dann fliegen allerdings alle Mann, Freund und Feind, am Ball vorbei und dann gibt es einen Freistoß und jetzt gibt es die gelbe Karte, die erste in diesem Spiel übrigens für einen Erfurter Spieler. Es ist Bendika Kaciel, der sie sich abholt, der jetzt also hier verwarnt ist, während im Vorfeld der da faulende Till Linus Schwarz noch Glück hatte, dass er ohne gelbe Karte davon kam. Also, kurz vor der Halbzeit, erste gelbe Karte. Ich bin Ihnen immer noch das 1:0 schuldig für die Leipziger, denn die kamen besser ins Spiel. Nach 20 Minuten hatten zunächst eine gute Möglichkeit durch Arcelian, der da durch 3-4 Erfurter hindurchging und in letzter Sekunde erst gebremst werden konnte. Aber dann war es soweit, nach 28 Minuten, nach einem Fehler im Aufbauspiel durch Kerkemeier, den Erfurter, war Adetula zur Stelle und versenkte aus 14 Metern halbrechte Position. Das Spiel gerät im Kasten der Thüringer. Keine Chance für Lorenz Otto, der sich da strecken konnte, wie er wollte, der aber trotzdem nicht an den Ball herankam. 1-0 bei dieser Führung halten wir und jetzt nehmen wir den Freistoß von den Leipzigern. 25 Meter Torentfernung, ganz links außen kommt der Ball herein, aber schwach geschlagen. Kein Problem für die Erfurter, den Ball noch vor dem Strafraum herauszuköpfen. Dann ist er hoch in der Luft. Wahrscheinlich ist er gefroren, wenn er runterkommt, denn das hatte doch eine recht solide Höhe und ging über das Dach der Tribüne hinaus. Aber Leipzig holt sich den zweiten Ball, ist jetzt auf der rechten Seite, versucht den Ball jetzt wieder scharf zu machen. Dann müsste es einen Freistoß geben, beziehungsweise die Leipziger haben das zumindest provoziert. Hat aber nichts gebracht, denn Öztürk, der sich da lang machte, sah es wirklich so aus, als sei er gefoult worden, der hat da offensichtlich eine Schwalbe produziert. Demzufolge Ballbesitz für die Erfurter. Wir sind schon in der Nachspielzeit dieser ersten Hälfte. Der Ball geht über die linke Seite. Dann einmal mehr der Übersteiger des Erfurters, Azibey Mensah. Und dann ist er fast durch, aber dann können die Leipziger noch mal, gerade bevor er in den Strafraum an Höhe der Torauslinie eindringen kann, den Ball noch klären zu einem Einwurf für die Gäste aus Thüringen. Die haben es jetzt natürlich eilig in dieser späten Phase der ersten Halbzeit. Das wäre jetzt, wie heißt das so schön, ein taktisch guter Zeitpunkt, wenn noch der Ausgleich gelingen könnte. Denn noch steht es 1:0 für die Leipziger. Also Einwurf kommt von links, fast in Höhe der Strafraumgrenze hereingepfiffen in Richtung des Strafraums. Dann geht da ein Freund und Feind vorbei und es müsste eigentlich Abstoß geben und nicht mehr. Denn das haben sie ganz geschickt verteidigt, die Leipziger, in Gestalt von Jamal Ziane, der Kapitän, der damit zurückgeeilt war und der dann dafür gesorgt hat, dass die Erfurter als Letzter am Ball waren. Hairula ist übrigens derjenige, und das ist eine Schwächung, der runtergegangen ist. Romario Hairula, der Albaner, der schon dreimal getroffen hat in dieser Saison und der jetzt mit einer Oberschenkelverletzung zuschauen muss, was die eigenen Leute hier so treiben. Also für ihn nochmal Mechak Kwayala Tito mit in der Partie, schon in der 43. Minute. Natürlich eine Schwächung für die Gäste. Leipzig in Ballbesitz, in der gegnerischen Hälfte, schon Mitte der gegnerischen Hälfte, jetzt in Strafraumhöhe. Dann versuchen sie es im 1:1, spielen den Ball nochmal weiter an die Strafraumkante. Dann versuchen sie hineinzukommen in den Strafraum. Das gelingt auch am ersten vorbei, am zweiten vorbei. Und dann gibt es nur Abstoß in dieser Situation, weil zuletzt wohl doch noch ein Leipziger am Ball war. Und das ist die letzte Aktion in diesen ersten 45 Minuten. Lokomotive Leipzig führt durch den Treffer von Adetula in der 28. Minute mit 1:0 gegen Rot-Weiß Erfurt. Mal sehen, was die zweiten 45 Minuten bringen.
25: Dankeschön, Thorsten vom Wege, und Halle mit dem Anschlusstreffer gegen den BFC Preußen. Da steht es 1:2. Hier ist MDR aktuell und die Uhrzeit gleich 14.51 Uhr.
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0: Das Auswärtige Amt hat in dieser Woche 15 Food-Influencerinnen und Influencer aus der ganzen Welt eingeladen. Also Menschen, die in den sozialen Medien beruflich oder privat Inhalte rund ums Thema Essen teilen. In Berlin und in Freiburg im Breisgau sollen sie kulinarische Trends aus Deutschland kennenlernen. Warum der Außenminister für so ein Projekt Geld ausgibt, dafür gibt es einen Begriff, nämlich Gastrodiplomatie. Elske Beckmann aus dem ARD-Hauptstadtstudio hat die Influencer auf einem Stopp ihrer Reise getroffen.
6: Sie besuchen Wochenmärkte, Bierbrauereien, viele Restaurants und einen Biobauernhof.
10: Well, the food that I've tasted so far, it's a little bit, I don't want to say bland, but...
6: Almarie Barry ist Kochbuchautorin und Foodstylistin aus Südafrika. Das Essen, das sie auf dieser Themenreise durch Deutschland probiert hat, könnte etwas mehr Würze vertragen, findet sie. Trotzdem freut sie sich sehr, dabei zu sein.
10: I thought it was a scam. I thought it was too good to be true.
6: Die 15 Food-Influencerinnen und Influencer kommen aus der ganzen Welt. Brasilien, Trinidad und Tobago, Jordanien. Fast eine Woche lang sind sie in Berlin und Süddeutschland unterwegs, um kennenzulernen, was in Deutschland gegessen wird. Organisiert ist die Reise vom Goethe-Institut, mitfinanziert vom Auswärtigen Amt. Solche Themenreisen gibt es seit vielen Jahren. Jetzt geht es das erste Mal ums Essen. Das findet die Historikerin Jessica Gino-Hecht nicht überraschend. Sie erforscht, wie Staaten Kultur nutzen, um Einfluss zu gewinnen. Das nennt man dann Gastrodiplomatie.
11: Gastrodiplomatie ist der Gebrauch von Essen zu politischen Zwecken, nämlich zu diplomatischen Zwecken.
6: Damit kann gemeint sein, dass es bei einem Staatsbesuch extra das Essen gibt, das ein Präsident aus einem anderen Land bevorzugt.
11: Aber eigentlich meint man mit diesem Begriff den Versuch, Programme zu schaffen, die dezidiert dazu dienen, sollen, das Essen im Ausland bekannter zu machen und damit mit den Bevölkerungen anderer Länder ins Gespräch zu kommen und sie davon zu überzeugen, dass das eigene Land zunächst mal kulinarisch interessant ist.
6: Für die gastrodiplomatische Themenreise mit den Food-Influencerinnen und Influencern gibt das Auswärtige Amt 70.000 Euro. Das Ziel dieser Reise? Zeigen, wie divers bei uns gegessen wird. Aber auch die Reichweite der Content-Creator auf Social Media nutzen, als Werbung für Deutschland. Außenminister Johann Wadephul setzt auch auf Gastrodiplomatie und lässt sich auf Auslandsreisen für Instagram und TikTok filmen.
12: Hola aus Mexico City. Las salsas ya no pican.
6: Im kurzen Video probiert der Außenminister scharfe mexikanische Soßen und erklärt, was Mexiko und Deutschland verbindet. Die Beziehung von zwei Ländern mit Essen zu unterstreichen, funktioniert dabei, im Sinne der Gastrodiplomatie, besonders gut, erklärt Jessica Gino-Hecht.
11: Lass uns bitte daran erinnern, dass wir nicht nur Streit und Auseinandersetzungen miteinander haben, sondern dass es viele Dinge gibt, die wir miteinander teilen. Und da spielt Essen einfach eine riesengroße und wichtige Rolle.
6: Auf dem Bauernhof am Rande von Berlin wird genau das deutlich. Für die Influencerinnen und Influencer ist das Essen wichtig. In den Gesprächen geht es aber immer wieder auch um Politik. Einige der Teilnehmerinnen und Teilnehmer haben Einreiseverbote in die Länder von anderen. Keine Seltenheit zwischen Staaten, die Konflikte haben. Bei der Themenreise in Deutschland können sie zusammenkommen.
0: Elske Beckmann berichtete.
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0: Es gab nicht viele Dinge, in denen die DDR dem Westen voraus war, aber das Sandmännchen gehört definitiv dazu. Es schickte die Kinder jeden Abend pünktlich ins Bett und war auch noch populärer als sein Pendant in der Bundesrepublik. Erfunden wurde die Figur von dem Puppengestalter Wolfgang Behrendt, der heute vor 20 Jahren gestorben ist. Axel Rowohlt mit einem Kalenderblatt.
13: Was hier so harmlos klingt, markiert einen weiteren Sieg des Sozialismus. Nach dem ersten Satelliten im Weltall, nun also das erste Sandmännchen im Fernsehen. Sein Schöpfer, Gerhard Behrendt. Jenseits aller Planvorgaben schafft er es, die Sandmannpuppe in nur 3 Wochen zu entwerfen, zu bauen und in Szene zu setzen. Warum die Eile? Der Klassenkampf erreicht das Kinderfernsehen. Beim Sender Freies Berlin steht eine Sandmännchensendung in den Startlöchern. Davon hat man auch im Osten Wind bekommen. Helle Aufregung bei den Rundfunkbeamten in Berlin-Ost.
14: Die gegnerische Absicht, uns Zuschauer abzunehmen, darf nicht unterschätzt werden.
13: Walter Heinowski, stellvertretender Intendant des DFF, ordnet an, ein Ostsandmann muss auf Sendung gehen, und zwar vor dem klassenfeindlichen Westmodell. Und Gerhard Behrendt liefert fristgerecht. 8 Tage vor dem Westsandmännchen erscheint im Programm des Deutschen Fernsehfunks der DDR-Sandmann. Ein leicht untersetzter, fröhlicher Wicht mit Ziegenbart, Schlafmütze, Sandsack für den Original Sandmann Sand. Das Püppchen gewinnt umgehend die Herzen seines jungen Publikums. Zu märchenhaft befinden Parteifunktionäre bisweilen und fordern mehr DDR-Sandmann-Alltag.
15: Seitdem standen wir immer unter Beobachtung und waren immer attackiert worden, dass wir doch möchten ein bisschen mehr für den Sozialismus tun.
13: Gerhard Behrendt inszeniert den Gute-Nacht-Wichtel also als Teil des Kollektivs. Sandmann bei der Nationalen Volksarmee, bei den jungen Pionieren in der Straßenbaubrigade. Als die Mauer fällt, soll mit dem DDR-Fernsehen auch der Sandmann grußlos abgewickelt werden. Letzteres führt zu Straßenprotesten.
1: Das kann man nicht so sagen und klanglos hier einfach sein lassen.
16: Diese vielen Jahre, wo wir also Freude daran hatten an dem Sandmännchen.
13: Im Gegensatz zum Westsandmännchen überlebt das Original Ost dann doch und streut bis heute täglich Sand. Im Kika zum Beispiel. In den Grundzügen nach wie vor so, wie es Gerhard Behrendt einst in Rekordzeit entworfen hatte. Der Schöpfer des Sandmanns starb am 26. September 2006. Heute vor 20 Jahren.
0: Renate Bodenburg im Wetterstudio. Welche Erfahrungen, welche Erinnerungen hast du an deine Kindheit mit dem Sandmann?
17: Jeden Abend Tränen.
0: Warum?
17: Jeden Abend. Ich habe immer hinterhergewunken und immer gerufen, dass das Sandmännchen wiederkommen muss.
0: Ja. Es kam auch wieder.
17: Das kam wieder, aber erst am nächsten Tag. Und danach durfte ich noch mal kurz den Westsandmann sehen und der hat mir eigentlich nie so gefallen. Da waren die Tränen aber wieder weg und es ging ins Bett. So,
0: und jetzt ins Bett reden wir über das Wetter. Ja.
17: Dauert es aber noch ein ganzes Stück und wir haben bis dahin auch noch feinstes Spätsommerwetter. Im Grunde genommen ist ja Herbst, aber es ist spätsommerlich mit den Temperaturen. Tatsächlich 26 Grad in Könnern und in Bernburg. Ansonsten liegen wir so ein bisschen drunter und am kühlsten ist es Richtung Erzgebirge, Sächsische Schweiz und direkt an der Neiße. Da sind wir so bei 19 Grad in den Höchstwerten angelangt. Sonnenschein dazu, in der Altmark ein paar dichte Wolken und dort vereinzelt ein paar Tropfen Regen im Moment.
0: Wie wird die Nacht? Wieder kalt, ne?
17: Die wird, ja, 11 bis 5 Grad geht es wieder runter. Also da wird es frisch. Teilweise ist es locker bewölkt oder auch zeitweise mal klar. Morgen gibt es dann so ein paar, eine Mischung aus Sonne und Wolken, aber eigentlich dann wieder mehr Sonne und Temperaturen schon bis 27 Grad.
0: Und der Sommer, der bleibt dann noch ein paar Tage?
17: Also diese spätsommerliche Phase, die wird auch noch bis zur Mitte der Woche anhalten. Montag, Dienstag auch nochmal 27 Grad und meist reichlich Sonnenschein.
0: Aber dann ist es auch irgendwann wieder vorbei mit der Schönheit oder bleibt es jetzt dauerhaft
17: vorbei
0: so
17: irgendwann. Schön, ja. Also wir haben auf alle Fälle bis Mittwoch dieses sehr freundliche Wetter. Ab Mittwoch gehen die Temperaturen von Westen her schon wieder so ein kleines Stückchen nach unten. Und Dienstag zu Freitag, da kommen die ersten Schauer ins Spiel. Die bringen so eine leichte Abkühlung. Danach ist es noch ein bisschen unsicher.
0: Dankeschön, Renato. München ist der deutsche Bewerber für die Olympischen Spiele 2036, 2040 oder 2044. Das hat Bundespräsident Frank-Walter Steinmeier auf der Gala in Baden-Baden vor wenigen Minuten verkündet. Und in der kommenden Stunde sind wir dann, also das ist ein Thema auf jeden Fall, und wir sind auch wieder live dabei in der Fußball-Regionalliga beim Ostklassiker zwischen Lok Leipzig und Rot-Weiß Erfurt. Jetzt erstmal die Nachrichten.
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18: Um 15 Uhr mit Claudia Leonard. München ist der deutsche Bewerber für die Olympischen und Paralympischen Spiele. Das gab Bundespräsident Frank-Walter Steinmeier in Baden-Baden bekannt. Die bayerische Landeshauptstadt konnte sich damit gegen den letzten Konkurrenten Köln-Rhein-Ruhr durchsetzen. Berlin hatte seine Bewerbung kurzfristig zurückgezogen. Die Entscheidung traf der Deutsche Olympische Sportbund bei einer Mitgliederversammlung. München geht damit für die Spiele 2036, 2040 oder 2044 ins internationale Rennen. Olympische Sommerspiele in Deutschland fanden zuletzt 1972 in München statt. Nach dem Rückruf von Millionen Fahrzeugen des VW-Konzerns müssen betroffene Kunden womöglich zweimal in die Werkstatt. Das geht aus einer internen Mitteilung von VW hervor, die mehreren Medien vorliegt. Demnach soll eine korrosionsanfällige Schraube an der Lenkung durch ein anderes Modell ersetzt werden. Man gehe aber davon aus, dass anfangs nicht genug neue Schrauben zur Verfügung stünden. Ersatzweise dürfe das alte Schraubenmodell erneut verbaut werden, müsse aber später nochmals getauscht werden. Ein VW-Sprecher nannte ein solches Vorgehen sinnvoll. Von dem Rückruf sind in Deutschland schätzungsweise 1,5 Millionen Autos von VW, Skoda, Audi und Seat betroffen. China und die USA wollen Zölle in Milliardenhöhe senken und beim Thema künstliche Intelligenz enger zusammenarbeiten. Wie das chinesische Außenministerium mitteilte, haben sich beide Länder auf mehrere gemeinsame Vorhaben verständigt, darunter einen regelmäßigen KI-Dialog. Die nächsten Gespräche sind für November geplant. Außerdem sollen die laufenden Handelsgespräche fortgesetzt werden. Die Deutsche Stiftung Patientenschutz hat den Vorstoß der SPD gegen Kürzungen in der Pflege begrüßt. Vorstand Eugen Brisch sagte, es sei gut, dass die SPD jetzt die Reißleine ziehe. Glaubwürdig werde der Vorstoß aber nur, wenn SPD-Chef und Finanzminister Lars Klingbeil konkrete Taten folgen lasse. SPD-Generalsekretär Tim Klüssendorf hatte mit einer Blockade der Pflegereform gedroht. Seine Partei werde keine Leistungskürzungen akzeptieren. Statt Mehrbelastungen wolle man einen Pflegedeckel, der die Eigenanteile begrenze. Saudi-Arabien hat einen neuen Angriff der Houthi-Miliz auf die Hauptstadt Riad abgewehrt. Nach Angaben des von

0: Michelberg fast wolkenlos 17, Gera leicht bewölkt 22 Grad, Görlitz wolkenlos 20, Halle 25, Leipzig leicht bewölkt 23, Magdeburg leicht bewölkt 23 und Meiningen wolkig 20 Grad. Heute viel Sonne, im Verlauf auch Wolken und meist trocken 20 bis 24 Grad. In der Nacht wolkig bis klar, stellenweise Nebel 13 bis 5 Grad. Morgen neben Wolkenfeldern häufig Sonne und trocken 22 bis 26 Grad. MDR Verkehrsdienst. A38 Richtung Leipzig zwischen Merseburg Nord und Merseburg Süd steht ein defekter PKW auf der rechten Fahrspur. Die A71 Schweinfurt-Sangerhausen ist zwischen Dreieck Suhl und Suhl-Zellameles in beiden Richtungen wegen einer Sicherheitsübung im Tunnel Bergbock bis ca. 19 Uhr gesperrt. A72 Richtung Leipzig zwischen Zwickau Ost und Hartenstein. Stau wegen eines defekten LKW. Hier dauert es 20 Minuten länger. Auf der B1 ist am Bahnübergang Biederitz-Woltersdorfer Straße die Schranke defekt. Soweit der MDR Verkehrsdienst. Es ist 15.04 Uhr.
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2: Am Mikrofon ist Romy Arndt. Ich grüße Sie. München ist der Kandidat für die deutsche Bewerbung um Olympia und die Paralympics für 2036, 2040 oder 2044. Die bayerische Landeshauptstadt setzte sich bei der außerordentlichen Mitgliederversammlung des Deutschen Olympischen Sportbunds in Baden-Baden im Duell mit Köln-Rhein-Ruhr durch. Holger Kühner berichtet.
3: München ist die Stadt, die sich um Olympische Spiele der Zukunft bewerben darf. Das Ergebnis gab Bundespräsident Frank-Walter Steinmeier im Kurhaus von Baden-Baden bekannt. Zuvor hatten die Delegierten des Deutschen Olympischen Sportbundes in einer geheimen Wahl München den Vorzug vor Köln und der Region Rhein-Ruhr gegeben. In München fanden die Olympischen Spiele bereits 1972 statt. Im Olympiapark von damals sollen Sportarten wie Klettern, Skateboard und BMX stattfinden. Die Segelwettbewerbe werden in Kiel ausgetragen. München soll sich nun vorbereiten für die Kandidatur um die Olympischen Spiele 2036, 40 oder 44. Bereits im kommenden März wird das Internationale Olympische Komitee entscheiden, ob München in die nächste Bewerbungsphase für die Olympischen Spiele 2036 aufgenommen wird.
2: Soweit Holger Kühner. Und unmittelbar nach der Verkündung der Juryentscheidung sagte Münchens Oberbürgermeister Dominik Krause Folgendes.
4: Also es war schon ein Krimi jetzt heute den ganzen Tag. Wir haben ganz schön gebankt. Und an der Stelle auch danke an die Mitbewerberinnen und Mitbewerber für den fairen Wettkampf. Und die Freude ist jetzt unendlich. Und wir freuen uns, dass wir jetzt richtig loslegen können, dann Olympia nach Deutschland zu holen.
2: Und Bayerns Ministerpräsident Markus Söder stimmte da ganz in diese Freude ein, richtete den Blick in seiner ersten Reaktion dann aber gleich auch auf die nächsten Schritte.
5: Alles dafür tun, dass wir am Ende uns anstrengen, dass wir Deutschland nicht blamieren, sondern dass wir da wirklich gemeinschaftlich arbeiten, um Deutschland voranzubringen. Ich sehe das als eine der größten Chancen an. Es ist was Historisches und wir wollen alles geben, damit wir am Ende gemeinschaftlich als Deutschland, als Partner für Nord, für Süd, für Ost und West am Ende uns als ein Land präsentieren. Das ist unser Ziel und dafür wollen wir arbeiten und danke für das Vertrauen.
2: Sagt Bayerns Ministerpräsident Markus Söder. In 15 Städten in ganz Deutschland hatte der DGB heute zu Protesten gegen die von der Bundesregierung geplanten Sozialkürzungen aufgerufen. Allein in Leipzig folgten laut der Gewerkschaft 10.000 Menschen dem Aufruf. Daniela Kolbe, die DGB-Vorsitzende in Sachsen, sagte MDR aktuell.
6: Die Reformen, die in Berlin gerade angedacht sind, sind nichts anderes als Abbau von sozialen Rechten und kosten gerade die Beschäftigten viel Geld. Da braucht es ein Umdenken. Reformen müssen etwas besser machen und nicht verschlechtern. Es liegt ja viel auf dem Tisch in Berlin und da muss einiges vom Tisch genommen werden. Beispielsweise die Abschaffung des 8-Stunden-Tages, das geht gar nicht. Gerade für Leute in nicht so guten Jobs bedeutet das eine massive Verschlechterung. Aber auch, dass es keine Rente mit 63, die ja eigentlich eine Rente mit 65 mittlerweile ist, mehr geben soll. Verschlechterung bei der Rente wie längeres Arbeiten, all das muss vom Tisch, genauso wie Verschlechterung im Krankenhausbereich und im Krankenversicherungsbereich. Und stattdessen müssen andere Sachen auf den Tisch. Wir müssen die Versorgung der Leute verbessern. Man braucht einen Arzt, man muss einen Arzt finden, wenn man einen braucht. Man braucht eine ordentliche Versorgung und eine vernünftige Rente, wenn man

0: ein Leben lang gearbeitet hat. Deswegen sind wir heute auf der Straße.
1: Sagt Daniela Kolbe, die DGB-Vorsitzende in Sachsen. Das US-Unternehmen OpenAI hat weitere Eskapaden seiner KI-Bots eingeräumt. Das US-Unternehmen teilte mit, sogenannte KI-Agenten hätten Bilder von ChatGPT-Nutzern auf anderen Webseiten hochgeladen. Gabi Biesinger berichtet.
2: Die US-Firma OpenAI hat weitere Eskapaden seiner KI-Bots eingeräumt. Die Firma teilte mit, sogenannte KI-Agenten hätten Bilder von ChatGPT-Nutzern auf anderen Webseiten hochgeladen. Die KI-Bots hätten insgesamt 53 Mal Bilder von Nutzern des Sprachmoduls ChatGPT auf anderen Online-Plattformen geleakt. Ob es sich dabei um echte Personen oder KI-generierte Bilder handelte, ließ OpenAI offen. Damit wird erstmals Fehlverhalten der KI von OpenAI bekannt, bei dem auch Daten von ChatGPT-Nutzern betroffen sind. Die Links dazu seien nicht öffentlich gewesen, die betroffenen Bilder inzwischen größtenteils entfernt worden. Die KI-Programme hatten Zugriff auf die Bilder, da OpenAI für das Training seiner Modelle auf anonymisierte Nutzerdaten zurückgreift. Die betroffenen Nutzer hätten der Verwendung ihrer Daten zur Verbesserung der KI-Modelle zugestimmt. Einige der betroffenen Webseiten würden von Regierungen, Universitäten, Behörden und anderen Institutionen betrieben, erklärte OpenAI. Man habe sie über die Eingriffe informiert und überlasse es ihnen, die Vorfälle öffentlich zu machen. Zuletzt hatte die Regierung Australiens für Schlagzeilen gesorgt mit der Mitteilung, dass KI von OpenAI in eine Webseite des australischen Gesundheitssystems eingedrungen war. Die KI-Entwicklerplattform Hugging Face hatte im Juli als erste öffentlich gemacht, dass sie von einem Schwarm von OpenAI-Agenten gehackt worden war. OpenAI übernahm später die Verantwortung dafür und erklärte jetzt, man sei dabei, rückwirkend vom Hugging Face-Vorfall andere Übergriffe zu ermitteln. Es ist in den kommenden Monaten also noch mit weiteren Enthüllungen um eigenständige Hacking-Aktivitäten von OpenAI-KI-Systemen zu rechnen.
1: Der Bericht von Gabi Biesinger. Nach der Bestätigung der USA, Waffen im Weltraum stationiert zu haben, fordert Moskau erneut die vollständige Entmilitarisierung des Alls. Experten verweisen jedoch auf Hinweise, dass Russland selbst seit Jahren Fähigkeiten für mögliche Weltraumwaffen entwickelt und auch testet. Stefan Lag dazu.
3: Mitte September hatten die USA offiziell bestätigt, Waffen im Weltall stationiert zu haben. US-Luftwaffenstaatssekretär Troy Mink begründete dies mit sich wandelnden Bedrohungen. Gewertet wurde seine Äußerung als Warnung an China und Russland. Moskau reagierte prompt. Kremlsprecher Dmitri Peskow betonte, Russland sei nach wie vor der Überzeugung, dass der Kosmos frei von Waffen sein sollte. Und selbstverständlich setzen wir in dieser Hinsicht auf eine breite internationale Unterstützung, um die Arbeit fortzusetzen und Positionen für die vollständige Entmilitarisierung des Weltraums voranzubringen. Möglicherweise wird Russlands Außenminister Sergei Lavrov das Thema bei der Generaldebatte der UN zur Sprache bringen. Auf einem Forum in Jekaterinburg zeigte er sich besorgt. Die Nachricht, dass die Vereinigten Staaten Kampfwaffen ins All geschickt haben, und zwar Angriffswaffen, sorgt für große Aufregung. Wir prüfen derzeit die Lage, doch was in 10 bis 15 Jahren mit dem Weltraum geschehen wird, ist ungewiss. Wir setzen uns seit langem bei den Vereinten Nationen für eine Resolution ein, die ein Stationierungsverbot von allen Waffen im Orbit vorsieht. Von allen Waffen. Doch wie glaubwürdig sind die Beteuerungen aus dem Kreml, sich für ein Weltall ohne Waffen einzusetzen? Juliana Süß forscht bei der Stiftung Wissenschaft und Politik im Bereich Weltraumsicherheit. Sie hält die Aufregung in Moskau nicht für besonders glaubwürdig. Im Interview mit dem ARD-Studio Moskau sagte sie:
4: Wir sehen eine ganz klare Widersprüchlichkeit zwischen dem russischen Narrativ für den friedvollen Nutzen des Weltraums und den tatsächlichen Aktivitäten von russischer Seite.
3: Denn schon seit 2010 beobachte man ungewöhnliche Aktivitäten, die darauf hindeuteten, dass Russland selbst Waffen im Weltall testen würde.
4: Das eine ist, dass wir beobachtet haben, dass russische Satelliten sich anderen annähern und eben auch Objekte freigeben mit einer solch hohen Geschwindigkeit, dass man ja vermutet, dass es hierbei um Waffentests handelte. Das andere ist, dass unabhängige Forscher ein Verhalten beobachtet haben, was darauf hinweist, dass russische Satelliten bereits amerikanische GPS-Satelliten direkt im All stören und sozusagen die Signale dort unterbrechen.
3: Kommerzielle Aufklärungs- und Kommunikationssatelliten, die Daten für die Ukraine sendeten, sowie Navigationssysteme standen bereits im Fokus. Frühwarnsysteme für Raketenstarts seien potenziell verwundbar. Ein Abkommen zum Verbot sämtlicher Waffen im Weltall klinge zwar zunächst positiv, sei aber zu kurz gegriffen. Schon längst ginge es nicht mehr nur allein um die Platzierung von potenziell gefährlichen Systemen, sondern vor allem um das Verhalten von Staaten im Weltall, fügt Juliana Süß hinzu.
4: Tatsächlich erweist sich dies jedoch als relativ schwierig, eben auch, weil Akteure wie Russland immer wieder diese Prozesse hinauszögern und eben auch stören.
3: Bislang verbietet das Outer Space Treaty die Stationierung von Nuklearwaffen und anderer Massenvernichtungswaffen im Weltall. Der Weltraumvertrag von 1967 verbietet jedoch nicht ausdrücklich konventionelle Waffen im Erdorbit.
1: Der Bericht von Stefan Lack. Nach schweren Regenfällen und Überschwemmungen haben die Behörden in Bangkok den Katastrophenfall ausgerufen. Seit Donnerstagnachmittag regnet es beinahe ununterbrochen. Aus dem ARD-Studio Südostasien berichtet Thorsten Ifland.
5: In einigen Teilen der thailändischen Hauptstadt steht das Wasser so hoch, dass die Menschen nur noch zu Fuß weiterkommen. Vor allem in der Nähe von Kanälen haben die Wassermassen viele Geschäfte und Restaurants überflutet. Hilfskräfte versuchen, die Regenmengen abzupumpen, aber die meisten Kanäle in der Millionenstadt sind längst voll. Überschwemmungen sind in Bangkok nicht selten. Diesmal scheint die Lage aber besonders schlimm, berichten Anwohner. Viele Supermärkte sind überfüllt, da sich die Menschen vorsorglich mit Lebensmitteln eindecken. Entspannung ist erstmal nicht in Sicht. Mindestens bis Sonntag soll der Starkregen anhalten, sagen lokale Wetterdienste. In ländlicheren Gebieten besteht die Gefahr von Sturzfluten und Schlammlawinen.
1: Es ist 15.15 Uhr, Sie hören MDR aktuell mit diesem Top-Thema in den Nachrichten. München ist der deutsche Bewerber für die Olympischen und Paralympischen Spiele. Das gab Bundespräsident Steinmeier in Baden-Baden bekannt. Die bayerische Landeshauptstadt konnte sich damit gegen den letzten Konkurrenten Köln-Rhein-Ruhr durchsetzen. Weitere Meldungen hat Claudia Leonard für Sie.
6: In Hamburg ist die auf 8 Spuren erweiterte A7 südlich des Elbtunnels offiziell freigegeben worden. Wie die Projektverantwortlichen mitteilten, wurde der Ausbau nach 6 Jahren Bauzeit abgeschlossen. Für den Verkehr wird die Strecke allerdings erst ab Montagmorgen geöffnet. Die A7 gilt als wichtige Nord-Süd-Verbindung für Pendler und den Güterverkehr. In Madrid haben tausende Menschen gegen die Migrationspolitik der spanischen Regierung protestiert. Wie die Veranstalter mitteilten, richtete sich die Kundgebung gegen den Umgang der Regierung mit der Ankunft tausender Migranten in der Exklave Ceuta. Die Demonstranten warfen der Regierung mangelnden Grenzschutz vor und forderten Neuwahlen. Am Flughafen Catania auf Sizilien ist der Flugverkehr wegen einer Aschewolke des Vulkans Ätna ausgesetzt worden. Nach Angaben des Airport-Betreibers wurden alle Starts und Landungen bis morgen Mittag abgesagt. Der Ätna sorgt in der Region immer wieder für Flugausfälle. Das Wetter: am Abend oft heiter, im Norden auch Wolken, aber meist trocken, 14 bis 18 Grad. In der Nacht wolkig bis klar, stellenweise Nebel, 11 bis 5 Grad. Morgen neben Wolkenfeldern häufig Sonne und trocken, 22 bis 26 Grad. MDR aktuell Verkehrsdienst. A38 Richtung Leipzig zwischen Merseburg Nord und Merseburg Süd steht ein defekter PKW auf der rechten Fahrspur. Die A71 Schweinfurt-Sangerhausen ist zwischen Dreieck Suhl und Suhl-Zellamelis in beiden Richtungen wegen einer Sicherheitsübung im Tunnel Bergbock bis ca. 19 Uhr gesperrt. A72 Richtung Leipzig zwischen Zwickau Ost und Hartenstein. Stau wegen eines defekten LKW, hier dauert es 20 Minuten länger. Auf der B1 ist am Bahnübergang Biederitz-Woltersdorfer Straße die Schranke defekt. Soweit der MDR aktuell Verkehrsdienst. Es ist 15.17 Uhr.
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8: Mit Philipp Weißkirch und gleich mit einem Gespräch mit unserem Reporter in Baden-Baden. Da geht es darum, natürlich um München, das sich durchgesetzt hat heute bei der Olympia-Bewerbung für Sommerspiele 2036, 40 oder 44 gegen Köln-Rhein-Ruhr. Das gibt's also gleich. Radsport haben wir auch live im Programm, aber der Fußball darf natürlich auch nicht fehlen. 11. Spieltag in der Regionalliga Nordost. Da ist Halle eben zum 2:2 gekommen gegen den BFC Preußen. Und Lok Leipzig spielt gegen Erfurt. Da wollte ich jetzt eigentlich Thorsten vom Wege einführen, dass wir den Ausgleich der Erfurter hatten, kurz nach Wiederanpfiff. aber es ist schon der nächste Treffer gefallen, Thorsten.
9: Ja, wäre keine falsche Einführung gewesen, denn überraschenderweise gab es den ja. Nur Leipzig hat zurückgeschlagen und führt jetzt im Augenblick mit 2:1. Und das auch doch ein bisschen überraschend in dieser Situation. Fangen wir vielleicht mal mit dem Ausgleich der Erfurter an. Die kamen gut aus der Pause, hatten zunächst eine Kopfballmöglichkeit durch Schwarz. Der kam nach einer Ecke allerdings nicht richtig mit Druck hinter den Ball und folgerichtig ging das Spielgerät dann am Tor vorbei. Aber ein paar Minuten später, genauer gesagt in der 51. Minute, war er dann per Kopf zur Stelle. Völlig unbedrängt, nachdem es eine Flanke gegeben hatte von Kerkemeyer. Abdelrahmane schaute da nur zu und diesen Schwarz hatten sie einfach stehen lassen. Der lief von 11 Metern unbedrängt durch den Strafraum durch, konnte dann einen. Und jetzt praktisch ein paar Minuten später, denn wir sind im Augenblick in der 54. Minute das 2:1 für Lokomotive. Nee, das ist Quatsch, wir sind in der 58. Minute das 2:1 für Lokomotive. Durch den Kapitän, durch Ciane, eine Flanke von der linken Seite von Adetula. Der Ball aber eigentlich im Schneckentempo unterwegs, konnten alle zugucken und Ciane kam auch nur so irgendwie noch an den Ball, fast mit einem Pressschlag. Und dann kullerte und hoppelte das Spielgerät einfach mal so über die Linie zur Führung, zur erneuten für Lok Leipzig, also 2:1 für die Loksche gegen die Mannschaft aus Erfurt. Es könnte noch eine interessante Partie werden in der verbleibenden ja mindestens halben Stunde.
8: Ja, absolut. Die Erfurter bislang ja ungeschlagen an der Tabellenspitze. Vielleicht ändert sich das heute. Wir haben es gehört, Lok Leipzig also mit 2:1 vorne gegen die Thüringer. Da ist noch eine Menge zu spielen. Wer mag, kann auch das MDR-Fernsehen einschalten. Da gibt es die Partie nachher um 16 Uhr noch Chemnitz zu Gast beim Aufsteiger Stahnsdorf. Wir haben noch eine frische Meldung aus der Formel 1. Da ist der große Preis von Aserbaidschan in Baku zu Ende gegangen. Und Mercedes-Pilot George Russell, der ja von der Pole-Position gestartet war, hat diesen Grand Prix gewonnen und damit den Rückstand auf WM-Spitzenreiter Kimi Antonelli verkürzt. Antonelli wurde heute Fünfter. Radsport. Wir schauen jetzt zur Straßenrad-WM nach Kanada, gehen nach Montreal. Morgen sind die Männer noch dran mit ihrem abschließenden Rennen. Aber seit 15 Uhr, also seit knapp 20 Minuten, sind die Frauen unterwegs. Es geht über 180 Kilometer. Unser Reporter vor Ort ist Holger Gerska.
10: Wirkt noch ein bisschen wie eine kleine lockere Warm-up-Runde, die hier absolviert wird, denn wir haben nach 20 absolvierten Minuten erst einmal 8 Kilometer zurückgelegt in diesem Rennen der Frauen. Das ist eine Anlaufschleife, 73 Kilometer lang durch die Region Quebec hier rund um Montreal und dann erst geht es auf den finalen Kurs, der hier insgesamt von den Frauen 8-mal absolviert werden muss. Spätestens dann ist natürlich das Tempo hoch. Ich gehe aber davon aus, dass auch schon früher ein bisschen was passiert, aber Ausreißversuche selbst von Außenseiterinnen, die eigentlich immer so ein bisschen zum Standardprogramm einer frühen Phase eines Weltmeisterschaftsrennens gehören, die hatten wir bislang hier noch nicht beobachten können an diesem kühlen, aber überraschenderweise sonnigen Morgen. Es sollte heute eigentlich den ganzen Tag bedeckt sein, bei Temperaturen so um die 20 Grad, also optimales Wetter für die Frauen für dieses etwa 5-stündige Rennen. Favoriten gibt es ganz, ganz viele, ich glaube mehr denn je und man kann weiß Gott nicht alle aufzählen. Möglicherweise ist eine, die bei Weltmeisterschaften noch nie Gold gewonnen hat, sogar die Favoritin Nummer 1, nämlich Demi Vollering, in diesem Jahr Gesamtsiegerin, sowohl beim Giro d'Italia als auch bei der Tour de France. Aber sie hatte kein gutes Zeitfahren vor einer Woche. Mal schauen auch, ob die Zusammenarbeit in der niederländischen Mannschaft hinhaut. In der deutschen Mannschaft soll das funktionieren, haben sie uns zumindest versprochen. Liane Lippert, die ja schon dreimal unter den ersten 5 war bei Weltmeisterschaften, aber nie auf dem Podium, mit Franziska Koch und Antonia Niedermayer. Eine der 3 soll am Ende hier aufs Podium fahren.
8: Danke, Holger Gerska. Und schnell nach Probstheider. Da ist ein weiteres Tor gefallen bei Thorsten vom Wege.
9: 3:1 für die Lokomotive. Flanke von der rechten Seite. Öztürk war mit dem Kopf zur Stelle und dann schlägt der Ball links unten ein. Also Leipzig führt jetzt mit 2 Toren. Bin gespannt, wie sich das ganze Ding hier noch entwickelt.
8: Dankeschön, Thorsten. Und jetzt der Blick nach Baden-Baden zur außerordentlichen Mitgliederversammlung des Deutschen Olympischen Sportbundes. Es war ein spannendes Rennen und dieses Rennen ist jetzt entschieden. München hat sich durchgesetzt mit seinem Olympiakonzept gegen Köln. Rhein-Ruhr, die Entscheidung fiel im ersten Wahlgang. Und jetzt geht es um eine Bewerbung für Sommerspiele inklusive Paralympics 2036, 40 oder 44. Sprechen wir drüber mit ARD-Reporter Holger Kühner in Baden-Baden. Hallo Holger.
11: Hallo Philipp.
8: Bevor wir vielleicht auf den Sieger im Detail eingehen, wie ist die Stimmung aktuell in Baden-Baden? Gibt es schon erste Reaktionen?
11: Also im Hintergrund spricht Markus Söder, das kann ich auf dem Bildschirm sehen. Die Kolleginnen und Kollegen sind im Kurhaus unterwegs und sammeln Stimmen. Markus Söder war auch derjenige, der direkt nach der Entscheidung mit auf die Bühne kam und auch der Münchner Oberbürgermeister Dominik Krause. Und die haben beide gesagt, dass es eine Bewerbung sein wird für ganz Deutschland. Man muss ja wissen, München ist nun der deutsche Kandidat, der sich für die Spiele 36, möglicherweise dann auch 40 oder 44 bewirbt. Also das klang alles sehr versöhnlich. Von Markus Söder ist man, Klammer auf, vielleicht nicht unbedingt gewohnt, aber er ist natürlich auch er ist der Sieger, aber auch das, was Henrik Wüst kurz vor der Bekanntgabe gesagt hatte, der Ministerpräsident von Nordrhein-Westfalen, das klang wirklich sehr versöhnlich. Es gab aber auch, ganz ehrlich, einen ganz kleinen Schreckmoment. Kurz vor der Bekanntgabe, da stand Thomas Weikert, der DOSB-Präsident, auf der Bühne neben Frank-Walter Steinmeier. Und Thomas Weikert zog den Zettel mit dem Namen der Olympiastadt, der deutschen Olympiastadt, aus dem Umschlag. Und man konnte das schon lesen, weil er offensichtlich den Umschlag verkehrt rumgehalten hat. Und dann hat Frank-Walter Steinmeier gesagt, also für all diejenigen, die es jetzt noch nicht gesehen haben, sage ich Ihnen nochmal, wer es wirklich ist, München. Also da gab es noch keinen großen Jubel, aber klar, als Frank-Walter Steinmeier dann München sagte, dann sind die Münchner aufgesprungen. Und man muss ehrlich sagen, wir kennen das Stimmenergebnis noch nicht, aber ich gehe davon aus, es war eine mega knappe Entscheidung und deshalb werden sicherlich die Leute aus Köln-Rhein-Ruhr mega enttäuscht sein.
8: Jetzt setzen sich also die Münchner durch gegen Köln-Rhein-Ruhr. Was könnte da aus deiner Sicht den finalen Ausschlag gegeben haben?
11: Ich nenne mal zwei Punkte. Das eine ist die internationale Strahlkraft. Da hat der Deutsche Olympische Sportbund zwar gesagt, in seiner Bewertung, da liegt Köln vorn, aber die Sportverbände, die ja letztendlich abgestimmt haben, die sehen an der Stelle München vorn. Und wenn man sich überlegt, wenn man in der Welt fragt, ich habe mit vielen Leuten gesprochen, lass uns überlegen, weil ja das IOC abstimmt. IOC-Mitglied aus Südafrika, aus Thailand, aus USA, Mexiko. So, wenn die über Deutschland sprechen, dann fällt ihnen natürlich das Oktoberfest ein und die Lederhose und das Dirndl und der Fußballverein, der FC Bayern München. Das klingt jetzt sehr bayerisch, aber das ist einfach so diese internationale Strahlkraft, die München hat. Dazu kommt, dass man den Olympiapark von 1972 nutzen wird. Das ist ja direkt am Olympiastadion das Glasdach und die Olympischen Spiele haben sich weiterentwickelt. Das heißt, es gibt diese Urban Sports wie BMX, Klettern, Skateboard und die werden in diesem Olympiapark von 72 stattfinden. Und da, ganz ehrlich, kriege ich jetzt schon Gänsehaut und das IOC guckt natürlich auch, wie ist diese Bewerbung denn verankert und was es noch nie gab, ist, dass es ein Bürgerreferendum gab bei einem nationalen Entscheid, München, wie auch Rhein-Ruhr übrigens, mehr als 66% Zustimmung. Also das ist ein Pfund, was beim IOC auf jeden Fall wahrgenommen wird.
8: Dann abschließend vielleicht noch der Blick auf den Verlierer. Köln-Rhein-Ruhr hat ja letztlich dann auch Gesamtdeutschland in den Blick genommen. Mit Segeln in Warnemünde und eben auch den Kanupark in Markkleeberg. Also da war diese ostdeutsche Perspektive mit drin. Ist die jetzt komplett raus tatsächlich?
11: Ein ganz toller Ansatz. Wünschenswert wäre wirklich, wenn man sich anschließend zusammensetzt, und das war heute auch Thema am Vormittag, dass man natürlich auch Hamburg und Berlin, dass man diese positiven Entwicklungen damit einbindet. Also ob man nun die Segelwettbewerbe nach Rostock-Warnemünde dann doch gibt, das glaube ich nicht, weil München musste sich für Kiel entscheiden. Mhm. Ich glaube, und es ist einfach die Erfahrung, dass diese Konzepte natürlich nicht so zu 100% umgesetzt werden jetzt. Wir sprechen über Spiele in 10 Jahren, 2036. Ja. Frühestens oder in 14 Jahren. Da kann so viel passieren, auch was Sportstätten angeht. Und wenn wir die Politikerinnen und Politiker ernst nehmen und beim Wort nehmen, dann soll es eine Bewerbung sein für Deutschland. Und dann muss man vielleicht auch über neue Ideen, neue Konzepte nachdenken. Und vielleicht noch ganz zum Schluss ein Zitat von Nico Kappel, Paralympicsieger. weil werden ja auch die Paralympics dort stattfinden für 2016. Deutschland kann die Spiele verändern. Und das ist, glaube ich, echt so eine Botschaft. Lass uns das machen mit der Kreativität, mit der Sportbegeisterung. Echt mal über den Tellerrand hinausgucken und dann neue Konzepte denken.
8: Infos und Einschätzungen von unserem ARD-Olympia-Reporter Holger Kühne aus Baden-Baden. Jetzt zurück nach Probstheider. Lok Leipzig gegen Erfurt. 3-1 die Führung für Lok. Thorsten vom Wege, wie reagieren die Thüringer auf den Rückstand?
9: Na, die wollen natürlich jetzt erstmal den Anschlusstreffer erzielen und die machen auch das Spiel und haben jetzt alles nach vorn geworfen, was sie haben. Haben auch neue Leute gebracht mit Falcao und mit Stanislav Fehler, also offensive Leute, ganz klar. Raus dafür allerdings mit Asibe Mensah, auch einer, der schon viermal getroffen hat in diesem Spiel, und der bereits gelb verwartete Kassiel. Deswegen ist da sicherlich auch ein bisschen noch Vorsicht dabei gewesen bei Fabian Gerber, denn in Unterzahl wird es dann vielleicht noch schwerer, wenn der schon mit gelb verwarnte eventuell gelb-rot sehen sollte. Leipzig führt mit 3-1 und Vater der beiden Tore in der zweiten Halbzeit war Abderrahmane, der mit zwei schönen Flanken jeweils von der linken Seite dafür gesorgt hat, dass es die Erfurter Hintermannschaft regelrecht aufgerissen hat. Und dann konnten wir ja zuschauen bei Ciane, der altersgerecht den Ball da irgendwie ins Tor gestochert hat. Der Ball war wirklich noch vielleicht 20 Sekunden unterwegs, eher dann irgendwann mal über die Linie trudelte, aber es war eben weit und breit niemand, der das hätte verhindern können. Deswegen zählen natürlich auch solche Tore. Das waren Minute 58 und drei Minuten später war es dann Öztürk mit einem prachtvollen Kopfball. Auch den hatte man schlicht alleine gelassen. 3-1 führt Lok gegen Erfurt. Mal sehen, wie es hier noch weitergeht.
8: Und in gut 10 Minuten mehr vom Sport.
1: Jetzt erstmal mehr vom Wetter und Renato Bodenburg sagt uns, wie der Nachmittag und der Abend wird.
12: Also viel Veränderung gibt es nicht, außer dass es in der Altmark dann allmählich trockener wird. Jetzt werden sich die meisten so wundern, weil es ja verbreitet Sonnenschein gibt und eigentlich nur so eine dünne Schleierwolken. Aber Richtung Norden vom Nordrand des Harzes ausgehend, dann schon so ein Teil über die Börde und vor allem dann die Altmark, gibt es doch ein paar dichte Wolkenfelder. Und es hat auch schon ein paar einzelne Schauer gegeben. Es ist nicht auszuschließen, dass da immer mal noch ein paar wenige Tropfen mit rausfallen, aber die Tendenz allgemein eher zurückgehend und damit freundlich in den Abend hinein. Die Werte dann später 13 bis 18 Grad.
1: Und ganz kurz noch morgen?
12: Morgen wird es freundlich sein. Wir haben es weiter trocken und Temperaturen bis 27 Grad.
1: Danke, Renato. Die Bundeswehr übt in Hamburg den Katastrophenfall. Simuliert wurde ein Chemieunfall im Hafen und ein Anschlag auf einen Güterzug. Darüber berichten wir in der kommenden halben Stunde. Außerdem heißt es OZAPFT-ES in Erfurt. Da gibt es auf dem Domplatz ein Oktoberfest, das in einem bundesweiten Ranking auf Platz 1 gelandet ist. Auch dazu dann mehr hier bei uns.
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6: Um 15.30 Uhr mit Claudia Leonard. München ist der deutsche Bewerber für die Olympischen und Paralympischen Sommerspiele. Das gab Bundespräsident Frank-Walter Steinmeier in Baden-Baden bekannt. Er sprach von einer Riesenchance für Deutschland. Die Entscheidung hatten Delegierte des Deutschen Olympischen Sportbunds getroffen. Die bayerische Landeshauptstadt konnte sich gegen den letzten Konkurrenten Köln-Rhein-Ruhr durchsetzen. Als Standort für die Segelwettbewerbe wurde Kiel ausgewählt. Mit der Bewerbung geht der DUSB für die Spiele 2036, 2040 oder 2044 ins internationale Rennen. Olympische Sommerspiele in Deutschland fanden zuletzt 1972 in München statt. Nach dem Rückruf von Millionen Fahrzeugen des VW-Konzerns müssen betroffene Kunden womöglich zweimal in die Werkstatt. Das geht aus einer internen Meldung von VW hervor, die mehreren Medien vorliegt. Demnach soll eine korrosionsanfällige Schraube an der Lenkung durch ein anderes Modell ersetzt werden. Man gehe aber davon aus, dass anfangs nicht genug neue Schrauben zur Verfügung stünden. Ersatzweise dürfe das alte Schraubenmodell erneut verbaut werden, müsse aber später nochmals getauscht werden. Ein VW-Sprecher nannte ein solches Vorgehen sinnvoll. Von dem Rückruf sind in Deutschland schätzungsweise 1,5 Millionen Autos von VW, Skoda, Audi und Seat betroffen. Mit einem bundesweiten Aktionstag hat der Deutsche Gewerkschaftsbund gegen Sozialkürzungen protestiert. Laut DGB versammelten sich dazu in 15 Großstädten mindestens 175.000 Demonstranten. In Leipzig waren es nach Gewerkschaftsangaben etwa 10.000 Teilnehmer, in Erfurt rund 4.000. Gewerkschaftsvertreter kritisierten scharf den Kurs der Bundesregierung und verlangten stattdessen sozial gerecht gestaltete Reformen. Die sächsische DGB-Vorsitzende Daniela
13: Daniela Kolbe sagte, der Sozialstaat sei kein Geschenk, sondern das Ergebnis der Arbeit und der Beiträge von Millionen Menschen. Einen Tag nach einer Gasexplosion in der Athener Altstadt sind aus den Trümmern eines Wohnhauses 6 Leichen geborgen worden. Das berichtet ein griechischer Nachrichtensender unter Berufung auf Rettungskräfte. Die Toten müssten noch identifiziert werden. Die Behörden gingen aber davon aus, dass es sich um die vermissten Hausbewohner handle, ein älteres Ehepaar und 4 Feriengäste aus den USA. Das waren die Nachrichten. Das Wetter mit den Temperaturen um 15 Uhr. Artern wolkig 24 Grad, Dresden leicht bewölkt 22, Eisenach und Erfurt jeweils wolkig 23 Grad, Gardelegen stark bewölkt 22, Hoyerswerda leicht bewölkt 22, Magdeburg wolkenlos 24 Grad, Neuhaus am Rennweg wolkig 18, Oschatz wolkig 22, Plauen leicht bewölkt 23, Wernigerode wolkig 23 und Wittenberg 22 Grad. Am Abend oft heiter, im Norden auch Wolken, aber meist trocken, 14 bis 18 Grad. In der Nacht wolkig bis klar, stellenweise Nebel, 11 bis 5 Grad. Morgen neben Wolkenfeldern häufig Sonne und trocken, 22 bis 26 Grad. Am Montag heiter bis wolkig und spätsommerlich warm. MDR aktuell Verkehrsdienst. Die A71 Schweinfurt-Sangerhausen ist zwischen Dreieck Suhl und Suhl-Zellameles in beiden Richtungen wegen einer Sicherheitsübung im Tunnelberg Bock bis ca. 19 Uhr gesperrt. A72 Richtung Leipzig zwischen Zwickau-Ost und Hartenstein. Stau wegen eines defekten LKW, hier dauert es 20 Minuten länger. Auf der B1 ist am Bahnübergang Biederitz-Woltersdorfer Straße die Schranke defekt. Soweit der MDR aktuell Verkehrsdienst. Es ist 15:34 Uhr.
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14: Wie soll es weitergehen im Jemen? In den vergangenen Tagen gab es da verschiedene Vorschläge aus einzelnen Ländern, die Saudi-Arabien in seinem Kampf gegen die Houthi-Rebellen unterstützen wollen. Iris Völlnagel mit einem Überblick.
15: Es ist die Frage, die sich in den vergangenen Tagen viele Politiker stellen. Wie weiter mit dem Krieg im Jemen? Und wer wird Saudi-Arabien wie im Kampf gegen die Houthis unterstützen? Vorschläge gab es die vergangenen Tage mehrere. In einem Fernsehinterview kündigte Frankreichs Präsident Emmanuel Macron an, Truppen, Radarsysteme und Verteidigungssysteme nach Saudi-Arabien zu entsenden, um die für den Energietransport wichtige Hafenstadt Yanbu am Roten Meer zu schützen. Es gehe aber nicht darum, sich in einen Konflikt einzumischen, so Macron, sondern es gehe lediglich um den Schutz des wichtigen Ölterminals in Yanbu. Auch aus Großbritannien soll Saudi-Arabien Hilfe erhalten. Die britische Luftwaffe bietet an, saudische Militärflugzeuge im Kampf gegen die Houthi in der Luft zu betanken. Auch saudische Verbündete wie Ägypten, die Türkei und Pakistan haben ihre Unterstützung zugesagt. Dazu Ägyptens Außenminister Badel Abdaati.
16: Wir werden unsere Bemühungen um Dialog und Deeskalation im Roten Meer fortsetzen. Aber die Verwaltung des Roten Meeres liegt in unserer Hauptverantwortung. Wir, das bedeutet die Länder, die das Rote Meer überblicken, die Anrainerstaaten des Roten Meeres.
15: Erst vor kurzem unterzeichnete Saudi-Arabien mit der Türkei und Pakistan einen sogenannten Mekka-Verteidigungspakt. Man arbeite mit Hochdruck an der Ausgestaltung des Verteidigungsbündnisses, hieß es. In der vergangenen Woche trafen sich die Außenminister der 3 Länder am Rande der UN-Vollversammlung in New York. Als nächstes sei ein Treffen der Armeechefs geplant. US-Präsident Trump hingegen war in den vergangenen Wochen zunächst sehr zurückhaltend mit Hilfe, sehr zum Missfallen der eigentlich eng mit den USA verbündeten Saudis. Leidtragende des Konflikts sind die Menschen und insbesondere die Kinder. Die Vereinten Nationen schätzen, dass in den vergangenen Wochen rund 130.000 Menschen vor der Gewalt geflüchtet sind, darunter 71.000 Kinder. Dazu der Journalist Anwar Al-Ansi.
17: Die Frage der Vertreibung ist eine der schlimmsten Auswirkungen und Folgen des Krieges. Die Vertreibung ging einher mit dem Zusammenbruch des Gesundheitssektors sowie des Bildungssektors. Einige Schulen wurden zerstört, sabotiert und in Militärkasernen umgewandelt, insbesondere nachdem die Houthi die Provinz Taiz eingenommen hatten.
15: Eine Lösung ist vorerst nicht in Sicht.
1: Der Bericht von Iris Völlnagel. Tag 2 der Bundeswehrübung Red Storm Charlie in Hamburg. Diesmal ging es um einen Chemieunfall im Hafen und später um einen Anschlag auf einen Güterzug. Feuerwehr, Rettungsdienst, Polizei und Bundeswehr mussten Hand in Hand arbeiten. Elias Bartel war dabei.
18: Vor einem Lastwagen der Bundeswehr liegen 3 Schwerverletzte. Im Szenario ist Ammoniak ausgetreten, ein Stoff, der im Hamburger Hafen tatsächlich in großen Mengen umgeschlagen wird. Die Leitstelle löst einen sogenannten Massenanfall von Verletzten aus. Das heißt, auf Knopfdruck rückt ein Aufgebot an Rettungswagen, Notärzten und Feuerwehr aus. Weil die Lage unübersichtlich ist, wird die Alarmstufe noch einmal erhöht. Godo Sawinski ist ärztlicher Leiter des Hamburger Rettungsdienstes.
19: Ja, wir hatten heute hier eine sehr gute Möglichkeit, mal eine Kombination aus einer Gefahrstofflage, einer sogenannten CBN-Lage und einem Massenanfall von Verletzten, also in diesem Fall ein Mann 5, im weiteren Verlauf Mann 10, also eine höhere Stufe zu beüben. Das heißt, eine Großzahl beteiligter Kräfte, beteiligter Hilfsorganisationen, um dieses Szenario so bewältigen zu können.
18: Die Werkfeuerwehr von Blohm und Voss legt einen Wasserschleier, damit die Gaswolke nicht zu den Schiffen zieht. Die Verletzten werden direkt vor Ort mit Wasser abgespült. Das Problem, sie kühlen dabei schnell aus. Deshalb stehen Zelte und Wärmestrahler bereit. Ob das Abduschen funktioniert hat, prüfen Studenten der Hochschule für angewandte Wissenschaft mit UV-Licht. Die Übungspatienten wurden vorher mit einer Flüssigkeit eingerieben, die unter UV-Licht leuchtet. Im Chemikalienschutzanzug können die Einsatzkräfte nur rund 20 Minuten arbeiten. Dann muss der nächste Trupp ran. Die Feuerwehr spricht von einer Materialschlacht, die so lange läuft, wie Material da ist. Und genau das ist für Sawinski auch im Alltag ein Thema.
19: Also wir haben natürlich im Moment 2 Herausforderungen. Wir haben die allgemeine Haushaltslage, wo wir uns irgendwie natürlich drin bewegen. Und wir haben auf der anderen Seite wachsende Herausforderungen, mögliche Einsatzszenarien, an die wir vielleicht vor 5 bis 10 Jahren noch nicht gedacht hätten. Wir sehen es einerseits auch bei den Beschaffungswegen. Es ist nicht mehr so leicht, Fahrzeuge zu beschaffen wie vielleicht noch vor 5 oder 10 Jahren. Wir sehen es auf der anderen Seite spätestens seit Corona auch an den Lieferketten.
18: Am Nachmittag geht es dann um einen Anschlag. Auf einem Gelände der Deutschen Bahn greift eine Kamikaze-Drohne einen 500 Meter langen Güterzug an, beladen mit Material für die Bundeswehr. Die Drohne explodiert am Ziel, die Feldjäger übernehmen, die Militärpolizei der Bundeswehr. Sie kommen per Hubschrauber und richten einen militärischen Sicherheitsbereich ein. Drumherum bleibt die Polizei zuständig. Genau das sollte geübt werden. Wer hat wo das Sagen und wer muss wen informieren? Morgen endet Red Storm Charlie mit einer letzten Großübung. Im Szenario ist ein Krankenhaus nicht mehr einsatzbereit. Deshalb geht ein Behelfskrankenhaus in Betrieb. Ehrenamtliche Sanitäter üben Verletzte mit Hubschraubern von der Bundeswehr und Bundespolizei schnell in Krankenhäuser zu bringen. Gegner der Übung haben bereits zu mehreren Demonstrationen aufgerufen. Sie wollen gegen die Militarisierung der Stadt auf die Straße gehen. Die Bundeswehr hat damit kein Problem. Pressesprecher Jürgen Bredmann sagt, auch dafür werde geübt, damit alle so weiterleben können wie bisher, auch die, die gegen die Übung auf die Straße gehen.
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8: Mit Philipp Weiskirch und der Fußball-Regionalliga Nordost. 11. Spieltag. Es ist gut was los. Halle hat das Spiel gedreht gegen den BFC Preußen. Da steht es jetzt 3:2 für den HFC. Und in Probstheida ist man auch ordentlich auf dem Gaspedal unterwegs. Lok Leipzig gegen Erfurt. Erfurt hat zurückgeschlagen, Thorsten von Wege. Steht 3:3.
9: Ja, das war sehr, sehr ordentlich. Und das ist wirklich eine Spitzenmannschaft, diese Truppe hier aus der Blumenstadt. Diese Mannschaft von Fabian Gerber. 3:3. Wie ist es dazu gekommen? Da ja Leipzig schon 3:1 führte. Nun zunächst der Anschluss in der 72. ein Eigentor nach einer Ecke. Böhm war der Unglücksrabe, dem sprang der Ball vom Hinterkopf in das eigene Netz und demzufolge zum Anschluss für die Erfurter. Aber die hatten davor gedrückt, hatten eben ihre Möglichkeiten und dieses 2:3 war durchaus nicht unverdient. Und dann gab es eine Situation, die natürlich wie immer bei Elfmetern strittig ist. Es gab ein Foul von Wendlinger, dem Leipziger Keeper, an Forkel. Aber ich finde, der Erfurter Stürmer hat da ein bisschen sehr viel draus gemacht, aus dieser möglicherweise minimalen Berührung durch den Österreicher im Tor der Leipziger. Egal, der Strafstoß wurde gegeben und Fehler machte eben keinen Fehler, sondern machte alles richtig, nagelte den Ball hoch in die Mitte zum 3:3-Ausgleich für die Erfurter, die also wirklich zeigen, dass sie eine klasse Mannschaft haben hier für die Viertliga-Verhältnisse und dass sie eben weiterhin auch ungeschlagen bleiben wollen. Aber noch sind ungefähr 10 Minuten zu absolvieren zwischen Lok und Rot-Weiß Erfurt und noch heißt das hier nicht, das 3:3, dass wir hier nur in Anführungszeichen 6 Tore gesehen haben an diesem Samstag.
8: Die Schlussphase in 7 Minuten hier im Programm. München ist die deutsche Bewerberstadt für die Austragung der Olympischen Sommerspiele und Paralympics. Die Region Köln-Rhein-Ruhr hat den Kürzeren gezogen bei der Wahl in Baden-Baden. Bundespräsident Frank-Walter Steinmeier hat vor einer Stunde die Entscheidung verkündet auf der Mitgliederversammlung des DOSB. Ja, und die Niederlage von Köln-Rhein-Ruhr, die bedeutet jetzt auch das Aus für den Kanuslalompark in Markkleeberg südlich von Leipzig. Der Park war ja im Konzept der Kölner vorgesehen. Per von der Wühlbecke mit Reaktionen aus Markkleeberg.
20: Markkleeberg mit seinem Kanupark war die letzte Hoffnung auf olympische Wettbewerbe. Vielleicht 2036, 2040 oder 2044, weil der Kanupark auch im Konzept von Köln-Rhein-Ruhr vertreten war. Aber nun ist es München geworden. Entsprechend hat man hier lange Gesichter gesehen vor Ort im Kanupark, wo der Oberbürgermeister auch auf einem Bildschirm das verfolgt hat, die Geschehnisse in Baden-Baden. Er hat aber auch gesagt, es wird weiterhin investiert werden, auch wenn die Olympischen Spiele nicht kommen. Und er hat neben der Gratulation für München auch gesagt, falls es in Augsburg am Kanukanal dort Probleme geben sollte, die sich ja abzeichnen, dann würde Markkleeberg natürlich auch für Olympia in München bereitstehen.
8: Und aus dem beschaulichen Markkleeberg ins große Montreal rüber nach Kanada zur Straßenrad-WM. Die Frauen sind unterwegs. Holger Gersker schaut für uns zu. Holger, vor 20 Minuten hast du uns erzählt, es ist noch so ein lockeres Warm-up. Wie ist es denn jetzt?
21: Jetzt ist es deutlich schneller geworden. Es hat so etwa 10, 12 Kilometer gedauert und dann fiel so ein imaginärer Startschuss. Und wir haben jetzt tatsächlich auch schon 23 Kilometer absolviert. Das ist ja eine Schleife rund um Montreal, die gezogen wird. Und dann erst geht es für die letzten so rund 110 Kilometer hier auf den Rundkurs rund um den Mont Royal hier in der Olympiastadt von 1976. Es gibt auch schon die erste Ausreißergruppe. Das sind noch keine Favoritinnen. Aber man kann natürlich schon erkennen, welche Mannschaften ein Interesse haben, sich möglichst dann nicht auf den Rundkurs zu verlassen. Und das sind die US-Amerikanerinnen, die da immer wieder sehr aktiv sind. Sie haben als Kapitänin die Olympiasiegerin von 2024, nämlich Kirsten Faulkner, in ihren Reihen, eine von vielleicht 15 Kandidatinnen auf den Weltmeistertitel hier.
8: Und einen Leckerbissen haben wir in der Basketball-Bundesliga, die Neuauflage des Meisterschaftsfinals. Die Bayern gegen Alba Berlin. Spiel läuft seit wenigen Minuten. Florian Hecht, gibt es da eigentlich einen Favoriten?
22: Ja, ich würde schon sagen, es ist nicht der Meister, sondern es ist der Herausforderer. Die Heimmannschaft der FC Bayern Basketball, die haben sich unglaublich verstärkt und die haben im ersten Ligaspiel gegen den Pokalsieger aus Bamberg gezeigt, wie gut sie schon zusammenspielen. Da haben sie zwischenzeitlich mit 40 Punkten geführt. Alba aber zu allem fähig, man weiß es spätestens seit dem letzten Finale. Aber jetzt die Bayern mit einem wunderschönen Angriff über Hollatz und dann auf den neuen Amerikaner unter dem Korb, auf Willy, völlig frei gespielt. Bodenpass, bam, und der haut ihn mit einem Dunking durch die Reuse. Also 8:2 nach 2,5 Minuten gespielt für den FC Bayern Basketball. Die ersten Minuten gehören den Roten, aber die Gelben wehren sich unterm Korb, völlig frei, aber wieder Fehlwurf von Berlin. Also die Bayern momentan in einem höheren Gang unterwegs als der Meister.
8: Live aus München, Florian Hecht. Vielen Dank. Das Geschehen dort werden wir auch weiter verfolgen. Beim Fußball in der Regionalliga zwischen Lok Leipzig und Erfurt steht es 5 Minuten vor dem Ende 3:3. Wir machen jetzt erstmal Nachrichten und dann gibt's gleich die Schlussphase.
14: Es ist 3:45. Sie hören MDR aktuell mit diesem Top-Thema in den Nachrichten. München geht als deutscher Bewerber für die Olympischen Sommerspiele 2036, 2040 oder 2044 ins Rennen. Die Entscheidung traf heute der Deutsche Olympische Sportbund bei einer Mitgliederversammlung in Baden-Baden. Weitere Meldungen jetzt mit Claudia Leonard.
13: Der serbische Staatschef Alexander Vučić hat mit dem russischen Präsidenten Wladimir Putin telefoniert, um ein Erdgasabkommen zu verlängern. Vučić erklärte, er gehe davon aus, dass Serbien von Russland weiter Gas deutlich unter dem Marktpreis beziehen könne. Das bisherige Abkommen läuft in wenigen Tagen aus. Der Brand eines Batteriespeichers in einer Lebensmittelfabrik in Reichenbach ist vermutlich durch einen technischen Defekt ausgelöst worden. Laut Polizei war das Feuer gestern Mittag an einer Solaranlage ausgebrochen. Neben der Feuerwehr war auch der Gefahrgutzug des Vogtlandkreises im Einsatz. Die Anlage sei erheblich beschädigt worden. 6 Thüringer Betriebe sind mit dem Biopreis des Landes ausgezeichnet worden. Agrarministerin Colette Boss-John verlieh die Preise auf der Landwirtschaftsmesse. Grüne Tage Thüringen in Erfurt. Bestes Bioprodukt wurde der Streuobst Balsamico einer Weimarer Firma. Eine Bioschäferei aus Bischofroda im Wartburgkreis wurde in der Kategorie Biokonzept für ihre nachhaltige Lammfleischerzeugung ausgezeichnet. Das Wetter am Abend oft heiter, im Norden auch Wolken, aber meist trocken, 14 bis 18 Grad. In der Nacht wolkig bis klar, stellenweise Nebel, 11 bis 5 Grad. Morgen neben Wolkenfeldern häufig Sonne und trocken, 22 bis 26 Grad. MDR aktuell Verkehrsdienst. Die A71 Schweinfurt-Sangerhausen ist zwischen Dreieck Sohl und Suhlzeller Mehles in beiden Richtungen wegen einer Sicherheitsübung im Tunnelberg Bock bis ca. 19 Uhr gesperrt. A72 Richtung Leipzig zwischen Zwickau Ost und Hartenstein. Stau wegen eines defekten LKW, hier dauert es 10 Minuten länger. Auf der B1 ist am Bahnübergang Biederitz-Woltersdorfer Straße die Schranke defekt. Soweit der MDR aktuell Verkehrsdienst. Es ist 15.48 Uhr.
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8: Da bleiben wir noch sportlich, sind gleich wieder beim Fußball. Lok Leipzig gegen Erfurt 3-3, gleich die Schlussphase. Vorher nochmal der Blick zur Olympia-Entscheidung. München hat sich durchgesetzt gegen Köln-Rhein-Ruhr. Ja, und nachdem Berlin ja auch seine Bewerbung zurückgezogen hatte, blieb für Sachsen nur eine Hoffnung auf Olympia. Aber nach dem Votum in Baden-Baden ist der Kanuslalom-Standort Marc Kleeberg eben raus. Wir haben eine weitere Reaktion und hören den Oberbürgermeister Carsten Schütze.
0: Das war schon eine große Anspannung und logischerweise sind wir enttäuscht, das muss ich jetzt sagen. Ne? Also die Enttäuschung im Moment überwiegt noch, weil wir haben Köln-Rhein-Ruhr die Daumen gedrückt, weil das war die Bewerbung mit dem gesamtdeutschen Ansatz. Marc Kleeberg war dabei, Warnemünde war dabei und jetzt müssen wir erstmal wieder konstatieren, der Osten Deutschlands geht mal wieder leer aus an der Stelle. München hat diesen Ansatz nicht gewählt und das finden wir schade, das bedauern wir, dass also im Osten von Deutschland jetzt keine Wettkämpfe dann stattfinden.
8: Die Reaktion vom Markkleeberger Oberbürgermeister Carsten Schütze. Ja, Fußball wird gespielt in der Regionalliga Nordost. Der HFC führt mit 3:2 gegen den BFC Preußen. Auch da ist nicht mehr lang zu spielen und auch nicht mehr lang zu spielen in Probstheida im Bruno-Plache-Stadion. Lok Leipzig lag schon 3:1 vorne, aber kurz vor dem Ende steht es 3:3 gegen Erfurt. Die Schlussphase mit Thorsten vom Wege.
9: Die Schlussphase läuft in dieser wilden, in dieser rasanten Partie zwischen dem Staffelsieger des Vorjahres, zwischen Lokomotive Leipzig, man hat ja da in der Nordostoberliga abgeräumt, den Aufstieg aber verpasst, und dem aktuellen Spitzenreiter in selbiger Rot-Weiß Erfurt. 3:3 steht es zur Pause. Da führten die Leipziger mit 1:0. Das war eine turbulente zweite Halbzeit mit Möglichkeiten auf beiden Seiten. Erster Ausgleich durch die Erfurter, dann die Führung mit 2:1 und gar 3:1 für Lok, aber die Thüringer im Stil einer Spitzenmannschaft kamen zurück. Und jetzt steht es hier, da wir in den letzten Minuten dieses Spiels in der regulären Spielzeit sind, sogar in der 90. schon 3:3 unentschieden. Aber durch ist die Sache noch nicht. Leipzig erneut mit einer 3:1-Führung, wie man gegen die zweite des 1. FC Magdeburg nicht verteidigen konnte. Erfurt mit viel Moral nach dem Rückstand zum 0:1, obwohl man in den ersten 20 Minuten klar das bessere Team war, kam man zum 1:1. Dann ging man mit 1:3 in die Hinterhand. Aber auch davon haben sich die Blumenstädter erholt, kam durch ein Eigentor von Böhm in der 72. und durch einen Elfmeter von Fehler in der 75. eben zum Ausgleich vorangegangen. Beim Elfmeter war eine durchaus strittige Entscheidung des Unparteiischen. Denn ob es ein Foul von Leipzigs Keeper Wendlinger an Vogel gewesen ist, ich bin mir da nicht so ganz sicher. Aber sei es drum, wir müssen es ja nicht von außen entscheiden. Dafür haben wir den Unparteiischen. 3:3 stets Ballbesitz für die Erfurter im Strafraum von Lok. Die bekommen das Spielgerät zumindest jetzt erstmal zu einem Einwurf für Rot-Weiß Erfurt geklärt von der linken Seite. Es gibt jetzt die Nachspielzeit angezeigt. Ich kann es leider im grellen Sonnenlicht nicht so richtig erkennen. 5 Minuten Nachspielzeit. Na gut, das ist stattlich. Da sind natürlich noch Möglichkeiten für beide Mannschaften hier was zu reißen. Jetzt erstmal abgepfiffen wegen eines Stürmerfouls im Leipziger Strafraum. Demzufolge keine Chance für Erfurt hier vielleicht auf das 4:3 und damit den Auswärtssieg zu stellen. Und es gibt dann eben tatsächlich die Möglichkeit für Lok hier vielleicht doch zum ersten Heimsieg zu kommen in dieser sensationellen Spielzeit, in der ja wirklich Mannschaften plötzlich oben mit dabei sind, von denen man es nicht unbedingt für möglich gehalten hat. Rot-Weiß Erfurt ist da eine, der Chemnitzer FC sicherlich die andere. Es dauert nicht mehr lange, dann treffen beide Mannschaften aufeinander. Am nächsten Spieltag wird das, glaube ich, sein, dass Chemnitz dann nach Erfurt muss. Sei es drum, es ist hier erstmal das hier und heute, das 3:3 zwischen Lok und Rot-Weiß. Lok hat es über halbrechts versucht vor ein paar Sekunden und dann der frisch eingewechselte Sadlek mit einem Schussversuch, aber das war mehr ein Schüsschen denn ein Schuss. Und jetzt wird nochmal gewechselt. Strassner kommt in die Partie für die Leipziger, der 21-jährige Elias Strassner. Und demzufolge soll der jetzt noch ein bisschen Stabilität bringen in die Mannschaft, denn er ist ungefähr 2,5 Köpfe größer als der ausgewechselte Erin Öztürk, der Kopfballtorschütze zum 3:1 zum Zwischenzeitlichen. Aber das hat er eben aus vollem Lauf gemacht und nicht hochspringen müssen. Übrigens sah wie beim 0:1 schon Luca Kerkemeier, der Erfurter Defensivspieler, da überhaupt nicht gut aus, denn in dessen Rücken konnte Öztürk hier das Tor markieren. Jetzt aber die Erfurter mit der Möglichkeit. Wenn jetzt der Steckpass kommt und er kommt auf die rechte Seite, dann ist jetzt hier plötzlich noch ein Spieler völlig frei und Tor! Tor für Rot-Weiß Erfurt! Das 4:3 ist ja fast nicht zu fassen. Dustin Vogel nagelt das Ding in den Winkel. Es war klasse gespielt, es war hervorragend in den Lauf serviert für Vogel, der Tempo gemacht hat, der sich nochmal aufgerafft hat in der Nachspielzeit und der dann mit dem linken Fuß Lussmann Jonas Wendlinger überwindet. Freude natürlich bei den zahlreichen mitgereisten Erfurter Auswärtsfans. 4:3, also da stellt sich wirklich ein klasse Team vor. Perfekt gespielt, natürlich kein Abseits und Vorkel macht es nicht mit links, macht es mit rechts, das der Statistik halber. Aber mit rechts zimmert er den Ball dann ins lange Eck vom Schützen aus gesehen, ins linke und reißt den linken Arm nach oben zum Jubel. Erfurts Spieler in einer Freudentraube. Klasse Tor für die Spieler von Trainer Fabian Gerber. Ich glaube, der Passgeber war Stanislav Fehler, der ja mit seinem Elfmeter das 3:3 erst ermöglicht hat. Also ein klasse Tor für die Erfurter, bringt hier mit großer Wahrscheinlichkeit die Entscheidung und bringt uns auch auf die Tatsache, dass Lok Leipzig als Vorjahrssieger im Nordosten dann schon 12 Zählerrückstand auf die Thüringer hat. Das ist eine Menge Holz. Da könnte man fast schon sagen, da hat sich das Thema Aufstieg in die dritte Liga für Lokomotive Leipzig, obwohl wir natürlich erst am 11. Spieltag sind, fast schon erledigt. Denn das ist viel Luft nach oben für die Sachsen, die ja zugegebenermaßen auch gebeutelt sind von Verletzungen. Heute 4 gelernte Mittelfeldspieler als Abwehrspieler unterwegs. Hast du auch nicht alle Tage. Aber dieses 3:4 hätten, glaube ich, auch gelernte Abwehrspieler, so wie es entstanden ist, nicht zwingend verhindern können. Es war nämlich klasse gespielt. In eine aufgerückte Leipziger Mannschaft kam dann der klasse Pass mit viel Tempo gespielt und dann auch klasse verwandelt von Vorkel, dem Torschützen, zum vermeintlichen Siegtreffer für Rot-Weiß Erfurt zum 4:3 für die Mannschaft von Fabian Gerbe. Und damit die Erfurter natürlich, nachdem sie auch dieses schwere Stück Arbeit hier hinter sich gebracht haben, weiter auf Position 1, das steht schon mal fest, und weiterhin richtig gut dabei in dieser Regionalliga Nordost in dieser Saison. Leipzig allerdings eben noch nicht geschlagen. Wir haben ja immer noch die Nachspielzeit. Wir kommen mit den Leipzigern mit Ball am Fuß über die linke Seite. Jetzt erstmal nochmal zurückgespielt. Jetzt müssen sie natürlich irgendwann mal nach dem Motto hoch und weit bringt Sicherheit und vielleicht auch die Möglichkeit, den Ball festzumachen, in der eigenen vorderen Linie den Ball nach vorn bringen. Das ist ihnen auch gelungen, aber dann hat der Schlussmann der Erfurter, Lorenz Otto, der übrigens keine Möglichkeit hatte, bei den Gegentoren den Ball geschnappt und wieder ins Spiel befördert mit einem langen Abschlag in die Leipziger Hälfte hinein. Dann ist der Ball an der Mittellinie, dann gibt es einen Zweikampf zwischen einem Leipziger und einem Erfurter. Die Erfurter bleiben Sieger, wie so oft in dieser Partie bei den Zweikämpfen. Jetzt sind sie sogar hier auf dem Weg zum 5. Tor, denn jetzt geht es über die linke Seite in Richtung Strafraumkante. Dann versucht man aber den Ball erstmal zu sichern durch den eingewechselten Benjamin Dricker. Der spielt ihn dann wieder zurück, wieder auf den ebenfalls ins Spiel gekommenen Stanislav Fehler, der ja schon als Torschütze unterwegs war und eben als Flankengeber zu diesem sensationellen 4. Tor für die Gäste. Und demzufolge haben sie sich jetzt ein bisschen festgesetzt am gegnerischen Strafraum, verlieren das Spielgerät aber. Und die Leipziger haben jetzt vielleicht die Möglichkeit, die letzte Chance zu nutzen in diesem Spiel. Denn die Nachspielzeit ist inzwischen auch schon rum, aber natürlich wird noch ein paar Sekunden gespielt, weil es ja das Tor gab in dieser Nachspielzeit. Und der Ball geht weit nach vorn in den Erfurter Strafraum schon hinein, noch nicht. Noch ist auf der linken Seite. Jetzt müsste der Fast kommen. Schön gespielt in die Mitte. Dann der Versuch einer Flugeinlage, denn da war weit und breit kein Erfurter Spieler da, als der Leipziger dann abhob und einen Freistoß schinden wollte. Das wäre eine gute Position gewesen. 22 Meter vor dem Kasten der Erfurter Mittelstürmerposition. Das Einzige, was zum Foulspiel fehlte, war eben ein Erfurter Spieler irgendwo in Reichweite, um ein Foulspiel überhaupt machbar zu machen. Jetzt nochmal ein Einwurf für die Leipziger mit fairen Mitteln herausgekämpft in diese Situation. Der eingewechselte Chavis bringt den Ball jetzt nochmal nach außen. Da wird diesen Ball jetzt als Flanke mehr oder weniger schon hereinbringen. Der Spieler Chirac ist es, der jetzt hier allerdings kurz spielt an die Strafraumkante. Dann bekommt er die zweite Chance. Dann kommt der Ball hinein in den Strafraum auf den zweiten Pfosten. Aber weit und breit kein Leipziger Spieler. Und dann sagt der Unparteiische, das war's. Rot-Weiß Erfurt gewinnt das Spitzenspiel bei Lokomotive Leipzig spektakulär mit 4:3. Nach mehrfachem Rückstand dreht nach dem 1:3 diese Partie und beweist, dass mit dieser Mannschaft in dieser Saison in der Regionalliga Nordost durchaus zu rechnen ist.
8: Das hat sich doch gelohnt, dass wir live mit dabei waren. 7 Tore also in Probstheida und Rot-Weiß Erfurt weiter Spitzenreiter ungeschlagen. 27 Punkte, dahinter Chemnitz mit 4 Punkten Abstand, aber die Chemnitzer gleich gefordert in 3 Minuten in Stahnsdorf. Morgen dann noch Aue gegen Chemie Leipzig beispielsweise. Auch Zwickau ist gefragt, auswärts bei der zweiten Mannschaft von Hertha. Und beendet auch das Spiel des HFC gegen den BFC Preußen. Halle lag schon 0:2 hinten gegen die Gäste, konnte das Spiel dann aber auch noch drehen, genauso wie Erfurt heute und hat mit 3:2 gewonnen. So viel Sport für den Moment.
14: Schauen wir aufs Wetter mit Renato Bodenburg. Renato, ein Sommertag war uns angekündigt oder ein Fast-Sommertag. Mhm. Hat das Wetter denn gehalten, was angekündigt war?
2: Also Sommertag wären jetzt erstmal die Temperaturen ganz wichtig und die müssten dann zumindest 25 Grad erreichen und überschreiten. Und das haben wir geschafft an einigen Stationen. Ich habe hier in unserem Messnetz zum Beispiel 5 Stationen sogar. Und an der Spitze liegt Arnstein-Welzleben in Sachsen-Anhalt mit 26,1 Grad. Und am unteren Rand ist dann Jena mit 25,1 Grad. Alle anderen ein Stückchen drunter. Es mag natürlich sein, dass es im Sendegebiet hier und da noch ein paar Werte drüber gab. Aber alles in allem ein sehr freundlicher Tag. Ein paar dichte Wolken, die gibt es vom Harz bis zur Börde und Altmark. Dieses dichte Wolkenband, das zieht sich so ein bisschen weiter oder schiebt so langsam weiter Richtung mittleres Sachsen-Anhalt und auch später noch bis zum Burgenlandkreis runter. Diese Wolken werden uns in der Nacht dann so ein bisschen überqueren, aber die bringen auch keinen Regen weiter. Alles in allem bleibt es für die meisten von uns sehr freundlich in den Abendstunden und die Temperaturen gehen dann allmählich zurück auf 13 bis 18 Grad.
14: Und morgen?
2: Morgen steigen sie wieder und wir werden auch wieder einen Sommertag erreichen mit Temperaturen bis 26 Grad. Die dichten Wolken, die ich jetzt gerade beschrieben habe, die können morgen zum Teil noch in Thüringen in der Osthälfte und in Sachsen mit durchziehen. Hinterher wird es dann aber überall heiter sein und es bleibt dann demzufolge auch trocken, wie gesagt bei den 26 Grad.
14: Ganz kurzer Blick noch auf die neue Woche.
2: Es wird auf alle Fälle bis zur Mitte der Woche weitgehend freundlich sein, also meist viel Sonnenschein geben, trocken bleiben und die Temperaturen gehen nochmal bis auf 27 Grad rauf.
14: Die Wetteraussichten mit Renato Bodenburg. Dankeschön. Und damit schauen wir mal auf die kommende halbe Stunde. Jan Breuer begrüßt Sie dann hier am Mikrofon mit diesen Themen. Etappensieg für München. Die bayerische Landeshauptstadt setzt sich als Kandidat für oder Kandidatin für die Olympischen Spiele gegen die Region Köln-Rhein-Ruhr durch. Wir berichten unter anderem aus Baden-Baden, wo die Entscheidung fiel. Und außerdem, wo steht Deutschland und welchen Kurs schlägt es ein? Außenminister Wadephul sprach heute vor der UN-Vollversammlung in New York. Ich bin Romy Arndt und sage Tschüss für heute. Danke fürs Zuhören.
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3: Um 16 Uhr mit Claudia Leonard. München ist der deutsche Bewerber für die Olympischen und Paralympischen Sommerspiele. Das gab Bundespräsident Frank-Walter Steinmeier in Baden-Baden bekannt. Die bayerische Landeshauptstadt konnte sich damit gegen den letzten Konkurrenten Köln-Rhein-Ruhr durchsetzen. Berlin hatte seine Bewerbung kurzfristig zurückgezogen. Die Entscheidung traf der Deutsche Olympische Sportbund bei einer Mitgliederversammlung. München geht damit für die Spiele 2036, 2040 oder 2044 in ins internationale Rennen. Olympische Sommerspiele in Deutschland fanden zuletzt 1972 in München statt.
13: Bayerns Ministerpräsident Markus Söder sieht in der Münchner Olympiabewerbung eine historische Chance für Deutschland. Wie Söder nach der Entscheidung des Deutschen Olympischen Sportbunds erklärte, solle sich Deutschland dabei als ein Land und gemeinsamer Gastgeber präsentieren. DOSB-Präsident Thomas Weikert rief dazu auf, nun alle Kräfte zu bündeln. Münchens Oberbürgermeister Dominik Krause sprach von großer Freude über die Wahl. Bundeskanzler Friedrich Merz sieht in der Kandidatur eine Chance, Olympische Spiele wieder nach Deutschland zu holen. Nordrhein-Westfalens Ministerpräsident Hendrik Wüst gratulierte München und sagte seine volle Unterstützung für die weitere Bewerbung zu. In Paris sind rund 700.000 Menschen zu einer Messe mit Papst Leo dem 14. zusammengekommen. Wie der Vatikan mitteilte, sind das etwa 100.000 mehr als ursprünglich erwartet. Zuvor war der Papst im Papamobil über die Champs-Élysées bis zum Place de la Concorde gefahren. Entlang der Prachtstraße begrüßten ihn tausende Gläubige mit Fahnen und Sprechchören. Anschließend wird Leo der 14. weiter in den Wallfahrtsort Lourdes reisen. Nach dem Rückruf von Millionen Fahrzeugen des VW-Konzerns müssen betroffene Kunden womöglich zweimal in die Werkstatt. Das geht aus einer internen Meldung von VW hervor, die mehreren Medien vorliegt. Demnach soll eine korrosionsanfällige Schraube an der Lenkung durch ein anderes Modell ersetzt werden. Man gehe aber davon aus, dass anfangs nicht genug neue Schrauben zur Verfügung stünden. Ersatzweise dürfe das alte Schraubenmodell erneut verbaut werden, müsse aber später nochmals getauscht werden. Ein VW-Sprecher nannte ein solches Vorgehen sinnvoll. Von dem Rückruf sind in Deutschland schätzungsweise 1,5 Millionen Autos von VW, Skoda, Audi und Seat betroffen. Das waren die Nachrichten. Das Wetter mit den Temperaturen um 15 Uhr. Artern wolkig, nein, halt, wir haben jetzt gerade andere Temperaturen und zwar vom Brocken. Wolkig 18 Grad, Chemnitz leicht bewölkt 21, Dresden leicht bewölkt 22 Grad, Eisenach wolkig 22, Erfurt ebenfalls wolkig 22 Grad, Fichtelberg fast wolkenlos 16 Grad, Gera wolkig 22, Görlitz fast wolkenlos 20 Grad, Halle 24.

0: der rechten Fahrspur. A9 Richtung Berlin zwischen Naumburg und Weißenfels steht ein defekter LKW auf der rechten Fahrspur. A9 Richtung München zwischen Hermsdorf Süd und Lederhose Behinderungen nach einem Unfall im Baustellenbereich. Die A71 Schweinfurt-Sangerhausen ist zwischen Dreieck Suhl und Suhl-Zeller Mehlis in beiden Richtungen wegen einer Sicherheitsübung im Tunnel Bergbock bis ca. 19 Uhr gesperrt. A72 Richtung Leipzig zwischen Zwickau Ost und Hartenstein, Stau wegen eines defekten LKW, hier dauert es 10 Minuten länger. Vorsicht auf der A73 Richtung Bamberg zwischen Eisfeld Süd und Coburg liegt ein Verkehrszeichen auf der Fahrbahn. Auf der B1 ist am Bahnübergang Biederitz-Woltersdorfer Straße die Schranke defekt. Soweit der MDR-Verkehrsdienst. Es ist 16.04 Uhr.
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2: Jetzt mit Jan Breuer am Mikrofon. Einen schönen Nachmittag Ihnen. Ja, der Deutsche Olympische Sportbund wird sich mit München um die Ausrichtung der Spiele 2036, 2040 oder 2044 bewerben. Das ist das Ergebnis einer außerordentlichen Mitgliederversammlung heute in Baden-Baden. Die Delegierten mussten sich zwischen der bayerischen Landeshauptstadt und der Region Köln-Rhein-Ruhr entscheiden und taten dies deutlich mit 91-50 Stimmen. Frank Hollmann.
3: Sieger ist München.
4: Im Saal hatten es wohl schon viele geahnt, was Bundespräsident Frank-Walter Steinmeier verkündete. Der deutsche Sport bewirbt sich nach 1972 erneut mit München um olympische und diesmal auch paralympische Sommerspiele. Denn anders als vor 4 Jahrzehnten gehört beides heute fest zusammen, sagt Nico Kappel, Paralympicsieger in Rio vor 10 Jahren.
5: Olympics, Paralympics, die Spiele. Olympische und paralympische Spiele, wo man dann fast 10 Minuten braucht, um das einmal durchzusagen. Es ist völlig egal. Ich glaube, wir sind uns alle einig hier. Egal, ob wir von Olympics sprechen, ob wir von den Paralympics sprechen. Wir reden von dem größten Sportevent der Welt.
4: Und das soll wieder nach München kommen. Dazu Kanuslalom in Augsburg, Segeln in Kiel und Fußball in weiteren Städten von Stuttgart bis Nürnberg. Herz aber bleibt der Olympiapark von 72 mit seinem ikonischen Zeltdach. Bayerns Ministerpräsident Markus Söder.
6: Eine der großen Stärken ist dieses One-Village-Konzept. Das war ja auch die Idee, die wir in Paris gesehen haben. Die Pariser Spiele haben eigentlich die Stimmung in Deutschland verändert zu Olympia. Es waren so begeisternde Spiele, alles an einem Ort, innerhalb weniger Sekunden von einem Sportevent zum anderen zu gehen. Du schaust beim Schwimmen in der See, drehst dich um und die Radfahrer fahren vorbei und um die Ecke dann ist das nächste Event. Und deswegen glaube ich, hat das Paris auch uns, auch mich persönlich übrigens, noch total geflasht.
4: Genau dieses Konzept verfolgt auch München. Was es nicht gibt, soll temporär entstehen. Wie bei den European Championships 2022 mit Wettkampfstätten in Messehallen und mitten in der Stadt. Wettkampfstätten, die nach den Spielen wieder verschwinden. So wie in Paris. Da wurde Daria Fafolomeev erste deutsche Olympiasiegerin der rhythmischen Sportgymnastik.
7: Olympia ist auf jeden Fall was ganz Besonderes für jeden Sportler. Es ist der Event, auf den man sich fokussiert und jahrelang arbeitet und dafür wirklich alles gibt, auf den wichtigen Punkt wirklich Bestleistung zu bringen. Und das macht auch das Besondere.
4: Klar ist aber auch, München muss Gas geben, vor allem bei der Infrastruktur, bei Straßen und ÖPNV. 2029 fällt die Entscheidung, wer die Spiele 2036 bekommt. Es könnte München sein, nicht viel Zeit. Der Bundespräsident aber betont die Chancen einer deutschen Bewerbung.
8: Bringen wir unser Land jetzt in Bewegung, um alles zu stärken, was uns verbindet. Stellen wir uns geschlossen hinter unseren Olympiakandidaten. Ich bin überzeugt, wenn wir als Team Deutschland an den Start gehen, dann haben wir beste Chancen, Gastgeber der Spiele zu werden.
2: Soweit also der Bundespräsident Frank-Walter Steinmeier im Bericht von Frank Hollmann. München gewinnt also den deutschen Ausscheid für die kommenden Olympiabewerbungen. Eigentlich sollte der erste Teil der Pflegereform am kommenden Mittwoch im Bundeskabinett in Berlin beraten werden. Doch die SPD droht das Vorhaben zu blockieren. Sie lehnt Leistungskürzungen ab. Stattdessen haben die Sozialdemokraten nun ein eigenes Konzept auf den Tisch gelegt, das vor allem das finanzielle Risiko für Pflegebedürftige und deren Familien begrenzen soll. Ruth Kirchner.
9: SPD-Generalsekretär Klüssendorf betont, Leistungskürzungen mache seine Partei nicht mit. Pflege dürfe nicht zum finanziellen Risiko für Pflegebedürftige und ihre Familien werden. Die SPD fordert daher einen Deckel für die Pflegekosten. Ein Konzept dafür hat der saarländische Gesundheitsminister Jung seinen Länderkolleginnen und Kollegen jetzt vorgelegt. Nach Informationen des ARD-Hauptstadtstudios

0: will sich die SPD die Vorschläge zu eigen machen. Hintergrund sind die ständig steigenden Kosten der Pflege. Im Bundesdurchschnitt müssen Pflegebedürftige im ersten Jahr im Pflegeheim rund 3.400 Euro pro Monat aus eigener Tasche zahlen. Der größte Teil davon entfällt auf den sogenannten einrichtungseinheitlichen Eigenanteil, der derzeit im Schnitt bei 1.775 Euro liegt. Das Konzept aus dem Saarland sieht vor, diesen Anteil in einem ersten Schritt bei 1.500 Euro zu deckeln. In den ersten 12 Monaten im Pflegeheim würde das eine Entlastung von 275 Euro monatlich bedeuten. In späteren Jahren wären die Entlastungen deutlich geringer, weil die Zuschüsse der Pflegeversicherung steigen. In einem zweiten Schritt soll der Eigenanteil sogar auf unter 1.500 Euro sinken können. Die anderen Kosten für Unterbringung und Verpflegung, Pflege und Betreuung kommen wie bisher dazu. Die Kosten für den ersten Schritt des Pflegedeckels beziffert das Konzept mit rund 1 Milliarde Euro. Der zweite Schritt würde rund 3 Milliarden Euro kosten. Ob die Vorschläge Aussicht auf Umsetzung haben, ist unklar. Am Montag sollen die Gespräche über die Reform der Pflegeversicherung fortgesetzt werden.
1: Ruth Köchner war das aus Berlin über die SPD, die also ein Konzept für einen sogenannten Pflegedeckel vorgelegt hat. Außenminister Johann Wadephul spricht heute auf der Generalversammlung der Vereinten Nationen in New York. Er wird betonen, dass die Bundesregierung hinter den Vereinten Nationen steht und sich trotz der gescheiterten Bewerbung um einen Sitz im Sicherheitsrat weiter engagieren wird. Wie, das ist die eigentliche Frage, denn es geht um mehr als nur um finanzielle Beiträge. Es geht auch darum, wie viel Führungskraft Deutschland ausstrahlt und wie man sich bei zentralen Themen wie dem Völkerrecht positioniert. Christina Nagel.
2: Bei der Generalversammlung geht es immer auch um Signale. Die Bundesregierung hatte sich deshalb nach der gescheiterten Bewerbung für einen Sitz im UN-Sicherheitsrat vorgenommen, dieses Mal Flagge zu zeigen, auch durch entsprechende Präsenz vor Ort. Der Kanzler wollte anreisen, eine Rede halten, im Reigen der großen und wichtigen Staats- und Regierungschefs. Doch statt Einfluss geltend machen zu können, musste er absagen, wegen der angespannten innenpolitischen Lage nach den Landtagswahlen. Dafür gebe es Verständnis, betont Außenminister Johann Wadephul. Doch auch er weiß um das Signal.
3: Gerade hier in New York spürt man, dass viele darauf blicken, dass Deutschland stabil ist.
2: Hinter der Frage nach der Stabilität der deutschen Regierung steckt auch die Frage, wie viel außenpolitisches Gewicht der Kanzler noch hat, der für sich und seine Regierung einen Führungsanspruch in Europa reklamiert. Außenminister Wadephul versichert:
3: Wir sind ein starkes Team und wir können Deutschland hier angemessen vertreten.
2: Neben Wadephul, der erst jetzt gegen Ende der Generalversammlung mit seiner Rede dran ist, sind Entwicklungsministerin Alabali Radovan und Umweltminister Schneider mit vor Ort. Kurz zuvor war auch Verteidigungsminister Pistorius bei den Vereinten Nationen, um zu unterstreichen, dass Deutschland die UN samt ihrer Friedenseinsätze weiter unterstützen wird.
4: Wir sehen, dass die UN unter Druck steht, politisch, finanziell, dass sie sich nicht mehr so um die Dinge kümmern kann, für die sie geschaffen worden ist, in einer Welt, die eine komplett andere geworden ist.
2: Eine Welt, in der sich auch die deutsche Rolle bei den Vereinten Nationen massiv verändert hat. Die Zeiten, als Deutschland als weitgehend neutraler Vermittler galt, sind vorbei. Auch weil sich die Bundesregierung im Krieg Russlands gegen die Ukraine klar positioniert hat. Wahrgenommen wird auch, wie unterschiedlich die Bundesregierung mit dem Völkerrecht umgeht. Anders als im Fall von Russland fehlen bis heute klare offizielle Bewertungen mit Blick auf die US-Intervention in Venezuela, bei der Staatschef Maduro gefangen genommen wurde, und den Angriff Israels und der USA auf den Iran. Wer den Anspruch erhebe, Hüter einer regelbasierten internationalen Ordnung zu sein, dürfe beim Völkerrecht nicht mit zweierlei Maß messen, heißt es immer häufiger aus den Reihen der SPD.
5: Völkerrecht à la carte kann es nicht geben,
2: mahnte Ralf Stegner gerade erst wieder im Bundestag bei einer Debatte über die israelische Siedlungspolitik im Westjordanland. Ein Thema, das auch bei den Vereinten Nationen eine große Rolle gespielt hat. Dass Deutschland die israelische Regierung für ihr Vorgehen im Gazastreifen und im Westjordanland zwar kritisiert, sie aber dennoch weiter unterstützt, auch das wird zunehmend kritisch gesehen. Bei allen Widersprüchen, in einem Punkt ist die Bundesregierung aber sehr klar. Sie steht weiter zu den Vereinten Nationen, zu ihrem Auftrag. Deshalb werde Deutschland die UN auch weiterhin mitfinanzieren, betont Verteidigungsminister Boris Pistorius.
4: Weil Frieden in der Welt, Sicherheit in der Welt, humanitäre Hilfe in der Welt ist keine Frage des nice to have, sondern sie trägt zur Stabilität auf der Welt bei. Und deswegen ist es aus unserer Sicht die Verpflichtung der wohlhabenden Staaten dieser Welt, mindestens dieser, viel dafür zu tun.
2: Die Stimme der Bundesregierung habe trotz der gescheiterten Bewerbung um einen Sitz im Sicherheitsrat weiter viel Gewicht, heißt es in deutschen Diplomatenkreisen. Wie viel dürfte auch davon abhängen, wie Deutschland künftig grundlegende Werte und eigene Interessen gewichtet.
1: Christina Nagel war das über die anstehende Rede des Außenministers in New York vor der Vollversammlung der Vereinten Nationen. Bei der Explosion eines Wohnhauses in Athen sind 6 Menschen ums Leben gekommen. Das haben die Behörden inzwischen bestätigt. Zur Unglücksursache gibt es dagegen noch keine abschließenden Informationen. Lisa Weiß.
6: Bei den Toten soll es sich um 4 Touristinnen und Touristen aus den USA handeln. Außerdem um einen Briten und einen Griechen. Das 3-stöckige Haus in dem bei Touristen beliebten Viertel war nach der Explosion gestern am frühen Morgen eingestürzt. Es war auch ein Brand ausgebrochen. Die Einsatzkräfte hatten die ganze Nacht über nach Überlebenden gesucht. Die Suche war schwierig, weil die Gefahr bestand, dass Mauern einstürzen könnten oder Trümmer herunterfallen könnten. Mehrere Häuser in der Umgebung sind ebenfalls beschädigt worden. Momentan wird geprüft, ob sie einsturzgefährdet sind und abgerissen werden müssen. Die Ursache für das Unglück ist noch nicht vollständig klar. Polizei und Stadtverwaltung gehen derzeit von einem Gasleck aus.
1: Lisa Weiß über die Hausexplosion in Athen. Hier bei MDR aktuell 16.15 Uhr die Top-Meldung. München ist der deutsche Bewerber für die Olympischen und Paralympischen Sommerspiele. Das hat der Bundespräsident Frank-Walter Steinmeier in Baden-Baden heute bekannt gegeben. Weitere Meldungen jetzt mit Claudia Leonhard.
2: In Hamburg ist die auf 8 Spuren erweiterte A7 südlich des Elbtunnels offiziell freigegeben worden. Wie die Projektverantwortlichen mitteilten, wurde der Ausbau nach 6 Jahren Bauzeit abgeschlossen. Für den Verkehr wird die Strecke allerdings erst ab Montagmorgen geöffnet. Die A7 gilt als wichtige Nord-Süd-Verbindung für Pendler und den Güterverkehr. In Madrid haben tausende Menschen gegen die Migrationspolitik der spanischen Regierung protestiert. Wie die Veranstalter mitteilten, richtete sich die Kundgebung gegen den Umgang der Regierung mit der Ankunft tausender Migranten in der Exklave Ceuta. Die Demonstranten warfen der Regierung mangelnden Grenzschutz vor und forderten Neuwahlen. Am Flughafen Catania auf Sizilien ist der Flugverkehr wegen einer Aschewolke des Vulkans Ätna ausgesetzt worden. Nach Angaben des Airport-Betreibers wurden alle Starts und Landungen bis morgen Mittag abgesagt. Der Ätna sorgt in der Region immer wieder für Flugausfälle. Das Wetter: am Abend oft heiter, im Norden auch Wolken, aber meist trocken, 14 bis 18 Grad. In der Nacht wolkig bis klar, stellenweise Nebel, 11 bis 5 Grad. Morgen neben Wolkenfeldern häufig Sonne und trocken, 22 bis 26 Grad. MDR aktuell Verkehrsdienst. Vorsicht auf der A2 Richtung Hannover. Zwischen Thesen und Burg Ost befindet sich eine ungesicherte Unfallstelle auf der rechten Fahrspur. A9 Richtung Berlin zwischen Naumburg und Weißenfels steht ein defekter LKW auf der rechten Fahrspur. A9 Richtung München zwischen Hermsdorf Süd und Lederhose. Behinderungen nach einem Unfall im Baustellenbereich. Die A71 Schweinfurt-Sangerhausen ist zwischen Dreieck Suhl und Suhl-Zellameles in beiden Richtungen wegen einer Sicherheitsübung im Tunnelberg Bock bis ca. 19 Uhr gesperrt. A72 Richtung Leipzig zwischen Zwickau Ost und Hartenstein. Stau wegen eines defekten LKW, hier dauert es 10 Minuten länger. Vorsicht auf der A73 Richtung Bamberg zwischen Eisfeld Süd und Coburg liegt ein Verkehrszeichen auf der Fahrbahn. Auf der B1 ist am Bahnübergang Biederitz-Woltersdorfer Straße die Schranke defekt. Soweit der MDR aktuell Verkehrsdienst. Es ist 16.17 Uhr.
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8: Mit Philipp Weiskirch. Wir schauen auf die Entscheidung nach Baden-Baden. Warum hat sich München da heute durchgesetzt gegen Köln-Rhein-Ruhr? Die Nations League wird ein Thema sein, also die deutschen Fußballer. Basketball ist live mit dabei, Radsport ist live mit dabei. Ja, und da starten wir jetzt auch mit Live-Radsport bei der Straßenrad-WM in Montreal. Die Frauen sind unterwegs seit einer guten Stunde. Und wie sich die Rennsituation aktuell in Montreal darstellt, das weiß Holger Gasker.
9: Recht kühl ist es noch hier rund um Montreal, aber die Sonne scheint. Es ist dennoch so ein bisschen windig. Jetzt sehen wir gerade einen der bisher sehr seltenen Stürze, aber da ist nicht allzu viel passiert. Am hinteren Ende des Hauptfeldes, das inzwischen 3,5 Minuten Rückstand hat auf 4 Ausreißerinnen, die die Gunst der Stunde genutzt haben, dass es am Anfang sehr ruhig war und sich von diesem Hauptfeld mal verabschiedet haben. Es sind keine Favoritinnen dabei. Dennoch, die US-Amerikanerin Lauren Stevens ist eine richtig gute Rennfahrerin. Sie ist sicherlich die Beste aus diesem Quartett. Mal schauen, wie lange die sich vorn halten kann. Ihre Begleiterinnen kommen aus Norwegen, aus Portugal und aus Bulgarien. Das ist die Konstellation. Nach etwa 50 absolvierten Kilometern insgesamt sind es 180. die man aufteilen kann in eine reichlich 70 Kilometer lange Strecke rund um Montreal herum. Da sind sie also immer noch und dann geht es auf den Rundkurs, der hier auch in den Nachwuchsrennen in den vergangenen Tagen schon genutzt wurde. Da haben wir schon gesehen, wie vor allem der erste Anstieg sich mächtig in die Länge zieht und wie vor allem dann in den letzten Runden immer und immer wieder das Feld brutal auseinandergerissen wurde und das wird sicherlich dann auch bei den Frauen der Scharfrichter sein. 8-mal geht es hier über diese 13 Kilometer dann am Mont Royal. Die deutsche Mannschaft hält sich im Feld tunlichst zurück. Die Niederländerinnen sind es, die sich da vorne zeigen, rund um die diesjährige Tour de France-Siegerin Demi Vollering. Die Deutschen zu fünft angetreten, mit 3 Kandidatinnen sogar auf die Medaille, mit Antonia Niedermayer, Franziska Koch und Liane Lippertz.
8: Ja, und wir haben es schon gehört, München ist die deutsche Bewerberstadt für die Austragung der Olympischen Sommerspiele und Paralympics. Köln-Rhein-Ruhr hat den Kürzeren gezogen heute bei der Wahl in Baden-Baden. 91-50 Stimmen für München. Holger Kühner, unser Reporter in Baden-Baden, wo heute die Entscheidung fiel. Was hat da am Ende den Ausschlag für München gegeben?
10: Ich nenne mal 2 Punkte. Das eine ist die internationale Strahlkraft. Da hat der Deutsche Olympische Sportbund zwar gesagt, in seiner Bewertung, da liegt Köln vorn, aber die Sportverbände, die ja letztendlich abgestimmt haben, die sehen an der Stelle München vorn. Und wenn man sich überlegt, wenn man in der Welt fragt, ich habe mit vielen Leuten gesprochen, lass uns überlegen, weil ja das IOC abstimmt. IOC-Mitglied aus Südafrika, aus Thailand, aus USA, Mexiko. So, wenn die über Deutschland sprechen, dann fällt ihnen natürlich das Oktoberfest ein und die Lederhose und das Dirndl und der Fußballverein, der FC Bayern München. Das klingt jetzt sehr bayerisch, aber das ist einfach so diese internationale Strahlkraft, die München hat. Dazu kommt, dass man den Olympiapark von 1972 nutzen wird. Das ist ja direkt am Olympiastadion, das Glasdach, und die Olympischen Spiele haben sich weiterentwickelt. Das heißt, es gibt diese Urban Sports wie BMX, Klettern, Skateboard, und die werden in diesem Olympiapark von 72 stattfinden. Und da, ganz ehrlich, kriege ich jetzt schon Gänsehaut, und das IOC guckt natürlich auch, wie ist diese Bewerbung denn verankert. Und was es noch nie gab, ist, dass es ein Bürgerreferendum gab bei einem nationalen Entscheid. München, wie auch Rhein-Ruhr übrigens, mehr als 66% Zustimmung. Also das ist ein Pfund, was beim IOC auf jeden Fall wahrgenommen wird.
8: Und wer generell richtig Lust auf Olympische Spiele in Deutschland hat, ist Jürgen Klopp. Das haben wir in den vergangenen Tagen gemerkt. Ja, und Jürgen Klopp, da sind wir beim nächsten Thema. Debüt am Donnerstag beim 1-1 in Amsterdam gegen die Niederlande. Morgen Abend dann Spiel Nummer 2 in Augsburg gegen Griechenland. Heute gab es die Abschlusspressekonferenz mit Klopp. Und unser Kollege Thomas Kattenbeck hat zugehört. Thomas, ich grüße dich. Es war schon zu hören, dass sich im Tor ein Wechsel andeutet. Nübel für Ter Stegen. Hat der Bundestrainer da was durchblicken lassen?
11: Das hat er kurz und schmerzlos bestätigt, um dann aber gleich wieder irgendwelche Diskussionen einzufangen in Richtung Marc-André Ter Stegen, der ja in den Niederlanden wirklich auf der Linie ein überragendes Spiel gemacht hat, Spielaufbau, den ein oder anderen Fehler dann doch auf seiner Seite hatte. Und das hat Klopp auch offen angesprochen, sagte, er macht gar nichts, der Junge hat ein Riesenspiel trotzdem gemacht. Und Nübel hat es trotzdem genauso verdient, performt ja bei Beşiktaş Istanbul im Tor momentan recht gut. In Augsburg von Anfang an zu spielen, er soll es genießen, wie ja offenbar alle Nationalspieler mittlerweile das Dasein unter Jürgen Klopp genießen sollen und dürfen.
8: Ja, genießen. Bleiben wir mal dabei. Wie ist denn so grundsätzlich die Stimmung im deutschen Team jetzt so nach diesem wilden 1-1 in Amsterdam?
11: Ja, genau. Also wer Jürgen Klopp kennt und wer ihn erlebt hat, und die Spieler bestätigen das ja immer wieder, da können wir jetzt gleich mal Jonathan Tah hören. Er ist vor allen Dingen auch ein Menschenfänger.
12: Als wir die Eingangsbesprechung hatten, sind alle danach rausgegangen und dachten sich so, okay, wir gehen jetzt gemeinsam durchs Feuer. Ja, das schafft er einfach in der Mannschaft auszulösen und deswegen war er, glaube ich, auch so erfolgreich, weil er unter anderem das halt sehr, sehr gut kann.
11: Denn das darf man ja nicht vergessen. Der Mann hat über 1000 Spiele in den höchsten Ligen gecoacht. Der weiß, wovon er spricht. Und wenn er es dann halt auch noch auf die Spieler übertragen kann, dann kommt hoffentlich auch gegen Griechenland schon wieder was Gutes dabei raus.
8: Wobei ja wenig Zeit jetzt auch war vor diesem nächsten Spiel. Konnte er in dieser kurzen Zeit überhaupt irgendeinen Fokus legen, der Jürgen Klopp, im Training?
11: Ja, das ist ja auch immer interessant. Das heißt ja immer, Klopp will das Spiel nach vorne, Angriffsfußball. Das Allerwichtigste beim Kloppschen Fußball, das ist die Defensive. Und wenn man dann eben sieht, wie ein Karim Adeyemi, den sie in Dortmund ja irgendwie überhaupt nicht in den Griff nach hinten bekommen haben, nach hinten arbeitet, dann zeigt das auch, dass die Jungs verstanden haben, worum es geht. Defensive first und dann nach vorne ab die Post. Und so wollen wir es auch gegen Griechenland sehen.
8: Sind wir gespannt. Infos und Einschätzungen von Thomas Kattenbeck. Dankeschön. Morgen also die deutschen Fußballer gegen Griechenland. Das Ganze in Augsburg um 20.45 Uhr. Jetzt haben wir Basketball wieder im Programm. Die Bayern zu Hause gegen Alba Berlin in der Bundesliga. Wir holen uns frische Eindrücke von Florian Hecht.
13: 38 Sekunden sind es noch in der ersten Halbzeit und momentan die Bayern mit 40-21 vorne. Duane Washington Jr. steht an der Freiwurflinie, hat den ersten Freiwurf versenkt und wird jetzt den zweiten losschicken. Der ist daneben, bleibt also bei diesem 40-21. 19 Punkte der Vorsprung für die Bayern, das ist durchaus verdient. Denn sie verteidigen hart, sie lassen den Ball laufen. Bei Berlin ist noch sehr, sehr viel Sand im Getriebe. Momentan allerdings der Ball runter auf Bean. Den MVP der Finalserie und sein Drei-Punkte-Wurf ist gut. Und damit verkürzen die Berliner der Meister etwas. Und der letzte Angriff gehört dem FC Bayern Basketball. Duane Washington in der Mitte, angefeuert von gut 6000 Zuschauern. Halle nicht ganz voll und dann das Foul, wird aber nicht abgepfiffen. Ball rein unter den Korb und Duane Washington schaut da recht unglaublich. Kann ich verstehen, das hätte man pfeifen können. Und jetzt gibt es auch noch ein technisches hinten drauf. Also hier noch ein bisschen Trubel, aber die ersten 20 Minuten waren eine eindeutige Geschichte und zwar für den FC Bayern, der ja natürlich Revanche nehmen will für diese Finalserie, die sie in Spiel 5 dann verloren haben. Auch da, obwohl sie mit 20 Punkten geführt hatten, aber heute machen sie einen sehr stabilen Eindruck. Sie führen zur Halbzeit mit 40-24.
8: Und in der zweiten Handball-Bundesliga hat Dessau Heimrecht heute gegen Potsdam. Da sind 22 Minuten rum. Dessau knapp hinten gegen das Top-Team mit 9-10. Live zu sehen im MDR-Fernsehen. In der Regionalliga Nordost ein wildes Spiel in Probstheider. Erfurt hat nach Rückstand doch noch dort gewonnen bei Lok Leipzig mit 4-3. Halle hat das Spiel gedreht gegen den BFC Preußen mit 3-2 gewonnen. Und aktuell führt Chemnitz. Sie spielen erst seit 16 Uhr mit 1-0 in Stahnsdorf. Jetzt nochmal Radsport, die WM in Montreal mit Holger Gerska. Holger, wir hören einen Hubschrauber. In dem sitzt vielleicht Holger Gerska drin und beobachtet das Geschehen, aber er erzählt uns leider nichts. Wir warten mal noch ein paar Sekunden. Ich finde das Hubschraubergeräusch auch so schön. Jetzt ist es weg. Aber Holger kommt nicht wieder. Schade. Wir probieren das demnächst nochmal. Ich glaube um 16.40 Uhr sind wir mit ihm verabredet. Und dann gucken wir mal, was da so passiert. In der Zwischenzeit können wir noch was von der Formel 1 vermelden. Der Kimi Antonelli, der hat in Baku erfolgreich Schadensbegrenzung betrieben. Der ist ja der WM-Spitzenreiter und der ist von weit hinten gestartet. Nach dem missratenen Qualifying gestern. Am Ende ist er aber nur noch auf Position 5 gelandet und somit hat er in der Fahrerwertung George Russell so ein bisschen seinen Rückstand verkürzt. George Russell hat da heute gewonnen im Mercedes, dieses Formel-1-Rennen von Aserbaidschan. Da ist gefahren worden in Baku. Und am Ende hat der Engländer da erst in der Schlussphase war es ein bisschen spannend, aber am Ende hat er das ganze Ding dann gezogen mit einem Start-Zielsieg vor dem Red Bull-Piloten Max Verstappen. Vorsprung am Ende 0,1 Sekunden. Das war der dritte Sieg in diesem Jahr für George Russell und der liegt in der Fahrerwertung jetzt nun 66 Punkte hinter Antonelli. Das zur Formel 1 und zum Motorsport und dann sind wir in gut 10 Minuten zurück mit dem Sport hier bei MDR Aktuell.
1: Und sind jetzt zurück mit dem Wetter hier bei MDR aktuell und fragen mal Renato Bodenburg, wie spannend ist denn das Wetter über Sachsen, Sachsen-Anhalt und Thüringen?
14: Ach, das ist eher unspektakulär, aber wir hatten so ein bisschen Aufregung im Norden, da gab es nämlich ein paar dichtere Wolken und auch einzelne Schauer. Aber das hat sich jetzt auch wieder erledigt, wobei, wenn man hier ganz genau reinzoomt, dann sind so ein paar wenige Tropfen, die von Wolfsburg her Richtung Sachsen-Anhalt dann reinziehen. Aber bis das bei uns ist und vielleicht auch nochmal in den oberen Luftschichten dann da durchflattert, kommt gar nicht so viel auf den Boden an. Also vorwiegend trockenes Wetter. In Sachsen-Anhalt zum Teil ein paar dichte Wolken, die sich noch so ein bisschen weiter südwärts ausbreiten werden, aber die bringen dann keinen Regen. Und Temperaturen bis jetzt noch 24 Grad. Die späteren Abendwerte liegen dann zwischen 13 und 18.
1: Wäre meine nächste Frage gewesen, wie kalt wird die Nacht?
14: Ja, da geht es dann noch ein Stück runter. Also wir haben zum Teil klaren Himmel, aber auch sonst so ein paar lockere Wolken. Dadurch kühlt es in einigen Bereichen nicht ganz so weit aus, aber wir kommen trotzdem auf 11 bis 5 Grad.
1: Und dann morgen ist ja Sonntag und wir hoffen natürlich, dass das Wetter wahrscheinlich oder dass das Wetter ähnlich sein könnte wie heute. Wie wird's denn?
14: Ja, Sonntag, kann man direkt so sagen. Hoch Arno beschert uns auch morgen einen wunderbaren Tag. Es gibt Sonnenschein, aber auch ein paar Wolken, die so mit durchziehen. Aber trotz allem alles harmlos und Temperaturen dazu schon wieder im sommerlichen Bereich bis 26 Grad.
1: Und Renato, dann gucken wir noch ganz kurz auf die kommende Woche, denn ich habe irgendwo gelesen, es soll nochmal richtig warm werden.
14: Ja. Wo hast du das wieder gelesen? Ja, hör doch manchmal uns zu, dann hörst du es auch. Also wir haben am Montag und am Dienstag bis 27 Grad. Gibt zum Teil mal noch ein paar Wolken am Montag, aber wenn die rausgezogen sind, auch weiter freundlich. Das geht bis zum Mittwoch so weiter. Erst zum Wochenende, zum Freitag, kommen ein paar Schauer aufgezogen.
1: Man wird ja mal lesen dürfen, hin und wieder.
14: Zusätzlich darfst du das machen.
1: Renato Bodenburg war das mit dem Wetter. Vielen Dank. Und dann gucken wir doch voraus auf die nächste halbe Stunde. Hier bei MDR aktuell geht es unter anderem um diese Themen. Ist Präsident Trump unterm Strich so etwas wie eine Verirrung der amerikanischen Politik? Zumindest ist das die Sichtweise des früheren US-Sicherheitsberaters John Bolton. Unser langjähriger Korrespondent in Washington konnte mit ihm sprechen. Und dieses Interview hören Sie in der kommenden halben Stunde. Außerdem geht es um die Frage, KI außer Kontrolle, ja oder nein?
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15: Um 16.30 Uhr mit Claudia Leonard. München ist der deutsche Bewerber für die Olympischen und Paralympischen Sommerspiele. Das gab Bundespräsident Frank-Walter Steinmeier in Baden-Baden bekannt. Er sprach von einer Riesenchance für Deutschland. Die Entscheidung hatten Delegierte des Deutschen Olympischen Sportbunds getroffen. Die bayerische Landeshauptstadt konnte sich gegen den letzten Konkurrenten Köln-Rhein-Ruhr durchsetzen. Als Standort für die Segelwettbewerbe wurde Kiel ausgewählt. Mit der Bewerbung geht der DOSB für die Spiele 2036, 2040 oder 2044 ins internationale Rennen. Olympische Sommerspiele in Deutschland fanden zuletzt 1972 in München statt. Aus der SPD gibt es einen ersten konkreten Vorschlag, wie die Eigenanteile bei den Pflegeheimkosten begrenzt werden könnten. Dem ARD-Hauptstadtstudio legt dazu ein Brief des saarländischen Gesundheitsministers Magnus Jung vor. Darin schlägt der SPD-Politiker seinen Länderkollegen vor, schrittweise einen Pflegedeckel einzuführen. Für Pflegebedürftige soll so der Eigenanteil um mehrere hundert Euro pro Monat sinken. Die Kosten des ersten Schritts werden auf 1 Milliarde Euro beziffert, für den zweiten Schritt auf 3 Milliarden. Zur Gegenfinanzierung werden höhere Pflegebeiträge für Besserverdienende und ein größerer Bundeszuschuss vorgeschlagen. Mit einem bundesweiten Aktionstag hat der Deutsche Gewerkschaftsbund gegen Sozialkürzungen protestiert. Laut DGB versammelten sich dazu in 15 Großstädten mindestens 175.000 Demonstranten. In Leipzig waren es nach Gewerkschaftsangaben etwa 10.000 Teilnehmer, in Erfurt rund 4.000. Gewerkschaftsvertreter kritisierten scharf den Kurs der Bundesregierung und verlangten stattdessen sozial gerecht gestaltete Reformen. Die sächsische DGB-Vorsitzende Daniela Kolbe sagte, der Sozialstaat sei kein Geschenk, sondern das Ergebnis der Arbeit und der Beiträge von Millionen Menschen.
2: Bundesinnenminister Alexander Dobrindt hat ein Schnellverfahren zu Abschiebungen bei Migrantenkrisen wie im spanischen Ceuta gefordert. Dobrindt sagte zum Auftakt eines EU-Fachministertreffens in München, solche Ausnahmesituationen seien von Fehlinformationen getrieben und nicht durch humanitäre Notlagen. Deshalb solle es der Europäischen Grenzschutzagentur Frontex ermöglicht werden, betroffenen Ländern mit einer schnellen Eingreiftruppe zu helfen. Ende Juli waren mehr als 72.000 Menschen von Marokko aus unkontrolliert in die spanische Exklave Ceuta gelangt. Dabei kamen mindestens 100 Menschen ums Leben. Das waren die Nachrichten. Das Wetter mit den Temperaturen um 16 Uhr. Atern leicht bewölkt 24 Grad, Dresden leicht bewölkt 22, Eisenach wolkig 23 Grad, Erfurt wolkig 23, Gardelegen stark bewölkt 22 Grad, Hoyerswerda wolkig 22, Magdeburg wolkig 24 Grad, Neuhaus am Rennweg wolkig 18, Oschatz wolkig 23 Grad, Plauen leicht bewölkt 23, Wernigerode wolkig 23 und Wittenberg ebenfalls 23 Grad. Am Abend oft heiter, im Norden auch Wolken, aber meist trocken, 14 bis 18 Grad. In der Nacht wolkig bis klar, stellenweise Nebel, 11 bis 5 Grad. Morgen neben Wolkenfeldern häufig Sonne und trocken, 22 bis 26 Grad. Am Montag heiter bis wolkig und spätsommerlich warm. MDR aktuell Verkehrsdienst. A2 Richtung Hannover zwischen Thesen und Burg Ost, stockender Verkehr nach einem Unfall. Hier dauert es eine Viertelstunde länger. A4 Richtung Frankfurt zwischen Friedewald und Bad Hersfeld ist die rechte Fahrspur wegen Bergungsarbeiten gesperrt. A9 Richtung Berlin zwischen Naumburg und Weißenfels steht ein defekter LKW auf der rechten Fahrspur. Die A71 Schweinfurt-Sangerhausen ist zwischen Dreieck Suhl und Suhl-Zellameles in beiden Richtungen wegen einer Sicherheitsübung im Tunnelberg Bock bis ca. 19 Uhr gesperrt. A72 Richtung Leipzig zwischen Zwickau Ost und Hartenstein. Stau wegen eines defekten LKW. Hier dauert es 10 Minuten länger. Soweit der MDR aktuell Verkehrsdienst. Es ist 16.34 Uhr.
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1: Dann brauche ich am Mikrofon einen schönen Samstagnachmittag. Bundesdigitalminister Wildberger fordert mehr weltweite Zusammenarbeit beim Thema künstliche Intelligenz und sie zu regulieren. In einem Interview mit der Funke Mediengruppe schlug der CDU-Minister eine internationale Vereinbarung vor. Oliver Neuroth mit den Details.
16: Es geht um das Szenario, vor dem KI-Fachleute seit Monaten warnen, dass leistungsfähige KI-Systeme außer Kontrolle geraten und Ziele verfolgen könnten, die nicht im Interesse der Menschheit liegen. Etwa durch eigenständige Hackerangriffe oder Datenklau. Digitalminister Wildberger versucht zu beruhigen, wir seien der künstlichen Intelligenz nicht hilflos ausgeliefert. Sein Vorschlag, ein Sicherheitskatalog, international abgestimmt, der KI-Programme nach dem neuesten Stand der Technik überprüft, um sie nicht zu einer Gefahr werden zu lassen. Wildberger regt an, ein neues Kontrollorgan zu schaffen. Als Beispiel nennt er die Internationale Atomenergiebehörde. Sie kontrolliert die friedliche Nutzung der Kernenergie. Der CDU-Minister stellt sich ein Pendant für die KI-Nutzung vor, eine Art Sicherheitsaufsicht der Staaten. Er gibt aber zu bedenken, das Zeitfenster dafür stehe nicht mehr lange offen. Der technische Fortschritt sei rasant. Wir müssen jetzt handeln, sagt Wildberger wörtlich. Auf nationaler und europäischer Ebene laufen schon Versuche, die KI-Nutzung und den Markt zu regulieren. Zum Beispiel soll die Bundesnetzagentur den deutschen KI-Markt überwachen. Außerdem will die Bundesregierung ein KI-Sicherheitsinstitut schaffen.
1: Oliver Neuroth war das aus Berlin. In der russisch besetzten ukrainischen Stadt Oleschki spitzt sich die humanitäre Lage dramatisch zu. Lebensmittel gelangen seit Monaten nicht mehr dorthin. Viele Menschen leiden Hunger. Wegen Verminungen ist die Flucht kaum möglich. Die Ukraine wirft Russland vor, die verbliebenen Bewohner gezielt festzuhalten. Florian Kellermann.
17: Ksenia Archipova hat ihr Telefon immer griffbereit, Tag und Nacht. Sie fühlt sich verantwortlich für die Menschen aus ihrer Heimatstadt, aus Oleschki im Süden der Ukraine. Dort entwickelt sich gerade eine humanitäre Katastrophe. Ich kann den Leuten doch nicht antworten. Sie melden sich, wenn sie mal eine Verbindung haben. In 10 Minuten haben sie vielleicht keine mehr. Wenn es klingelt, lasse ich alles stehen und liegen und höre mir ihre Bitten an. Oleschki liegt am Dnipro, an der östlichen von Russland besetzten Seite. Der Fluss bildet hier die Frontlinie. Was Xenia von dort hört, sind verzweifelte Stimmen. die Sie, Ihre Helferin, mit dem Kosenamen Ksyusha ansprechen. Ksyusha, meinen Vater kannst du von der Evakuierungsliste streichen. Er ist in der Nacht gestorben. Ksyusha, unser Haus ist getroffen worden. Wie kommen wir nur raus? Ksyusha, kennst du eine sichere Adresse in Oleschke? Wir wollen umziehen. Ins Nebenhaus sind die Russen eingezogen. Ksenia Archipova befindet sich seit der russischen Vollinvasion in dem Teil der Ukraine, der nicht besetzt ist. Von hier aus versucht sie seit Jahren, Hilfe für Oleschke zu koordinieren. Doch die Frontstadt ist nicht nur besetzt, sie ist auch weitgehend von der Außenwelt abgeschnitten. So berichten es Ksenia Archipova und andere Beobachter. Um die Stadt herum lägen viele Minen. Die Folge? Die Menschen in Oleschke haben immer weniger zu essen. Eine junge Frau, die noch in der Stadt ist, schreibt der ARD in einer SMS: »Ich esse nur einmal am Tag, am Abend«, Fladenbrot mit gesalzener Tomate, dazu Tee. Ksenia Archipova. Das letzte Lieferauto mit Nahrungsmitteln kam am 26. Mai durch. Im Sommer ist bei den Leuten in den Gärten etwas gewachsen. Kartoffeln, gelbe Rüben, Zucchini. Alle haben die ganze Zeit Zucchini gegessen. Aber jetzt ist Herbst. Jetzt beginnt dort echter Hunger. Die Angaben, wie viele Menschen noch in Oleschke leben, gehen auseinander. Ksenia Archipova spricht von etwa 1200, ukrainische Politiker von etwa 2000. Russland macht die Ukraine für die Lager in Oleschke verantwortlich. Sie verhindere durch Beschuss, dass Russland die Stadt versorgen könne, erklärte Kreml-Sprecher Dmitri Peskow vor kurzem. Dem widersprechen nicht nur die Ukraine, sondern auch unabhängige Journalisten wie Zarina Zabriskie. Sie recherchiert seit vielen Monaten zu Oleschke. Russland halte die Menschen absichtlich in der von Minen umgebenen Stadt fest.
18: These Ukrainian civilians are being used as human shields.
17: Die ukrainischen Zivilisten werden als menschliche Schutzschilde missbraucht. Ich habe viele Augenzeugenberichte. Die Russen bringen ihre Positionen, Artilleriepositionen und Drohnenpilotennester in die Häuser von Zivilisten. Manchmal verstecken sie sich wortwörtlich hinter diesen Leuten. Als besonders schlimm sehen es Beobachter an, dass die Menschen in Oleschke schon seit Monaten Verstorbene nicht beerdigen dürfen. Das verbiete die russische Armee, sagt Ksenia Archipova. Russische Soldaten, die das auch verurteilen, hätten ihr das bestätigt, über ihr Konto in einem sozialen Netzwerk. Der ukrainische Ombudsmann für Menschenrechte Dmytro Lubinets gibt an, schon vor Monaten hätten Vertreter Russlands und der Ukraine über einen Korridor verhandelt, um die Menschen aus Oleschke zu evakuieren. Das Internationale Komitee des Roten Kreuzes sei bereit, ihn zu begleiten. Doch die russische Seite sei bisher nicht zu einem solchen Schritt bereit.
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8: Mit Philipp Weißkirch. München ist die deutsche Bewerberstadt für die Austragung der Olympischen Sommerspiele und Paralympics. Die Region Köln-Rhein-Ruhr hat den kürzeren gezogen heute bei der Wahl in Baden-Baden. München hat sich deutlich durchgesetzt mit 91-50 Stimmen. Ja, und die Niederlage von Köln-Rhein-Ruhr, die bedeutet jetzt auch das Aus für den Kanuslalompark in Markkleeberg bei Leipzig. Der Park war ja im Konzept der Kölner vorgesehen. Per von der Wühlbecke mit Reaktionen aus Markkleeberg.
19: Markkleeberg mit seinem Kanupark war die letzte Hoffnung auf olympische Wettbewerbe, vielleicht 2036, 2040 oder 2044, weil der Kanupark auch im Konzept von Köln-Rhein-Ruhr vertreten war. Aber nun ist es München geworden. Entsprechend hat man hier lange Gesichter gesehen vor Ort im Kanupark, wo der Oberbürgermeister auch auf einem Bildschirm das verfolgt hat, die Geschehnisse in Baden-Baden. Er hat aber auch gesagt, es wird weiterhin investiert werden, auch wenn die Olympischen Spiele nicht kommen. Und er hat neben der Gratulation für München auch gesagt, falls es in Augsburg am Kanukanal dort Probleme geben sollte, die sich hier abzeichnen, dann würde Markkleeberg natürlich auch für Olympia in München bereitstehen.
8: Den 11. Spieltag haben wir in der Fußballregionalliga Nordost. Kurz vor Ende des ersten Durchgangs führt Chemnitz beim Aufsteiger Stahnsdorf mit 3:0. Zwei Spiele sind schon durch. Halle schlägt den BFC Preußen mit 3:2. Und ganz wild war auch das Duell Lok Leipzig gegen Erfurt. Thorsten vom Wege.
20: Fußballspektakel in Leipzig-Probstheida. Spitzenreiter Rot-Weiß Erfurt gewinnt bei Lok mit 4:3 und das nach zweimaligem Rückstand. In den ersten 20 Minuten waren die Thüringer die bessere Mannschaft, nutzten aber ihre Möglichkeiten nicht im Gegensatz zu Lok. Die kamen nach einer halben Stunde besser ins Spiel. Tula machte das 1:0 nach einem Fehler von Kerkemeier im Aufbau der Erfurter. So ging es auch in die Kabine. Erfurt im zweiten Spielabschnitt zunächst das bestimmende Team. Der Ausgleich fiel durch Schwarz in der 51. Minute, aber dann schlug Lok zurück durch Ziane und Öztürk. Beide Male kamen die Flanken von Abderrahmane, beide Male sah die Hintermannschaft der Erfurter nicht gut aus. Aber es spricht für die Moral der Thüringer, dass sie nicht aufgaben. Das 2:3 aus Erfurter Sicht durch ein Eigentor der Leipziger Böhm war der Unglücksrabe. Dann eine Szene in der 75. Ein Foul von Leipzigs Keeper Wendlinger an Forkel brachte einen Elfmeter und den brachte der eingewechselte Fehler über die Linie zum 3:3. Und in der Nachspielzeit war es dann Forkel, der gut bedient mit einem Sonntagsschuss am Samstagnachmittag das 4:3 und damit die Entscheidung für seine Farben herstellte. Rot-Weiß Erfurt bleibt Spitzenreiter. Leipzig kann seinen Heimfluch einfach nicht besiegen.
8: In Montreal läuft aktuell die Straßenrad-WM. Die Frauen sind unterwegs seit 15 Uhr. 180 Kilometer muss man bewältigen. Holger Gerska, ein intensives WM-Rennen. Wie stellt sich die Situation aktuell dar?
9: Wir haben noch zwei Ausreißerinnen vorne. Es waren mal vier, aber diese Gruppe hat sich geteilt. Es ist eine US-Amerikanerin, begleitet von einer Norwegerin. 4 Minuten der Vorsprung. Aber jetzt, da der Zielstrich zum ersten Mal fast schon in Sicht ist, das mag täuschen, aber es gibt dann eben noch 8 Runden, a 13,4 Kilometer. Da ist das Tempo im Hauptfeld höher geworden. Die Niederländerinnen gehen jetzt aus dem Sattel heraus. Sie sind gerade über eine der vielen Brücken, über den St. Lorenz-Strom, hier ins Stadtinnere von Montreal gefahren. Und auf dem Rundkurs werden sie erwartet von etwa 200.000 Zuschauern. Heute Morgen sollen es nochmal bei den Männern deutlich mehr werden. Das Wetter ist gut. Die deutsche Mannschaft hält sich momentan noch zurück. Alles noch eine gute Idee, denn es dauert ja noch 3 Stunden, bis die Weltmeisterin feststeht.
8: Und in der Basketball-Bundesliga sind wir im dritten Viertel beim Duell zwischen dem FC Bayern und Alba Berlin. Die Gastgeber führen, Florian Hecht. Ist das auch verdient?
13: Das ist total verdient. Und machen die nächsten 2 Punkte durch Johannes Thiemann, den Weltmeister, Welt- und Europameister. Ganz locker freigespielt ist er da direkt unterm Korb, macht da seinen Zweierkontakt und legt den Ball rein. Und es steht 49 zu 29. Die Berliner mit dem 3-Punkte-Wurf aus der Ferne. Jack Cahill, Ball nicht drin. Thiemann wieder mit dem Rebound. Jetzt die Münchner in der Mitte. Kleines Tändchen von Karma Baldwin. Der zieht den Ball hinter den Körper. Will da das Foul, bekommt es aber nicht. Auf der anderen Seite Matisek. Auch der will das Foul haben. Der Schiedsrichter sagt, spielt mal weiter, Jungs. Berlin mit dem Ball. Also es ist ein munteres Hin und Her. Die Bayern haben die Sache aber relativ eindeutig in ihren Händen. Schon in der ersten Halbzeit führten sie mit über 21 Punkten. Momentan steht es 49 zu 29 für die Münchner.
8: Und in der zweiten Handball-Bundesliga spielt Dessau aktuell gegen Potsdam. Es ist Pause. Dessau liegt mit 2 Toren hinten, 12 zu 14. Dort der Stand. Das Spiel auch komplett live zu sehen im MDR Fernsehen.
1: Der Sport war das mit Philipp Weißkirch. Vielen Dank. Es ist 16.45 Uhr. Wir gucken auf die Top-Meldung. Die kommt aus München, denn die Stadt ist der deutsche Bewerber für die Olympischen und Paralympischen Sommerspiele 2036, 2040 oder 2044. Das gab Bundespräsident Frank-Walter Steinmeier in Baden-Baden heute bekannt. Er sprach von einer Riesenchance für Deutschland. Weitere Meldungen jetzt mit Anja Kehl.
0: Der serbische Staatschef Alexander Vučić hat mit dem russischen Präsidenten Wladimir Putin telefoniert, um ein Erdgasabkommen zu verlängern. Vučić erklärte, er gehe davon aus, dass Serbien von Russland weiter Gas deutlich unter dem Marktpreis beziehen könne. Das bisherige Abkommen läuft in wenigen Tagen aus. Der Brand eines Batteriespeichers in einer Lebensmittelfabrik in Reichenbach ist vermutlich durch einen technischen Defekt ausgelöst worden. Laut Polizei war das Feuer gestern Mittag an einer Solaranlage ausgebrochen. Neben der Feuerwehr war auch der Gefahrgutzug des Vogtlandkreises im Einsatz. Die Anlage sei erheblich beschädigt worden. 6 Thüringer Betriebe sind mit dem Biopreis des Landes ausgezeichnet worden. Agrarministerin Colette Bosion verlieh die Preise auf der Landwirtschaftsmesse Grüne Tage Thüringen in Erfurt. Bestes Bioprodukt wurde der Streuobst Balsamico einer Weimarer Firma. Eine Bioschäferei aus Bischofroda im Wartburgkreis wurde in der Kategorie Biokonzept für ihre nachhaltige Lammfleischerzeugung ausgezeichnet. Das Wetter? Am Abend oft heiter, im Norden auch Wolken, meist trocken bei 14 bis 18 Grad. In der Nacht wolkig bis klar, stellenweise Nebel 11 bis 5 Grad. Und morgen neben Wolkenfeldern häufig Sonne, trocken 22 bis 26 Grad. MDR aktuell Verkehrsdienst. A2 Richtung Hannover, zwischen Thesen und Burg Ost stockend nach Unfall. A9 Richtung Berlin, zwischen Naumburg und Weißenfels ein defekter LKW. Die A71 Schweinfurt-Sangerhausen ist zwischen Dreieck Suhl und Suhl-Zellermeles in beiden Richtungen wegen einer Sicherheitsübung im Tunnel Bergbock bis etwa 19 Uhr gesperrt. Und A72 in Richtung Leipzig, zwischen Zwickau-Ost und Hartenstein Stau wegen eines defekten LKW. Soweit der MDR aktuell Verkehrsdienst, 16.47 Uhr.
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1: Seit Jahrzehnten bereits ist er eine der umstrittensten Figuren im politischen Leben der USA, John Bolton. Während der Präsidentschaft von George W. Bush war Bolton Botschafter bei den Vereinten Nationen. Unter Trump wurde er dann nationaler Sicherheitsberater. Dann kam es zu einem spektakulären Zerwürfnis. Seither gehört Bolton zu den schärfsten Kritikern des amtierenden Präsidenten. Sebastian Hesse hat ihn in Dresden zum Gespräch getroffen.
3: Ambassador Bolton. Eine Pro-Putin-, Anti-NATO- und Anti-EU-Partei ist jetzt Wahlsiegerin in Sachsen-Anhalt. Applaus kommt sowohl aus dem Kreml als auch aus dem Weißen Haus. Hätten Sie das je für möglich gehalten?
21: Well, I think that's emblematic of Donald Trump. He doesn't have a philosophy.
22: Das ist geradezu symbolhaft für Donald Trump. Er hat keine Grundsätze, er ist kein Konservativer, er ist kein Republikaner. Er versteht nichts von internationalen Beziehungen. Seine Entscheidungen und sein Handeln haben den USA Schaden zugefügt. Es ist aber wichtig, sich vor Augen zu halten, dass seine Amtszeit in 2 Jahren zu Ende geht. Aus seinem irrationalen Verhalten sollte man nicht ableiten, dass die USA, wie wir sie kannten, nicht mehr existieren.
21: That it's the end of the United States as we know.
3: Aber was steckt denn hinter dieser Begeisterung für die AfD? Trump, Vance, Musk, alle unterstützen diese Partei nur wegen deren Einwanderungspolitik oder geht es wie bei Putin auch darum, Europa zu destabilisieren?
21: Well, I think it's 3 different reasons. I think Trump thinks that they're pro-Trump. And what else matters? More than being in favor of Donald Trump.
22: Da gibt es wohl 3 Gründe. Zum einen denkt Trump, sie wären pro-Trump. Für ihn zählt nichts mehr, als dass man auf seiner Seite ist. Vance dagegen ist ein überzeugter Isolationist. Die Idee, das amerikanische Engagement in Europa, im Nahen Osten und wohl auch in Asien herunterzufahren, gefällt ihm. Er ist klüger, als seine Sprüche vermuten lassen, aber er ist falsch. 2016 hat er noch Trump mit Hitler verglichen, bis er dann 2020 Senator werden wollte. Für Musk habe ich keine Erklärung, aber ich glaube, die hat er selber nicht.
21: Musk, I can't explain, and I'm not sure he can either.
3: Bei Putin gefällt diese Entwicklung sicher, vor allem weil die AfD ja auch seine Kriegskasse füllen will, seine Kriegsverbrechen auch verharmlost. Warum stört das denn die US-Regierung so wenig?
21: Well, you can explain to me why in Germany an anti-American party is conservative.
22: Erklären Sie mir doch zunächst, warum eine anti-amerikanische Partei in Deutschland als konservativ gelten kann. Das verstehe ich nicht. Ich glaube, dass Trump so wenig von der Welt versteht, dass für ihn nur zählt, dass so viele Rechtspopulisten in Europa ihn als Anführer sehen. Für ihn ist alles Geben und Nehmen frei nach dem amerikanischen Motto: Was hast du zuletzt für mich getan?
3: Viele haben hier Angst in Deutschland, dass wir am Beginn einer neuen Weltordnung sind, die ungefähr so aussieht, 3 Einflusssphären, China, die USA und vielleicht etwas schwächer auch Russland. Alle 3 lassen sich mehr oder weniger gegenseitig in Ruhe, wenn sie nicht gegenseitig sich Konkurrenz machen. Ist das ungefähr so das, was sich abzeichnet?
21: I think that's about the farthest thing from the truth. And I think it's an example of people over-concluding what Trump's influence is going to be.
22: Nichts könnte weiter von der Realität entfernt sein. Ein Beispiel dafür, dass die Menschen Trumps Einfluss überschätzen. Der denkt nicht in Kategorien von Einflusssphären, wie es sein Umfeld tut. Er sieht die Beziehungen zwischen Staaten immer durch das Prisma seiner persönlichen Beziehungen. Er mag und bewundert Putin und auch Xi Jinping. Nach seiner ersten Begegnung mit Nordkoreas Diktator Kim sagte er der Presse: Wir haben uns ineinander verliebt. So empfindet es Trump, aber nicht Putin, Xi und Kim. Deshalb ist Trumps Handeln so schädlich für die USA und ihre Verbündeten.
3: Nun ist der Rhetorik das eine, aber Taten das andere. Noch unterstützen die USA die Ukraine in ihrem Kampf gegen die russische Bedrohung. Glauben Sie, das bleibt so oder besteht eine reale Gefahr, dass sich das ändert?
21: Well, as of the day we're talking, Trump still supports Ukraine because we're still providing military intelligence. But he also said just a day or two ago that oil prices in the United States are.
22: Bis jetzt unterstützt Trump die Ukraine noch etwa mit militärischen Geheimdienstinformationen. Aber er behauptet auch, dass die hohen Energiepreise nichts mit dem Krieg am Golf zu tun haben, sondern damit, dass die Ukraine die russische Energieinfrastruktur angreift, was Schwachsinn ist. Trump und seine Emissäre Steve Witkoff und Jared Kushner sehen die Ausgangslage für Friedensverhandlungen so. Hier ist Russlands Position und da ist die Position der Ukraine, die Lösung liegt in der Mitte. Die verstehen einfach nicht, worum es bei diesem Krieg geht. Deshalb bleibt die Ukraine bis zum Ende von Trumps Amtszeit verletzlich.
3: Was denken denn die Amerikaner so über diese Entwicklung so, Rolf? Gibt es da so eine Müdigkeit, was den Ukraine-Konflikt betrifft? Und dann gibt es aber noch den Iran-Konflikt, der die Energiepreise verteuert hat und auf den Seelen lastet. Wie ist die Stimmung gerade in den USA?
21: Well, I think in Congress support for Ukraine remains very strong, including among Republicans. They don't want to say so publicly.
22: Im Kongress ist der Rückhalt für die Ukraine immer noch stark, auch unter Republikanern. Andererseits, und das ist die schlechte Nachricht, sind sie durch Trump eingeschüchtert. Die amerikanische Bevölkerung steht auch noch hinter der Ukraine, verfolgt den Konflikt aber nicht mehr so aufmerksam, weil er keine direkten Auswirkungen auf sie hat. Beim Iran ist das anders, allein durch die Benzinpreise. Das beflügelt die Demokraten und deren Kritik. Trump habe sein Versprechen von 2020 gebrochen, die Preise unter Kontrolle zu bringen. Deshalb blicken die Republikaner auch so nervös auf die Zwischenwahlen im November.
21: And it's one reason I think Republicans are nervous about the November election.
3: Wenn Sie noch Sicherheitsberater gewesen wären, hätten Sie zugeraten zu den Angriffen auf den Irak?
21: Well, it would depend on what his objective was. I tried in the first term to convincing that there would never be peace and security in the Middle East until the regime in Tehran was changed.
22: Das wäre von seinen Kriegszielen abhängig gewesen. Während seiner ersten Amtszeit habe ich versucht, ihn davon zu überzeugen, dass es niemals Frieden und Stabilität im Nahen Osten geben wird, bevor das Regime in Teheran weg ist. Das denke ich heute noch. Bei Trump bin ich nicht so sicher. Es sah am Anfang so aus, als wolle er einen Regimewechsel. Als die Mullahs den Protest im Lande gewaltsam niedergeschlagen haben, hat Trump getwittert, macht weiter, übernehmt die staatlichen Einrichtungen, Hilfe ist auf dem Weg. Aber die kam dann nicht. Das Regime ist innerhalb des Iran seit 1979 immer unbeliebt gewesen. Die Wirtschaft ist in desolatem Zustand, der militärisch-industrielle Komplex weitgehend zerstört. Auch wenn westliche Reporter sich das gerade nicht vor Ort anschauen können. Die Sanktionen haben dem Iran alle ausländischen Einkünfte genommen. Die Chancen für einen Umsturz sind immer noch da, werden aber nicht ergriffen. Trump weiß nicht, wie er aus dieser selbstgestellten Falle herauskommen soll.
21: It requires a lot of effort, none of which, as I see it, is being undertaken. That's another reflection that Trump's in a trap of his own making and he doesn't know how to get out of it.
3: Kritiker hierzulande, sowohl auf der äußersten Rechten als auch auf der äußersten Linken, setzen das gerne gleich. Die sagen, was Putin in der Ukraine tut, ist vergleichbar mit dem, was Trump im Iran tut oder auch in Venezuela. Was sagen Sie zu solchen Vergleichen?
22: Das sind wohl selber autoritäre, mittelalterliche, religiöse Fanatiker? Denn genau das ist das Regime in Teheran, das sie mit diesem Vergleich unterstützen. Nach allem, was wir wissen, wollen die Iraner im ganzen Land und in allen Einkommensschichten dieses Regime loswerden. Es gibt eine weit verbreitete Opposition, auch wenn die schlecht organisiert ist. Die braucht Mittel, Geld, Kommunikation, Waffen. Damit könnte man sie ausstatten, wenn Trump nur wollte. Aber die Idee, Leuten zu helfen, eine mörderische, mittelalterliche Diktatur zu stürzen, sei irgendwie vergleichbar mit dem Angriff des Kremls auf eine funktionierende Demokratie. Das ist meines Erachtens krank.
3: Die Republikanische Partei hat sich ja unter Trump wahnsinnig verändert. Es ist gerade so eine Art Mega-Kult geworden. Glauben Sie, das wird sich wieder ändern oder wird rückgängig gemacht, sobald Trump als Person nicht mehr da ist?
21: Well, I think Trump is an aberration in American politics. There's never been a president like him before.
22: Ich halte Trump für eine Verirrung der amerikanischen Politik. So einen Präsidenten hat's noch nie gegeben und wird's auch hoffentlich nie wieder geben. Seine Machtbasis zerfällt bereits. Es ist kein ernsthafter Nachfolger in Sicht, auch nicht J.D. Vance, der seine Anhänger zusammenhalten könnte. Deshalb glaube ich, die Partei wird zurückschnappen zu der Partei von Reagan und Bush. Das Land insgesamt tickt weiterhin Mitte-Rechts. So gewinnen Republikaner Wahlen, wenn sie Mitte-Rechts ansetzen. Die Demokraten haben ein ähnliches Problem. Da ist der linke Flügel gerade besonders stark, die selbsternannten demokratischen Sozialisten. Das hatten sie eigentlich überwunden. Wenn sie also mit einem dieser demokratischen Sozialisten antreten sollten, dann brauchen die Republikaner eigentlich nur einen normalen Kandidaten nominieren und so 2028 gewinnen.
3: Thank you very much for your time and your thoughts, Ambassador. Thank you for being here.
21: Thank you.
1: Das Gespräch führte Sebastian Hesse und wir sind jetzt beim Wetter für Sachsen, Sachsen-Anhalt und Thüringen und damit auch wieder bei Renato Bodenburg und dem Blick aus dem Fenster. Und wir sehen, Renato, über Leipzig viel Sonne. Ist das überall in Mitteldeutschland so?
14: Nein, ist es nicht. Und zwar im Sachsen-Anhalt in der Nordhälfte haben wir vom Harz letzten Endes bis über die Börde und Altmark zum Teil so ein Band mit richtig dichten Wolken. Und von Niedersachsen her kommen da mal so kleinere Schauer über die Landesgrenze mit reingezogen. Die kommen dann aber nicht so weit ins Landesinnere dort oben. Aber sie können hier und da für wenige Tropfen sorgen. Jetzt aktuell wird es dann gleich so ja, Richtung Nordrand des Harzes dann nochmal so ein bisschen weitergehen. Aber es ist eigentlich verschwindend gering. Und je weiter wir südöstlich kommen, über weite Teile Thüringens und Sachsens, haben wir im Grunde genommen nur immer mit dieser Schleierbewölkung zu tun und mit viel Sonnenschein.
1: In der Nacht wird es dann sternklar?
14: Nein, es wird trotzdem weiter Wolken geben. Also meist ist es aber so leicht bewölkt. Es kann zeitweise hier und da mal aufklaren, aber das ist eher so die Ausnahme. Temperaturen in dem Bereich dann bei 11 bis 5 Grad und es bleibt trotz allem, trotz der Wolken auch weiter trocken.
1: Und morgen dann wieder ein sonniger Sonntag?
14: Also mehr oder weniger. Wir haben viel Sonnenschein, aber es gibt auch ein paar Wolkenfelder, die immer mit am Start sind. Die sorgen aber auch nicht für Regen. Der wird jetzt erstmal die nächsten Tage auch außen vor bleiben und wir werden auf alle Fälle weiter diese sommerlichen Temperaturen noch behalten. Morgen sind dann Werte bis 26 Grad dabei.
1: Und jetzt haben wir ja in den vergangenen Tagen immer wieder gehört von unseren Wetterexperten. Mhm. Es wird in der nächsten Woche auch noch mal recht sommerlich, was die Temperaturen betrifft.
14: Ja.
1: Das gilt auch noch.
14: Das gilt auch noch. Ja, einmal gesagt, na gut, es kann natürlich immer im Wettergeschehen ein bisschen.
1: Die Wetterkarten ändern sich ja manchmal.
14: Genau. Also so ein bisschen Bewölkung kommt zwar immer mit dazu, aber trotz allem, gerade am Montag, wird es dann abseits dieser Wolken auch immer heiter sein. Und am Dienstag und Mittwoch gibt es eine ganze Menge an Sonnenschein. Und vor allem Montag, Dienstag Temperaturen bis 27 Grad.
1: Und danach wird es wieder kühler.
14: Na, später dann.
1: Renato Bodenburg war das mit dem Wetter. Dankeschön.
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4: Um 17 Uhr mit Anja Keb. München ist der deutsche Bewerber für die Olympischen und Paralympischen Sommerspiele. Das gab Bundespräsident Frank-Walter Steinmeier in Baden-Baden bekannt. Die bayerische Landeshauptstadt konnte sich damit gegen den letzten Konkurrenten Köln-Rhein-Ruhr durchsetzen. Berlin hatte seine Bewerbung kurzfristig zurückgezogen. Die Entscheidung traf der Deutsche Olympische Sportbund bei einer Mitgliederversammlung. München geht damit für die Spiele 2036, 2040 oder 2044 ins internationale Rennen. Olympische Sommerspiele in Deutschland fanden zuletzt 1972 in München statt. Der Leipziger Oberbürgermeister Burkhard Jung hat München zur erfolgreichen Olympiakandidatur gratuliert. Er sicherte seine Unterstützung bei der internationalen Bewerbung zu. Mit dem Rückzug der Berliner Bewerbung war auch die Einbindung der Leipziger Sportstätten vom Tisch. Auch der Markkleeberger Kanupark kommt nicht zum Zug. Er war in die Köln-Rhein-Ruhr-Bewerbung integriert. Markklebergs Oberbürgermeister Carsten Schütze kündigte an, die Investitionen in den Kanupark fortzusetzen. Man wolle weiter internationale Wettbewerbe holen. Nordrhein-Westfalens Ministerpräsident Hendrik Wüst gratulierte München und sagte seine volle Unterstützung zu. In Paris haben rund 700.000 Menschen eine Freiluftmesse mit Papst Leo dem 14. gefeiert. Nach Angaben des Vatikan waren das etwa 100.000 mehr als erwartet. Zuvor war der Papst im Papamobil über die Champs-Élysées bis zum Place de la Concorde gefahren. Entlang der Prachtstraße begrüßten ihn tausende Gläubige mit Fahnen und Sprechchören. Anschließend wird Leo der 14. weiter in den Wallfahrtsort Lourdes reisen. Nach dem Rückruf von Millionen Fahrzeugen des VW-Konzerns müssen betroffene Kunden womöglich zweimal in die Werkstatt. Das geht aus einer internen Meldung von VW hervor, die mehreren Medien vorliegt. Demnach soll eine korrosionsanfällige Schraube an der Lenkung durch ein anderes Modell ersetzt werden. Man gehe aber davon aus, dass anfangs nicht genug neue Schrauben zur Verfügung stünden. Ersatzweise dürfe das alte Schraubenmodell erneut verbaut werden, müsse aber später nochmals getauscht werden. Ein VW-Sprecher nannte ein solches Vorgehen sinnvoll. Von dem Rückruf sind in Deutschland schätzungsweise 1,5 Millionen Autos von VW, Skoda, Audi und Seat betroffen. Das waren die Nachrichten. Das Wetter, die Temperaturen von 16 Uhr, auf dem Brocken wolkig bei 17 Grad, Chemnitz leicht bewölkt 21, Dresden leicht bewölkt 22, Eisenach und Erfurt jeweils wolkig 23, Fichtelberg leicht bewölkt 16, Gera wolkig 22, Görlitz leicht bewölkt 19, Halle 25 Grad, wolkig in Leipzig und Magdeburg bei 24 und Meiningen 21 Grad. Am Abend oft heiter, im Norden auch Wolken, aber meist trocken, 14 bis 18 Grad. In der Nacht wolkig bis klar, stellenweise Nebel, 11 bis 5 Grad. Morgen neben Wolkenfeldern häufig Sonne, trocken, 22 bis 26 Grad. Und am Montag heiter bis wolkig und dabei spätsommerlich warm. MDR Verkehrsdienst, A2 Richtung Hannover zwischen Thesen und Burg Ost, stockender Verkehr nach einem Unfall. A9 Richtung Berlin zwischen Naumburg und Weißenfels steht ein defekter LKW auf der rechten Fahrspur. Die A71 Schweinfurt-Sangerhausen ist zwischen drei

0: München das Rennen gemacht und ist nun der offizielle Kandidat des Deutschen Olympischen Sportbundes. Die bayerische Landeshauptstadt setzte sich bei einer außerordentlichen Mitgliederversammlung des DOSB in Baden-Baden gegen den letzten verbliebenen Mitbewerber, die Region Köln-Rhein-Ruhr, durch. Holger Kühner.
1: München ist die Stadt, die sich um Olympische Spiele der Zukunft bewerben darf. Das Ergebnis gab Bundespräsident Frank-Walter Steinmeier im Kurhaus von Baden-Baden bekannt. Zuvor hatten die Delegierten des Deutschen Olympischen Sportbundes in einer geheimen Wahl München den Vorzug vor Köln und der Region Rhein-Ruhr gegeben. In München fanden die Olympischen Spiele bereits 1972 statt. Im Olympiapark von damals sollen Sportarten wie Klettern, Skateboard und BMX stattfinden. Die Segelwettbewerbe werden in Kiel ausgetragen. München soll sich nun vorbereiten für die Kandidatur um die Olympischen Spiele 2036, 40 oder 44. Bereits im kommenden März wird das Internationale Olympische Komitee entscheiden, ob München in die nächste Bewerbungsphase für die Olympischen Spiele 2036 aufgenommen wird.
0: Holger Kühner war das aus Baden-Baden. Und jetzt hören wir mal den Oberbürgermeister von München, Dominik Krause, was er sagt nach der Entscheidung heute.
2: Also es war schon ein Krimi jetzt heute den ganzen Tag. Wir haben ganz schön gebankt. Und an der Stelle auch danke an die Mitbewerberinnen und Mitbewerber für den fairen Wettkampf. Und die Freude ist jetzt unendlich. Und wir freuen uns, dass wir jetzt richtig loslegen können, dann Olympia nach Deutschland zu holen.
0: Und auch der bayerische Ministerpräsident Markus Söder war heute in Baden-Baden. Und auch er wurde natürlich gefragt nach der Entscheidung. Wie sehen Sie es? Und er sagte?
3: Jetzt heißt es aber hart arbeiten. Der Moment der Freude ist ganz kurz. Jetzt heißt es hart arbeiten. Alles dafür tun, dass wir am Ende uns anstrengen, dass wir Deutschland nicht blamieren, sondern dass wir da wirklich gemeinschaftlich arbeiten, um Deutschland voranzubringen. Ich sehe das als eine der größten Chancen an. Es ist was Historisches und wir wollen alles geben, damit wir am Ende gemeinschaftlich als Deutschland, als Partner für Nord, für Süd, für Ost und West am Ende uns als ein Land präsentieren. Das ist unser Ziel und dafür wollen wir arbeiten und danke für das Vertrauen.
0: Soweit also der bayerische Ministerpräsident Markus Söder nach der Entscheidung des DOSB, dass München sich bewerben soll um die Ausrichtung der Olympischen Spiele, entweder im Jahr 2036, im Jahr 2040 oder im Jahr 2044. Ist MDR aktuell an diesem Samstagnachmittag. In 15 Städten in ganz Deutschland hatte der DGB heute zu Protesten gegen die von der Bundesregierung geplanten Sozialkürzungen aufgerufen. Allein in Leipzig folgten diesem Aufruf etwa 10.000 Menschen. Daniela Kolbe, die DGB-Vorsitzende in Sachsen, war ebenso dabei und sagte MDR aktuell:
4: Die Reformen, die in Berlin gerade angedacht sind, sind nichts anderes als Abbau von sozialen Rechten und kosten gerade die Beschäftigten viel Geld. Da braucht es ein Umdenken. Reformen müssen etwas besser machen und nicht verschlechtern. Es liegt ja viel auf dem Tisch in Berlin und da muss einiges vom Tisch genommen werden. Beispielsweise die Abschaffung des 8-Stunden-Tages, das geht gar nicht. Gerade für Leute in nicht so guten Jobs bedeutet das eine massive Verschlechterung. Aber auch, dass es keine Rente mit 63, die ja eigentlich eine Rente mit 65 mittlerweile ist, mehr geben soll. Verschlechterung bei der Rente wie längeres Arbeiten, all das muss vom Tisch, genauso wie Verschlechterung im Krankenhausbereich und im Krankenversicherungsbereich. Und stattdessen müssen andere Sachen auf den Tisch. Wir müssen die Versorgung der Leute verbessern. Man braucht einen Arzt, man muss einen Arzt finden, wenn man einen braucht. Man braucht eine ordentliche Versorgung und eine vernünftige Rente, wenn man sein Leben lang gearbeitet hat. Deswegen sind wir heute auf der Straße.
0: Das sagte Daniela Kolbe, die DGB-Vorsitzende in Sachsen, heute zu den Protesten gegen die Sozialkürzungen in Leipzig. Als Höhepunkt seines Frankreich-Besuchs hat der Papst im Stadtzentrum in Paris heute eine große Messe gefeiert mit 700.000 Teilnehmern. Das Oberhaupt der katholischen Kirche wurde auf seiner Fahrt mit dem Papamobil über die Prachtstraße Champs-Élysées von einer riesigen Menschenmenge bejubelt. Schon Stunden zuvor war dort kein Durchkommen mehr. Aus Paris, Anna Giordano.
5: Hunderttausende Menschen säumen die Champs-Élysées, jubeln dem Papst mit Vatikan- oder Frankreich-Fahnen zu, als er im offenen Papamobil die Straße entlang fährt. Immer wieder stimmen sie Sprechchöre an oder applaudieren. Viele junge Menschen sind dabei, viele Familien. Einige sind extra angereist. Es gebe einen großen Durst nach Spiritualität in Frankreich, sagt der Bischof des Pariser Stadtteils Saint-Denis, Étienne Guyet, einigen Journalisten vor der Messe. Der französische Präsident Macron war nicht unter den Gästen. Mit Blick auf die strikte französische Trennung von Staat und Kirche, hat sich aber von seiner Frau Brigitte vertreten lassen. Der Papst erinnerte in seiner Predigt an die christlichen Wurzeln Frankreichs und rief die Menschen auf, selbstbewusst

0: ihren Glauben zu leben und nicht dem Konsumrausch oder der inneren Verödung zu erliegen. Der Gottesdienst bildet den Abschluss des Paris-Besuches von Leo XIV. Am Abend reist der Papst weiter in den französischen Marienwallfahrtsort Lourdes.
1: Das war Anna Giordano aus Paris hier bei MDR Aktuell. Künstliche Intelligenz muss mit äußerster Vorsicht entwickelt werden. Das warnte der Chef des KI-Entwicklers OpenAI bei einer Sitzung des UN-Sicherheitsrates. Die Gefahren für Frieden und Sicherheit seien inzwischen ähnlich groß wie bei der Atomtechnologie, warnte Frankreichs Außenminister, der die Sitzung des UN-Sicherheitsrates zu den Gefahren der KI einberufen hatte. Ob sich künstliche Intelligenz in absehbarer Zeit gegen den Menschen wendet, ist zwar offen, aber was würde denn bei einem solchen Angriff in Deutschland passieren? Sind wir auf eine mögliche KI-Katastrophe überhaupt vorbereitet? Dazu Frank Eichmann aus Berlin.
2: Jedes Jahr im September testet das Bundesamt für Bevölkerungsschutz und Katastrophenhilfe die Warnsysteme im Land. Wie genau feindliche KI-Agenten eine Katastrophe bei uns auslösen könnten, das weiß heute niemand genau. Die Sabotage von Bahnstellwerken oder Luftverkehrssystemen wären denkbar, die großflächige Störung elektronischer Zahlungssysteme, auch das Stromnetz oder Chemieanlagen könnten angegriffen werden. All das würde ein Land treffen, das sich bisher nicht auf größere Katastrophen vorbereiten musste, sagt Martin Voss. Er leitet die Katastrophenforschungsstelle an der Freien Universität Berlin.
3: Wir haben eben Starkstürme, Starkniederschläge, Überschwemmungen, Hagel, Schnee, aber das immer in so einem Bereich, der noch nicht vergleichbar ist, einem möglichen Hurricane oder einem Zyklon. Wir haben keine Erdbeben in Deutschland. Wir haben Waldbrände, Flächenbrände. Darauf ist unser Apparat einigermaßen ausgerichtet. Wir können eben mit so einem Hochwasser wie im Ahrtal zwar irgendwie fertig werden, aber bestimmt nicht auf dem Niveau, das man durchaus erwarten darf.
4: Zehntausende Menschen im Berliner Südwesten.
2: Anfang Januar, der RBB berichtet über einen gezielten Brandanschlag auf eine Stromtrasse, durch den 4 Tage lang 45.000 Haushalte vom Netz getrennt werden. Helfen solche Anschläge zumindest den Behörden, sich besser gegen künftige KI-Großangriffe zu wappnen? Katastrophenforscher Martin Voss.
3: Man lernt natürlich etwas nah draus. Allerdings fürchte ich, dass das Hochskalieren bei Weitem nicht in der Geschwindigkeit geschieht, wie sich die Gefahrenlandschaft entwickelt. Die macht eben gerade mit künstlicher Intelligenz ganz andere Sprünge.
2: Angenommen, KI-Agenten schaffen es wirklich, beispielsweise bundesweit das Stromnetz für längere Zeit lahmzulegen. Wie würden wir reagieren?
3: Im ersten Moment ist man erstmal nur irritiert. Oh, was ist jetzt? Sicherung raus. Und man stellt fest, nein, das ist es wohl nicht. Ja, dann sucht man Informationen. Das heißt, man spricht miteinander. Die sozialen Medien, das Telefon funktioniert eben alles nicht mehr. Dann geht man vielleicht zur Feuerwehr hin und versucht da jemanden anzutreffen.
2: Wie geht es der Familie? Wie komme ich an Geld? Die Supermärkte sind geschlossen. Das Tiefkühlfach zu Hause taut ab. Ganz plötzlich bricht im Alltag weg, was wir als gegeben voraussetzen.
3: Dann bleibt eben letztlich nur das soziale Miteinander. Das Vertrauen in einen selber, spricht dann ja psychologisch von der Selbstwirksamkeit. Das Vertrauen, dass man halt, oh, das ist nicht gut, aber ich komme da schon durch. Aber dann natürlich auch, ist man stark genug, auf andere Acht zu geben. Oder eben findet man jemanden, der oder die sich um einen selbst kümmert.
2: 3 bis 4 Tage würden wir die KI-Katastrophe irgendwie meistern. Aber was genau danach passieren würde, ob die gesellschaftliche Ordnung zusammenbricht, das kann auch der Experte nicht vorhersagen.
3: Wenn das Abwasser nicht mehr funktioniert, entwickelt sich das Potenzial von Krankheiten. Wenn Desinformation die Runde macht, auch wenn sie nur analog übermittelt wird, dann entwickelt sich darüber eine soziale Dynamik, die ist nicht vorhersehbar. Wenn dann noch irgendwie Brände dazu kommen oder was auch immer man sich ausmalen kann, alles ist denkbar.
2: Wichtig, neben einem deutlich gestärkten Katastrophenschutz und natürlich dem besseren Schutz kritischer Infrastruktur vor KI-Angriffen, ist aus Sicht von Martin Voss von der Berliner Katastrophenforschungsstelle, dass trotz knapper Kassen in das Soziale investiert wird. In Schulen, in Sportvereine, in soziale Kontakte, die im Katastrophenfall helfen. Und egal, was konkret dahinter steckt, der Katastrophenforscher lobt die Initiative der großen KI-Unternehmen in den USA, sich stärker regulieren zu lassen. Der hoffentlich nächste Schritt, um eine KI-Katastrophe abzuwenden.
3: Dass man da wirklich in globale Moratorien geht und schaut, wie man das wieder unter Kontrolle bekommt, worüber man mindestens dabei ist, die Kontrolle zu verlieren, wenn sie nicht erstmal schon verloren ist und man sie ganz neu wiedergewinnen müsste.
1: Erzählt oder sagt Martin Voss, der Leiter der Katastrophenforschungsstelle an der Freien Universität in Berlin. Der Bericht kam von Frank Eichmann. Und apropos Katastrophe, nach schweren Regenfällen und Überschwemmungen haben die Behörden in Bangkok genau das ausgerufen, nämlich den Katastrophenfall. Seit Donnerstagnachmittag regnet es beinahe ununterbrochen. Thorsten Iffland.
5: In einigen Teilen der thailändischen Hauptstadt steht das Wasser so hoch, dass die Menschen nur noch zu Fuß weiterkommen. Vor allem in der Nähe von Kanälen haben die Wassermassen viele Geschäfte und Restaurants überflutet. Hilfskräfte versuchen, die Regenmengen abzupumpen, aber die meisten Kanäle in der Millionenstadt sind längst voll. Überschwemmungen sind in Bangkok nicht selten. Diesmal scheint die Lage aber besonders schlimm, berichten Anwohner. Viele Supermärkte sind überfüllt, da sich die Menschen vorsorglich mit Lebensmitteln eindecken. Entspannung ist erstmal nicht in Sicht. Mindestens bis Sonntag soll der Starkregen anhalten, sagen lokale Wetterdienste. In ländlicheren Gebieten besteht die Gefahr von Sturzfluten und Schlammlawinen.
1: Schwere Überschwemmungen in Thailand. Das war der Bericht von Thorsten Iffland. Wir sind 17.15 Uhr bei der Top-Meldung. München ist der deutsche Bewerber für die Olympischen und Paralympischen Sommerspiele, entweder 2036, 2040 oder 2044. Das hat der Bundespräsident Frank-Walter Steinmeier heute in Baden-Baden bekannt gegeben. Die bayerische Landeshauptstadt gewann damit das Rennen gegen den letzten Konkurrenten Köln-Rhein-Ruhr. Berlin hatte seine Bewerbung ja kurzfristig zurückgezogen. Weitere Meldungen jetzt mit Anja Kepp.
6: Bundesaußenminister Johann Wadephul hat sich in New York mit seinem russischen Kollegen Sergei Lavrov getroffen. Das erste bilaterale Treffen der Außenminister der beiden Länder fand seit Jahren am Rande der UN-Generaldebatte statt. Es war auf deutsche Initiative zustande gekommen. In Halle hat am Morgen ein Mann seiner Ex-Partnerin Drohnachrichten geschickt. Laut Polizei wurde der Beschuldigte in seiner Wohnung angetroffen und festgenommen. Bei der Durchsuchung der Wohnung seien mehrere Luftdruckwaffen gefunden und sichergestellt worden. Gegen den 40-Jährigen werde wegen Bedrohung und Verstößen gegen das Waffengesetz ermittelt. Am Flughafen Catania auf Sizilien ist der Flugverkehr wegen einer Aschewolke des Vulkans Ätna ausgesetzt worden. Nach Angaben des Airport-Betreibers wurden alle Starts und Landungen bis morgen Mittag abgesagt. Der Ätna sorgt in der Region immer wieder für Flugausfälle. Das Wetter? Am Abend oft heiter, im Norden auch Wolken, meist trocken, 14 bis 18 Grad. In der Nacht wolkig bis klar, stellenweise etwas Nebel bei 11 bis 5 Grad. Und morgen neben Wolkenfeldern häufig Sonne, trocken, 22 bis 26 Grad. MDR Aktuell Verkehrsdienst. Vorsicht auf der A9 Richtung München zwischen Weißenfels und Naumburg steht ein defektes Fahrzeug auf der linken Spur. A9 Richtung Berlin zwischen Naumburg und Weißenfels steht ein defekter LKW auf der rechten Spur. Die A71 Schweinfurt-Sangerhausen ist zwischen Dreieck Suhl und Suhl-Zellameles in beiden Richtungen wegen einer Sicherheitsübung im Tunnel Bergbock bis etwa 19 Uhr gesperrt. Und auf der B1 zwischen Biederitz und Gerwisch ist die Bahnschranke außer Betrieb. Soweit der MDR Aktuell Verkehrsdienst, 17.17 Uhr.
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8: Mit Philipp Weiskirch. Und in den nächsten 10 Minuten kümmern wir uns um Fußball. In der Regionalliga wurde heute gespielt. Teilweise war es sehr wild. Wir schauen auf die Olympia-Entscheidung in Baden-Baden. Wir sind in der Basketball-Bundesliga live zu Gast. Da duellieren sich gerade der FC Bayern und Alba Berlin. Und wir starten mit Radsport. Wir waren ja schon mehrfach bei Holger Gersker, unserem Reporter in Montreal. Der ist dort in Kanada und verfolgt die Straßenrad-WM. Die geht noch bis morgen. Morgen das abschließende Rennen der Männer. Heute sind die Frauen dran. Über 180 Kilometer. Ein permanentes Auf und Ab auf den finalen Runden. Ein Rundkurs. Die Frauen müssen den 8-mal absolvieren. Es wird intensiv, wie es aktuell ausschaut. Holger Gersker, bitte.
9: Inzwischen ist der Rundkurs hier in Montreal erreicht. Es sind wirklich viele Zuschauer an der Strecke, die hier diese Radsport-Weltmeisterschaften aus nächster Nähe erleben wollen. Kanada ja nicht unbedingt ein Radsportland, aber bei den Frauen haben sie mit Isabella Holmgren, eine Weltklassefahrerin, die sowohl beim Giro d'Italia als auch bei der Tour de France in diesem Jahr in den ersten 10 war. Die ist aber hier in der U23-Kategorie am Start gewesen, hat Silber gewonnen. Und trotzdem hat Kanada die Titelverteidigerin Magdalene Vallières im vergangenen Jahr völlig überraschend in Ruanda zum WM-Triumph gefahren. Aber hier erst einmal sehr dezent natürlich. Jetzt schauen alle auf sie. Und die Deutschen haben auch gesagt, man wird so etwas im Kreise der Favoriten natürlich nicht nochmal zulassen. Denn es ist in diesem Fall ja so, dass sich mindestens 15 Kandidatinnen auf den Weltmeistertitel hier rangeln. Und das soll dann keine 16 Sprinte möglichst wieder gewinnen. 95 Kilometer sind insgesamt. Wir sind noch in der ersten der 8 Zielrunden. Wir haben immer noch die beiden Ausreißerinnen aus Norwegen, aus den USA. 4,5 Minuten war der Vorsprung. 2 Minuten sind es in etwa. Und an der Spitze des Feldes sieht man immer wieder jetzt die Französinnen, die versuchen mit einer sehr ausgeglichenen Mannschaft das Rennen schwer zu machen. Auch die Niederländerinnen sind da zu sehen. Und ab und zu ist auch mal Franziska Koch schon mit vorn in Erscheinung getreten, allein um das Rennen zu kontrollieren, um sich nicht überraschen zu lassen. Positionierung ist auf diesem teilweise engen Kurs sehr, sehr wichtig. Das haben alle übereinstimmend gesagt.
8: Dankeschön, Holger Gerska. Wir werden das alles weiter verfolgen. In der zweiten Handball-Bundesliga der Männer, da ist gerade Dessau zu Hause gefragt gegen Potsdam. Dieses Spiel gibt es zu sehen im MDR-Fernsehen. Da sind noch knapp 10 Minuten zu absolvieren. Dessau liegt inzwischen hinten mit 18:23. Jetzt sind wir in der Basketball-Bundesliga-Neuauflage des Meisterschaftsfinals. FC Bayern gegen Alba Berlin. Es ist eine eindeutige Angelegenheit. Florian Hecht.
10: Es wird jetzt eine richtige Packung für die Berliner, denn 6 Minuten vor dem Ende liegen sie zurück mit 44:76. 32 Punkte der Rückstand, weil der FC Bayern Basketball da nicht locker lässt. Die wollen Revanche nehmen für dieses verlorene Finale und sie werden Revanche nehmen. Momentan Bo Jam, der Neuling beim FC Bayern Basketball aus der NBA, ja schon mit viel Erfahrung ausgestattet, mit einem klasse Pass. Alley-oop auf Oscar da Silva, den deutschen Nationalspieler, und der macht das Ding oben am Ring einfach rein. Die Berliner ihrerseits jetzt da mit dem Zug zum Korb, aber ein schlechter Wurf, viel zu hoch abgelegt, überhaupt keine Chance da, dass der Ball irgendwo noch zum Ring kommt von Römer, aber naja. Das heißt, symptomatisch für die Berliner, die überhaupt keinen Weg zum Korb finden. Die Bayern dagegen ihrerseits inzwischen mit wiederum sehr, sehr guten neuen Spielern ausgestattet. Duane Washington, Bojamp, die beiden US-Amerikaner, Willie, der ist neue Center. Die machen ihre Aufgabe richtig gut und vielleicht sehen wir noch einen dieser gut herausgespielten Punkte der Bayern. Thiemann unterm Korb und dann wird er gefoult. Wiederum schön angespielt von Jensen. Also 5 Minuten 20 vor dem Ende. Die Bayern vorne mit 78:44.
8: Ja, und apropos München, das ist die deutsche Bewerberstadt für die Austragung der Olympischen Sommerspiele und Paralympics. Die Region Köln-Rhein-Ruhr hat heute den Kürzeren gezogen. Bei der Wahl in Baden-Baden 91:50 Stimmen für München. Holger Kühner, unser Reporter in Baden-Baden, wo heute die Entscheidung fiel. Was hat da am Ende den Ausschlag gegeben?
11: Das eine ist die internationale Strahlkraft. Da hat der Deutsche Olympische Sportbund zwar gesagt, in seiner Bewertung, da liegt Köln vorn, aber die Sportverbände, die ja letztendlich abgestimmt haben, die sehen an der Stelle München vorn. Und wenn man sich überlegt, weil ja das IOC abstimmt, IOC-Mitglied aus Südafrika, aus Thailand, aus USA, Mexiko. So, wenn die über Deutschland sprechen, dann fällt ihnen natürlich das Oktoberfest ein und die Lederhose und das Dirndl und der Fußballverein, der FC Bayern München. Das klingt jetzt sehr bayerisch, aber das ist einfach so diese internationale Strahlkraft, die München hat. Dazu kommt, dass man den Olympiapark von 1972 nutzen wird. Und die Olympischen Spiele haben sich weiterentwickelt. Das heißt, es gibt diese Urban Sports wie BMX, Klettern, Skateboard und die werden in diesem Olympiapark von 72 stattfinden. Und da, ganz ehrlich, kriege ich jetzt schon Gänsehaut und das IOC guckt natürlich auch, wie ist diese Bewerbung denn verankert. Und was es noch nie gab, ist, dass es ein Bürgerreferendum gab vor bei einem nationalen Entscheid. München, wie auch Rhein-Ruhr übrigens, mehr als 66% Zustimmung. Also das ist ein Pfund, was beim IOC auf jeden Fall wahrgenommen wird.
8: München hat sich also klar durchgesetzt gegen die Region Köln-Rhein-Ruhr heute bei der Wahl in Baden-Baden. Ja, was sagt denn Thomas Weigert dazu, der Präsident des Deutschen Olympischen Sportbundes? Wir hören ihn am Mikrofon von Markus Tepper.
12: Herr Weigert, Helles statt Kölsch, passt das für Sie?
13: Für mich passt das. Waren zwei hervorragende Bewerbungen. Der Souverän hat entschieden. Jetzt gehen wir positiv an die ganze Geschichte ran. Jetzt beginnt München zu planen oder weiter zu planen. Sehr zufrieden mit dem Ergebnis und ich denke, ein bisschen traurig natürlich für die Bewerber in Köln, aber so ist es nun mal in der Demokratie.
14: Was ist denn da mit dem Umschlag schiefgegangen?
13: Gestern bei der Probe war der Umschlag in der anderen Richtung drin. Ist ja insofern nichts schiefgegangen, nur man hat schon, als ich aufgemacht habe, schon gesehen, wer es ist. Mir ist das gar nicht aufgefallen, aber ich habe schon 17 WhatsApps bekommen, was ich da gemacht habe. Aber der Bundespräsident hat verkündet, so war es geplant. Shit happens.
15: Das wird ein Marathonlauf unter Umständen. Ne? Gehen wir es mal kurz durch. Also in 3 Jahren wird das IOC entscheiden, wohin es die Spiele 2036 vergibt. Wenn es Europa ist, wäre München im Rennen. Aber es kann ja auch sein, dass das IOC sagt, wir gehen 2036 nach Asien oder woanders hin. Oder erst 2040 oder 2044 nach Europa. München braucht einen langen Atem.
13: Das kann sein. Wir haben gesagt, wir sind bereit, wenn wir dran sind. Aber man muss natürlich erstmal abwarten, wie das IOC auch entscheidet. Das war ja jetzt in einem kleinen Gremium. Das wird vermutlich so nicht mehr sein. Und da müssen wir einfach mal abwarten. Vielleicht entscheidet man sich auch für 2 Sessions und dann ist 36 und 40. Ist spekulativ, jetzt dazu irgendwas zu sagen. Schön wäre es, wenn wir natürlich schon bald dran wären.
8: Sagt der OSB-Präsident Thomas Weigert. Den 11. Spieltag haben wir in der Fußball-Regionalliga Nordost. Chemnitz führt da mit 3:0 in Stahnsdorf. Die Partie hat um 16 Uhr begonnen. 2 Spiele sind schon durch. Halle schlägt nach 0:2 Rückstand den BFC Preußen noch mit 3:2. Und ganz wild ging es in Probstheida zu. Lok Leipzig unterliegt am Ende Erfurt mit 3:4. Und RWE-Trainer Fabian Gerber nach der Partie natürlich sehr glücklich.
16: Ja, ich glaube, Wahnsinnsspiel. 20 Minuten machen wir Feuerwerk, spielen richtig gut. Dann geben wir das Spiel unerklärlich aus den Händen. Geht Lok dann 1:0 Führung. Dann haben wir auch nicht mehr zurück ins Spiel gefunden. Erste Halbzeit, haben dann zweite Halbzeit angesprochen, nochmal ein bisschen umgestellt. 1:1, dann ist 2:1, 3:1. Dann bist du dann raus. Und dann muss ich meiner Mannschaft ein Riesenkompliment, ein Riesenmoral zollen, dass wir nach dem 3:1 nicht zusammengebrochen sind oder aufgegeben haben, sondern weiterhin auf diesen Anschlusstreffer gespielt haben, die ihn dann Gott sei Dank erzwungen haben. Und dann hast du gemerkt, was für eine Power in der Mannschaft steckt. Nach dem 3:2 habe ich das Gefühl gehabt, hier geschieht noch was Außergewöhnliches, dass du es natürlich nachher noch komplett drehst und 4:3 gewinnst, ist einfach Wahnsinn und das ist verrückt und das macht den Fußball aus.
8: Rot-Weiß Erfurt weiter ungeschlagen an der Tabellenspitze mit 27 Punkten, Lok Leipzig auf Rang 9 mit 15 Zählern. Zurück zur Straßenrad-WM nach Montreal, da hat es einen schweren Sturz gegeben. Holger Gerska.
17: Da hatte ich es gerade im letzten Satz gesagt, Positionierung ist super wichtig. Und 5 Sekunden später passierte es. Wir haben einen wirklich schwerwiegenden Sturz erlebt. Etwa 95 Kilometer vor Ende dieses WM-Rennens. Viele, viele Tränen, viele Fahrerinnen, die minutenlang auf der Straße liegen blieben und wirklich ärztliche Behandlung brauchten. Und auch einige, zumindest aus dem erweiterten Favoritenkreis, die raus sind. Zum Beispiel die Titelverteidigerin Magdalene Vallières hier aus Kanada. Wir sehen hier gerade an Start und Ziel noch einige, die hier gerade vorbeifahren und längst den Anschluss durch diesen Sturz verloren haben. Darunter auch Sigrid Haugseth in diesem Jahr, begeisternde Tour de France-Etappensiegerin als Soliste. Die Norwegerin hätte auf diesem Kurs sicherlich auch eine gute Chance besessen. Das Feld hat sich in diesem Sturz auch geteilt. Nur noch 38 Fahrerinnen bilden das erste Verfolgerfeld. Wir haben ja immer noch 2 Außenseiterinnen, die davor wegfahren. Dahinter dann 38. 3 der 5 Deutschen sind dabei. Und wenn man es mal genau nimmt, sind es eben die 3 wichtigen, die wirkliche Medaillenchancen haben. Nämlich Franziska Koch, Liane Lippert und Antonia Niedermayer. Liane Lippert 3-mal in ihrer Karriere bei der WM unter den besten 5. Allerdings waren es 2 Vierte und 1 5. Platz und keine Medaille. Das soll sich ändern. Franziska Koch, die 5. der vorjährigen Europameisterschaft, hier die Bronzemedaillerin im Zeitfahren, und auch Antonia Niedermayer ist dabei, im vergangenen Jahr 6. der Weltmeisterschaft. Die anderen beiden Deutschen in einer ersten Verfolgergruppe, da wir noch 92 Kilometer zu absolvieren haben.
8: Und in der 2. Handball-Bundesliga der Männer liegt Dessau 2,5 Minuten vor dem Ende mit 23:27 hinten gegen Potsdam. Mehr Sport in gut 10 Minuten.
1: Jetzt mehr Wetter, und zwar mit Renato Bodenburg, unserem Wetterbeobachter an diesem Nachmittag. Renato, aktuell sieht es aus wie in Mitteldeutschland?
18: Na, es gibt so kleine Unterschiede und vor allem in Sachsen-Anhalt dann doch mehr Wolken, wenn man das gesamte Land mal betrachtet. Wir haben von Nordwesten her so mehr dichte Bewölkung jetzt langsam reinziehend. Die hat jetzt auch schon das Mansfelder Land, den Salzlandkreis zum Teil und die Region Dessau-Roßlau erreicht. Also von Norden her und im Norden sind da mehr dichtere Wolken und dort hier und da mal ganz vereinzelt ein paar Tropfen, die da aus den Wolken fallen. Ist aber verschwindend gering. Im Großen und Ganzen und vorwiegend ist es trocken und alles, was sonst weiter südöstlich liegt. Viel Sonnenschein dazu, immer mal ein paar Schleierwolken und natürlich auch trocken. Temperatur Höchstwerte haben wir jetzt noch bis 24 Grad. Und in den Stunden jetzt so, in den Abendstunden, gehen wir langsam zurück auf 13 bis 18 Grad.
1: Und in der Nacht wird es daraus dann welche Temperatur?
18: Da werden dann 11 bis 5 Grad. Auch da gibt es ein paar Wolken. Teilweise ist es aber hier auch da und da auch mal kurz klar. Und es bleibt demzufolge auch trocken.
1: Es wird sicherlich viele geben, die sich ein Wetter wie heute auch für morgen wünschen.
18: Na dann.
1: Wie sieht es denn da aus?
18: Ja, also dann kann ich natürlich gut was tun dran. Sei so. Und morgen haben wir dann zwar auch mal ein paar Wolken, ähnlich so wie heute, aber alles in allem auch weiter viel Sonnenschein. Und wir bekommen weiter milde Luft. Und deshalb haben wir dann morgen auch Temperaturen bis 26 Grad wieder.
1: Und mit diesen Temperaturen gehen wir ja auch in die nächste Woche. Wie lange werden die denn anhalten?
18: Also, es wird auf alle Fälle Montag und Dienstag Temperaturen bis 27 Grad geben. Da gibt es auch vorwiegend Sonnenschein, wobei am Montag auch mal ein paar Wolken mit durchziehen. Der Dienstag und auch der Mittwoch haben dann wieder etwas mehr Sonnenschein, um das mal so ein bisschen kleinteilig zu machen. Und ab Mittwoch werden aber die Temperaturen schon wieder so bei 25 Grad in den Spitzenwerten liegen. Danach geht es nochmal so ein kleines Stück runter, 24 Grad. Und zum Freitag, am Wechsel vom Donnerstag zum Freitag, da kommen dann einzelne Schauer und Gewitter reingezogen.
1: Aber daran denken wir dann erst in der kommenden Woche. Genau. Das waren die Wetteraussichten mit Renate Bodenburg. Vielen Dank.
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6: Um 17.30 Uhr mit Anja Keb. München ist der deutsche Bewerber für die Olympischen und Paralympischen Sommerspiele. Das gab Bundespräsident Frank-Walter Steinmeier in Baden-Baden bekannt. Er sprach von einer Riesenchance für Deutschland. Die Entscheidung hatten Delegierte des Deutschen Olympischen Sportbunds getroffen. Die bayerische Landeshauptstadt konnte sich gegen den letzten Konkurrenten Köln-Rhein-Ruhr durchsetzen. Als Standort für die Segelwettbewerbe wurde Kiel ausgewählt. Mit der Bewerbung geht der DOSB für die Spiele 2036, 2040 oder 2044 ins internationale Rennen. Olympische Sommerspiele in Deutschland fanden zuletzt 1972 in München statt. Aus der SPD gibt es einen ersten konkreten Vorschlag, wie die Eigenanteile bei den Pflegeheimkosten begrenzt werden könnten. Dem ARD-Hauptstadtstudio liegt dazu ein Brief des saarländischen Gesundheitsministers Magnus Jung vor. Darin schlägt der SPD-Politiker seinen Länderkollegen vor, schrittweise einen Pflegedeckel einzuführen. Für Pflegebedürftige soll so der Eigenanteil um mehrere hundert Euro pro Monat sinken. Die Kosten des ersten Schritts werden auf 1 Milliarde Euro beziffert, für den zweiten Schritt auf 3 Milliarden. Zur Gegenfinanzierung werden höhere Pflegebeiträge für Besserverdienende und ein größerer Bundeszuschuss vorgeschlagen. Mit einem bundesweiten Aktionstag hat der Deutsche Gewerkschaftsbund gegen Sozialkürzungen protestiert. Laut DGB versammelten sich dazu in 15 Großstädten mindestens 175.000 Demonstranten. In Leipzig waren es nach Gewerkschaftsangaben etwa 10.000 Teilnehmer, in Erfurt rund 4.000. Gewerkschaftsvertreter kritisierten den Kurs der Bundesregierung und verlangten stattdessen sozial gerecht gestaltete Reformen. Bei wechselseitigen Angriffen hat es in der Ukraine und Russland erneut Tote gegeben. Aus der Ukraine meldeten die Behörden 6 Tote und mehrere Verletzte bei Attacken auf Saporischschja, Sumy und Dnipro. Die russischen Behörden berichteten von 4 getöteten Bewohnern bei ukrainischen Drohnenangriffen in der Region Krasnodar und Belgorod sowie 3 Toten in den besetzten Gebieten der Ostukraine. Zahlreiche Menschen haben beim Christopher Street Day in Gera ein Zeichen für Vielfalt und Toleranz gesetzt. Die Veranstalter sprachen von 400 Teilnehmenden, die Polizei zählte 500. Bereits am Morgen war am Gerer Rathaus die Regenbogenflagge gehisst worden. Am Nachmittag zog die queere Szene in einer bunten Parade durch die Innenstadt. Nach Angaben der Veranstalter gab es keine Störungen. Das waren die Nachrichten. Das Wetter, zunächst die Temperaturen von 17 Uhr in Artern wolkig 25 Grad, Dresden leicht bewölkt 21, Eisenach und Erfurt wolkig 23, Gardelegen bedeckt 20, Hoyerswerda wolkig 21, Magdeburg stark bewölkt 23 Grad. Wolkig in Neuhaus am Rennweg bei 19, Oschatz 22, Plauen 23, Wernigerode 22 und Lutherstadt-Wittenberg 21 Grad. Am Abend oft heiter, im Norden auch Wolken, aber meist trocken bei 14 bis 18 Grad. In der Nacht wolkig bis klar, stellenweise Nebel 11 bis 5 Grad. Morgen neben Wolkenfeldern häufig Sonne, trocken 22 bis 26 Grad. Und am Montag heiter bis wolkig, dabei spätsommerlich warm. MDR aktuell Verkehrsdienst. A9 Richtung Berlin zwischen Naumburg und Weißenfels steht ein defekter LKW auf der rechten Fahrspur. Die A71 Schweinfurt-Sangerhausen ist zwischen Dreieck Suhl und Suhl-Zellameles in beiden Richtungen wegen einer Sicherheitsübung im Tunnelberg Bock bis etwa 19 Uhr gesperrt und auf der B1 zwischen Biederitz und Gerwisch ist die Bahnschranke außer Betrieb. Es wird geblitzt auf der A38 in Richtung Leipzig in Höhe Nordhausen. Soweit der MDR aktuell Verkehrsdienst. 17.34 Uhr.
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1: Der CSU-Politiker Manfred Weber ist im Europaparlament der Vorsitzende der konservativen EVP-Fraktion. Immer wieder stand er in der Kritik, weil er mit rechten Parteien Mehrheiten für seine Gesetzesprojekte erreichte. Die AfD, betonte er jedoch immer, sei anders, sei radikal und rechtsextrem. Nun aber erklärt der EVP-Vorsitzende die Brandmauer in Deutschland für gescheitert und formuliert drei Bedingungen für eine Zusammenarbeit. Dazu unser EU-Korrespondent Jean-Marie Magro.
19: Nach mehreren Landtagswahlen wird in Deutschland wieder über die sogenannte Brandmauer diskutiert. Im Europaparlament dagegen fährt der Vorsitzende der Europäischen Volkspartei schon länger einen anderen Kurs mit Parteien rechts der Union. Mehrheitsführer Manfred Weber hat bei mehreren Abstimmungen auf die Stimmen der Fraktionen Europäische Konservative und Reformer gesetzt, in denen unter anderem die Fratelli d'Italia von Ministerpräsidentin Giorgia Meloni und die polnische Peace-Partei vertreten sind. Webers EVP war aber auch schon auf die Stimmen der Patrioten angewiesen, rund um Marine Le Pens Rassemblement National. Weber erklärt, er habe versucht, Konservative einzubinden, statt Brandmauern hochzuziehen.
20: Wenn ich also über Entwaldungsverordnung für unsere Bauern, also Bürokratie für die Waldbauern rede, ist das Brandmauer. Ich habe definiert, pro Europa, pro Ukraine, pro Rechtsstaat sind die fundamentalen Fragen.
19: So Weber in der Sendung Markus Lanz vom Mittwoch. Sind also diese drei Bedingungen erfüllt, könne man miteinander reden. Bisher war das nach Weber für die deutsche AfD nicht der Fall. Sie wolle zum Beispiel aus dem Euro austreten. So stand es in ihrem Programm zur Bundestagswahl 2025 und auch Parteichefin Alice Weidel widersprach dem zuletzt im ZDF-Sommerinterview nicht.
21: Deutschland ging es deutlich besser vor der Euro-Einführung.
19: Deshalb müsse die AfD isoliert sein.
20: Der Euro-Austritt bedeutet, am Tag nachher sind alle deutschen Banken pleite. Das muss man mal sagen. Mhm. Wir wissen ja gar nicht, über was da überhaupt philosophiert wird von der AfD. Über diese deswegen Fragen reden wir. Deswegen bleibt es dabei. Ich sage, mit denen, die sowas vertreten, kann es keine Weber, Zusammenarbeit für uns als Union geben.
19: Gleichzeitig aber meldet sich genau dieser Weber Anfang der Woche in der Passauer Neuen Presse zu Wort. Im Interview sagt er, statt einer theoretischen Brandmauer brauche es konkrete Politik. Zitat: Und für Deutschland gilt pro Euro, pro NATO, pro christliches Menschenbild. Statt eines generellen Verbots der AfD sollten Radikalen wie dem Chef des thüringischen Landesverbands Björn Höcke das passive Wahlrecht entzogen werden. Weber könnte damit Forderungen zum Beispiel des Historikers Andreas Rödder aufgreifen, der kritisiert, die Union habe der AfD nie Anreize geschaffen, damit die Partei sich mäßigt. Der AfD-Europaabgeordnete René Aust sagt:
22: Wir waren immer zu konstruktiver Zusammenarbeit bereit, aber wir lassen uns von niemandem unsere Überzeugungen, unsere Inhalte und unsere Position von außen vorschreiben.
19: Wenn es um die Kritik an den EU-Institutionen gehe, so werde diese fundamental bleiben, sagt Aust. Deutschland dürfe nicht länger Zahlmeister bleiben und die EU müsse sich auf ihre Kernaufgaben konzentrieren. Der Leiter der SPD-Delegation im Europaparlament, René Repasi, ist schon seit geraumer Zeit ein Kritiker von Webers Kurs. Auf Deutschland angewandt würde dieser bedeuten,
23: dass er eine CDU-CSU-Minderheitsregierung fordert, die ihre Anträge halt mal im Deutschen Bundestag zur Abstimmung stellt und schaut, wie Mehrheiten zustande kommen.
0: Dabei nimmt er im deutschen Kontext billigend in Kauf, dass dann Anträge lediglich mit einer Unterstützung der AfD zustande kommen.
19: Das beobachte man bereits im EU-Parlament, wo Kräfte, die eben nicht pro EU, pro Ukraine und pro Rechtsstaat seien, Einfluss auf die Gesetzgebung ausübten. Manfred Weber argumentiert dagegen, dass auch durch seine Erfolge Ungarns Ex-Premier Viktor Orban aus dem Amt geflogen und Giorgia Meloni eingebunden worden seien.
1: Das war Jean-Marie Magro aus Brüssel. Bundesverkehrsminister Steffen Bilger ist unzufrieden mit dem Sanierungstempo bei der Bahn. Im Interview mit dem Magazin Der Spiegel forderte er mehr Tempo. Und wie Oliver Neuroth berichtet, gehen aus Sicht des Verkehrsministers vor allem die sogenannten Korridorsanierungen nicht gut und nicht schnell genug.
2: Das sind gebündelte Bauarbeiten an einem ganzen Streckenabschnitt, für die er mehrere Monate gesperrt wird, statt Arbeiten an einzelnen Bereichen der Strecke, die sich oft über Jahre ziehen. Bilger wählt im Spiegel-Interview deutliche Worte. Man könne niemandem erklären, warum Pendlerstrecken so lange gesperrt seien und die Situation danach immer noch nicht besser werde. Ich bin überhaupt nicht zufrieden, sagt Bilger wörtlich, mit Blick auf die Modernisierung von Gleisen, Weichen oder von Sicherheitstechnik. Der CDU-Politiker nennt das Ziel der Bahn ziemlich ambitioniert, dass bis 2029 70% der Fernzüge pünktlich fahren sollen. Im vergangenen Monat lag die Pünktlichkeitsquote nur bei 54%. Bilger fordert im Gespräch mit der Mediengruppe Bayern, dass die Industrie verlässlicher arbeitet, gerade bei Korridorsanierungen. Er spricht von sehr hohen Belastungen für die Betroffenen. Bund und Bahn hatten sich zu Zeiten der Ampelregierung auf Korridorsanierungen verständigt. Sie sollen langfristig dafür sorgen, dass der Betrieb zuverlässiger läuft. Kurzfristig verschlechtern sie aber die Pünktlichkeit, weil Züge Umleitungen fahren müssen.
1: Oliver Neuroth berichtete aus Berlin und damit ist es 17.40 Uhr.
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8: Mit Philipp Weiskirch. 91:50, das war heute ein klares Votum für München. Die Stadt hat sich durchgesetzt gegen Köln-Rhein-Ruhr und ist der deutsche Bewerber für mögliche Sommerspiele und Paralympics. So wurde es heute auf der außerordentlichen Mitgliederversammlung des DOSB in Baden-Baden entschieden. Und wir haben eine weitere Reaktion und zwar von Bob-Anschieber Thorsten Marges vom SV Halle. Fünfmaliger Olympiasieger.
4: Olympische Spiele reißen unheimlich viele mit. Die letzten Spiele jetzt in Paris, aber auch in London 2012 haben gezeigt, dass man tolle Spiele ausrichten kann, die auch jetzt nicht so negativ behaftet sind wie Athen oder anderswo, wo dann die Sportstätten einfach nicht genutzt werden. Ich glaube, daraus hat man gelernt und ich bin mir ganz sicher, dass das Deutschland und München toll hinkriegen werden, dass dort tolle Konzepte sind und eben diese Negativschlagzeilen dann eher nicht da sind.
8: Sieg für München also, Niederlage für Köln-Rhein-Ruhr. Ja, im Konzept der Kölner war ja der Kanupark Markkleeberg bei Leipzig auch mit vorgesehen. Per von der Wühlbecke mit Eindrücken von dort.
23: Markkleeberg mit seinem Kanupark war die letzte Hoffnung auf olympische Wettbewerbe. Vielleicht 2036, 2040 oder 2044, weil der Kanupark auch im Konzept von Köln-Rhein-Ruhr vertreten war. Aber nun ist es München geworden. Entsprechend hat man hier lange Gesichter gesehen vor Ort im Kanupark, wo der Oberbürgermeister auch auf einem Bildschirm das verfolgt hat, die Geschehnisse in Baden-Baden. Er hat aber auch gesagt, es wird weiterhin investiert werden, auch wenn die Olympischen Spiele nicht kommen. Und er hat neben der Gratulation für München auch gesagt, falls es in Augsburg am Kanukanal dort Probleme geben sollte, die sich hier abzeichnen, dann würde Markkleeberg natürlich auch für Olympia in München bereitstehen.
8: Den 11. Spieltag haben wir in der Fußballregionalliga Nordost. Kurz vor dem Ende führt Chemnitz in Stahnsdorf mit 3:0. Zwei Partien sind schon durch. Halle schlägt den BFC Preußen nach 0:2 Rückstand noch mit 3:2. Und wild war es auch in Probstheida. Nach 3:1 Führung für Lok Leipzig verliert das Team noch gegen den Spitzenreiter Erfurt mit 3:4. Thorsten vom Wege.
24: In den ersten 20 Minuten waren die Thüringer die bessere Mannschaft, nutzten aber ihre Möglichkeiten nicht im Gegensatz zu Lok. Die kamen nach einer halben Stunde besser ins Spiel. Adetula machte das 1:0 nach einem Fehler von Kerkemeier im Aufbau der Erfurter. So ging es auch in die Kabine. Erfurt im zweiten Spielabschnitt zunächst das bestimmende Team. Der Ausgleich fiel durch Schwarz in der 51. Minute, aber dann schlug Lok zurück durch Ciane und Öztürk. Beide Male kamen die Flanken von Abderrahmane, beide Male sah die Hintermannschaft der Erfurter nicht gut aus. Aber es spricht für die Moral der Thüringer, dass sie nicht aufgaben. Das 2:3 aus Erfurter Sicht durch ein Eigentor der Leipziger Böhm war der Unglücksrabe. Dann eine Szene in der 75. Ein Foul von Leipzigs Keeper Wendlinger Anne Forkel brachte einen Elfmeter und den brachte der eingewechselte Fehler über die Linie zum 3:3. Und in der Nachspielzeit war es dann Forkel, der gut bedient mit einem Sonntagsschuss am Samstagnachmittag das 4:3 und damit die Entscheidung für seine Farben herstellte. Rot-Weiß Erfurt bleibt Spitzenreiter. Leipzig kann seinen Heimfluch einfach nicht besiegen.
8: Bei der Straßenrad-WM in Montreal läuft aktuell das Rennen der Frauen. Seit 15 Uhr ist das Feld unterwegs. Wir waren vor einer Viertelstunde bei Holger Gerska. Holger, da hast du uns den Sturz geschildert. Seitdem nochmal was passiert?
3: Nein, zum Glück nicht. Das war aber schon wirklich sehr markant, denn einige Fahrerinnen blieben da wirklich lange auf der Strecke liegen. Und es sind zumindest mal vier aus dem erweiterten Kreise der Favoritinnen nicht mehr vorn dabei. Magdalene Valliere, die Titelverteidigerin aus Kanada, die Spanien-Rundfahrtsiegerin dieses Jahres, Paula Blasi aus Spanien und mit der sehr routinierten Kim Lecour aus Mauritius und mit Sigrid Haugset aus Norwegen auch zwei Tour de France-Etappensiegerinnen dieser Saison. Die deutschen Frauen haben sich da gut gehalten und jetzt geht es in die sechstletzte Runde gleich. Sie sind hier gerade wieder auf der leicht ansteigenden Zielgeraden auf der Avenue du Parc hier am Fuße des Mont Royal. Wir hatten ja zwei Ausreißerinnen, eine Norwegerin und eine US-Amerikanerin während des gesamten Rennens bisher. Die hatten 4,5 Minuten Vorsprung, jetzt sind es noch 120 Meter, denn direkt dahinter kommt dieses klein gewordene Hauptfeld und da sind drei Niederländerinnen vorn zu sehen, aber in diesem Feld auch die drei deutschen Mitkandidatinnen auf die Medaille, Antonia Niedermayer, Liane Lippert und Franziska Koch.
8: In einer halben Stunde sind wir zurück in Montreal. Den fünften Spieltag haben wir in der zweiten Handball-Bundesliga der Männer. Dessau hat da heute verloren zu Hause mit 25:29 gegen Potsdam. Potsdam Spitzenreiter, Dessau mit nur einem Sieg im Tabellenkeller. Einen klaren Sieg gab es in der Basketball-Bundesliga für den FC Bayern. Das war die Neuauflage des Meisterschafts-Playoffs. München hat mit 93:61 gewonnen gegen Berlin. Und Mercedes-Pilot George Russell hat das Formel-1-Rennen von Aserbaidschan heute gewonnen. Damit hat er seinen Rückstand auf WM-Spitzenreiter Kimi Antonelli verkürzt. Antonelli wurde heute Fünfter.
1: Und das war der Sport mit Philipp Weißkirch. 17.45 Uhr heißt Zeit für die Topmeldung. Und die kommt aus München, denn die Stadt ist der deutsche Bewerber für die Olympischen und Paralympischen Sommerspiele, entweder 2036, 2040 oder 2044. Das hat der Bundespräsident Frank-Walter Steinmeier heute in Baden-Baden mitgeteilt. Er sprach von einer Riesenchance für Deutschland. Weitere Meldungen jetzt mit Anja Keb.
6: Der serbische Staatschef Alexander Vučić hat mit dem russischen Präsidenten Wladimir Putin telefoniert, um ein Erdgasabkommen zu verlängern. Vučić erklärte, er gehe davon aus, dass Serbien von Russland weiter Gas deutlich unter dem Marktpreis beziehen könne. Das bisherige Abkommen läuft in wenigen Tagen aus. Der Brand eines Batteriespeichers in einer Lebensmittelfabrik in Reichenbach ist vermutlich durch einen technischen Defekt ausgelöst worden. Laut Polizei war das Feuer gestern Mittag an einer Solaranlage ausgebrochen. Neben der Feuerwehr war auch der Gefahrgutzug des Vogtlandkreises im Einsatz. Die Anlage sei erheblich beschädigt worden. 6 Thüringer Betriebe sind mit dem Biopreis des Landes ausgezeichnet worden. Agrarministerin Colette Bosion verlieh die Preise auf der Landwirtschaftsmesse Grüne Tage Thüringen in Erfurt. Bestes Bioprodukt wurde der Streuobst Balsamico einer Weimarer Firma. Eine Bioschäferei aus Bischofroda im Wartburgkreis wurde in der Kategorie Biokonzept für ihre nachhaltige Lammfleischerzeugung ausgezeichnet. Das Wetter? In der Nacht wolkig bis klar, trocken, stellenweise Nebel, 11 bis 5 Grad. Morgen neben Wolkenfeldern häufig Sonne, trocken, 22 bis 26 Grad. MDR aktuell Verkehrsdienst. A9 Richtung Berlin zwischen Naumburg und Weißenfels steht ein defekter LKW auf der rechten Spur. Die A71 Schweinfurt-Sangerhausen ist zwischen Dreieck Suhl und Suhl-Zellamelis in beiden Richtungen wegen einer Sicherheitsübung im Tunnel Bergbock bis etwa 19 Uhr gesperrt. Und auf der B1 zwischen Biederitz und Gerwisch ist die Bahnschranke außer Betrieb. Und es wird geblitzt auf der A38 in Richtung Leipzig in Höhe Nordhausen. Soweit der MDR aktuell Verkehrsdienst, 17.47 Uhr.
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1: Windräder und Solaranlagen sorgen hauptsächlich auf dem Land oft für Streit. Viele Kommunen suchen deshalb nach Wegen, wie die Menschen vor Ort davon profitieren können. Im Vereinsheim von Doberschütz, das liegt im Landkreis Nordsachsen, haben in der vergangenen Woche rund 20 Menschen über genau diese Frage diskutiert. Matthias Schäfer hat sie getroffen.
5: Andreas Mehlmann, der Bürgermeister von Doberschütz, hat einen Plan. Die Energiewende soll seiner Gemeinde nicht nur neue Solaranlagen bringen, sondern auch einen konkreten Nutzen für die Bürger. Deshalb wirbt er für eine Bürgerenergiegenossenschaft.
9: Wir suchen alle nach Wegen, alternativen Energien. Und nicht nur die Investoren, sondern auch die Bürger sollen davon profitieren. Ich finde eine Bürgerenergiegenossenschaft also ein ganz tolles Thema. Wir haben eine ganze Menge PV-Flächen, die jetzt schon in Betrieb sind als Gemeinde und auch in der Auslage sind, also über 100 Hektar.
5: Wie das funktionieren kann, zeigt ein Beispiel aus Delitzsch. Dort betreibt eine Genossenschaft bereits 5 Solaranlagen auf öffentlichen Gebäuden. Vorstandsmitglied Wolfgang Czernitz sagt:
10: Delitzsch hat dabei besondere Verpflichtungen als Geburtsstadt des Genossenschaftsgründers Dr. Hermann Schulze. Und es war Anliegen verschiedener Delitzscher, bürgerschaftliches Engagement zu zeigen, gesellschaftliches Engagement zu zeigen und diese Bürgerenergiegenossenschaft zu gründen.
5: Genau diese Beteiligung wünscht sich auch Detlef Bölke. Der Ortsvorsteher von Langenreichenbach blickt dabei auf mögliche Windkraftprojekte rund um das Dorf.
11: Meine Idee ist ja immer, die Bürger daran zu beteiligen. Weil die Bürger auch was davon haben. Spürbar, nicht bloß irgendwie, dass sie angucken müssen, diese Windanlagen, sondern dass sie auch was davon haben. Und deswegen sind wir hier, ob wir das auch größer machen können, so eine Genossenschaft gründen.
5: Mitgebracht hat Bölke den Geschäftsführer der Agrargenossenschaft Langenreichenbach. Franz Fleischer produziert mit Photovoltaik und Biogas bereits große Mengen Strom. Doch weil die Einspeisevergütung sinkt, wird die Suche nach neuen Nutzungsmodellen immer wichtiger.
12: Wir haben fast auf allen größeren Hallendächern so eine Photovoltaikanlage installiert, die natürlich aktuell noch alles in Volleinspeisung ist. Und wir müssen uns in naher Zukunft da Gedanken machen, wie wir dann den Strom weiterverwenden können. Also irgendwelche E-Fahrzeuge, aber der Strom, der da anfällt, ist so gigantisch, dass wir das eigentlich alles nicht selber nutzen können.
5: Organisiert wird die Veranstaltung vom Verein Weltoffenes Nordsachsen. Geschäftsführer Thorsten Reinsch glaubt, dass Bürgerenergiegenossenschaften helfen könnten, Konflikte zu entschärfen.
25: Energiethema, Klimawandel, haben wir ja eine große Polarisierung in der Gesellschaft. Da geht es beinahe weniger um das Thema Energie, sondern mehr um grundsätzliche Fragen. Und wir würden gerne gucken, dass wir diese Konflikte irgendwie wieder kommunizierbar machen, dass da nicht jeder in seiner Blase bleibt. Das ist aber ein dickes Brett.
5: Ob aus dem Treffen in Doberschütz neue Genossenschaften entstehen, wird sich zeigen. Ideen dafür gibt es in Nordsachsen jedenfalls einige.
1: Der Bericht kam von Matthias Schäfer. Und wir schauen jetzt nach Thüringen. Kinder reden, Erwachsene hören zu. Das ist das Motto des Thüringer Kindergipfels. Rund 100 Kinder und Jugendliche im Alter von 10 bis 15 Jahren diskutieren dort bis morgen über Themen, die ihnen wichtig sind und anschließend der Politik in einem sogenannten Zukunftsvertrag übergeben werden. Organisiert wird das Treffen von der Naturfreunde-Jugend. Bei der Eröffnung in Eisenach war Ruth Breher dabei.
26: Die 10-jährigen Freundinnen Johanna und Leni aus Eisenach sind zum ersten Mal beim Kindergipfel und freuen sich darauf,
27: dass man da auch mit Politikern reden kann,
28: dass die Erwachsenen auch einfach mal zuhören und wir darüber sprechen können.
26: 6 Themen stehen an, von Armut über Gleichberechtigung und Rassismus bis Klimaschutz, ausgesucht vom Kinderrat. Zudem gehören Miller und Felicitas aus Erfurt.
29: Weil ich auch selber mich sehr für Politik interessiere, auch gerne etwas verändern möchte.
30: Ich bin dabei, weil ich finde, dass Kinder viel zu selten nach ihrer Meinung gefragt werden. Erwachsene entscheiden immer so viel, auch Dinge, die sie jetzt eigentlich gar nicht betreffen. Und deswegen finde ich es gut, wenn wir auch mal sagen können, was wir eigentlich denken.
26: Kindermoderator William findet das Thema Social Media wichtig.
31: Weil Kinder oder Jugendliche sich halt überall eigentlich anmelden, ohne die Konsequenzen irgendwie so zu wissen. Und dann bekommen die irgendwelche Nachrichten oder so, die sie nicht wollen. Ja, deswegen finde ich es ein wichtiges Thema anzusprechen.
26: Inhaltlich gearbeitet wird in Workshops in der Jugendherberge Urwald Life Camp im Hainich. Beim Thema Schule fällt den Kindern einiges ein, was sie gern anders hätten.
32: Ich bin auch dafür, dass die Schule nicht so früh anfangen soll, weil man kann nicht wenn man müde ist, da sitzen und einen Test schreiben oder so.
33: Ich finde, dass wir mehr Freizeit benötigen, weil wir
0: in der Schule so viel lernen und uns konzentrieren müssen.
2: Ich finde, es wäre schön, gäbe es in der Schule eine Essensversorgung für alle kostenlos.
26: Aus jedem der 6 Workshops werden am Ende Forderungen und Selbstverpflichtungen einfließen in einen Zukunftsvertrag. Über den werden die jungen Leute auch mit Politikern diskutieren.
1: Ruth Brehr war das aus Eisenach hier bei MDR Aktuell. Diese Woche hat ja der Herbst kalendarisch begonnen und auch die Tierschutzvereine bereiten sich auf die kalten Tage vor. In Merseburg leben etwa 20 Hunde auf einem großen Außengelände. Wie halten sie sich warm, wenn die Temperaturen sinken? Und warum kommen die Tierschützer dabei an ihre Grenzen? Fragen für Clemens Kral.
4: Zwischen Hundehütten, Kletterfelsen und Bäumen tollen Hunde verschiedenen Alters, die auch aus ganz verschiedenen Verhältnissen kommen. Am Werder im Südosten von Merseburg haben sie es ruhig und groß. Auf einer Fläche von 1,3 Hektar sind die 4-Beiner viel draußen unterwegs.
13: Unsere Hunde werden im Rudel gehalten, wir haben keine Zwingerhaltung. Wir haben unterschiedliche Freigehege mit Schlafmöglichkeiten, mit Hundehütten, mit Stroh ausgestattet, Heuballen.
4: Viktoria Löser ist 31 Jahre alt und seit über 20 Jahren beim Merseburger Tierschutz. Familientradition. Sie hat schon viele Hunde kommen und gehen sehen. Jeder hat seine ganz eigenen Vorlieben und im Winter auch ein anderes Temperaturempfinden.
13: Das unterscheidet sich A vom Alter der Hunde und B halt auch allgemein, ob es nass, kalt oder regnerisch ist oder viel Schnee. Sonst bleiben die Hunde stundenweise auch natürlich drinnen und über Nacht sowieso.
4: Wenn die Hütten mit Stroh nicht ausreichen, können die Hunde auch in eines von 3 Häusern gehen. Das hält mehrere Zimmer bereit, muss aber beheizt werden. Und das kostet. Laut Viktoria Löser würden im Winter die Betriebskosten inklusive Tierarzt von 6.000 auf 10.000 Euro steigen. Als Brennstoff dient ganz klassisch Holz.
13: Da bräuchte man natürlich händeringend immer Holz. Holz geht immer leer. Man merkt halt natürlich, dass viele selber finanzielle Schwierigkeiten haben aufgrund der ganzen Inflation hier in Deutschland, was gerade aktuell so die Hauptproblematik ist, dass viele gerne spenden möchten, es aber leider nicht können.
4: Langfristig wollen die Ehrenamtlichen mit einer Wärmepumpe heizen und so autarker werden. Aber die Kosten für die Installation seien aktuell zu hoch. Der Verein in Merseburg und damit auch die Hunde leben ausschließlich von Spenden.
1: Clemens Kral war das. Vor 80 Jahren, am 26. September 1946, erschien die erste Ausgabe von Tete. Die Figuren Tim und Struppi hatte der belgische Zeichner Hergé bereits 1929 erfunden und damit einen internationalen Erfolg geschaffen. Nach dem Zweiten Weltkrieg erhielten sie ihr eigenes Comic-Magazin. Seitdem gehören die beiden zu den bekanntesten Figuren der Comicgeschichte. Dabei war ihr Erfinder kein unbelasteter Zeichner, wie Andreas Meyer-Feist berichtet.
14: Nur einer kann so fluchen, Kapitän Haddock. Sein beliebtester Wutsatz, 100.000 heulende Höllenhunde. Georges Remy, der sich später Hergé nannte, belauschte die Brüsseler Markthändler. Hier hörte er sich die Schimpftiraden für den cholerischen Liebling der Tim und Struppi-Fans ab. In der allerersten Zeichentrick-Adaption von 1957 kommen sie vor. 11 Jahre zuvor gab's das erste gedruckte eigenständige Heft. Im Mittelpunkt ein junger Reporter mit einem schneeweißen Foxterrier. Energisch, intelligent, flink und mutig. Terrier waren damals übrigens die absoluten Modehunde. Daneben Kapitän Haddock und viele andere Typen, die sich Hergé aus der Wirklichkeit abschaute.
15: Es gibt die Bösen, es gibt die Guten, es gibt die dazwischen, es gibt alle möglichen Charaktere, die man sich nur ausdenken kann.
14: Im Fernsehen sprach Hergé 10 Jahre nach dem ersten Magazin ausführlich über sein Werk. Vielen galt er noch als Nazi-Helfer. Mit den deutschen Besatzern hatte er gut und profitabel zusammengearbeitet. Hergé malte an der sauberen Kulisse der Normalität. Draußen hungerten die Belgier, viele wurden deportiert. Dann war der Krieg vorbei, die Menschen wollten Ablenkung und Unterhaltung und dann kam das erste Heft, der Sonnentempel. Hergé war plötzlich nicht mehr der Kollaborateur, er wurde zum Vorbild einer unbelasteten Jugendkultur.
16: Et chaque enfant, j'ai l'impression qu'il voudrait ressembler à Tintin.
15: Jedes Kind möchte wie Tim sein. Kinder können sich mit Tim total identifizieren. Das ist, glaube ich, einer der wichtigsten Gründe für seinen Erfolg.
16: Voilà, je crois une des raisons peut-être la plus importante du succès de Tintin.
14: Getragen von seinen Zeichnerinnen und Zeichnern, denn Hergé durfte die Arbeit nicht mehr alleine machen. Politisch makellos mussten sie sein, mit einer hohen künstlerischen Qualität, die Hergé anfangs vermissen ließ. Hergé starb 1983. In seinem Testament steht, niemand darf die Serie nach ihm weiterführen, auch nicht seine Zeichner.
15: Ich habe hervorragende Mitarbeiter, die Großartiges leisten. Sie machen es besser, als ich es selbst könnte. Aber ich glaube, dass es im Grunde trotzdem etwas ganz Persönliches ist. Tim bin ich eigentlich selbst. Kapitän Haddock, das bin ich. Und deshalb denke ich, es ist besser
16: so.
14: Das erklärte Hergé wenige Jahre vor seinem Tod in einer französischen Talkshow. Aus dem billig gedruckten Magazin mit wenigen Seiten von 1946 wurden viele Hochglanzbände, Weltauflage bis jetzt 230 Millionen Alben. Mindestens. Laut der offiziellen Tim und Struppi-Plattform könnten es schon bald fast 300 Millionen Exemplare weltweit werden. Übersetzt in 80 Sprachen und noch einmal in rund 30 regionale Dialekte. Tim und Struppi, sie sind beliebt wie eh und je.
1: Und das war der Bericht von Andreas Meyer-Feist und damit wieder zum Wetter für Sachsen, Sachsen-Anhalt und Thüringen und zu Renato Buldenburg mit Aussichten, die, wie klingen nach Spätsommer?
3: Ja, überwiegend ja. So eine kleine Einschränkung jetzt im Moment nur und seit den Nachmittagsstunden ja eher nur in Sachsen-Anhalt. Denn uns streifen immer noch die Tiefs im Norden und wir liegen selber aber unter Hochdruckeinfluss. Also immer werden diese Tiefs versuchen, so ein bisschen feuchte Luft zu uns zu lenken und man sieht es dann eben an der Wolkenbildung. In Sachsen-Anhalt sind die zum Teil etwas dichter gewesen. In der Altmark lockert es jetzt aber wieder so ein bisschen auf und dieses dichte Band zieht dann eher so über die Börde, den Harz jetzt langsam, kommt im Mansfelder Land an und so allmählich dann auch in Anhalt. Es hat aber nur bedingt ein paar Regentropfen dabei. Die gibt es jetzt genau am Nordrand des Harzes. Sonst ist es trocken und da wird auch nicht mehr so sehr viel aus den Wolken fallen.
1: Das ist also der Tag heute, der Tag morgen wird wie?
3: Der sieht sehr freundlich aus. Also nach wie vor besteht der Hochdruckeinfluss und der hält auch noch eine ganze Zeit lang an. Dadurch haben wir dann morgen zwar auch ein paar Wolken, gerade jetzt so diese Bereiche, die in der Nacht noch mit den Wolken zu tun haben von diesem Wolkenband, die werden morgen erstmal so ein bisschen hier und da noch Wolken haben. Ansonsten aber ist es verbreitet heiter und die Temperaturen steigen bis auf 26 Grad, weil wir weiter den Zustrom dieser sehr warmen Luft haben.
1: Und gucken wir noch ganz kurz in die neue Woche, wie wird die?
3: Montag, Dienstag Temperaturen bis 27 Grad, bis Mittwoch einschließlich noch sehr freundlich, ab Donnerstag dann so langsam ein paar Wolken.
1: Renato Buldenburg war das mit den Wetteraussichten. Dankeschön.
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7: Um 18 Uhr mit Anja Keep. München ist der deutsche Bewerber für die Olympischen und Paralympischen Sommerspiele. Das gab Bundespräsident Frank-Walter Steinmeier in Baden-Baden bekannt. Die bayerische Landeshauptstadt konnte sich damit gegen den letzten Konkurrenten Köln-Rhein-Ruhr durchsetzen. Berlin hatte seine Bewerbung kurzfristig zurückgezogen. Die Entscheidung traf der Deutsche Olympische Sportbund bei einer Mitgliederversammlung. München geht damit für die Spiele 2036, 2040 oder 2044 ins internationale Rennen. Olympische Sommerspiele in Deutschland fanden zuletzt 1972 in München statt. Der Leipziger Oberbürgermeister Burkhard Jung hat München zur erfolgreichen Olympiakandidatur gratuliert. Er sicherte seine Unterstützung bei der internationalen Bewerbung zu. Mit dem Rückzug der Berliner Bewerbung war auch die Einbindung der Leipziger Sportstätten vom Tisch. Auch der Markleberger Kanupark kommt nicht zum Zug. Er war in die Köln-Rhein-Ruhr-Bewerbung integriert. Marklebergs Oberbürgermeister Carsten Schütze kündigte an, die Investitionen in den Kanupark fortzusetzen. Man wolle weiter internationale Wettbewerbe holen. Nordrhein-Westfalens Ministerpräsident Hendrik Wüst gratulierte München und sagte seine volle Unterstützung zu. Papst Leo XIV. Hat bei seiner Freiluftmesse in Paris zum Nachdenken über den Sinn des Lebens aufgerufen. Zudem rief er in seiner Predigt dazu auf, sich nicht von materiellen Dingen leiten zu lassen. Wie der Vatikan mitteilte, nahmen nach neuen Zahlen der französischen Behörden rund 800.000 Menschen an dem Gottesdienst teil. Morgen setzt der Papst seinen Frankreich-Besuch im Wallfahrtsort Lourdes fort. Letzte Station wird am Montag Metz sein, unweit der deutsch-französischen Grenze. US-Präsident Donald Trump hat einen iranischen Vorschlag zur Öffnung der Straße von Hormuz abgelehnt. Wie Trump vor Journalisten im Weißen Haus sagte, war das Angebot aus Teheran nicht annehmbar. Der Iran hatte über Vermittler einen Plan vorgelegt. Demnach sollten innerhalb von 7 Tagen die Kämpfe in der Region beendet und die Schifffahrtsroute wieder geöffnet werden. Über die Straße von Hormuz wird ein großer Teil der Öl- und Gasexporte aus der Golfregion transportiert. Das waren die Nachrichten. Das Wetter, die Temperaturen von 17 Uhr. Auf dem Brocken bedeckt 14 Grad, Chemnitz und Dresden jeweils leicht bewölkt 21, Eisenach und Erfurt wolkig 23 Grad, Fichtelberg leicht bewölkt 16, Gera wolkig 22, Görlitz leicht bewölkt 19, Halle 25, Leipzig wolkig 24 Grad, Magdeburg stark bewölkt 23 und Meiningen wolkig 21 Grad. In der Nacht wolkig bis klar, trocken. Im Verlauf bildet sich stellenweise Nebel, 11 bis 5 Grad. Morgen anfangs in Sachsen gebietsweise dichte Wolken, tagsüber sonst heiter und trocken, 22 bis 26 Grad. Und am Montag heiter bis wolkig, meist trocken, dabei spätsommerlich warm. MDR Verkehrsdienst. Die A71 Schweinfurt-Sangerhausen ist zwischen Dreieck Suhl und Suhl-Zellermehles in beiden Richtungen wegen einer Sicherheitsübung im Tunnel Bergbock bis etwa 19 Uhr gesperrt. Und auf der B1 zwischen Biederitz und Gerwisch ist die Bahnschranke außer Betrieb. Soweit der MDR-Verkehrsdienst, 18.04 Uhr.
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1: Mit Jan Breuer am Mikrofon. Der Deutsche Olympische Sportbund wird sich mit München um die Ausrichtung der Spiele 2036, 2040 oder 2044 bewerben. Das ist das Ergebnis einer außerordentlichen Mitgliederversammlung in Baden-Baden. Die Delegierten mussten zwischen der bayerischen Landeshauptstadt und der Region Köln-Rhein-Ruhr entscheiden und taten dies dann deutlich mit 91 zu 50 Stimmen. Frank Hollmann.

0: Event der Welt.
1: Und das soll wieder nach München kommen. Dazu Kanuslalom in Augsburg, Segeln in Kiel und Fußball in weiteren Städten von Stuttgart bis Nürnberg. Herz aber bleibt der Olympiapark von 72 mit seinem ikonischen Zeltdach. Bayerns Ministerpräsident Markus Söder.
2: Eine der großen Stärken ist dieses One-Village-Konzept. Das war ja auch die Idee, die wir in Paris gesehen haben. Die Pariser Spiele haben eigentlich die Stimmung in Deutschland verändert zu Olympia. Es waren so begeisternde Spiele, alles an einem Ort, innerhalb weniger Sekunden von einem Sportevent zum anderen zu gehen. Du schaust beim Schwimmen in der See, drehst dich um und die Radfahrer fahren vorbei und um die Ecke dann ist das nächste Event. Und deswegen glaube ich, hat das Paris auch uns, auch mich persönlich übrigens, noch total geflasht.
1: Genau dieses Konzept verfolgt auch München. Was es nicht gibt, soll temporär entstehen. Wie bei den European Championships 2022 mit Wettkampfstätten in Messehallen und mitten in der Stadt. Wettkampfstätten, die nach den Spielen wieder verschwinden. So wie in Paris. Da wurde Daria Fafolomeev erste deutsche Olympiasiegerin der rhythmischen Sportgymnastik.
3: Olympia ist auf jeden Fall was ganz Besonderes für jeden Sportler. Es ist der Event, auf den man sich fokussiert und jahrelang arbeitet und dafür wirklich alles gibt, auf den wichtigen Punkt wirklich Bestleistung zu bringen. Und das macht auch das Besondere.
1: Klar ist aber auch, München muss Gas geben, vor allem bei der Infrastruktur, bei Straßen und ÖPNV. 2029 fällt die Entscheidung, wer die Spiele 2036 bekommt. Es könnte München sein, nicht viel Zeit. Der Bundespräsident aber betont die Chancen einer deutschen Bewerbung.
4: Bringen wir unser Land jetzt in Bewegung, um alles zu stärken, was uns verbindet. Stellen wir uns geschlossen hinter unseren Olympiakandidaten. Ich bin überzeugt, wenn wir als Team Deutschland an den Start gehen, dann haben wir beste Chancen, Gastgeber der Spiele zu werden.
5: Und das sagt der Bundespräsident Frank-Walter Steinmeier im Bericht von Frank Hollmann. Die Olympiabewerbung war heute in München aber nicht das einzige Thema mit internationaler Strahlkraft. Auf Initiative von Bundesinnenminister Alexander Dobrindt sind nämlich heute im Bayerischen Hof die Innenminister zahlreicher europäischen Länder zusammengekommen. Dabei ging es vor allem um neue Zuständigkeiten der EU-Grenzagentur Frontex und um einen neuen europäischen Krisenmechanismus. Daniel Knupp.
6: Die EU-Innenminister wollen einen neuen Krisenmechanismus etablieren. Getrieben durch Schleuser und kriminelle Banden komme es immer wieder zu Ausnahmesituationen an den europäischen Außengrenzen, sagt Bundesinnenminister Alexander Dobrindt. Es brauche deswegen in Situationen wie jüngst in Ceuta neue Regeln. Keine regulären Asylverfahren, sondern Schnellverfahren für Rückführungen, so Dobrindt im Bayerischen Hof.
7: Also bewusst dann nicht den Prozess der normalen Asylverfahren in Gang setzt, sondern eben ein Schnellverfahren zu Rückführungen, weil eine Ausnahmesituation identifiziert ist, die nichts mit einer humanitären Notlage zu tun hat.
6: Auch geht es in München um mehr Kompetenzen der europäischen Grenzschutzagentur Frontex. Sie soll, so Dobrindt, künftig auch Rückführungen aus Transitstaaten wie Serbien oder Albanien durchführen können. In Zukunft denkt Dobrindt auch an Frontex-Rückführungen in Drittstaaten außerhalb der EU, in sogenannte Return-Hubs, die eröffnet werden sollen. In jedem Fall brauche Frontex mehr Personal, sagt EU-Migrationskommissar Magnus Brunner. Zentraler Punkt für Brunner ist der Schutz der Außengrenzen.
8: Wir haben gesehen, dass Menschen ausgenutzt, ausgebeutet werden. Und wir haben gesehen, wie Migration teilweise von Akteuren auch gesteuert wird, die Europa schaden wollen. Also der Schutz der Außengrenzen ist keine Frage der Härte, sondern es ist eine Frage und eine souveräne Kernaufgabe, würde ich sagen, jedes einzelnen Staaten.
6: Die illegale Migration, sagt EU-Migrationskommissar Magnus Brunner, sei erheblich gesunken. Die europäische Migrationswende wirke, dabei sei die illegale Migration in diesem Jahr nochmals um ein Drittel zurückgegangen, so Brunner.
8: Und ich freue mich wirklich, dass Deutschland hier eine führende Rolle und du persönlich auch eine führende Rolle in Europa übernommen hast. Europa braucht ein starkes Deutschland, selbstverständlich, gerade wenn es um die Frage im Kampf gegen die illegale Migration und die Migration insgesamt geht.
6: Auf dem zweiten Münchner Migrationstreffen kündigte Dobrindt weitere Gespräche über die Errichtung von Abschiebezentren in Drittstaaten, also Return Hubs, an. Deutschland treibt dieses Vorhaben seit längerem gemeinsam mit Österreich, den Niederlanden, Dänemark und Griechenland voran.
5: Aus München war das Daniel Knopp und hier ist MDR aktuell 18:10 Uhr. Eigentlich sollte der erste Teil der Pflegereform am kommenden Mittwoch im Bundeskabinett beraten werden, doch die SPD droht, das Vorhaben zu blockieren. Sie lehnt nämlich Leistungskürzungen ab.

0: Stattdessen haben die Sozialdemokraten nun ein eigenes Konzept auf den Tisch gelegt, das vor allem die finanziellen Risikos für Pflegebedürftige und deren Familien begrenzen soll. Ruth Kirchner, mit Einzelheiten.
1: SPD-Generalsekretär Klüssendorf betont, Leistungskürzungen mache seine Partei nicht mit. Pflege dürfe nicht zum finanziellen Risiko für Pflegebedürftige und ihre Familien werden. Die SPD fordert daher einen Deckel für die Pflegekosten. Ein Konzept dafür hat der saarländische Gesundheitsminister Jung seinen Länderkolleginnen und Kollegen jetzt vorgelegt. Nach Informationen des ARD-Hauptstadtstudios will sich die SPD die Vorschläge zu eigen machen. Hintergrund sind die ständig steigenden Kosten der Pflege. Im Bundesdurchschnitt müssen Pflegebedürftige im ersten Jahr im Pflegeheim rund 3.400 Euro pro Monat aus eigener Tasche zahlen. Der größte Teil davon entfällt auf den sogenannten einrichtungseinheitlichen Eigenanteil, der derzeit im Schnitt bei 1.775 Euro liegt. Das Konzept aus dem Saarland sieht vor, diesen Anteil in einem ersten Schritt bei 1.500 Euro zu deckeln. In den ersten 12 Monaten im Pflegeheim würde das eine Entlastung von 275 Euro monatlich bedeuten. In späteren Jahren wären die Entlastungen deutlich geringer, weil die Zuschüsse der Pflegeversicherung steigen. In einem zweiten Schritt soll der Eigenanteil sogar auf unter 1.500 Euro sinken können. Die anderen Kosten für Unterbringung und Verpflegung, Pflege und Betreuung kommen wie bisher dazu. Die Kosten für den ersten Schritt des Pflegedeckels beziffert das Konzept mit rund 1 Milliarde Euro. Der zweite Schritt würde rund 3 Milliarden Euro kosten. Ob die Vorschläge Aussicht auf Umsetzung haben, ist unklar. Am Montag sollen die Gespräche über die Reform der Pflegeversicherung fortgesetzt werden.
0: Ruth Kirchner aus Berlin dazu. Nach der Bestätigung der USA, Waffen im Weltraum stationiert zu haben, fordert Moskau erneut die vollständige Entmilitarisierung des Alls. Experten verweisen jedoch auf Hinweise, dass Russland selbst seit Jahren Fähigkeiten für mögliche Weltraumwaffen entwickelt und auch testet. Stefan Lack.
2: Mitte September hatten die USA offiziell bestätigt, Waffen im Weltall stationiert zu haben. US-Luftwaffenstaatssekretär Troy Mink begründete dies mit sich wandelnden Bedrohungen. Gewertet wurde seine Äußerung als Warnung an China und Russland. Moskau reagierte prompt. Kremlsprecher Dmitri Peskow betonte, Russland sei nach wie vor der Überzeugung, dass der Kosmos frei von Waffen sein sollte. Und selbstverständlich setzen wir in dieser Hinsicht auf eine breite internationale Unterstützung, um die Arbeit fortzusetzen und Positionen für die vollständige Entmilitarisierung des Weltraums voranzubringen. Möglicherweise wird Russlands Außenminister Sergei Lavrov das Thema bei der Generaldebatte der UN zur Sprache bringen. Auf einem Forum in Jekaterinburg zeigte er sich besorgt. Die Nachricht, dass die Vereinigten Staaten Kampfwaffen ins All geschickt haben, und zwar Angriffswaffen, sorgt für große Aufregung. Wir prüfen derzeit die Lage, doch was in 10 bis 15 Jahren mit dem Weltraum geschehen wird, ist ungewiss. Wir setzen uns seit langem bei den Vereinten Nationen für eine Resolution ein, die ein Stationierungsverbot von allen Waffen im Orbit vorsieht. Von allen Waffen. Doch wie glaubwürdig sind die Beteuerungen aus dem Kreml, sich für ein Weltall ohne Waffen einzusetzen? Juliana Süß forscht bei der Stiftung Wissenschaft und Politik im Bereich Weltraumsicherheit. Sie hält die Aufregung in Moskau nicht für besonders glaubwürdig. Im Interview mit dem ARD-Studio Moskau sagte sie:
3: Sie sehen eine ganz klare Widersprüchlichkeit zwischen dem russischen Narrativ für den friedvollen Nutzen des Weltraums und den tatsächlichen Aktivitäten von russischer Seite.
2: Denn schon seit 2010 beobachte man ungewöhnliche Aktivitäten, die darauf hindeuteten, dass Russland selbst Waffen im Weltall testen würde.
3: Das eine ist, dass wir beobachtet haben, dass russische Satelliten sich anderen annähern und eben auch Objekte freigeben mit einer solch hohen Geschwindigkeit, dass man ja vermutet, dass es hierbei um Waffentests handelte. Das andere ist, dass unabhängige Forscher ein Verhalten beobachtet haben, was darauf hinweist, dass russische Satelliten bereits amerikanische GPS-Satelliten direkt im All stören und sozusagen die Signale dort unterbrechen.
2: Kommerzielle Aufklärungs- und Kommunikationssatelliten, die Daten für die Ukraine sendeten, sowie Navigationssysteme standen bereits im Fokus. Frühwarnsysteme für Raketenstarts seien potenziell verwundbar. Ein Abkommen zum Verbot sämtlicher Waffen im Weltall klinge zwar zunächst positiv, sei aber zu kurz gegriffen. Schon längst ginge es nicht mehr nur allein um die Platzierung von potenziell gefährlichen Systemen, sondern vor allem um das Verhalten von Staaten im Weltall, fügt Juliana Süß hinzu.
3: Tatsächlich erweist sich dies jedoch als relativ schwierig, eben auch, weil Akteure wie Russland immer wieder diese Prozesse hinauszögern und eben auch stören.
2: Bislang verbietet das Outer Space Treaty die Stationierung von Nuklearwaffen und anderer Massenvernichtungswaffen im Weltall. Der Weltraumvertrag von 1967 verbietet jedoch nicht ausdrücklich konventionelle Waffen im Erdorbit.
0: Das war der Bericht von Stefan Lack. Und es ist 18.15 Uhr, das heißt, wir gucken auf die Top-Meldung bei MDR Aktuell. München ist der deutsche Bewerber für die Olympischen und Paralympischen Sommerspiele. Das hat der Bundespräsident Frank-Walter Steinmeier in Baden-Baden bekannt gegeben. Die bayerische Landeshauptstadt konnte sich damit gegen den letzten Konkurrenten Köln Rhein-Ruhr durchsetzen. Berlin hatte seine Bewerbung ja kurzfristig zurückgezogen. Weitere Meldungen jetzt mit Anja Kipp.
4: Nach dem tödlichen Sturz eines Arbeiters ist das Kolosseum in Rom wieder für Besucher geöffnet. Nach Angaben der Staatsanwaltschaft ist die Unfallursache noch unklar. Geprüft werde unter anderem, ob alle Sicherheitsvorschriften eingehalten worden seien. Der 22-Jährige war in der Nacht zum Mittwoch beim Aufbau einer Beleuchtungsanlage aus 10 Metern Höhe abgestürzt. Das größte antike Amphitheater der Welt war danach 3 Tage für Besucher geschlossen. In Halle hat am Morgen ein Mann seiner Ex-Partnerin Drohnachrichten geschickt. Laut Polizei wurde der Beschuldigte in seiner Wohnung angetroffen und festgenommen. Bei der Durchsuchung der Wohnung seien mehrere Luftdruckwaffen gefunden und sichergestellt worden. Am Flughafen Catania auf Sizilien ist der Flugverkehr wegen einer Aschewolke des Vulkans Ätna ausgesetzt worden. Nach Angaben des Airportbetreibers wurden alle Starts und Landungen bis morgen Mittag abgesagt. Das Wetter: in der Nacht wolkig bis klar, trocken, stellenweise Nebel, 11 bis 5 Grad. Morgen neben Wolkenfeldern viel Sonne, trocken, 22 bis 26 Grad. MDR Aktuell Verkehrsdienst, die A71 Schweinfurt-Sangerhausen ist zwischen Dreieck Suhl und Suhl-Zellameles in beiden Richtungen wegen einer Sicherheitsübung gesperrt im Tunnel Bergbock bis etwa 19 Uhr. Und B1 auf der Bundesstraße zwischen Biederitz und Gerwisch ist die Bahnschranke außer Betrieb. Soweit der MDR Aktuell Verkehrsdienst, 18.17 Uhr.
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6: Mit Philipp Weiskirch. In der Handball-Bundesliga spielt gerade der THW Kiel gegen die SG Flensburg-Handewitt. Ein absolutes Spitzenspiel. 11 Minuten sind rum. Kiel liegt knapp mit 5:6 hinten gegen die Flensburger in diesem Nordderby, das es auch gerade live im ersten deutschen Fernsehen zu sehen gibt. Ein Ergebnis aus der zweiten Handball-Bundesliga können wir direkt nachreichen. Da haben wir den 5. Spieltag. Dessau hat heute verloren gegen Potsdam, den klaren Favoriten, mit 25:29. Potsdam Spitzenreiter. Dessau mit nur einem Sieg im Tabellenkeller. Jetzt wieder zur Straßenrad-WM nach Kanada, nach Montreal. Die Frauen sind nach wie vor unterwegs. Holger Gasker.
7: Eins ist in diesem Augenblick völlig klar, es wird eine neue Weltmeisterin geben, denn die Titelverteidigerin Madeleine Vallières musste aufgeben nach einem Sturz, der hier vor ziemlich genau einer Stunde passierte. Sie hatte 10 Minuten Rückstand jetzt, und als sie gerade vor 30 Sekunden über den Zielstrich gefahren ist, da hat sie sich verabschiedet vom Publikum hier, von den Zehntausenden, die natürlich nicht nur wegen ihr an die Strecke gekommen sind, aber sie hat natürlich mit ihrem Gewinn vor einem Jahr in Ruanda so ein bisschen das Interesse hier in der Region geweckt, denn sie kommt ganz in der Nähe von Montreal, aus Sherbrooke. Und das ist natürlich für sie super, super bitter. Musste auch gerade erst einmal in den Arm genommen und getröstet werden. Weiter geht aber dieses Rennen noch 1,5 Stunden reichlich. In einem kleinen Hauptfeld dominieren die Niederländerinnen. Sie machen das Tempo, sie versuchen das Rennen schwer zu gestalten. Aber am Hinterrad sieht man auch die Italienerinnen und immer wieder Franziska Koch. Ich habe das Gefühl, dass die drei Deutschen, die da vorne in dieser etwa 35 Fahrer umfassenden Spitzengruppe im Favoritenfeld, kann man es auch nennen, sich auf Liane Lippert geeinigt haben als Kapitänin. Denn Antonia Niedermayer und Franziska Koch sind öfter mal da vorne mit bei der Kontrolle zu sehen, während sich Liane Lippert komplett zurückhält. Sie war ja 3-mal unter den ersten 5 bei Weltmeisterschaften, aber nie auf dem Podium. Das ist eine unglaubliche Bilanz. 2020 5., 22 4. und dann 2 Jahre später wieder 4. Das könnte in diesem Jahr anders werden, wenn die deutsche Mannschaft sich tatsächlich auf Sie geeinigt hat.
6: Da ist die Entscheidung also noch nicht gefallen. Woanders allerdings schon. Deutschland geht mit München ins Olympiarennen. Heute wurde gewählt in Baden-Baden beim Deutschen Olympischen Sportbund. Köln-Rhein-Ruhr ist leer ausgegangen. Julius Richter.
8: Das Ergebnis war am Ende deutlich. 91 Stimmen fielen auf München, 50 auf die Bewerbung Köln-Rhein-Ruhr. Bayerns Ministerpräsident Markus Söder sprach von einer historischen Chance und betonte, man wolle nun alles geben, damit Deutschland sich gemeinsam als ein Land präsentieren könne. Münchens Oberbürgermeister Dominik Krause verwies auf den Rückhalt in der Bevölkerung, die Erfahrung mit Großveranstaltungen und das nachhaltige olympische Erbe. München bewirbt sich beim Internationalen Olympischen Komitee IOC um die Sommerspiele und Paralympics 2036, 2040 oder 2044. Das Münchner Konzept setzt auf kurze Wege und Wettkampfstätten rund um den Olympiapark. Dazu gesellt sich Kiel für die Segelwettbewerbe. Das IOC will die ersten Kandidaten für die Spiele 2036 im kommenden Jahr auswählen. Die Entscheidung fällt dann nach weiteren Bewerbungsphasen in gut 3 Jahren.
6: Und das ist auch eine Niederlage für den Kanu-Mark Mark Kleberg, denn der war ja verankert im Konzept von Köln-Rhein-Ruhr. Dort wird es also Stand jetzt keine Wettbewerbe geben. Tja, was sagt eigentlich der DOSB-Präsident Thomas Weikert zum Votum von heute, dass es München geworden ist? Wir hören ihn am Mikrofon von Markus Tepper.
9: Herr Weikert, Helles statt Kölsch, passt das für Sie?
10: Für mich passt das. Waren 2 hervorragende Bewerbungen. Der Souverän hat entschieden. Jetzt gehen wir positiv an die ganze Geschichte ran. Jetzt beginnt München zu planen oder weiter zu planen. Sehr zufrieden mit dem Ergebnis und ich denke, ein bisschen traurig natürlich für die Bewerber in Köln, aber so ist es nun mal in der Demokratie.
11: Was ist denn da mit dem Umschlag schiefgegangen?
10: Gestern bei der Probe war der Umschlag in der anderen Richtung drin. Ist ja insofern nichts schiefgegangen. Nur man hat schon, als ich aufgemacht habe, schon gesehen, wer es ist. Mir ist das gar nicht aufgefallen, aber ich habe schon 17 WhatsApps bekommen, was ich da gemacht habe. Aber der Bundespräsident hat verkündet, so war es geplant. Shit happens.
9: Das wird ein Marathonlauf unter Umständen. Ne? Gehen wir es mal kurz durch. Also in 3 Jahren wird das IOC entscheiden, wohin es die Spiele 2036 vergibt. Wenn es Europa ist, wäre München im Rennen. Aber es kann ja auch sein, dass das IOC sagt, wir gehen 2036 nach Asien oder woanders hin. Oder erst 2040 oder 2044 nach Europa. München braucht einen langen Atem.
10: Das kann sein. Wir haben gesagt, wir sind bereit, wenn wir dran sind. Aber man muss natürlich erstmal abwarten, wie das IOC auch entscheidet. Das war ja jetzt in einem kleinen Gremium. Das wird vermutlich so nicht mehr sein. Und da müssen wir einfach mal abwarten. Vielleicht entscheidet man sich auch für 2 Sessions und dann ist 36 und 40. Ist spekulativ, jetzt dazu irgendwas zu sagen. Schön wäre es, wenn man natürlich schon bald dran wäre.
6: DOSB-Präsident Thomas Weikert. Den 11. Spieltag haben wir heute und an diesem Wochenende in der Fußball-Regionalliga Nordost. Und da gab es ein ganz wildes Spiel in Probstheider. Erfurt, der Spitzenreiter, war dort zu Gast bei Lok Leipzig, lag schon mit 1:3 hinten und hat dann am Ende doch noch mit 4:3 gewonnen. Wir hören Erfurts Trainer Fabian Gerber.
12: Ja, ich glaube, Wahnsinnsspiel. 20 Minuten machen wir Feuerwerk, spielen richtig gut. Dann geben wir das Spiel unerklärlich aus den Händen. Geht Lok dann 1:0 Führung. Dann haben wir auch nicht mehr zurück ins Spiel gefunden. Erste Halbzeit, haben dann zweite Halbzeit angesprochen, nochmal ein bisschen umgestellt. 1:1, dann ist 2:1, 3:1. Dann bist du dann raus. Und dann muss ich meiner Mannschaft ein Riesenkompliment, ein Riesenmoral zollen, dass wir nach dem 3:1 nicht zusammengebrochen sind oder aufgegeben haben, sondern weiterhin auf diesen Anschlusstreffer gespielt haben, die ihn dann Gott sei Dank erzwungen haben. Und dann hast du gemerkt, was für eine Power in der Mannschaft steckt. Nach dem 3:2 habe ich das Gefühl gehabt, hier geschieht noch was Außergewöhnliches, dass du es natürlich nachher noch komplett drehst und 4:3 gewinnst, ist einfach Wahnsinn und das ist verrückt und das macht den Fußball aus.
6: Ja, und was sagt Lok-Trainer Thorsten Ziegner nach dieser Niederlage?
13: Ja, vor allen Dingen enttäuscht für die Jungs. Ich habe es gerade schon im Kreis gesagt, das, was uns dazu geholfen hat, dass wir 3:1 führen, wird uns eben zum Verhängnis, dass wir dann am Ende das Spiel gewinnen. Dieser unnachgiebige Drang, immer überall dabei zu sein, zu helfen und nicht irgendwann mal so ein Stück weit runterzufahren und zu sagen, hey, jetzt führen wir 3:1, jetzt wollen wir verwalten, jetzt können wir auch mal Bälle mit dem Vollspann wegschießen. Ja, die Mannschaft hieß immer gewählt, nach vorne zu spielen und das ist uns zum Verhängnis geworden. Und das ist natürlich enttäuschend, also zum einen wegen der Führung, zum anderen, viele Zuschauer waren da, ich glaube, wir hätten die heute richtig anzünden können. Und vor allen Dingen, weil die Jungs alles rausgehauen haben und wie gesagt, für ein in meinen Augen echt gutes Spiel mit Fehlern, keine Frage, sonst hätten wir nicht 4 Gegentore gekriegt, aber für ein richtig gutes Spiel eben gar nichts kriegen.
6: 4. Saisonniederlage für Lok Leipzig, die sind im Mittelfeld der Tabelle auf Rang 9 mit 15 Punkten. Ganz oben, weiter ungeschlagen als einziges Team, Rot-Weiß Erfurt mit 27 Punkten an der Spitze, direkt dahinter der Chemnitzer FC mit einem Punkt weniger. Chemnitz hat heute in Stahnsdorf mit 4:0 gewonnen und auf Rang 3 der Hallische FC, der hat nach 0:2 Rückstand noch 3:2 gegen den BFC Preußen gewonnen. Bleiben noch beim Fußball. Keine Zeit zum Durchschnaufen bei der deutschen Nationalmannschaft. Vorgestern das 1:1 in Amsterdam und die Premiere von Bundestrainer Jürgen Klopp. Morgen geht's schon weiter mit dem Spiel gegen Griechenland. Das Ganze in Augsburg. Thomas Kunze.
14: Die Stimmung stimmte beim Abschlusstraining der deutschen Fußballnationalmannschaft in Herzogenaurach. Bestes Wetter, ein voller Kader, inklusive der Neuankömmlinge Florian Wirtz und Jonathan Burkhardt, die für die verletzten Kai Havertz und Jamal Musiala frühzeitig zum Team gereist sind, aber morgen wohl nicht in der Startformation auftauchen werden. Jürgen Klopp hatte zudem noch eine konkrete Personalinformation im Gepäck. Auf der Pressekonferenz verriet der Bundestrainer, dass es einen geplanten Wechsel auf der Torwartposition geben wird. Für Marc-André Ter Stegen wird Alexander Nübel zwischen den Pfosten in Augsburg stehen. Für Gegner Griechenland, der zum Auftakt Serbien geschlagen hatte, fand Jürgen Klopp ausschließlich lobende Worte und sprach von einer goldenen Generation um den Dortmunder Konstantinos Karezas. Trotzdem auf der Bundestrainer bei seinem Heimdebüt auf einen Sieg.
6: Anstoß morgen um 20.45 Uhr. Aktuell spielen auch die deutschen U21-Fußballer 24 Minuten rum in der EM-Quali 1:0 die Führung in Lettland. Und jetzt wieder zurück nach Kanada zur Straßenrad-WM und Holger Gaska.
7: Der Charakter des Rennens hat sich schon ein bisschen verändert in den vergangenen Minuten. Es ist nicht mehr so, dass da 3-4 Niederländerinnen an der Spitze des Hauptfeldes ein hohes Tempo anschlagen, sondern es gibt immer wieder jetzt Attacken. Gerade haben wir Cédrine Kerbol gesehen, eine Französin, auch eine, die man durchaus unter die Lupe nehmen muss. Sie hat bei der Tour de France voriges Jahr eine Etappe gewonnen und sofort war Franziska Koch an ihrem Hinterrad. Franziska Koch ist so ein bisschen dafür abgestellt, diese ganzen Attacken jetzt zu kontern. Auch Antonia Niedermayer sieht man sich da wieder einreihen. Es sind bei weitem nicht die Niederländerinnen, sondern es waren davor auch die Britinnen und es sind die Italienerinnen, die hier immer wieder versuchen, das Rennen auseinanderzuziehen. Die Erfahrungen der vergangenen Tage auf diesem Kurs zeigen, dass alles möglich ist. Es hat sowohl Rennen gegeben, wo eine Favoritengruppe immer kleiner wurde und dann am Ende 5 Fahrerinnen übrig geblieben sind. Das war gestern bei den Juniorinnen zum Beispiel so. Und es gab aber auch andere Rennen, wo eine lange Flucht erfolgreich war. Der neue U23-Weltmeister Ashlyn Barry aus den USA war hier gestern 140 Kilometer vor dem Feld unterwegs und hat trotzdem gewonnen. Also es ist vieles möglich und deswegen kann man auch jetzt attackieren. Aber es sind sehr viele, die noch gut bei Kräften sind, da noch 54 Kilometer von ursprünglich 180 zu fahren sind. Und deswegen lässt man keine Frau momentan mit Vorsprung ziehen. Es geht jetzt wieder auf die Zielgerade und dann geht es hier in die nächste Runde. Etwa gegen 19:55 wird die Entscheidung gefallen sein.
6: Wir sind in der Viertelstunde zurück in Montreal, schauen nochmal zum Handball, zum Bundesliga-Spitzenspiel. Flensburg führt nach 18 Minuten knapp mit 10:9 beim THW Kiel und nachher um 20 Uhr noch der SC Magdeburg im Einsatz Heimspiel gegen Bietigheim.
0: Jetzt aber erstmal zum Wetter und damit auch wieder zu Renato Bodenburg. Ja, Renato, die Sonne geht langsam unter, dann kommt der Abend, dann kommt die Nacht. Wie kalt wird's?
15: Die Werte in der Nacht liegen bei 11 bis 5 Grad und wir haben da zum Teil auch ein paar Wolken, die mit durchziehen werden. Aber es bleibt auch trotz dieser Wolken trocken.
0: Morgen dann ähnliches Wetter wie heute oder wird es ganz anders?
15: Ja, nee, das bleibt jetzt auch die nächsten Tage im Grunde genommen so. Wir haben dann Dienstag, Mittwoch noch mehr Sonne, also da sind weniger Wolken mit dabei. Aber ansonsten gibt es immer so eine freundliche Mischung, mal ziehen ein paar Wolkenfelder mit durch. Und dabei bleibt es dann auch weiter trocken und wir bekommen weiter sehr milde Luft und deshalb Temperaturen morgen bis 26 Grad. Ja, und dann geht es am Montag und Dienstag sogar noch ein kleines Stückchen weiter rauf, bis auf 27 Grad.
0: Der eine oder andere wird sich jetzt natürlich fragen, ist das normal?
15: Also, natürlich gibt es immer mal solche Ausreißer und letzten Endes sind das nicht die Durchschnittstemperaturen für Ende September, Anfang Oktober. Da müssten wir so um die 20 Grad liegen. Aber trotz allem, es hat ja auch dann auch zum Frühjahr hin immer mal so die Wärmezeiten gegeben. Und klar häufen die sich, aber im Moment ist es jetzt erstmal eine Phase, die noch bis Mitte der Woche andauert. Dann gehen die Werte zumindest wieder unter 25 Grad.
0: Der eine oder andere fragt sicherlich auch, wann wird es wieder regnen?
15: Ja, da müssen wir noch eine ganze Zeit warten. Also wir haben auf alle Fälle bis zum Donnerstag weitgehend oder im Grunde genommen trockenes Wetter. Am Donnerstag ist es so ein bisschen aufgrund der Länge der Vorhersage jetzt so ein bisschen noch mal unsicher. Kommt der Regen dann schon am Abend oder kommt das Ganze erst in der Nacht zum Freitag dann? Das sind von Westen her einige Schauer und vielleicht auch noch Gewitter, die sich damit runtermischen. Und danach folgend ist es dann auch erstmal ein bisschen kühler, aber trotz allem nicht weit großartig schlecht. Aber die Tendenz bis dahin ist eben aufgrund der Länge der Vorhersage noch etwas unsicher.
0: Renato Bodenburg war das mit der Wettervorhersage. Bis nächste Woche Freitag. Dankeschön. Und in der kommenden halben Stunde hier bei MDR Aktuell geht es unter anderem um die Frage: KI außer Kontrolle, brauchen wir eine internationale Aufsicht? Die fordert zum Beispiel der Bundesdigitalminister.
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4: Um 18.30 Uhr mit Anja Keep. München ist der deutsche Bewerber für die Olympischen und Paralympischen Sommerspiele. Das gab Bundespräsident Frank-Walter Steinmeier in Baden-Baden bekannt. Er sprach von einer Riesenchance für Deutschland. Die Entscheidung hatten Delegierte des Deutschen Olympischen Sportbunds getroffen. Die bayerische Landeshauptstadt konnte sich gegen den letzten Konkurrenten Köln-Rhein-Ruhr durchsetzen. Als Standort für die Segelwettbewerbe wurde Kiel ausgewählt. Mit der Bewerbung geht der DOSB für die Spiele 2036, 2040 oder 2044 ins internationale Rennen. Olympische Sommerspiele in Deutschland fanden zuletzt 1972 in München statt. Aus der SPD gibt es einen ersten konkreten Vorschlag, wie die Eigenanteile bei den Pflegeheimkosten begrenzt werden könnten. Dem ARD-Hauptstadtstudio liegt dazu ein Brief des saarländischen Gesundheitsministers Magnus Jung vor. Darin schlägt der SPD-Politiker seinen Länderkollegen vor, schrittweise einen Pflegedeckel einzuführen. Für Pflegebedürftige soll so der Eigenanteil um mehrere hundert Euro pro Monat sinken. Die Kosten des ersten Schritts werden auf 1 Milliarde Euro beziffert, für den zweiten Schritt auf 3 Milliarden. Zur Gegenfinanzierung werden höhere Pflegebeiträge für Besserverdienende und ein größerer Bundeszuschuss vorgeschlagen. Mit einem bundesweiten Aktionstag hat der Deutsche Gewerkschaftsbund gegen Sozialkürzungen protestiert. Laut DGB versammelten sich dazu in 15 Großstädten mindestens 175.000 Demonstranten. In Leipzig waren es nach Gewerkschaftsangaben etwa 10.000 Teilnehmer, in Erfurt rund 4.000. Gewerkschaftsvertreter kritisierten den Kurs der Bundesregierung und verlangten stattdessen sozial gerecht gestaltete Reformen. Einen Tag nach einer Gasexplosion in der Athener Altstadt sind aus den Trümmern eines Wohnhauses 6 Leichen geborgen worden. Das berichtet ein griechischer Nachrichtensender unter Berufung auf Rettungskräfte. Die Toten müssten noch identifiziert werden. Die Behörden gingen aber davon aus, dass es sich um die vermissten Hausbewohner handle, ein älteres Ehepaar und 4 Feriengäste aus den USA. Zahlreiche Menschen haben beim Christopher Street Day in Gera ein Zeichen für Vielfalt und Toleranz gesetzt. Die Veranstalter sprachen von 400 Teilnehmenden, die Polizei zählte 500. Bereits am Morgen war am Rathaus die Regenbogenflagge gehisst worden. Am Nachmittag zog die queere Szene in einer bunten Parade durch die Innenstadt. Nach Angaben der Veranstalter gab es keine Störungen. Das waren die Nachrichten. Und damit zum Wetter. Die Temperaturen von 18 Uhr in Artern wolkig 24 Grad, Dresden leicht bewölkt 21, Eisenach und Erfurt wolkig 22, Gardelegen bedeckt 21, Hoyerswerda leicht bewölkt 21, Magdeburg bedeckt 22 Grad, Neuhaus am Rennweg leicht bewölkt 18, Oschatz und Plauen jeweils leicht bewölkt 22, Wernigerode bedeckt 21 und Wittenberg 19 Grad. In der Nacht wolkig bis klar, trocken, stellenweise Nebel bei 11 bis 5 Grad. Morgen neben Wolkenfeldern häufig Sonne, trocken 22 bis 26 Grad. Und am Montag heiter bis wolkig, meist trocken, dabei spätsommerlich warm. MDR Aktuell Verkehrsdienst. Die A71 Schweinfurt-Sangerhausen ist zwischen Dreieck Suhl und Suhl-Zellameles in beiden Richtungen wegen einer Sicherheitsübung im Tunnel Bergbock bis etwa 19 Uhr gesperrt. Und auf der B1 zwischen Biederitz und Gerbisch ist die Bahnschranke außer Betrieb. Soweit der MDR Aktuell Verkehrsdienst, 18.34 Uhr.
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0: Am Mikrofon ist Jan Breuer. Einen schönen guten Abend. Bundesdigitalminister Wildberger fordert mehr weltweite Zusammenarbeit, um künstliche Intelligenz zu regulieren. In einem Interview hat der CDU-Minister nun eine internationale Vereinbarung vorgeschlagen. Dazu Oliver Neuroth aus Berlin.
16: Es geht um das Szenario, vor dem KI-Fachleute seit Monaten warnen, dass leistungsfähige KI-Systeme außer Kontrolle geraten und Ziele verfolgen könnten, die nicht im Interesse der Menschheit liegen, etwa durch eigenständige Hackerangriffe oder Datenklau. Digitalminister Wildberger versucht zu beruhigen, wir seien der künstlichen Intelligenz nicht hilflos ausgeliefert. Sein Vorschlag, ein Sicherheitskatalog, international abgestimmt, der KI-Programme nach dem neuesten Stand der Technik überprüft, um sie nicht zu einer Gefahr werden zu lassen. Wildberger regt an, ein neues Kontrollorgan zu schaffen, als Beispiel nennt er die Internationale Atomenergiebehörde. Sie kontrolliert die friedliche Nutzung der Kernenergie. Der CDU-Minister stellt sich ein Pendant für die KI-Nutzung vor, eine Art Sicherheitsaufsicht der Staaten. Er gibt aber zu bedenken, das Zeitfenster dafür stehe nicht mehr lange offen, der technische Fortschritt sei rasant. Wir müssen jetzt handeln, sagt Wildberger wörtlich. Auf nationaler und europäischer Ebene laufen schon Versuche, die KI-Nutzung und den Markt zu regulieren. Zum Beispiel soll die Bundesnetzagentur den deutschen KI-Markt überwachen. Außerdem will die Bundesregierung ein KI-Sicherheitsinstitut schaffen.
0: Das war Oliver Neuroth aus Berlin. In der russisch besetzten ukrainischen Stadt Oleschki spitzt sich die humanitäre Lage zu. Lebensmittel gelangen seit Monaten nicht mehr dorthin. Viele Menschen leiden Hunger. Wegen Verminungen ist die Flucht kaum möglich. Die Ukraine wirft Russland vor, die verbliebenen Bewohner gezielt festzuhalten. Florian Kellermann.
17: Ksenia Archipova hat ihr Telefon immer griffbereit, Tag und Nacht. Sie fühlt sich verantwortlich für die Menschen aus ihrer Heimatstadt, aus Oleschki im Süden der Ukraine. Dort entwickelt sich gerade eine humanitäre Katastrophe. Ich kann den Leuten doch nicht antworten. Sie melden sich, wenn sie mal eine Verbindung haben. In 10 Minuten haben sie vielleicht keine mehr. Wenn es klingelt, lasse ich alles stehen und liegen und höre mir ihre Bitten an. Oleschki liegt am Dnipro, an der östlichen von Russland besetzten Seite. Der Fluss bildet hier die Frontlinie. Was Ksenia von dort hört, sind verzweifelte Stimmen, die sie, ihre Helferin, mit dem Kosenamen Ksyusha ansprechen. Ksyusha, meinen Vater kannst du von der Evakuierungsliste streichen. Er ist in der Nacht gestorben. Ksyusha, unser Haus ist getroffen worden. Wie kommen wir nur raus? Ksyusha, kennst du eine sichere Adresse in Oleschki? Wir wollen umziehen. Ins Nebenhaus sind die Russen eingezogen. Ksenia Archipova befindet sich seit der russischen Vollinvasion in dem Teil der Ukraine, der nicht besetzt ist. Von hier aus versucht sie seit Jahren, Hilfe für Oleschki zu koordinieren. Doch die Frontstadt ist nicht nur besetzt, sie ist auch weitgehend von der Außenwelt abgeschnitten. So berichten es Ksenia Archipova und andere Beobachter. Um die Stadt herum lägen viele Minen. Die Folge? Die Menschen in Oleschki haben immer weniger zu essen. Eine junge Frau, die noch in der Stadt ist, schreibt der ARD in einer SMS: »Ich esse nur einmal am Tag, am Abend. Fladenbrot mit gesalzener Tomate, dazu Tee.« Ksenia Archipova. Das letzte Lieferauto mit Nahrungsmitteln kam am 26. Mai durch. Im Sommer ist bei den Leuten in den Gärten etwas gewachsen. Kartoffeln, gelbe Rüben, Zucchini. Alle haben die ganze Zeit Zucchini gegessen. Aber jetzt ist Herbst. Jetzt beginnt dort echter Hunger. Die Angaben, wie viele Menschen noch in Oleschki leben, gehen auseinander. Ksenia Archipova spricht von etwa 1200, ukrainische Politiker von etwa 2000. Russland macht die Ukraine für die Lager in Oleschki verantwortlich. Sie verhindere durch Beschuss, dass Russland die Stadt versorgen könne, erklärte Kreml-Sprecher Dmitri Peskow vor kurzem. Dem widersprechen nicht nur die Ukraine, sondern auch unabhängige Journalisten wie Zarina Zabriskie. Sie recherchiert seit vielen Monaten zu Oleschki. Russland halte die Menschen absichtlich in der von Minen umgebenen Stadt fest.
18: These Ukrainian civilians are being used as human shields.
17: Die ukrainischen Zivilisten werden als menschliche Schutzschilde missbraucht. Ich habe viele Augenzeugenberichte. Die Russen bringen ihre Positionen, Artilleriepositionen und Drohnenpilotennester in die Häuser von Zivilisten. Manchmal verstecken sie sich wortwörtlich hinter diesen Leuten. Als besonders schlimm sehen es Beobachter an, dass die Menschen in Oleschki schon seit Monaten Verstorbene nicht beerdigen dürfen. Das verbiete die russische Armee, sagt Ksenia Archipova. Russische Soldaten, die das auch verurteilen, hätten ihr das bestätigt, über ihr Konto in einem sozialen Netzwerk. Der ukrainische Ombudsmann für Menschenrechte Dmytro Lubinets gibt an, schon vor Monaten hätten Vertreter Russlands und der Ukraine über einen Korridor verhandelt, um die Menschen aus Oleschki zu evakuieren. Das internationale Komitee des Roten Kreuzes sei bereit, ihn zu begleiten. Doch die russische Seite sei bisher nicht zu einem solchen Schritt bereit.
0: Der Bericht kam von Florian Kellermann und damit wird es 18.40 Uhr.
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6: Mit Philipp Weiskirch. 91:50. Das war heute ein klares Votum für München. Die Stadt hat sich durchgesetzt gegen Köln-Rhein-Ruhr und ist der deutsche Bewerber für mögliche Sommerspiele und Paralympics. So wurde es heute auf der außerordentlichen Mitgliederversammlung des DOSB entschieden. Das Ganze in Baden-Baden. Und wir haben eine Reaktion und zwar von Bob-Anschieber Thorsten Marges vom SV Halle, fünfmaliger Olympiasieger.
19: Olympische Spiele reißen unheimlich viele mit. Die letzten Spiele jetzt in Paris, aber auch in London 2012. Haben gezeigt, dass man tolle Spiele ausrichten kann, die auch jetzt nicht so negativ behaftet sind wie Athen oder anderswo, wo dann die Sportstätten einfach nicht genutzt werden. Ich glaube, daraus hat man gelernt und ich bin mir ganz sicher, dass das Deutschland und München toll hinkriegen werden, dass dort tolle Konzepte sind und eben diese Negativschlagzeilen dann eher nicht da sind.
6: Bobmann-Schieber Thorsten Marges vom SV Halle. In der Handball-Bundesliga wird gespielt. Topspiel, Zweiter gegen Erster. THW Kiel gegen SG Flensburg-Handewitt. 2 Minuten noch zu spielen. Kiel führt mit 15:13. Nachher um 20 Uhr noch der SC Magdeburg mit dem Heimspiel gegen Bietigheim. Jetzt sind wir zurück in Montreal. Die Straßenrad-WM, das Rennen der Frauen. Ja, eine gute Stunde wird es noch gehen. Wir sind wieder bei Holger Gersker. Holger Lippert, Niedermeyer Koch. Welchen Eindruck machen denn die drei deutschen Topfahrerinnen aktuell?
7: Ja, also auf jeden Fall sehr aktiv Franziska Koch. Sie hat aber auch schon sehr viel investiert. Die deutsche Meisterin im Zeitfahren und im Straßenrennen in diesem Jahr. Das hat sie ja in Thüringen geschafft, in Bad Liebenstein. Und sie ist aber auch die deutsche Meisterin der beiden vergangenen Jahre im Straßenrennen. Also das ist momentan eigentlich die deutsche Nummer 1. Aber auf diesem Kurs könnte es sein, dass sie sich auf Leanne Lippert jetzt verständigt haben, die bei Weltmeisterschaften oft schon gut aussah. 2x4., 1x5. War bei Straßenrennen. Sie hatte gerade ein bisschen Glück. Gab es vor ihr einen kleinen Sturz, aber sie musste zwar vom Rad, aber wurde dann nur für ein paar Sekündchen aufgehalten. Nichts weiter passiert. Hat schnell wieder den Anschluss geschafft. Sie sind auch noch gemeinsam mit Antonia Niedermeyer alle in der ersten Gruppe. Das ist erst einmal das Wichtigste, aber diese erste Gruppe ist nicht mehr ganz geschlossen, denn eine ist davongefahren, die junge Französin Maeva Squibon, ins Rampenlicht gefahren bei der Tour de France des vergangenen Jahres, als sie an 2 aufeinanderfolgenden Tagen jeweils die Etappe gewann. Sie hat 34 Sekunden aktuell Vorsprung, 45 Kilometer vor dem Ziel.
6: In einer halben Stunde sind wir zurück in Kanada. Jetzt gucken wir zum Fußball und in die Regionalliga Nordost. 11. Spieltag dort und eine ganz wilde Nummer in Leipzig-Probstheida. Lok Leipzig zu Hause gegen Rot-Weiß Erfurt und am Ende haben die Erfurter nach einem 1:3 Rückstand noch mit 4:3 gewonnen. Thorsten vom Wege.
20: Wenn die großen Jungs Nationalmannschaftspause machen, rücken auch die unteren Spielklassen etwas mehr ins Blickfeld und die Partie Lok Leipzig gegen Rot-Weiß Erfurt zeigte, auch in der vierten Liga wird ordentlich gekickt. Sehen die Trainer beider Teams bei 3 bzw. sogar 4 Gegentoren wahrscheinlich anders. Leipzigs Thorsten Ziegner jedenfalls war einigermaßen angefressen nach der erneuten Heimschlappe.
21: Das Entscheidende war eben, dass wir wieder individuelle Fehler bei den Eckbällen, eine klare Zuordnung nicht einhalten. Der letzte Ballverlust jetzt in der 92. Minute, das sind Dinge, die dürfen nicht passieren.
20: Für den neutralen Betrachter war der 4:3 Auswärtssieg, mit dem Regionalliga-Spitzenreiter Rot-Weiß Erfurt weiter von der Tabellenspitze grüßt, allerdings ein sehr ansehnliches Spektakel. Die Thüringer waren in den ersten 20 Minuten Chef im Ring, das 1:0 machte aber die Loksche, die nach Anlaufschwierigkeiten besser ins Spiel fand. Nach einem Fehler von Kerkemeier traf Adetula. Nach der Pause köpfte ein nun wieder druckvolleres Erfurt durch Schwarz den zwischenzeitlichen Ausgleich. Dann aber schlug Lok zu. Das 2:1 machte Ciane, das 3:1 per Kopf Öztürk. Leipzig sah schon wieder Sieger aus, aber die Thüringer fighteten zurück. Das zweite Erfurter Tor erzählte der unglückliche Böhm. Der Leipziger köpfte ins eigene Gehäuse. Dann folgte ein zumindest strittiger Elfmeter für die Thüringer. Der eingewechselte Fehler ließ sich nicht zweimal bitten. Und als eigentlich alle schon mit dem Unentschieden rechneten, erzielte Forkel in der Nachspielzeit spektakulär das vierte Tor für seine Farben. Saisontour Nummer 7 für den 21-Jährigen, der aber gar nicht so auf sich schaute, sondern fand, das sei der aktuelle Erfolgsgarant im Erfurter Spiel.
22: Ja, die Qualität von der Mannschaft, wie wir schon immer gesagt haben im Training, die Qualität, jeder will besser werden, jeder will spielen, jeder will Tore machen. Und am Ende dann zeichnet sich das auch auf dem Platz aus.
20: Erfurt bleibt nach diesem Sieg weiter Spitzenreiter. Lok bekommt seine Heimschwäche nach wie vor nicht in den Griff. Ansehenswert war die Begegnung aber in jedem Fall.
6: Tja, Erfurt ungeschlagen oben an der Tabellenspitze mit 27 Punkten. Direkt dahinter der Chemnitzer FC mit 26. Der CFC heute mit 4:0 erfolgreich in Stahnsdorf. Und auf Rang 3 der Tabelle der Hallische FC, der hat 22 Punkte, hat heute aus einem 0:2 gegen den BFC Preußen noch ein 3:2 gemacht. Klarer Sieg für die Basketballer vom FC Bayern. In der Neuauflage der Meisterschaftsplayoffs haben die Münchner heute Alba Berlin deutlich geschlagen mit 95:61 am Ende das Ergebnis. Und Mercedes-Pilot George Russell hat das Formel-1-Rennen von Aserbaidschan gewonnen. Damit hat er seinen Rückstand auf den WM-Spitzenreiter Kimi Antonelli verkürzt. Antonelli wurde heute Fünfter.
0: Damit ist es 18.45 Uhr und wir gucken auf die Top-Meldung. In New York hat Bundesaußenminister Johann Wadephul nämlich erstmals seit Beginn des Ukraine-Krieges seinen russischen Kollegen Sergei Lavrov getroffen. Wie aus Kreisen der deutschen Delegation mitgeteilt wurde, forderte Wadephul da bei diesen Gesprächen Russland auf, den Eskalationskurs gegenüber Deutschland, Europa und der NATO zu beenden. Weitere Meldungen mit Anja Kep jetzt.
1: Der serbische Staatschef Alexander Vučić hat mit dem russischen Präsidenten Wladimir Putin telefoniert, um ein Erdgasabkommen zu verlängern. Vučić erklärte, er gehe davon aus, dass Serbien von Russland weiter Gas deutlich unter dem Marktpreis beziehen könne. Das bisherige Abkommen läuft in wenigen Tagen aus. Der Brand eines Batteriespeichers in einer Lebensmittelfabrik in Reichenbach ist vermutlich durch einen technischen Defekt ausgelöst worden. Laut Polizei war das Feuer gestern Mittag in einer Solaranlage ausgebrochen. Neben der Feuerwehr war auch der Gefahrgutzug des Vogtlandkreises im Einsatz. Die Anlage sei erheblich beschädigt worden. 6 Thüringer Betriebe sind mit dem Biopreis des Landes ausgezeichnet worden. Agrarministerin Colette Bousion verlieh die Preise auf der Landwirtschaftsmesse Grüne Tage Thüringen in Erfurt. Bestes Bioprodukt wurde der Streuobst Balsamico einer Weimarer Firma. Eine Bioschäferei aus Bischofroda im Wartburgkreis wurde in der Kategorie Biokonzept für ihre nachhaltige Lammfleischerzeugung ausgezeichnet. Das Wetter. In der Nacht wolkig bis klar, trocken, stellenweise Nebel, 11 bis 5 Grad. Morgen neben Wolkenfeldern häufig Sonne, trocken, 22 bis 26 Grad. MDR Aktuell Verkehrsdienst. Die A71 Schweinfurt-Sangerhausen ist zwischen Dreieck Suhl und Suhl-Zellermeles in beiden Richtungen wegen einer Sicherheitsübung im Tunnelberg Bock bis etwa 19 Uhr gesperrt. Und auf der B1 zwischen Biederitz und Gerwisch ist die Bahnschranke außer Betrieb. Soweit der MDR Aktuell Verkehrsdienst, 18.47 Uhr.
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0: Seit Mittwoch gelten neue US-Sanktionen gegen Iran. Bislang ging Washington vor allem gegen den Verkauf von Flugzeugen und Ersatzteilen an iranische Airlines vor. Jetzt wird auch die Bereitstellung von Dienstleistungen sanktioniert. Auftanken, entladen, abfertigen. All das soll für iranische Airlines im Ausland unmöglich werden. Faktisch käme das einem Flugverbot gleich. Während die meisten Auslandsflüge iranischer Airlines deshalb ausgesetzt sind, steuern Flugzeuge aus Teheran aber nach wie vor den Flughafen Istanbul an. Umgeht die Türkei also das Sanktionsregime? Dazu der Bericht von Pia Masurczak.
2: Am Montag musste alles ganz schnell gehen für Fanas. In wenigen Tagen beginnt die junge Iranerin ein Studium in einem EU-Land. Dann hieß es plötzlich aus den USA, alle iranischen Airlines werden sanktioniert.
3: They were like, just get the first ticket, even if.
2: Meine Familie meinte, nimm einfach das erste Ticket, das du bekommen kannst. Selbst wenn du dann 2 Tage am Flughafen in Istanbul warten musst. Sonst kommst du vielleicht nicht mehr mit dem Flugzeug aus Iran weg. So einfach war es dann aber nicht. Die Ticketpreise hatten sich in kürzester Zeit verdoppelt. Wie Fanas wollten offenbar viele das Land verlassen, solange das noch mit dem Flugzeug möglich ist. Seit Beginn des Krieges gibt es ohnehin nur noch wenige Flugverbindungen.
3: In the end, we called like the
2: Letzten Endes haben wir beim Flughafen angerufen. Die sagten uns, dass die Flüge starten. Das Gleiche kam von 2 Fluggesellschaften, Iran Air und Iran Air Tour. Aber die anderen Airlines wollten uns gar nichts sagen.
3: But the other airlines, like, have not said anything.
2: Am Mittwoch konnte Fanas über Istanbul ausreisen. Eigentlich sollten die neuen US-Sanktionen da bereits in Kraft sein. Aber nach wie vor landen Flugzeuge iranischer Airlines in der Türkei. Die Ankündigung von US-Finanzminister Scott Bessent klang da ganz anders.
8: Am 23. September werden alle iranischen Fluggesellschaften weltweit lahmgelegt. Wenn sie landen, darf ihnen kein Treibstoff mehr zur Verfügung gestellt werden. Sie dürfen keine Landedienstleistungen erhalten. Andernfalls werden diese Dienstleister vom Dollarsystem ausgeschlossen.
2: Abgesehen von Russland und China, engen Partnern Irans, sehen sich eine ganze Reihe von Staaten zum Handeln gezwungen. Oman, Georgien und Aserbaidschan haben alle Aktivitäten iranischer Airlines ausgesetzt. Turkmenistan hat sogar seinen Luftraum für ein aus Teheran kommendes Flugzeug gesperrt. Die Maschine musste umkehren. Der Vorsitzende des iranischen Sicherheitsrates, Rezai, droht Ländern, die iranische Airlines nicht mehr landen lassen.
9: Sollten sie sich dem Lager der USA anschließen, würden wir dies nicht unwidersprochen lassen. Genauso wie sie wollen, dass die Flüge in den Iran eingestellt werden, werden auch die Flüge dorthin eingestellt werden.
2: Und die Türkei? Das Land ist Sanktionen gegen Iran nicht grundsätzlich abgeneigt. Die halbstaatliche Fluggesellschaft Turkish Airlines und ihre Tochtergesellschaften fliegen schon seit Beginn des Krieges keine iranischen Flughäfen mehr an. Mit Inkrafttreten der neuen Sanktionen gibt es nun auch ein offizielles Verbot. Aber offenbar ist man bereit, Schlupflöcher auszunutzen. Pünktlich am 23. September hat die Firma Fugo die Abfertigung iranischer Flugzeuge übernommen. Mit Genehmigung der türkischen Luftfahrtbehörde. Fugo ist eigenen Angaben zufolge spezialisiert auf schwierige Fälle. Einer der ersten Kunden war die der iranischen Revolutionsgarde zugerechnete und seit langem sanktionierte Mahan Air. Dazu kommt eine russische Airline, die ebenfalls auf der Sanktionsliste steht. In einem Interview betonen die Firmengründer, man suche gezielt nach solchen Marktnischen. Fugo ist nicht an der Börse notiert und ausschließlich in der Türkei tätig, also deutlich unabhängiger vom internationalen Zahlungssystem. Die US-Sanktionen würden vermutlich nur geringen Schaden anrichten. Die Regierung in Ankara findet das Risiko im Moment offenbar ebenfalls überschaubar. Für Farnaz, die in einigen Monaten zurückreisen will, sind das möglicherweise positive Nachrichten. Ich habe noch nicht versucht, einen Flug zu buchen, auch weil ich den Airlines kein Geld zahlen will, ohne zu wissen, ob sie fliegen. Falls es keine Flüge gibt, würde ich nach Istanbul fliegen und es dann mit dem Bus oder Zug auf dem Landweg versuchen. Wie lange die Türkei sich dem Druck aus Washington entziehen kann, bleibt abzuwarten. Vorerst können die Iranerinnen und Iraner nur über Istanbul Richtung Westen fliegen.
0: Durchkampf von Pia Masochak. Das Auswärtige Amt hat in dieser Woche 15 Food-Influencerinnen und Influencer aus der ganzen Welt eingeladen. Also Menschen, die in den sozialen Medien beruflich oder auch privat Inhalte rund ums Thema Essen teilen. In Berlin und in Freiburg im Breisgau sollen sie kulinarische Trends aus Deutschland kennenlernen. Warum der Außenminister für so ein Projekt Geld ausgibt, dafür gibt es einen Begriff, Gastrodiplomatie. Elke Beckmann aus der ARD-Hauptstadtredaktion hat die Influencer auf einem Stopp ihrer Reise getroffen.
11: Sie besuchen Wochenmärkte, Bierbrauereien, viele Restaurants und einen Biobauernhof.
23: Well, the food that I've tasted so far, it's a little bit, I don't want to say bland, but...
11: Almarie Barry ist Kochbuchautorin und Foodstylistin aus Südafrika. Das Essen, das sie auf dieser Themenreise durch Deutschland probiert hat, könnte etwas mehr Würze vertragen, findet sie. Trotzdem freut sie sich sehr, dabei zu sein.
23: I thought it was a scam. I thought it was too good to be true.
11: Die 15 Food-Influencerinnen und Influencer kommen aus der ganzen Welt. Brasilien, Trinidad und Tobago, Jordanien. Fast eine Woche lang sind sie in Berlin und Süddeutschland unterwegs, um kennenzulernen, was in Deutschland gegessen wird. Organisiert ist die Reise vom Goethe-Institut, mitfinanziert vom Auswärtigen Amt. Solche Themenreisen gibt es seit vielen Jahren. Jetzt geht es das erste Mal ums Essen. Das findet die Historikerin Jessica Gino-Hecht nicht überraschend. Sie erforscht, wie Staaten Kultur nutzen, um Einfluss zu gewinnen. Das nennt man dann Gastrodiplomatie.
24: Gastrodiplomatie ist der Gebrauch von Essen zu politischen Zwecken, nämlich zu diplomatischen Zwecken.
11: Damit kann gemeint sein, dass es bei einem Staatsbesuch extra das Essen gibt, das ein Präsident aus einem anderen Land bevorzugt.
24: Aber eigentlich meint man mit diesem Begriff den Versuch, Programme zu schaffen, die dezidiert dazu dienen, sollen, das Essen im Ausland bekannter zu machen und damit mit den Bevölkerungen anderer Länder ins Gespräch zu kommen und sie davon zu überzeugen, dass das eigene Land zunächst mal kulinarisch interessant ist.
11: Für die gastrodiplomatische Themenreise mit den Food-Influencerinnen und Influencern gibt das Auswärtige Amt 70.000 Euro. Das Ziel dieser Reise? Zeigen, wie divers bei uns gegessen wird. Aber auch die Reichweite der Content-Creator auf Social Media nutzen. als Werbung für Deutschland. Außenminister Johann Wadephul setzt auch auf Gastrodiplomatie und lässt sich auf Auslandsreisen für Instagram und TikTok filmen.
10: Hola aus Mexico City. Las salsas ya no pican.
11: Im kurzen Video probiert der Außenminister scharfe mexikanische Soßen und erklärt, was Mexiko und Deutschland verbindet. Die Beziehung von zwei Ländern mit Essen zu unterstreichen, funktioniert dabei, im Sinne der Gastrodiplomatie, besonders gut, erklärt Jessica Gino-Hecht.
24: Lass uns bitte daran erinnern, dass wir nicht nur Streit und Auseinandersetzungen miteinander haben, sondern dass es viele Dinge gibt, die wir miteinander teilen. Und da spielt Essen einfach eine riesengroße und wichtige Rolle.
11: Auf dem Bauernhof am Rande von Berlin wird genau das deutlich. Für die Influencerinnen und Influencer ist das Essen wichtig. In den Gesprächen geht es aber immer wieder auch um Politik. Einige der Teilnehmerinnen und Teilnehmer haben Einreiseverbote in die Länder von anderen. Keine Seltenheit zwischen Staaten, die Konflikte haben. Bei der Themenreise in Deutschland können sie zusammenkommen.
0: Eske Beckmann war das über das Auswärtige Amt auf Gastrodiplomatie.

0: Wer fürs Oktoberfest in diesen Tagen nicht unbedingt nach München fahren will, der findet eine richtig gute Alternative offenbar direkt in Thüringen. Und zwar das Erfurter Oktoberfest ist bei einem bundesweiten Vergleich auf Platz 1 gelandet. Vor allem stimme das Preis-Leistungs-Verhältnis, das Angebot an Fahrgeschäften und die Atmosphäre, sagen die Tester. Michael Hesse hat sich deshalb unter die Händler und Schausteller gemischt auf dem Domplatz und auch die Hopfendeko im Festzelt bewundert.
1: Chef Ronny Schmidt hat selbst bei der Ernte in Weißensee angepackt.
2: Das ist wirklich ein ganz, ganz wesentliches Kriterium nochmal für die Atmosphäre im Zelt. Naja, es riecht, es ist halt auch von der Optik, es ist nichts Künstliches. Das sieht man und das riecht man und das macht nochmal ganz, ganz viel aus.
1: Ronny Schmidt verspricht, im Festzelt wird jeder einen Platz finden. Jürgen Richter aus Gotha putzt gerade seinen Imbissstand herauf.
3: Ja, Getränke kühlstellen, Soßen machen, tralala und hoppsasa.
1: Toni Dennis Junior und seine Familie haben erstmals einen Booster Max in Erfurt aufgefahren. In bis zu 55 Meter Höhe können die Fahrgäste Spitzengeschwindigkeiten von 120 Kilometer pro Stunde und Beschleunigung von bis zu 4G erleben. Sicherheit wird da ganz groß geschrieben.
4: Natürlich, auf der Veranstaltung vor Erfurt hatten wir jährliche Abnahme. Da hinzu kommt auch noch zu jeder Veranstaltung die Bauabnahme, um die Sicherheit zu gewährleisten.
1: Neben dem Booster Max sind 4 weitere Fahrgeschäfte neu auf dem Domplatz. Darunter eine 3-stöckige Geisterbahn und eine Achterbahn mit rotierenden Gondeln. 17 Tage wird das Erfurter Oktoberfest andauern. Die Freude der Schausteller ist schon groß. Cornelia Krebs aus Erfurt ist schon 40 Jahre dabei.
5: Natürlich, wir lieben unseren Job.
0: Tja, Michael Hesse war das über das Erfurter Oktoberfest, das dem in München doch recht nahe kommt. Und damit nochmal zum Wetter für Sachsen, Sachsen-Anhalt und Thüringen und damit auch zu Renato Bodenburg. Also die Sonne ist jetzt weg, Renato. Jetzt kommen die Wolken, jetzt wird es regnerisch oder bleibt es trocken und wird es auch kalt oder wie kalt wird es?
6: Na, kalt wird es definitiv. Oh. Sonneneinstrahlung ist eben auch etwas Wärme und die fehlt uns dann jetzt langsam und wir gehen so langsam zurück auf 13 bis 18 Grad. Wir haben aber jetzt noch teilweise 23 Grad. In Teutschenthal, in Sachsen-Anhalt zum Beispiel. Das ist somit das Wärmste im Moment. Ansonsten sind wir aber schon hier und da auch gut unter der 20-Grad-Marke. Und die Nachtwerte liegen bei 11 bis 5 Grad. Dazu gibt es einige Wolken, die sind auch jetzt schon da. In der Mitte Sachsen-Anhalts sind die schon vom Nachmittag her von Norden reingezogen. Und da sind auch vereinzelt ein paar Regentropfen mit dabei. Hecklingen-Kochstedt jetzt zum Beispiel im Moment. Die Station meldet da ein bisschen Regen. Aber das ist alles sehr, sehr wenig und da kommt gar nicht so sehr viel auf dem Boden an.
0: Wie ist es denn morgen? Wird es denn da regnen?
6: Da gibt es auch keinen Regen. Wir liegen weiter unter Hochdruckeinfluss, auch wenn drumherum auch so mal hier und da ein bisschen wolkiger der Charakter aussieht. Denn die Tiefs, die uns flankieren im Norden, die schicken immer wieder feuchte Luft zu uns und das reicht dann eben für die Wolkenbildung, aber nicht für Niederschläge. Somit bleibt es morgen ein trockener Tag. Temperaturen gibt es dann dazu bis 26 Grad, genau wie heute. Da war der Spitzenwert 26,2. Also es bleibt weiter spätsommerlich. Morgen ziehen zwar auch mal ein paar Wolken mit durch, aber wie gesagt, kein Regen.
0: Ja, und spätsommerlich geht es ja dann auch noch weiter über den Sonntag hinaus.
6: Genau, also auch die neue Woche startet dann noch mit diesem freundlichen Wetter. Wir haben da auch mal zeitweise ein paar Wolken, die gebietsweise durchziehen und vielleicht so ein bisschen für ein eher wolkiges Aussehen sorgen. Aber ansonsten wird es verbreitet heiter sein. Temperaturen dann am Montag bis 27 Grad. Und der Dienstag bringt dann gleich auch nochmal richtig viel Sonnenschein. Da sind die Wolken eher so mit außen vor, ebenso eigentlich am Mittwoch. Der wird allerdings dann schon kälter. Da liegen die Höchstwerte so bei 25 Grad. Also wir werden diese hohen Werte, dieses Spätsommerliche, dann nicht so lange halten.
0: Und nach dem Mittwoch geht es dann bergab mit den Temperaturen?
6: Da geht es mit den Temperaturen ein kleines Stück zwar nach unten. Wir bleiben trotzdem über 20 Grad. Und wir werden auch weiter noch am Donnerstag weitgehend freundliches Wetter haben, bevor dann zum Abend bzw. zur Nacht die ersten Schauer und Gewitter reinziehen.
0: Renato Bodenburg war das mit den Wetteraussichten. Bis kommenden Freitag. Dankeschön.
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8: Um 19 Uhr mit Anja Keep. Bundesaußenminister Johann Wadephul hat erstmals seit Beginn des Ukraine-Kriegs seinen russischen Kollegen Sergei Lavrov getroffen. Wie aus Kreisen der deutschen Delegation mitgeteilt wurde, forderte Wadephul Russland auf, den Eskalationskurs gegenüber Deutschland, Europa und der NATO zu beenden. Zugleich habe er betont, dass mehrere Beziehungen ein Ende des Ukraine-Kriegs voraussetzten. Das Gespräch fand am Rande der UN-Vollversammlung in New York statt, nach Lavrovs Darstellung auf deutschen Wunsch. München ist der deutsche Bewerber für die Olympischen und Paralympischen Sommerspiele. Das gab Bundespräsident Frank-Walter Steinmeier in Baden-Baden bekannt. Die bayerische Landeshauptstadt konnte sich damit gegen den letzten Konkurrenten Köln-Rhein-Ruhr durchsetzen. Berlin hatte seine Bewerbung kurzfristig zurückgezogen. Die Entscheidung traf der Deutsche Olympische Sportbund bei einer Mitgliederversammlung. München geht damit für die Spiele 2036, 2040 oder 2044 ins internationale Rennen. Der Leipziger Oberbürgermeister Burkhard Jung hat München zur erfolgreichen Olympiakandidatur gratuliert. Er sicherte seine Unterstützung bei der internationalen Bewerbung zu. Mit dem Rückzug der Berliner Bewerbung war auch die Einbindung der Leipziger Sportstätten vom Tisch. Auch der Markleberger Kanupark kommt nicht zum Zug. Er war in die Köln-Rhein-Ruhr-Bewerbung integriert. Markklebergs Oberbürgermeister Carsten Schütze kündigte an, die Investitionen in den Kanupark fortsetzen und internationale Wettbewerbe holen zu wollen. Papst Leo XIV. Hat bei einer Freiluftmesse in Paris zum Nachdenken über den Sinn des Lebens aufgerufen. Zudem forderte er in seiner Predigt dazu auf, sich nicht von materiellen Dingen leiten zu lassen. Wie der Vatikan mitteilte, nahmen nach neuen Zahlen der französischen Behörden rund 800.000 Menschen an dem Gottesdienst teil. Morgen setzt der Papst seinen Frankreich-Besuch im Wallfahrtsort Lourdes fort. Letzte Station wird am Montag Metz sein, unweit der deutsch-französischen Grenze. US-Präsident Donald Trump hat einen iranischen Vorschlag zur Öffnung der Straße von Hormus abgelehnt. Wie Trump vor Journalisten im Weißen Haus sagte, war das Angebot aus Teheran nicht annehmbar. Der Iran hatte über Vermittler einen Plan vorgelegt. Demnach sollten innerhalb von 7 Tagen die Kämpfe in der Region beendet und die Schifffahrtsroute wieder geöffnet werden. Das waren die Nachrichten. Das Wetter zunächst, die Temperaturen von 18 Uhr auf dem Brocken bedeckt 14 Grad, Chemnitz und Dresden leicht bewölkt 21, Eisenach wolkig 22, Erfurt ebenfalls 22 Grad, Fichtelberg leicht bewölkt 15, Gera fast wolkenlos 22, Görlitz wolkig 18, Halle 21, Leipzig wolkig 23 Grad, Magdeburg bedeckt 22 und Meiningen fast wolkenlos 20 Grad. Sonnenuntergang in Halle ist heute 19.02 Uhr und Sonnenaufgang morgen 7.06 Uhr. Die Vorhersage: In der Nacht wolkig bis klar, trocken, stellenweise Nebel bei 11 bis 5 Grad. Morgen anfangs in Sachsen gebietsweise noch dichte Wolken, tagsüber sonst heiter und trocken, 22 bis 26 Grad. Am Montag heiter bis wolkig, meist trocken, dabei spätsommerlich warm. MDR Verkehrsdienst. Die A71 Schweinfurt-Sangerhausen ist zwischen Dreieck Suhl und Suhl-Zellameles in beiden Richtungen wegen einer Sicherheitsübung im Tunnel Bergbock gesperrt und auf der B1 zwischen Biederitz und Gerwisch ist die Bahnschranke außer Betrieb. Soweit der MDR-Verkehrsdienst, 19.04 Uhr.
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0: Mit Jan Breuer am Mikrofon. Der Deutsche Olympische Sportbund wird sich mit München um die Ausrichtung der Sommerspiele 2036, 2040 oder 2044 bewerben. Das ist das Ergebnis einer außerordentlichen Mitgliederversammlung in Baden-Baden. Die Delegierten mussten dort zwischen der bayerischen Landeshauptstadt und der Region Köln-Rhein-Ruhr entscheiden. Und sie taten dies deutlich mit 91 zu 50 Stimmen. Frank Hollmann.
9: Sieger ist München.
10: Im Saal hatten es wohl schon viele geahnt, was Bundespräsident Frank-Walter Steinmeier verkündete. Der deutsche Sport bewirbt sich nach 1972 erneut mit München um olympische und diesmal auch paralympische Sommerspiele. Denn anders als vor 4 Jahrzehnten gehört beides heute fest zusammen, sagt Nico Kappel, Paralympicsieger in Rio vor 10 Jahren.

0: Konzept. Das war ja auch die Idee, die wir in Paris gesehen haben. Die Pariser Spiele haben eigentlich die Stimmung in Deutschland verändert zu Olympia. Es waren so begeisternde Spiele, alles an einem Ort, innerhalb weniger Sekunden von einem Sportevent zum anderen zu gehen. Du schaust beim Schwimmen in der See, drehst dich um und die Radfahrer fahren vorbei und um die Ecke dann ist das nächste Event. Und deswegen glaube ich, hat das Paris auch uns, auch mich persönlich übrigens, noch total geflasht.
1: Genau dieses Konzept verfolgt auch München. Was es nicht gibt, soll temporär entstehen. Wie bei den European Championships 2022 mit Wettkampfstätten in Messehallen und mitten in der Stadt. Wettkampfstätten, die nach den Spielen wieder verschwinden. So wie in Paris. Da wurde Daria Fafolomeev erste deutsche Olympiasiegerin der rhythmischen Sportgymnastik.
2: Olympia ist auf jeden Fall was ganz Besonderes für jeden Sportler. Es ist der Event, auf den man sich fokussiert und jahrelang arbeitet und dafür wirklich alles gibt, auf den wichtigen Punkt wirklich Bestleistung zu bringen. Und das macht auch das Besondere.
1: Klar ist aber auch, München muss Gas geben, vor allem bei der Infrastruktur, bei Straßen und ÖPNV. 2029 fällt die Entscheidung, wer die Spiele 2036 bekommt. Es könnte München sein, nicht viel Zeit. Der Bundespräsident aber betont die Chancen einer deutschen Bewerbung.
3: Bringen wir unser Land jetzt in Bewegung, um alles zu stärken, was uns verbindet. Stellen wir uns geschlossen hinter unseren Olympiakandidaten. Ich bin überzeugt, wenn wir als Team Deutschland an den Start gehen, dann haben wir beste Chancen, Gastgeber der Spiele zu werden.
4: Das sagt der Bundespräsident Frank-Walter Steinmeier heute in Baden-Baden. Der Bericht kam von Frank Hollmann und München hat also diesen deutschen Ausscheid gewonnen und wird sich bewerben für die Olympischen Spiele 2036, 40 oder 44. Und damit von München nach Berlin, denn eigentlich sollte der erste Teil der Pflegereform am kommenden Mittwoch ja im Bundeskabinett beraten werden. Doch die SPD droht, das Vorhaben zu blockieren. Sie lehnt Leistungskürzungen ab. Stattdessen haben die Sozialdemokraten nun ein eigenes Konzept auf den Tisch gelegt, das vor allem das finanzielle Risiko für Pflegebedürftige und deren Familien begrenzen soll. Ruth Kirchner.
5: SPD-Generalsekretär Klüssendorf betont, Leistungskürzungen mache seine Partei nicht mit. Pflege dürfe nicht zum finanziellen Risiko für Pflegebedürftige und ihre Familien werden. Die SPD fordert daher einen Deckel für die Pflegekosten. Ein Konzept dafür hat der saarländische Gesundheitsminister Jung seinen Länderkolleginnen und Kollegen jetzt vorgelegt. Nach Informationen des ARD-Hauptstadtstudios will sich die SPD die Vorschläge zu eigen machen. Hintergrund sind die ständig steigenden Kosten der Pflege. Im Bundesdurchschnitt müssen Pflegebedürftige im ersten Jahr im Pflegeheim rund 3.400 Euro pro Monat aus eigener Tasche zahlen. Der größte Teil davon entfällt auf den sogenannten einrichtungseinheitlichen Eigenanteil, der derzeit im Schnitt bei 1.775 Euro liegt. Das Konzept aus dem Saarland sieht vor, diesen Anteil in einem ersten Schritt bei 1.500 Euro zu deckeln. In den ersten 12 Monaten im Pflegeheim würde das eine Entlastung von 275 Euro monatlich bedeuten. In späteren Jahren wären die Entlastungen deutlich geringer, weil die Zuschüsse der Pflegeversicherung steigen. In einem zweiten Schritt soll der Eigenanteil sogar auf unter 1.500 Euro sinken können. Die anderen Kosten für Unterbringung und Verpflegung, Pflege und Betreuung kommen wie bisher dazu. Die Kosten für den ersten Schritt des Pflegedeckels beziffert das Konzept mit rund 1 Milliarde Euro. Der zweite Schritt würde rund 3 Milliarden Euro kosten. Ob die Vorschläge Aussicht auf Umsetzung haben, ist unklar. Am Montag sollen die Gespräche über die Reform der Pflegeversicherung fortgesetzt werden.
4: Soweit Ruth Kirchner aus Berlin.
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4: In 15 Städten in ganz Deutschland hat der DGB heute zu Protesten gegen die von der Bundesregierung geplanten Sozialkürzungen aufgerufen. Allein in Leipzig folgten diesem Aufruf mehr als 10.000 Menschen. Daniela Kolbe, die DGB-Vorsitzende in Sachsen, war ebenso in Leipzig unterwegs und sagte MDR aktuell:
7: Die Reformen, die in Berlin gerade angedacht sind, sind nichts anderes als Abbau von sozialen Rechten und kosten gerade die Beschäftigten viel Geld. Da braucht es ein Umdenken. Reformen müssen etwas besser machen und nicht verschlechtern. Es liegt ja viel auf dem Tisch in Berlin und da muss einiges vom Tisch genommen werden. Beispielsweise die Abschaffung des 8-Stunden-Tages, das geht gar nicht. Gerade für Leute in nicht so guten Jobs bedeutet das eine massive Verschlechterung. Aber auch, dass es keine Rente mit 63, die ja eigentlich eine Rente mit 65 mittlerweile ist, mehr geben soll. Verschlechterung bei der Rente wie längeres Arbeiten, all das muss vom Tisch, genauso wie Verschlechterung im Krankenhaus. Krankenhausbereich und im Krankenversicherungsbereich.

0: stattdessen müssen andere Sachen auf den Tisch. Wir müssen die Versorgung der Leute verbessern. Man braucht einen Arzt, man muss einen Arzt finden, wenn man einen braucht. Man braucht eine ordentliche Versorgung und eine vernünftige Rente, wenn man sein Leben lang gearbeitet hat. Deswegen sind wir heute auf der Straße.
1: Daniela Kolbe war das, die DGB-Vorsitzende in Sachsen, heute zu den Protesten gegen die geplanten Sozialkürzungen der Bundesregierung. Der Bundesverkehrsminister Steffen Bilger ist unzufrieden, und zwar mit dem Sanierungstempo bei der Bahn. Vor allem die sogenannten Korridorsanierungen wären nicht schnell genug und würden nicht so funktionieren, wie es versprochen wurde. Oliver Neuroth dazu.
2: Das sind gebündelte Bauarbeiten an einem ganzen Streckenabschnitt, für die er mehrere Monate gesperrt wird. Statt Arbeiten an einzelnen Bereichen der Strecke, die sich oft über Jahre ziehen. Bilger wählt im Spiegel-Interview deutliche Worte. Man könne niemandem erklären, warum Pendlerstrecken so lange gesperrt seien und die Situation danach immer noch nicht besser werde. Ich bin überhaupt nicht zufrieden, sagt Bilger wörtlich, mit Blick auf die Modernisierung von Gleisen, Weichen oder von Sicherheitstechnik. Der CDU-Politiker nennt das Ziel der Bahn ziemlich ambitioniert, dass bis 2029 70% der Fernzüge pünktlich fahren sollen. Im vergangenen Monat lag die Pünktlichkeitsquote nur bei 54%. Bilger fordert im Gespräch mit der Mediengruppe Bayern, dass die Industrie verlässlicher arbeitet, gerade bei Korridorsanierungen. Er spricht von sehr hohen Belastungen für die Betroffenen. Bund und Bahn hatten sich zu Zeiten der Ampelregierung auf Korridorsanierungen verständigt. Sie sollen langfristig dafür sorgen, dass der Betrieb zuverlässiger läuft. Kurzfristig verschlechtern sie aber die Pünktlichkeit, weil Züge Umleitungen fahren müssen.
1: Und jetzt schauen wir nochmal ins Ausland. Es war wohl der Höhepunkt des zweitägigen Papstbesuches in Paris. Leo XIV. Hat auf der Place de la Concorde eine Open-Air-Messe vor hunderttausenden Besuchern gehalten, begleitet von einem massiven Sicherheitsaufgebot. Insgesamt ist der Papst 4 Tage in Frankreich. Nach Paris stehen noch Lourdes und Metz auf dem Reiseplan. Hendrik Lesser-Villoun über das Riesenevent heute in der französischen Hauptstadt.
3: Begleitet von euphorisierten Rufen der Gläubigen und der Zuschauer kam Papst Leo XIV. Im Papamobil die knapp 3 Kilometer lange Strecke der Champs-Élysées heruntergefahren. Ungefähr 800.000 Menschen hatten sich laut Pariser Behörden zwischen Arc de Triomphe und Place de la Concorde versammelt, um bei diesem Spektakel dabei zu sein. Die anderthalbstündige Messe hielt der Papst zu Ehren von Maria. Für französische Katholiken ist sie die wichtigste Schutzpatronin des Landes. Auf der Place de la Concorde wurde sie als Quelle des Heils gefeiert. Die gesamte Messe war durchzogen von Wassermotiven. Auch das Motto des Papstbesuches, damit die Welt Leben hat, bezieht sich darauf. Die Predigt hat Papst Leo XIV. Auf Französisch gehalten.
4: De cette belle ville de Paris, je prie avec fervour.
3: Von dieser schönen Stadt Paris aus bete ich inständig dafür, dass sich das lebendige Wasser des Heiligen Geistes über ganz Frankreich ausbreitet. Ich denke an euch, liebe junge Menschen. Ihr seid die Kirche von heute. Wie schön ist es, eure Begeisterung, eure Tatkraft, euer Engagement und eure Freude in den christlichen Gemeinschaften zu sehen. Ich denke auch an euch, liebe Katechumenen und Neugetaufte, die ihr den Weg des Glaubens, der Bekehrung und der christlichen Initiation beschreitet. In Frankreich entdecken gerade junge Erwachsene den katholischen Glauben neu. In diesem Jahr wurden so viele von ihnen getauft wie seit Jahrzehnten nicht mehr. Vor der Messe hat der Papst auch Neugetaufte und Menschen, die sich bald taufen lassen, sogenannte Katechumenen, getroffen. Auch diese jungen Menschen waren vor Ort.
5: Für mich aujourd'hui c'est un moment assez extraordinaire de voir le pape Léon.
3: Es ist einfach ein außergewöhnlicher Moment, den Papst auf den Champs-Élysées mit so vielen Personen zusammenzusehen. Diese Messe ist grandios und etwas wirklich Herausragendes. Für mich ist das Besondere, dass wir hier alle zusammen sind und es sich wirklich nach Gemeinschaft anfühlt. Ich spüre hier ganz viel positive Energie und Spiritualität. Das ist ein großartiges Event und wir hoffen, so etwas nochmal erleben zu dürfen.
6: On espère d'avoir d'autres dans notre vie comme ça.
3: Auf den Champs-Élysées waren Dutzende Großbildschirme aufgebaut worden. Während der Messe wurden über 500.000 Hostien ausgegeben. Dafür waren 3.000 sogenannte Kommunionspunkte auf dem Gelände vorgesehen. Die Auswirkungen des Besuchs waren in großen Teilen der Pariser Innenstadt zu spüren. Zahlreiche Metrostationen waren geschlossen, tausende Sicherheitskräfte im Einsatz, ganze Straßenzüge abgesperrt. Vor den Zugängen zu den Champs-Élysées hatten sich lange Schlangen gebildet mit teils sehr langen Wartezeiten. Besucher hatten zeitweise Angst, nicht rechtzeitig zur Messe zu kommen. Nach der Messe hat sich Papst Leo XIV. Auf den Weg nach Lourdes gemacht, ein religiöser Pilgerort rund um die Verehrung von Maria. Dort wird er Sonntag Opfer sexuellen Missbrauchs innerhalb katholischer Einrichtungen treffen.
1: Henrik Lesser-Willun war das aus Paris über einen Papst, der in der französischen Hauptstadt eine Messe gefeiert hat auf den Champs-Élysées. 19.15 Uhr damit die Topmeldung zur Stunde. Bundesaußenminister Johann Wadephul hat seinen russischen Kollegen Sergei Lavrov getroffen am Rande der UN-Vollversammlung in New York. Man hat miteinander gesprochen und laut Kreise der deutschen Delegation ging es unter anderem auch um diesen Eskalationskurs, den Russland fährt gegenüber Deutschland, Europa und der NATO. Russland solle den beenden, so Wadephul. Weitere Meldungen jetzt mit Anja Keb.
7: Nach dem tödlichen Sturz eines Arbeiters ist das Kolosseum in Rom wieder für Besucher geöffnet. Nach Angaben der Staatsanwaltschaft Rom ist die Unfallursache noch unklar. Geprüft werde unter anderem, ob alle Sicherheitsvorschriften eingehalten worden seien. In der Nacht zu Mittwoch war ein 22-jähriger Arbeiter aus 10 Metern Höhe abgestürzt. Das größte antike Amphitheater der Welt war danach 3 Tage geschlossen. In Halle hat am Morgen ein Mann seiner Ex-Partnerin Drohnachrichten geschickt. Laut Polizei wurde der Beschuldigte in seiner Wohnung angetroffen und festgenommen. Bei der Durchsuchung seien mehrere Luftdruckwaffen gefunden und sichergestellt worden. Am Flughafen Catania auf Sizilien ist der Flugverkehr wegen einer Aschewolke des Vulkans Ätna ausgesetzt worden. Nach Angaben des Airport-Betreibers wurden alle Starts und Landungen bis morgen Mittag abgesagt. Der Ätna sorgt in der Region immer wieder für Flugausfälle. Das Wetter in der Nacht wolkig bis klar, trocken, stellenweise Nebel, 11 bis 5 Grad. Morgen neben Wolkenfeldern häufig Sonne und trocken, 22 bis 26 Grad. MDR aktuell Verkehrsdienst. A9 Richtung München in der Abfahrt Schleiz steht ein defekter PKW und auf der B1 zwischen Biederitz und Gerbisch ist die Bahnschranke außer Betrieb. Soweit der MDR aktuell Verkehrsdienst, 19.17 Uhr.
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9: Mit Philipp Weißkirch, da schauen wir gleich auf Olympia, auf den Sieger München von heute, auf die Fußball-Regionalliga und wir machen natürlich weiter live beim Radsport, bei der Straßenrad-WM, die begleitet uns heute schon seit 15 Uhr. Wir nähern uns so langsam aber sicher der Entscheidung, die gibt's vermutlich so in einer halben Stunde. Die Frauen sind noch unterwegs. Holger Gersker, unser Reporter bei der WM in Montreal. Wie schaut's aus?
10: Es wird ein bitteres Ende geben für die deutsche Mannschaft, die so stark und auch so selbstbewusst hier an dieses WM-Rennen herangehen konnte. Und dennoch war es binnen weniger Kilometer um alle 3 Topfahrerinnen geschehen. Das Ganze war sozusagen als Opfer einer Attacke der niederländischen Mannschaft vorbereitet für Demi Vollering, für die Tour de France-Siegerin dieses Jahres. Sie hat sich auch an dieser Stelle, das war etwa 40 Kilometer vor dem Ziel, abgesetzt. Und dahinter bildete sich dann eine größere Verfolgergruppe und mit der konnte keiner der 3 Deutschen mitfahren. Bei Franziska Koch war es sehr überraschend, denn sie lag bei dieser Attacke immer noch fast am Hinterrad von Demi Vollering und plötzlich hatte sie einen riesigen Rückstand. Ich weiß nicht, sie wird es uns hinterher erzählen, ob sie möglicherweise den Bogen da ein bisschen überspannt hat und dann gar nichts mehr ging in diesem Augenblick, dass sie nicht mal mit der Verfolgergruppe mehr mit konnte. Antonia Niedermayer und Liane Lippert waren dort bergauf bei dieser Tempoverschärfung, so deutlich muss man das sagen, nicht mehr konkurrenzfähig. So sieht es also aktuell 22 Kilometer vor dem Ziel aus, also es ist noch eine reichliche halbe Stunde für Demi Vollering, sich jetzt auch noch den Traum vom Weltmeistertitel zu erfüllen. 2-mal hat sie die Tour de France gewonnen, aber dieses WM-Gold fehlt der Niederländerin noch. 19 Sekunden allerdings nur der Vorsprung auf 5 Verfolgerinnen, angeführt gerade durch eine weitere Tour de France-Siegerin, durch Katarzyna Niewiadoma aus Polen und darunter auch in dieser kleinen Gruppe die Zeitfahr-Weltmeisterin hier von Montreal, Marleen Reusser. Als beste Deutsche fährt Franziska Koch aktuell auf Platz 10.
9: Also vielen Dank, Holger Gersker, für die aktuellen Infos aus Montreal. Wir sind dann so in 7 Minuten zurück in Kanada. Das Spitzenspiel läuft in der Handball-Bundesliga der Männer zwischen dem 2. und dem 1. THW Kiel gegen SG Flensburg-Handewitt. 42 Minuten sind rum. Die Kieler führen mit 25 zu 22. Das Spiel auch aktuell zu sehen im ersten deutschen Fernsehen. Nachher soll heißen in 40 Minuten auch noch der SC Magdeburg gefragt mit dem Heimspiel gegen Bietigheim. Ja, und in der zweiten Handball-Bundesliga der Männer, da wurde heute der 5. Spieltag eröffnet. Es ist losgegangen mit dem Duell zwischen dem Dessau-Roßlauer HV und dem VfL Potsdam. Potsdam, der klare Favorit, alle 4 Spiele bislang gewonnen und ja, man war auch heute erfolgreich. Dessau verlor am Ende daheim mit 25-29. Potsdam weiter Spitzenreiter, Dessau mit nur einem Sieg im Tabellenkeller. Ja, die Entscheidung ist gefallen. Deutschland geht mit München ins Olympiarennen. Heute wurde gewählt in Baden-Baden beim Deutschen Olympischen Sportbund und Köln-Rhein-Ruhr. Der andere Kandidat geht leer aus. Julius Richter.
11: Das Ergebnis war am Ende deutlich. 91 Stimmen fielen auf München, 50 auf die Bewerbung Köln-Rhein-Ruhr. Bayerns Ministerpräsident Markus Söder sprach von einer historischen Chance und betonte, man wolle nun alles geben, damit Deutschland sich gemeinsam als ein Land präsentieren könne. Münchens Oberbürgermeister Dominik Krause verwies auf den Rückhalt in der Bevölkerung, die Erfahrung mit Großveranstaltungen und das nachhaltige olympische Erbe. München bewirbt sich beim Internationalen Olympischen Komitee IOC um die Sommerspiele und Paralympics 2036, 2040 oder 2044. Das Münchner Konzept setzt auf kurze Wege und Wettkampfstätten rund um den Olympiapark. Dazu gesellt sich Kiel für die Segelwettbewerbe. Das IOC will die ersten Kandidaten für die Spiele 2036 im kommenden Jahr auswählen. Die Entscheidung fällt dann nach weiteren Bewerbungsphasen in gut 3 Jahren.
9: Ja, und mit dem Zuschlag für München ist auch klar, dass der Freistaat Sachsen aus dem Rennen ist. Denn der Kanupark in Markkleeberg südlich von Leipzig, der gehörte ja auch, wie übrigens der Segelstandort Rostock-Warnemünde, zum Bestandteil der Köln-Rhein-Ruhr-Bewerbung. Was sagt eigentlich der Präsident des Deutschen Olympischen Sportbundes, Thomas Weikert, zu dem Ergebnis von heute? Wir hören mal rein. Markus Tepper hatte ihn am Mikrofon.
12: Herr Weikert, Helles statt Kölsch, passt das für Sie?
13: Für mich passt das. Es waren 2 hervorragende Bewerbungen. Der Souverän hat entschieden. Jetzt gehen wir positiv an die ganze Geschichte ran. Jetzt beginnt München zu planen oder weiter zu planen. Sehr zufrieden mit dem Ergebnis. Und ich denke, ein bisschen traurig natürlich für die Bewerber in Köln. Aber so ist es nun mal in der Demokratie.
14: Was ist denn da mit dem Umschlag schiefgegangen?
13: Gestern bei der Probe war der Umschlag in der anderen Richtung drin. Ist ja insofern nichts schiefgegangen. Nur man hat schon, als ich aufgemacht habe, schon gesehen, wer es ist. Mir ist das gar nicht aufgefallen, aber ich habe schon 17 WhatsApps bekommen, was ich da gemacht habe. Aber der Bundespräsident hat verkündet, so war es geplant. Shit happens.
14: Das wird ein Marathonlauf unter Umständen. Ne? Gehen wir es mal kurz durch. Also in 3 Jahren wird das IOC entscheiden, wohin es die Spiele 2036 vergibt. Wenn es Europa ist, wäre München im Rennen. Aber es kann ja auch sein, dass das IOC sagt, wir gehen 2036 nach Asien oder woanders hin. Oder erst 2040 oder 44 nach Europa. München braucht einen langen Atem.
13: Das kann sein. Wir haben gesagt, wir sind bereit, wenn wir dran sind. Aber man muss natürlich erstmal abwarten, wie das IOC auch entscheidet. Das war ja jetzt in einem kleinen Gremium. Das wird vermutlich so nicht mehr sein. Und da müssen wir einfach mal abwarten. Vielleicht entscheidet man sich auch für 2 Sessions und dann ist 36 und 40. Ist spekulativ, jetzt dazu irgendwas zu sagen. Schön wäre es, wenn wir natürlich schon bald dran wären.
9: DOSB-Präsident Thomas Weikert. Wir schauen zum Fußball. 11. Spieltag in der Regionalliga Nordost. Da war heute der ungeschlagene Spitzenreiter Rot-Weiß Erfurt zu Gast im Probstheider bei Lok Leipzig. Das war ein wildes Spiel. Leipzig führte schon mit 3:1 und Erfurt hat es trotzdem noch gebogen und am Ende mit 4:3 gewonnen. Wir hören den Erfurter Trainer Fabian Gerber.
15: Ja, ich glaube, Wahnsinnsspiel. 20 Minuten machen wir Feuerwerk, spielen richtig gut. Dann geben wir das Spiel unerklärlich aus den Händen. Geht Lok dann 1-0 Führung. Dann haben wir auch nicht mehr zurück ins Spiel gefunden. Erste Halbzeit, haben dann zweite Halbzeit angesprochen, nochmal ein bisschen umgestellt. 1-1, dann ist 2-1, 3-1. Dann bist du dann raus. Und dann muss ich meiner Mannschaft ein Riesenkompliment, ein Riesenmoral zollen, dass wir nach dem 3-1 nicht zusammengebrochen sind oder aufgegeben haben, sondern weiterhin auf diesen Anschlusstreffer gespielt haben, die ihn dann Gott sei Dank jetzt erzwungen haben. Und dann hast du gemerkt, was für eine Power in der Mannschaft steckt. Nach dem 3-2 habe ich das Gefühl gehabt, hier geschieht noch was Außergewöhnliches, dass du es natürlich nachher noch komplett drehst und 4-3 gewinnst, ist einfach Wahnsinn und das ist verrückt und das macht den Fußball aus.
9: Und auf der anderen Seite Lok Leipzig mit Trainer Thorsten Ziegner und der 4. Saisonniederlage.
16: Ja, vor allen Dingen enttäuscht für die Jungs. Ich habe es gerade schon im Kreis gesagt, das, was uns dazu geholfen hat, dass wir 3-1 führen, wird uns eben zum Verhängnis, dass wir dann am Ende das Spiel gewinnen. Dieser unnachgiebige Drang, immer überall dabei zu sein, zu helfen und nicht irgendwann mal so ein Stück weit runterzufahren. und zu sagen, hey, jetzt führen wir 3-1, jetzt wollen wir verwalten, jetzt können wir auch mal Bälle mit dem Vollspann wegschießen. Ja, die Mannschaft hieß immer gewillt, nach vorne zu spielen, und das ist uns heute zum Verhängnis geworden. Und das ist natürlich enttäuschend, also zum einen wegen der Führung, zum anderen, viele Zuschauer waren da, ich glaube, wir hätten die heute richtig anzünden können. Und vor allen Dingen, weil die Jungs alles rausgehauen haben. Und wie gesagt, für ein in meinen Augen echt gutes Spiel mit Fehlern. Keine Frage, sonst hätten wir nicht 4 Gegentore gekriegt. Aber für ein richtig gutes Spiel eben gar nichts kriegen.
9: Die Loksche im Mittelfeld der Tabelle mit 15 Punkten. Ganz oben, wie erwähnt, Rot-Weiß Erfurt mit 27. Einen Punkt dahinter auf Rang 2 der Chemnitzer FC. Die Himmelblauen heute mit 4:0 erfolgreich in Stahnsdorf. Und ein Ergebnis fehlt noch, der Tabellendritte Hallischer FC. Der hat ein 0:2 noch gebogen in ein 3:2 erfolgreich gegen den BFC Preußen. Morgen geht es dann weiter in der Regionalliga Nordost, unter anderem mit dem Duell Aue gegen Chemie Leipzig. Und wir bleiben noch beim Fußball, schauen auf die deutsche Mannschaft. Ja, keine Zeit zum Durchschnaufen. Vorgestern das 1:1 in Amsterdam und die Premiere von Bundestrainer Jürgen Klopp. Und morgen geht es schon weiter mit dem Spiel gegen Griechenland. Thomas Kunze.
17: Die Stimmung stimmte beim Abschlusstraining der deutschen Fußballnationalmannschaft in Herzogenaurach. Bestes Wetter, ein voller Kader, inklusive der Neuankömmlinge Florian Wirtz und Jonathan Burkhardt, die für die verletzten Kai Havertz und Jamal Musiala früh zeitig zum Team gereist sind, aber morgen wohl nicht in der Startformation auftauchen werden. Jürgen Klopp hatte zudem noch eine konkrete Personalinformation im Gepäck. Auf der Pressekonferenz verriet der Bundestrainer, dass es einen geplanten Wechsel auf der Torwartposition geben wird. Für Marc-André Ter Stegen wird Alexander Nübel zwischen den Pfosten in Augsburg stehen. Für Gegner Griechenland, der zum Auftakt Serbien geschlagen hatte, fand Jürgen Klopp ausschließlich lobende Worte und sprach von einer goldenen Generation um den Dortmunder Konstantinos Karezas. Trotzdem auf der Bundestrainer bei seinem Heimdebüt auf einen Sieg.
9: Anstoß morgen 20:45. Die deutschen U21-Fußballer spielen auch gerade EM-Quali in Lettland. Fast 70 Minuten rum, sie führen 3:0. Und jetzt rufen wir nochmal Holger Gersker beim Radsport in Montreal.
10: 2 Tour de France-Siegen von 23 und in diesem Jahr und dem Giro-Sieg dieses Jahres natürlich auch erstmals Weltmeisterin werden. Aber die drei Verfolgerinnen kommen, auch Kasia Niewiadoma, die Polin, auch sie, Tour de France-Siegerin von 2024, hat in diesem Sommer die Königsetappe der diesjährigen Tour auf dem Mont Ventoux gewonnen. Und da kommen sie schon um die Ecke. Sie sind schon dran an Demi Wollering, zumindest die beiden. Und dahinter kommt noch die Franzosin Julie Berthet. Und jetzt wird es wieder ein Mehrkampf um die Medaillen. Das WM-Rennen um die Medaillen ist ziemlich offen, während die Deutschen mit einigem Rückstand nur noch um Top-10-Plätze fahren.
9: Da haben wir uns eingeblendet bei Holger Gersker. Es ist weiter spannend. In gut 10 Minuten sind wir zurück in Kanada. Wir schauen noch zum Basketball in die Bundesliga. Da gab es heute einen klaren Sieg für den FC Bayern. Alba Berlin hatte keine Chance, Florian Hecht.
18: Der Meister aus Berlin war nur 5 Minuten wirklich im Spiel. Danach übernahmen die Münchner und setzten sich immer weiter ab. Zur Halbzeit 16 Punkte die Führung und im Gegensatz zu Spiel 5 im Finale der letzten Saison brachen die Bayern diesmal nicht ein, sondern legten noch weitere Schippen drauf. Das 95:61 verdient, denn der Vizemeister spielte eine aggressive Verteidigung, dominierte die Bretter und hatte aber trotz der 34-Punkte-Differenz noch Sand im Getriebe. Bei Berlin dagegen stotterte der Motor streckenweise ordentlich. Auch weil mit Hermansson und dem 2,18 Meter Center Akbar Kogo 2 wichtige Stützen fehlten. Die Münchner dagegen konnten aus dem Vollen schöpfen und feierten einen eindrucksvollen 95:61 Heimsieg gegen Alba Berlin.
9: Und wir gehen noch in die Formel 1. Mercedes-Pilot George Russell hatte heute das Rennen von Aserbaidschan gewonnen. Achim Scheu.
19: Für George Russell war es der erste Rennsieg nach 3 Monaten. Sein Rückstand in der WM-Gesamtwertung auf seinen Teamkollegen Kimi Antonelli beträgt noch 66 Punkte. Das Wochenende in Baku war somit vor allem ein moralischer Sieg für den Briten. Kimi Antonelli, nur vom Platz 16 aus gestartet, wurde am Ende Fünfter. 8 Rennen stehen noch aus. Der Italiener bleibt Topfavorit auf den Titel. Mercedes, also auch in Aserbaidschan dominant, aber Red Bull konnte auch überzeugen. 2 Podiumsplätze, Max Verstappen wurde Zweiter, Isaac Hadjar Dritter. Das Ferrari-Duo Charles Leclerc und Lewis Hamilton belegte die Plätze 4 und 6. Nico Hülkenberg verpasste im Audi als Elfter knapp die Punkte. Die Formel 1 gönnt sich jetzt keine Pause. In den nächsten 2 Wochen 2 Rennen. Kommendes Wochenende in Malaysia, danach in Singapur.
1: Wir gönnen uns auch keine Pause, gucken jetzt auf das Wetter für Sachsen, Sachsen-Anhalt und Thüringen. In dieser Nacht wolkig bis klar, trocken. Im Verlauf bildet sich stellenweise Nebel und das alles bei Temperaturen zwischen 11 und 5 Grad. Morgen anfangs in Sachsen gebietsweise noch dichte Wolken, ansonsten viel Sonne. Heiter bleibt es auch und trocken bei 22 bis 28 Grad.
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7: Um 19.30 Uhr mit Anja Keep. Bundesaußenminister Johann Wadefuhl hat erstmals seit Beginn des Ukraine-Kriegs seinen russischen Kollegen Sergei Lavrov getroffen. Wie aus Kreisen der deutschen Delegation mitgeteilt wurde, forderte Wadefuhl Russland auf, den Eskalationskurs gegenüber Deutschland, Europa und der NATO zu beenden. Voraussetzung für bessere Beziehungen sei ein Ende des Ukraine-Kriegs. Das Gespräch fand am Rande der UN-Vollversammlung in New York statt, nach Lavrovs Darstellung auf deutschen Wunsch. München ist der deutsche Bewerber für die Olympischen und Paralympischen Sommerspiele. Das gab Bundespräsident Frank-Walter Steinmeier in Baden-Baden bekannt. Die Entscheidung hatten Delegierte des Deutschen Olympischen Sportbunds getroffen. Die bayerische Landeshauptstadt konnte sich gegen den letzten Konkurrenten Köln-Rhein-Ruhr durchsetzen. Als Standort für die Segelwettbewerbe wurde Kiel ausgewählt. Mit der Bewerbung geht der DOSB für die Spiele 2036, 2040 oder 2044 ins internationale Rennen. Aus der SPD gibt es einen ersten konkreten Vorschlag, wie die Eigenanteile bei den Pflegeheimkosten begrenzt werden könnten. Dem ARD-Hauptstadtstudio liegt dazu ein Brief des saarländischen Gesundheitsministers Magnus Jung vor. Darin schlägt der SPD-Politiker seinen Länderkollegen vor, schrittweise einen Pflegedeckel einzuführen. Für Pflegebedürftige soll so der Eigenanteil um mehrere hundert Euro pro Monat sinken. Die Kosten des ersten Schrittes werden auf 1 Milliarde Euro beziffert, für den zweiten Schritt auf 3 Milliarden. Zur Gegenfinanzierung werden höhere Pflegebeiträge für Besserverdienende und ein größerer Bundeszuschuss vorgeschlagen. Mit einem bundesweiten Aktionstag hat der Deutsche Gewerkschaftsbund gegen Sozialkürzungen protestiert. Laut DGB versammelten sich dazu in 15 Großstädten mindestens 175.000 Demonstranten. In Leipzig waren es nach Gewerkschaftsangaben etwa 10.000 Teilnehmer, in Erfurt rund 4.000. Gewerkschaftsvertreter kritisierten den Kurs der Bundesregierung und verlangten stattdessen sozial gerecht gestaltete Reformen. In der Europastadt Görlitz-Gorzelec ist der Christopher Street Day gefeiert worden. Nach Angaben der Polizei zogen bei der Parade rund 750 Menschen durch beide Städte, um für Vielfalt und die Rechte queerer Menschen zu demonstrieren. Bei der Gegendemo zählte die Polizei etwa 50 Personen. Zwischenfälle habe es nicht gegeben. Auch in Gera gab es heute eine CSD-Parade, bei der die Polizei rund 500 Teilnehmende zählte. Nach Angaben der Organisatoren verlief die Veranstaltung störungsfrei. Das waren die Nachrichten. Das Wetter, die Temperaturen von 18 Uhr. Arternwolkig 22 Grad, Dresden leicht bewölkt 19, Eisenach stark bewölkt 21, Erfurt wolkig 21 Grad, Gardelegen wolkig 19, Hoyerswerda leicht bewölkt 16, Magdeburg bedeckt 20, Neuhaus am Rennweg wolkig 14 Grad, Oschatz leicht bewölkt 19, Plauen leicht bewölkt 18, Wernigerode wolkig 18 und Wittenberg 16 Grad. In der Nacht wolkig bis klar, trocken, stellenweise Nebel 11 bis 5 Grad, morgen neben Wolkenfeldern häufig Sonne, trocken, 22 bis 26 Grad. Am Montag dann heiter bis wolkig, meist trocken und spätsommerlich warm. MDR Aktuell Verkehrsdienst, A9 Richtung München in der Abfahrt Schleiz steht ein defekter PKW. A17 Richtung Prag zwischen Dreieck Dresden-West und Dresden-Südvorstadt ist eine Ölspur auf der rechten Spur. Und auf der B1 zwischen Biederitz und Gerwisch ist die Bahnschranke außer Betrieb. Soweit der MDR Aktuell Verkehrsdienst, 19.34 Uhr.
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1: Jan Reuers am Mikrofon, einen schönen guten Abend. Der CSU-Politiker Manfred Weber ist im Europaparlament Vorsitzender der konservativen EVP-Fraktion. Immer wieder stand er in der Kritik, weil er mit rechten Parteien Mehrheiten für seine Gesetzesprojekte erreichte. Die AfD, betonte er jedoch immer, sei anders, sei radikal und rechtsextrem. Nun aber erklärt der EVP-Vorsitzende die Brandmauer in Deutschland für gescheitert und formuliert drei Bedingungen für eine mögliche Zusammenarbeit. Dazu aus Brüssel Jean-Marie Magro.
20: Nach mehreren Landtagswahlen wird in Deutschland und wieder über die sogenannte Brandmauer diskutiert. Im Europaparlament dagegen fährt der Vorsitzende der Europäischen Volkspartei schon länger einen anderen Kurs mit Parteien rechts der Union. Mehrheitsführer Manfred Weber hat bei mehreren Abstimmungen auf die Stimmen der Fraktionen Europäische Konservative und Reformer gesetzt, in denen unter anderem die Fratelli d'Italia von Ministerpräsidentin Giorgia Meloni und die polnische Peace-Partei vertreten sind. Webers EVP war aber auch schon auf die Stimmen der Patrioten angewiesen, rund um Marine Le Pens Rassemblement National. Weber erklärt, er habe versucht, Konservative einzubinden, statt Brandmauern hochzuziehen.
21: Wenn ich also über Entwaldungsforderungen für unsere Bauern, also Bürokratie für die Waldbauern rede, ist das Brandmauer? Ich habe definiert, pro Europa, pro Ukraine, pro Rechtsstaat sind die fundamentalen Fragen.
20: So Weber in der Sendung Markus Lanz vom Mittwoch. Sind also diese drei Bedingungen erfüllt, könne man miteinander reden. Bisher war das nach Weber für die deutsche AfD nicht der Fall. Sie wolle zum Beispiel aus dem Euro austreten. So stand es in ihrem Programm zur Bundestagswahl 2025 und auch Parteichefin Alice Weidel widersprach dem zuletzt im ZDF-Sommerinterview nicht.
22: Deutschland ging es deutlich besser vor der Euro-Einführung.
20: Deshalb müsse die AfD isoliert sein.
21: Der Euro-Austritt bedeutet, am Tag nachher sind alle deutschen Banken pleite. Das muss man mal sagen. Wir wissen ja gar nicht, über was da überhaupt philosophiert wird von der AfD. Über diese deswegen Fragen reden wir. Deswegen bleibt es dabei. Ich sage, mit denen, die sowas vertreten, kann es keine Weber, Zusammenarbeit für uns als Union geben.
20: Gleichzeitig aber meldet sich genau dieser Weber Anfang der Woche in der Passauer Neuen Presse zu Wort. Im Interview sagt er, statt einer theoretischen Brandmauer brauche es konkrete Politik. Zitat: Und für Deutschland gilt pro Euro, pro NATO, pro christliches Menschenbild. Statt eines generellen Verbots der AfD sollten Radikalen wie dem Chef des thüringischen Landesverbands Björn Höcke das passive Wahlrecht entzogen werden. Weber könnte damit Forderungen zum Beispiel des Historikers Andreas Rödder aufgreifen, der kritisiert, die Union habe der AfD nie Anreize geschaffen, damit die Partei sich mäßigt. Der AfD-Europaabgeordnete René Aust sagt:
23: Wir waren immer zu konstruktiver Zusammenarbeit bereit, aber wir lassen uns von niemandem unsere Überzeugungen, unsere Inhalte und unsere Position von außen vorschreiben.
20: Wenn es um die Kritik an den EU-Institutionen gehe, so werde diese fundamental bleiben, sagt Aust. Deutschland dürfe nicht länger Zahlmeister bleiben und die EU müsse sich auf ihre Kernaufgaben konzentrieren. Der Leiter der SPD-Delegation im Europaparlament, René Repasi, ist schon seit geraumer Zeit ein Kritiker von Webers Kurs. Auf Deutschland angewandt würde dieser bedeuten,
24: dass er eine CDU-CSU-Minderheitsregierung fordert, die ihre Anträge halt mal im Deutschen Bundestag zur Abstimmung stellt und schaut, wie Mehrheiten zustande kommen. Dabei nimmt er im deutschen Kontext billigend in Kauf, dass dann Anträge lediglich mit einer Unterstützung der AfD zustande kommen.
20: Das beobachte man bereits im EU-Parlament, wo Kräfte, die eben nicht pro EU, pro Ukraine und pro Rechtsstaat seien, Einfluss auf die Gesetzgebung ausübten. Manfred Weber argumentiert dagegen, dass auch durch seine Erfolge Ungarns Ex-Premier Viktor Orban aus dem Amt geflogen und Giorgia Meloni eingebunden worden seien.
1: Jean-Marie Magro war das aus Brüssel. Nach schweren Regenfällen und Überschwemmungen haben die Behörden in Bangkok den Katastrophenfall ausgerufen. Seit Donnerstagnachmittag regnet es beinahe ununterbrochen. Thorsten Iffland.
25: In einigen Teilen der thailändischen Hauptstadt steht das Wasser so hoch, dass die Menschen nur noch zu Fuß weiterkommen. Vor allem in der Nähe von Kanälen haben die Wassermassen viele Geschäfte und Restaurants überflutet. Hilfskräfte versuchen, die Regenmengen abzupumpen, aber die meisten Kanäle in der Millionenstadt sind längst voll. Überschwemmungen sind in Bangkok nicht selten. Diesmal scheint die Lage aber besonders schlimm, berichten Anwohner. Viele Supermärkte sind überfüllt, da sich die Menschen vorsorglich mit Lebensmitteln eindecken. Entspannung ist erstmal nicht in Sicht. Mindestens bis Sonntag soll der Starkregen anhalten, sagen lokale Wetterdienste. In ländlicheren Gebieten besteht die Gefahr von Sturzfluten und Schlammlawinen.
1: Soweit Thorsten Iffland und damit ist es 19.39 Uhr.
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9: Mit Philipp Weiskirch und gleich wieder mit Radsport live aus Kanada. Vorher der Blick nach München, denn das war heute ein klares Votum für München. Die Stadt hat sich durchgesetzt gegen Köln-Rhein-Ruhr und ist der deutsche Bewerber für mögliche Sommerspiele und Paralympics. So wurde es heute auf der außerordentlichen Mitgliederversammlung des DOSB entschieden. Julius Richter.
26: Jubel im bayerischen Lager und fairer Applaus aus Nordrhein-Westfalen. Mit 91 zu 50 Stimmen setzte sich München deutlich gegen Köln-Rhein-Ruhr durch. Bayerns Ministerpräsident Markus Söder sprach von einem historischen Moment.
0: Wir wollen alles geben, damit wir am Ende gemeinschaftlich als Deutschland, als Partner für Nord, für Süd, für Ost und West am Ende uns als ein Land präsentieren. Das ist unser Ziel und dafür wollen wir arbeiten und danke für das Vertrauen.
26: München setzt bei seinem Konzept auf kurze Wege und vor allem auf Wettkampfstätten rund um den Olympiapark. Dazu kommt Augsburg für die Kanu-Wettbewerbe und Kiel als Segelrevier. DOSB-Vizepräsidentin Kerstin Holze richtete den Blick bereits auf die internationale Bewerbung.
2: Ich habe in Vorbereitung auf die Entscheidung so viel Begeisterung in diesem Land erlebt. Deutschlandweit 70% Zustimmung, so viele Menschen, die bereit sind, Herzblut, Energie, Ressource, Zeit in die Idee, in diese Vision zu stecken. Das können wir dem IOC gegenüber transportieren und das wird auch weltweit überzeugend zu sagen, ja, Deutschland ist das richtige Zuhause für Olympische und Paralympische Spiele.
26: Der Startschuss ist gefallen. Für München heißt es jetzt ab ins internationale Olympiarennen, für die Sommerspiele und Paralympics 2036, 2040 oder 2044.
9: Und wir sind zurück live in Montreal beim Radsport bei der Straßenrad-WM. Das Frauenrennen ist gleich vorbei. Wir nähern uns also der Entscheidung, mit der, Holger Gersker, das hast du uns schon verraten, haben die deutschen Frauen nichts zu tun. Aber wie sieht es denn an der Spitze aus aktuell?
10: In der Spitze sind jetzt wieder Demi Wollering und Kasiorgina Nevyadoma. Das wechselt hier permanent. Als die letzte Runde eingeläutet wurde, da attackierte die routinierteste, die 34-jährige Elisa Longo-Borghini aus Italien, die schon vor 14 Jahren WM-Bronze gewinnen konnte und hatte schnell 10-12 Sekunden Vorsprung auf die beiden Tour de France-Siegerinnen. Wollering von 2023 und 26, Nevyadoma von 2024, aber berghoch merkte die Italienerin, dass doch die beiden anderen die stärkeren sind und so ist jetzt im Bäumchen wechselt das Spiel, also wieder dieses Duo aus den Niederlanden und Polen vorn und mit 10 Sekunden dahinter Elisa Longo-Borghini, aber immerhin wieder auf dem Bronzekurs, dahinter fährt die Zeitfahrweltmeisterin Marlene Reus aus der Schweiz, ihr Rückstand 27 Sekunden. Ja, die Deutschen fahren auch noch mit, es geht um die Top 10, Franziska Koch war eingangs der letzten Runde Zehnte und die beiden anderen, nämlich Liane Lippert und Antonia Niedermayer, die fahren dann um die Plätze 20 bis 25.
9: Wenn wir dann auf den letzten Metern sind, sind wir live mit dabei. Das ist so in knapp 10 Minuten der Fall. Ja, Fußball, Regionalliga Nordost, 11. Spieltag. Chemnitz gewinnt in Stahnsdorf mit 4-0. Halle schlägt den BFC Preußen mit 3-2. Das klingt schon ereignisreich, aber am meisten los war heute in Probstheida. Da hat Lok Leipzig trotz einer 3-1-Führung mit 3-4 gegen Erfurt verloren. Thorsten vom Wege.
3: Wenn die großen Jungs Nationalmannschaftspause machen, rücken auch die unteren Spielklassen etwas mehr ins Blickfeld. Und die Partie Lok Leipzig gegen Rot-Weiß Erfurt zeigte, auch in der vierten Liga wird ordentlich gekickt. Sehen die Trainer beider Teams bei 3 bzw. sogar 4 Gegentoren wahrscheinlich anders. Leipzigs Thorsten Ziegner jedenfalls war einigermaßen angefressen nach der erneuten Heimschlappe.
4: Das Entscheidende war eben, dass wir wieder individuelle Fehler bei den Eckbällen, eine klare Zuordnung nicht einhalten. Der letzte Ballverlust jetzt in der 92. Minute, das sind Dinge, die dürfen nicht passieren.
3: Für den neutralen Betrachter war der 4-3 Auswärtssieg, mit dem Regionalliga-Spitzenreiter Rot-Weiß Erfurt weiter von der Tabellenspitze grüßt, allerdings ein sehr ansehnliches Spektakel. Die Thüringer waren in den ersten 20 Minuten Chef im Ring, das 1-0 machte aber die Loksche, die nach Anlaufschwierigkeiten besser ins Spiel fand. Nach einem Fehler von Kerkemeier traf Adetula. Nach der Pause köpfte ein nun wieder druckvolleres Erfurt durch Schwarz den zwischenzeitlichen Ausgleich. Dann aber schlug Lok zu. Das 2-1 machte Ciane, das 3-1 per Kopf Öztürk. Leipzig sah schon wieder Sieger aus, aber die Thüringer fighteten zurück. Das zweite Erfurter Tor erzählte der unglückliche Böhm, der Leipziger köpfte ins eigene Gehäuse. Dann folgte ein zumindest strittiger Elfmeter für die Thüringer. Der eingewechselte Fehler ließ sich nicht zweimal bitten. Und als eigentlich alle schon mit dem Unentschieden rechneten, erzielte Forkel in der Nachspielzeit spektakulär das vierte Tor für seine Farben. Saisontor Nummer 7 für den 21-Jährigen, der aber gar nicht so auf sich schaute, sondern fand, das sei der aktuelle Erfolgsgarant im Erfurter Spiel.
5: Ja, die Qualität von der Mannschaft. Wie wir schon immer gesagt haben im Training, die Qualität, jeder will besser werden, jeder will spielen, jeder will Tore machen. Und am Ende dann zeichnet sich das auch auf dem Platz aus.
3: Erfurt bleibt nach diesem Sieg weiter Spitzenreiter. Lok bekommt seine Heimschwäche nach wie vor nicht in den Griff. Ansehenswert war die Begegnung aber in jedem Fall.
9: Die erste Runde im DFB-Pokal der Frauen haben wir auch noch und da gab es einen Erfolg heute für den FC Carl Zeiss Jena, Sven Herold.
6: Die Frauen von Zweitligist FC Carl Zeiss Jena haben sich in der ersten Pokalrunde schadlos gehalten. Auswärts beim SV Eutingen kamen die Thüringerinnen zu einem ungefährdeten 6-0 Sieg. Beim Verbandsligisten aus Baden-Württemberg brachte Anna Olmala den FCC nach 14 Minuten in Führung. Ein Doppelschlag von Napsuga Sinka und erneut Olmala sorgte noch vor der Halbzeitpause für eine beruhigende Führung des langjährigen Bundesligisten. Auch nach dem Seitenwechsel sollte dem Underdog aus Eutingen kein Tor gelingen. Die Jenaerinnen hatten aber noch ein paar Pfeile im Köcher. Elira Terakai und zweimal Sarah Wiesner machten binnen 4 Minuten aus dem 3:0 ein 6:0. Wer der Gegner in der zweiten Hauptrunde wird, erfahren die Jena-Frauen dann am Sonntagabend, wenn im Anschluss an die Partie Borussia Mönchengladbach gegen Bayern München die Lose gezogen werden.
9: Und in der Handball-Bundesliga im Spitzenspiel zwischen dem THW Kiel und der SG Flensburg-Handewitt ist es kurz vor dem Ende super spannend. 58. Minute, Kiel 31:39 vorne.
1: Und damit schauen wir auf die Top-Meldung zur Stunde. Bundesaußenminister Johann Wadephul hat sich erstmals seit Beginn des Ukraine-Krieges mit seinem russischen Kollegen Sergei Lavrov getroffen am Rande der UN-Vollversammlung. Es ging dabei um den Eskalationskurs Russlands gegenüber Deutschland, Europa und der NATO. Wadephul forderte Russland auf, diesen Eskalationskurs zu beenden. Weitere Meldungen jetzt mit Anja Kep.
7: Der serbische Staatschef Alexander Vučić hat mit dem russischen Präsidenten Wladimir Putin telefoniert, um ein Erdgasabkommen zu verlängern. Vučić erklärte, er gehe davon aus, dass Serbien von Russland weiter Gas deutlich unter dem Marktpreis beziehen könne. Das bisherige Abkommen läuft in wenigen Tagen aus. Der Brand eines Batteriespeichers in einer Lebensmittelfabrik in Reichenbach ist vermutlich durch einen technischen Defekt ausgelöst worden. Laut Polizei war das Feuer gestern Mittag an einer Solaranlage ausgebrochen. Neben der Feuerwehr war auch der Gefahrgutzug des Vogtlandkreises im Einsatz. 6 Thüringer Betriebe sind mit dem Biopreis des Landes ausgezeichnet worden. Agrarministerin Colette Bosion verlieh die Preise auf der Landwirtschaftsmesse Grüne Tage Thüringen in Erfurt. Bestes Bioprodukt wurde der Streuobst Balsamico einer Weimarer Firma. Eine Bioschäferei aus Bischofroda im Wartburgkreis wurde in der Kategorie Biokonzept für ihre nachhaltige Lammfleischerzeugung ausgezeichnet. Das Wetter. In der Nacht wolkig bis klar, trocken, stellenweise Nebel bei 11 bis 5 Grad. Morgen neben Wolkenfeldern häufig Sonne, trocken 22 bis 26 Grad. MDR aktuell Verkehrsdienst. A9 Richtung München in der Abfahrt Schleiz steht ein defekter PKW. A17 Richtung Prag zwischen Dreieck Dresden-West und Dresden-Südvorstadt ist eine Ölspur auf der Fahrbahn. Und auf der B1 zwischen Biederitz und Gerwisch ist die Bahnschranke außer Betrieb. Soweit der MDR aktuell Verkehrsdienst, 19.47 Uhr.
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1: Windräder und Solaranlagen sorgen ja auf dem Land hin und wieder für Streit. Viele Kommunen suchen deshalb nach Wegen, wie die Menschen vor Ort davon profitieren können. Im Vereinsheim von Doberschütz im Landkreis Nordsachsen haben vergangene Woche rund 20 Menschen diskutiert über genau diese Frage. Matthias Schäfer hat sie getroffen.
11: Andreas Mehlmann, der Bürgermeister von Doberschütz, hat einen Plan. Die Energiewende soll seiner Gemeinde nicht nur neue Solaranlagen bringen, sondern auch einen konkreten Nutzen für die Bürger. Deshalb wirbt er für eine Bürgerenergiegenossenschaft.
12: Wir suchen alle nach Wegen, alternativen Energien. Und nicht nur die Investoren, sondern auch die Bürger sollen davon profitieren. Ich finde eine Bürgerenergiegenossenschaft also ein ganz tolles Thema. Wir haben eine ganze Menge PV-Flächen, die jetzt schon in Betrieb sind als Gemeinde und auch in der Auslage sind, also über 100 Hektar.
11: Wie das funktionieren kann, zeigt ein Beispiel aus Delitzsch. Dort betreibt eine Genossenschaft bereits 5 Solaranlagen auf öffentlichen Gebäuden. Vorstandsmitglied Wolfgang Czernitz sagt:
13: Delitzsch hat dabei besondere Verpflichtungen als Geburtsstadt des Genossenschaftsgründers Dr. Hermann Schulze. Und es war Anliegen verschiedener Delitzscher, bürgerschaftliches Engagement zu zeigen, gesellschaftliches Engagement zu zeigen und diese Bürgerenergiegenossenschaft zu gründen.
11: Genau diese Beteiligung wünscht sich auch Detlef Bölke. Der Ortsvorsteher von Langenreichenbach blickt dabei auf mögliche Windkraftprojekte rund um das Dorf.
14: Meine Idee ist ja immer, die Bürger daran zu beteiligen. Dass die Bürger auch was davon haben. Spürbar, nicht irgendwie, dass sie angucken müssen, diese Windanlagen, sondern dass sie auch was davon haben. Und deswegen sind wir hier, ob wir das auch größer machen können, zu den Genossenschaft gründen.
11: Mitgebracht hat Bölke den Geschäftsführer der Agrargenossenschaft Langenreichenbach. Franz Fleischer produziert mit Photovoltaik und Biogas bereits große Mengen Strom. Doch weil die Einspeisevergütung sinkt, wird die Suche nach neuen Nutzungsmodellen immer wichtiger.
15: Wir haben fast auf allen größeren Hallendächern so eine Photovoltaikanlage installiert, die natürlich aktuell noch alles in Volleinspeisung ist. Und wir müssen uns in naher Zukunft da Gedanken machen, wie wir dann den Strom weiter verwenden können. Also irgendwelche E-Fahrzeuge, aber der Strom, der da anfällt, ist so gigantisch, dass wir das eigentlich alles nicht selber nutzen können.
11: Organisiert wird die Veranstaltung vom Verein Weltoffenes Nordsachsen. Geschäftsführer Thorsten Reinsch glaubt, dass Bürgerenergiegenossenschaften helfen könnten, Konflikte zu entschärfen.
16: Energiethema, Klimawandel, haben wir ja eine große Polarisierung in der Gesellschaft. Da geht es beinahe weniger um das Thema Energie, sondern mehr um grundsätzliche Fragen. Und wir würden gerne gucken, dass wir diese Konflikte irgendwie wieder kommunizierbar machen, dass da nicht jeder in seiner Blase bleibt. Das ist aber ein dickes Brett.
11: Ob aus den Treffen in Doberschütz neue Genossenschaften entstehen, wird sich zeigen. Ideen dafür gibt es in Nordsachsen jedenfalls einige.
1: Und das war der Bericht von Matthias Schäfer. So, und bei uns geht es jetzt weiter mit dem Sport und Philipp Meiske.
9: Danke dir erstmal. Als das Mikro eben aus war, hast du es mir gesagt. Ich habe mich versprochen eben beim Handball. Da stand es natürlich nicht 31-39, sondern 31-29 zwischen Kiel und Flensburg-Handewitt. Ist aber auch nicht mehr der Fall. 31 beide. Das Ganze 18 Sekunden vor dem Ende. Also dieses Spitzenspiel in der Handball-Bundesliga hat es in sich. Hoffentlich hat es auch in sich die Schlussphase jetzt beim Radsport. Wir sind in Kanada, in Montreal, das Straßenrennen der Frauen. Die Entscheidung naht in wenigen Augenblicken und die nehmen wir jetzt live mit unserem Reporter Holger Gaska.
10: Schon vor einer Stunde platzten die Medaillenträume der drei deutschen Medaillenkandidatinnen. Überraschend schnell, Franziska Koch versuchte noch verzweifelt einer Bergauf-Attacke der niederländischen Mannschaft zu folgen. Offensichtlich ist sie da so ein bisschen hart in die Reserve gegangen und konnte dann auch einer Verfolgerinnengruppe, die sich gebildet hatte, nicht mehr folgen. Für Antonia Niedermayer und Liane Lippert muss man an dieser Stelle 40 Kilometer vor dem Ziel sogar das Label chancenlos heraussuchen, denn sie konnten da gar nicht mitfahren berghoch. Und deswegen ist die Entscheidung so früh gegen die Deutschen gefallen. Franziska Koch fuhr zuletzt an der 10. Stelle, versucht also die Top-10-Platzierung zumindest mal noch abzusichern. Während da vorn alles auf ein Duell hinausläuft, auf den letzten jetzt noch 800 Metern zwischen zwei Tour de France-Siegerinnen nur. Die haben auch angefangen, Stehversuche zu machen und die Verfolgerinnen haben nur wenige Sekunden Rückstand. Die beiden da vorn, das sind die Toursiegerin dieses Jahres, Demi Wollering aus den Niederlanden, die alles gewonnen hat, nur noch kein WM-Gold. Silber war es einmal und Katarzyna Nevia-Doma, die Toursiegerin von 2024, war auf dem Mont Ventoux die Beste in diesem Jahr bei der Tour de France. Jetzt geht es hier auf den letzten 500 Metern nur noch leicht nach oben. Sie könnte die erste polnische Straßenweltmeisterin werden. Dahinter kommt Elisa Longo-Borghini mit viel Schwung, die erfahrene Italienerin. Und dahinter auch nur wenige Meter die Zeitfahrer-Weltmeisterin Marlin Reusser aus der Schweiz an der 4. Stelle. Aber noch ist der Vorsprung eigentlich ausreichend. 400 Meter vor dem Ziel fährt Wollering auf der linken Straßenseite ganz nah an der Bande, schaut über die Schulter. Hinter ihr im weißen Trikot ist Katarzyna Nevia-Doma und Longo-Borghini kommt immer näher heran. Also wenn sie die Italienerin in ihrem Nacken spüren, dann spätestens müssen sie attackieren. Aber es ist so, dass hier viele schon übersprintet wurden, die zu früh attackierten auf dieser ansteigenden Zielgerade. Reusser ist jetzt am Hinterrad von Longo-Borghini. Momentan sieht es nach zwei Duellen aus. Eins um Gold und eins um Bronze. Und Wollering schläft ein bisschen beim Antritt von Katarzyna Nevia-Doma. Beide nebeneinander, aber Wollering hat, glaube ich, ein bisschen mehr Kraft für den Moment. Sieht zumindest stärker aus. Die Niederländerin kommt wieder vorbei an der Polin und wird hier zum ersten Mal Weltmeisterin. Es ist die Saison der Demi Wollering. Giro-Sieg, Tour-Sieg, WM-Sieg. Silber für Katarzyna Nevia-Doma, die komplett platt ist. Und wieder Bronze zum 5. Mal für Lisa Longo-Borghini. Zum 5. Mal bei einem Großereignis. Zweimal bei Olympischen Spielen. Und jetzt zum 3. Mal bei Weltmeisterschaften. Zum 1. Mal schon vor 14 Jahren. Und dann Marlin Reusser als Geschlagene auf dem 4. Platz. Und was für ein Jubel bei Demi Wollering. Sie ist am Ziel ihrer Wünsche. Davon hat sie geträumt. Sie ist die neue Weltmeisterin.
9: Danke, Holger Gerska. Morgen dann noch das Rennen der Männer und im Handball-Spitzenspiel in der Bundesliga zwischen Kiel und Flensburg hat Kiel gerade den Siegtreffer erzielt zum 32-31. Aber die Schiedsrichter gucken sich das jetzt schon seit Minuten an im Videobeweis. Womöglich wird sich da noch mal was dran ändern. 19.54 Uhr.
1: Mhm. Kinder reden, Erwachsene hören zu, das ist das Motto des Thüringer Kindergipfels. Rund 100 Kinder, Jugendliche im Alter von 10 bis 15 Jahren diskutieren bis morgen über Themen, die ihnen wichtig sind und werden anschließend der Politik einen sogenannten Zukunftsvertrag übergeben. Organisiert wird das Treffen von der Naturfreunde Jugend und bei der Eröffnung in Eisenach heute war Ruth Breher dabei.
17: Die 10-jährigen Freundinnen Johanna und Leni aus Eisenach sind zum ersten Mal beim Kindergipfel und freuen sich darauf,
18: dass man da auch mit Politikern reden kann,
19: dass die Erwachsenen auch einfach mal zuhören und wir darüber sprechen können.
17: 6 Themen stehen an, von Armut über Gleichberechtigung und Rassismus bis Klimaschutz, ausgesucht vom Kinderrat. Zudem gehören Miller und Felicitas aus Erfurt.
21: Weil ich auch selber mich sehr für Politik interessiere, auch gerne etwas verändern möchte.
22: Ich bin dabei, weil ich finde, dass Kinder viel zu selten nach ihrer Meinung gefragt werden. Erwachsene entscheiden immer so viel, auch Dinge, die sie jetzt eigentlich gar nicht betreffen. Und deswegen finde ich es gut, wenn wir auch mal sagen können, was wir eigentlich denken.
17: Kindermoderator William findet das Thema Social Media wichtig.
23: Weil Kinder oder Jugendliche sich halt überall eigentlich anmelden, ohne die Konsequenzen irgendwie so zu wissen. Und dann bekommen die irgendwelche Nachrichten oder so, die sie nicht wollen. Ja, deswegen finde ich es ein wichtiges Thema anzusprechen.
17: Inhaltlich gearbeitet wird in Workshops in der Jugendherberge Urwald Life Camp im Hainich. Beim Thema Schule fällt den Kindern einiges ein, was sie gern anders hätten.
24: Ich bin auch dafür, dass die Schule nicht so früh anfangen soll, weil man kann nicht wenn man müde ist, da sitzen und einen Test schreiben oder so.
27: Ich finde, dass wir mehr Freizeit benötigen, weil wir in der Schule so viel lernen und uns konzentrieren müssen.
28: Ich finde, es wäre schön, gäbe es in der Schule eine Essensversorgung für alle kostenlos.
17: Aus jedem der 6 Workshops werden am Ende Forderungen und Selbstverpflichtungen einfließen in einen Zukunftsvertrag. Über den werden die jungen Leute auch mit Politikern diskutieren.
1: Das war der Bericht von Ruth Breher. Wer fürs Oktoberfest nicht unbedingt nach München fahren will, der findet eine richtig gute Alternative offenbar direkt in Thüringen. Das Erfurter Oktoberfest ist nämlich bei einem bundesweiten Vergleich auf Platz 1 gelandet. Vor allem das Preis-Leistungs-Verhältnis, das Angebot an Fahrgeschäften und die Atmosphäre stimmen, sagen die Tester auf dem Domplatz. Michael Hesse war dort.
29: Chef Ronny Schmidt hat selbst bei der Ernte in Weißensee angepackt.
30: Das ist ein ganz, ganz wesentliches Kriterium nochmal für die Atmosphäre im Zelt. Naja, es riecht, es ist halt auch von der Optik, es ist nichts Künstliches. Das sieht man und das riecht man und das macht nochmal ganz, ganz viel aus.
29: Ronny Schmidt verspricht, im Festzelt wird jeder einen Platz finden. Jürgen Richter aus Gotha putzt gerade seinen Imbissstand herauf.
31: Ja, Getränke kühlstellen, Soßen machen, tralala und hoppsasa.
29: Toni Dennis Junior und seine Familie haben erstmals einen Booster Max in Erfurt aufgefahren. In bis zu 55 Meter Höhe können die Fahrgäste Spitzengeschwindigkeiten von 120 km pro Stunde und Beschleunigung von bis zu 4G erleben. Sicherheit wird da ganz groß geschrieben.
32: Natürlich, auf der Veranstaltung vor Erfurt hatten wir jährliche Abnahme. Da hinzu kommt auch noch zu jeder Veranstaltung die Bauabnahme, um die Sicherheit zu gewährleisten.
29: Neben dem Boostermax sind 4 weitere Fahrgeschäfte neu auf dem Domplatz. Darunter eine 3-stöckige Geisterbahn und eine Achterbahn mit rotierenden Gondeln. 17 Tage wird das Erfurt Oktoberfest andauern. Die Freude der Schausteller ist schon groß. Cornelia Krebs aus Erfurt ist schon 40 Jahre dabei.
33: Natürlich, wir lieben unseren Job.
1: Tja, das Oktoberfest in Erfurt ist gestern gestartet. Heute haben Festzelt und Buden dann auch geöffnet. Das Ganze geht noch bis zum 11. Oktober. Soweit der Bericht von Michael Hesse aus Erfurt. Und dann noch ein Ergebnis aus der Handball-Bundesliga der Herren. Sie haben es ja gerade gehört, THW Kiel gegen Flensburg-Handewitt. Das Spitzenspiel am Ende dann doch ein 31:31. Das letzte Tor, so haben es die Schiedsrichter entschieden, war irregulär wegen eines Schrittfehlers. Tja, damit sind wir beim Wetter für Sachsen, Sachsen-Anhalt und Thüringen. In dieser Nacht wolkig bis klar und trocken. Im Verlauf bildet sich dann stellenweise Nebel. Die Temperaturen gehen zurück auf 11 bis 5 Grad. Morgen anfangs in Sachsen gebietsweise noch dichte Wolken. Tagsüber ansonsten heiter und trocken bei Werten von 22 bis 26 Grad. Die weiteren Aussichten, es wird freundlich bleiben, es wird viel Sonne geben. Es werden ab und zu ein paar Wolken durchziehen, aber trocken wird es bleiben und warm. Regen ist frühestens ab Freitag zu erwarten, so die Aussichten. Dann schauen wir noch auf die nächste Viertelstunde, die es noch gibt im Programm von MDR aktuell. München gewinnt den deutschen Ausscheid in Sachen Olympiabewerbung, wird sich also, so hat es der DUSB entschieden, bewerben, entweder für die Sommerspiele 2036, 2040 oder 2044. Das steht noch nicht fest. Das ein Thema und es wird gehen um das Treffen der europäischen Innenminister in München im Mittelpunkt der Gespräche dabei. Die Begrenzung der illegalen Migration. Das und mehr in der nächsten Viertelstunde hier bei MDR Aktuell. Jetzt aber erst nochmal die Nachrichten.

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1: Um 20 Uhr mit Anja Keep. Bundesaußenminister Johann Wadefuhl hat erstmals seit Beginn des Ukraine-Kriegs seinen russischen Kollegen Sergei Lavrov getroffen. Wie aus Kreisen der deutschen Delegation mitgeteilt wurde, forderte Wadefuhl Russland auf, den Eskalationskurs gegenüber Deutschland, Europa und der NATO zu beenden. Zugleich habe er betont, dass bessere Beziehungen ein Ende des Ukraine-Kriegs voraussetzten. Das Gespräch fand am Rande der UN-Vollversammlung in New York statt. Nach Lavrovs Darstellung auf deutschen Wunsch. Der Leipziger Oberbürgermeister Burkhard Jung hat München zur erfolgreichen Olympiakandidatur gratuliert. Er sicherte seine Unterstützung bei der internationalen Bewerbung zu. Mit dem Rückzug der Berliner Bewerbung war auch die Einbindung der Leipziger Sportstätten vom Tisch. Auch der Markleberger Kanupark kommt nicht zum Zug. Er war in die Köln-Rhein-Ruhr-Bewerbung integriert. Marklebergs Oberbürgermeister Carsten Schütze kündigte an, die Investitionen in den Kanupark fortzusetzen. Papst Leo XIV. Hat bei einer Freiluftmesse in Paris zum Nachdenken über den Sinn des Lebens aufgerufen. Zudem forderte er in seiner Predigt dazu auf, sich nicht von materiellen Dingen leiten zu lassen. Wie der Vatikan mitteilte, nahmen nach neuen Zahlen der französischen Behörden rund 800.000 Menschen an dem Gottesdienst teil. Morgen wird der Papst am französischen Wallfahrtsort Lourdes erwartet. US-Präsident Donald Trump hat einen iranischen Vorschlag zur Öffnung der Straße von Hormus abgelehnt. Wie Trump vor Journalisten im Weißen Haus sagte, war das Angebot aus Teheran nicht annehmbar. Der Iran hatte über Vermittler einen Plan vorgelegt. Demnach sollten innerhalb von 7 Tagen die Kämpfe in der Region beendet und die Schifffahrtsroute wieder geöffnet werden. Nach dem Auftreten eines Gaslecks in einem Wohngebiet in Greiz sind weiter knapp 400 Haushalte von der Gasversorgung abgeschnitten. Nach Angaben der Energieversorgung Greiz dauert die Reparatur der Leitung voraussichtlich das ganze Wochenende. Für die betroffenen Anwohner hätten Technisches Hilfswerk und DRK auf einem Parkplatz Duschcontainer aufgebaut. Zudem gäbe es eine Feldküche mit warmem Essen und Getränken. Am Donnerstagabend war das Leck unter den Bahngleisen entdeckt worden. Wegen Explosionsgefahr mussten rund 50 Menschen vorübergehend ihre Wohnungen verlassen. Das waren die Nachrichten. Das Wetter: In der Nacht wolkig bis klar, trocken, im Verlauf bildet sich Nebel, 11 bis 5 Grad. Morgen anfangs in Sachsen gebietsweise noch dichtere Wolken, tagsüber aber sonst heiter und trocken. Die Höchstwerte liegen bei 26 oder 22 Grad. Am Montag dann meist heiter bis wolkig, trocken, dabei spätsommerlich warm. Die Zeit jetzt 20.03 Uhr. MDR aktuell Verkehrsdienst. A9 Richtung München in der Abfahrt Schleiz steht ein defekter PKW. A17 Richtung Prag zwischen Dreieck Dresden-West und Dresden-Südvorstadt eine Ölspur auf der rechten Fahrbahn. Und auf der B1 zwischen Biederitz und Gerwisch ist die Bahnschranke außer Betrieb. Soweit der MDR aktuell Verkehrsdienst.
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2: Dann schaut man doch in diese letzte Viertelstunde dieses 26. Septembers im Programm von MDR aktuell und fangen an mit dem Deutschen Olympischen Sportbund. Der wird sich nämlich mit München um die Ausrichtung der Sommerspiele 2036 oder 40 oder 44 bewerben. Das ist das Ergebnis einer außerordentlichen Mitgliederversammlung heute in Baden-Baden. Die Delegierten mussten abstimmen zwischen der bayerischen Landeshauptstadt und der Region Köln-Rhein-Ruhr. Und sie taten das und entschieden sich deutlich mit 91 zu 50 Stimmen für München. Frank Hollmann.
3: Sieger ist München.
4: Im Saal hatten es wohl schon viele geahnt, was Bundespräsident Frank-Walter Steinmeier verkündete. Der deutsche Sport bewirbt sich nach 1972 erneut mit München um olympische und diesmal auch paralympische Sommerspiele. Denn anders als vor 4 Jahrzehnten gehört beides heute fest zusammen, sagt Nico Kappel, Paralympicsieger in Rio vor 10 Jahren.
5: Olympics, Paralympics, die Spiele, Olympische und Paralympische Spiele, wo man dann fast 10 Minuten braucht, um das einmal durchzusagen. Es ist völlig egal. Ich glaube, wir sind uns alle einig hier. Egal, ob wir von Olympics sprechen, ob wir von den Paralympics sprechen. Wir reden von dem größten Sportevent der Welt.
4: Und das soll wieder nach München kommen. Dazu Kanuslalom in Augsburg, Segeln in Kiel und Fußball in weiteren Städten von Stuttgart bis Nürnberg. Herz aber bleibt der Olympiapark von 72 mit seinem ikonischen Zeltdach. Bayerns Ministerpräsident Markus Söder.
6: Eine der großen Stärken ist dieses One-Village-Konzept. Das war ja auch die Idee, die wir in Paris gesehen haben. Die Pariser Spiele haben eigentlich die Stimmung in Deutschland verändert zu Olympia. Es waren so begeisternde Spiele, alles an einem Ort, innerhalb weniger Sekunden von einem Sportevent zum anderen zu gehen. Du schaust beim Schwimmen in der See, drehst dich um und die Radfahrer fahren vorbei und um die Ecke dann ist das nächste Event. Und deswegen glaube ich, hat das Paris auch uns, auch mich persönlich übrigens, noch total geflasht.
4: Genau dieses Konzept verfolgt auch München. Was es nicht gibt, soll temporär entstehen.

0: Tour bei Straßen- und ÖPNV. 2029 fällt die Entscheidung, wer die Spiele 2036 bekommt. Es könnte München sein, nicht viel Zeit. Der Bundespräsident aber betont die Chancen einer deutschen Bewerbung.
1: Bringen wir unser Land jetzt in Bewegung, um alles zu stärken, was uns verbindet. Stellen wir uns geschlossen hinter unseren Olympiakandidaten. Ich bin überzeugt, wenn wir als Team Deutschland an den Start gehen, dann haben wir beste Chancen, Gastgeber der Spiele zu werden.
2: Soweit also der Bundespräsident Frank-Walter Steinmeier im Bericht von Frank Hollmann. Und entschieden werden muss eben noch, wann man sich bewirbt für diese Olympischen Spiele. Ob schon 2036 oder doch erst 2040 oder eventuell 2044. Die Olympiabewerbung war aber heute in München nicht das einzige Thema mit durchaus internationaler Perspektive. Denn auf Initiative von Bundesinnenminister Alexander Dobrindt von der CSU sind heute im Bayerischen Hof auch Innenminister zahlreicher europäischer Länder zusammengekommen. Und man diskutierte unter anderem um neue Zuständigkeiten der EU-Grenzagentur Frontex um einen neuen europäischen Krisenmechanismus. Was dabei herausgekommen ist, das weiß Daniel Knopp.
3: Die EU-Innenminister wollen einen neuen Krisenmechanismus etablieren. Getrieben durch Schleuser und kriminelle Banden komme es immer wieder zu Ausnahmesituationen an den europäischen Außengrenzen, sagt Bundesinnenminister Alexander Dobrindt. Es brauche deswegen in Situationen wie jüngst in Ceuta neue Regeln. Keine regulären Asylverfahren, sondern Schnellverfahren für Rückführungen, so Dobrindt im Bayerischen Hof.
4: Also bewusst dann nicht den Prozess der normalen Asylverfahren in Gang setzt, sondern eben ein Schnellverfahren zu Rückführungen, weil eine Ausnahmesituation identifiziert ist, die nichts mit einer humanitären Notlage zu tun hat.
3: Auch geht es in München um mehr Kompetenzen der europäischen Grenzschutzagentur Frontex. Sie soll, so Dobrindt, künftig auch Rückführungen aus Transitstaaten wie Serbien oder Albanien durchführen können. In Zukunft denkt Dobrindt auch an Frontex-Rückführungen in Drittstaaten außerhalb der EU, in sogenannte Return-Hubs, die eröffnet werden sollen. In jedem Fall brauche Frontex mehr Personal, sagt EU-Migrationskommissar Magnus Brunner. Zentraler Punkt für Brunner ist der Schutz der Außengrenzen.
5: Wir haben gesehen, dass Menschen ausgenutzt, ausgebeutet werden. Und wir haben gesehen, wie Migration teilweise von Akteuren auch gesteuert wird, die Europa schaden wollen. Also der Schutz der Außengrenzen ist keine Frage der Härte, sondern es ist eine Frage und eine souveräne Kernaufgabe, würde ich sagen, jedes einzelnen Staates.
3: Die illegale Migration, sagt EU-Migrationskommissar Magnus Brunner, sei erheblich gesunken. Die europäische Migrationswende wirke, dabei sei die illegale Migration in diesem Jahr nochmals um ein Drittel zurückgegangen, so Brunner.
5: Und ich freue mich wirklich, dass Deutschland hier eine führende Rolle und du persönlich auch eine führende Rolle in Europa übernommen hast. Europa braucht ein starkes Deutschland, selbstverständlich, gerade wenn es um die Frage im Kampf gegen die illegale Migration und die Migration insgesamt geht.
3: Auf dem zweiten Münchner Migrationstreffen kündigte Dobrindt weitere Gespräche über die Errichtung von Abschiebezentren in Drittstaaten, also Return Hubs, an. Deutschland treibt dieses Vorhaben seit längerem gemeinsam mit Österreich, den Niederlanden, Dänemark und Griechenland voran.
2: Aus München war das Daniel Knopp. Sprechen wir über den Bundesverkehrsminister Steffen Bilger. Der ist nämlich unzufrieden, und zwar mit dem Sanierungstempo bei der Bahn. Vor allem die sogenannten Korridorsanierungen laufen nicht so wie erwartet. Dazu Oliver Neuroth.
6: Das sind gebündelte Bauarbeiten an einem ganzen Streckenabschnitt, für die er mehrere Monate gesperrt wird. Statt Arbeiten an einzelnen Bereichen der Strecke, die sich oft über Jahre ziehen. Bilger wählt im Spiegel-Interview deutliche Worte. Man könne niemandem erklären, warum Pendlerstrecken so lange gesperrt seien und die Situation danach immer noch nicht besser werde. Ich bin überhaupt nicht zufrieden, sagt Bilger wörtlich, mit Blick auf die Modernisierung von Gleisen, Weichen oder von Sicherheitstechnik. Der CDU-Politiker nennt das Ziel der Bahn ziemlich ambitioniert, dass bis 2029 70% der Fernzüge pünktlich fahren sollen. Im vergangenen Monat lag die Pünktlichkeitsquote nur bei 54%. Bilger fordert im Gespräch mit der Mediengruppe Bayern, dass die Industrie verlässlicher arbeitet, gerade bei Korridorsanierungen. Er spricht von sehr hohen Belastungen für die Betroffenen. Bund und Bahn hatten sich zu Zeiten der Ampelregierung auf Korridorsanierungen verständigt. Sie sollen langfristig dafür sorgen, dass der Betrieb zuverlässig

0: weniger läuft. Kurzfristig verschlechtern sie aber die Pünktlichkeit, weil Züge Umleitungen fahren müssen.
1: Soweit Oliver Neuroth aus Berlin. Nach der Bestätigung der USA, Waffen im Weltraum stationiert zu haben, fordert Moskau erneut die vollständige Entmilitarisierung des Alls. Experten verweisen jedoch auf Hinweise, dass Russland selbst seit Jahren Fähigkeiten für mögliche Weltraumwaffen entwickelt und auch testet. Dazu Stefan Lack.
2: Mitte September hatten die USA offiziell bestätigt, Waffen im Weltall stationiert zu haben. US-Luftwaffenstaatssekretär Troy Mink begründete dies mit sich wandelnden Bedrohungen. Gewertet wurde seine Äußerung als Warnung an China und Russland. Moskau reagierte prompt. Kremlsprecher Dmitri Peskow betonte, Russland sei nach wie vor der Überzeugung, dass der Kosmos frei von Waffen sein sollte. Und selbstverständlich setzen wir in dieser Hinsicht auf eine breite internationale Unterstützung, um die Arbeit fortzusetzen und Positionen für die vollständige Entmilitarisierung des Weltraums voranzubringen. Möglicherweise wird Russlands Außenminister Sergei Lavrov das Thema bei der Generaldebatte der UN zur Sprache bringen. Auf einem Forum in Jekaterinburg zeigte er sich besorgt. Die Nachricht, dass die Vereinigten Staaten Kampfwaffen ins All geschickt haben, und zwar Angriffswaffen, sorgt für große Aufregung. Wir prüfen derzeit die Lage, doch was in 10 bis 15 Jahren mit dem Weltraum geschehen wird, ist ungewiss. Wir setzen uns seit langem bei den Vereinten Nationen für eine Resolution ein, die ein Stationierungsverbot von allen Waffen im Orbit vorsieht. Von allen Waffen. Doch wie glaubwürdig sind die Beteuerungen aus dem Kreml, sich für ein Weltall ohne Waffen einzusetzen? Juliana Süß forscht bei der Stiftung Wissenschaft und Politik im Bereich Weltraumsicherheit. Sie hält die Aufregung in Moskau nicht für besonders glaubwürdig. Im Interview mit dem ARD-Studio Moskau sagte sie:
3: Sie sehen eine ganz klare Widersprüchlichkeit zwischen dem russischen Narrativ für den friedvollen Nutzen des Weltraums und den tatsächlichen Aktivitäten von russischer Seite.
2: Denn schon seit 2010 beobachte man ungewöhnliche Aktivitäten, die darauf hindeuteten, dass Russland selbst Waffen im Weltall testen würde.
3: Das eine ist, dass wir beobachtet haben, dass russische Satelliten sich anderen annähern und eben auch Objekte freigeben mit einer solch hohen Geschwindigkeit, dass man ja vermutet, dass es hierbei um Waffentests handelte. Das andere ist, dass unabhängige Forscher ein Verhalten beobachtet haben, was darauf hinweist, dass russische Satelliten bereits amerikanische GPS-Satelliten direkt im All stören, sozusagen die Signale dort unterbrechen.
2: Kommerzielle Aufklärungs- und Kommunikationssatelliten, die Daten für die Ukraine sendeten, sowie Navigationssysteme standen bereits im Fokus. Frühwarnsysteme für Raketenstarts seien potenziell verwundbar. Ein Abkommen zum Verbot sämtlicher Waffen im Weltall klinge zwar zunächst positiv, sei aber zu kurz gegriffen. Schon längst ginge es nicht mehr nur allein um die Platzierung von potenziell gefährlichen Systemen, sondern vor allem um das Verhalten von Staaten im Weltall, fügt Juliana Süß hinzu.
3: Tatsächlich erweist sich dies jedoch als relativ schwierig, eben auch, weil Akteure wie Russland immer wieder diese Prozesse hinauszögern und eben auch stören.
2: Bislang verbietet das Outer Space Treaty die Stationierung von Nuklearwaffen und anderer Massenvernichtungswaffen im Weltall. Der Weltraumvertrag von 1967 verbietet jedoch nicht ausdrücklich konventionelle Waffen im Erdorbit.
1: Das war der Bericht von Stefan Lack und das war das Programm von MDR Aktuell für heute. Morgen um 6 Uhr sind wir wieder für Sie da. Pünktlich natürlich hier auf dieser Frequenz geht es jetzt weiter mit dem ARD-Infoabend. Heute von und mit den Kollegen vom Bayerischen Rundfunk. Dazu wünsche ich Ihnen viel Spaß. Ich bin Jan Breuer. Also wie gesagt, einen schönen Abend, eine gute Nacht und morgen hören Sie uns dann hoffentlich wieder.

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1: Heute aus dem Studio in München mit Florian Haas. Guten Abend. Und wir beginnen auch inhaltlich in der bayerischen Landeshauptstadt. Bundesinnenminister Dobrindt hat heute mehrere EU-Innenminister zum sogenannten Munich Migration Meeting eingeladen. Dabei ging es vor allem darum, wie irreguläre Migration in die Europäische Union weiter eingedämmt werden kann. Aber auch für die Grenzagentur Frontex hatten die Minister Vorschläge, die könnte künftig mehr Befugnisse bekommen. Daniel Knopp über das heutige Treffen.
2: Die EU-Innenminister wollen einen neuen Krisenmechanismus etablieren. Getrieben durch Schleuser und kriminelle Banden komme es immer wieder zu Ausnahmesituationen an den europäischen Außengrenzen, sagt Bundesinnenminister Alexander Dobrindt. Es brauche deswegen in Situationen wie jüngst in Ceuta neue Regeln. Keine regulären Asylverfahren, sondern Schnellverfahren für Rückführungen, so Dobrindt im Bayerischen Hof.
3: Also bewusst dann nicht den Prozess der normalen Asylverfahren in Gang setzt, sondern eben ein Schnellverfahren zu Rückführungen, weil eine Ausnahmesituation identifiziert ist, die nichts mit einer humanitären Notlage zu tun hat.
2: Auch geht es in München um mehr Kompetenzen der europäischen Grenzschutzagentur Frontex. Sie soll, so Dobrindt, künftig auch Rückführungen aus Transitstaaten wie Serbien oder Albanien durchführen können. In Zukunft denkt Dobrindt auch an Frontex-Rückführungen in Drittstaaten außerhalb der EU, in sogenannte Return-Hubs, die eröffnet werden sollen. In jedem Fall brauche Frontex mehr Personal, sagt EU-Migrationskommissar Magnus Brunner. Zentraler Punkt für Brunner ist der Schutz der Außengrenzen.
4: Wir haben gesehen, dass Menschen ausgenutzt, ausgebeutet werden. Und wir haben gesehen, wie Migration teilweise von Akteuren auch gesteuert wird, die Europa schaden wollen. Also der Schutz der Außengrenzen ist keine Frage der Härte, sondern es ist eine Frage und eine souveräne Kernaufgabe, würde ich sagen, jedes einzelnen Staaten.
2: Die illegale Migration, sagt EU-Migrationskommissar Magnus Brunner, sei erheblich gesunken. Die europäische Migrationswende wirke, dabei sei die illegale Migration in diesem Jahr nochmals um ein Drittel zurückgegangen, so Brunner.
4: Und ich freue mich wirklich, dass Deutschland hier eine führende Rolle und du persönlich auch eine führende Rolle in Europa übernommen hast. Europa braucht ein starkes Deutschland, selbstverständlich, gerade wenn es um die Frage im Kampf gegen die illegale Migration und die Migration insgesamt geht.
2: Auf dem zweiten Münchner Migrationstreffen kündigte Dobrindt weitere Gespräche über die Errichtung von Abschiebezentren in Drittstaaten, also Return Hubs, an. Deutschland treibt dieses Vorhaben seit längerem gemeinsam mit Österreich, den Niederlanden, Dänemark und Griechenland voran.
1: Daniel Knopp war das aus München über das dortige Migrationstreffen einiger EU-Innenminister. Immer mehr Veranstaltungen, immer mehr Läuferinnen und Läufer, die bis an ihre Grenzen und darüber hinausgehen. Der schnelle Berglauf, das Trailrunning, erntet zurzeit enorm viel Zuspruch, gleichgültig, ob es um kurze Distanzen geht oder um sehr lange. Denn in den Ultra-Wettbewerben können die Strecken schon mal 100 Kilometer oder länger sein. Angeschoben wird der Boom durch die ständige Vergleichbarkeit der Leistung via Fitness-Apps und über die sozialen Medien. Dem können sich auch Spitzensportlerinnen und Sportler nicht entziehen. Doris Bimmer hat für uns zwei beim Training begleitet.
5: If it's not on Strava, it never happened.
6: Also, was nicht auf der Fitnessplattform Strava steht, hat nicht stattgefunden, sagt Eva-Maria Sperger, eine deutsche Topläuferin im Ultrasegment und hauptberuflich Psychotherapeutin. Vor 11 Jahren hat sie das Trailrunning für sich entdeckt und läuft seitdem fast nur noch die ganz langen Strecken. Demnächst einen Ultra-Wettbewerb über 180 Kilometer mit etwa 10.000 Höhenmetern. Das bedeutet für Eva rund 32 Stunden am Stück laufen. Daheim ist sie in Garmisch-Partenkirchen, hat die Berge also vor der Haustür. An diesem Nachmittag trainiert sie mit Philipp Reiter, der selbst etliche Jahre Topathlet war und heute als Fotograf arbeitet.
7: Man weiß ungefähr, wo man hinläuft, man weiß aber nicht, wie schaut es aus. Dann ist es aber dieses Erlebnis draußen. Man hat irgendwie eine Challenge von der Strecke, von den Höhenmetern, die man irgendwie meistern will. Und dieses Berggefühl und Bergerlebnis ist jetzt auch gerade super im Trend, auch gerade bei jungen Leuten. Und da ist sicher auch Social Media daran was heißt Schuld, aber daran irgendwo beteiligt, dass das jetzt einfach einen Hype hat.
6: Zweifelsohne boomt die Sportart. Allein beim diesjährigen Zugspitztrail haben mehr als 5000 Sportlerinnen und Sportler mitgemacht. Vom Frühjahr bis in den späten Herbst finden inzwischen jede Woche oft mehrere Wettbewerbe statt. Vor allem junge Leute zieht das Trailrunning an. Joggen auf der Straße ist vielen zu monoton. Das zeigt auch eine Umfrage bei einem Sportlauf in Garmisch-Partenkirchen.
0: Trailrun ist Zeit in der Natur draußen, auch eine Auseinandersetzung mit sich selber.
8: Weil es so viel Spaß macht, mit so einer schönen, motivierten Gruppe zu laufen. Und das sehr gut hilft, den inneren Schweinehund jede Woche zu überwinden.
9: Ich bin ganz frisch hergezogen und das ist eigentlich die beste Möglichkeit, um Leute kennenzulernen. Ich finde, das ist keine Alternative zum Wandern, sondern eine Alternative zum Joggen. Und ich finde das Joggen auf der Geraden und auch jetzt nur auf Asphalt immer ein bisschen langweilig und einschläfernd. Und da gefällt mir das schon ganz gut, dann in den Bergen unterwegs zu sein.
6: Aus den gleichen Gründen schlüpfen Eva und Philipp in die Trailschuhe. Auch sie zeichnen, wie die meisten Sportlerinnen und Sportler, ihre Laufstrecken und Zeiten exakt auf. Und durch Apps wie Strava, Runtastic oder Training Peaks kann dann jeder sofort sehen, wie leistungsfähig die anderen sind. Dazu kommen noch die meist nur schönen Bilder in den sozialen Medien.
7: Ich sage jetzt mal, in der Welt, wo Negativität und negative Schlagzeilen immer größer werden, will man ja auch bewusst nur schöne Sachen sehen. Und natürlich die Summe der Highlights gibt dann insgesamt ein falsches Bild. Das ist, glaube ich, grundsätzlich den Menschen schon klar, aber es wird jedes Mal wieder, es ist wie eine Falle, dass man drauf reinfällt. Und es geht mir ganz genauso.
6: Sagt Philipp und erinnert nochmal an die Erkenntnis, was nicht in den Fitness-Apps oder sozialen Medien auftaucht, ist für viele junge Leute nicht passiert. Es ist wie ein Wettlauf, der gefährlich, aber auch inspirierend werden kann, betont Eva.
10: Grundsätzlich ist das ja was sehr Heilsames und was uns gut tut, mal draußen zu sein, ja auch mal an eine körperliche Grenze zu gehen, tatsächlich auch mal zu scheitern, weil ich finde auch, dass es auf eine Art demütig machen kann und dass das halt auch ein Umgehen mit Scheitern einen ermöglicht, dass man da viel Frustrationstoleranz auch lernt.
6: Eva rät, auf sich zu schauen und beim Training Stufe für Stufe zu nehmen, auch wenn es viel Fleißarbeit bedeutet. Das Training der beiden an diesem Nachmittag war übrigens für ihre Verhältnisse sehr moderat. Sie waren am Bank oberhalb von Garmisch-Partenkirchen unterwegs und haben für die Strecke 7 Kilometer und gut 500 Höhenmeter, keine Stunde gebraucht.
1: Ja, sonst sind diese Sportlerinnen und Sportler aber auch mal länger unterwegs. Doris Bimmer über den Trend zum Trailrunning und wer es etwas gemächlicher angehen will, Tipps für Bergsteiger gibt es unter br.de/berge.
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12: Mit Michael Küster. Erstrahlen die Olympischen Ringe in ein paar Jahren wieder in München? Das steht noch lange nicht fest. Was aber seit heute feststeht, ist, die bayerische Landeshauptstadt geht als deutscher Kandidat ins Rennen um die Vergabe 2036, 40 oder 44. Der Mitkonkurrent Köln-Rhein-Ruhr ist damit ausgestochen. Mein Kollege Holger Kühner sagt uns, was denn am Ende vielleicht den Ausschlag für diese Entscheidung gegeben haben könnte.
13: Das Oktoberfest der FC Bayern München und der Olympiapark von den Spielen 1972. Drei Schlagwörter, aber auch drei internationale Markenzeichen, die man in der Welt kennt. Und eine deutsche Bewerbung muss sich nun gegen internationale Konkurrenz durchsetzen. Beide Konzepte, Köln-Rhein-Ruhr und München, wurden ja im Vorfeld vom DOSB mit sehr gut bewertet. Also beiden Städten hat man zugetraut, dass sie moderne Olympische Spiele organisieren können. Das Ergebnis von 91 zu 50 Stimmen für München zeigt auch, dass die Delegierten schon einen Schritt weiter gedacht haben. An die Kandidatur beim Internationalen Olympischen Komitee und für die aktuell knapp 100 Mitglieder spielt der Bekanntheitsgrad einer Stadt eben auch eine Rolle. Und da hat München sicherlich bessere Chancen.
12: Eine Entscheidung fällt dann tatsächlich in dieser Frage in 3 Jahren. Super Stimmung heute bei der deutschen Fußballnationalmannschaft im Trainingscamp in Herzogenaurach. Einen Tag vor dem zweiten Nations League-Spiel in Augsburg gegen Griechenland hat Bundestrainer Jürgen Klopp ein paar Veränderungen angekündigt. Thomas Kunze.
14: Bestes Wetter, ein voller Kader, inklusive der Neuankömmlinge Florian Wirtz und Jonathan Burkhardt, die für die verletzten Kai Havertz und Jamal Musiala frühzeitig zum Team gereist sind, aber morgen wohl nicht in der Startformation auftauchen werden. Jürgen Klopp hatte zudem noch eine konkrete Personalinformation im Gepäck. Auf der Pressekonferenz verriet der Bundestrainer, dass es einen geplanten Wechsel auf der Torwartposition geben wird. Für Marc-André Ter Stegen wird Alexander Nübel zwischen den Pfosten in Augsburg stehen. Für Gegner Griechenland, der zum Auftakt Serbien geschlagen hatte, fand Jürgen Klopp ausschließlich lobende Worte und sprach von einer goldenen Generation um den Dortmunder Konstantinos Karezas. Trotzdem auf der Bundestrainer bei seinem Heimdebüt auf einen Sieg.
12: Los geht's morgen in Augsburg um 20.45 Uhr. Die deutsche U21-Nationalmannschaft hat in der EM-Qualifikation am frühen Abend klar mit 4:0 in Lettland gewonnen. Damit hat der DFB-Nachwuchs weiter allerbeste Chancen, bei der Europameisterschaft nächstes Jahr in Serbien und Albanien mit dabei zu sein. Die Entscheidung ist mittlerweile gefallen beim Straßenrennen der Frauen bei der Weltmeisterschaft in Kanada. Holger Gersker, jetzt wollen wir natürlich wissen, wer darf sich am meisten freuen und vor allem, wie haben die Deutschen dann am Ende abgeschnitten?
15: Am meisten darf sich Jedemi Wollering freuen. Sie ist die Radsportlerin der Saison ohne Einschränkungen. Sie hat den Giro d'Italia gewonnen, die Tour de France. Und jetzt ist sie auch zum ersten Mal Straßenweltmeisterin geworden. Und das in einem sehr abwechslungsreichen Rennen, denn zwischendurch sah es so aus, als wäre sie schon geschlagen. Dann kam sie wieder nach vorne und gewann letztlich den Zweiersprint gegen Katarzyna Nevia-Doma aus Polen. Auch sie, Tour de France-Siegerin, und zwar von 2024. Bronze zum fünften Mal bei einem Großereignis an Elisa Longo-Borghini. Und die Deutschen, ja, Platz 10 am Ende für Franziska Koch. Ich habe gerade mit ihr gesprochen, mit der Bronzemedaillengewinnerin im Zeitfahren. Es war genau so, wie wir es schon vermuten haben. Als Demi Wollering attackierte, versuchte Franziska Koch mitzugehen und dabei hat sie den Bogen überspannt und dann fuhr sie sich komplett leer. Alles oder nichts war so das Motto. Sie hätte natürlich auch sich etwas gleichmäßiger die Kräfte einteilen, in der Verfolgerinnengruppe halten können, vielleicht mit einer vagen Medaillenchance, aber sie wollte alles und am Ende ist es eben der 10. Platz geworden. Diane Lippert ist 14. geworden.
12: Sagt Holger Gersker live von der Radweltmeisterschaft in Kanada und dann zum Abschluss dieser Weltmeisterschaft gibt es dann auch noch das Straßenradrennen der Männer. Topspiel heute Nachmittag in der Basketball-Bundesliga, denn Vizemeister FC Bayern hatte den Titelträger Alba Berlin aufs heimische Parkett gebeten. Und ja, was soll man sagen, am Ende wurde das Ganze eine unerwartet deutliche Angelegenheit. Florian Hecht.
16: Dass die Revanche für das verlorene Finale der letzten Saison so eindeutig ausfallen würde, hatte wirklich niemand erwartet. Auch nicht Johannes Thiemann, der Neue unter den Körben der Bayern.
17: Man muss natürlich auch sagen, dass Alba ein bisschen verletzungsgeschwächt war. Hermannsson hat Marco kaum gefehlt. Das sind natürlich zwei Schlüsselspieler für die. Deswegen darf man das nicht überbewerten.
16: Aber es muss auch erstmal ein 95-61 herauskommen, wenn man gegen den Meister spielt, der nur die ersten 5 Minuten dagegen halten konnte. Dann drückten die Bayern Alba und ihren Nationalspieler Jack Cahill ihren Stempel auf.
18: Wir haben uns auf jeden Fall dominiert am Brett, haben die Rebounds geholt, haben die einfachen Dinger gemacht und wir waren nicht so ganz konzentriert und physisch einfach da. Und am Ende hat Bayern auf jeden Fall verdient gewonnen.
16: Denn München spielte eine aggressive Verteidigung, dominierte an den Brettern und ließ den Ball streckenweise gut laufen. Trotzdem war der neue Bayern-Trainer Anton Gavel nicht ganz zufrieden.
19: Ich glaube, dass die Körpersprache von manchen Spielern nicht die war, die wir uns gewünscht hätten, weil wir auch teilweise 6-7 offene, freie Layups daneben gelegt haben. Aber okay, daran mussten wir arbeiten, dass wir über 40 Minuten konstant spielen.
16: 40 Minuten Konstanz, davon sind die Berliner aber noch viel weiter entfernt. Es bleibt viel zu tun, meint Jack Cahill, aber für ihn steht auch fest, lieber Spiel 3 in München verlieren als das letzte Spiel der Saison.
18: Ich würde es trotzdem jedes Mal wieder so machen, dass wir die Meisterschaft gewinnen und ihr erstes Spiel, aber tut natürlich auch weh.
12: Auch in der Handball-Bundesliga kam es heute zu einem Spitzenspiel. Die punktgleichen Top-Teams Kiel und Flensburg-Handewitt trennten sich am Ende unentschieden 31:31 und damit sind beide Teams weiter gleich auf ganz vorne in der Tabelle auf Platz 1 bzw. 2.

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1: 20.30 Uhr. Die Nachrichten von BR24 mit Andreas Derschall. Baden-Baden. München geht als deutscher Bewerber ins Rennen um die Olympischen Sommerspiele. Die bayerische Hauptstadt gewann das Duell gegen die Region Köln-Rhein-Ruhr überraschend klar mit 91:50. Münchens OB Krause sagte, die Freude sei unendlich. Söder bezeichnete mögliche Spiele in München als Riesenchance für das ganze Land. Die Bewerbung bezieht sich auf die Jahre 2036, 2040 und 2044. New York. Am Rande der UN-Vollversammlung hat Bundesaußenminister Wadefuhl seinen russischen Kollegen Lavrov getroffen. Das 20-minütige Gespräch war das erste Aufeinandertreffen von Regierungsmitgliedern aus Berlin und Moskau seit mehr als 4 Jahren. Nach Angaben aus deutschen Delegationskreisen verurteilte Wadefuhl in dem Gespräch vor allem den russischen Angriff auf die Ukraine scharf, machte aber auch deutlich, dass jederzeit ein konstruktives Verhältnis zwischen Berlin und Moskau möglich sei, wenn Russland den Krieg beende. Berlin. Die SPD droht damit, den für Mittwoch geplanten Kabinettsbeschluss zur Pflegereform zu blockieren. Aus der Partei hieß es, man werde keine Leistungskürzungen akzeptieren. Die SPD will vielmehr den sogenannten einrichtungseinheitlichen Eigenanteil bei der Pflege zunächst auf 1.500 Euro im Monat begrenzen und später nochmal senken. Derzeit liegt dieser Anteil bei knapp 1.800 Euro. Die anderen Kosten, etwa für Unterbringung und Betreuung, kommen noch dazu. Paris. Papst Leo XIV. Hat auf der Place de la Concorde in der französischen Hauptstadt eine Freiluftmesse mit etwa 800.000 Menschen gefeiert. Zuvor war der Papst im Papamobil über die Champs-Élysées gefahren, wo er von zahlreichen Gläubigen bejubelt wurde. In seiner Predigt rief das Oberhaupt der katholischen Kirche dazu auf, über den Sinn des Lebens nachzudenken und das Glück im Glauben und nicht in materiellen Dingen zu suchen. Die Messe war die bisher größte Veranstaltung der 4-tägigen Reise des Papstes durch Frankreich. München. Das Oktoberfest erlebt heute einen besonders starken Besucherandrang. Am späten Nachmittag forderte die Festleitung in den sozialen Medien dazu auf, vorerst nicht mehr auf die Theresienwiese zu kommen. Kurz darauf wurden auch die Haupteingänge zum Festgelände vorübergehend geschlossen. Außerdem wurden Besucher mit Durchsagen in Deutsch, Englisch und Italienisch aufgefordert, nicht vor den Zelten stehen zu bleiben. Das Wetter in Bayern. In der Nacht sternenklar oder gering bewölkt, örtlich Nebel. Abkühlung auf Werte zwischen 14 Grad in höheren Lagen und 2 Grad in einigen Senken. Bis zum Dienstag am Vormittag oft Nebelfelder, später sonnig bis locker bewölkt. Höchstwerte 21 bis 29 Grad. 20.33 Uhr.
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2: Mit Florian Haas heute aus dem Studio in München. Schön, dass Sie an diesem Abend mit dabei sind. Als Russland die Ukraine angreift, flieht die Journalistin Marina Ossipowa mit ihren beiden kleinen Kindern nach Frankreich und kehrt nach 1,5 Jahren wieder in ihre Heimat zurück. Warum verlässt jemand einen sicheren Ort und geht freiwillig zurück in die Gefahr? Die Frage, gehen oder bleiben, begleitet Millionen Menschen in der Ukraine täglich und natürlich auch die, die vor den russischen Attacken ins Ausland fliehen mussten und im Unterschied zu Marina noch dort sind, viele von ihnen ja in Deutschland. In unserem Polit-Podcast Die Entscheidung erzählt Christine Auerbach von dem Moment, der Marina zur Heimkehr bewegt hat. Und sie spricht mit ARD-Korrespondent Florian Kellermann, der in Kiew lebt, darüber, wie wichtig die Antwort auf diese Gehen- oder Bleiben-Frage für den Ausgang des Krieges ist.
3: Hallo zu einer Folge von Entscheidung aktuell. Eine Folge, kurz und knapp, aber nicht weniger tief als unsere längeren Staffeln. Wie immer geht es um diese eine Entscheidung, diesen einen Moment, der alles verändert und seine Folgen. Ich bin Christine Auerbach, hallo. Heute geht es um eine Entscheidung der Journalistin Marina Ossipowa. Sie ist Ukrainerin und als Russland die Ukraine angreift, flieht sie mit ihren beiden kleinen Kindern nach Frankreich. Dort ist sie in Sicherheit. Aber dann trifft sie eine Entscheidung, die viele Menschen wahrscheinlich eher nicht verstehen.
4: Every day I wanted to come back home.
3: Das ist sie. Und sie sagt hier, jeden Tag, als sie in Frankreich war, wollte sie nach Hause zurückkehren. Und eines Tages macht sie es tatsächlich. Sie verlässt das sichere Frankreich wieder mit ihren zwei kleinen Kindern und geht zurück in die Ukraine. Und zwar nicht in eine einigermaßen sichere Region der Ukraine, wenn es die überhaupt gibt, sondern sie geht nach Tschernichiw, also zurück in den Ort, aus dem sie geflohen ist. Und der ist nur ungefähr 50 Kilometer von der russischen Grenze weg. Auch die belarussische Grenze ist nicht weit. Und zum Beispiel der Kindergartenalltag von ihrem jüngeren Sohn, der schaut nach dieser Entscheidung zurückzugehen im Moment so aus.
4: Pick up my youngest son, it is 5 years old, to kindergarten and all day they stay in a bomb shelter under the ground. All day, from morning, from 8 a.m. till 6 a.m. when I can bring him home.
3: Also es gibt Tage, hat sie mir erzählt, da bringt sie ihren kleinen Sohn, der ist 5 Jahre alt, morgens in den Kindergarten und dann sind die Kinder eben den ganzen Tag in einem unterirdischen Luftschutzbunker von der Früh um 8 bis 6 Uhr abends. Und solche Tage, hat sie mir erzählt, sind nicht die Ausnahme, sondern sind der Alltag. Warum geht man freiwillig zurück in so eine Situation, zurück in den Krieg? Und warum ist diese Frage gehen oder bleiben bzw. zurückkommen für die ganze Ukraine so wichtig? Darum wird es in dieser Folge gehen. Und das sind natürlich Fragen, die ich nicht beantworten kann von meinem sicheren Studio aus im friedlichen Deutschland. Ich kann mir nicht annähernd vorstellen, was es bedeutet, in einen Krieg zurückzukehren und dort zu leben. Zum Glück. Wer das aber kann, weil er selbst in der Ukraine ist, ist Florian Kellermann, unser ARD-Korrespondent in Kiew und für diese Folge mein Reporter. Hallo Florian.
5: Hallo.
3: Florian, du wohnst ja aktuell in Kiew und Russland bombardiert die ukrainische Hauptstadt genau wie ja auch den Rest des Landes seit Wochen, eigentlich ununterbrochen. Wie sahen denn deine letzten 24 Stunden aus?
5: Ja, ich habe mal eine etwas ruhigere Nacht erlebt. Es gab zwar einmal Alarm, aber ich konnte mehr oder weniger durchschlafen. Aber dann wachst du halt in der Früh auf, also heute Morgen, liest, dass ein Wohnhaus getroffen worden ist von einer Drohne hier in Kiew und dabei ein 14-Jähriger ums Leben gekommen ist. Und dann ist man also sofort wieder zwar halbwegs ausgeschlafen, aber vom ersten Moment an in dieser Kriegsrealität angekommen, wo es eben täglich Opfer unter der Zivilbevölkerung auch gibt. Die vergangenen Tage insgesamt, wenn ich es mal insgesamt nehme, waren nochmal eine Stufe schlimmer, als es bisher war, weil es jetzt eben noch viel öfter Alarm gibt. Also diese Drohnen, die Russland losschickt, die kommen jetzt immer mehr verteilter über den Tag. Und es sind eben auch Drohnen, die die Ukraine schlechter abwehren kann, weil sie schneller sind. Die haben so einen Jet-Antrieb. Und das merkt man also ganz deutlich, diese Veränderung. Dieser Alarm lähmt die Stadt ja in gewisser Weise, denn dann sind bestimmte Dinge nicht mehr möglich. Das heißt, zum Beispiel müssen Geschäfte schließen, die U-Bahn fährt nicht mehr über den Fluss. Die Ukraine hat schon darauf reagiert, auf diesen neuen Lähmungszustand, auf diesen neuen Terror, kann man auch sagen, indem es jetzt zwei Arten von Alarmen gibt, einen roten und einen gelben. Und bei dem gelben ist es so, dass also nicht mehr alles lahmgelegt wird und die Stadt halbwegs weiter funktionieren kann. Aber dann natürlich, während eben Drohnen im Anflug sind. Das ist jetzt auch keine besonders, keine ideale Lösung, aber es ist zumindest so, dass die Menschen weiter irgendwie hier leben können. Also es ist schon nochmal schwieriger geworden, hier zu leben in den vergangenen Wochen.
3: Wir haben gerade bei dir in der Leitung immer mal wieder Aussetzer. Ich weiß nicht, woran das liegt. Auch als ich mit Marina geredet habe, war das Internet zum Beispiel immer mal wieder weg. Ich hoffe, dass wir dich einfach weiterhin gut hören können. Und ich will mit dir zusammen jetzt einfach mal noch tiefer in die Geschichte von Marina eintauchen. Weil bevor wir versuchen können, überhaupt zu verstehen, warum Marina zurückgeht, müssen wir erstmal ganz an den Anfang, ins Jahr 2022. Russland startet den Großangriff auf die Ukraine. Marina wohnt in Tschernichiw und wie schon gesagt, ist ein Ort ungefähr 50 Kilometer von der russischen Grenze entfernt. Und er liegt auf dem Weg der russischen Truppen damals, die Richtung Kiew marschieren. Marinas Stadt wird von den russischen Truppen eingeschlossen.
4: It was a stop of every life. All city went underground and stay here.
3: Er liegt auf dem Weg der russischen Truppen damals, die Richtung Kiew marschieren. Und Marinas Stadt wird von den russischen Truppen eingeschlossen.
4: It was stop of every life. all city went underground and stay here.
3: Die Stadt, hat sie mir erzählt, die ist damals im Untergrund verschwunden sozusagen. Also alle verstecken sich so gut es geht. Es kommt auch fast keiner mehr raus aus der Stadt, weil die russischen Bomber die Brücken über den Fluss zerstört haben. Florian, Tschernihiw war eine der ersten Städte, die massiv damals angegriffen wurden. Kannst du uns die Situation der Menschen in dieser Region zum Start des Krieges nochmal genauer beschreiben?
5: Du hast schon das Wesentliche genannt. Die Stadt war eingeschlossen, eine Blockade, die knapp 40 Tage gedauert hat. Und die Stadt ist dann auch regelmäßig beschossen worden von der russischen Armee. Jeden Tag sind dort Zivilisten ums Leben gekommen, auch wenn, wie Marina das sagt, viele die meiste Zeit im Untergrund verbracht haben. Also für die Stadt war das sehr, sehr schwierig, aber noch viel dramatischer war es für die Region, die da direkt besetzt war, wo also direkt russische Truppen Ort waren. Die Situation war ja damals so, dass viele russische Soldaten und wohl auch die russische Staatsführung in Moskau dachte, dass das alles relativ einfach wird mit diesem Krieg und dass viele Ukrainerinnen und Ukrainer das gar nicht so negativ sehen, dass eben die Ukraine wieder unter russischen Einfluss kommt, dass das irgendwie von außen aufoktroyiert ist, dieser Westkurs der Ukraine. Und diese ersten Tage dann, die haben eben sehr, sehr viele dann erstaunt, auch die russischen Soldaten, auch ihre Kommandeure, dass sie hier nicht willkommen waren, dass sie auf Widerstand gestoßen sind. Viele haben sich dann auch vor Panzer gestellt, haben protestiert und dann deswegen haben eben sehr, sehr schnell in dieser Region auch um Tschernihiw massivste Repressionen begonnen, gerichtet gegen diejenigen, von denen die russische Armee angenommen hat, dass sie besonders gegen sie eingestellt sind, von denen sie besonders viel Widerstand erwartet hat. Und wo Russland also versucht hat, mit brutalsten Methoden jeden Widerstand aus der Zivilbevölkerung gegen die Besatzung von vornherein zu unterdrücken.
3: Ja, und diesen Terror, den kriegt natürlich auch Marina mit. Sie sitzt mit ihren beiden Kindern in einem Versteck im Keller. 9 Tage lang sind sie schon unter der Erde. Und da trifft eine russische Bombe ein nahes Haus.
4: On the 3rd of March, Russian troops bombed a many-storied building and 50 people died here, were killed by Russian troops.
3: 50 Menschen sterben damals.
4: And it was that moment when I decided to go out from Chernihiv.
3: Also, das war der Zeitpunkt, wo Marina entscheidet, okay, sie und ihre 2 kleinen Söhne, die müssen hier weg. Und in der Hektik des Aufbruchs hat Marina nur eine einzige Tasche für alle zusammengepackt. Und das Schlimmste, sie vergisst die Kuscheltiere der Kinder.
4: I recall that in Poland, a volunteer gave some beer to my youngest son and he sleep with this beer nowadays.
3: Also auf ihrer Flucht kommen sie dann irgendwann in Polen an und da bekommt ihr kleiner Sohn einen Bären geschenkt von einem der Freiwilligen. Und sie hat mir erzählt, der Sohn schläft immer noch mit diesem Bären. Also er scheint wirklich eine große Zuneigung zu ihm gefunden zu haben. Von Polen aus geht es dann für die Familie weiter nach Frankreich, ins Elsass. Eigentlich ist das jetzt die Rettung. Dort sind sie sicher. Aber für Marina fühlt sich das alles nicht wirklich richtig an dort.
4: And, you know, I'd like that my children weren't so young at that time, so small. And I regret to you that I can't stay in Chernihiw and continue to work.
3: Also sie wünschte, hat sie mir gesagt, dass ihre Kinder damals nicht so klein gewesen wären, sodass sie hätte bleiben können in Chernihiw, um zu arbeiten. Aber das war damals einfach zu gefährlich.
4: A lot of people were killed and I have to document these facts, but I have to make a choice to be mother or to be journalist.
3: Und das ist gerade super wichtig, was sie sagt, weil das ist das, was sie ausmacht, also was auch ihren Konflikt ausmacht. Sie musste sich in dem Moment entscheiden zwischen 2 Sachen, die sie ganz tief drin ausmachen. Mutter sein und Journalistin sein. Also als Mutter ist ihr klar, sie muss gehen. Sie ist aber auch Journalistin, das ist ihr Beruf, ihre Berufung. Und als Journalistin, da will sie natürlich dokumentieren, was passiert. Da sagt sie, naja, mein Platz wäre jetzt eigentlich dort, vor Ort. Und ich finde, man hört es wirklich total raus, dass sie irgendwie ein schlechtes Gewissen hat, dass sie gegangen ist, Auf der einen Seite weiß sie, klar, es ist das Beste, was sie als Mutter für ihre Kinder hätte machen können. Aber auf der anderen Seite ist da auch dieses Gefühl, vielleicht ihr Land zu verlassen. Und da habe ich mich gefragt, Florian, wenn wir hier mal einen Break machen in der Geschichte von Marina, wie wird denn in der Ukraine auf Menschen geschaut, die geflohen sind? Also gelten die als Feiglinge? Gibt es da Verständnis? Was ist da gerade?
5: Es ist ein großer Unterschied, wer da geflohen ist. Bei Frauen, vor allem Frauen dann auch mit Kindern, haben eigentlich alle Verständnis. Und es ist sogar so, dass viele froh sind, dass diese Menschen in Sicherheit sind. Was anderes ist es natürlich schon bei den Männern, die das Land illegal verlassen. Ich denke, das kann auch jeder verstehen, dass sie gehen wollen. Niemand will in den Krieg, niemand will sterben. Aber sehen hier schon viele als Pflicht an für Männer in diesem wehrfähigen Alter, ab 25, dass sie das Land mit verteidigen und dass sie sich nicht einfach davonstehlen. Das illegal heißt ja auch, dass es funktioniert dann mit Schmiergeld. Das ist natürlich auch nicht gut, dass es sowas gibt, dass man das machen kann, dass man sich freikaufen kann. Und es wird halt als extreme Ungerechtigkeit empfunden, dass diejenigen, die das Geld haben, so sich das Schmiergeld leisten können, abhauen können und das dann auch tun.
3: Gehen wir zurück in die Geschichte von Marina. Wir sind da ja gerade in den Jahren 2022, 2023. Sie ist in Frankreich angekommen und für sie und ihre Kinder läuft es gut in Frankreich. Also ihre Kinder sind in Sicherheit, der Große geht in die Schule, findet Freunde. Und ich habe alte Zeitungsartikel online gefunden von damals aus dem Elsass. Und in denen wird sie zum Beispiel interviewt und erzählt von der Situation in der Ukraine und versucht auch zum Beispiel Gelder für ihre Zeitung zu Hause zu bekommen. Weil bei der ist durch den Krieg natürlich viel weggebrochen. Also Anzeigen, der Verkauf wird schwierig, es fehlt an Geld. Und Marina hat mir gesagt, sie hat versucht, was sie kann, um eben auch im Ausland irgendwie nützlich zu sein für ihr Land, auch für ihre Zeitung. Aber etwas lässt sie einfach nicht los.
4: We evacuated to France and lived there 1 year and a half. And you know, every day I'm so sorry.
3: Ja, in dem Moment hat sie auch im Interview angefangen zu weinen, weil es einfach alles wieder hochgekommen ist, diese Zeit von damals. Dieses Gefühl von ihr, in Frankreich zwar in Sicherheit zu sein, das Beste für ihre Kinder zu machen, aber trotzdem am falschen Platz irgendwie zu sein. Und was sie da beschreibt, da geht es um was ganz anderes als Heimweh. Da geht es um diese Verantwortung, die sie fühlt, eben nicht nur den Kindern gegenüber, sondern auch ihrem Heimatort.
4: Every month I went to borderline and prepare a reportage about local people, about their life, about their issues, about changes in their life. And I don't know who will do it. Who?
3: Also Marina ist Lokaljournalistin und sie sagt, sie war die ganze Zeit in der Region unterwegs. Sie versteht sich als eine, die den Leuten vor Ort eine Stimme gibt. Und sie fühlt sich regelrecht verpflichtet, diesen Krieg in ihrer Region zu dokumentieren. Sie sagt, wenn ich das nicht mache, wer wird das überhaupt machen dann, wenn ich jetzt weg bin? Und was hier auch wichtig ist, ist, dass ihre Kinder die Ukraine als ja, Zuhause behalten können.
4: I want to save this home for them.
3: Also ihre Kinder sagt, sie sollen ein Zuhause haben, dass sie zurückkehren können. Dafür will sie kämpfen. Und wie soll das eben gehen, wenn sie weit weg in Frankreich sitzt? Was kann sie da aus dem Elsass schon beitragen bei der Verteidigung gegen Russland? Also kurz, in Frankreich ist sie zwar sicher, aber es fühlt sich irgendwie falsch an. Und Florian, ich finde diese Aussage, alles, was sie da gesagt hat, finde ich wirklich erstaunlich. Also woher kommt denn dieses, ich muss meinem Land helfen, mein Platz ist in der Ukraine, ich muss dieses Land auch verteidigen? Das hört man ja immer wieder von Ukrainern, die erzählen, warum sie zu Hause zurückgegangen sind oder auch nicht geflohen sind. Ist das so eine Art Patriotismus dem eigenen Land gegenüber? Gab es den schon vor dem Krieg oder ist der erst durch diesen Krieg auch erwachsen?
5: Der hat sich schon noch mal verstärkt durch den Krieg, weil hier eben Leute aus einem anderen Land gekommen sind und gesagt haben, wir wollen euch jetzt eben diktieren, wie ihr zu leben habt. Und in so einem Moment wird einem dann halt auch erstmal klar, was man alles eben bisher selber bestimmen konnte, zum Beispiel was die Kultur und was die Sprache anbelangt, ja auch einfach was Wahlen anbelangt. In der Ukraine gab es ja mehr oder weniger Freiwahlen jetzt die ganze Zeit bis zum Kriegsbeginn, in Russland eben nicht mehr. Und das sehen ja die Leute auch hier. Es gibt natürlich die unterschiedlichsten Motive, warum Leute zurückkommen. Es kommt bei manchen natürlich auch noch dazu, dass die Männer nicht raus können und dass dann Frauen sagen, ich will nicht, dass die Familie zerbricht, ich will wieder näher bei meinem Mann sein. Das habe ich häufiger gehört. Aber es gibt auch viele, die einfach sagen, ich kann mich auch nicht so entwickeln, wie ich mich entwickeln möchte in einem fremden Land. Vor kurzem in einer Buchhandlung, eine Mitarbeiterin, 23 Jahre alt, war in Norwegen. Sie hat Choreografie studiert, genau, aber sie möchte eben etwas ja, Intellektuelles machen und das geht nicht, wenn sie da nicht Norwegisch kann und deswegen ist sie wieder zurückgekommen. Oder eine Frau vor kurzem hat mir gesagt, dass sie in Polen war, ihr Sohn ist erwachsen geworden, also er hat sie da nicht mehr gebraucht und das war dann für sie die Situation, wo sie gesagt haben, sie will ihrem Land helfen und wieder zurückkommen und die hilft jetzt Menschen, die aus den von Russland besetzten Gebieten fliehen wollen. Ich habe auch eine Soldatin getroffen, die schon in Hamburg war, die sogar dort eine Arbeit gefunden hatte als Designerin und die hat mir so eine Situation gegeben, ich habe eine Käseschachtel designt und nebendran hat sie eben ständig die Nachrichten auf dem Handy bekommen aus der Ukraine, was da los ist und sie hat irgendwie das Gefühl gehabt, was mache ich eigentlich, da werde ich gebraucht und diese Käseschachtel kann einfach auch jemand anders designen.
3: Bei Marina ist es so, dass ungefähr nach anderthalb Jahren in Frankreich eben der Moment kommt, der dann für sie alles verändert, wo sie die Entscheidung fällt, ich gehe wirklich zurück, zusammen mit meinen zwei kleinen Kindern. Dieser Moment kommt Mitte 2023, da ist sie eben anderthalb Jahre in Frankreich schon. Und sie hat mir gesagt, es gab jetzt keinen einzelnen Auslöser für diese Entscheidung. Es war jetzt kein heroischer Moment, den sie mir erzählen kann. Sie hat gesagt, es war einfach so, dass die Lage in ihrem Ort in Tschernihiw einfach wieder besser geworden ist. Also die Stadt war nicht mehr eingekesselt von den russischen Truppen. Die Ukrainer hatten die zurückgedrängt. Und es war wieder ein halbwegs normales Leben möglich damals. Aber es ist natürlich immer noch Krieg. Und die Hoffnung, dass der vielleicht bald aufhört, die damals viele gehabt haben, die wird sich eben nicht bewahrheiten. Im Gegenteil. Heute bombardiert Putin die Ukraine eigentlich stärker denn je, und zwar überall, also so gut wie im ganzen Land, gibt es ständig Angriffe, Luftalarm, oft rund um die Uhr. Und trotz dieser Ausnahmesituation muss ja auch irgendwie sowas wie ein Alltag gemeistert werden. Und der sieht bei Marina seit ihrer Entscheidung zurückzugehen aktuell eben so aus. Also sie ist zurück in ihrem Job, sie arbeitet wieder als Journalistin und da gibt es natürlich den normalen Arbeitsstress, wie wir ihn alle kennen. Aber bei ihr ist da eben noch manchmal 20 Stunden Luftalarm dazu.
4: A lot lasted more than 20 hours yesterday. More than 20 hours we have to save our life, to save the life of our children. And at the same time, yesterday we prepare our newspaper for print.
3: Also Schutz suchen für sich selber, sich um die Kinder kümmern, sie in Schutz bringen, Luftalarm und dazwischen irgendwie noch die neue Zeitung fertig machen.
4: It is work-life-balance every day.
3: Also das ist es, so wie ihre Work-Life-Balance, so sagt sie es, jeden Tag ausschaut. Marina, vielleicht noch ganz kurz, arbeitet bei der Zeitung Wisniktschö. Vor dem Krieg haben die sowas wie ein bisschen Yellow Press gemacht, also so People-Geschichten. Es sollten positive Geschichten sein, hat der Verleger mal gesagt in einem Interview vor dem Krieg, weil sich das auch ein bisschen besser verkauft, sowas. Und seit dem Krieg, hat Marina mir gesagt, hat sich das verändert. Also diese positiven Geschichten gibt es immer noch, aber sie recherchieren zum Beispiel auch ganz viel zu Korruption. Und sie sagt, jeder in der Zeitung macht gerade alles. Also ist gleichzeitig Reporter, Korrekturleser, macht noch Videos, macht den Vertrieb. Und sie sagt, es gibt eben sehr, sehr viele Burnouts. Und da habe ich mir gedacht, Florian, diesen Alltag zu meistern und gleichzeitig in diesem Krieg zu leben, wie mürbe sind denn die Menschen im Moment in der Ukraine von diesem Dauerstress?
5: Für mich ist es sehr schwer, das zu messen. Der Stress nimmt ständig zu. Also der Stress fügt den Menschen natürlich immer mehr Schaden zu und macht sie immer mürber. Die Zahl der zum Beispiel Antidepressiva oder die Menge an Antidepressiva, die verkauft werden, nimmt ständig zu. Da kann man es zum Beispiel messen. Auch die Nachfrage nach psychologischer Betreuung nimmt ständig zu. Andererseits versuchen auch sehr, sehr viele Menschen schon auch aktiv was dagegen zu tun. Also sie schauen sich im Internet Videos an, wie man mit Extremsituationen fertig wird. Viele machen auch tatsächlich Sport, viel mehr als früher. Wenn ich hier joggen gehe am Samstagmorgen, ist diese Flussinsel, auf der ich immer jogge, komplett voll mit verschiedenen Gruppen. Und auch in der Gruppe, wo ich bin, sind viele, eigentlich nur Ukrainerinnen und Ukrainer, haben fast alle erst nach der russischen Vollinvasion damit begonnen, eben zu laufen. Es gibt auch unglaublich viel kulturelle Angebote, auch wenn man das, ja, auch ist erstaunlich, aber es ist so, es ist fast jeden Abend irgendwo eine Veranstaltung oder auch schon, die beginnen auch häufig jetzt eben schon am späteren Nachmittag, damit man, weil früher die Luftalarme vor allem abends waren. Aber auch da passiert viel, die Leute gehen raus tatsächlich und versuchen irgendwie, ja, etwas zu bekommen, etwas zu haben, was eben was anderes ist als dieser Krieg, um den dann zu meistern. Aber man darf natürlich trotzdem da nichts beschönigen. Das macht die Menschen unglaublich mürbe. Ich glaube, die meisten merken das selber noch nicht mal so sehr, weil sie eben ständig in diesem Anspannungsmodus sind. Ich denke, wenn jetzt der Krieg, was natürlich trotzdem alle hoffen, klar, und ich auch unglaublich stark hoffe, wenn der vorbei ist, wird das erst richtig deutlich, wie er die Menschen fertig gemacht hat, weil dann diese ganz große Anspannung von ihnen abfällt und viele erst dann merken werden, wie müde sie eigentlich sind.
3: Verlassen vielleicht auch wieder mehr Menschen das Land im Moment?
5: Ich habe einige gehört, die gesagt haben, jetzt, wo das nochmal so schlimmer geworden ist, Luftangriffen in den vergangenen Wochen, wenn das so weitergeht, vor allem, wenn sich das in den Winter hineinzieht, da ist ja dann immer noch die Frage, fällt die Heizung aus, wie es im vergangenen Winter der Fall war? Gibt es wieder so starke Minustemperaturen? Wenn das wieder so schlimm wird und wenn die Angriffe nicht aufhören, dann müssen wir uns irgendwas überlegen und müssen wegziehen. Wird dann natürlich auch die Westukraine wird dann in Erwägung gezogen, die westlichere Ukraine, wo es sicherer ist immer noch, aber auch das Ausland.
3: Also Marina hat sie mir auf jeden Fall nicht erzählt, keine Idee, wieder nach Frankreich zu gehen. Sie hat mir aber von ihrem aktuellen Projekt erzählt, was sie jetzt gerne in Angriff nehmen will oder vielleicht oder auch schon macht. Und zwar will sie in jedes Dorf an der Front fahren als Lokaljournalistin und ein Porträt von diesem Ort machen. Nicht, weil es dort irgendwas Besonderes gibt, sondern um überhaupt zu zeigen, hey, dieses Dorf und seine Menschen, die gibt es noch. Und auch um den Menschen dort in diesen Dörfern zu zeigen, wir interessieren uns für dich. Und sie sagt, das ist die Aufgabe von gutem Lokaljournalismus. Florian, jetzt zum Abschied für dich noch eine Frage, die vielleicht wirklich ein bisschen weiter weggeht. Marina ist ja eine von 1,4 Millionen Ukrainerinnen und Ukrainern, die zurückgekehrt sind. Das ist jedenfalls eine Zahl des UNHCRs. Das ist jeder vierte Ukrainer, der damit aus dem Ausland zurückgekommen ist seit Beginn des Krieges. Ich finde, das ist eine ziemlich hohe Zahl angesichts der Bedrohung, die immer noch in der Ukraine herrscht. Wie wichtig ist denn diese Entscheidung, gehen oder bleiben bzw. zurückkommen, wie sie Marina getroffen hat, für den weiteren Verlauf des Krieges? Was ist da deine Einschätzung?
5: Sehr schwer, weil für den Verlauf des Kriegs eben so viele Faktoren eine Rolle spielen. Klar, die Männer, die eingezogen werden können, die dürfen das Land ja nicht verlassen. Insofern für die Mobilisierung haben die Frauen, die gehen jetzt nicht den großen Ausschlag. Aber trotzdem natürlich jeder, der geht. Und jede, die geht, ist auch jemand, der weniger eben zum Beispiel in der Wirtschaft arbeiten kann. Da geht es ums Bruttoinlandsprodukt, da geht es um die Steuereinnahmen. Die Ukraine hat jetzt schon einen ganz, ganz erheblichen Mangel an Fachkräften. Die fehlen überall. Natürlich, es gibt die Eingezogenen, dann gibt es auch viele, die in der Kriegswirtschaft arbeiten. Auch die fehlen ja für andere in anderen Bereichen. Also natürlich hat das, wenn jemand geht, auch einen Einfluss auf den Verlauf des Kriegs. Allerdings würde ich sagen, ja, keinen unmittelbaren. Vor allem hat es einen Einfluss natürlich für die Zukunft der Ukraine. Denn wenn der Krieg vorbei ist, muss das Land ja wieder auf die Beine kommen. Und da werden alle Hände gebraucht.
3: Vielen Dank dir, Florian Kellermann, unser Reporter für diese Staffel von Die Entscheidung aktuell. Danke, dass du dabei warst.
5: Danke dir.
3: Warum geht jemand zurück in den Krieg? Das war unsere Entscheidung aktuell Folge. Reporter für diese Folge war
5: Florian Kellermann,
3: unser ARD-Korrespondent in Kiew. Und ich bin Christina Auerbach. Ciao, wir hören uns.

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1: Um 21 Uhr mit Anja Keep. Bundesaußenminister Johann Wadephul hat erstmals seit Beginn des Ukraine-Kriegs seinen russischen Kollegen Sergei Lavrov getroffen. Im ZDF sagte er anschließend, es gebe weiter Uneinigkeiten bei den Bemühungen um ein Ende des Ukraine-Kriegs. Er habe Lavrov angeboten zu deeskalieren, das habe aber noch keine offenen Ohren gefunden. Wichtig sei ihm gewesen, klarzumachen, dass Deutschland Dinge wie den Drohnenangriff in Leipzig nicht akzeptiere. Das Gespräch fand am Rande der UN-Vollversammlung in New York statt, nach Lavrovs Darstellung auf deutschen Wunsch. Der Leipziger Oberbürgermeister Burkhard Jung hat München zur erfolgreichen Olympiakandidatur gratuliert. Er sicherte seine Unterstützung bei der internationalen Bewerbung zu. Mit dem Rückzug der Berliner Bewerbung war auch die Einbindung der Leipziger Sportstätten vom Tisch. Auch der Markkleeberger Kanupark kommt nicht zum Zug. Er war in die Köln-Rhein-Ruhr-Bewerbung integriert. Markklebergs Oberbürgermeister Carsten Schütze kündigte an, die Investitionen in den Kanupark fortzusetzen und internationale Wettbewerbe zu holen. Papst Leo XIV. Hat bei einer Freiluftmesse in Paris zum Nachdenken über den Sinn des Lebens aufgerufen. Zudem forderte er in seiner Predigt dazu auf, sich nicht von materiellen Dingen leiten zu lassen. Nach Vatikanangaben nahmen rund 800.000 Menschen an dem Gottesdienst teil. Morgen wird der Papst am französischen Wallfahrtsort Lourdes erwartet. US-Präsident Donald Trump hat einen iranischen Vorschlag zur Öffnung der Straße von Hormus abgelehnt. Wie Trump vor Journalisten im Weißen Haus sagte, war das Angebot aus Teheran nicht annehmbar. Der Iran hatte über Vermittler einen Plan vorgelegt. Demnach sollten innerhalb von 7 Tagen die Kämpfe in der Region beendet und die Schifffahrtsroute wieder geöffnet werden. Nach dem Auftreten eines Gaslecks in einem Wohngebiet in Greiz sind weiter knapp 400 Haushalte von der Gasversorgung abgeschnitten. Nach Angaben der Energieversorgung Greiz dauert die Reparatur der Leitung voraussichtlich das ganze Wochenende. Für die betroffenen Anwohner hätten Technisches Hilfswerk und DRK auf einem Parkplatz Duschcontainer aufgebaut. Zudem gäbe es eine Feldküche mit warmem Essen und Getränken. Am Donnerstagabend war das Leck unter den Bahngleisen entdeckt worden. Wegen Explosionsgefahr mussten rund 50 Menschen vorübergehend ihre Wohnungen verlassen. Das waren die Nachrichten. Das Wetter: in der Nacht wolkig bis klar, dabei trocken, stellenweise Nebel, Tiefstwerte 11 bis 5 Grad. Morgen anfangs in Sachsen gebietsweise noch dichte Wolken, tagsüber sonst heiter und trocken, Höchstwerte 22 bis 26 Grad, am Montag heiter bis wolkig und spätsommerlich warm. 21:03 Uhr.
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2: Mit Florian Haas heute aus dem Studio in München. Guten Abend, schön, dass Sie dabei sind. Papst Leo XIV. Ist gerade auf einer mehrtägigen Reise in Frankreich unterwegs. Die größte Veranstaltung fand dabei heute in Paris statt. 800.000 Menschen sind laut Vatikan auf die Place de la Concorde gepilgert, um mit dem Oberhaupt der katholischen Kirche eine Messe zu feiern. Der französische Präsident Macron war nicht dabei. Zur Begründung verwies der Élysée-Palast auf die strikte Trennung von Kirche und Staat in Frankreich. Henrik Lesser-Villoun mit Eindrücken von der Messe.
3: Begleitet von euphorisierten Rufen der Gläubigen und der Zuschauer kam Papst Leo XIV. Im Papamobil die knapp 3 Kilometer lange Strecke der Champs-Élysées heruntergefahren. Ungefähr 800.000 Menschen hatten sich laut Pariser Behörden zwischen Arc de Triomphe und Place de la Concorde versammelt, um bei diesem Spektakel dabei zu sein. Die anderthalbstündige Messe hielt der Papst zu Ehren von Maria. Für französische Katholiken ist sie die wichtigste Schutzpatronin des Landes. Auf der Place de la Concorde wurde sie als Quelle des Heils gefeiert. Die gesamte Messe war durchzogen von Wassermotiven. Auch das Motto des Papstbesuches, damit die Welt Leben hat, bezieht sich darauf. Die Predigt hat Papst Leo XIV. Auf Französisch gehalten.
4: De cette belle ville de Paris, je prie avec fervour
3: Von dieser schönen Stadt Paris aus bete ich inständig dafür, dass sich das lebendige Wasser des Heiligen Geistes über ganz Frankreich ausbreitet. Ich denke an euch, liebe junge Menschen. Ihr seid die Kirche von heute. Wie schön ist es, eure Begeisterung, eure Tatkraft, euer Engagement und eure Freude in den christlichen Gemeinschaften zu sehen. Ich denke auch an euch, liebe Katechumenen und Neugetaufte, die ihr den Weg des Glaubens, der Bekehrung und der christlichen Initiation beschreitet. In Frankreich entdecken gerade junge Erwachsene den katholischen Glauben neu. In diesem Jahr wurden so viele von ihnen getauft wie seit Jahrzehnten nicht mehr. Vor der Messe hat der Papst auch Neugetaufte und Menschen, die sich bald taufen lassen, sogenannte Katechumenen, getroffen. Auch diese jungen Menschen waren vor Ort.
4: Für mich aujourd'hui c'est un moment assez extraordinaire de voir le pape Léon.
3: Es ist einfach ein außergewöhnlicher Moment, den Papst auf den Champs-Élysées mit so vielen Personen zusammenzusehen. Diese Messe ist grandios und etwas wirklich Herausragendes. Für mich ist das Besondere, dass wir hier alle zusammen sind und es sich wirklich nach Gemeinschaft anfühlt. Ich spüre hier ganz viel positive Energie und Spiritualität. Das ist ein großartiges Event und wir hoffen, so etwas nochmal erleben zu dürfen.
5: On espère d'avoir d'autres dans notre vie comme ça.
3: Auf den Champs-Élysées waren Dutzende Großbildschirme aufgebaut worden. Während der Messe wurden über 500.000 Hostien ausgegeben. Dafür waren 3.000 sogenannte Kommunionspunkte auf dem Gelände.

0: Henrik Lesser-Villun war das aus Paris. Dort hat Papst Leo XIV. Heute eine riesige Freiluftmesse mit rund 800.000 Menschen gefeiert. Der Blick ins Inland. Bundesinnenminister Dobrindt hat heute mehrere EU-Innenminister nach München eingeladen zum sogenannten Munich Migration Meeting. Dabei ging es vor allem darum, wie irreguläre Migration in die Europäische Union weiter eingedämmt werden kann. Dobrindt ist nicht der Einzige, der den Kurs noch einmal verschärfen will. Eine wichtige, ja vielleicht zentrale Rolle spielt dabei die Grenzagentur Frontex. Für sie hatten die Minister einige Vorschläge. Sie könnte künftig mehr Aufgaben und mehr Befugnisse bekommen. Daniel Knopp über das heutige Treffen.
1: Die EU-Innenminister wollen einen neuen Krisenmechanismus etablieren. Getrieben durch Schleuser und kriminelle Banden komme es immer wieder zu Ausnahmesituationen an den europäischen Außengrenzen, sagt Bundesinnenminister Alexander Dobrindt. Es brauche deswegen in Situationen wie jüngst in Ceuta neue Regeln. Keine regulären Asylverfahren, sondern Schnellverfahren für Rückführungen, so Dobrindt im Bayerischen Hof.
2: Also bewusst dann nicht den Prozess der normalen Asylverfahren in Gang setzt, sondern eben ein Schnellverfahren zu Rückführungen, weil eine Ausnahmesituation identifiziert ist, die nichts mit einer humanitären Notlage zu tun hat.
1: Auch geht es in München um mehr Kompetenzen der europäischen Grenzschutzagentur Frontex. Sie soll, so Dobrindt, künftig auch Rückführungen aus Transitstaaten wie Serbien oder Albanien durchführen können. In Zukunft denkt Dobrindt auch an Frontex-Rückführungen in Drittstaaten außerhalb der EU, in sogenannte Return-Hubs, die eröffnet werden sollen. In jedem Fall brauche Frontex mehr Personal, sagt EU-Migrationskommissar Magnus Brunner. Zentraler Punkt für Brunner ist der Schutz der Außengrenzen.
3: Wir haben gesehen, dass Menschen ausgenutzt, ausgebeutet werden. Und wir haben gesehen, wie Migration teilweise von Akteuren auch gesteuert wird, die Europa schaden wollen. Also der Schutz der Außengrenzen ist keine Frage der Härte, sondern es ist eine Frage und eine souveräne Kernaufgabe, würde ich sagen, jedes einzelnen Staaten.
1: Die illegale Migration, sagt EU-Migrationskommissar Magnus Brunner, sei erheblich gesunken. Die europäische Migrationswende wirke, dabei sei die illegale Migration in diesem Jahr nochmals um ein Drittel zurückgegangen, so Brunner.
3: Und ich freue mich wirklich, dass Deutschland hier eine führende Rolle und du persönlich auch eine führende Rolle in Europa übernommen hast. Europa braucht ein starkes Deutschland, selbstverständlich, gerade wenn es um die Frage im Kampf gegen die illegale Migration und die Migration insgesamt geht.
1: Auf dem zweiten Münchner Migrationstreffen kündigte Dobrindt weitere Gespräche über die Errichtung von Abschiebezentren in Drittstaaten, also Return Hubs, an. Deutschland treibt dieses Vorhaben seit längerem gemeinsam mit Österreich, den Niederlanden, Dänemark und Griechenland voran.
0: Daniel Knopp war das aus München über das dortige Migrationstreffen einiger EU-Innenminister. Im Gespräch mit BR24 hat Dobrindt am Abend außerdem gesagt, dass die Kontrollen an den deutschen Grenzen nicht automatisch beendet werden. Die Kontrollen seien aktuell noch nötig, um die, so Dobrindt wörtlich, Erfolge beim Rückgang der illegalen Migration zu verstetigen. Wir bleiben beim Thema Sicherheit, für die ja bei uns neben dem Bundesinnenminister auch viele andere Stellen und Behörden zuständig sind, gerade in Notfällen. Wie sollen Bundeswehr, Polizei, Feuerwehr und Hilfsorganisationen am besten reagieren, wenn es beispielsweise einen Chemieunfall gibt? Oder was, wenn ein Krankenhaus nicht mehr einsatzbereit ist und ein Behelfskrankenhaus benötigt wird? All das hat die Bundeswehr mit Partnern 3 Tage lang in Hamburg geprobt. Heute ist die Übung zu Ende gegangen. Die Aktion hatte allerdings nicht nur positive Reaktionen ausgelöst, wie Elias Bartel aus Hamburg berichtet.
4: Hubschrauber über der Stadt, eine Kolonne aus rund 70 Militärfahrzeugen mitten in der Nacht, eine Drohne mit Sprengstoff über dem Hafen. 3 Tage lang hat die Bundeswehr in Hamburg geprobt, was im Ernstfall passieren könnte, allerdings nur im Szenario. Die Soldaten waren dabei nach Angaben der Bundeswehr sogar in der Minderheit. Feuerwehr, Polizei, THW, Hilfsorganisation und Unternehmen übten mit rund 60 Partnern. 5-mal so viele wie im Vorjahr. Sie versorgten Verletzte nach einem Chemieunfall im Hafen, retteten Soldaten nach einer Explosion aus einem Gebäude und flogen Schwerverletzte mit Hubschraubern ein. Hinter allem stand immer dieselbe Frage: Wer ist zuständig und wer muss wen

0: anrufen. Kommandeur Kurt Leonards spricht von einem Riesenschritt und er beobachtet, wie sich der Blick der Hamburger auf die Bundeswehr verändert.
1: Die Wahrnehmung der Soldaten verändert sich. Wir bekommen sehr viele freundliche Gesten an der Kreuzung. Soldaten werden zu Kaffee eingeladen. Das haben wir alles so in der Vergangenheit nicht erlebt. Die Wahrnehmung der Bundeswehr in Hamburg ist deutlich auf einem sehr erfreulich positiven Tendenz. Und das bekommen wir täglich wiedergespiegelt.
0: Nicht alle sehen das so. Kritiker werfen der Bundeswehr vor, mit solchen Übungen die Stadt zu militarisieren. Nachts versuchten Aktivisten, die Militärkolonne an den Elbbrücken zu blockieren. Die Polizei hielt sie auf. Am Freitag blockierte das Aktionsbündnis Ende Gelände Gleise im Hafen. Währenddessen protestierten rund 1900 Schülerinnen und Schüler gegen eine mögliche Wehrpflicht.
2: Wir sind gegen Krieg und gegen die Wehrpflicht. Wir wollen selber über unsere eigene Zukunft und unsere Interessen entscheiden. Und deswegen sind wir heute alle gemeinsam auf der Straße gegen die Aufrüstung und für Frieden.
0: Die Teilnehmer einer Fahrraddemo wurden dagegen vom Veranstalter aufgerufen, Bundeswehrfahrzeuge durchzulassen. Neu im Kreis der Partner war in diesem Jahr die Schwarzgruppe, bekannt durch Lidl und Kaufland. Der Konzern hat inzwischen einen eigenen Verteidigungsbereich und will Polizei und Bundeswehr mit ihren schon bestehenden IT-Netzen helfen. Harald Mannheim leitet diesen Bereich.
3: Was wir anbieten, ist gerade für Sicherheitsbehörden und Streitkräfte gesicherte IT-Netze, resiliente IT-Netze, auch in der Kaskade bis hin zum Einsatzfahrzeug, bis hin zu handelnden Einsatzpersonen, um auch hier in der Resilienz und Souveränität, also der Handlungsfreiheit, auch in der Krise unabhängig von anderen Akteuren entscheiden zu können, handeln zu können und damit auch den Einsatz der entsprechenden Sicherheitsbehörden und Streitkräften sicherzustellen.
0: Eine Botschaft zog sich durch alle 3 Tage. Vorsorge ist nicht nur Sache von Bundeswehr und Behörden. Die SPD-Bürgerschaftsabgeordnete Annika Urbanski erinnert an Corona, als plötzlich Masken und Klopapier ausverkauft waren. Sie rät zur Checkliste des Bundesamts für Bevölkerungsschutz. Zum Beispiel ein Vorrat an Trinkwasser.
4: Der Staat kann sich am Ende nicht um alle einzelnen Personen gleichmäßig genau in der gleichen Sekunde kümmern. Das ist einfach logistisch gar nicht machbar. Und deswegen dürfen wir uns nicht immer so sehr darauf verlassen, dass der Staat für uns alles regelt, sondern dass wir auch unserer eigenen Verantwortung gerecht werden.
0: Die nächste Übung im kommenden Jahr, Red Storm Delta, ist bereits im Gespräch. Die Bundeswehr hofft allerdings, dass es beim Üben bleibt. Am liebsten, sagt ihr Pressesprecher, noch bis zum Red Storm Zulu, dem letzten Buchstaben im Alphabet.
5: Die Bundeswehrübung Red Storm Charlie in Hamburg ist zu Ende. Elias Bartel war das mit einer Zusammenfassung. Seit Jahrzehnten schwelt im Mittelmeer ein Konflikt zwischen Griechenland und der Türkei. Zurzeit flammt er wieder auf. Der Streit um hoheitliche Fragen in der Ägäis spitzt sich zu, seit Griechenland und Israel ein milliardenschweres Rüstungsabkommen abgeschlossen haben, zu Deutsch Achillesschild. Hintergrund: In Griechenland wächst die Sorge, die Türkei könne ein neues Russland werden, also ein Aggressor. Die Türkei wiederum spricht von einer Militarisierung und hat bereits Truppen in Küstenregionen verlagert. Aus Athen berichtet Jasper Riemann.
6: Es ist ein sich aufschaukelndes Hin und Her. Da beschwert sich Griechenland über türkische Luftraumverletzungen, über aus seiner Sicht illegale Ausrufungen türkischer Meeresnationalparks, über türkische Truppenverlegungen an die Küste. Auf der anderen Seite ist ein türkischer Präsident Recep Tayyip Erdogan, der Griechenland aufruft, die Militarisierung seiner Inseln zu beenden, und sein Außenminister Hakan Fidan, der deswegen von einer Sicherheitsbedrohung für die Türkei spricht.
7: Wir treten also wirklich in eine neue Ära ein.
6: Meri Bossi ist emeritierte Professorin für internationale Sicherheit an der Universität Piräus.
7: Wir sehen eine zunehmende Eskalation und eine bedrohliche Rhetorik seitens der Türkei und seitens Griechenlands. All das und natürlich das unsichere regionale und internationale Umfeld trägt dazu bei, dass diese Spannungen vielleicht einen extremeren Punkt erreichen könnten.
6: Die griechische Regierung setzt jetzt auf Abschreckung. Das Prinzip: Wer Frieden will, bereite sich besser auf Krieg vor. Ende August hat Griechenland mit Israel einen milliardenschweren Rüstungsvertrag abgeschlossen. Name: Schild des Achilles. Griechenland erhält ein umfassendes Luftverteidigungssystem und investiert zugleich in seine eigene Rüstungsindustrie. Aus Sicht des griechischen Analysten und Journalisten John Psaropoulos geht es dabei nur um Selbstverteidigung.
8: Griechenland betrachtet die Türkei als ein potenzielles Russland. Die Bedrohungswahrnehmung, die Europa jetzt von Russland hat, die hat Griechenland schon seit längerem gegenüber der Türkei.
6: In den vergangenen Jahrzehnten, insbesondere seit der türkischen Invasion Zyperns 1974, gerieten Griechenland und die Türkei immer wieder wegen unterschiedlicher Fragen in der Ägäis aneinander. Ronald Mainardos hat über dieses Thema promoviert. Seit langem lebt er in Griechenland. Jetzt arbeitet er als wissenschaftlicher Mitarbeiter für den Athener Think Tank Elia Map.
9: Man ist sich nicht einig, was eigentlich umstritten ist. Und man ist sich nicht einig, wie man diese Streitpunkte denn lösen soll. Und gewissermaßen, wenn man das jetzt mal ganz hart ausdrücken will, tritt man auf der Stelle.
6: So ist für die griechische Regierung zum Beispiel die Frage geklärt, ob man das Recht habe, die Hoheitsgewässer um die Ägäisinseln auf 12 Seemeilen auszuweiten. Das erlaube ja schließlich das UN-Seerechtsübereinkommen. Doch das türkische Parlament hat schon 1995 beschlossen, setzt Griechenland das wirklich um, würde das als Kriegsgrund gesehen werden. Die türkische Befürchtung? Wegen der vielen griechischen Inseln könnten die internationalen Gewässer in der Ägäis erheblich schrumpfen, der türkische Schiffsverkehr wäre drastisch eingeschränkt. Griechische Beobachter wiederum sehen türkische Expansionspläne. Sie verweisen auf die türkische Doktrin der sogenannten blauen Heimat, Mavi Vatan, die demnächst im türkischen Parlament diskutiert werden soll. Sie sieht vor, die türkischen Einflusszonen im Mittelmeer deutlich zu erweitern. Der Politikwissenschaftler Hüseyin Bağcı aus Ankara beschwichtigt allerdings.
10: Zwischen der Türkei und Griechenland könnte es nicht zu einer militärischen Auseinandersetzung kommen, weil beide Seiten Mitglieder der NATO sind und das können sie nicht tun. Das ist ein Familienkonflikt und das sollte man innerhalb der NATO, aber auch innerhalb der Europäischen Union lösen.
6: Dass die Türkei nun gut 2000 Soldaten in die Küstenregion südlich von Izmir geschickt hat, sei zwar ein Zeichen dafür, dass die Türkei bereit sei zu kämpfen, aber Präsident Erdogan, sagt der Politikwissenschaftler Bağcı, sei ohnehin nicht an einem Krieg interessiert.
10: Ich bin sehr viel in Griechenland gewesen und es ist ein wunderschönes Gefühl, in Griechenland zu sein. Warum? Weil jeden Morgen, wenn man aufwacht, die ganzen Nachrichten einfach über die Türkei ist. Da sieht man sich wirklich, mein Gott, wir Türken, wir sind ja so stark, so bedrohlich, was auch immer ist. Aber in der Türkei, es wird nicht so gesehen.
6: Vieles ist, da sind sich die Experten einig, innenpolitisch motiviert. So sind im Frühjahr Wahlen in Griechenland und Ministerpräsident Mitsotakis will nicht schwach wirken. Sicher ist, die Zeit der ruhigen Gewässer, wie die Entspannungsphase seit einem Besuch Erdogans 2023 in Athen genannt wird, diese Zeit ist vorbei.
5: Jasper Riemann über die wieder zunehmenden Spannungen zwischen Griechenland und der Türkei. Wohnort, Automarke, jährlich gefahrene Kilometer. Alles Faktoren, die bei der Kfz-Versicherung über die Beitragshöhe mitbestimmen. Allerdings gibt es da noch einen weiteren Faktor und über den wird deutlich seltener geredet, das Lebensalter. Je älter der Kunde, desto teurer die Versicherung. Fragt sich nur, ob das so eigentlich in Ordnung ist oder nicht doch eher ein Fall von Altersdiskriminierung. Mehr dazu jetzt von Thorsten Link.
11: Seit fast 30 Jahren fährt Wolfgang Allehoff unfallfrei. Er hat die höchste Schadenfreiheitsklasse, seit fast 20 Jahren dasselbe Auto. Eigentlich ein Musterkunde für jede Versicherung. Umso mehr hat den 76-Jährigen aus Stuttgart seine letzte Beitragsrechnung überrascht.
12: Dieses Jahr, vorher ist mir das gar nicht aufgefallen, ist es von 591 auf 728 gestiegen, bei gleicher Schadensfreiheitsklasse.
11: Kein Unfall, keine höhere Fahrleistung, kein neues Auto. Alles wie gehabt, bis auf das Alter. Doch genau das spielt bei der Kfz-Versicherung offenbar eine erhebliche Rolle. Fakt ist, statistisch verursachen ältere Autofahrer höhere Schäden als Menschen mittleren Alters. Versicherungen dürfen das Alter deshalb bei der Berechnung der Beiträge berücksichtigen. Aber wie stark wirkt sich das aus? Wir haben für einen Modellkunden die Tarife von 8 großen Versicherern verglichen. Auto, Wohnort, Fahrleistung und Schadenfreiheitsklasse blieben gleich. Nur das Alter veränderte sich. Ergebnis? Bis Anfang 60 passiert beim Beitrag relativ wenig. Danach wird es teuer. Zwischen 62 und 75 Jahren steigen die Beiträge in unserer Stichprobe im Durchschnitt um fast 60%. Mit 81 kostet derselbe Versicherungsschutz sogar mehr als doppelt so viel wie mit 52. Und noch etwas fällt auf. Die Versicherer bewerten das Alter höchst unterschiedlich. Zwischen 52 und 75 Jahren steigt der Beitrag bei der Signali Duna um rund 46%. Bei der DEVK ist es fast doppelt so viel. Aber warum? Alexander Erpenbach verantwortet bei der DEVK die Tarifkalkulation.
13: Jede Altersgruppe zahlt den Beitrag, den sie auch wirklich an Schäden produziert. Und das ist uns sehr wichtig, denn die Prämie, die die alten Leute nicht zahlen würden, wenn wir also weniger Zuschlag nehmen in der alten Gruppe, müssen ja dann andere Fahrer bezahlen, das trifft dann die Jüngeren.
11: Eine wichtige Datengrundlage liefert der Gesamtverband der deutschen Versicherungswirtschaft. Der GDV wertet rund 100 Millionen Versicherungsverträge und die dazugehörigen Schäden aus. Doch seine Empfehlungen sind nicht verbindlich. Große Versicherer verfügen über eigene Kundendaten und entwickeln daraus eigene Risikomodelle. Bei der DEVK sind es mehr als 3 Millionen versicherte Fahrzeuge und rund 400.000 regulierte Schäden im Jahr, erklärt Alexander Erpenbach.
13: Wir kalkulieren unsere Prämien nicht nach den GDV-Daten, sondern nach eigenen Daten. Wenn eben alle 1:1 die GDV-Daten verwenden würden, gäbe es diese Unterschiede nicht.
11: Genau deshalb kann derselbe ältere Autofahrer bei 2 Versicherungen völlig unterschiedlich eingestuft werden. Wie stark dabei Alter, Schadenfreiheitsklasse und andere Faktoren ins Gewicht fallen, erfahren Kunden allerdings nicht. Die Versicherer betrachten ihre Kalkulation als Geschäftsgeheimnis. Das kritisiert Ferda Attermann, die Antidiskriminierungsbeauftragte des Bundes. Nicht die Risikokalkulation an sich sei das Problem, sagt sie, sondern dass ältere Kunden nicht nachvollziehen könnten, wie ihr Beitrag zustande komme.
14: Da ist es wichtig, dass Unternehmen, die das anbieten, eben ihre Kalkulationsgrundlagen offenlegen. Weil wenn es keine Diskriminierung gibt, und davon gehen wir jetzt erstmal aus, dann sollte es auch kein Problem sein, darzustellen, auf welcher Grundlage berechnet wurde.
11: Attermann fordert deshalb mehr Transparenz. Die Finanzaufsicht BaFin, die auch Versicherungsunternehmen beaufsichtigt, sieht bislang allerdings keine Anhaltspunkte für Verstöße gegen das allgemeine Gleichbehandlungsgesetz. Was also tun? Regelmäßig vergleichen. Gerade für ältere Autofahrer kann das viel ausmachen. Bei unserem 81-jährigen Modellkunden lagen zwischen dem günstigsten und dem teuersten Angebot mehr als 600 Euro im Jahr. Für Wolfgang Allehoff jedenfalls ist klar, seine nächste Beitragsrechnung wird er sich ansehen. Sehr genau.
5: Das Lebensalter und die Kfz-Versicherung. Ein Beitrag von Thorsten Link war das. Wichtige Botschaft: Anbieter vergleichen. Die Preise an den Tankstellen sind, egal an welcher, hoch wie lange nicht. Die Bundesregierung will die Autofahrer jetzt entlasten. Ab Oktober wird es erneut einen Tankrabatt geben. Dadurch soll der Preis für Benzin oder Diesel um bis zu 17 Cent pro Liter fallen. Felix Leitmeier hat Menschen in Berlin gefragt, wie sie den Tankrabatt denn finden.
15: Finde ich gut, nur viel zu wenig. Ich sag mal, bei dem, was jetzt der Liter kostet, ein Preis wie im letzten Jahr, der noch unter 2 Euro liegt pro Liter. Das fände ich gut.
16: Ich bin zwiespältig. Ich finde den Benzinpreis zu hoch, aber ich finde, man müsste anders rangehen. Also beispielsweise einen Deckel und darüber hinaus auch Übergewinne der Unternehmen dann besteuern.
17: Ich halte von diesem Tankrabatt ganz wenig, weil ich denke, die Leute, die den großen Auto fahren und 10, 15 Liter, 20 pro Kilometer brauchen, die haben bestimmt nicht das Geld nötig für einen Tankrabatt.
5: Und was sagen Sie, ist der Tankrabatt die richtige Entlastung? 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
19: Mit Michael Küster. München wird der deutsche Bewerber für die Olympischen Spiele 2036, 40 oder 44. Die bayerische Landeshauptstadt hat sich am Nachmittag gegen die Region Köln-Rhein-Ruhr durchgesetzt. Schon im Vorfeld waren die weiteren Kandidaten Hamburg und Berlin ausgestiegen. Julius Richter.
20: Das Ergebnis war am Ende deutlich. 91 Stimmen fielen auf München, 50 auf die Bewerbung Köln-Rhein-Ruhr. Bayerns Ministerpräsident Markus Söder sprach von einer historischen Chance und betonte, man wolle nun alles geben, damit Deutschland sich gemeinsam als ein Land präsentieren könne. Münchens Oberbürgermeister Dominik Krause verwies auf den Rückhalt in der Bevölkerung, die Erfahrung mit Großveranstaltungen und das nachhaltige olympische Erbe. München bewirbt sich beim Internationalen Olympischen Komitee IOC um die Sommerspiele und Paralympics 2036, 2040 oder 2044. Das Münchner Konzept setzt auf kurze Wege und Wettkampfstätten rund um den Olympiapark. Dazu gesellt sich Kiel für die Segelwettbewerbe. Das IOC will die ersten Kandidaten für die Spiele 2036 im kommenden Jahr auswählen. Die Entscheidung fällt dann nach weiteren Bewerbungsphasen in gut 3 Jahren.
19: Knapp 70 Kilometer von München entfernt, nämlich in Augsburg, steht die deutsche Fußballnationalmannschaft morgen gegen Griechenland auf dem Platz. Zweiter Auftritt der Mannschaft des neuen Bundestrainers Jürgen Klopp in der Nations League und der Gegner heißt Griechenland. Und schon heute war die Pressekonferenz. Michael Augustin.
1: Strahlend blauer Himmel, Sonne, 23 Grad. Bei allerschönstem Spätsommerwetter bereitet sich das DFB-Team in Herzogenaurach auf das zweite Nations League-Spiel gegen Griechenland vor. Für die verletzten Havertz und Musiala sind Würz und Burkhardt früher als geplant zur Mannschaft gekommen. Für die Startelf kommen beide aber noch nicht in Frage. Eine Änderung wird es im Tor geben. Der neue Bundestrainer Jürgen Klopp setzt auf Alexander Nübel. Marc-André Ter Stegen muss auf die Bank.
21: Marc hat überragend gehalten und ja, er hat den Gegner zweimal im eigenen Ballbesitz nicht den Ball gespielt, den er spielen wollte oder sollte. Das kommt vor. Bin sehr, sehr froh, sehr happy mit seiner Leistung und dementsprechend darf Alex morgen aber trotzdem ran und nicht deswegen. Auch er hat sich das verdient, weil alle drei Torhüter hier einen sensationellen Eindruck machen.
1: Wie die Aufstellung ansonsten aussehen wird, dazu gab es von Klopp keine Aussage. Vor seiner Zeit als Bundestrainer hat die Nationalmannschaft 10-mal gegen Griechenland gespielt und noch nie ein Länderspiel verloren. Mit Karezas von Borussia Dortmund steht ein Bundesliga-Profi im Kader der Griechen.
19: Anstoß ist morgen um 20.45 Uhr. Die deutsche U21-Nationalmannschaft hat in der EM-Qualifikation am frühen Abend klar mit 4:0 in Lettland gewonnen. Damit hat der DFB-Nachwuchs zwei Spieltage vor Schluss allerbeste Chancen bei der Europameisterschaft nächstes Jahr in Serbien und Albanien mit dabei zu sein. Frankreichs Superstar Kylian Mbappé hat beim Sieg in der Türkei gestern eine Kapselverletzung im linken Knie erlitten. Das hat seinem Verein Real Madrid heute bekannt gegeben. Mbappé muss voraussichtlich 12 Tage pausieren. In der Handball-Bundesliga kam es heute zum Spitzenspiel zwischen den beiden punktgleichen Top-Vereinen Kiel und Flensburg-Handewitt. Am Ende schiedlich friedlich unentschieden 31:31 und damit sind beide weiter gleich auf. Ganz vorne in der Tabelle. Auch in der Basketball-Bundesliga gab es heute ein Topspiel. Meister Berlin war zu Gast beim Vizemeister FC Bayern und die Münchner haben sich am Ende überraschend deutlich mit 95:61 durchgesetzt. Center Johannes Thiemann war trotzdem nicht ganz zufrieden.
22: Von außen sieht es natürlich runder aus, als es sich anfühlt. Ich glaube, wir haben noch viel zu lernen und auch viele Fehler, die wir noch machen. Das ist dann vielleicht nicht immer so zu erkennen, aber ich glaube, wir schaffen es noch nicht, 40 Minuten das zu machen, was wir wollen, auch wenn das Ergebnis jetzt natürlich sehr positiv ausgefallen ist.
19: Und wir schauen noch kurz zur Formel 1. Mercedes-Pilot George Russell hat den großen Preis in Aserbaidschan heute gewonnen. Dahinter die beiden Red Bulls von Max Verstappen und dem Franzosen Isaac Heitscher. Weltmeister Lando Norris schied nach einem Unfall aus. Der deutsche Nico Hülkenberg fuhr auf Platz 11.

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1: Um 21.30 Uhr mit Anja Keep. Bundesaußenminister Johann Wadephul hat erstmals seit Beginn des Ukraine-Kriegs seinen russischen Kollegen Sergei Lavrov getroffen. Wie aus Kreisen der deutschen Delegation mitgeteilt wurde, forderte Wadephul Russland auf, den Eskalationskurs gegenüber Deutschland, Europa und der NATO zu beenden. Voraussetzung für bessere Beziehungen sei ein Ende des Ukraine-Kriegs. Das Gespräch fand am Rande der UN-Vollversammlung in New York statt, nach Lavrovs Darstellung auf deutschen Wunsch. München ist der deutsche Bewerber für die Olympischen und Paralympischen Sommerspiele. Das gab Bundespräsident Frank-Walter Steinmeier in Baden-Baden bekannt. Die Entscheidung hatten Delegierte des Deutschen Olympischen Sportbunds getroffen. Die bayerische Landeshauptstadt konnte sich gegen den letzten Konkurrenten Köln-Rhein-Ruhr durchsetzen. Als Standort für die Segelwettbewerbe wurde Kiel ausgewählt. Mit der Bewerbung geht der DOSB für die Spiele 2036, 2040 oder 2044 ins internationale Rennen. Aus der SPD gibt es einen ersten konkreten Vorschlag, wie die Eigenanteile bei den Pflegeheimkosten begrenzt werden könnten. Dem ARD-Hauptstadtstudio liegt dazu ein Brief des saarländischen Gesundheitsministers Magnus Jung vor. Darin schlägt der SPD-Politiker seinen Länderkollegen vor, schrittweise einen Pflegedeckel einzuführen. Für Pflegebedürftige soll so der Eigenanteil um mehrere hundert Euro pro Monat sinken. Die Kosten des ersten Schritts werden auf 1 Milliarde Euro beziffert, für den zweiten Schritt auf 3 Milliarden. Zur Gegenfinanzierung werden höhere Pflegebeiträge für Besserverdienende und ein größerer Bundeszuschuss vorgeschlagen. Mit einem bundesweiten Aktionstag hat der Deutsche Gewerkschaftsbund gegen Sozialkürzungen protestiert. Laut DGB versammelten sich dazu in 15 Großstädten mindestens 175.000 Demonstranten. In Leipzig waren es nach Gewerkschaftsangaben etwa 10.000 Teilnehmer, in Erfurt rund 4.000. Gewerkschaftsvertreter kritisierten den Kurs der Bundesregierung und verlangten stattdessen sozial gerecht gestaltete Reformen. In der Europastadt Görlitz-Strogelitz ist der Christopher Street Day gefeiert worden. Nach Angaben der Polizei zogen bei der Parade rund 750 Menschen durch beide Städte, um für Vielfalt und Rechte queerer Menschen zu demonstrieren. Bei der Gegendemo zählte die Polizei etwa 50 Personen. Zwischenfälle habe es nicht gegeben. Auch in Gera gab es heute eine CSD-Parade, bei der die Polizei rund 500 Teilnehmende gezählt hat. Das waren die Nachrichten. Das Wetter. In der Nacht wolkig bis klar, trocken, stellenweise Nebel bei 11 bis 5 Grad. Morgen neben Wolkenfeldern häufig Sonne, trocken bis 26 Grad. Und am Montag heiter bis wolkig, spätsommerlich warm. Die Zeit jetzt 21.33 Uhr.
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2: Herzlich willkommen zum ARD-Interview der Woche. Ich bin Lissi Kaufmann, Korrespondentin im ARD-Hauptstadtstudio. Und mein Gast heute ist eine Frau, von der man eigentlich erwarten könnte, dass sie jetzt mal ziemlich wütend auf den Tisch haut und sagt, wieso hört mir hier eigentlich keiner zu? Aber auf den Tisch hauen ist eigentlich gar nicht so ihre Art, eher das beharrliche Mahnen. Und wir werden gleich mal hören, wie lange die Geduld noch reicht. Bei mir ist die Vorsitzende des Sachverständigenrats Wirtschaft, also eine der sogenannten Wirtschaftsweisen, Monika Schnitzer. Und bevor wir loslegen, noch ein kurzer Hinweis. 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Jetzt aber zu meinem Gast. Herzlich willkommen, Frau Schnitzer.
3: Ich freue mich.
2: Frau Schnitzer, die Wirtschaftsweisen, die sollen die Bundesregierung unabhängig beraten, Wirtschaftsexpertise liefern. Und Sie, wie viele andere Ökonomen, mahnen seit Monaten, dass ein Tankrabatt Unsinn ist. Und genau so ein Tankrabatt, der kommt jetzt. Was geht in einem Kopf einer Wirtschaftsweisen vor, die mahnt und mahnt und mahnt und warnt und warnt und warnt und dann macht das die Politik trotzdem?
3: Es ist nicht so, dass ich so ganz überrascht gewesen bin, als ich das dann gehört habe. Für mich war das vor allen Dingen Ausdruck der Verzweiflung der Politik, die offensichtlich denkt, sie muss jetzt ganz schnell vor den Landtagswahlen noch irgendetwas ankündigen, was die Wählerinnen und Wähler dann doch auf ihre Seite ziehen würde. Und an der Stelle dachte ich mir, vielleicht hätte man das Ganze doch ganz anders vorbereiten sollen und mehr darüber aufklären sollen, warum es diese hohen Preise gibt und dass wir damit umgehen müssen, aber eben nicht auf die Weise. Ich glaube, da gibt es noch ganz viel Aufklärungsarbeit zu tun.
2: Sie haben ja aber auch schon Aufklärungsarbeit schon im Sommer geleistet. Sie haben gesagt, dieser Tankrabatt entlastet die Falschen. Das ist Entlastung mit der Gießkanne. Es bekommen das Geld auch Leute, die es überhaupt nicht brauchen. Warum kommt man mit guten ökonomischen, aber nicht nur ökonomischen, sondern einfach nur guten Argumenten in der Politik nicht mehr durch?
3: Das ist eine wirklich gute Frage und die richtige Antwort weiß nur die Politik selbst. Natürlich sagen die Menschen wollen jetzt entlastet werden. Sie sind verzweifelt, wenn sie die hohen Preise an der Tankstelle sehen. Und jetzt sind tatsächlich Tankstellenpreise etwas, was besonders sichtbar ist. Aber gleichzeitig, gerade als im Frühjahr das ja schon mal Thema war, habe ich sehr viel positive Zuschriften von Menschen bekommen, die gesagt haben, ja gut, dass sie sich dagegen aussprechen, denn wir brauchen es wirklich nicht. Und das ist doch die zentrale Frage. Klar sind jetzt alle, die Auto fahren, belastet. Aber nicht alle sind so stark belastet, dass sie wirklich in Existenznöte geraten. Und man muss an der Stelle sich einfach klar machen, wir sind in einer Kriegssituation. Also nicht wir selbst, nicht wir haben Krieg geführt, aber es wird ein Krieg im Nahen Osten geführt, der führt zu dieser Ölknappheit und dementsprechend zu den hohen Tankstellenpreisen. Das ist nicht etwas, was man einfach nur wegsubventionieren kann.
2: Was der Kanzler auch selber gesagt hat, ja, eigentlich mal noch in einem Sommerinterview.
3: Was er selbst gesagt hat, genau. Wo man aber trotzdem denkt, irgendwie müssen wir die Leute unterstützen. Und an der Stelle genau macht man den Denkfehler, weil das muss man nicht.
2: Und wie sollte man sie dann entlasten und wie mit dieser Wut vielleicht auch und dieser Sorge der Menschen umgehen?
3: Eigentlich möchte man doch genau die entlassen, die wirklich in existenzielle Nöte kommen, die wirklich auf das Auto angewiesen sind, gar keine Alternative haben und sich das nicht leisten können. Und denen würde man gerne direkt und gezielt helfen. Das war ja unser Vorschlag schon im Sommer. Das war unser Vorschlag schon 2022, als wir die Energiekrise haben. Wenn helfen, dann gezielt helfen denen, die es wirklich brauchen.
2: Durch einen Auszahlungsmechanismus, den wir aber immer noch nicht haben.
3: Ganz genau. Jetzt sind wir am springenden Punkt. Da ist inzwischen auch einiges passiert. Also in den 4 Jahren seit 2022 hat man jetzt zumindest die technischen Voraussetzungen geschaffen, um direkt etwas auszuzahlen. Jetzt fehlt es noch an 2 Dingen. Das erste, woran es fehlt, sind Kontonummern. Man hat bisher nur von einem Fünftel der Menschen die IBAN-Nummer. Und jetzt könnte man sagen, okay, das können doch die Leute einfach schnell irgendwo eingeben. Wer Geld haben will, der wird das schon machen. Da hätte ich also keine Sorge, dass das wirklich ein Hemmnis sein muss. Das Zweite, was fehlt, ist die Information darüber, wie hoch ist denn das Einkommen der Betroffenen. Denn wir sollten eigentlich nur die unterstützen, die wirklich wenig Geld haben. Und an der Stelle fehlt es noch. Diese Verknüpfung ist noch nicht gelungen. Und da fragt man sich natürlich nach 4 Jahren, warum hat das noch nicht geklappt?
2: Eine Antwort, die wir aber wahrscheinlich hier nicht finden können, sondern die Politik uns eigentlich liefern müsste.
3: Die Politik, die Administration. Denn man muss ja sagen, in anderen Ländern hat das ja funktioniert. Frankreich hat das vorgemacht. Die haben für ein Viertel der Haushalte, das ärmste Viertel sozusagen, haben die einfach direkt ausgezahlt 100 Euro. Das waren 10 Millionen Haushalte, 100 Euro, 1 Milliarde. Das ist deutlich weniger als das, was wir vorhaben, in 3 Monaten jetzt auszugeben, nämlich 2,5 Milliarden. Und das kommt ja zu den 1,6 Milliarden noch dazu, die wir im Sommer schon ausgegeben haben. Am Ende werden wir also 4 Milliarden ausgegeben haben. Frankreich macht es mit einem Viertel und hat ein Viertel der Haushalte damit entlastet. Mhm.
2: Aber man hat, wenn man jetzt beobachtet, wie der Staat vorgeht, schon den Eindruck, dass sich die Bundesregierung und der deutsche Staat ein bisschen verhält wie so Helikoptereltern. Also sobald eine Belastung da ist, versucht man das abzumildern, ja, genau, dass man es ja nicht spürt. Ist das was typisch Deutsches, dass man der Bevölkerung nicht mehr zutraut, in Krisen zu leben und das zu spüren?
3: Ich weiß gar nicht, ob das typisch deutsch ist, aber es ist auf jeden Fall etwas, was sich entwickelt hat, weil sich die Erwartungshaltung entwickelt hat. Und ich glaube, das kann man zurückführen auf die Zeit, als wir Pandemie hatten. Da hat man gesagt, okay, das ist jetzt ein so ungewöhnliches Ereignis. Da wollen wir, dass die Menschen nicht in Panik geraten und einigermaßen gut durchkommen. Man hat die Unternehmen unterstützt, man hat auch die Menschen unterstützt. Man hat also die Erwartung geschaffen, wir helfen euch, wir lassen euch nicht allein. Da kam 2022, 2 Jahre später, die Energiekrise wegen des Ukraine-Kriegs. Und wieder hat man gesagt, naja, da wollen wir nicht, dass die Leute jetzt vielleicht sogar verweigern, der Ukraine zu helfen. Und wir wollen, dass wir irgendwie durchkommen mit der Gasknappheit. Also man hat wieder die Erwartung geschaffen, es wird nicht schlimm für euch, wir werden das schon alles schaffen. Und mit dieser Erwartungshaltung kommt natürlich jetzt immer mehr dieser Modus, der Staat wird uns schon immer raushauen. Und das geht einfach nicht. Also die Erkenntnis, dass wir als Land ärmer geworden sind durch diese Krisen, die hat sich nicht wirklich durchgesetzt, weil man immer davon ausgegangen ist, na gut, da wird uns der Staat schon helfen. Aber der Staat, wer ist das denn? Das sind ja wir Steuerzahlerinnen und Steuerzahler. Und weil das momentan gar nicht reicht mit den Steuern, wird das mit Verschuldung passieren und dann sind es die Kinder, die das zahlen.
2: Wie kommt man denn aber aus dieser Spirale, die man sich da geschaffen hat, diese Erwartungshaltung wieder raus? Denn in einer Zeit, wo wir auch erstarkende politische Ränder haben, die das nochmal viel krasser polarisieren, dann Entscheidungen zu treffen, die hart sind für die Bevölkerung, ist ja in der Mitte der Politik kaum noch zu machen.
3: Also erklären, warum das jetzt so ist, kann man sehr gut. Denn die Menschen, wenn sie einen gewissen Status quo erreicht haben, davon wieder etwas abzugeben, das fällt ihnen extrem schwer. Also man kann das psychologisch sehr gut erklären. Man nennt sowas Verlustaversion. Man gibt ungern etwas wieder ab. Also ein solcher Verlust, ein drohender Verlust, der wird von den Menschen als sehr, sehr negativ bewertet. Insofern hat man sich hier in eine sehr unglückliche Lage manövriert, denn jetzt haben wir diese Erwartungen geschaffen. Wir werden später vielleicht noch über die Rente sprechen. Da ist genau das Gleiche passiert, dass man...
2: Wäre genau mein Punkt jetzt gewesen, dass man diese Erwartung geschaffen hat. Man kann mit nach 45 Beitragsjahren abschlagsfrei in Rente gehen. Und jetzt will man sozusagen das wieder abschaffen, weil es sehr viel Geld kostet. Und da gibt es heftigsten Widerstand, auch noch mal viel mehr als vielleicht beim Tankrabatt.
3: Das ist genau der Punkt. Also durch diese Erwartungen finden die Leute, wenn jetzt etwas wieder abgeschafft wird, es wird ihnen etwas weggenommen, etwas, was man ihnen vorher geschenkt hatte. Und da wird man sich schwer tun, aber man muss es trotzdem versuchen, jetzt erstmal alle mitzunehmen und denen klarzumachen, also den Menschen klarzumachen. Wir sind an einem Punkt angelangt, wo wir ganz viel durch äußere Einflüsse, hier Krieg, aber auch durch selbstgemachte Einflüsse, demografischer Wandel, wir haben nicht genug Kinder bekommen, das reicht alles nicht für die Sozialversicherungen, wo man sagen muss, okay, jetzt müssen wir mal Karten auf den Tisch legen, was können wir uns leisten, was können wir uns nicht leisten. Man kann jeden Euro nur einmal ausgeben und wenn ich ihn für den Tankrabatt ausgebe, kann ich ihn nicht für was anderes ausgeben. Mhm. Jetzt überlegen wir einfach mal, 2,5 Milliarden jetzt für den Tankrabatt, 3 Monate, damit alle ein bisschen günstiger fahren, auch die, die sich wirklich leisten können. Wir könnten zum Beispiel 2 Milliarden nutzen und in das Startchancenprogramm reingeben. Das
2: also für Bildung.
3: Für Bildung. Mit 2 Milliarden unterstützt der Staat momentan die sehr benachteiligten Schulen, sehr benachteiligte Kindergruppen, die es bisher nicht schaffen, beim Rechnen, beim Schreiben, beim Lesen überhaupt den Mindeststandard zu erreichen. Damit sollen die ganz gezielt unterstützt werden, damit sich die Zahl reduziert, halbiert der Kinder, die diesen Mindeststandard überhaupt nicht schaffen.
2: Wie schafft man das den Wählern zu vermitteln?
3: Ich glaube, wir müssen einfach da ehrlicher sein und müssen auch bereit sein, in Kauf zu nehmen, dann eben auch mal für eine bestimmte Zeit Wähler zu verlieren. Ich fürchte, so wie man es momentan macht, verliert man ja auch Wähler. Wir sehen es ja an der Wahlurne. Es hat ja nicht geholfen, diesen Tankrabatt dann doch nochmal schnell zu versprechen. Die Wahlen sind ja trotzdem nicht besser ausgegangen für die Parteien, die das jetzt vorgeschlagen haben. Also man muss hier auch mit einer gewissen Offenheit und Ehrlichkeit rangehen. Denn die Wählerinnen und Wähler, die kann man ja auch nicht für dumm verkaufen. Die sehen ja eigentlich, was Sache ist.
2: Bei der abschlagsfreien Rente nach 45 Beitragsjahren scheint das aber nicht so zu sein. Also da kommt auch aus der Politik immer wieder das Argument, die Leute haben hart gearbeitet, die haben mal locht auf der Baustelle. Das berühmte Beispiel, der Dachdecker, der dann einfach nicht mehr arbeiten kann. Und da gibt es doch aber auch eigentlich ganz vernünftige ökonomische Gründe, auch wo man sagen muss, eigentlich passt das gar nicht, dieses Beispiel mit dem Dachdecker. Es ist nämlich gar nicht der Dachdecker, der hier auch entlastet wird.
3: Ganz genau. Also hier gibt es wirklich völlig falsche Vorstellungen. Also der Dachdecker ist in dem Alter schon gar nicht mehr auf dem Dach. Der macht inzwischen was anderes oder ist in Frührente, weil er tatsächlich, oder Erwerbsminderungsrente, weil er es tatsächlich gar nicht mehr schafft. Also wer momentan die berühmte Rente mit 63 in Anspruch nimmt, der ist typischerweise nicht krank oder nicht mehr arbeitsfähig, denn die haben es gar nicht so lange geschafft. An der Stelle lassen Sie mich einmal sagen, wenn ich über die Rente mit 63 spreche, ich werde dann immer sofort korrigiert und dann heißt es sofort, das ist ja gar nicht mehr die Rente mit 63. Es ist nur der Begriff, unter dem das mal eingeführt worden ist. Eigentlich bedeutet das immer 2 Jahre vorzeitig vor dem eigentlichen Renteneintrittsalter abschlagfrei in Rente zu gehen. Und da wären wir momentan bei eher 64. Mit dieser Rente erreicht man bisher, oder wenn man sich anschaut, wer nutzt die, erreicht man Menschen, die durchschnittlich verdienen, überdurchschnittlich gesund sind, die also mitnichten jetzt gar nicht mehr arbeiten könnten, die uns ganz wesentlich fehlen auf dem Arbeitsmarkt. Wir brauchen eigentlich die Fachkräfte. Die Unternehmen sagen ja immer noch, uns fehlen die Fachkräfte. Die sind gut ausgebildet, die können ihren Job. Und an der Stelle verlieren wir. Und
2: aber jetzt könnte man ja fragen, also okay, die Wähler davon zu überzeugen, da muss man noch ein bisschen vielleicht erklären, aber die Politik davon zu überzeugen, also vielleicht auch eine SPD, die im Moment vor allen Dingen, aber nicht nur die SPD, auch aus der Union, aus der CDU, hören wir es von Ministerpräsidenten, die dagegen gewettert haben, denen das klarzumachen und zu erklären und die Chance zu geben, das praktisch an die Wähler weiterzugeben im Wahlkampf, aber auch so, um es zu erklären, das muss doch eigentlich auch für Sie als Wirtschaftsweise der erste Schritt sein, zu sagen, wir haben die Politik überzeugt mit guten Argumenten und die müssen das jetzt umsetzen und auch den Wählern erklären. Und das passiert ja aber nicht. Also es wird ja praktisch populistisch auch in der Mitte Wahlkampf damit gemacht und versucht damit Wähler zu gewinnen.
3: Das ist genau das Problem. Wobei ich glaube, auch in der Politik zum Teil die Diskussion falsch geführt wird oder falsch verstanden wird. Ich gehe gleich auf das Gerechtigkeitsargument ein, das dann immer verwendet wird. Die Politik sieht schon, mit diesem Thema kann man nicht gut Wahlkämpfe gewinnen. Deswegen ist ja übrigens im letzten Wahlkampf das gar nicht groß zum Thema gemacht wurde. Gerade die CDU-CSU hat damals gesagt, naja, also das Thema wollen wir da lieber nicht anfassen, da verlieren wir ja nur. Und genauso ist man in die Koalitionsverhandlungen reingegangen. Man hat ja als erstes mal Rentengeschenke verteilt. Man hat die Mütterrente erhöht. 5 Milliarden pro Jahr kostet allein diese Erhöhung. Man hat die Rente mit 63 zementiert. Man hat die Haltelinie mit 48%, also wie hoch kann die Rente sein, erstmal zementiert. Das kostet uns in den nächsten Jahren auch über 20 Milliarden Euro Steuergeld. Also solche Dinge hat man dann erstmal verteilt. Und wenn wir jetzt sagen, das ist ökonomisch nicht tragbar, darum geht's ja, wir können uns das schlicht auf Dauer nicht mehr leisten, weil es alles so viel Geld kostet, dann kommt das berühmte Argument, ja, das ist aber doch ungerecht, weil diese Menschen, die jetzt vorzeitig in Rente gehen, abschlagsfrei, die haben doch 45 Jahre hart gearbeitet und die haben sich das jetzt verdient. Also erstens nochmal, die haben nicht physisch so hart gearbeitet, die sind körperlich nicht so stark belastet. Die kann man ja anders unterstützen, wenn es wirklich das Problem sein sollte.
2: Und es zählt ja, glaube ich, auch Zivildienst dazu in die Jahre, aber auch Elternzeit. Ne?
3: Ganz genau. Vor allen Dingen aber sind das Menschen, die jetzt 2 Jahre länger Rente beziehen. Denn die Lebenserwartung von den Menschen, über die wir sprechen, die ist jetzt nicht geringer als die Lebenserwartung insgesamt. Also das heißt, man geht 2 Jahre früher in Rente, bezieht dadurch 2 Jahre länger Rente, die anderen nicht bekommen. Also wenn es hier wirklich um Gerechtigkeit geht, dann geht es nicht nur darum, wie lange hat man eingezahlt, sondern auch, wie lange kriegt man später etwas aus diesem Topf. Und da kriegt man hier 2 Jahre länger. Also mit Gerechtigkeit hat das an der Stelle wenig zu tun.
2: Woher kommt dann dieses Ungerechtigkeitsgefühl, das ja scheinbar gerade in ganz vielen Bereichen auch vorherrscht? Also ist da wirklich in unserer Gesellschaft gerade viel los in Sachen Ungerechtigkeit oder ist es nur ein Gefühl, das wir in Deutschland haben?
3: Ich glaube, das ist ein Gefühl, was sich gut verkaufen lässt, politisch gut nutzen lässt, um die Menschen dann für sich zu gewinnen. Wo man aber wirklich an jeder Stelle immer noch mal nachbohren muss, ob das wirklich so ist. Und jetzt bei dem Beispiel abschlagsfreie Rente vorzeitig, habe ich schon angeführt, man hat dann vielleicht lang gearbeitet, aber man hat 2 Jahre länger Rentenbezug. Und man muss sich an der Stelle auch noch mal klar machen, es ist ungerecht der Jugend gegenüber, wenn man diese Dinge in Anspruch nimmt. Wir haben in unserem letzten Gutachten sehr schön aufgedröselt, wie viel zahlen denn die Menschen über ihr ganzes Leben an Beiträgen für Sozialversicherungen? Und da sieht man einfach, dass die Menschen, die inzwischen sehr alt sind, also wer 1940 geboren ist, der hat im Laufe seines Lebens 35% seines Erwerbseinkommens für Sozialversicherungsbeiträge ausgegeben, inklusive der Arbeitgeberbeiträge. Wenn jemand 2020 geboren ist, ich spreche dann so quasi über meine Enkelkinder, der wird im Laufe seines Lebens 60% des Einkommens für Sozialversicherungsbeiträge ausgeben, wenn wir das System nicht ändern. Also das heißt, wer früh geboren ist, hat im Leben nicht so viele Beiträge gezahlt, wie die Jungen das zahlen müssen, um das ganze System am Laufen zu halten. Also wenn es wirklich eine Ungerechtigkeit gibt, dann für die jungen Leute. Und die werden wir jetzt weiter belasten. Deren Beiträge werden steigen, beziehungsweise die müssen als Steuerzahlerinnen und Steuerzahler das alles unterstützen.
2: Jetzt ist man in der Politik aber so weit, dass man dieses Paket, das eigentlich ja eine Kommission als Gesamtpaket geschnürt hat, was man in Sachen Rentenreform tun muss und was auch erstmal in der Politik als Gesamtpaket gesehen wurde. Jetzt ist man aber so weit zu sagen, ja, da müssen wir noch mal ran. So, also es sieht ja alles danach aus, als würde man bei der abschlagsfreien Rente mit 45, als würde man da noch mal rangehen. Gibt es denn aus Ihrer Sicht eine Möglichkeit, noch einen kleinen Stellschrauben zu drehen, um praktisch das Signal zu setzen, wir machen da was, aber um trotzdem ökonomisch sinnvoll eine Rentenreform durchzuführen?
3: Ich glaube, das Einzige, was an der Stelle überzeugend wäre, wäre zu sagen, jetzt schauen wir uns ganz konkret an, sind darunter jetzt Menschen, die wirklich körperlich sehr belastet sind und aus dem Grund vielleicht doch etwas früher abschlagsfrei in Rente gehen sollten. Also wenn man das genau machen will.
2: Härtefälle sozusagen.
3: Härtefälle, ja. Genau. Aber das wird ein unglaublicher bürokratischer Aufwand geben. Ne? Also da müssen die Leute zum Amtsarzt. Ich möchte mir das gar nicht vorstellen. Aber gut, also wenn überhaupt, dann auf die Weise. Denn ansonsten muss man auch ganz klar sagen, um das System zu stabilisieren, hat man ja ein Reformpaket zusammengestellt. Da sind alle in irgendeiner Form betroffen. Die Jungen sollen ein bisschen mehr zahlen, damit sie mit einer kapitalbasierten Rente schon ein bisschen für sich selber ansparen können. Die Älteren eben nicht mehr die ganzen Vergünstigungen haben. Und das alles ist ein Gesamtpaket, auf das sich diese Kommission verständigt hat, weil sie wusste, wenn wir uns verständigen, und da waren ja aus allen Richtungen die Vertreterinnen und Vertreter drin, dann macht die Politik das auch. Mhm. Wenn die jetzt an der Stelle wieder zurückzuckt und sagt, nein, machen wir nicht, dröseln wir auf, dann verliert man ja alle, die gesagt haben, ja Gott sei Dank, jetzt hat man sich endlich mal auf ein Gesamtpaket verständigt. Also da kann ich mir nicht vorstellen, dass es am Ende wirklich Wählerstimmen gewinnt. Ich glaube, man wird zusätzlich Wählerstimmen verlieren.
2: Diese ganzen Debatten, Rente, Tankrabatt, finden ja auch statt in so einem Gegrummel, also einer Unzufriedenheit. Und zum Teil auch zu Recht, also will das den Menschen gar nicht absprechen. Aber die Frage ist, gibt es denn auch aus Ihrer Expertensicht einen Bereich, wo wir sagen können, eigentlich könnten wir optimistisch in die Zukunft blicken? Wir haben jetzt in dieser Woche zum Beispiel die Gemeinschaftsdiagnose der Wirtschaftsforschungsinstitute gehabt, die gesagt haben, für dieses Jahr steigern sie ihre Prognose, was das Wirtschaftswachstum angeht, um 0,7 Prozentpunkte auf jetzt 1,3% Wachstum, also viel besser, als man noch am Jahresanfang gedacht hat. Das sind ja erstmal ganz optimistische Aussichten. Kann uns das jetzt endlich mal optimistisch stimmen vielleicht in dieser Gesellschaft?
3: Naja, was diese Prognose vor allen Dingen zeigt, ist, es ist nicht ganz so schlimm gekommen, wie wir denn zur Mitte des Jahres dachten, als der Krieg im Iran gestartet ist, als die Ölpreise hochgegangen sind. Das zeigt aber, dass wir weiterhin viel Unsicherheit haben. Also wenn jetzt im Nahen Osten das nochmal eskalieren sollte, weiß man nicht, wie lange das jetzt gut geht. Was das zum Ausdruck bringt, ist, was ohne all diese Krisen doch grundsätzlich möglich wäre, ein konjunktureller Aufschwung getrieben, einerseits durch die Exporte, die nicht so schlecht gelaufen sind, obwohl wir zu USA nicht mehr so viel exportieren, nach China nicht mehr so viel exportieren. Was läuft gerade gut? Der Export in die Europäische Union. Das ist eigentlich unser größter Exportmarkt und der läuft gut. Was auch jetzt konjunkturförderlich ist, das sind die Ausgaben des Staates. Wir verschulden uns ja momentan wirklich sehr stark. Und das kommt endlich an. Also sprich Infrastrukturmaßnahmen, jetzt wird tatsächlich gebaut, wir geben für Verteidigung aus, auch das wirkt sich konjunkturell positiv aus.
2: Aber das muss ja wirklich auch nachhaltig sein. Also das muss ja umspringen, dass auch Privatinvestitionen irgendwann stattfinden.
3: Da sprechen Sie jetzt genau den kritischen Punkt an. Was wir noch nicht sehen, ist, dass die Investitionen der Unternehmen sich so stark entwickeln. Also wir sehen in manchen Bereichen, dass die Aufträge hochgegangen sind. Aber das ist jetzt nicht so, dass das jetzt alle Bereiche erfasst, sondern das sind die Bereiche, die jetzt momentan wirklich profitieren. Also Rüstungsindustrie, ja, die investieren jetzt auch mehr. Andere Unternehmen, die machen mal gerade so Bestandserhaltung, aber die bauen nicht aus.
2: Und sehen Sie da aber mittel- bis langfristig eine gute Chance, dass wir da auf dem richtigen Weg sind? Also können Sie uns ein bisschen Hoffnung machen?
3: Ich glaube, was jetzt wirklich entscheidend ist, ist, dass man nach vorne schaut und sich überlegt, in welchen Bereichen müssen wir uns jetzt weiterentwickeln. Wir haben ja die letzten Jahre sehr viele Rückzugsgefechte geführt, immer gesagt, wir müssen erhalten, was wir gerade so haben und wenig drauf geschaut, in welche Richtung müssen wir uns in die Zukunft entwickeln. Was tatsächlich die große Chance ist, ist, dass wir mit den Themen künstliche Intelligenz unsere Wirtschaft wieder flott machen, im Sinne davon, hier zu diesen Produktivitätssteigerungen kommen, die uns dann auch wettbewerbsfähiger machen und die genau zu diesem nachhaltigen Wachstumseffekt führen könnte, auf den wir ja so setzen.
2: Da haben Sie jetzt auch gerade ein Papier veröffentlicht mit Kollegen, wo es um eine KI-Strategie in Europa auch geht. Und da fragt man sich, na, sind wir nicht eigentlich schon längst abgehängt von den USA und auch von China? Aber es geht gar nicht darum, dass Deutschland jetzt das nächste KI-Modell selber entwickeln soll, sondern Zulieferungen, die es schon gibt, stärker einsetzen, um sich auch unabhängiger zu machen. Können Sie das mal zusammenfassen, wie genau das klappen könnte konkret?
3: Also momentan ist es einfach so, die USA, die entwickeln die Spitzenmodelle. Da können wir momentan nicht mithalten und ist auch nicht abzusehen, dass wir das in absehbarer Zeit können. Wir müssen aber dafür sorgen, dass wir Zugang zu diesen Spitzenmodellen haben. Und das müssen wir sicherstellen, indem wir das vertraglich absichern und indem wir sagen, wenn ihr uns nicht beliefert, dann zeigen wir mal, wo wir euch vielleicht nicht beliefern. Und wir haben diese Möglichkeiten, denn um Chips zu produzieren, und die sind ja der wesentliche Baustein, um das Ganze zum Laufen zu bringen, braucht es Inputs, die in Europa und nur in Europa produziert werden.
2: Zum Beispiel?
3: Also von ASML, von Trumpf, von Zeiss werden.
2: Was genau machen die?
3: Lithografie-Bestandteile, die also gebraucht werden, um diese Superchips zu produzieren, die dann so leistungsfähig sind, damit man mit denen diese Spitzenmodelle entwickeln und laufen lassen kann. Wenn wir sagen würden, nein, kriegt ihr nur, wenn ihr uns mitspielen lasst, dann hätten wir hier eine Chance. Das muss man natürlich sehr diplomatisch machen. Also wir wollen jetzt hier nicht einen Handelskrieg anzetteln von unserer Seite. Wir wollen nur sagen, bitte auf Augenhöhe mit uns umgehen. Ja, also wir müssen letztlich die Instrumente zeigen. Wir müssen sagen, also wenn ihr uns außen vor lasst, dann können wir auch anders. Ich glaube, das machen wir bisher zu wenig.
2: Ist das vielleicht der Optimismus, den Sie uns am Schluss dieses Gesprächs mitgeben können, dass wir eigentlich viel mehr Stärken haben, als wir manchmal selber glauben in Deutschland?
3: Wir haben Stärken und wir haben gerade auch, wenn wir jetzt das Thema Sicherheit angehen, Stärken, die wir bisher unterschätzen. Denn was in den letzten Wochen ja gerade Schlagzeilen gemacht hat, ist, dass künstliche Intelligenz auch Sicherheitsrisiken mit sich bringt, die man eindämmen muss. Und dafür braucht es wiederum auch Technologie. Die gibt es bisher noch nicht, um wirklich zu überprüfen, was machen die Modelle, was machen die Chips, sind da vielleicht Dinge versteckt, die man nicht so sieht. Wir könnten eigentlich in Europa genau diese Spitzentechnologie herstellen, mit der man dann die Sicherheit garantieren und überprüfen könnte. Wir haben das Verständnis dafür, wir haben die Talente, die Expertise dafür. Das wäre eine Marktnische, die wir sehr gut entwickeln könnten und sollten.
2: Vielen Dank für das Gespräch, Frau Schnitzer.
3: Sehr gerne.

Das war der ARD-Infoabend aus dem Studio von BR24 in München. Jetzt gleich im Anschluss die ARD-Info-Nacht mit den Kolleginnen und Kollegen aus Hamburg von NDR Info. Und mit vielen interessanten Themen und Beiträgen kommen Sie gut durch diese Nacht.

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1: Um 22 Uhr mit Petra Mittermeier. München bewirbt sich um die Austragung der Olympischen Spiele 2036, 40 oder 44. Das hat der Deutsche Olympische Sportbund entschieden. München setzte sich gegen die Region Köln-Rhein-Ruhr durch. Marc Kramhöft berichtet, wie es jetzt für München weitergeht.
2: Jetzt geht es in den internationalen Vergleich und die Konkurrenz ist groß. Indien, Katar, vielleicht Spanien, Italien. Die endgültige Entscheidung für die Spiele 2036 will das IOC Mitte 2029 verkünden und bis dahin gibt es aber mehrere Zwischenstufen. Die erste davon im März kommenden Jahres. Da sind wir dann schon wieder ein Stück schlauer, ob München und Kiel weiter im Rennen bleiben oder schon aussortiert werden. Also der Wettbewerb innerhalb Deutschlands geht an Kiel und München. Der auf der ganz großen Bühne geht jetzt aber eigentlich erst los.
1: Zum ersten Mal seit dem Ukraine-Krieg haben sich ein deutscher und ein russischer Regierungsvertreter zu einem Zweiergespräch getroffen. Am Rande der UN-Generaldebatte haben Außenminister Wadefuhl und sein russischer Kollege Lavrov etwa 20 Minuten miteinander gesprochen. Aus New York, Ute Scheins.
3: Wadefuhl sprach von einem intensiven Gespräch, räumte aber ein, dass man sich in wesentlichen Punkten nicht einig gewesen wäre. Ihm sei wichtig gewesen, klarzumachen, dass Deutschland Dinge wie den Drohnenangriff am Leipziger Flughafen nicht akzeptiere. Lavrov erklärte anschließend, das Treffen habe nichts Neues gebracht. Sinngemäß sagte er, das Gespräch sei überflüssig gewesen. Auch in seiner Rede vor der UN-Vollversammlung ging Wadefuhl auf den Ukraine-Krieg ein. Deutschland sei einer der größten Unterstützer in der ukrainischen Verteidigung gegen Russland und werde weiter versuchen, Russland an den Verhandlungstisch zu bringen.
1: China und die USA haben vereinbart, beim Thema künstliche Intelligenz enger in Kontakt zu bleiben. Laut dem chinesischen Außenministerium und dem Weißen Haus soll ein Gesprächskanal eingerichtet werden, damit sich beide Seiten schnell austauschen können. Als Beispiele wurden Sicherheitsvorfälle mit KI genannt, aber auch um Chancen der Technologie zu besprechen. In ganz Deutschland haben Zehntausende Menschen dagegen protestiert, dass Sozialleistungen gekürzt werden sollen. Anlass war ein Aktionstag des Deutschen Gewerkschaftsbundes. Die größten Demonstrationen gab es in Hannover, Nürnberg, Frankfurt am Main und Stuttgart, wo jeweils mehr als 10.000 Menschen auf die Straße gegangen sind. Die Proteste richteten sich unter anderem gegen die geplante Rentenreform der Regierung. Das waren die Nachrichten. Das Wetter in Deutschland. In der Nacht meist trocken, Tiefstwerte 14 bis 2 Grad. Morgen im Süden und in der Mitte oft sonnig, im Norden zeitweise bewölkt. Höchstwerte zwischen 18 Grad an der Ostsee und 31 Grad im Markgräfler Land. Am Montag im Nordwesten vereinzelt Schauer, im Südosten heiter, Höchstwerte 18 bis 31 Grad. Und am Dienstag Sonne und Wolken, stellenweise gibt es etwas Regen, die Temperaturen 20 bis 31 Grad. Es ist 22.03 Uhr.
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4: Die A1 Osnabrück Richtung Bremen ist zwischen Bramsche und Neunkirchen-Vörden wegen Bauarbeiten in beiden Richtungen bis Montag 5 Uhr gesperrt, dadurch in Richtung Norden Stau ab Osnabrück-Hafen. A1 Dortmund Richtung Köln zwischen Gevelsberg und Wuppertal-Nord 2 Kilometer Stau. Die A3 Nürnberg Richtung Frankfurt ist zwischen Würzberg-Randersacker und Würzburg-Heidingsfeld wegen einer Sicherheitsprüfung. Wegen einer Sicherheitsübung bis 5 Uhr in beiden Richtungen gesperrt. Eine Umleitung ist eingerichtet. A7 Flensburg Richtung Hannover. Zwischen Hamburg-Stellingen und Heimfeld gibt es eine Sperrung wegen Bauarbeiten. Bis Montag 5 Uhr betrifft beide Richtungen. Die Umleitung führt in beiden Richtungen über die B205, A21 und A1. A8 Luxemburg Richtung Saarlouis. Zwischen Perlborg und Merzig-Wellingen haben wir eine Sperrung wegen Wartungsarbeiten bis morgen 6 Uhr in beiden Richtungen. A9 München Richtung Nürnberg, die ist zwischen München-Fröttmanning Süd und Garching Süd wegen Bauarbeiten bis 6 Uhr gesperrt. Dann die A30 Bad Oeynhausen-Osnabrück. Zwischen Bad Oeynhausen-Ost und Dehme gibt es eine Sperrung wegen Wartungsarbeiten bis 6 Uhr, betrifft beide Richtungen. Die A39 Lüneburg Richtung Hamburg ist zwischen Winsen-Ost und West nach einem Unfall gesperrt. A40 Duisburg Richtung Essen, hier haben wir eine Sperrung zwischen Kreuz Duisburg und Kreuz Kaiserberg. Wegen Bauarbeiten, das auch in beiden Richtungen und das Ganze geht bis zum 5. Oktober. Die A40 Duisburg Richtung Essen ist zwischen Mülheim an der Ruhr, Winkhausen und Heißen wegen Bauarbeiten in beiden Richtungen bis Montag früh gesperrt. Die A42 Dortmund Richtung Kamp-Lindfort ist zwischen Herne-Baukau und Krange wegen Bauarbeiten in beiden Richtungen bis Dienstag früh gesperrt. Dann die A48 Dernbach Richtung Koblenz ist zwischen Dreieck Dernbach und Höher Grenzhausen wegen Brückenarbeiten in beiden Richtungen bis Montag früh gesperrt. Umleitungen sind eingerichtet. Die A52 Mönchengladbach Richtung Düsseldorf ist zwischen Kreuz Nersen und Kreuz Karst bis Montag früh wegen Bauarbeiten gesperrt. Und das hört schon gar nicht mehr auf hier. Die A81 Heilbronn Richtung Stuttgart ist zwischen Weinsberg-Ellhofen und Heilbronn-Untergruppenbach wegen Bergungsarbeiten vorübergehend gesperrt. Vorletzte Meldung, die A215 Neumünster Richtung Kiel ist zwischen Kreuz Kiel West und Mitte wegen Bauarbeiten bis Montag 5 Uhr früh gesperrt. Und jetzt haben wir es geschafft. Die A671 Mainz Richtung Wiesbaden ist zwischen Gustavsburg und Hochheim Süd wegen einer Baustelle in beiden Richtungen bis Montag ca. 4 Uhr gesperrt. Umleitungen sind eingerichtet. Das war die letzte Meldung. Ich wünsche Ihnen eine gute und sichere Fahrt. Kommen Sie gut an.
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4: Aus dem Studio von NDR Info in Hamburg. Ich bin Milad Kupay. Guten Abend. Schön, dass Sie dabei sind. Großer Jubel am Nachmittag in Baden-Baden bei den Vertretern Münchens, als der Bundespräsident Frank-Walter Steinmeier verkündet hat, die bayerische Landeshauptstadt geht ins Rennen und darf sich für die Olympischen und Paralympischen Spiele 2036, 2040 oder 2044 bewerben. Vieles deutete ja vor der Wahl auf ein enges Rennen mit dem einzig verbliebenen Konkurrenten Köln-Rhein-Ruhr hin. Doch die Evaluierungskommission des DOSB hat München bessere Chancen zugerechnet. Zuvor hatte Hamburg ja nach einem negativen Bürgerentscheid im Mai und kurz vor der Wahl auch Berlin ihre Kandidatur

0: und paralympische Spiele, wo man dann fast 10 Minuten braucht, um das einmal durchzusagen. Es ist völlig egal. Ich glaube, wir sind uns alle einig hier. Egal, ob wir von Olympics sprechen, ob wir von den Paralympics sprechen. Wir reden von dem größten Sportevent der Welt.
1: Und das soll wieder nach München kommen. Dazu Kanuslalom in Augsburg, Segeln in Kiel und Fußball in weiteren Städten von Stuttgart bis Nürnberg. Herz aber bleibt der Olympiapark von 72 mit seinem ikonischen Zeltdach. Bayerns Ministerpräsident Markus Söder.
2: Eine der großen Stärken ist dieses One-Village-Konzept. Das war ja auch die Idee, die wir in Paris gesehen haben. Die Pariser Spiele haben eigentlich die Stimmung in Deutschland verändert zu Olympia. Es waren so begeisternde Spiele, alles an einem Ort, innerhalb weniger Sekunden von einem Sportevent zum anderen zu gehen. Du schaust beim Schwimmen in der See, drehst dich um und die Radfahrer fahren vorbei und um die Ecke dann ist das nächste Event. Und deswegen glaube ich, hat das Paris auch uns, auch mich persönlich übrigens, noch total geflasht.
1: Genau dieses Konzept verfolgt auch München. Was es nicht gibt, soll temporär entstehen. Wie bei den European Championships 2022 mit Wettkampfstätten in Messehallen und mitten in der Stadt. Wettkampfstätten, die nach den Spielen wieder verschwinden. So wie in Paris. Da wurde Daria Fafolomeev erste deutsche Olympiasiegerin der rhythmischen Sportgymnastik.
3: Olympia ist auf jeden Fall was ganz Besonderes für jeden Sportler. Es ist der Event, auf den man sich fokussiert und jahrelang arbeitet und dafür wirklich alles gibt, auf den wichtigen Punkt wirklich Bestleistung zu bringen. Und das macht auch das Besondere.
1: Klar ist aber auch, München muss Gas geben, vor allem bei der Infrastruktur, bei Straßen und ÖPNV. 2029 fällt die Entscheidung, wer die Spiele 2036 bekommt. Es könnte München sein, nicht viel Zeit. Der Bundespräsident aber betont die Chancen einer deutschen Bewerbung.
4: Bringen wir unser Land jetzt in Bewegung, um alles zu stärken, was uns verbindet. Stellen wir uns geschlossen hinter unseren Olympiakandidaten. Ich bin überzeugt, wenn wir als Team Deutschland an den Start gehen, dann haben wir beste Chancen, Gastgeber der Spiele zu werden.
5: Sagt der Bundespräsident Frank-Walter Steinmeier im Beitrag von Frank Hollmann. München hat gewonnen und bewirbt sich als Olympia-Ausrichtungskandidat. Und bei der Verkündung heute in Baden-Baden waren auch Schleswig-Holsteins Ministerpräsident Daniel Günther von der CDU und Kiels Oberbürgermeister Samet Yilmaz von den Grünen dabei. Und sie haben nach der Verkündung von einer fantastischen Nachricht gesprochen, denn sollten die Olympischen Spiele in München stattfinden, würde Schleswig-Holsteins Landeshauptstadt Kiel die Segelwettbewerbe austragen. Und in Kiel hat Marc Kramhöft mit einigen Segelsportlern darüber gesprochen.
6: Seglerin Emma Kohlhoff geht für den Kieler Yachtclub an den Start und wird in wenigen Tagen gerade mal 19 Jahre alt. Bei Olympischen Spielen 2036 zum Beispiel könnte sie also noch aktiv sein.
7: Für mich ist die Motivation schon größer dadurch, so lange durchzuhalten. Ich meine, es ist ein extremes Projekt, prägend fürs Leben, irgendwie ein Ziel, wo man hinschaut, auch schon heute.
6: So ähnlich dürfte es nun vielen jungen Athletinnen und Athleten gehen, glaubt Maike Evers. Sie ist Vizepräsidentin des Landessportverbands und weiß genau, wie es sich auf der olympischen Bühne anfühlt. 2000 und 2004 holte sie Gold im Doppelvierer.
8: Die 10-Jährigen von heute, ne, das sind die Athleten der Spiele, die jetzt vielleicht hoffentlich nach Kiel, nach Deutschland kommen. Und ich wünsche wirklich allen, dass sie den Mut haben und auch die Kraft haben, dafür zu kämpfen.
6: Die deutsche Bewerbung von Kiel und München ist zwar nur ein erster Schritt Richtung Olympia, für den Nachwuchs aber sicherlich schon jetzt ein wichtiger.
5: München ist der aussichtsreichste Olympiakandidat im deutschen Raum und damit logischerweise der Sieger. Das findet Marina Schweizer vom Deutschlandfunk in ihrem Kommentar.
9: Die Meinung. Die Olympia-Fans aus München feiern und das zu Recht. Mit einem fast schon lawinenartigen Wahlergebnis hat sich München gegen Köln-Rhein-Ruhr durchgesetzt. Mit 91-50 Stimmen wird München der deutsche Olympiabewerber. Kaum jemand, der in den vergangenen Tagen den Wettkampf zwischen den beiden verbliebenen Regionen beobachtet hat, hätte ein so klares Ergebnis erwartet. Es gibt München den Rückenwind, den es jetzt braucht, damit eine deutsche Olympiabewerbung überhaupt mal wieder Erfolg haben kann. München ist der logische deutsche Olympiakandidat. Denn die Delegierten im deutschen Sport haben für ihr großes Ziel damit den wohl aussichtsreichsten Bewerber aus Deutschland gewählt. Zwar mag die unterschwellige Erzählung von »Sie kennen uns« innerdeutsch für manchen arrogant klingen, aber es ist eben ein Pfund, dass die letzte deutsche Olympiastadt von 1972 mit ikonischen Sportstätten von damals punkten kann und einer weltweiten Bekanntheit auch durch das Oktoberfest. Bei der

0: Bekanntheit hätte das nur noch Berlin übertrumpfen können. Und das scheiterte eben auch am politischen Widerstand in der Stadt. Übrigens nicht nur durch die Linke im Abgeordnetenhaus, sondern auch mit einer lauernden Olympia-Opposition und einem Volksentscheid am Horizont. München hat das logische Olympia-Konzept. Der Bewerber hat glaubhaft dargestellt, wie Spiele der kurzen Wege wie in Paris funktionieren könnten. Kompakt im alten Olympiapark, nah an der Münchner Innenstadt. Und mit Sportstätten, die zwar dringend renovierungsbedürftig sind, aber zum Großteil schon existieren. Das ist eine Erzählung, die im Internationalen Olympischen Komitee gefallen könnte. Wenig Risiko, dass die Stimmung sich verläuft und die Bilder vom Sportfest nicht so zünden wie gewünscht. Dafür das Potenzial, dass Athleten schnell vom Olympiadorf zu ihren Wettkämpfen kommen. Und dass Zuschauerinnen und Zuschauer es leicht haben, sich von einem Event zum nächsten zu bewegen. Trotz all dem hat die Bewerbung aus Nordrhein-Westfalen München bis zum Schluss zittern lassen. Die Lobby war stark für diese neue Idee der Spiele über eine ganze Region verteilt, auch in bestehenden Sportstätten, mit 17,6 Millionen Tickets und auch noch mit ostdeutschem Kanu- und Segelrevier. Auch wenn offensichtlich bei vielen im Sport das Herz für NRW gestimmt hätte, so hat die Logik bei der Wahlentscheidung offensichtlich bestochen. Denn am Ende wollen im organisierten Sport alle eines: ein positives Votum für Deutschland beim Internationalen Olympischen Komitee. Sie wollen mit einer Olympia-Bewerbung und bestenfalls einem Zuschlag für Deutschland einen Ruck für das Land erzeugen. Sie wollen positiven Patriotismus in Deutschland entfachen, so wie es der Fußball-Bundestrainer Klopp jüngst verkündet hat. Und auch die Politik wünscht sich mit der Olympia-Bewerbung den Schwung für einen generellen Mentalitätswandel. Weniger Schwarzmalerei, mehr "Wir können das". Aufbruchstimmung. Eine Grundlage dafür muss aber eine ehrliche Kommunikation sein, statt pathetischer Superlative. Kosten benennen, so gut man sie absehen kann. Budgets nicht kleinrechnen, Einnahmen nicht aufblasen und auch deutlich machen, dass das Geld für olympische und paralympische Spiele nicht einfach irgendwo nachgedruckt wird, sondern woanders fehlen wird. Das ist der Aufruf an München, den Freistaat und den Bund. Die deutsche Meisterschaft um die Olympia-Bewerbung ist durch. Auf dem internationalen Spielfeld beim IOC wird jetzt ein anderer Wind wehen.
1: Das war die Meinung von Marina Schweizer. Saudi-Arabien meldet erneute Angriffe der Houthi-Miliz aus dem Jemen. Ziel der Drohnen war einmal mehr die Hauptstadtregion Riad. Für das Königreich scheint es ein einsamer Kampf zu sein. Wie sieht es aus mit den wichtigsten Unterstützern Türkei und Pakistan und die USA? Vor den Midterm-Wahlen gibt es keine Zusagen für die Forderung des saudischen Kronprinzen nach militärischer Unterstützung. Und in den vergangenen Tagen nun gab es Vorschläge einzelner Länder, wie man Saudi-Arabien unterstützen kann, unter anderem auch aus Frankreich. Iris Fellnagel.
2: Es ist die Frage, die sich in den vergangenen Tagen viele Politiker stellen. Wie weiter mit dem Krieg im Jemen? Und wer wird Saudi-Arabien wie im Kampf gegen die Houthis unterstützen? Vorschläge gab es die vergangenen Tage mehrere. In einem Fernsehinterview kündigte Frankreichs Präsident Emmanuel Macron an, Truppen, Radarsysteme und Verteidigungssysteme nach Saudi-Arabien zu entsenden, um die für den Energietransport wichtige Hafenstadt Yanbu am Roten Meer zu schützen. Es gehe aber nicht darum, sich in einen Konflikt einzumischen, so Macron, sondern es gehe lediglich um den Schutz des wichtigen Ölterminals in Yanbu. Auch aus Großbritannien soll Saudi-Arabien Hilfe erhalten. Die britische Luftwaffe bietet an, saudische Militärflugzeuge im Kampf gegen die Houthi in der Luft zu betanken. Auch saudische Verbündete wie Ägypten, die Türkei und Pakistan haben ihre Unterstützung zugesagt. Dazu Ägyptens Außenminister Badel Abdaati.
3: Wir werden unsere Bemühungen um Dialog und Deeskalation im Roten Meer fortsetzen. Aber die Verwaltung des Roten Meeres liegt in unserer Hauptverantwortung. Wir, das bedeutet die Länder, die das Rote Meer überblicken, die Anrainerstaaten des Roten Meeres.
2: Erst vor kurzem unterzeichnete Saudi-Arabien Saudi-Arabien mit der Türkei und Pakistan einen sogenannten Mekka-Verteidigungspakt. Man arbeite mit Hochdruck an der Ausgestaltung des Verteidigungsbündnisses, hieß es. In der vergangenen Woche trafen sich die Außenminister der drei Länder am Rande der UN-Vollversammlung in New York. Als nächstes sei ein Treffen der Armeechefs geplant. US-Präsident Trump hingegen war in den vergangenen Wochen zunächst sehr zurückhaltend mit Hilfe, sehr zum Missfallen der eigentlich eng mit den USA verbündeten Saudis. Leidtragende des Konflikts sind die Menschen und insbesondere die Kinder. Die Vereinten Nationen schätzen, dass in den vergangenen Wochen rund 130.000 Menschen vor der Gewalt geflüchtet sind, darunter 71.000 Kinder. Dazu der Journalist Anwar Al-Ansi.
4: Die Frage der Vertreibung ist eine der schlimmsten Auswirkungen und Folgen des Krieges. Die Vertreibung ging einher mit dem Zusammenbruch des Gesundheitssektors sowie des Bildungssektors. Einige Schulen wurden zerstört, sabotiert und in Militärkasernen umgewandelt, insbesondere nachdem die Houthi die Provinz Taiz eingenommen hatten.
2: Eine Lösung ist vorerst nicht in Sicht.
1: 22.18 Uhr.
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1: Ja, die Folgen des Nahostkonflikts, die spüren wir auch hier bei uns. Die Preise für Benzin und Diesel sind seit dem US-amerikanischen Angriff auf den Iran in die Höhe geschellt. Schon im kommenden Monat soll es durch eine Steuersenkung günstiger werden. Für 3 Monate. Bundestag und Bundesrat haben den Tankrabatt beschlossen. Aber wie weit reicht die Entlastung? Darüber hat mein Kollege Tim Behrendonk mit Christian Richter gesprochen. Er vertritt die Güterverkehrsunternehmen im Gesamtverband Verkehrsgewerbe Niedersachsen. Und die erste Frage lautete, ob seine Unternehmen mit dem Tankrabatt also jetzt erstmal aufatmen können.
6: Natürlich helfen die 17 Cent pro Liter erst einmal, gerade bei den großen Kraftstoffmengen, die unsere Unternehmen verbrauchen. Aber die Entlastung geht ja nur bis zum Jahresende und löst die eigentlichen Probleme unseres Gewerbes nicht. Die Unternehmen brauchen Planungssicherheit und verlässliche Rahmenbedingungen, weil ein LKW ja auch nicht nur für 3 Monate gekauft wird, sondern Investitionen über viele Jahre geplant werden. Wenn es der Bundesregierung mit dem deutschen Transportgewerbe wirklich ernst ist, dann müssen sie jetzt handeln und darf sich nicht von einer kurzfristigen Lösung zur nächsten hangeln. Und ganz wichtig ist für uns auch, dass die 17 Cent tatsächlich vollständig an der Zapfsäule ankommen. Man kann ja schon sagen, dass Einsparungen kommen. Allerdings steht das deutsche Transportgewerbe in einem knallharten Wettbewerb mit osteuropäischen Unternehmen. Und diese Unternehmen kommen teilweise mit 50 Cent günstigeren Sprit nach Deutschland. Und die 17 Cent helfen uns, allerdings bei weitem nicht so, wie wir es benötigen.
7: Wenn der Diesel jetzt günstiger wird, werden dann auch die Transporte wieder billiger?
6: Nein, die Transporte werden nicht billiger, sondern die Unternehmen können endlich wieder etwas besser kalkulieren, Transporte durchführen und auch nicht mehr die hohen Verluste einfahren. Denn die Kraftstoffkosten führen dazu, dass viele Unternehmen mit einem Minus fahren, weil sie Preise nicht an ihre Kunden weitergeben können.
7: Mhm. Kennen Sie denn Betriebe eigentlich in Niedersachsen, die wegen der hohen Kosten jetzt schon richtig in Probleme gekommen sind, vielleicht Lastwagen haben stehen lassen müssen oder auch ganz aufgeben mussten?
6: Ja, wir kennen viele Unternehmen, die sehr knapp kalkulieren müssen, die Fahrzeuge stehen lassen und Fahrten nicht weiterführen. Und wir kennen auch viele Unternehmen, die kurz vor der Insolvenz stehen.
7: Geplant, beziehungsweise die Idee ist ja, dass nochmal ein staatlicher Spritpreisdeckel kommt, das ist zumindest im Gespräch. Würde der Ihren Unternehmen denn mehr helfen als dieser Tankrabatt jetzt für die nächsten 3 Monate?
6: Naja, also einen Spritpreisdeckel sehen wir grundsätzlich positiv, wenn er dafür auch sorgt, dass extreme Preisausschläge begrenzt werden und unsere Unternehmen wieder verlässlich kalkulieren können. Entscheidend ist aber, dass dieses Modell am Ende auch konkret oder wie es konkret ausgestaltet ist. Wir müssen wissen, auf welcher Höhe der Deckel liegt, wie er sich an die Marktentwicklung anpasst und wie lange er vor allem gilt und auch die Versorgung zuverlässig funktioniert.
7: Kritiker würden ja die Milliarden, die jetzt investiert werden, lieber in Bus und Bahn oder direkte Hilfen für Menschen mit weniger Geld stecken. Inwiefern wäre es nicht sinnvoller gewesen, gezielt Branchen wie Ihre zu unterstützen, statt das Tanken für alle billiger zu machen?
6: Wir sind das Rückgrat der Nation. Wenn unsere LKWs nicht mehr fahren, gibt es keine Versorgung mehr, keine Entsorgung mehr. Und wenn unsere Unternehmen am Markt nicht mehr da sind und die Wirtschaft wieder ankurbelt, dann fehlen diese LKWs am Markt und dann kann es unter Umständen zu einer Versorgungsknappheit kommen. Also von daher benötigen wir natürlich da mehr Geld fürs Gewerbe.
1: sagt Christian Richter vom Gesamtverband Verkehrsgewerbe Niedersachsen zum geplanten Tankrabatt. Vor 80 Jahren, am 26. September 1946, da erschien die erste Ausgabe von Le Journal de Tintin, die Figuren von Tim und Struppi. Die hatte der belgische Zeichner Hergé bereits 1929 erfunden und damit einen internationalen Erfolg geschaffen. Nach dem Zweiten Weltkrieg erhielten sie ihr eigenes Comic-Magazin und seitdem gehören die beiden zu den bekanntesten Figuren der Comic-Geschichte. Dabei war ihr Erfinder kein unbelasteter Zeichner. Andreas Meyer-Feist blickt zurück.
8: Nur einer kann so fluchen, Kapitän Haddock. Sein beliebtester Wutsatz, 100.000 heulende Höllenhunde. Georges Rémy, der sich später Hergé nannte, belauschte die Brüsseler Markthändler. Hier hörte er sich die Schimpftiraden für den cholerischen Liebling der Tim und Struppi-Fans ab. In der allerersten Zeichentrick-Adaption von 1957 kommen sie vor. 11 Jahre zuvor gab's das erste gedruckte eigenständige Heft. Im Mittelpunkt ein junger Reporter mit einem schneeweißen Foxterrier. Energisch, intelligent, flink und mutig. Terrier waren damals übrigens die absoluten Modehunde. Daneben Kapitän Haddock und viele andere Typen, die sich Hergé aus der Wirklichkeit abschaute.
9: Es gibt die Bösen, es gibt die Guten, es gibt die dazwischen, es gibt alle möglichen Charaktere, die man sich nur ausdenken kann.
8: Im Fernsehen sprach Hergé 10 Jahre nach dem ersten Magazin ausführlich über sein Werk. Vielen galt er noch als Nazi-Helfer. Mit den deutschen Besatzern hatte er gut und profitabel zusammengearbeitet. Hergé malte an der sauberen Kulisse der Normalität. Draußen hungerten die Belgier, viele wurden deportiert. Dann war der Krieg vorbei, die Menschen wollten Ablenkung und Unterhaltung und dann kam das erste Heft, der Sonnentempel. Hergé war plötzlich nicht mehr der Kollaborateur, er wurde zum Vorbild einer unbelasteten Jugendkultur.
9: Jedes Kind möchte wie Tim sein. Kinder können sich mit Tim total identifizieren. Das ist, glaube ich, einer der wichtigsten Gründe für seinen Erfolg.
8: Getragen von seinen Zeichnerinnen und Zeichnern. Denn Hergé durfte die Arbeit nicht mehr alleine machen. Politisch makellos mussten sie sein, mit einer hohen künstlerischen Qualität, die Hergé anfangs vermissen ließ. Hergé starb 1983. In seinem Testament steht, niemand darf die Serie nach ihm weiterführen, auch nicht seine Zeichner.
9: Ich habe hervorragende Mitarbeiter, die Großartiges leisten. Sie machen es besser, als ich es selbst könnte. Aber ich glaube, dass es im Grunde trotzdem etwas ganz Persönliches ist. Tim bin ich eigentlich selbst. Kapitän Haddock, das bin ich. Und deshalb denke ich, es ist besser so.
8: Das erklärte Hergé wenige Jahre vor seinem Tod in einer französischen Talkshow. Aus dem billig gedruckten Magazin mit wenigen Seiten von 1946 wurden viele Hochglanzbände, Weltauflage bis jetzt 230 Millionen Alben. Mindestens. Laut der offiziellen Tim und Struppi-Plattform könnten es schon bald fast 300 Millionen Exemplare weltweit werden. Übersetzt in 80 Sprachen und noch einmal in rund 30 regionale Dialekte. Tim und Struppi, sie sind beliebt wie eh und je.
1: Sport. Ob in den Jahren 2036, 40 oder 2044 Olympische Spiele nach Deutschland kommen, werden wir erst in 3 Jahren erfahren. Seit heute ist aber klar, dass München die deutsche Bewerberstadt ist. Ina Kast.
10: So ist es. Die bayerische Landeshauptstadt hat sich mit ihrem Konzept gegen die Konkurrenz Köln-Rhein-Ruhr durchgesetzt. Damit hat jetzt auch der Deutsche Olympische Sportbund um Präsident Thomas Weikert klar heißt. Etwas sehr salopp formuliert heißt es, Helles statt Kölsch.
11: Für mich passt das. Es waren 2 hervorragende Bewerbungen. Der Souverän hat entschieden und jetzt gehen wir positiv an die ganze Geschichte ran. Jetzt beginnt München zu planen oder weiter zu planen. Sehr zufrieden mit dem Ergebnis und ich denke, ein bisschen traurig natürlich für die Bewerber in Köln, aber so ist es nun mal in der Demokratie.
10: Und nicht nur München freut sich, auch Kiel, denn dort würden im Falle des Zuschlags für die Olympischen Spiele die Segelwettbewerbe stattfinden. Zum Fußball. Im DFB-Pokal-Wettbewerb der Frauen haben die ersten 6 Bundesliga-Clubs das Achtelfinale erreicht. Mächtig ärgern müssen sich die Spielerinnen von Turbine Potsdam, den Zweitligisten, denn sie haben gegen Bundesliga-Aufsteiger VfB Stuttgart auf dramatische Weise mit 2:3 nach Verlängerung verloren. Lars Becker mit dem Spielfilm.
12: Ausgeglichene erste Halbzeit mit der Führung in der 44. Minute durch Madeleine Smith für Potsdam. In die Drangperiode des Favoriten Stuttgart hinein, das 2:0 in der 71. Minute Leonie Preußler. Dann der Gamechanger in dieser Partie, 81. Minute glattrot wegen einer Tätigkeit gegen die Turbine-Spielerin Talia Diaz de Sousa. Anschlusstreffer Verena Wieder, 84. Minute und 90+4 Mira Aruna mit dem 2:2. Dann in der Nachspielzeit der entscheidende Treffer durch Chantal Hagel zum Weiterkommen für Stuttgart. Turbine versucht in Unterzahl alles, wollte einen Elfmeter haben, traf noch den Pfosten. Am Ende das Bittere aus für Turbine Potsdam, 2:3 nach Verlängerung gegen Stuttgart.
10: In der Formel 1 fand das Rennen zum Großen Preis von Aserbaidschan ungewöhnlicherweise heute am Samstag und nicht am Sonntag statt. Grund dafür ist der Nationalfeiertag Aserbaidschans morgen. Überraschend war der Ausgang. Der WM-führende Antonelli kam nicht über Platz 5 hinaus. Sieger wurde in Baku sein Mercedes-Teamkollege George Russell. Achim Scheu ist unser Formel 1-Reporter. Macht dieser Erfolg von Russell die WM jetzt wieder spannender?
13: Ja, für George Russell war es der erste Rennsieg nach 3 Monaten, aber sein Rückstand in der WM-Gesamtwertung auf seinen Teamkollegen Kimi Antonelli beträgt immer noch 66 Punkte. Das Wochenende in Baku war somit vor allem ein moralischer Sieg für den Briten. Kimi Antonelli, nur vom Platz 16 aus gestartet, wurde am Ende Fünfter. 8 Rennen stehen jetzt noch aus. Der Italiener bleibt Topfavorit auf den Titel und ich wage mal die wahrscheinlich gar nicht so kühne Prognose, dass der Weltmeister am Ende im Mercedes sitzen wird und wenn es so weitergeht, ein erst 20 Jahre alter Italiener sein wird. Die Konkurrenz kann zwar immer mal wieder die Mercedes ärgern, in den letzten Wochen waren das eher die McLaren, heute dann die Red Bulls, Max Verstappen wurde Zweiter, Isaac Hadjar Dritter, aber die Mercedes-Dominanz in diesem Jahr ist und bleibt beeindruckend. Keine große Rolle übrigens spielten in Baku die Ferraris. Charles Leclerc und Lewis Hamilton, das der Vollständigkeit halber noch, belegten die Plätze 4 und 6.
10: Bei den Straßenrad-Weltmeisterschaften im kanadischen Montreal hat Franziska Koch heute eine Medaille verpasst, Holger Gerska.
14: Fast 6 Minuten nach der neuen Weltmeisterin Demi Wollering kreuzte die beste deutsche Fahrerin die Ziellinie, Franziska Koch auf Platz 10. Dabei fehlten ihr bei der Tempoverschärfung der Niederländerinnen 3 Runden vor dem Ende bergauf nur wenige 100 Meter, um mit den Allerbesten mitzufahren. Aber die deutsche Meisterin überspannte dabei etwas den Bogen und verpasste letztlich auch die Gruppe der Verfolgerinnen.
15: Natürlich eine Medaille, das war der große Traum. Aber wenn man auf das Ergebnis guckt, die 9 Fahrerinnen, die vor mir sind, das sind halt alles Weltklasse-Fahrerin und der Kurs war halt wirklich die stärkste gewinnt und deswegen kann ich sehr, sehr stolz auf den 10. Platz sein.
14: Liane Lippert wurde 14. Antonia Niedermeyer fuhr als Helferin auf Platz 28. Beide konnten der entscheidenden Attacke eingangs der letzten Rennstunde gar nicht folgen. In Summe für die eigentlich sehr stark aufgestellte deutsche Mannschaft also ein ernüchterndes Resultat. Über Gold jubelte die Radsportlerin der Saison. Demi Wollering hat nach dem Giro d'Italia und der Tour de France jetzt auch die Weltmeisterschaft im Straßenrennen gewonnen. Für die Niederländerin der noch fehlende Titel.
10: Zum Schluss noch ein Blick in die Handball-Bundesliga. Flensburg bleibt nach einem Unentschieden im Spitzenspiel gegen den 2. Kiel Tabellenführer. Der deutsche Meister Magdeburg gewann hoch gegen Bietigheim und die MT Melsungen hat bei den Rhein-Neckar-Löwen verloren.
1: Dankeschön, Ina Kast vom Sport.
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16: Um 22.31 Uhr mit Petra Mittermeier. Bundeskanzler Merz hat München zur Olympiakandidatur gratuliert. Der Deutsche Olympische Sportbund hatte entschieden, mit München ins internationale Rennen um Sommerspiele zu gehen. Die endgültige Entscheidung fällt in etwa 3 Jahren. Aus Baden-Baden Julius Richter.
17: Jubel im bayerischen Lager und fairer Applaus aus Nordrhein-Westfalen. Mit 91-50 Stimmen setzte sich München deutlich gegen Köln-Rhein-Ruhr durch. Bayerns Ministerpräsident Markus Söder sprach von einem historischen Moment. München setzt bei seinem Konzept auf kurze Wege und vor allem auf Wettkampfstätten rund um den Olympiapark. Dazu kommt Augsburg für die Kanu-Wettbewerbe und Kiel als Segelrevier. Für München heißt es jetzt ab ins internationale Olympiarennen, für die Sommerspiele und Paralympics 2036, 2040 oder 2044.
16: Außenminister Wadephul und sein russischer Kollege Lavrov haben über den Ukraine-Krieg gesprochen. Es war das erste Zweiergespräch zwischen einem deutschen und russischen Regierungsvertreter seit Beginn des Krieges. Das Gespräch fand am Rande der UN-Generaldebatte in New York statt. Wadephul sprach danach von einem intensiven Treffen. Beide Seiten seien sich aber weiter uneins. Die SPD droht damit, die geplante Pflegereform zu blockieren. Generalsekretär Klüssendorf erklärte, seine Partei nehme keine Leistungskürzungen hin. Nach ARD-Informationen fordert die SPD, dass ein Teil des Eigenanteils auf 1.500 Euro pro Monat gedeckelt wird. Aus Berlin Ruth Kirchner.
18: In den ersten 12 Monaten im Pflegeheim würde das eine Entlastung von 275 Euro monatlich bedeuten. In späteren Jahren wären die Entlastungen deutlich geringer, weil die Zuschüsse der Pflegeversicherung steigen. In einem zweiten Schritt soll der Eigenanteil sogar auf unter 1.500 Euro sinken können. Die anderen Kosten für Unterbringung und Verpflegung, Pflege und Betreuung kommen wie bisher dazu. Die Kosten für den ersten Schritt des Pflegedeckels beziffert das Konzept mit rund 1 Milliarde Euro. Der zweite Schritt würde rund 3 Milliarden Euro kosten.
16: Die Berliner SPD will mit der Linken über eine mögliche Regierung im Abgeordnetenhaus sprechen. Der SPD-Landesvorstand hat entschieden, die Einladung zu Sondierungsgesprächen anzunehmen. Bei diesen Treffen soll erstmal geprüft werden, ob Koalitionsverhandlungen realistisch sind. Die Linke hatte die Berlin-Wahl vor einer Woche gewonnen. Möglich ist jetzt ein rot-grün-rotes Bündnis. Die SPD spricht von hohen Hürden für eine solche Koalition. Gegen die Berliner Linke gibt es immer wieder Antisemitismusvorwürfe. Das Wetter in Deutschland. In der Nacht meist trocken, Tiefstwerte 14 bis 2 Grad. Morgen im Süden und in der Mitte oft sonnig, im Norden zeitweise bewölkt. Höchstwerte zwischen 18 Grad an der Ostsee und bis 29 Grad im Südwesten. Am Montag im Nordwesten vereinzelt Schauer, im Südosten heiter 18 bis 31 Grad. Das waren die Nachrichten.
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1: Die A1 Osnabrück Richtung Bremen ist zwischen Bramsche und Neunkirchenförden wegen Bauarbeiten in beiden Richtungen bis Montag 5 Uhr gesperrt, dadurch in Richtung Norden Stau ab Osnabrück Hafen. A1 Dortmund Richtung Köln ist zwischen Gebelsberg und Wuppertal Nord, hier haben wir 2 Kilometer Stau. Die A3 Nürnberg Richtung Frankfurt ist zwischen Würzburg, Randersacker und Würzburg-Heidingsfeld. Wegen einer Sicherheitsübung bis 5 Uhr in beiden Richtungen gesperrt, eine Umleitung ist eingerichtet. A7 Flensburg Richtung Hannover ist zwischen Hamburg-Stellingen und Heimfeld wegen Bauarbeiten bis Montag 5 Uhr in beiden Richtungen gesperrt. A8 Luxemburg Richtung Saarlouis ist zwischen Perlborg und Merzig-Willingen wegen Wartungsarbeiten bis morgen 6 Uhr gesperrt in beiden Richtungen. Das gleiche auf der A9 München Richtung Nürnberg zwischen München, Fröttmanning Süd und Garching Süd. Auch hier eine Sperrung bis 6 Uhr wegen Bauarbeiten. A30 Bad Oeynhausen-Osnabrück ist zwischen Bad Oeynhausen-Ost und Dehme wegen Wartungsarbeiten bis 6 Uhr in beiden Richtungen gesperrt. Die A30 Osnabrück Richtung Bad Oeynhausen, der Hahnenkamm-Tunnel. In der Gegenrichtung ist wegen Tunnelwartungsarbeiten in beiden Richtungen bis ca. 5.30 Uhr gesperrt. Dann die A39 Lüneburg Richtung Hamburg ist zwischen Winsen-Ost und West nach einem Unfall gesperrt. Die A40 Duisburg Richtung Essen ist zwischen Kreuz Duisburg und Kreuz Kaiserberg wegen Bauarbeiten in beiden Richtungen gesperrt bis zum 5. Oktober. Die A40 Duisburg Richtung Essen im weiteren Verlauf ist zwischen Mülheim an der Ruhr, Winkhausen und Heißen das ganze Wochenende über gesperrt bis Montag früh wegen Bauarbeiten, betrifft auch beide Richtungen. Die A42 Dortmund Richtung Kamp-Lindfort ist zwischen Herne-Baukau und Krange wegen Bauarbeiten in beiden Richtungen bis Dienstag früh gesperrt. Die nächste Sperrung haben wir auf der A48 Dernbach Richtung Koblenz zwischen Dreieck Dernbach und Höher Grenzhausen wegen Brückenarbeiten in beiden Richtungen bis Montag früh. Umleitungen sind eingerichtet. Die A52 Mönchengladbach Richtung Düsseldorf ist zwischen Kreuz Nersen und Karst bis Donnerstag früh wegen Bauarbeiten gesperrt. Die A215 Neumünster Richtung Kiel ist zwischen Kreuz Kiel West und Mitte wegen Bauarbeiten bis Montag 5 Uhr früh gesperrt. Und die A671 Mainz Richtung Wiesbaden ist zwischen Gustavsburg und Hochheim Süd wegen einer Baustelle in beiden Richtungen bis Montag ca. 4 Uhr gesperrt. Auch hier gibt es Umleitungen. Das war's vom Verkehr. Ich wünsche Ihnen eine gute und sichere Fahrt.
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1: mit Milad Kupay. Willkommen zurück. Die EU hat Sanktionen gegen Russland um 3 Jahre verlängert, hat aber dafür russische Oligarchen von der Liste gestrichen. Wir haben ja auch darüber berichtet in der ARD-Infonacht. Kiew ist natürlich darüber entsetzt. Jetzt ist die Frage, ist das ein gefährlicher Präzedenzfall? Im Europapodcast.eu spricht Brüssel-Korrespondentin Katrin Schmidt darüber mit Sabrina Fritz und Thomas Spickhofen, die im ARD-Studio Brüssel regelmäßig die Außen- und Sicherheitspolitik im Blick haben.
19: Ist das ein schmutziger Deal? Die EU verlängert jetzt ihre Sanktionen gegen Russland, stellt aber gleichzeitig für 2 steinreiche Putin-Freunde eine carte blanche aus. Für die Ukraine zumindest ist das eine Katastrophe.
20: Weaken sanctions against Russian oligarchs. It may make life more comfortable for rich Russians, but it also gives more time for Putin to send poor people into the kill zone.
19: Also für die Oligarchen wird's gemütlicher, sie kommen runter von der Sanktionsliste, dürfen fröhlich durch Europa reisen und so Ukraines Präsident Zelensky, ihr freigemachtes Geld dürfte den Krieg wohl verlängern. Und dann, andere Baustelle, ähnlicher Spatenstich, kam noch dies aus dem Munde des US-Außenministers Rubio.
21: We've invited President Putin to the G20. We think it's an opportunity for him to engage not just with the president, but with other world leaders.
19: Also die Europäer könnten nach Jahren wieder mit Putin am G20-Tisch sitzen. Zumindest denkwürdige Signale, gerade jetzt, wo doch Europa von Russland bedroht wird wie nie zuvor. Man ist so ein bisschen verwirrt, wo geht's denn jetzt eigentlich lang? Bröckelt sozusagen auch der Widerstand gegen Russland oder muss man das doch anders sehen? Also lasst uns da mal ein bisschen Licht ins Dunkle bringen. Sabrina, ich habe dich vor allem eingeladen, weil du gibst ja auch immer an, ein bisschen hier in der Redaktion mit deinen, mit deinen Reiseplänen noch für das diesjährige Semester. Und du hast ja vor, nach Miami zu fahren für uns.
22: Genau, also damit könnte ich nun wirklich ein bisschen damit könnte ich nun wirklich ein bisschen angeben, weil also wir haben es ja gerade gehört, du hast es gerade gesagt, nicht nur ich, sondern auch der russische Präsident Putin sind zu diesem Treffen eingeladen, ich natürlich nur als Beobachterin. Ja, mal sehen, also es ist ja noch Zeit, gut 2 Monate, keine Ahnung, ob er wirklich kommt oder nicht. Also ja, die Aufmerksamkeit ist auf jeden Fall bei diesem Treffen in Miami für den US-Präsidenten garantiert.
19: Das stimmt und das hat natürlich, ich sag mal jetzt hier in Brüssel, schon auch so ein bisschen für ein paar Sorgenfalten gesorgt. Also im Prinzip betont ja jeder, klar, man will ja eigentlich auch mit ihm sprechen, weil das ist ja eigentlich das Ziel. Bloß man weiß ja jetzt aus leidiger Erfahrung, dass er eigentlich gar keine Lust hat zu verhandeln. Insofern ist man schon ein bisschen skeptisch, wenn es auf einmal heißt, ja Mensch, dann kommt er doch dazu. Wie reagiert die EU, Thomas?
23: Ich glaube, im vergangenen Jahr, als der G20-Gipfel in Johannesburg stattfand und die Russen ganz abgesagt haben, war man ein bisschen erleichtert, weil man sich genau dieser Frage nicht stellen musste. Jetzt sagt man, naja, gut, wenn er eingeladen ist, wird man wahrscheinlich ein Format finden müssen oder einen Umgang damit. Man wird sicherlich nicht selbst dieses Treffen boykottieren. Im vergangenen Jahr in Johannesburg war es ja dann so, dass auch die Amerikaner nur eine niedrigrangige Delegation eben auch nicht ihren Präsidenten damals geschickt haben. Insofern, dass wir dann nochmal ein anderes Sternetreffen für alle Beteiligten.
19: Man muss sich überlegen, wie macht man ein Gruppenfoto? Oder möchte man da gesehen werden auf diesem Foto? Schwierige Fragen.
23: Schwer vorstellbar.
19: Also auf jeden Fall, wir haben gemerkt, die Europäer waren so ein bisschen überrumpelt, wussten auch nicht so richtig, wie sie reagieren sollen. Und ich finde, am klarsten hat sich der polnische Regierungschef geäußert, Donald Tusk, der wirklich auch sagt, natürlich Gespräche immer gut, das wollen wir ja seit Jahren. Aber wir wissen auch seit Jahren, dass er seine aggressive Politik, also er Putin, fortsetzt. Und er befürchtet eben, dass er genau das als Glanzstück nimmt, dass er wieder auf der Weltbühne ist. Ne? Und dass das eben den Europäern gerade nicht dient. Die Franzosen haben sich auch ähnlich geäußert. Putin wird es nutzen, um die westliche Front aufzubrechen. Das ist ja eigentlich auch unser Kernthema. Thema jetzt hier, dass wir so ein bisschen erörtern wollen, bröckelt da was auch wegen der Sanktionsliste? Weil man kann auch sagen, die Franzosen sind witzig, ne? Da haben sie jetzt Sorgen. Gleichzeitig, Thomas, haben die alles durcheinander gebracht hier bei der Sanktionsliste.
23: Ja, das kam ja ein bisschen überraschend. Also bei diesem Teil der Sanktionsliste, wir reden ja immer von großen Sanktionspaketen, die bestehen im Grunde aus Einzelteilen und in diesem Fall ging es um die Sanktionsliste der Personen, Institutionen, Unternehmen, die sanktioniert werden. Da stehen bis zu 3000 Menschen und Unternehmen drauf und um diese Liste ging es jetzt konkret. Die muss alle 6 Monate verlängert werden. Das ist bisher lang das Verfahren gewesen. Der Termin wäre in der vorvergangenen Woche ausgelaufen. Man hat es dann nochmal um 7 Tage verlängert, weil die Franzosen Franzosen, du sagst es, ganz überraschend auf einmal auch auf der Matte standen. Nicht nur die Slowaken, die immer schon gesagt haben, wir wollen Herrn Usmanov, Alisher Usmanov, wir kommen bestimmt noch auf ihn zu sprechen, runter haben von der Liste, sondern die Franzosen sagten das auf einmal auch. Das kam ein bisschen überraschend. Es ist auch so ein bisschen so eine John Le Carré und James Bond Geschichte. Wir leben bei den Informationen, die wir jetzt verarbeiten, vor allen Dingen so von Hintergrundgesprächen oder Mutmaßungen, aber es gibt so ein paar Indizien dafür. Es war wohl so, dass französische Staatsbürger in Haft in Aserbaidschan sitzen. Aserbaidschan fordert schon lange die Freilassung oder die Entsanktionierung von Usmanov, aber Aserbaidschan kann nicht auf die Liste unmittelbar zugreifen, ist kein EU-Staat und hat offenbar diesen Hebel benutzt, auf Frankreich Druck auszuüben, dass die Franzosen dafür sorgen, dass Usmanov von der Liste kommt. Also um die Ecke Diplomatie mit offenbar Geheimdienstbeteiligung und so kamen auf einmal die Franzosen ins Spiel, sprachen, das ist die offizielle Sprachregelung bis heute, nur von nationalem Sicherheitsinteresse. Sie haben nie bestätigt, dass es wirklich darum ging, aber in der Tat, nachdem Usmanov von der Liste kam, ist dann auch ein französischer Staatsbürger freigelassen worden. Also das war auf einmal der Grund wohl, warum die Franzosen da drin waren und dann, turns out, kommen auch noch die Luxemburger ins Spiel. Das kam ja, ja auch dann noch überraschend hinzu, weil Luxemburg
19: sagte... Bei den Franzosen hieß es ja auch, vielleicht haben die auch Interesse, die Russen, der gibt auch viel Geld aus, möglicherweise beim Urlaub machen, ist nie bestätigt, ne? Aber es kommen sagen, allerlei Geschichten
23: uns,
19: dazu.
23: Wir, ja. wir bewegen uns wirklich in dieser Geschichte auf dünnem Eis, es ist viel Spekulation, worauf man hinweisen kann, ist, dass tatsächlich ein Franzose auch freigelassen wurde, man kann noch alle möglichen anderen Mutmaßungen dahinter setzen, es geht um viel Geld, es geht um sehr reiche Leute, die im Moment ja nicht in die EU einreisen dürften oder durften, jetzt durch die Entsanktionierung dürfen sie im Grunde ab sofort einreisen in die EU, muss man auch sagen, weil das ist im Amtsblatt der Europäischen Union direkt veröffentlicht worden und damit ist es gültig. Also, um nochmal auf Luxemburg kurz zu kommen, Luxemburg sagte dann auf einmal, also wenn ihr Herrn Usmanov freilasst, wir haben ja ein Problem mit Herrn Friedmann. Der hat uns verklagt auf 15 Milliarden Euro. Das ist für uns ein echt dicker Brocken, wenn wir das aus dem Staatshaushalt
19: bezahlen müssen. Das sind die Gelder, die Luxemburg eingefroren hat, ne? Muss man dazu sagen,
23: wurden die will er wieder haben, Friedmann. Klagt. Ja. Mhm. Er hat deshalb geklagt und so kam dann auf einmal Herr Friedmann auch ins Spiel. Und noch eine dritte Person, die aber jetzt nicht so relevant ist, das ist ein Universitätsrektor von der Krim, der jetzt auch runtergenommen wurde. Aber
19: so findet jeder noch einen, den er darunter haben möchte. Jetzt kann natürlich der Normalbürger sagen, ja gut, Maida, wenn da 3000 Leute draufstehen, dann ist da jetzt dann einer dann eben irgendwie nicht. Macht das den Goal jetzt fett? Vielleicht machen wir es an einem Beispiel. Ich meine, gerade wenn wir uns mal Usmanov rausgreifen, ist vielen bekannt, durch allerlei Aktionen.
23: International bekannt und auch in Deutschland sehr bekannt. Ja, der gehört zu diesen, soll man sagen, schillernden, du sagst illustren, etwas dubiosen Figuren auch, die wir als Oligarchen bezeichnen. Also Menschen, die wahnsinnig reich sind, meistens in den 90er und Nuller Jahren, als es in Russland drunter und drüber ging, reich geworden sind, als die Staatsbetriebe aufgelöst wurden und sie viel Geld daraus gezogen haben. Und Usmanov gehört zu diesen Leuten. Man schätzt sein Vermögen auf 12 bis 13 Milliarden mindestens. Ein Usbeke, der offenbar auch in Usbekistan lebt. Man weiß es nicht so genau. Wir in Deutschland kennen ihn vor allem, weil er ein großes Anwesen am Tegernsee gemietet hatte, Rottach-Egern. Ich habe mal gelesen, Mietpreis 77.000 Euro pro Woche. Das musste er fluchtartig damals verlassen. Er ist über die Jahre, ich habe ihn auch mal in London mitbekommen, also ich bin ihm nicht begegnet, aber er hat zum Beispiel dort mal Teile von Arsenal London besessen, dem Fußballclub. Das sind so Figuren, die halt auch öffentlich aufgetaucht haben, die auch für dieses Oligarchenleben in einer Villa am Tegernsee stehen, dann eben schnell auf die Sanktionsliste gesetzt wurden, dann auch schnell das Land verlassen mussten, im Grunde insolvente Unternehmen in Deutschland hinterlassen haben, die bis heute noch damit zu kämpfen haben und nun auf einmal auf eine Weise freigestellt werden von Sanktionen, wo man sich denkt, okay, haben da die 12 Milliarden, haben da irgendwelche Insolvenzhinterlassenschaften, haben da andere Dinge noch eine Rolle gespielt. Und wenn wir diese Aserbaidschan-Geschichte nochmal verfolgen, Aserbaidschan war eben immer für die Freilassung von oder die Entsanktionierung von Usmanov. Wie weit reicht eigentlich der Arm von Herrn Usmanov, dass offenbar über dieses Dreieck Baku, Paris, Brüssel er dann doch von dieser Liste kommt? Das hat schon, wenn man es harmlos sagt, ein Geschmäckle.
19: Ja, und man versteht auch, warum Selenskyj das so auch so deutlich zusammenfasst, weil man sich ja nur ausmalen kann, wie viel Einfluss dieser Mensch hat. Und wenn man auch so die Summen abgleicht, du hast gerade sein Vermögen genannt, zweistellige Milliardenbeträge und wie auch hier in Brüssel wird, wie gerungen wird, ne, um wie viele Millionen, Milliarden kann man für die Ukraine. Also wenn man das ins Verhältnis setzt, dann weiß man, warum das nicht einfach nur irgendeine Person ist, die da von der Liste runterfliegt. Ne?
23: Vielleicht darf man aber der Vollständigkeit halber auch nochmal sagen, es hat nicht so wahnsinnig viele Proteste gegeben. Ich habe natürlich ein bisschen rumtelefoniert und habe zum Beispiel mit Michael Gahler gesprochen, der ist Außenpolitiker der Christdemokraten hier im Europaparlament und der hat doch ein gewisses Verständnis dafür geäußert.
0: Das ist einerseits sicherlich bedauerlich, weil es die Richtigen getroffen hatte. Andererseits kann ich insbesondere in Bezug auf Herrn Usmanow in der Abwägung akzeptieren, dass man gesagt hat, wir haben hier eine Situation, dass ein unschuldiger Staatsbürger in Aserbaidschan in Haft ist und der wird begnadigt, wenn dieser Herr von der Liste kommt. Da sind demokratische Staaten, glaube ich, immer auf der Seite ihrer eigenen Bürger. Auf der anderen Seite halte ich es für richtig, dass man jetzt von dem 6-Monats-Rhythmus bei der Listung der betreffenden Personen runtergekommen ist und das auf 3 Jahre verlängert hat.
23: Das ist das eine. Wir haben das ja auch schon bei den Wirtschaftssanktionen erlebt, dass auf einmal sehr viele nationale Interessen jetzt wieder ins Spiel kommen. Man hat früher immer gedacht, naja, der Orban hat alles blockiert. Naja, deshalb ist es so wichtig mit diesen 36 Monaten, dass man es jetzt wirklich auf 3 Jahre mal festgelegt hat. Aber es sind natürlich schon 2 zentrale Figuren, Usmanow und Friedman. Das sind jetzt auch nicht irgendwelche. Das ist sozusagen nicht ein Gefangenenaustausch auf Augenhöhe, sondern das sind wirklich die verkörperten Oligarchen, das sind Putin-nahe Menschen, also zumindest Usmanow kann man das sagen. Das ist nicht irgendwer und deshalb hat es auch eine gewisse Signalwirkung. Mhm.
19: Die jetzt frei wieder in Europa Geschäfte machen können, reisen können, drum und dran.
23: Ja, wenn nicht die nationalen Regierungen sagen, nee, wollen wir nicht. Also die baltischen Staaten haben schon gesagt, nein, keine Einreise weiterhin, keine Geschäftstätigkeit bei uns. Das bleibt natürlich jeder Regierung vorbehalten, dass sie weiterhin nationale Sanktionen verhängen kann.
19: Dass man sagt, okay, Europäer ein bisschen überrumpelt, sollen jetzt bei G20 womöglich auf Putin treffen. Gleichzeitig selbst merken sie auch, wie sie ans Ende der Fahnenstange kommen, wie sie sich einigen wollen, wenn es darum geht, Russland unter Druck zu setzen. Und gleichzeitig gibt es ja kaum noch ein EU-Land, was nicht bei sich zu Hause auch schon merkt, wie die Bedrohung steigt, wie man irgendwie Opfer von hybriden Attacken wird, wie es Attacken auf die kritische Infrastruktur gibt, wie es Drohnenüberflüge gibt. Das war am Anfang sozusagen nur in Anführungszeichen die Ostflanke. Dann haben wir natürlich sehr aufmerksamkeitsträchtig den Leipziger Fall gehabt, der Leipziger Flughafen. Das passt doch nicht zusammen eigentlich, oder? Wenn man sagt, Bedrohung groß wie nie und gleichzeitig ist man sich irgendwie total uneinig, wie man jetzt mit Russland weitermachen soll oder wäre das überinterpretiert? Wie guckt ihr da drauf?
22: Ja, ich meine, wir haben ja, du hast ja gerade Wahlen angesprochen. Wir hatten ja am Wochenende Wahlen sowohl in Russland, sogenannte Wahlen, wie hier viele in der EU sagen. Die Duma wurde gewählt, die Abgeordneten, die Partei von Putin so stark wie nie. Das heißt, wenn man so will, innenpolitisch ist er stark, kann da seinen Kurs weitermachen. Und also die Angriffe auf Europa, auf die EU, auf die Ukraine, die scheinen ihm, was wir hören, ja zumindest nicht zu schaden. Also da macht er weiter. Und insofern, was hat die EU jetzt für Maßnahmen? Ich habe darüber auch mit dem EU-Verteidigungskommissar gesprochen und der sagt halt immer, ja, es geht nur durch Stärke. Wir müssen abschrecken, wir müssen uns weiter verteidigen, mehr Geld für Verteidigung ausgeben. Also es gibt ihn ja erst seit 2,5 Jahren und ich habe ihn dann auch nochmal gefragt, ob er jetzt sozusagen zur Hälfte seiner Amtszeit eigentlich besorgter ist als am Anfang. Und ja, das hat er eigentlich bestätigt, dass sich die Lage eigentlich verschlimmert hat.
2: See that Russia is escalating all his attacks against Ukraine, civilian attacks against civilian targets. And now we see much more his activities against European countries. We just can guess where it will lead. And definitely we can expect that more of such kind of provocations, which are becoming even not hybrid, it's becoming real kinetic provocations like this, you know, terrible event in on Leipzig airport. We can just guess where it will lead. And that means that we need to be ready for whatever it will come. And that is what makes everybody worry.
22: Ja, also er sagt ja nochmal, der Krieg gegen die Ukraine hat eskaliert. Das haben wir ja auch in den letzten Wochen und Monaten festgestellt, diese schweren Angriffe auf Kiew zum Beispiel. Und er hat eben auch gesagt, die Angriffe, und wir streichen jetzt schon langsam immer mal das Wort Hybrid, also hybride Angriffe, wo man ja immer denkt, naja, da wird mal so ein Kabel durchgeschnitten. Nein, er spricht wirklich jetzt von Angriffen auch gegen europäische Länder. Er sagt aber auch, Europa ist stark genug, dass es sich verteidigen kann, aber muss natürlich da auch entsprechend investieren. Und das, und darüber können wir vielleicht jetzt gerade nochmal reden, geht natürlich nur, wenn die Länder und die Regierungen dazu auch bereit sind und willig sind.
19: Mhm. Und ich finde, da ist er ein bisschen auf der Linie. Das hat neulich schon mal als erstes Kaja Kallas gesagt, die EU-Außenbeauftragte, die sich ja sonst auch, also die EU-Spitzen würden sich ja sonst nie zu Wahlergebnissen äußern und verweisen immer darauf, dass das nationale Sache ist. Und Kaja Kallas hatte sich dann nach der Sachsen-Anhalt-Wahl wirklich einen Tag später ja geäußert und gesagt, naja, was mich halt schon besorgt ist, dass die Bedrohung durch Russland in einem Ausmaß steigt, das nie da gewesen ist, und gleichzeitig Parteien an Stärke gewinnen, die eigentlich genau diese Bedrohung negieren. Was sollen wir denn da draus machen?
1: Hat sie so gesagt. Kurz unterbrechen für eine Verkehrsmeldung. Hier ist der Verkehrsservice der ARD Infonacht. Achtung, es ist ein Falschfahrer auf der A71 Erfurt Richtung Suhl. Im Tunnel Rennsteig kommt Ihnen ein Falschfahrer entgegen. Fahren Sie bitte äußerst rechts und nicht überholen. Ich sag's nochmal, auf der A71 Erfurt Richtung Suhl. Im Tunnel Rennsteig ist ein Falschfahrer unterwegs. Vorsicht bitte in beiden Richtungen.
23: Ich glaube, die Verunsicherung, die in weiten Teilen der Bevölkerung besteht, die entsteht eben durch diese Unsicherheit, was droht da von außen oder was droht uns auch innen? Das hat ja zu einer enormen Verunsicherung geführt. Wir haben Leipzig erwähnt, aber wir müssen es gar nicht aufzählen, wie viele Drohnenüberflüge und wie viele ungeklärte Störfälle an Stromnetzwerken und so inzwischen schon gezählt wurden. Das hat ja enorm zu einer Verunsicherung beigetragen. Und in der Tat, wenn da die Länder sich nicht einig werden, wie sie sich dagegen wappnen und wie sie das auf einer gemeinsamen europäischen Ebene entwickeln, damit jeder Einzelne seine Konzepte und auch seine Hardware dazu entwickelt, dann wird das ein echtes Problem werden.
22: Aber das sehen wir ja bei den auch AfD-Wählern oder auch bei anderen rechtspopulistischen Parteien, die sagen, Marie Le Pen in Frankreich hat das auch gerade wieder gesagt, keine Unterstützung, kein Geld mehr für die Ukraine. Wir können die Soldaten trainieren und da alles schauen, aber wir geben kein Geld mehr. Das heißt, da wird es immer schwieriger, da noch Geld und Unterstützung für die Ukraine zusammenzukriegen. Und das spielt Putin natürlich auch wieder in die Karten. Mhm. Also so hängt ja wirklich alles mit allem zusammen. Und ja, da kann man schon ein paar Sorgenfalten auf die Stirn kriegen.
19: Genau, und gleichzeitig haben ja auch die amerikanischen Geheimdienste auch Europa in diesen Tagen so ein bisschen nochmal aufgeschreckt, wer es so sehen wollte, und haben gewarnt. Gerade diese Tatsache, dass da gewählt wird und dass da möglicherweise auch was auf der Kippe steht mit der Stärke der rechten Parteien, wird wahrscheinlich nochmal dazu führen, dass Russland sozusagen die Chance nutzt, da noch mehr Unruhe zu stiften. Und deswegen stehen diese vier Länder, also wir können es nochmal sagen, Spanien, Frankreich, Italien, Polen sowieso aufgrund der geografischen Lage, hat schon genug Drohnenvorfälle sozusagen, stehen aber nochmal im besonderen Fokus, jetzt auch da bedroht zu werden. Und dann trifft es wirklich bald ganz Europa. Ne?
22: Und da muss ich sagen, finde ich es eigentlich auch ein bisschen falsch, zum Beispiel, dass der Merz jetzt nicht zur UN Vollversammlung da nach New York gefahren ist, weil ich finde, Deutschland muss jetzt eigentlich da auch nochmal ganz klar sagen, nee Leute, also wir können da nicht zurückziehen, weil ihr seht ja, wenn wir weniger machen, macht Russland immer mehr, und das wäre auch eine Chance für mich, dass eben Deutschland jetzt diese Lücke, die es ja jetzt irgendwie gibt, in Europa füllt, ja, also da wirklich stark ist. Und da muss man bei allem, ich verstehe das, dass man jetzt schaut, man muss kämpft um sein Amt, man muss innenpolitisch stark sein, man muss sich um Rente und Gesundheit kümmern, aber Sicherheit, ja, in Europa ist trotzdem, ja, vielleicht doch das Wichtigste.
19: Das könnte sein, und vor allem würde das auch, das fand ich sehr interessant, Thomas, das geht ein bisschen in die Richtung, die du schon angedeutet hast, Wolfgang Ischinger, ehemaliger Spitzendiplomat und ja auch mal Leiter der Münchner Sicherheitskonferenz, hat ja auch ein sehr viel beachtetes Interview gerade gegeben und hat auch nochmal darauf hingewiesen, hat gesagt, es ist der gefährlichste Herbst womöglich, weil Deutschland schwach erscheint, also weil er der Kanzler keine Zeit hat, um sich irgendwie um die Geopolitik zu kümmern, weil er da irgendwie einen Vorschlag machen muss zur Krankenkassenreform oder meint, den machen zu müssen, und gleichzeitig ist das aber das Signal eigentlich der Schwäche und dass man da gerade noch mal drauf geht. Ne?
23: Wir haben ja in den europäischen Hauptstädten und auch hier in Brüssel immer wieder nach den Wahlen, sowohl in Sachsen-Anhalt wie auch Berlin und Mecklenburg-Vorpommern gehört, nein, wir glauben an die Stabilität der deutschen Regierung und wir wissen, wir haben hier einen festen Partner in Friedrich Merz. Aber ich bin nicht so sicher, ob das nicht nur Lippenbekenntnisse sind, weil man merkt ja schon, dass es eine gewisse Unruhe gibt und dass man natürlich auf Deutschland guckt und genau diese Prozesse, die wir jetzt gerade beschrieben haben, ins Stocken geraten können. Und das kann eben auch bis dahin gehen, dass man, um den Kreis wieder zu schließen, bei Sanktionslisten dann auch nochmal schleppender vorwärts kommt. Wenn dann noch der stärkste Partner in der Europäischen Union, einer, der jetzt auch, sagen wir mal, finanziell immer noch besser gestellt ist als der zweitstärkste, Frankreich, wenn der auf einmal in Verdrückung kommt und in Verzögerungen kommt, dann hat das Auswirkungen auf das gesamte Paket.
22: Okay. Und um den zweiten Kreis jetzt zu schließen, ja, noch größere, nämlich sind wir wieder bei Putin und G20, umso wichtiger wäre es ja jetzt, dass man irgendwie da mal zu einem Deal, zu einem irgendwie Waffenstillstand, zu einer Lösung kommt. Und da muss man halt wirklich auch nochmal, ja, weiß ich nicht, an die Amerikaner appellieren. Vielleicht haben sie doch recht, dass sie sagen, egal was, wir holen den jetzt nach Miami und schauen, ob wir da irgendeine Form von Abkommen kriegen, weil... Also es wird für die Ukraine nicht besser. Also
23: nein, sie redet selbst vom schwersten Winter, der jetzt bevorsteht. Und wir haben den vergangenen noch in frischer Erinnerung. Wobei man halt auch sehr einfach sagen muss, es gibt einen Menschen, der diesen Krieg sofort beenden könnte. Der sitzt im Kreml.
19: Also insofern kann ich zumindest mal, jetzt ziehe ich mal drei Learnings raus. Also du, Sabrina, siehst im Prinzip eigentlich eine Chance auch da drin, dass Putin womöglich mit den Europäern und den anderen bei G20 sitzt. Klar, Sanktionsliste zeigt uns, wo auch im europäischen, in der Front gegen Russland, in der gemeinsamen auch langsam was zu bröckeln beginnt. Wir können hier im Europa-Podcast ja immer vielstimmig beklagen und auch zu Recht. Ich gebe dir vollkommen recht, Thomas, dass das eigentlich viel zu wenig in Deutschland diskutiert wird, dass man sagt, bei all diesen Wahlen, die wir da jetzt gerade haben und ja auch viel diskutieren, diese Frage, was das heißt, wenn Deutschland ein bisschen schwach erscheint, weil diese Wahlergebnisse so wirklich bunt aussehen und im Prinzip eine Bundesregierung schwächen, zu Recht, aber das Signal für Europa ist fatal, weil wenn wir jetzt sagen, okay, was gibt's denn jetzt zu tun? Ich meine, beklagen können wir viel. Eigentlich muss die EU einen guten Haushalt aufstellen, um da weiter vorbereitet zu sein. Auch diese Verteidigung, von der auch der Kommissar, mit dem du lange gesprochen hast, Sabrina, so lange spricht. Also um das zu fokussieren, auf was kommt es denn jetzt dann an für die EU?
23: Ich glaube, dass sie sehr konsequent zusammen Geld aufbringen muss, dass sie sehr konsequent zusammen Waffen beschaffen muss, auch Verteidigungsinstrumente beschaffen muss. Und dass sie diese Prozesse, die parallel laufen, irgendwie miteinander synchronisieren muss. Ich sehe ja ein, sie sind alle dabei und es sind so viele Faktoren, die da eine Rolle spielen, von industriellen bis hin zu nationalpolitischen, von verschiedenen Regierungen bis zu 27 am Ratstisch. Das ist alles hochkomplex, gar keine Frage, aber die Zielkorridore sind ja völlig klar. Es muss eine gemeinsame Idee davon geben, wie das aussehen soll. Und sie muss schnell umgesetzt werden. Eigentlich gibt es ja sogar, wenn man es konkret mit bestimmte Zeitdaten, wir reden immer von 2029, 2030, bis dahin, dass alles installiert sein soll. Das ist wahnsinnig hoher Zeitdruck. Und ja, ich bin da skeptisch. Ihr habt da halt gerade den mittelfristigen Finanzplan erwähnt. Mhm. Da geht es ja richtig um Hunderte von Milliarden, um die man sich nicht einig wird. Und wenn man ins Kleine guckt, wenn man auf das nächste Sanktionspaket guckt, das 22. ist angeblich ja in Vorbereitung, da sollen 1600 neue Namen auf dieser Sanktionsliste drauf sein. Das hat Kaja Kallas angekündigt. Ich glaube, das wird auch noch mal im Kleinen eine sehr detaillierte Diskussion werden, die eher verzögert als beschleunigt.
19: Mhm. Immer wieder das klassische EU-Dilemma. Ne?
22: Du bist eigentlich nichts, sonst bin ich aber für einen fröhlichen Abschluss bekannt. Nee, also klar, Spaß beiseite. Man muss ja einfach weitermachen. Und was, glaube ich, sich total verbessert hat, ist der Austausch, die Geheimdienstinformationen. Wir haben ja, du hast ja vorher auch von der Ostflanke gesprochen. Also da ist natürlich schon sehr viel passiert. Wir haben bessere Drohnenabwehr. Also ist ja nicht so, dass jetzt die EU die Hände in den Schoß gelegt hat in den letzten Monaten, aber...
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1: Um 23 Uhr mit Petra Mittermeier. Die Bundesregierung hat München zur Olympiakandidatur gratuliert. Kanzler Merz erklärte, Deutschland gehe jetzt gemeinsam die internationale Kandidatur an. Aus der Nachrichtenredaktion Jan Busche.
2: Vizekanzler Klingbeil sprach in seiner Funktion als Finanzminister davon, dass sich Deutschland Olympische Spiele leisten könne. Dafür gebe er eine Garantie ab. Der Deutsche Olympische Sportbund hatte entschieden, mit München ins internationale Rennen um Sommerspiele zu gehen. 2036, 40 oder 44. Die Stadt setzte sich gegen Mitbewerber Köln-Rhein-Ruhr durch. Auf der internationalen Bewerberbühne geht es für München jetzt erst richtig los. Konkurrenten aus Indien, Katar, Spanien oder Italien könnten dabei sein. In etwa 3 Jahren wird die Entscheidung erwartet.
1: Außenminister Wadefuhl und sein russischer Kollege Lavrov haben über den Ukraine-Krieg gesprochen. Das Zweiergespräch kam überraschend am Rande der UN-Generaldebatte in New York zustande. Aus New York Ute Scheins.
3: Wadefuhl sprach von einem intensiven Gespräch, räumte aber ein, dass man sich in wesentlichen Punkten nicht einig gewesen wäre. Ihm sei wichtig gewesen, klarzumachen, dass Deutschland Dinge wie den Drohnenangriff am Leipziger Flughafen nicht akzeptiere. Lavrov erklärte anschließend, das Treffen habe nichts Neues gebracht. Sinngemäß sagte er, das Gespräch sei überflüssig gewesen. Auch in seiner Rede vor der UN-Vollversammlung ging Wadefuhl auf den Ukraine-Krieg ein. Deutschland sei einer der größten Unterstützer in der ukrainischen Verteidigung gegen Russland und werde weiter versuchen, Russland an den Verhandlungstisch zu bringen.
1: In Hamburg ist die Militärübung Red Storm Charlie zu Ende gegangen. 3 Tage lang haben Bundeswehr, zivile Behörden, Organisationen und Unternehmen gemeinsam den Ernstfall trainiert. 1.700 Menschen waren daran beteiligt, darunter etwa 500 Soldaten. Sie mussten verschiedene Aufgaben bewältigen, zum Beispiel einen Chemieunfall, einen Sabotageakt auf einen Zug mit militärischen Gütern und die Versorgung vieler Verletzter auf einmal. Ein Lufthansa-Flug von Frankfurt am Main nach Kanada ist aus Sicherheitsgründen umgekehrt und in England gelandet. Die Boeing 747 mit fast 400 Menschen an Bord befand sich über Schottland, als im Flugzeug ein ungewöhnlicher Geruch festgestellt wurde. Es wurde eine Luftnotlage erklärt und die Maschine landete in Manchester. Wegen des vielen Treibstoffs an Bord mit überhöhtem Gewicht. Es kam dann aber nicht mehr zu Zwischenfällen und die Passagiere konnten die Maschine normal verlassen. Das waren die Nachrichten. Das Wetter in Deutschland. In der Nacht meist trocken, Tiefstwerte 14 bis 2 Grad. Morgen im Süden und in der Mitte oft sonnig, im Norden zeitweise bewölkt, Höchstwerte zwischen 18 Grad an der Ostsee und bis 29 Grad im Südwesten. Am Montag im Nordwesten vereinzelt Schauer, im Südosten heiter 18 bis 31 Grad. Und am Dienstag Sonne und Wolken, stellenweise gibt es etwas Regen, die Temperaturen steigen auf 20 bis 31 Grad. Es ist 23.03 Uhr.
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4: Achtung, es ist immer noch ein Falschfahrer auf der A71 Suhl Richtung Schweinfurt zwischen dem Dreieck Suhl und Meiningen Nord. Hier kommt Ihnen ein Falschfahrer entgegen. Fahren Sie bitte äußerst rechts, nicht überholen. Die A1 Osnabrück Richtung Bremen ist zwischen Bramsche und Neunkirchenförden wegen Bauarbeiten in beiden Richtungen bis 5 Uhr gesperrt am Montag. Dadurch in Richtung Norden Stau ab Osnabrück Hafen. A1 Dortmund Richtung Köln zwischen Gevelsberg und Wuppertal Nord 2 Kilometer Stau. Die A3 Nürnberg Richtung Frankfurt ist zwischen Würzburg-Randersacker und Würzburg-Heidingsfeld, nicht Würzberg. Wegen einer Sicherheitsübung bis 5 Uhr in beiden Richtungen gesperrt. Eine Umleitung ist eingerichtet. Weiter auf der A7 Flensburg Richtung Hannover ist zwischen Hamburg-Stellingen und Heimfeld wegen Bauarbeiten bis Montag 5 Uhr in beiden Richtungen gesperrt. Die Umleitung führt in beiden Richtungen über die B205, A21 und die A1. Die A8 Luxemburg Richtung Saarlouis ist zwischen Perlborg und Merzig-Wellingen wegen Wartungsarbeiten bis morgen 6 Uhr in beiden Richtungen gesperrt. Die A30 Bad Oeynhausen-Osnabrück ist zwischen Bad Oeynhausen-Ost und Dehme wegen Wartungsarbeiten bis 6 Uhr in beiden Richtungen gesperrt. Die A30 Osnabrück Richtung Bad Oeynhausen, der Hahnenkamp-Tunnel, ist wegen Tunnelwartungsarbeiten in beiden Richtungen bis ca. 5.30 Uhr gesperrt. Die A39 Lüneburg Richtung Hamburg ist zwischen Winsen Ost und West wegen Bergungsarbeiten gesperrt. Die A40 Duisburg Richtung Essen ist zwischen Kreuz Duisburg und Kaiserberg wegen Bauarbeiten in beiden Richtungen bis 5 Uhr gesperrt. Die A40 Duisburg Richtung Essen im weiteren Verlauf ist zwischen Mülheim an der Ruhr, Winkhausen und Heißen. Wegen Bauarbeiten in beiden Richtungen bis Montag früh, also das ganze Wochenende, ebenfalls gesperrt. Dann die nächste Sperrung auf der A42 Dortmund Richtung Kamp-Lindfort ist zwischen Herne, Baukau und Krange. Wegen Bauarbeiten in beiden Richtungen gesperrt bis Dienstag früh. Die A48 Dernbach Richtung Koblenz ist zwischen Dreieck Dernbach und Höhr-Grenzhausen. Wegen Brückenarbeiten in beiden Richtungen bis Montag früh gesperrt. Umleitungen sind eingerichtet. Die A52 Mönchengladbach Richtung Düsseldorf ist zwischen Kreuz Nersen und Kreuz Karst bis Donnerstag früh in beiden Richtungen gesperrt. Die A215 Neumünster Richtung Kiel ist zwischen Kreuz Kiel West und Kiel Mitte wegen Bauarbeiten bis Montag 5 Uhr gesperrt. Und die letzte Meldung A671 Mainz Richtung Wiesbaden. Zwischen Gustavsburg und Hochheim Süd haben wir eine Sperrung wegen einer Baustelle in beiden Richtungen bis Montag ca. 4 Uhr. Das war's vom Verkehr.
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4: Aus dem Studio von NDR Info in Hamburg. Ich bin Milad Kupay. Hallo. Ja, diese Meldung heute Abend war eine echte Überraschung. In New York haben sich am Rande der UN-Vollversammlung der deutsche Außenminister Johann Wadephul und sein russischer Amtskollege Sergej Lavrov getroffen. Das war die erste offizielle Begegnung beider Außenminister seit Beginn des russischen Angriffskriegs gegen die Ukraine. Das Gespräch dauerte etwa 20 Minuten. Über dieses Treffen hat Julia Niharika-Sen in den ARD-Tagesthemen mit dem Bundesaußenminister gesprochen. Es war das erste Gespräch eines Deutschen mit dem russischen Außenminister seit dem Angriffskrieg gegen die Ukraine. Viele sind überrascht. Wie kam es dazu? Das war die erste Frage.
5: Na, ich bin von zahlreichen Kollegen aus anderen Ländern angesprochen worden. Und mir ist gesagt worden, Russland wäre bereit zu einem Gespräch. Und viele haben mir ja geraten, das Gespräch zu führen, auch darum gebeten. Es geht zum Beispiel jetzt ganz aktuell um die Frage, wohin Getreideexporte aus der Ukraine und Russland gehen können. Ein Land wie Ägypten braucht so etwas ganz dringend. Da gibt es die Gefahr von Hungersnöten.

0: und Russland aufgefordert, jetzt an den Verhandlungstisch zu kommen.
1: Nun hat sich Sergei Lavrov nach dem Gespräch mit Ihnen geäußert und gesagt, man hätte sich das schenken können. Wie haben Sie denn die Atmosphäre wahrgenommen?
0: Ja, das war natürlich eine Atmosphäre, wo auch harte Sachen gesagt wurden. Wir haben natürlich auch fundamentale Unterschiede in der Beurteilung der Situation. Es gibt keine Rechtfertigung für diesen Krieg, der zahllose Opfer fordert, übrigens auch russische Opfer fordert, aber vor allen Dingen bei den Zivilisten in der Ukraine. Und wenn man dann auffordert, diesen Krieg zu beenden und Russland ist dazu zum jetzigen Zeitpunkt nicht bereit, dann ist das schon ein sehr hartes, ein sehr deutliches Gespräch gewesen. Ich glaube trotzdem, dass es richtig ist, dass wir miteinander sprechen. Das ist die Aufgabe auch von Außenministerien, von Diplomatie. Und das gehört letzten Endes auch zu dem Handwerkszeug, was ich anwenden muss. Und deswegen war es, glaube ich, richtig zu sprechen. Es ist kein Wunder, dass ich in dem Gespräch genau dasselbe gesagt habe, was der Bundeskanzler, was die Bundesregierung, was auch ich öffentlich gesagt habe. Das ist unsere klare und feste Position. Und dass Russland weiß, dass diese Position auch in internen Gesprächen nicht anders ist, ist auch ein gutes Ergebnis dieses Gesprächs.
1: Ein gutes Gespräch, sagen Sie, ein gutes Ergebnis. Aber trotzdem ist dieses direkte Gespräch mit einem Vertreter der russischen Regierung ja ein klarer Wechsel in der deutschen Außenpolitik. Warum?
0: Unsere Außenpolitik ist vollkommen klar. Wir verteidigen nicht nur das Völkerrecht, sondern wir stehen auch an der Seite der Ukraine, die nicht nur ihre Freiheit, sondern die Freiheit Europas verteidigt. Das ändert sich überhaupt gar nicht. Und das habe ich dem Kollegen Lavrov auch noch einmal hier erläutert. Trotzdem gehört es zu den Kernaufgaben eines Außenministers, Gespräche zu führen und auch mit Partnern sie zu führen, mit Gesprächspartnern sie zu führen, mit denen man fundamentale Unterschiede hat. Wissen Sie, mit Freunden muss man nicht verhandeln, mit Gegnern muss man verhandeln. Das ist einer der Kernsätze der Außenpolitik, die auch hier gelten. Und deswegen war dieses Gespräch sinnvoll. Es hat kein positives Ergebnis gebracht, aber allen, die immer wieder sagen, Deutschland muss verhandeln, Deutschland muss mal mit Russland reden, denen erwidere ich jetzt. Das tun wir und Russland zeigt zum jetzigen Zeitpunkt bedauerlicherweise keine Bereitschaft, in eine konstruktive Verhandlungsposition zu gehen.
1: Werden denn trotzdem weitere Gespräche mit Russland folgen, mit der Bitte um eine kurze Antwort?
0: Wir sind immer bereit, zu einem konstruktiven Verhältnis zurückzukehren, aber das setzt voraus, dass Russland wirklich ernsthaft bereit ist, diesen schrecklichen Krieg endlich zu einem Ende zu bringen. Und das könnte damit anfangen, dass Getreidetransporte ermöglicht werden. Ich warte das ab. Zum jetzigen Zeitpunkt bin ich leider noch skeptisch.
2: Sagt der Bundesaußenminister Johann Wadephul in den ARD-Tagesthemen nach seinem Treffen mit dem russischen Außenminister Lavrov am Rande der UN-Vollversammlung. Wenige Tage vor dem EU-Innenministerrat in Brüssel hat Alexander Dobrindt zu einem eigenen Migrationsgipfel nach München eingeladen. Er hat dort für die Fortführung der harten Asylpolitik geworben. Dabei ging es vor allem um neue Zuständigkeiten der Grenzagentur Frontex und einen neuen europäischen Krisenmechanismus. Daniel Knopp.
3: Die EU-Innenminister wollen einen neuen Krisenmechanismus etablieren. Getrieben durch Schleuser und kriminelle Banden komme es immer wieder zu Ausnahmesituationen an den europäischen Außengrenzen, sagt Bundesinnenminister Alexander Dobrindt. Es brauche deswegen in Situationen wie jüngst in Ceuta neue Regeln. Keine regulären Asylverfahren, sondern Schnellverfahren für Rückführungen, so Dobrindt im Bayerischen Hof.
4: Also bewusst dann nicht den Prozess der normalen Asylverfahren in Gang setzt, sondern eben ein Schnellverfahren zu Rückführungen, weil eine Ausnahmesituation identifiziert ist, die nichts mit einer humanitären Notlage zu tun hat.
3: Auch geht es in München um mehr Kompetenzen der europäischen Grenzschutzagentur Frontex. Sie soll, so Dobrindt, künftig auch Rückführungen aus Transitstaaten wie Serbien oder Albanien durchführen können. In Zukunft denkt Dobrindt auch an Frontex-Rückführungen in Drittstaaten außerhalb der EU, in sogenannte Return-Hubs, die eröffnet werden sollen. In jedem Fall brauche Frontex mehr Personal, sagt EU-Migrationskommissar Magnus Brunner. Zentraler Punkt für Brunner ist der Schutz der Außengrenzen.
5: Wir haben gesehen, dass Menschen ausgenutzt, ausgebeutet werden und wir haben gesehen,

0: wie Migration teilweise von Akteuren auch gesteuert wird, die Europa schaden wollen. Also der Schutz der Außengrenzen ist keine Frage der Härte, sondern es ist eine Frage und eine souveräne Kernaufgabe, würde ich sagen, jedes einzelnen Staaten.
1: Die illegale Migration, sagt EU-Migrationskommissar Magnus Brunner, sei erheblich gesunken. Die europäische Migrationswende wirke, dabei sei die illegale Migration in diesem Jahr nochmals um ein Drittel zurückgegangen, so Brunner.
0: Und ich freue mich wirklich, dass Deutschland hier eine führende Rolle und du persönlich auch eine führende Rolle in Europa übernommen hast. Europa braucht ein starkes Deutschland, selbstverständlich, gerade wenn es um die Frage im Kampf gegen die illegale Migration und die Migration insgesamt geht.
1: Auf dem zweiten Münchner Migrationstreffen kündigte Dobrindt weitere Gespräche über die Errichtung von Abschiebezentren in Drittstaaten, also Return Hubs, an. Deutschland treibt dieses Vorhaben seit längerem gemeinsam mit Österreich, den Niederlanden, Dänemark und Griechenland voran.
2: 23.14 Uhr ist es jetzt genau.
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2: Nach der Wahl zum Abgeordnetenhaus am vergangenen Sonntag in Berlin ist die Linke mit fast 26% stärkste Kraft geworden. Auf einem Sonderparteitag wurde bestimmt, dass man die Berliner Grünen und auch die SPD in Berlin zu Sondierungsgesprächen einlädt. Ist die Berliner Linke regierungsfähig? Darüber hat mein WDR-Kollege Andreas Bursche mit Professor Stefan Marschall von der Uni Düsseldorf gesprochen. Sein Schwerpunkt ist das politische System in Deutschland und er sagt, die Linke leidet gerade unter Wachstumsschmerz. Wo schmerzt es die Linke denn aktuell?
4: Ja, die Schmerzen kommen schon, sind schon seit geraumer Zeit da. Die kommen daher, dass die Linke in den letzten Jahren extrem an Mitgliedern gewonnen hat, also größer geworden ist, gewachsen ist. Aber dieser Mitgliederzuwachs war auch durchaus mit oder ist mit Problemen verbunden. Denn es ist so, dass sich die Mitgliedschaft verdoppelt hat. Es sind neue Mitglieder dazugekommen, die bestimmte Erwartungen haben an die Partei, die die Parteiarbeit nicht so kennen. Und das kann zu Spannungen innerhalb der Linken führen.
5: Okay, und auch zu so fragwürdigen Aussagen oder sich mit Clan-Chefs ganz gut verstehen? Also würden Sie das damit reinrühren?
4: Ja, das kann auch da hineinpassen. Also was wir sehen können, ist, dass die neuen Mitglieder der Linken jünger geworden sind, weiblicher, urbaner, akademischer. Und da sind auch Positionen jetzt vertreten, die vielleicht durchaus radikaler sind, die in Bereiche hineingehen, die für die alte Linke nicht akzeptabel waren. Und insofern sind diese Vorfälle, die zu beobachten waren, durchaus auch so einzuordnen.
5: Aber wir sprechen beide von dem Thema Antisemitismus-Problem, was ja die Woche jetzt auch gut hochgekocht ist. Und die Nähe zu Clankriminalität. Das sind auch so die Themen, wo Sie sagen, ja, das ist das, was ich ausgemacht habe als Problem.
4: Ja, tatsächlich. Ja, genau, tatsächlich, sorry. Das ist die vor allem diese Antisemitismusfrage, die die Linke sehr stark beschäftigt. Und zwar deswegen, weil tatsächlich auch sehr stark pro-palästinensische Gruppierungen jetzt vertreten sind innerhalb der Partei Die Linke. Und das ist etwas, was von außen sehr kritisch wahrgenommen wird und was ja zu diesen entsprechenden Vorfällen geführt hat. Und was die Frage aufwirft, wie es denn letzten Endes Die Linke mit dieser Problematik hält und was sie dagegen tun wird und was sie überhaupt dagegen tun kann.
5: Aber das klingt so ein bisschen nach so einem Hinterbänklerproblem. Der Bundestagsabgeordnete, der da nun ja ziemlich offensichtlich Kontakte ins Clan-Milieu hat, zumindest mit denen fröhlich über Instagram Direct Messages geschrieben hat, das ist ein Bundestagsabgeordneter, das ist Ferhat Kocak, der ist auch ziemlich weit nach vorne gestellt worden, auch im Berliner Wahlkampf. Der ist ja jetzt nicht aus Versehen dabei. Also warum ist der zum Beispiel noch in der Fraktion, wenn man es ernst meinen würde?
4: Ja, das stellt sich genau als Frage und da gibt es ja auch innerhalb der Linken entsprechende Kritik und Hinweise, dass man so nicht vorgehen kann und dass hier etwas passieren muss. Und da sieht man genau diesen Konflikt zwischen der alten Linken, also denen, die schon länger dabei sind und die genau das jetzt entsprechend auch fordern, und der neuen Linken, wo es entsprechende Widerstände gibt gegen genau solche Maßnahmen oder dagegen, das in dieser Form dann aufzuarbeiten. Also generell ist es so, dass hier eine Riesenspannung ist und dass man tatsächlich von außen deswegen auch auf solche Fälle auch auf Hinterbänkler schauen wird, ob die Linke ihren Laden im Griff hat, was Antisemitismusbekämpfung angeht.
5: Jetzt haben wir auf diesem Sonderparteitag auch die Bundeschefin gehört, Ines Schwertner. Und die spricht aber von Angriffen auf die Partei. Man hat viel gehört von rechte Kampagne gegen die Linke in Berlin. Einer hat sogar gesagt, er würde sich die vielbeschworenen rot-grün versifften Medien wünschen, wenn man sie mal braucht. Das heißt, es dauert noch ein bisschen, bis dieser Reflexionsprozess eingesetzt hat oder es auch am Ende, na sagen wir mal, Konsequenzen gibt?
4: Also ich glaube, was jetzt passiert ist, dass man den Schwung nutzen möchte aus der Wahl und die Kritik, die von außen kommt, die führt zu einer gewissen Wagenburg-Mentalität jetzt bei den Linken und zu einer erhöhten Bereitschaft jetzt auch tatsächlich zu sagen, wir wollen den Politikwechsel, wir wollen Elif Erab dann auch als Bürgermeisterin sehen und von daher ist es so, dass das jetzt auch genutzt wird von der Parteiführung, um genau diesen Prozess anzuregen, zu starten, die Sondierungsgespräche und eventuell der Koalitionsverhandlungen, sodass diese Widerstände, die es auch gibt gegen entsprechende Regierungsbeteiligung oder sogar Regierungsverantwortung der Linken, dass diese Widerstände auch erst einmal keine Rolle spielen. Sie werden aber vielleicht später nochmal eine Rolle spielen, wenn es dann zum Regieren kommt.
5: Das heißt, ich verstehe Sie richtig, Sie sagen, dieser Wachstumsschmerz, den Sie ausgemacht haben, der lässt sich steuern und die Partei wird jetzt schon, sagen wir mal, in den nächsten Tagen regierungsfähig werden, Wochen.
4: Na gut, sie wird vielleicht koalitionsfähig werden, aber ob sie dann regierungsfähig sein wird, das ist dann noch die zweite Frage. Denn die eigentlichen Probleme werden dann auftauchen, wenn es darum geht, in einer Regierung Kompromisse zu machen, in einer Regierung die Mitgliedschaft zu enttäuschen, weil vielleicht die Vergesellschaftung von Wohnungsbauunternehmen nicht so ohne weiteres möglich ist. Dann wird es nochmal spannend werden und dann könnten diese Wachstumsschmerzen nochmal deutlicher zutage kommen.
2: Sagt der Politikwissenschaftler Stefan Marschall von der Uni Düsseldorf. 23.20 Uhr ist es gleich. 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Nach der Bestätigung der USA, Waffen im Weltraum stationiert zu haben, fordert Moskau erneut die vollständige Entmilitarisierung des Alls. Experten verweisen jedoch auf Hinweise, dass Russland selbst seit Jahren Fähigkeiten für mögliche Weltraumwaffen entwickelt und testet. Wie glaubwürdig ist Russlands Kritik? Stefan Dark.
6: Mitte September hatten die USA offiziell bestätigt, Waffen im Weltall stationiert zu haben. US-Luftwaffenstaatssekretär Troy Mink begründete dies mit sich wandelnden Bedrohungen. Gewertet wurde seine Äußerung als Warnung an China und Russland. Moskau reagierte prompt. Kremlsprecher Dmitri Peskow betonte, Russland sei nach wie vor der Überzeugung, dass der Kosmos frei von Waffen sein sollte. Und selbstverständlich setzen wir in dieser Hinsicht auf eine breite internationale Unterstützung, um die Arbeit fortzusetzen und Positionen für die vollständige Entmilitarisierung des Weltraums voranzubringen. Russlands Außenminister Sergei Lavrov zeigte sich besorgt. Die Nachricht, dass die Vereinigten Staaten Kampfwaffen ins All geschickt haben, und zwar Angriffswaffen, sorgt für große Aufregung. Wir prüfen derzeit die Lage, doch was in 10 bis 15 Jahren mit dem Weltraum geschehen wird, ist ungewiss. Wir setzen uns seit langem bei den Vereinten Nationen für eine Resolution ein, die ein Stationierungsverbot von allen Waffen im Orbit vorsieht. Von allen Waffen. Doch wie glaubwürdig sind die Beteuerungen aus dem Kreml, sich für ein Weltall ohne Waffen einzusetzen? Juliana Süß forscht bei der Stiftung Wissenschaft und Politik im Bereich Weltraumsicherheit. Sie hält die Aufregung in Moskau nicht für besonders glaubwürdig. Im Interview mit dem ARD-Studio Moskau sagte sie:
7: Wir sehen eine ganz klare Widersprüchlichkeit zwischen dem russischen Narrativ für den friedvollen Nutzen des Weltraums und den tatsächlichen Aktivitäten von russischer Seite.
6: Denn schon seit 2010 beobachte man ungewöhnliche Aktivitäten, die darauf hindeuteten, dass Russland selbst Waffen im Weltall testen würde.
7: Das eine ist, dass wir beobachtet haben, dass russische Satelliten sich anderen annähern und eben auch Objekte freigeben mit einer solch hohen Geschwindigkeit, dass man ja vermutet, dass es hierbei um Waffentests handelte. Das andere ist, dass unabhängige Forscher ein Verhalten beobachtet haben, was darauf hinweist, dass russische Satelliten bereits amerikanische GPS-Satelliten direkt im All stören, sozusagen die Signale dort unterbrechen.
6: Kommerzielle Aufklärungs- und Kommunikationssatelliten, die Daten für die Ukraine sendeten, sowie Navigationssysteme standen bereits im Fokus. Frühwarnsysteme für Raketenstarts seien potenziell verwundbar. Ein Abkommen zum Verbot sämtlicher Waffen im Weltall klinge zwar zunächst positiv, sei aber zu kurz gegriffen. Schon längst ginge es nicht mehr nur allein um die Platzierung von potenziell gefährlichen Systemen, sondern vor allem um das Verhalten von Staaten im Weltall, fügt Juliana Süß hinzu.
7: Tatsächlich erweist sich dies jedoch als relativ schwierig, eben auch, weil Akteure wie Russland immer wieder diese Prozesse hinauszögern und eben auch stören.
6: Bislang verbietet das Outer Space Treaty die Stationierung von Nuklearwaffen und anderer Massenvernichtungswaffen im Weltall. Der Weltraumvertrag von 1967 verbietet jedoch nicht ausdrücklich konventionelle Waffen im Erdorbit.
2: Und vom Weltall zurück auf die Erde, und zwar nach Deutschland. 3 Tage lang hat die Bundeswehr in Hamburg den Ernstfall geprobt, zusammen mit Polizei, Feuerwehr, Hilfsorganisationen und Unternehmen. Jetzt ist die Übung Red Storm Charlie zu Ende. Elias Bartel hat sie von Anfang bis Ende begleitet.
8: Hubschrauber über der Stadt, eine Kolonne aus rund 70 Militärfahrzeugen mitten in der Nacht, eine Drohne mit Sprengstoff über dem Hafen. 3 Tage lang hat die Bundeswehr in Hamburg geprobt, was im Ernstfall passieren könnte, allerdings nur im Szenario. Die Soldaten waren dabei nach Angaben der Bundeswehr sogar in der Minderheit. Feuerwehr, Polizei, THW, Hilfsorganisation und Unternehmen übten mit rund 60 Partnern. 5-mal so viele wie im Vorjahr. Sie versorgten Verletzte nach einem Chemieunfall im Hafen, retteten Soldaten nach einer Explosion aus einem Gebäude und flogen Schwerverletzte mit Hubschraubern ein. Hinter allem stand immer dieselbe Frage. Wer ist zuständig und wer muss wen anrufen? Kommandeur Kurt Leonards spricht von einem Riesenschritt und er beobachtet, wie sich der Blick der Hamburger auf die Bundeswehr verändert.
9: Die Wahrnehmung der Soldaten verändert sich. Wir bekommen sehr viele freundliche Gesten an der Kreuzung. Soldaten werden zu Kaffee eingeladen. Das haben wir alles so in der Vergangenheit nicht erlebt. Die Wahrnehmung der Bundeswehr in Hamburg ist deutlich auf einem sehr erfreulich positiven Tendenz. Und das bekommen wir täglich wiedergespiegelt.
8: Nicht alle sehen das so. Kritiker werfen der Bundeswehr vor, mit solchen Übungen die Stadt zu militarisieren. Nachts versuchten Aktivisten, die Militärkolonne an den Elbbrücken zu blockieren. Die Polizei hielt sie auf. Am Freitag blockierte das Aktionsbündnis Ende Gelände Gleise im Hafen. Währenddessen protestierten rund 1900 Schülerinnen und Schüler gegen eine mögliche Wehrpflicht.
10: Wir sind gegen Krieg und gegen die Wehrpflicht. Wir wollen selber über unsere eigene Zukunft und unsere Interessen entscheiden. Und deswegen sind wir heute alle gemeinsam auf der Straße gegen die Aufrüstung und für Frieden.
8: Die Teilnehmer einer Fahrraddemo wurden dagegen vom Veranstalter aufgerufen, Bundeswehrfahrzeuge durchzulassen. Neu im Kreis der Partner war in diesem Jahr die Schwarzgruppe, bekannt durch Lidl und Kaufland. Der Konzern hat inzwischen einen eigenen Verteidigungsbereich und will Polizei und Bundeswehr mit ihren schon bestehenden IT-Netzen helfen. Harald Mannheim leitet diesen Bereich.
11: Was wir anbieten, ist gerade für Sicherheitsbehörden und Streitkräfte gesicherte IT-Netze, resiliente IT-Netze, auch in der Kaskade bis hin zum Einsatzfahrzeug, bis hin zu handelnden Einsatzpersonen, um auch hier in der Resilienz und Souveränität, also der Handlungsfreiheit, auch in der Krise unabhängig von anderen Akteuren entscheiden zu können, handeln zu können und damit auch den Einsatz der entsprechenden Sicherheitsbehörden und Streitkräften sicherzustellen.
8: Eine Botschaft zog sich durch alle 3 Tage. Vorsorge ist nicht nur Sache von Bundeswehr und Behörden. Die SPD-Bürgerschaftsabgeordnete Annika Urbanski erinnert an Corona, als plötzlich Masken und Klopapier ausverkauft waren. Sie rät zur Checkliste des Bundesamts für Bevölkerungsschutz. Zum Beispiel ein Vorrat an Trinkwasser.
12: Der Staat kann sich am Ende nicht um alle einzelnen Personen gleichmäßig genau in der gleichen Sekunde kümmern. Das ist einfach logistisch gar nicht machbar. Und deswegen dürfen wir uns nicht immer so sehr darauf verlassen, dass der Staat für uns alles regelt, sondern dass wir auch unserer eigenen Verantwortung gerecht werden.
8: Die nächste Übung im kommenden Jahr, Red Storm Delta, ist bereits im Gespräch. Die Bundeswehr hofft allerdings, dass es beim Üben bleibt. Am liebsten, sagt ihr Pressesprecher, noch bis zum Red Storm Zulu, dem letzten Buchstaben im Alphabet.
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13: Mit Marcel Stober. 91:50. Das ist kein Ergebnis aus der Basketball-Bundesliga, zu der kommen wir später noch. Das ist das Ergebnis der Wahl, wer sich in Deutschland um Olympische und Paralympische Spiele bewerben darf. Und es ist München. Die Landeshauptstadt Bayerns geht nun ins Rennen um Spiele 2036, 40 oder 44 und eben nicht Köln und die Rhein-Ruhr-Region. Die Entscheidung fiel auf einer Versammlung des Deutschen Olympischen Sportbundes in Baden-Baden. Julius Richter.
14: Jubel im bayerischen Lager und fairer Applaus aus Nordrhein-Westfalen. Mit 91:50 Stimmen setzte sich München deutlich gegen Köln-Rhein-Ruhr durch. Bayerns Ministerpräsident Markus Söder sprach von einem historischen Moment.
15: Wir wollen alles geben, damit wir am Ende gemeinschaftlich als Deutschland, als Partner für Nord, für Süd, für Ost und West am Ende uns als ein Land präsentieren. Das ist unser Ziel und dafür wollen wir arbeiten und danke für das Vertrauen.
14: München setzt bei seinem Konzept auf kurze Wege und vor allem auf Wettkampfstätten rund um den Olympiapark. Dazu kommt Augsburg für die Kanu-Wettbewerbe und Kiel als Segelrevier. DOSB-Vizepräsidentin Kerstin Holze richtete den Blick bereits auf die internationale Bewerbung.
16: Ich habe in Vorbereitung auf die Entscheidung so viel Begeisterung in diesem Land erlebt. Deutschlandweit 70% Zustimmung, so viele Menschen, die bereit sind, Herzblut, Energie, Ressource, Zeit in die Idee, in diese Vision zu stecken. Das können wir dem IOC gegenüber transportieren und das wird auch weltweit überzeugen, zu sagen, ja, Deutschland ist das richtige Zuhause für Olympische und Paralympische Spiele.
14: Der Startschuss ist gefallen. Für München heißt es jetzt ab ins internationale Olympiarennen. Für die Sommerspiele und Paralympics 2036, 2040 oder 2044.
13: Platz 1 gegen Platz 2. Das Spitzenspiel in der Handball-Bundesliga war an diesem Spieltag ein Derby und dieses Derby endete ohne Sieger. Kiel und Flensburg spielten 31:31. Damit ist gar kein Team in der Liga mehr ohne Verlustpunkte. Aus Kiel, Thomas Kos.
17: Flensburg zunächst mit dem besseren Start, doch Kiel drehte in den letzten 10 Minuten vor der Pause auf und ging mit einem 4-Tore-Vorsprung in die Pause. Auch danach hatte der THW das Spiel lange im Griff in der mit 10.000 Zuschauern ausverkauften Ostseehalle, führte 10 Minuten vor Schluss sogar mit 5 Treffern 30:25. Doch Flensburg kommt zurück und schafft noch das 31:31. In der letzten Szene trifft Kiel vermeintlich noch zum Sieg, doch der Treffer zählt nicht. Nach Videobeweis entscheiden die Schiedsrichter auf Schrittfehler. Damit bleibt es beim 31:31. Bester Werfer beim THW Kiel war der Spielmacher Markutsch mit 9 Treffern. Bei den Flensburgern trafen Pitlick und Min jeweils 7-mal. Beide Teams bleiben in der Bundesliga weiter ungeschlagen und ganz oben in der Tabelle.
13: Ein Spitzenspiel gab es auch in der Basketball-Bundesliga und dort hat der deutsche Meister Berlin eine richtige Klatsche kassiert. In München ging man mit 61:95 regelrecht unter. Bayerns Johannes Thiemann zeigt sich empathisch.
18: Ja, natürlich haben wir das nicht erwartet. Man muss natürlich auch sagen, dass Alba ein bisschen verletzungsgeschwächt war. Hermannsson hat mal Kokom gefehlt. Das sind natürlich zwei Schlüsselspieler für die. Deswegen darf man das nicht überbewerten.
13: 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Jetzt am Sonntag steht das zweite Spiel der deutschen Fußballnationalmannschaft unter Jürgen Klopp an. Gegner Griechenland ist mit einem Sieg in Serbien in diese Nations League-Gruppenphase gestartet. Klopp gibt bei diesem Duell einem neuen Torhüter das Vertrauen. Statt Marc-André Ter Stegen darf Alexander Nübel ran und sein viertes Länderspiel bestreiten.
19: Marc hat überragend gehalten und ja, er hat den Gegner zweimal im eigenen Ballbesitz nicht den Ball gespielt, den er spielen wollte oder sollte. Das kommt vor. Bin sehr, sehr froh, sehr happy mit seiner Leistung und dementsprechend darf Alex morgen aber trotzdem ran und nicht deswegen. Auch er hat sich das verdient, weil alle drei Torhüter hier einen sensationellen Eindruck machen.
13: Deutschland gegen Griechenland, gleichzeitig Klopps erstes Heimspiel. Gespielt wird dann in Augsburg.
2: Der Sport war das mit Marcel Stober.
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20: Um 23.31 Uhr mit Ronald Lessig. Bundesaußenminister Wadephul hat sich am Rande der UN-Vollversammlung in New York mit seinem russischen Kollegen Lavrov getroffen. Es war das erste Gespräch der beiden seit Beginn des russischen Angriffskrieges gegen die Ukraine. Aus der Nachrichtenredaktion Katharina Jetta.
21: Das Treffen endete mit einem Handschlag. Wadephul sprach anschließend von einem intensiven Gespräch, räumte aber ein, dass man sich in wesentlichen Punkten nicht einig gewesen sei. Aus Kreisen der deutschen Delegation hieß es, Wadephul habe den russischen Außenminister aufgefordert, den Weg der Eskalation zu verlassen. In der anschließenden Erklärung von Lavrov hieß es, das Treffen habe nichts Neues gebracht. In seiner Rede vor der UN-Vollversammlung sagte Lavrov später, Russland sei entschlossen, seine militärischen Ziele in der Ukraine, egal wie, zu erreichen.
20: Die Bundesregierung hat München zur Olympiakandidatur gratuliert. Kanzler Merz erklärte, Deutschland gehe jetzt gemeinsam die internationale Kandidatur an. Vizekanzler Klingbeil sprach von seiner Funktion als Finanzminister davon, dass sich Deutschland Olympische Spiele leisten könne. Dafür gebe er eine Garantie ab. Der Deutsche Olympische Sportbund hatte entschieden, mit München ins internationale Rennen um Sommerspiele zu gehen, 2036, 40 oder 44. Die Berliner SPD will mit der Linken über eine mögliche Regierung im Abgeordnetenhaus sprechen. Der SPD-Landesvorstand hat entschieden, die Einladung zu Sondierungsgesprächen anzunehmen. Bei diesen Treffen soll erst einmal geprüft werden, ob Koalitionsverhandlungen realistisch sind. Die Linke hatte die Berlin-Wahl vor einer Woche gewonnen. Möglich ist jetzt ein rot-grün-rotes Bündnis. Die SPD spricht von hohen Hürden für eine solche Koalition. Gegen die Berliner Linke gibt es immer wieder Antisemitismus-Vorwürfe. Papst Leo hat eine historisch große Messe auf den Champs-Élysées in Paris gefeiert. Laut Vatikan waren schätzungsweise 800.000 Menschen auf den Straßen. Aus Paris, Kai Rienecker.
0: Damit war es vermutlich einer der größten Gottesdienste, der jemals in der Pariser Innenstadt abgehalten wurde. Die meisten Besucher konnten die Messe nur auf den zahlreichen Großbildschirmen verfolgen. Tausende von Sicherheitskräften sorgten für einen reibungslosen Ablauf. Der französische Präsident Macron war aus Gründen der in Frankreich geltenden Trennung von Staat und Kirche nicht anwesend, hatte aber seinen Premierminister geschickt. Der Papst ist inzwischen weitergeflogen nach Lourdes. Der Wallfahrtsort für die Marienverehrung ist die nächste Station der viertägigen Frankreichreise des katholischen Kirchenoberhaupts.
20: Das Wetter in Deutschland. In der Nacht meist trocken bei 14 bis 2 Grad. Morgen im Süden und in der Mitte sonnig, im Norden bewölkt bei 18 Grad an der Ostsee und bis 29 Grad im Südwesten. Am Montag im Nordwesten vereinzelt Schauer, im Südosten heiter bis 31 Grad. Am Dienstag Sonne und Wolken, stellenweise etwas Regen, ebenfalls bis 31 Grad. Das waren die Nachrichten.
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2: Die A1 Osnabrück Richtung Bremen ist zwischen Bramsche und Neunkirchenförden wegen Bauarbeiten in beiden Richtungen bis morgen 5 Uhr gesperrt, dadurch in Richtung Norden Stau ab Osnabrück Hafen. A1 Dortmund Richtung Köln zwischen Gevelsberg und Wuppertal Nord 2 Kilometer Stau. Die A3 Nürnberg Richtung Frankfurt ist zwischen Würzburg-Randersacker und Heidingsfeld wegen einer Sicherheitsübung bis 5 Uhr in beiden Richtungen gesperrt. Die A7 Flensburg Richtung Hannover ist zwischen Hamburg-Stellingen und Heimfeld wegen Bauarbeiten bis Montag 5 Uhr in beiden Richtungen gesperrt. A8 Luxemburg Richtung Saarlouis ist zwischen Perlborg und Merzig-Wellingen wegen Wartungsarbeiten bis 6 Uhr in beiden Richtungen gesperrt. Die A30 Bad Oeynhausen Richtung Osnabrück ist zwischen Bad Oeynhausen Ost und Dehme wegen Wartungsarbeiten bis 6 Uhr in beiden Richtungen gesperrt. Dann die A40 Duisburg Richtung Essen ist zwischen Kreuz Duisburg und Kreuz Kaiserberg wegen Bauarbeiten in beiden Richtungen bis zum 5. Oktober gesperrt. Die A40 Duisburg Richtung Essen im weiteren Verlauf ist zwischen Mülheim an der Ruhr, Winkhausen und Heißen gesperrt bis morgen früh in beiden Richtungen. Die A42 Dortmund Richtung Kamp-Lindfort ist zwischen Herne-Baukau und Krange wegen Bauarbeiten in beiden Richtungen bis Dienstag früh gesperrt. Das gleiche auf der A48 Dernbach Richtung Koblenz zwischen Dreieck Dernbach und Hörgrenzhausen. Da gibt es eine Sperrung bis morgen früh wegen Brückenarbeiten, betrifft beide Richtungen. Die A52 Mönchengladbach Richtung Düsseldorf ist zwischen Kreuz Nersen und Kreuz Karst bis Donnerstag früh gesperrt. Die A71 Suhl Richtung Schweinfurt ist zwischen Meiningen Süd und Rentwertshausen in beiden Richtungen gesperrt. Dann die A215 Neumünster Richtung Kiel ist zwischen Kreuz Kiel West und Kiel Mitte wegen Bauarbeiten bis morgen 5 Uhr gesperrt. Und die A671 Mainz Richtung Wiesbaden ist zwischen Gustavsburg und Hochheim Süd wegen einer Baustelle in beiden Richtungen bis morgen ca. 4 Uhr gesperrt. Es gibt Umleitungen. Gute Fahrt.
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2: Mit Milad Kupay. Es war wohl der Höhepunkt des zweitägigen Papstbesuches in Paris. Papst Leo XIV. Hat auf der Place de la Concorde eine Open-Air-Messe vor hunderttausenden Besuchern gehalten, begleitet von einem massiven Sicherheitsaufgebot. Insgesamt ist der Papst 4 Tage in Frankreich. Nach Paris stehen noch Lourdes und Metz auf dem Reiseplan. Henrik Lesser-Willun, ARD-Korrespondent in Paris, über das Riesenevent in der französischen Hauptstadt.
1: Begleitet von euphorisierten Rufen der Gläubigen und der Zuschauer kam Papst Leo XIV. Im Papamobil die knapp 3 Kilometer lange Strecke der Champs-Élysées heruntergefahren. Ungefähr 800.000 Menschen hatten sich laut Pariser Behörden zwischen Arc de Triomphe und Place de la Concorde versammelt, um bei diesem Spektakel dabei zu sein. Die anderthalbstündige Messe hielt der Papst zu Ehren von Maria. Für französische Katholiken ist sie die wichtigste Schutzpatronin des Landes. Auf der Place de la Concorde wurde sie als Quelle des Heils gefeiert. Die gesamte Messe war durchzogen von Wassermotiven. Auch das Motto des Papstbesuches, damit die Welt Leben hat, bezieht sich darauf. Die Predigt hat Papst Leo XIV. Auf Französisch gehalten.
4: De cette belle ville de Paris, je prie avec fervour.
1: Von dieser schönen Stadt Paris aus bete ich inständig dafür, dass sich das lebendige Wasser des Heiligen Geistes über ganz Frankreich ausbreitet. Ich denke an euch, liebe junge Menschen. Ihr seid die Kirche von heute. Wie schön ist es, eure Begeisterung, eure Tatkraft, euer Engagement und eure Freude in den christlichen Gemeinschaften zu sehen. Ich denke auch an euch, liebe Katechumenen und Neugetaufte, die ihr den Weg des Glaubens, der Bekehrung und der christlichen Initiation beschreitet. In Frankreich entdecken gerade junge Erwachsene den katholischen Glauben neu. In diesem Jahr wurden so viele von ihnen getauft wie seit Jahrzehnten nicht mehr. Vor der Messe hat der Papst auch Neugetaufte und Menschen, die sich bald taufen lassen, sogenannte Katechumenen, getroffen. Auch diese jungen Menschen waren vor Ort.
5: Für mich aujourd'hui c'est
1: Es ist einfach ein außergewöhnlicher Moment, den Papst auf den Champs-Élysées mit so vielen Personen zusammenzusehen. Diese Messe ist grandios und etwas wirklich Herausragendes. Für mich ist das Besondere, dass wir hier alle zusammen sind und es sich wirklich nach Gemeinschaft anfühlt. Ich spüre hier ganz viel positive Energie und Spiritualität. Das ist ein großartiges Event und wir hoffen, so etwas nochmal erleben zu dürfen.
22: On espère d'avoir d'autres dans notre vie comme ça.
1: Auf den Champs-Élysées waren Dutzende Großbildschirme aufgebaut worden. Während der Messe wurden über 500.000 Hostien ausgegeben. Dafür waren 3.000 sogenannte Kommunionspunkte auf dem Gelände vorgesehen. Die Auswirkungen des Besuchs waren in großen Teilen der Pariser Innenstadt zu spüren. Zahlreiche Metrostationen waren geschlossen, tausende Sicherheitskräfte im Einsatz, ganze Straßenzüge abgesperrt. Vor den Zugängen zu den Champs-Élysées hatten sich lange Schlangen gebildet mit teils sehr langen Wartezeiten. Besucher hatten zeitweise Angst, nicht rechtzeitig zur Messe zu kommen. Nach der Messe hat sich Papst Leo XIV. Auf den Weg nach Lourdes gemacht, ein religiöser Pilgerort rund um die Verehrung von Maria. Dort wird er Sonntag Opfer sexuellen Missbrauchs innerhalb katholischer Einrichtungen treffen. Am Montag ist er dann zum Abschluss seines Besuches in Metz.
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2: In der vergangenen Woche wurde ein leichtes Wachstum der deutschen Wirtschaft prognostiziert. Die Stimmung an der Börse bleibt aber weiterhin noch angespannt. Angela Göpfert mit einem Rückblick auf die Woche.
23: An den Börsen bleibt die Lage angespannt. Ölpreise und Anleiherenditen geben weiterhin den Takt vor. Auch für den deutschen Leitindex DAX. An den Märkten also weiter viel Nervosität. Bei der deutschen Konjunktur dagegen zuletzt deutlich mehr Zuversicht. Der IFO-Geschäftsklimaindex stieg im September stärker als erwartet. Auch die Wachstumsprognosen fallen inzwischen günstiger aus. Die OECD rechnet für dieses Jahr nun mit 1,1% Wachstum, die führenden deutschen Wirtschaftsforschungsinstitute sogar mit 1,3%. Woran das liegt, erklärt Carsten Preski, Chefvolkswirt der ING.
24: Die Milliarden aus dem Sondervermögen kommen mittlerweile in der Infrastruktur an. Wir haben auch gesehen, dass vor allem in der chemischen Industrie Unternehmen davon profitiert haben, dass asiatische Konkurrenten stärker betroffen waren von der Schließung der Straße von Hormuz als europäische.
23: Dazu kommen höhere Ausgaben für Verteidigung und überraschend robuste Exporte. Vor allem die Nachfrage nach Elektronik und Ausrüstung für den weltweiten KI-Boom hat den deutschen Ausfuhren geholfen. Doch die Erholung steht noch auf einem schmalen Fundament. Ein erheblicher Teil des Wachstums kommt derzeit vom Staat. Entscheidend wird deshalb sein, ob daraus irgendwann ein selbsttragender Aufschwung entstehen kann. Marc Schattberg, Ökonom bei Deutsche Bank Research.
25: Ja, das ist natürlich ein Thema, das wir jetzt in diesem und im nächsten Jahr erstmal den sogenannten fiskalischen Impuls durch die Zunahme der Staatsausgaben sehen. Aber dann müsste natürlich aus den Investitionen, die in der Realwirtschaft ankommen, umgesetzt werden, auch ein selbsttragender Aufschwung entstehen.
23: Und ausgerechnet vom privaten Konsum kommt derzeit neuer Gegenwind. Das GfK-Konsumklima für Oktober ist überraschend deutlich gefallen. Die hohen Energiepreise drücken auf die Kaufkraft. Gleichzeitig ist die Sparneigung so hoch wie seit der Finanzkrise 2008 nicht mehr.
26: Wenn das Ganze dann über einen langfristigen Durchschnitt hinausgeht, dann geht man halt davon aus, dass Menschen mehr sparen, weil sie Angst haben. Und dieses Angstsparen ist halt kein gutes Zeichen. Das ist eher ein Zeichen dann von übermäßiger Konsumzurückhaltung.
23: Sagt Ökonom Martin Lück von Makro Mankey. Auch deshalb bleibt die Frage, was vom Aufschwung übrig bleibt, wenn der staatliche Schub nachlässt. Ökonomen fordern seit langem mehr private Investitionen und Strukturreformen, etwa weniger Bürokratie und bessere Bedingungen für Unternehmen. Noch einmal Carsten Preski von der ING.
24: Was halt noch ein bisschen fehlt, ist wirklich eine Verbesserung des Standortes Deutschland, des Investitionsstandortes Deutschland. Da hatten wir Anfang des Sommers natürlich ein paar gute Versprechen, aber das ist jetzt alles wieder in der Schwebe, weil wir nicht wissen, ob diese Reformen auch wirklich durchgeführt werden.
23: Den DAX muss das allerdings nicht automatisch nach unten ziehen. Seine großen Konzerne verdienen einen erheblichen Teil ihres Geldes außerhalb Deutschlands. Für sie sind daher Weltkonjunktur, Ölpreise, Zinsen und internationale Nachfrage oft wichtiger als das deutsche Wachstum allein. Der DAX ging am Freitagabend bei gut 25.400 Punkten aus dem Handel. Auf Wochensicht steht damit ein Plus von 0,4%.
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2: Im Zweiten Weltkrieg und danach wurden in Europa nicht nur Millionen Leben vernichtet, der Krieg hat auch Millionen Menschen entwurzelt, zur Flucht gezwungen, ihrer Heimat beraubt, besonders in Osteuropa. Da ist die Zahl nach 1945 eine von Migration, Flucht und Vertreibung. Und diese Zeit hat natürlich ihre Spuren hinterlassen in Deutschland, aber auch in ganz Europa. Der Historiker und Autor Andreas Kossert beschäftigt sich intensiv mit dieser Phase der europäischen Geschichte und er kommt zu dem Schluss, Europa ist ein Kontinent der Uneindeutigkeit der historischen Grenzlandschaften. Mein WDR-Kollege Philipp Anft hat mit ihm gesprochen über sein gerade neu veröffentlichtes Buch. Er erzählt eine Lebensgeschichte aus seinem direkten Umfeld, nämlich Elsass Welt aus den Spuren meiner Großmutter, eine Familiengeschichte aus Lodz. So ist der Titel. Was hat ihn dazu bewegt, die Geschichte seiner Großmutter aufzuschreiben? Das war die erste Frage.
6: Ich habe mich lange Jahrzehnte mit der Geschichte Ostmitteleuropas beschäftigt, mit Flucht, Zwangsmigration, aber auch mit diesen historischen Landschaften, die uns als Deutsche mit den unseren Nachbarn im östlichen Europa verbinden und habe immer so ein bisschen einen Bogen um meine eigene Familiengeschichte gemacht, die aber letztendlich am Anfang meiner Motivation stand, mich für dieses Thema zu interessieren. Meine Großeltern stammten aus Lodz, einer Stadt in Polen. Und für mich war das schon seit Kindheitstagen immer präsent. Es war immer da, aber irgendwie wirkte es so wie ein versunkenes Atlantis. Es war für mich nicht konkret, sondern stand irgendwie hinter dem eisernen Vorhang. Es war weit weg. Und jetzt nach Jahrzehnten habe ich mir einfach nochmal gesagt, ich möchte dieses Thema noch einmal angehen. Ich möchte nochmal wissen, tatsächlich, woher ich komme, wo sind eigentlich meine Wurzeln? Und das war eine sehr, sehr spannende Spurensuche.
7: Diese Geschichte, diese Familiengeschichte teilen ja sehr viele Menschen in Deutschland. Also nach 1945 mussten 12 bis 14 Millionen Deutsche und Deutschstämmige fliehen aus ihrer Heimat im Osten. Auch meine Großeltern zum Beispiel sind aus Schlesien geflohen. In meiner Familie hat das gar nicht so eine Riesenrolle gespielt. Wie war das bei Ihnen? War das sehr präsent in Ihrem Alltag, bei Ihrem Aufwachsen?
6: Ja und nein. Also meine Brüder zum Beispiel hat das überhaupt nicht interessiert, auch meine Cousinen nicht. Also das war auch manchmal so ein bisschen so ein Overkill, dass, ach, Oma erzählt wieder Geschichten aus der alten Heimat. Aber mich hat das irgendwie, vielleicht war ich schon damals so etwas nerdig unterwegs, mich hat das immer interessiert, weil das eben wirklich so etwas war, eine versunkene Welt, die ich überhaupt nicht fassen konnte. Und meine Großmutter war eine begnadete Erzählerin, sodass ich dann schon als Jugendlicher, so mit 15, 16, anfing auch ihre Geschichten zum Teil aufzuschreiben, festzuhalten. Damals natürlich noch völlig naiv, ohne Internet. Ich konnte nicht einfach mal kurz googeln, wo diese Orte überhaupt lagen. Also ich hatte keinen Stadtplan, es gab keine Fotos, aber es war ein Schatz, auf den ich jetzt nochmal zurückgreifen konnte. Und das war etwas Wunderbares, denn wir stehen ja, glaube ich, fast alle immer auch vor der Frage, wenn Eltern oder Großeltern nicht mehr da sind, was hätte ich noch fragen sollen? Warum habe ich nicht gefragt? Und vor dieser Herausforderung stehen wir ja alle irgendwie. Und ich war auf einmal dankbar, dass ich diesen kleinen Schatz hatte, diese Befragung meiner Großmutter aus der Zeit vor 40 Jahren.
7: Was würden Sie sagen, wie hat dieses Beschäftigen mit Ihrer eigenen Familiengeschichte und mit dieser Zeit, diesen Schicksalen, Ihren Blick auf Europa geprägt?
6: Ich hatte immer gemerkt, dass in meiner Familiengeschichte, vielleicht war das bei Ihnen ähnlich, aber etwas Exotisches war, weil man eben nicht von hier kam. Also ich bin auch im ehemaligen Westdeutschland, in der alten Bundesrepublik geboren, aber es hatte eben Wenn meine Großeltern von zu Hause sprachen, war das immer woanders. Und das war immer für uns auch als Enkelkinder befremdlich. Also wo war denn dieser Ort, diese versunkene, diese mitunter auch verklärte alte Heimat? Und das hatte so etwas auch für uns ja etwas Ambivalentes. Unsere Großeltern waren im Hier bei uns präsent und gleichzeitig trauerten sie um etwas Verlorenes. Und das zeigt natürlich, dass unsere Familien, meine Familie auch eigentlich eine ganz ja, natürliche Brückenbaufunktion hätten ausüben können zwischen Deutschen und Polen. Also ganz konkret, sie waren mehrsprachig. Sie haben eigentlich ein kulturelles Erbe mitgebracht, was in Westdeutschland kaum erkannt wurde und was sie eigentlich bis zum Ende ihres Lebens in sich trugen und kaum darüber sprachen.
7: Sie erzählen ja in Ihren Büchern die Geschichte osteuropäischer Regionen, also Masuren, Ostpreußen beispielsweise, eher aus der postnationalen Perspektive. Warum ist das wichtig?
6: Diese Regionen Mitteleuropas, Osteuropas waren natürlich seit dem frühen 20. Jahrhundert spätestens immer auch im Zentrum von Nationalismus. Und es musste immer Eindeutigkeit geben. Deshalb seid ihr Deutsche, deshalb seid ihr Polen. Also man hat gerade versucht, neue nationalistische Narrative zu finden, um Leute, Menschen in Schubladen zu packen. Aber sie kommen natürlich aus historischen Räumen, zum Teil aus Grenzlandschaften, wo diese Fragen über Jahrhunderte ja überhaupt nicht gestellt wurden. Man hat sich vielleicht definiert, ob man evangelisch, katholisch oder jüdisch war. Das waren Identitätsmarker, aber es waren nicht unbedingt deutsch oder polnisch oder ukrainisch. Und diese Fragen wurden ihnen aber spätestens seit dem 20. Jahrhundert gestellt. Und das zeigt eben, dass dieser Nationalismus, der am Anfang in diesen Raum hineinkam, letztendlich auch verantwortlich war, diese multiethnische Vielfalt zu zerstören.
7: Wir merken ja heute, dass der Nationalismus durchaus ein Comeback erlebt. Es gibt offenbar, das sieht man an Wahlergebnissen, einen Wunsch nach Abgrenzung, nach Bezug zu Volk, zu Ethnie. Wie erklären Sie sich das, dass das jetzt wieder so stark da ist nach Jahrzehnten, in denen das vielleicht doch eher ein Seitenaspekt war?
6: Es gibt diese neue Sehnsucht nach einfachen Wahrheiten und nach autoritärem Denken. Und das zeigt natürlich, dass wir als Menschen oftmals eben diese Schwarz-Weiß-Kategorien, die liegen uns oftmals etwas näher. Und das nähert eben leider auch diesen neuen Nationalismus und Populismus. Aber wenn wir eben in die Geschichte zurückschauen, sehen wir, dass das historisch eigentlich eher die Ausnahme und nicht die Regel ist, sondern dass dieses Dazwischensein, hybride Identitäten, dass Menschen eben sich nicht eindeutig zuordnen ließen als Deutsche, als Polen. Wenn wir an Regionen wie Oberschlesien, Masuren, die Kaschubei denken, nur im historischen deutsch-polnischen Grenzraum, da sieht man eben, dass das so klar eben nicht ist. Und ich möchte mit meinen Büchern und mit meinen Forschungen immer wieder auch daran erinnern, dass wir uns diese Geschichte vergegenwärtigen, dass die historische Farbe eben grau ist, das dazwischen und nicht die Eindeutigkeit.
7: Ja, Europa der Uneindeutigkeit, das ist ein Stichwort, mit dem Sie diesen Blick auf Europa beschreiben. Würden Sie sagen, der hat einen Platz in unserem heutigen Verständnis von Europa? Also auch wenn wir jetzt nach Brüssel schauen und auf die Politik, die in Europa gemacht wird, findet das da statt oder geht es Ihnen da immer noch zu sehr um den Nationalstaat?
6: Ich verstehe Europa immer als Europa der Vielfalt und über das politische Konzept Europa wird viel gesprochen, viel gestritten und das ist hinlänglich bekannt. Aber mir geht es eigentlich um etwas, was wir wieder viel mehr in den Diskurs stellen müssen und das ist das Europa der Freiheit, das Europa auch der Freizügigkeit. Ich bin in Niedersachsen aufgewachsen, noch als Kind des Kalten Krieges und habe im sogenannten Zonenrandbezirk gelebt. Wenige Kilometer von meiner Heimat entfernt war die westliche Welt zu Ende. Und mit unseren Verwandten, die dann zu Besuch kamen, fuhren wir auf solche Aussichtsplattformen, wo man in die DDR hineinschauen konnte. Und dort war ja wirklich wörtlich die Welt zu Ende. Wir sahen den Todesstreifen, wir sahen dieses Grenzregime und wir kamen nicht mehr weiter. Und diese Erinnerung hatte ich natürlich, trage ich auch in mir, dass das Europa, was wir jetzt haben, bedeutet, dass wir einfach reisen können, die Freizügigkeit, dass wir Menschen begegnen können, die wir vorher nur unter großen Mühen und Umständen bis 1989 besuchen konnten. Und ich erinnere mich eben auch noch daran, wie schwer es überhaupt war, in das östliche Europa zu reisen. Man brauchte ein Visum. Es war beschwerlich. Viele in meiner Generation werden sich noch daran erinnern, wie beklemmend es war, einfach an den Grenzkontrollen sich der Willkür auszusetzen, der Grenzsoldaten. Und meine Generation hatte nach 1990 die unglaubliche Chance, diese neue Freiheit zu leben, im Studium nach Osteuropa zu fahren, ohne Grenzen. Und das war ein Gefühl, was bis heute einfach anhält. Und das würde ich gerne, dass wir das heute wieder viel mehr vermitteln, wenn wir über Europa sprechen.
7: Nutzen wir diese Freiheit denn genug, gerade in Bezug auf Osteuropa? Weil ich habe so festgestellt, im Studium beispielsweise, da waren dann die Städte in Spanien, in Italien und so weiter wahnsinnig beliebt. Nach Polen oder nach Ungarn, generell nach Osteuropa wollten nicht so wahnsinnig viele. Und haben Sie das Gefühl, dass wir das eigentlich mehr nutzen müssten, vielleicht gerade in Deutschland so als Mittelland?
6: Absolut. Also das ist tatsächlich etwas, was ich seit Jahrzehnten immer noch feststelle. Ich habe 9 Jahre in Warschau gelebt, dass oftmals die Lust, mich in Warschau zu besuchen, bei meinen deutschen Freunden eher sehr verhalten war. Vielleicht sind sie einmal gekommen aus Neugier, aber hätte ich in Rom oder London gelebt, wären sie wahrscheinlich öfter zu Besuch gewesen. Und das zeigt natürlich immer noch, dass es diese Asymmetrie gibt in der Erinnerung und auch im Interesse. Und solange das nicht wirklich überwunden ist und wir auch wirklich aus natürlicher Neugier den Osten und die Mitte Europas entdecken, solange bleibt eben leider dieses Ungleichgewicht erhalten. Und das müssen wir einfach dringend überwinden, nicht nur darüber sprechen, sondern vor allen Dingen eben auch reisen und die eigene Neugier letztendlich auch hier umsetzen.
2: Das war der Historiker und Autor Andreas Kossert.
3: Kultur.
2: Erst 10 Jahre ist es her, dass ihr Debütroman erschienen ist. Inzwischen ist Sheyda Bazyar aus der deutschsprachigen Literatur nicht mehr wegzudenken. Jetzt steht sie mit ihrem 3. Roman, Die Lücken, auf der Shortlist für den Deutschen Buchpreis. Er spielt im fiktiven Dorf Heimesbach im Hunsrück. Bazyars Heimatstadt Hermeskeil hat dafür erkennbare Pate gestanden. Leonie Berger hat Die Lücken gelesen und mit Sheyda Bazyar über ihr Buch gesprochen.
8: Die Lücken ist ein ganz besonderer Roman. Das wird schon in den ersten Sätzen klar.
9: Wenn wir es gewusst hätten, was hätte es geändert? Hätte unsere Mutter die Fenster geöffnet und der Sonne misstraut? Unser Vater aufgehört, den alten Nachbarn zu grüßen?
8: Diese unbequemen Fragen zeigen, hier wird etwas verschwiegen. Und diejenige, die das aufdecken will, ist ein Geist. Und sie spricht zu ihrer Schwester. Die Erzählerin wird in der Zeit hin und her geworfen, wird zur Zeitzeugin unterschiedlicher Szenen der letzten 100 Jahre und berichtet ihrer Schwester Lou davon, die Heimesbach natürlich ebenso kennt wie sie. Wir erfahren, dass sie nur 3 Jahre dort verbracht haben. Glückliche Kinder sind sie dort gewesen, dorthin geflüchtet, aber wieder gegangen, bevor man sie wegschicken konnte. Autorin Sheyda Bazyar war es wichtig, eine Erzählinstanz zu haben, die das Geschehen, auch die Abgründe, in die sie blickt, kommentieren kann.
10: Ich wollte aber das nicht selber sein. Also ich wollte, dass klar ist, wer spricht denn hier? Und der Geist, der erzählt, der kann natürlich ganz, ganz viel. Der kann sich erlauben, innerhalb von einem Satz die Perspektiven zu wechseln. Der kann viel mehr sehen als alle anderen. Der springt durch die Zeiten. Aber der Geist hat halt auch ein begrenztes Wissen, weil sie auch immer nur die Szenen mitbekommt, die wir als Lesende mitbekommen.
8: Dieser Erzählgeist war eine großartige Idee der Autorin, die im Buch perfekt funktioniert. Sie macht ihre Schwester Lou und uns mit vielen Bewohnerinnen und Bewohnern Heimesbachs bekannt, beginnend in den 1920er Jahren bis in die Gegenwart. Wie viele besondere Bücher, so erfordert auch dieses Geduld. Es dauert eine Weile, bis man wiederkehrende Personen erkennt, auch weil sie vielleicht inzwischen gealtert sind, bis man versteht, wer mit wem verwandt oder befreundet ist oder befreundet war, aber diese Freunde an die Ideologie verrät. Sheyda Bazyar hat sich beim Schreiben und der Ausgestaltung der Figuren und Szenen ganz auf ihre Intuition verlassen.
10: Ich hätte zum Beispiel, glaube ich, gar nicht so richtig geplant, dass es zwei geflüchtete Familien aus Iran sind, um die es geht. So, weil ja nach Jahren, Jahrzehnten Geschichten erzählen, man immer so ein bisschen so ein Quotendenken hat. So eine Familie reicht ja, um das zu repräsentieren. Und ich habe beim Schreiben aber gespürt, dass funktioniert überhaupt nicht. Ich habe da eben noch eine in der Hinterhand und die haben andere Perspektiven auf diesen Ort und andere Themen, andere Schwierigkeiten.
8: Gut 500 Seiten sind es geworden und man möchte keine davon missen. So vielschichtig, so reich ist dieses Buch geworden. Sheda Basyar hat sehr schmerzhafte Szenen geschrieben. Szenen von Diskriminierung, unmenschlicher Strenge, Verbohrtheit und Fremdsein. Gleichzeitig aber gibt es sehr zarte Szenen sanfter Annäherung, die von offener Neugier erzählen, von Freundschaft und Zugehörigkeit. Die Arbeit an ihrem Roman habe den Blick auf ihren Heimatort Hermeskeil verändert, sagt Sheda Basyar. Sie sieht die Lücken der bislang nicht erzählten Schicksale, denkt die Vergangenheit immer mit. Die Lücken hält die Erinnerung wach, ein hochaktuelles und zugleich zeitloses Buch, das wir genau jetzt brauchen und immer brauchen werden.
2: Der neue Roman von Sheda Basyar, Die Lücken, erschienen bei Kiepenheuer und Witsch und nominiert für den Deutschen Buchpreis, der am 5. Oktober in Frankfurt verliehen wird.

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Hier jetzt mit dem Verkehrsservice. Achtung, es ist ein Falschfahrer auf der A33 Bielefeld Richtung Osnabrück zwischen Kreuz Osnabrück Süd und Einfahrt Icker Landstraße. Hier kommt Ihnen ein Falschfahrer entgegen. Fahren Sie bitte äußerst rechts und überholen Sie nicht. Ich sag's nochmal. Auf der A33 Bielefeld Richtung Osnabrück zwischen Kreuz Osnabrück Süd und der Einfahrt Icker Landstraße ist ein Falschfahrer unterwegs. Vorsicht bitte in beiden Richtungen. Und gleich hier bei uns die nächsten Nachrichten.

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1: Um 0 Uhr mit Ronald Lessig. Zum ersten Mal seit dem Ukraine-Krieg haben sich ein deutscher und ein russischer Regierungsvertreter zu einem Zweiergespräch getroffen. Am Rande der UN-Generaldebatte haben Außenminister Wadefuhl und sein russischer Kollege Lavrov etwa 20 Minuten miteinander gesprochen. Aus New York, Ute Scheins.
2: Wadefuhl sprach von einem intensiven Gespräch, räumte aber ein, dass man sich in wesentlichen Punkten nicht einig gewesen wäre. Ihm sei wichtig gewesen, klarzumachen, dass Deutschland Dinge wie den Drohnenangriff am Leipziger Flughafen nicht akzeptiere. Lavrov erklärte anschließend, das Treffen habe nichts Neues gebracht. Sinngemäß sagte er, das Gespräch sei überflüssig gewesen. Auch in seiner Rede vor der UN-Vollversammlung ging Wadefuhl auf den Ukraine-Krieg ein. Deutschland sei einer der größten Unterstützer in der ukrainischen Verteidigung gegen Russland und werde weiter versuchen, Russland an den Verhandlungstisch zu bringen.
1: Die Bundesregierung hat München zur Olympiakandidatur gratuliert. Kanzler Merz erklärte, Deutschland gehe jetzt gemeinsam die internationale Kandidatur an. Aus der Nachrichtenredaktion Jan Busche.
3: Vizekanzler Klingbeil sprach in seiner Funktion als Finanzminister davon, dass sich Deutschland Olympische Spiele leisten könne. Dafür gebe er eine Garantie ab. Der Deutsche Olympische Sportbund hatte entschieden, mit München ins internationale Rennen um Sommerspiele zu gehen. 2036, 40 oder 44. Die Stadt setzte sich gegen Mitbewerber Köln-Rhein-Ruhr durch. Auf der internationalen Bewerberbühne geht es für München jetzt erst richtig los. Konkurrenten aus Indien, Katar, Spanien oder Italien könnten dabei sein. In etwa 3 Jahren wird die Entscheidung erwartet.
1: In ganz Deutschland haben zehntausende Menschen dagegen protestiert, dass Sozialleistungen gekürzt werden sollen. Anlass war ein Aktionstag des Deutschen Gewerkschaftsbundes. Die größten Demonstrationen gab es in Hannover, Nürnberg, Frankfurt am Main und Stuttgart, wo jeweils mehr als 10.000 Menschen auf die Straße gegangen sind. Die Proteste richteten sich unter anderem gegen die geplante Rentenreform der Regierung. In Hamburg ist die 3-tägige Militärübung Red Storm Charlie zu Ende gegangen. 3 Tage lang trainierten Bundeswehr, zivile Behörden, Organisationen und Unternehmen gemeinsam den Ernstfall. 1.700 Menschen waren beteiligt, darunter etwa 500 Soldaten. Sie mussten verschiedene Aufgaben bewältigen, zum Beispiel einen Chemieunfall, einen Sabotageakt auf einen Zug mit militärischen Gütern und die Versorgung vieler Verletzter auf einmal. Das Bundeswehrlandeskommando Hamburg zog eine positive Bilanz. Das waren die Nachrichten. Das Wetter in Deutschland. Es ist meist trocken bei 14 bis 2 Grad. Am Tage im Süden und in der Mitte oft sonnig, im Norden zeitweise bewölkt, bei bis zu 18 Grad an der Ostsee und 29 Grad im Südwesten. Am Montag im Nordwesten Schauer, sonst heiter bis 31 Grad. Es ist 0:03 Uhr.
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4: Achtung, es ist ein Falschfahrer auf der A33 Bielefeld Richtung Osnabrück. Zwischen Kreuz Osnabrück Süd und der Icker Landstraße kommt Ihnen ein Falschfahrer entgegen. Bitte äußerst rechts fahren, nicht überholen. Auf der A33 Bielefeld Richtung Osnabrück. Zwischen Kreuz Osnabrück Süd und Icker Landstraße ist ein Falschfahrer unterwegs. Vorsicht bitte in beiden Richtungen. Die A1 Osnabrück Richtung Bremen ist zwischen Bramsche und Neunkirchen-Vörden wegen Bauarbeiten in beiden Richtungen bis morgen 5 Uhr gesperrt, dadurch in Richtung Norden Stau ab Osnabrück Hafen. Die A1 Dortmund Richtung Köln zwischen Gevelsberg und Wuppertal Nord 2 Kilometer Stau. A3 Nürnberg Richtung Frankfurt ist zwischen Würzburg, Randersacker und Heidingsfeld wegen einer Sicherheitsübung bis 5 Uhr in beiden Richtungen gesperrt. Eine Umleitung ist eingerichtet. Die A7 Flensburg Richtung Hannover ist zwischen Hamburg-Stellingen und Heimfeld wegen Bauarbeiten bis morgen 5 Uhr in beiden Richtungen gesperrt. Die Umleitung führt in beiden Richtungen über die B205, A21 und A1. Die A8 Luxemburg Richtung Saarlouis ist zwischen Perlborg und Merzig-Wellingen wegen Wartungsarbeiten bis 6 Uhr in beiden Richtungen gesperrt. A30 Bad Oeynhausen Richtung Osnabrück ist zwischen Bad Oeynhausen Ost und Dehme wegen Wartungsarbeiten bis 6 Uhr in beiden Richtungen gesperrt. Die A40 Duisburg Richtung Essen ist zwischen Kreuz Duisburg und Kreuz Kaiserberg wegen Bauarbeiten in beiden Richtungen bis zum 5. Oktober gesperrt. Die A40 Duisburg Richtung Essen im weiteren Verlauf ist zwischen Mülheim an der Ruhr, Winkhausen und Heißen wegen Bauarbeiten in beiden Richtungen bis morgen früh gesperrt. Das gleiche auf der A42 Dortmund Richtung Kamp-Lintfort zwischen Herne-Baukau und Herne-Krange. Hier gibt es eine Sperrung in beiden Richtungen bis Dienstag früh. Die A48 Dernbach Richtung Koblenz ist zwischen Dreieck Dernbach und Höher Grenzhausen wegen Brückenarbeiten in beiden Richtungen bis morgen früh gesperrt. Die A52 Mönchengladbach Richtung Düsseldorf ist zwischen Kreuz Nersen und Kreuz Karst bis Donnerstag früh wegen Bauarbeiten gesperrt. Die A71 Suhl Richtung Schweinfurt ist zwischen Meiningen Süd und Rennwertshausen in beiden Richtungen gesperrt. Die A215 Neumünster Richtung Kiel ist zwischen Kreuz Kiel West und Kiel Mitte wegen Bauarbeiten bis morgen 5 Uhr gesperrt. Und die A671 Mainz Richtung Wiesbaden ist zwischen Gustavsburg und Hochheim Süd wegen einer Baustelle in beiden Richtungen bis morgen ca. 4 Uhr gesperrt. Es gibt Umleitungen.
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4: Aus dem Studio von NDR Info in Hamburg. Ich bin Milat Kupay. Hallo. Großer Jubel am Nachmittag gestern in Baden-Baden bei den Vertretern Münchens, als der Bundespräsident Frank-Walter Steinmeier verkündet hat, die bayerische Landeshauptstadt geht ins Rennen und darf sich um die Olympischen und Paralympischen Spiele 2036, 2040 und 2044 bewerben. Vieles deutete vor der Wahl ja auf ein enges Rennen mit dem einzig verbliebenen Konkurrenten Köln-Rhein-Ruhr hin. Doch die Evaluierungskommission des DOSB hat München bessere Chancen zugerechnet. Jetzt bewirbt sich also der Olympia-Gastgeber von 1972 nochmal als Austragungsort.
5: Sieger ist München.
6: Im Saal hatten es wohl schon viele geahnt, was Bundespräsident Frank-Walter Steinmeier verkündete. Der deutsche Sport bewirbt sich nach 1972 erneut mit München um olympische und diesmal auch paralympische Sommerspiele. Denn anders als vor 4 Jahrzehnten gehört beides heute fest zusammen, sagt Nico Kappel, Paralympicsieger in Rio vor 10 Jahren.
7: Olympics, Paralympics, die Spiele. Olympische und paralympische Spiele, wo man dann fast 10 Minuten braucht, um das einmal durchzusagen. Es ist völlig egal. Ich glaube, wir sind uns alle einig hier. Egal, ob wir von Olympics sprechen, ob wir von den Paralympics sprechen. Wir reden von dem größten Sportevent der Welt.
6: Und das soll wieder nach München kommen. Dazu Kanuslalom in Augsburg, Segeln in Kiel und Fußball in weiteren Städten von Stuttgart bis Nürnberg. Herz aber bleibt der Olympiapark von 72 mit seinem ikonischen Zeltdach. Bayerns Ministerpräsident Markus Söder.
8: Eine der großen Stärken ist dieses One-Village-Konzept. Es war ja auch die Idee, die wir in Paris gesehen haben. Die Pariser Spiele haben eigentlich die Stimmung in Deutschland verändert zu Olympia. Es waren so begeisternde Spiele, alles an einem Ort, innerhalb weniger Sekunden von einem Sportevent zum anderen zu gehen. Du schaust beim Schwimmen in der See, drehst dich um und die Radfahrer fahren vorbei.

0: arbeitet und dafür wirklich alles gibt, auf den wichtigen Punkt wirklich Bestleistung zu bringen. Und das macht auch das Besondere.
1: Klar ist aber auch, München muss Gas geben, vor allem bei der Infrastruktur, bei Straßen und ÖPNV. 2029 fällt die Entscheidung, wer die Spiele 2036 bekommt. Es könnte München sein, nicht viel Zeit. Der Bundespräsident aber betont die Chancen einer deutschen Bewerbung.
2: Bringen wir unser Land jetzt in Bewegung, um alles zu stärken, was uns verbindet. Stellen wir uns geschlossen hinter unseren Olympiakandidaten. Ich bin überzeugt, wenn wir als Team Deutschland an den Start gehen, dann haben wir beste Chancen, Gastgeber der Spiele zu werden.
3: Sagt Bundespräsident Frank-Walter Steinmeier im Beitrag von Frank Hollmann. München hat gewonnen und bewirbt sich als Olympia-Ausrichtungskandidat. Und bei der Verkündung gestern in Baden-Baden waren auch Schleswig-Holsteins Ministerpräsident Daniel Günther von der CDU und Kiels Oberbürgermeister Samet Yilmaz von den Grünen dabei. Und sie haben nach der Verkündung von einer fantastischen Nachricht gesprochen. Denn sollten die Olympischen Spiele in München stattfinden, würde Schleswig-Holsteins Landeshauptstadt Kiel die Segelwettbewerbe austragen. Und in Kiel hat Marc Kramhöft mit einigen Segelsportlern gesprochen.
4: Seglerin Emma Kohlhoff geht für den Kieler Yachtclub an den Start und wird in wenigen Tagen gerade mal 19 Jahre alt. Bei Olympischen Spielen 2036 zum Beispiel könnte sie also noch aktiv sein.
5: Für mich ist die Motivation schon größer dadurch, so lange durchzuhalten. Ich meine, es ist ein extremes Projekt, prägend fürs Leben, irgendwie ein Ziel, wo man hinschaut, auch schon heute.
4: So ähnlich dürfte es nun vielen jungen Athletinnen und Athleten gehen, glaubt Maike Evers. Sie ist Vizepräsidentin des Landessportverbands und weiß genau, wie es sich auf der olympischen Bühne anfühlt. 2000 und 2004 holte sie Gold im Doppelvierer.
6: Die 10-Jährigen von heute, ne, das sind die Athleten der Spiele, die jetzt vielleicht hoffentlich nach Kiel, nach Deutschland kommen. Und ich wünsche wirklich allen, dass sie den Mut haben und auch die Kraft haben, dafür zu kämpfen.
4: Die deutsche Bewerbung von Kiel und München ist zwar nur ein erster Schritt Richtung Olympia, für den Nachwuchs aber sicherlich schon jetzt ein wichtiger.
3: Ein Bericht war das von Marc Kramhöft. München ist der aussichtsreichste Olympiakandidat im deutschen Raum und damit logischerweise der Sieger, sagt Marina Schweizer vom Deutschlandfunk in ihrem Kommentar.
7: Die Meinung. Die Olympia-Fans aus München feiern und das zu Recht. Mit einem fast schon lawinenartigen Wahlergebnis hat sich München gegen Köln-Rhein-Ruhr durchgesetzt. Mit 91-50 Stimmen wird München der deutsche Olympia-Bewerber. Kaum jemand, der in den vergangenen Tagen den Wettkampf zwischen den beiden verbliebenen Regionen beobachtet hat, hätte ein so klares Ergebnis erwartet. Es gibt München den Rückenwind, den es jetzt braucht, damit eine deutsche Olympia-Bewerbung überhaupt mal wieder Erfolg haben kann. München ist der logische deutsche Olympiakandidat. Denn die Delegierten im deutschen Sport haben für ihr großes Ziel damit den wohl aussichtsreichsten Bewerber aus Deutschland gewählt. Zwar mag die unterschwellige Erzählung von »Sie kennen uns« innerdeutsch für manchen arrogant klingen, aber es ist eben ein Pfund, dass die letzte deutsche Olympiastadt von 1972 mit ikonischen Sportstätten von damals punkten kann und einer weltweiten Bekanntheit auch durch das Oktoberfest. Bei der Bekanntheit hätte das nur noch Berlin übertrumpfen können und das scheiterte eben auch am politischen Widerstand in der Stadt. Übrigens nicht nur durch die Linke im Abgeordnetenhaus, sondern auch mit einer lauernden Olympia-Opposition und einem Volksentscheid am Horizont. München hat das logische Olympia-Konzept. Der Bewerber hat glaubhaft dargestellt, wie Spiele der kurzen Wege wie in Paris funktionieren könnten. Kompakt im alten Olympiapark, nah an der Münchner Innenstadt. Und mit Sportstätten, die zwar dringend renovierungsbedürftig sind, aber zum Großteil schon existieren. Das ist eine Erzählung, die im Internationalen Olympischen Komitee gefallen könnte. Wenig Risiko, dass die Stimmung sich verläuft und die Bilder vom Sportfest nicht so zünden wie gewünscht. Dafür das Potenzial, dass Athleten schnell vom Olympiadorf zu ihren Wettkämpfen kommen. Und dass Zuschauerinnen und Zuschauer es leicht haben, sich von einem Event zum nächsten zu bewegen. Trotz all dem hat die Bewerbung aus Nordrhein-Westfalen München bis zum Schluss zittern lassen. Die Lobby war stark für diese neue Idee der Spiele über eine ganze Region verteilt, auch in bestehenden Sportstätten, mit 17,6 Millionen Tickets und auch noch mit ostdeutschem Kanu- und Segelrevier.

0: Auch wenn offensichtlich bei vielen im Sport das Herz für NRW gestimmt hätte, so hat die Logik bei der Wahlentscheidung offensichtlich bestochen. Denn am Ende wollen im organisierten Sport alle eines: ein positives Votum für Deutschland beim Internationalen Olympischen Komitee. Sie wollen mit einer Olympiabewerbung und bestenfalls einem Zuschlag für Deutschland einen Ruck für das Land erzeugen. Sie wollen positiven Patriotismus in Deutschland entfachen, so wie es der Fußball-Bundestrainer Klopp jüngst verkündet hat. Und auch die Politik wünscht sich mit der Olympiabewerbung den Schwung für einen generellen Mentalitätswandel. Weniger Schwarzmalerei, mehr "Wir können das". Aufbruchstimmung. Eine Grundlage dafür muss aber eine ehrliche Kommunikation sein, statt pathetischer Superlative. Kosten benennen, so gut man sie absehen kann. Budgets nicht kleinrechnen. Einnahmen nicht aufblasen. Und auch deutlich machen, dass das Geld für olympische und paralympische Spiele nicht einfach irgendwo nachgedruckt wird, sondern woanders fehlen wird. Das ist der Aufruf an München, den Freistaat und den Bund. Die deutsche Meisterschaft um die Olympiabewerbung ist durch. Auf dem internationalen Spielfeld beim IOC wird jetzt ein anderer Wind wehen.
1: Soweit der Kommentar von Marina Schweizer hier in der ARD-Infonacht. Saudi-Arabien meldet erneute Angriffe der Houthi-Miliz aus dem Jemen. Ziel der Drohnen war einmal mehr die Hauptstadtregion Riad. Für das Königreich scheint es ein einsamer Kampf zu sein. Wie sieht es aus mit den wichtigsten Unterstützern Türkei und Pakistan und die USA? Vor den Midterm-Wahlen gibt es keine Zusagen für die Förderung des saudischen Kronprinzen nach militärischer Unterstützung. In den vergangenen Tagen nun gab es Vorschläge einzelner Länder, wie man Saudi-Arabien unterstützen kann, unter anderem auch aus Frankreich. Iris Vollnagel.
2: Es ist die Frage, die sich in den vergangenen Tagen viele Politiker stellen. Wie weiter mit dem Krieg im Jemen? Und wer wird Saudi-Arabien wie im Kampf gegen die Houthis unterstützen? Vorschläge gab es die vergangenen Tage mehrere. In einem Fernsehinterview kündigte Frankreichs Präsident Emmanuel Macron an, Truppen, Radarsysteme und Verteidigungssysteme nach Saudi-Arabien zu entsenden, um die für den Energietransport wichtige Hafenstadt Yanbu am Roten Meer zu schützen. Es gehe aber nicht darum, sich in einen Konflikt einzumischen, so Macron, sondern es gehe lediglich um den Schutz des wichtigen Ölterminals in Yanbu. Auch aus Großbritannien soll Saudi-Arabien Hilfe erhalten. Die britische Luftwaffe bietet an, saudische Militärflugzeuge im Kampf gegen die Houthi in der Luft zu betanken. Auch saudische Verbündete wie Ägypten, die Türkei und Pakistan haben ihre Unterstützung zugesagt. Dazu Ägyptens Außenminister Badel Abdaati.
3: Wir werden unsere Bemühungen um Dialog und Deeskalation im Roten Meer fortsetzen. Aber die Verwaltung des Roten Meeres liegt in unserer Hauptverantwortung. Wir, das bedeutet die Länder, die das Rote Meer überblicken, die Anrainerstaaten des Roten Meeres.
2: Erst vor kurzem unterzeichnete Saudi-Arabien mit der Türkei und Pakistan einen sogenannten Mekka-Verteidigungspakt. Man arbeite mit Hochdruck an der Ausgestaltung des Verteidigungsbündnisses, hieß es. In der vergangenen Woche trafen sich die Außenminister der drei Länder am Rande der UN-Vollversammlung in New York. Als nächstes sei ein Treffen der Armeechefs geplant. US-Präsident Trump hingegen war in den vergangenen Wochen zunächst sehr zurückhaltend mit Hilfe, sehr zum Missfallen der eigentlich eng mit den USA verbündeten Saudis. Leidtragende des Konflikts sind die Menschen und insbesondere die Kinder. Die Vereinten Nationen schätzen, dass in den vergangenen Wochen rund 130.000 Menschen vor der Gewalt geflüchtet sind, darunter 71.000 Kinder. Dazu der Journalist Anwar Al-Ansi.
4: Die Frage der Vertreibung ist eine der schlimmsten Auswirkungen und Folgen des Krieges. Die Vertreibung ging einher mit dem Zusammenbruch des Gesundheitssektors sowie des Bildungssektors. Einige Schulen wurden zerstört, sabotiert und in Militärkasernen umgewandelt, insbesondere nachdem die Houthi die Provinz Taiz eingenommen hatten.
2: Eine Lösung ist vorerst nicht in Sicht.
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1: Und die Folgen dieses Nahostkonflikts, die spüren wir auch hier bei uns. Die Preise für Benzin und Diesel, die sind ja seit dem
6: amerikanischen Angriff auf die USA, auf den Iran, in die Höhe geschellt. Schon im kommenden Monat, da soll es durch eine Steuersenkung günstiger werden. Für 3 Monate. Bundestag und Bundesrat haben den Tankrabatt beschlossen. Aber wie weit reicht die Entlastung? Darüber hat mein NDR-Kollege Tim Behrendonk mit Christian Richter gesprochen. Er vertritt die Güterverkehrsunternehmen im Gesamtverband Verkehrsgewerbe Niedersachsen. Und die erste Frage lautete, ob seine Unternehmen mit dem Tankrabatt also jetzt erst mal aufatmen können.
7: Natürlich helfen die 17 Cent pro Liter erst einmal, gerade bei den großen Kraftstoffmengen, die unsere Unternehmen verbrauchen. Aber die Entlastung geht ja nur bis zum Jahresende und löst die eigentlichen Probleme unseres Gewerbes nicht. Die Unternehmen brauchen Planungssicherheit und verlässliche Rahmenbedingungen, weil ein LKW ja auch nicht nur für 3 Monate gekauft wird, sondern Investitionen über viele Jahre geplant werden. Wenn es der Bundesregierung mit dem deutschen Transportgewerbe wirklich ernst ist, dann müssen sie jetzt handeln und darf sich nicht von einer kurzfristigen Lösung zur nächsten hangeln. Und ganz wichtig ist für uns auch, dass die 17 Cent tatsächlich vollständig an der Zapfsäule ankommen. Man kann ja schon sagen, dass Einsparungen kommen. Allerdings steht das deutsche Transportgewerbe in einem knallharten Wettbewerb mit osteuropäischen Unternehmen. Und diese Unternehmen kommen teilweise mit 50 Cent günstigeren Sprit nach Deutschland. Und die 17 Cent helfen uns, allerdings bei weitem nicht so, wie wir es benötigen.
8: Wenn der Diesel jetzt günstiger wird, werden dann auch die Transporte wieder billiger?
7: Nein, die Transporte werden nicht billiger, sondern die Unternehmen können endlich wieder etwas besser kalkulieren, Transporte durchführen und auch nicht mehr die hohen Verluste einfahren. Denn die Kraftstoffkosten führen dazu, dass viele Unternehmen mit einem Minus fahren, weil sie Preise nicht an ihre Kunden weitergeben können.
8: Mhm. Kennen Sie denn Betriebe eigentlich in Niedersachsen, die wegen der hohen Kosten jetzt schon richtig in Probleme gekommen sind, vielleicht Lastwagen haben stehen lassen müssen oder auch ganz aufgeben mussten?
7: Ja, wir kennen viele Unternehmen, die sehr knapp kalkulieren müssen, die Fahrzeuge stehen lassen und Fahrten nicht weiterführen. Und wir kennen auch viele Unternehmen, die kurz vor der Insolvenz stehen.
8: Geplant, beziehungsweise die Idee ist ja, dass nochmal ein staatlicher Spritpreisdeckel kommt, das ist zumindest im Gespräch. Würde der Ihren Unternehmen denn mehr helfen als dieser Tankrabatt jetzt für die nächsten 3 Monate?
7: Naja, also einen Spritpreisdeckel sehen wir grundsätzlich positiv, wenn er dafür auch sorgt, dass extreme Preisausschläge begrenzt werden und unsere Unternehmen wieder verlässlich kalkulieren können. Entscheidend ist aber, dass dieses Modell am Ende auch konkret oder wie es konkret ausgestaltet ist. Wir müssen wissen, auf welcher Höhe der Deckel liegt, wie er sich an die Marktentwicklung anpasst und wie lange er vor allem gilt und auch die Versorgung zuverlässig funktioniert.
8: Kritiker würden ja die Milliarden, die jetzt investiert werden, lieber in Bus und Bahn oder direkte Hilfen für Menschen mit weniger Geld stecken. Inwiefern wäre es nicht sinnvoller gewesen, gezielt Branchen wie Ihre zu unterstützen, statt das Tanken für alle billiger zu machen?
7: Wir sind das Rückgrat der Nation. Wenn unsere LKWs nicht mehr fahren, gibt es keine Versorgung mehr, keine Entsorgung mehr. Und wenn unsere Unternehmen am Markt nicht mehr da sind und die Wirtschaft wieder ankurbelt, dann fehlen diese LKWs am Markt und dann kann es unter Umständen zu einer Versorgungsknappheit kommen. Also von daher benötigen wir natürlich da mehr Geld fürs Gewerbe.
6: Sagt Christian Richter vom Gesamtverband Verkehrsgewerbe Niedersachsen zum geplanten Tankrabatt. Es gibt Regionen in Polen, in denen bereits im Mittelalter Wein angebaut wurde. Doch die jüngsten klimatischen Veränderungen haben einen echten Boom ausgelöst. Waren es 2009 noch 21 registrierte Weingüter, sind es heute landesweit 730. Vor allem in Regionen, wo der Weinbau noch vor 20 Jahren undenkbar gewesen wäre, freuen sich Winzer heute über perfekte Bedingungen, sowie Marek und Bogumila Rak. Seit 8 Jahren betreiben sie ein Weingut weit im Osten Polens und sie haben große Pläne. Marta Wilczynski.
9: Satte, dunkelblaue Trauben. Weinbauer Marek Rak präsentiert stolz seine diesjährige Ernte. Dass die so üppig ausfällt, hat einen Grund. Wir haben ein wunderbares Klima. Das hat sich in den vergangenen Jahren sehr geändert. Vor allem hier in Kazimierz-Dolny. Wir haben die Weichsel, wir haben Sonne, wir haben großartige Böden. Also alles, was man braucht, damit der Weinanbau nicht nur möglich ist, sondern die Trauben auch wunderbar gedeihen können. Riesling, Chardonnay Zweigelt, Rebsorten ursprünglich aus dem Rheintal, Frankreich und Österreich. Sie alle wachsen nun auch hier, in Kazimierz-Dolny, weit im Osten Polens. Vor 20 Jahren wäre das noch nicht möglich gewesen. Vor allem die Winter hier waren lang und rau, erklärt Winzer Rack. Heute aber haben wir einen ausreichend frühen Frühlingsbeginn und einen ausreichend langen und trockenen Herbst. Zwar gibt es in Polen Weinanbaugebiete, deren Tradition teilweise bis ins Mittelalter reicht, doch gerade die jüngsten klimatischen Veränderungen haben einen Boom ausgelöst. Allein in den vergangenen 10 Jahren hat sich die Gesamtanbaufläche für Wein verfünffacht, auch wenn sie mit landesweit 1.100 Hektar im europäischen Vergleich noch recht klein ist. Winzer Marek Rak bewirtschaftet insgesamt 6 Hektar Land. Und produziert auch seinen Wein selbst. Vor allem während der Fermentation setzt er auf eine moderne Ausstattung, tägliche Qualitätskontrollen und das Urteil seiner Frau, Bogumiła. Ein wunderschönes Aroma. Morellen, Pfirsich. Vor 8 Jahren hat das Paar gemeinsam sein Weingut in Kazimierz-Dolny eröffnet. Regelmäßig empfangen sich hier auch Besuchergruppen. Beim Spaziergang zwischen den Rebstöcken spricht Bogumiła Rak nicht nur über ihren eigenen Wein. Wir sind gerade dabei, unsere gesamte Gemeinde bei der EU als kontrolliertes Anbaugebiet zu registrieren. So schützen wir den Herkunftsnamen Kazimierz-Dolny und wären damit das erste Anbaugebiet in ganz Polen mit diesem Status. Das heißt, der regionale Wein wäre genauso geschützt wie der Champagner aus der Champagne. Noch müssen das Ehepaar Rak und die inzwischen mehr als 700 Weinbauern in Polen einiges an Überzeugungsarbeit leisten. Denn noch immer gibt es Vorbehalte gegen den heimischen Wein. Doch die sind schnell abgebaut. Ich bin sehr überrascht von dem Aroma. Allein der Geruch macht Lust darauf, diesen Wein zu probieren. Ich denke, das ist die Zukunft für Polen. Das ist eine sehr interessante Richtung, die sich auch gerade jetzt erst so richtig entwickelt. Und es wächst das Bewusstsein. Dass Polen mit seinen Weinen noch längst nicht mit Frankreich oder Italien konkurrieren kann, ist auch Winzer Rak bewusst. Aber darum gehe es auch gar nicht. Wir haben die Chance, hier in Polen einen Wein zu erschaffen, der einzigartig ist und den Konsumenten etwas gibt, was sie noch nie erlebt haben. Und das gilt auch für seine Gäste.
5: Sport. Mit Ina Kast. München ist die deutsche Olympiabewerberstadt für Spiele in den Jahren 36, 40 oder 44. Die bayerische Landeshauptstadt hat sich mit ihrem Konzept gegen die Konkurrenz Köln-Rhein-Ruhr durchgesetzt. Damit hat jetzt auch der Deutsche Olympische Sportbund um Präsident Thomas Weikert Klarheit. Es heißt Helles statt Kölsch.
10: Für mich passt das. Es waren 2 hervorragende Bewerbungen. Der Souverän hat entschieden und jetzt gehen wir positiv an die ganze Geschichte ran. Jetzt beginnt München zu planen oder weiter zu planen. Sehr zufrieden mit dem Ergebnis und ich denke, ein bisschen traurig natürlich für die Bewerber in Köln, aber so ist es nun mal in der Demokratie.
5: Und nicht nur München freut sich, auch Kiel. Denn dort würden im Falle des Zuschlags die Segelwettbewerbe stattfinden. Zum Fußball. Im DFB-Pokalwettbewerb der Frauen haben die ersten 6 Bundesliga-Clubs das Achtelfinale erreicht. Mächtig ärgern müssen sich die Spielerinnen von Zweitligist Turbine Potsdam, die gegen Bundesliga-Aufsteiger Stuttgart auf dramatische Weise mit 2:3 nach Verlängerung verloren haben. Lars Becker mit dem Spielfilm.
11: Ausgeglichene erste Halbzeit mit der Führung in der 44. Minute durch Madeleine Smith für Potsdam. In die Drangperiode des Favoriten Stuttgart hinein das 2:0 in der 71. Minute Leonie Preußler. Dann der Gamechanger in dieser Partie, 81. Minute, glattrot wegen einer Tätigkeit gegen die Turbine-Spielerin Talia Diaz de Sousa. Anschlusstreffer Verena wieder, 84. Minute und 90+4 Mira Aruna mit dem 2:2. Dann in der Nachspielzeit der entscheidende Treffer durch Chantal Hagel zum Weiterkommen für Stuttgart. Turbine versuchte in Unterzahl alles, wollte einen Elfmeter haben, traf noch den Pfosten. Am Ende das bittere Aus für Turbine Potsdam, 2:3 nach Verlängerung gegen Stuttgart.
5: In der Formel 1 fand das Rennen zum Großen Preis von Aserbaidschan ungewöhnlicherweise am Samstag und nicht am Sonntag statt. Grund dafür ist der Nationalfeiertag in Aserbaidschan. Überraschend war der Ausgang. Der WM-führende Antonelli kam nicht über Platz 5 hinaus. Sieger wurde in Baku sein Mercedes-Teamkollege George Russell. Achim Scheust, unser Formel 1-Reporter, macht dieser Erfolg von Russell die WM wieder spannender?
12: Ja, für George Russell war es der erste Rennsieg nach 3 Monaten, aber sein Rückstand in der WM-Gesamtwertung auf seinen Teamkollegen Kimi Antonelli beträgt immer noch 66 Punkte. Das Wochenende in Baku war somit vor allem ein moralischer Sieg für den Briten. 8 Rennen stehen jetzt noch aus. Der Italiener bleibt Topfavorit auf den Titel und ich wage mal die wahrscheinlich gar nicht so kühne Prognose, dass der Weltmeister am Ende im Mercedes sitzen wird und wenn es so weitergeht, ein erst 20 Jahre alter Italiener sein wird. Die Mercedes-Dominanz in diesem Jahr ist und bleibt beeindruckend. Keine große Rolle übrigens spielten in Baku die Ferraris. Charles Leclerc und Lewis Hamilton, das der Vollständigkeit halber noch, belegten die Plätze 4 und 6.
5: Bei den Straßenrad-Weltmeisterschaften im kanadischen Montreal hat Franziska Koch im Straßenrennen eine Medaille verpasst. Holger Gerska.
13: Fast 6 Minuten nach der neuen Weltmeisterin Demi Wollering kreuzte die beste deutsche Fahrerin die Ziellinie, Franziska Koch auf Platz 10. Dabei fehlten ihr bei der Tempoverschärfung der Niederländerinnen 3 Runden vor dem Ende bergauf nur wenige hundert Meter, um mit den Allerbesten mitzufahren. Aber die deutsche Meisterin überspannte dabei etwas den Bogen und verpasste letztlich auch die Gruppe der Verfolgerinnen.
14: Natürlich eine Medaille, das war der große Traum. Aber wenn man auf das Ergebnis guckt, die 9 Fahrerinnen, die vor mir sind, das sind halt alles Weltklasse-Fahrerinnen und der Kurs war halt wirklich die stärkste Gewinnte und deswegen kann ich sehr, sehr stolz auf den 10. Platz sein.
13: Liane Lippert wurde 14. Antonia Niedermayer fuhr als Helferin auf Platz 28. Beide konnten der entscheidenden Attacke eingangs der letzten Rennstunde gar nicht folgen. In Summe für die eigentlich sehr stark aufgestellte deutsche Mannschaft also ein ernüchterndes Resultat.
5: In der Handball-Bundesliga bleibt Flensburg nach einem Unentschieden im Spitzenspiel gegen den 2. THW Kiel Tabellenführer. Der deutsche Meister Magdeburg gewann hoch gegen Bietigheim und die MT Melsungen hat bei den Rhein-Neckar-Löwen verloren. Und ein Spektakel haben die englischen Fußballfans im Wembley-Stadion in London gesehen, allerdings nicht mit dem erwünschten Ergebnis, denn in der Nations League musste sich England dem Weltmeister Spanien nach einer 2:1-Führung noch mit 2:3 geschlagen geben. Heute Abend trifft Deutschland mit Bundestrainer Jürgen Klopp in Augsburg auf Griechenland.
6: Und das war der Sport mit Ina Kast.
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16: Um 0.31 Uhr mit Ronald Lessig. Bundesaußenminister Wadewuhl hat sich am Rande der UN-Vollversammlung in New York mit seinem russischen Kollegen Lavrov getroffen. Es war das erste direkte Gespräch zwischen den Außenministern beider Länder seit rund 4,5 Jahren. Aus der Nachrichtenredaktion Katharina Jetter.
17: Das Treffen endete mit einem Handschlag. Wadewuhl sprach anschließend von einem intensiven Gespräch, räumte aber ein, dass man sich in wesentlichen Punkten nicht einig gewesen sei. Aus Kreisen der deutschen Delegation hieß es, Wadewuhl habe den russischen Außenminister aufgefordert, den Weg der Eskalation zu verlassen. In der anschließenden Erklärung von Lavrov hieß es, das Treffen habe nichts Neues gebracht. In seiner Rede vor der UN-Vollversammlung sagte Lavrov später, Russland sei entschlossen, seine militärischen Ziele in der Ukraine, egal wie, zu erreichen.
16: Die Bundesregierung hat München zur Olympiakandidatur gratuliert. Kanzler Merz erklärte, Deutschland gehe jetzt gemeinsam die internationale Kandidatur an. Vizekanzler Klingbeil sprach in seiner Funktion als Finanzminister davon, dass sich Deutschland Olympische Spiele leisten könne. Dafür gebe er eine Garantie ab. Der Deutsche Olympische Sportbund hatte entschieden, mit München ins internationale Rennen um Sommerspiele zu gehen, 2030, 40 oder 44. Bundesverkehrsminister Bilger ist unzufrieden mit dem Sanierungstempo der Bahn. Im Interview mit dem Spiegel forderte er mehr Tempo. Aus Berlin Oliver Neuroth.
18: Aus Sicht des Verkehrsministers gelingen die sogenannten Korridorsanierungen bei der Bahn nicht gut genug. Das sind gebündelte Bauarbeiten an einem ganzen Streckenabschnitt, für die er mehrere Monate gesperrt wird, statt Arbeiten an einzelnen Bereichen der Strecke, die sich oft über Jahre ziehen. Bilger wählt im Spiegel-Interview deutliche Worte. Man könne niemandem erklären, warum Pendlerstrecken so lange gesperrt seien und die Situation danach immer noch nicht besser werde. Bund und Bahn hatten sich zu Zeiten der Ampelregierung auf Korridorsanierungen verständigt. Sie sollen langfristig dafür sorgen, dass der Betrieb zuverlässiger läuft. Kurzfristig verschlechtern sie aber die Pünktlichkeit, weil Züge Umleitungen fahren müssen.
16: Der US-Flugzeugbauer Boeing hat einen Softwarefehler bei seinem Modell 737 MAX öffentlich gemacht. Das Unternehmen bestätigte damit einen entsprechenden Bericht des Wall Street Journal. Demnach kann das Problem auftreten, wenn die Besatzung nach einem abgebrochenen Landeanflug die geplante Route ändert. Ingenieure arbeiten an einer Lösung, hieß es. Wie viele Flugzeuge betroffen sind, ist unklar. Die US-Luftfahrtbehörde FAA kündigte an, bei Sicherheitsbedenken sofort Maßnahmen zu ergreifen. Das Wetter in Deutschland. Es ist meist trocken bei 14 bis 2 Grad. Am Tage im Süden und in der Mitte sonnig, im Norden bewölkt, bei 18 Grad an der Ostsee und bis 29 Grad im Südwesten. Am Montag im Nordwesten vereinzelte Schauer, im Südosten heiter bis 31 Grad. Am Dienstag sonnig ebenfalls bis 31 Grad. Das waren die Nachrichten.
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6: Die A1 Osnabrück Richtung Bremen zwischen Bramschau und Neunkirchen-Vörden wegen Bauarbeiten in beiden Richtungen bis morgen 5 Uhr gesperrt. Das gleiche auf der A3 Nürnberg Richtung Frankfurt zwischen Würzburg-Randersacker und Heidingsfeld wegen einer Sicherheitsübung bis 5 Uhr. A7 Flensburg Richtung Hannover, auch hier haben wir eine Sperrung bis morgen 5 Uhr zwischen Hamburg-Stellingen und Heimfeld. Die A8 Luxemburg-Saar-Louis ist zwischen Perlborg und Merzig-Wellingen bis 6 Uhr gesperrt. Auch die A30 Bad Oeynhausen Richtung Osnabrück zwischen Bad Oeynhausen-Ost und Dehme. Dann die A40 Duisburg Richtung Essen ist zwischen Mülheim an der Ruhr, Winkhausen und Heißen in beiden Richtungen bis morgen früh gesperrt. Auch die A48 Dernbach Richtung Koblenz ist zwischen Dreieck Dernbach und Hör-Grenzhausen wegen Brückenarbeiten in beiden Richtungen bis morgen früh gesperrt. Die A61 Koblenz Richtung Ludwigshafen ist zwischen Stromberg und Waldlaubersheim nach einem Unfall vorübergehend gesperrt. Und die A215 Neumünster Richtung Kiel ist zwischen Kreuz Kiel West und Kiel Mitte wegen Bauarbeiten bis morgen 5 Uhr ebenfalls gesperrt. Gute Fahrt.
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6: Mit Milad Kupay. Schon wieder ein Tankrabatt. Ist die Politik da etwa beratungsresistent? Das fragt sich Monika Schnitzer, Wirtschaftswissenschaftlerin an der Ludwig-Maximilians-Universität in München. Sie gehört zu denen, die dieses Instrument der Entlastung schon beim ersten Mal kritisiert haben. Sie ist die Vorsitzende des Sachverständigenrates Wirtschaft, also eine der sogenannten Wirtschaftsweisen, und es ist ihre Aufgabe, die Bundesregierung zu beraten. Doch mit ihrer Expertise dringt sie im Moment nicht so richtig durch. Im ARD-Interview der Woche hat Hauptstadtkorrespondentin Lissy Kaufmann mit ihr über den Tankrabatt und andere Beispiele gesprochen und sie zunächst gefragt, was in ihrem Kopf vorgeht, wenn sie vor einem Schritt immer wieder warnt und mahnt und die Politik es dann trotzdem macht.
19: Es ist nicht so, dass ich so ganz überrascht gewesen bin, als ich das dann gehört habe. Für mich war das vor allen Dingen Ausdruck der Verzweiflung der Politik, die offensichtlich denkt, sie muss jetzt ganz schnell vor den Landtagswahlen noch irgendetwas ankündigen, was die Wählerinnen und Wähler dann doch auf ihre Seite ziehen würde. Und an der Stelle dachte ich mir, vielleicht hätte man das Ganze doch ganz anders vorbereiten sollen und mehr darüber aufklären sollen, warum es diese hohen Preise gibt und dass wir damit umgehen müssen, aber eben nicht auf die Weise. Ich glaube, da gibt es noch ganz viel Aufklärungsarbeit zu tun.
20: Sie haben ja aber auch schon Aufklärungsarbeit schon im Sommer geleistet. Sie haben gesagt, dieser Tankrabatt entlastet die Falschen. Das ist Entlastung mit der Gießkanne. Es bekommen das Geld auch Leute, die es überhaupt nicht brauchen. Warum kommt man mit guten ökonomischen, aber nicht nur ökonomischen, sondern einfach nur guten Argumenten in der Politik nicht mehr durch?
19: Das ist eine wirklich gute Frage. Jetzt sind tatsächlich Tankstellenpreise etwas, was besonders sichtbar ist. Aber gleichzeitig, gerade als im Frühjahr das ja schon mal Thema war, habe ich sehr viel positive Zuschriften von Menschen bekommen, die gesagt haben, ja gut, dass sie sich dagegen aussprechen, denn wir brauchen es wirklich nicht. Und das ist doch die zentrale Frage. Klar sind jetzt alle, die Auto fahren, belastet. Aber nicht alle sind so stark belastet, dass sie wirklich in Existenznöte geraten. Und Man muss an der Stelle sich einfach klar machen, wir sind in einer Kriegssituation. Also nicht wir selbst, nicht wir haben Krieg geführt, aber es wird ein Krieg im Nahen Osten geführt, der führt zu dieser Ölknappheit und dementsprechend zu den hohen Tankstellenpreisen. Das ist nicht etwas, was man einfach nur wegsubventionieren kann. Das,
20: was der Kanzler auch selber gesagt hat, ja, eigentlich mal noch in einem Sommerinterview.
19: Was er selbst gesagt hat, genau. Wo man aber trotzdem denkt, irgendwie müssen wir die Leute unterstützen. Und an der Stelle genau macht man den Denkfehler, weil das muss man nicht.
20: Und wie sollte man sie dann entlasten und wie mit dieser Wut vielleicht auch und dieser Sorge der Menschen umgehen?
19: Eigentlich möchte man doch genau die entlasten, die wirklich in existenzielle Nöte kommen, die wirklich auf das Auto angewiesen sind, gar keine Alternative haben und sich das nicht leisten können. Und denen würde man gerne direkt und gezielt helfen. Das war ja unser Vorschlag schon im Sommer, das war unser Vorschlag schon 2022, als wir die Energiekrise haben. Wenn helfen, dann gezielt helfen denen, die es wirklich brauchen.
20: Durch einen Auszahlungsmechanismus, den wir aber immer noch nicht haben.
19: Ganz genau, jetzt sind wir am springenden Punkt. Da ist inzwischen auch einiges passiert. Also in den 4 Jahren seit 2022 hat man jetzt zumindest die technischen Voraussetzungen geschaffen, um direkt etwas auszuzahlen. Jetzt fehlt es noch an 2 Dingen. Das erste, woran es fehlt, sind Kontonummern. Man hat bisher nur von einem Fünftel der Menschen die IBAN-Nummer. Und jetzt könnte man sagen, okay, das können doch die Leute einfach schnell irgendwo eingeben. Wer Geld haben will, der wird das schon machen. Da hätte ich also keine Sorge, dass das wirklich ein Hemmnis sein muss. Das Zweite, was fehlt, ist die Information darüber, wie hoch ist denn das Einkommen der Betroffenen. Denn wir sollten eigentlich nur die unterstützen, die wirklich wenig Geld haben. Und an der Stelle fehlt es noch. Diese Verknüpfung ist noch nicht gelungen. Und da fragt man sich natürlich nach 4 Jahren, warum hat das noch nicht geklappt?
20: Eine Antwort, die wir aber wahrscheinlich hier nicht finden können, sondern die Politik uns eigentlich liefern müsste.
19: Die Politik, die Administration. Denn man muss ja sagen, in anderen Ländern hat das ja funktioniert. Frankreich hat das vorgemacht. Die haben für ein Viertel der Haushalte, das ärmste Viertel sozusagen, haben die einfach direkt ausgezahlt 100 Euro. Das waren 10 Millionen Haushalte, 100 Euro, 1 Milliarde. Das ist deutlich weniger als das, was wir vorhaben, in 3 Monaten jetzt auszugeben, nämlich 2,5 Milliarden. Und das kommt ja zu den 1,6 Milliarden noch dazu, die wir im Sommer schon ausgegeben haben. Am Ende werden wir also 4 Milliarden ausgegeben haben. Frankreich macht es mit einem Viertel und hat ein Viertel der Haushalte damit entlastet. Mhm.
20: Aber man hat, wenn man jetzt beobachtet, wie der Staat vorgeht, schon den Eindruck, dass sich die Bundesregierung und der deutsche Staat ein bisschen verhält wie so Helikoptereltern. Also sobald eine Belastung da ist, versucht man das abzumildern, ja, genau, dass man es ja nicht spürt. Ist das was typisch Deutsches, dass man der Bevölkerung nicht mehr zutraut, in Krisen zu leben und das zu spüren?
19: Ich weiß gar nicht, ob das typisch deutsch ist, aber es ist auf jeden Fall etwas, was sich entwickelt hat, weil sich die Erwartungshaltung entwickelt hat. Und ich glaube, das kann man zurückführen auf die Zeit, als wir Pandemie hatten. Da hat man gesagt, okay, das ist jetzt ein so ungewöhnliches Ereignis. Da wollen wir, dass die Menschen nicht in Panik geraten und einigermaßen gut durchkommen. Man hat die Unternehmen unterstützt, man hat auch die Menschen unterstützt. Man hat also die Erwartung geschaffen, wir helfen euch, wir lassen euch nicht allein. Da kam 2022, 2 Jahre später, die Energiekrise wegen des Ukraine-Kriegs. Und wieder hat man gesagt, na ja, da wollen wir nicht, dass die Leute jetzt vielleicht sogar verweigern, der Ukraine zu helfen. Und wir wollen, dass wir irgendwie durchkommen mit der Gasknappheit. Also man hat wieder die Erwartung geschaffen, es wird nicht schlimm für euch, wir werden das schon alles schaffen. Und mit dieser Erwartungshaltung kommt natürlich jetzt immer mehr dieser Modus, der Staat wird uns schon immer raushauen. Und das geht einfach nicht. Also die Erkenntnis, dass wir als Land ärmer geworden sind durch diese Krisen, die hat sich nicht wirklich durchgesetzt, weil man immer davon ausgegangen ist, na gut, da wird uns der Staat schon helfen. Aber der Staat, wer ist das denn? Das sind ja wir Steuerzahlerinnen und Steuerzahler. Und weil das momentan gar nicht reicht mit den Steuern, wird das mit Verschuldung passieren und dann sind es die Kinder, die das zahlen.
20: Wie kommt man denn aber aus dieser Spirale, die man sich da geschaffen hat, diese Erwartungshaltung wieder raus? Denn in einer Zeit, wo wir auch erstarkende politische Ränder haben, die das nochmal viel krasser polarisieren, dann Entscheidungen zu treffen, die hart sind für die Bevölkerung, ist ja in der Mitte der Politik kaum noch zu machen.
19: Also erklären, warum das jetzt so ist, kann man sehr gut. Denn die Menschen, wenn sie einen gewissen Status quo erreicht haben, davon wieder etwas abzugeben, das fällt ihnen extrem schwer. Also man kann das psychologisch sehr gut erklären. Man nennt sowas Verlustaversion. Man gibt ungern etwas wieder ab. Also ein solcher Verlust, ein drohender Verlust, der wird von den Menschen als sehr, sehr negativ bewertet. Insofern hat man sich hier in eine sehr unglückliche Lage manövriert, denn jetzt haben wir diese Erwartungen geschaffen. Wir werden später vielleicht noch über die Rente sprechen. Da ist genau das Gleiche passiert, dass man...
20: Wäre genau mein Punkt jetzt gewesen, dass man diese Erwartung geschaffen hat. Man kann mit nach 45 Beitragsjahren abschlagsfrei in Rente gehen. Und jetzt will man sozusagen das wieder abschaffen, weil es sehr viel Geld kostet. Und da gibt es heftigsten Widerstand, auch noch mal viel mehr als vielleicht beim Tankrabatt.
19: Das ist genau der Punkt. Also durch diese Erwartungen finden die Leute, wenn jetzt etwas wieder abgeschafft wird, es wird ihnen etwas weggenommen, etwas, was man ihnen vorher geschenkt hatte. Und da wird man sich schwer tun, aber man muss es trotzdem versuchen. Jetzt erstmal alle mitzunehmen und denen klarzumachen, also den Menschen klarzumachen, wir sind an einem Punkt angelangt, wo wir ganz viel durch äußere Einflüsse, hier Krieg, aber auch durch selbstgemachte Einflüsse, demografischer Wandel, wir haben nicht genug Kinder bekommen, das reicht alles nicht für die Sozialversicherungen, wo man sagen muss, okay, jetzt müssen wir mal Karten auf den Tisch legen, was können wir uns leisten, was können wir uns nicht leisten. Man kann jeden Euro nur einmal ausgeben und wenn ich ihn für den Tankrabatt ausgebe, kann ich ihn nicht für was anderes ausgeben. Mhm. Jetzt überlegen wir einfach mal, 2,5 Milliarden jetzt für den Tankrabatt, 3 Monate, damit alle ein bisschen günstiger fahren, auch die, die sich wirklich leisten können. Wir könnten zum Beispiel 2 Milliarden nutzen und in das Startchancenprogramm reingeben. Das
20: also für Bildung.
19: Für Bildung. Mit 2 Milliarden unterstützt der Staat momentan die sehr benachteiligten Schulen, sehr benachteiligte Kindergruppen, die es bisher nicht schaffen, beim Rechnen, beim Schreiben, beim Lesen überhaupt den Mindeststandard zu erreichen. Damit sollen die ganz gezielt unterstützt werden, damit sich die Zahl reduziert, halbiert der Kinder, die diesen Mindeststandard überhaupt nicht schaffen.
20: Wie schafft man das den Wählern zu vermitteln?
19: Ich glaube, wir müssen einfach da ehrlicher sein und müssen auch bereit sein, in Kauf zu nehmen, dann eben auch mal für eine bestimmte Zeit Wähler zu verlieren. Ich fürchte, so wie man es momentan macht, verliert man ja auch Wähler. Wir sehen es ja an der Wahlurne. Es hat ja nicht geholfen, diesen Tankrabatt dann doch nochmal schnell zu versprechen. Die Wahlen sind ja trotzdem nicht besser ausgegangen für die Parteien, die das jetzt vorgeschlagen haben. Also man muss hier auch mit einer gewissen Offenheit und Ehrlichkeit rangehen. Denn die Wählerinnen und Wähler, die kann man ja auch nicht für dumm verkaufen. Die sehen ja eigentlich, was Sache ist.
20: Bei der abschlagsfreien Rente nach 45 Beitragsjahren scheint das aber nicht so zu sein. Also da kommt auch aus der Politik immer wieder das Argument, die Leute haben hart gearbeitet, die haben mal locht auf der Baustelle. Das berühmte Beispiel, der Dachdecker, der dann einfach nicht mehr arbeiten kann. Und da gibt es doch aber auch eigentlich ganz vernünftige ökonomische Gründe, auch wo man sagen muss, eigentlich passt das gar nicht, dieses Beispiel mit dem Dachdecker. Es ist nämlich gar nicht der Dachdecker, der hier auch entlastet wird.
19: Ganz genau. Also hier gibt es wirklich völlig falsche Vorstellungen. Also der Dachdecker ist in dem Alter schon gar nicht mehr auf dem Dach. Der macht inzwischen was anderes oder ist in Frührente, weil er tatsächlich, oder Erwerbsminderungsrente, weil er es tatsächlich gar nicht mehr schafft. Also wer momentan die berühmte Rente mit 63 in Anspruch nimmt, der ist typischerweise nicht krank oder nicht mehr arbeitsfähig, denn die haben es gar nicht so lange geschafft. An der Stelle lassen Sie mich einmal sagen, wenn ich über die Rente mit 63 spreche, ich werde dann immer sofort korrigiert und dann heißt es sofort, das ist ja gar nicht mehr die Rente mit 63. Es ist nur der Begriff, unter dem das mal eingeführt worden ist. Eigentlich bedeutet das immer 2 Jahre vorzeitig vor dem eigentlichen Renteneintrittsalter abschlagfrei in Rente zu gehen. Und da wären wir momentan bei eher 64. Wenn man sich anschaut, wer nutzt die, erreicht man Menschen, die durchschnittlich verdienen, überdurchschnittlich gesund sind, die also mitnichten jetzt gar nicht mehr arbeiten könnten, die uns ganz wesentlich fehlen auf dem Arbeitsmarkt. Wir brauchen eigentlich die Fachkräfte. Die Unternehmen sagen ja immer noch, uns fehlen die Fachkräfte. Die sind gut ausgebildet, die können ihren Job. Und an der Stelle verlieren wir. Und
20: aber jetzt könnte man ja fragen, also okay, die Wähler davon zu überzeugen, da muss man noch ein bisschen vielleicht erklären. Aber die Politik davon zu überzeugen, also vielleicht auch eine SPD, die im Moment vor allen Dingen, aber nicht nur die SPD, auch aus der Union, aus der CDU, hören wir es von Ministerpräsidenten, die dagegen gewettert haben, denen das klar zu machen und zu erklären und die Chance zu geben, das praktisch an die Wähler weiterzugeben im Wahlkampf, aber auch so, um es zu erklären, das muss doch eigentlich auch für Sie als Wirtschaftsweise der erste Schritt sein, zu sagen, wir haben die Politik überzeugt mit guten Argumenten und die müssen das jetzt umsetzen und auch den Wählern erklären. Und das passiert ja aber nicht. Also es wird ja praktisch populistisch auch in der Mitte Wahlkampf damit gemacht und versucht damit Wähler zu gewinnen.
19: Das ist genau das Problem. Wobei ich glaube, auch in der Politik zum Teil die Diskussion falsch geführt wird oder falsch verstanden wird. Ich gehe gleich auf das Gerechtigkeitsargument ein, das dann immer verwendet wird. Die Politik sieht schon, mit diesem Thema kann man nicht gut Wahlkämpfe gewinnen. Deswegen ist ja übrigens im letzten Wahlkampf das gar nicht groß zum Thema gemacht wurde. Gerade die CDU-CSU hat damals gesagt, naja, also das Thema wollen wir da lieber nicht anfassen, da verlieren wir ja nur. Und genauso ist man in die Koalitionsverhandlungen reingegangen. Man hat ja als erstes mal Rentengeschenke verteilt. Man hat die Mütterrente erhöht. 5 Milliarden pro Jahr kostet allein diese Erhöhung. Man hat die Rente mit 63 zementiert. Man hat die Haltelinie mit 48%, also wie hoch kann die Rente sein, erstmal zementiert. Das kostet uns in den nächsten Jahren auch über 20 Milliarden Euro Steuergeld. Also solche Dinge hat man dann erstmal verteilt. Und wenn wir jetzt sagen, das ist ökonomisch nicht tragbar, darum geht's ja, wir können uns das schlicht auf Dauer nicht mehr leisten, weil es alles so viel Geld kostet. Dann kommt das berühmte Argument, ja, das ist aber doch ungerecht, weil diese Menschen, die jetzt vorzeitig in Rente gehen, abschlagsfrei, die haben doch 45 Jahre hart gearbeitet und die haben sich das jetzt verdient. Also erstens nochmal, die haben nicht physisch so hart gearbeitet, die sind körperlich nicht so stark belastet. Die kann man ja anders unterstützen, wenn es wirklich das Problem sein sollte.
20: Und es zählt ja, glaube ich, auch Zivildienst dazu in die Jahre, aber auch Elternzeit. Ne?
19: Ganz genau. Vor allen Dingen aber sind das Menschen, die jetzt 2 Jahre länger Rente beziehen, denn die Lebenserwartung von den Menschen, über die wir sprechen, die ist jetzt nicht geringer als die Lebenserwartung insgesamt. Also das heißt, man geht 2 Jahre früher in Rente, bezieht dadurch 2 Jahre länger Rente, die anderen nicht bekommen. Also wenn es hier wirklich um Gerechtigkeit geht, dann geht es nicht nur darum, wie lange hat man eingezahlt, sondern auch wie lange kriegt man später etwas aus diesem Topf. Und da kriegt man hier 2 Jahre länger. Also mit Gerechtigkeit hat es an der Stelle wenig zu tun.
20: Woher kommt denn dieses Ungerechtigkeitsgefühl, das ja scheinbar gerade in ganz vielen Bereichen auch vorherrscht? Also ist da wirklich in unserer Gesellschaft gerade viel los in Sachen Ungerechtigkeit oder ist es nur ein Gefühl, das wir in Deutschland haben?
19: Ich glaube, das ist ein Gefühl, was sich gut verkaufen lässt, politisch gut nutzen lässt, um die Menschen dann für sich zu gewinnen. Wo man aber wirklich an jeder Stelle immer noch mal nachbohren muss, ob das wirklich so ist. Und jetzt bei dem Beispiel abschlagsfreie Rente vorzeitig, habe ich schon angeführt, man hat dann vielleicht lang gearbeitet, aber man hat 2 Jahre länger Rentenbezug. Und man muss sich an der Stelle auch noch mal klar machen, es ist ungerecht der Jugend gegenüber, wenn man diese Dinge in Anspruch nimmt. Wir haben in unserem letzten Gutachten sehr schön aufgedröselt, wie viel zahlen denn die Menschen über ihr ganzes Leben an Beiträgen für Sozialversicherungen? Und da sieht man einfach, dass die Menschen, die inzwischen sehr alt sind, also wer 1940 geboren ist, der hat im Laufe seines Lebens 35% seines Erwerbseinkommens für Sozialversicherungsbeiträge ausgegeben, inklusive der Arbeitgeberbeiträge. Wenn jemand 2020 geboren ist, ich spreche dann so quasi über meine Enkelkinder, der wird im Laufe seines Lebens 60% des Einkommens für Sozialversicherungsbeiträge ausgeben, wenn wir das System nicht ändern. Also das heißt, wer früh geboren ist, hat im Leben nicht so viele Beiträge gezahlt, wie die Jungen das zahlen müssen, um das ganze System am Laufen zu halten. Also wenn es wirklich eine Ungerechtigkeit gibt, dann für die jungen Leute. Und die werden wir jetzt weiter belasten. Deren Beiträge werden steigen, beziehungsweise die müssen als Steuerzahlerinnen und Steuerzahler das alles unterstützen.
20: Jetzt ist man in der Politik aber so weit, dass man dieses Paket, das eigentlich eine Kommission als Gesamtpaket geschnürt hat, was man in Sachen Rentenreform tun muss und was auch erstmal in der Politik als Gesamtpaket gesehen wurde. Jetzt ist man aber so weit zu sagen, ja, da müssen wir noch mal ran. So, also es sieht ja alles danach aus, als würde man bei der abschlagsfreien Rente mit 45, als würde man da noch mal rangehen. Gibt es denn aus Ihrer Sicht eine Möglichkeit, noch einen kleinen Stellschrauben zu drehen, um praktisch das Signal zu setzen, wir machen da was, aber um trotzdem ökonomisch sinnvoll eine Rentenreform durchzuführen?
19: Ich glaube, das Einzige, was an der Stelle überzeugend wäre, wäre zu sagen, jetzt schauen wir uns ganz konkret an, sind darunter jetzt Menschen, die wirklich körperlich sehr belastet sind und aus dem Grund vielleicht doch etwas früher abschlagsfrei in Rente gehen sollten. Also wenn man das genau machen will.
20: Härtefälle sozusagen.
19: Härtefälle, ja. Genau. Aber das wird ein unglaublicher bürokratischer Aufwand geben. Ne? Also da müssen die Leute zum Amtsarzt. Ich möchte mir das gar nicht vorstellen. Aber gut, also wenn überhaupt, dann auf die Weise. Denn ansonsten muss man auch ganz klar sagen, um das System zu stabilisieren, hat man ja ein Reformpaket zusammengestellt. Da sind alle in irgendeiner Form betroffen. Die Jungen sollen ein bisschen mehr zahlen, damit sie mit einer kapitalbasierten Rente schon ein bisschen für sich selber ansparen können. Die Älteren eben nicht mehr die ganzen Vergünstigungen haben. Und das alles ist ein Gesamtpaket, auf das sich diese Kommission verständigt hat, weil sie wusste, wenn wir uns verständigen, und da waren ja aus allen Richtungen die Vertreterinnen und Vertreter drin, dann macht die Politik das auch. Wenn die jetzt an der Stelle wieder zurückzuckt und sagt, nein, nein, machen wir nicht, dröseln wir auf, dann verliert man ja alle, die gesagt haben, ja Gott sei Dank, jetzt hat man sich endlich mal auf ein Gesamtpaket verständigt. Also da kann ich mir nicht vorstellen, dass es am Ende wirklich Wählerstimmen gewinnt. Ich glaube, man wird zusätzlich Wählerstimmen verlieren.
20: Diese ganzen Debatten, Rente, Tankrabatt, finden ja auch statt in so einem Gegrummel, also einer Unzufriedenheit. Und zum Teil auch zu Recht, also will das den Menschen gar nicht absprechen. Aber die Frage ist, gibt es denn auch aus Ihrer Expertensicht einen Bereich, wo wir sagen können, eigentlich könnten wir optimistisch in die Zukunft blicken? Wir haben jetzt in dieser Woche zum Beispiel die Gemeinschaftsdiagnose der Wirtschaftsforschungsinstitute gehabt, die gesagt haben, für dieses Jahr steigern sie ihre Prognose, was das Wirtschaftswachstum angeht, um 0,7 Prozentpunkte auf jetzt 1,3% Wachstum, also viel besser, als man noch am Jahresanfang gedacht hat. Das sind ja erstmal ganz optimistische Aussichten. Kann uns das jetzt endlich mal optimistisch stimmen vielleicht in dieser Gesellschaft?
19: Naja, was diese Prognose vor allen Dingen zeigt, ist, es ist nicht ganz so schlimm gekommen, wie wir denn zur Mitte des Jahres dachten, als der Krieg im Iran gestartet ist, als die Ölpreise hochgegangen sind. Das zeigt aber, dass wir weiterhin viel Unsicherheit haben. Also wenn jetzt im Nahen Osten das nochmal eskalieren sollte, weiß man nicht, wie lange das jetzt gut geht. Was das zum Ausdruck bringt, ist, was ohne all diese Krisen doch grundsätzlich möglich wäre, ein konjunktureller Aufschwung getrieben. Einerseits durch die Exporte, die nicht so schlecht gelaufen sind, obwohl wir zu USA nicht mehr so viel exportieren, nach China nicht mehr so viel exportieren. Was läuft gerade gut? Der Export in die Europäische Union. Das ist eigentlich unser größter Exportmarkt und der läuft gut. Was auch jetzt konjunkturförderlich ist, das sind die Ausgaben des Staates. Wir verschulden uns ja momentan wirklich sehr stark. Und das kommt endlich an, also sprich Infrastrukturmaßnahmen, jetzt wird tatsächlich gebaut, wir geben für Verteidigung aus, auch das wirkt sich konjunkturell positiv aus.
20: Aber das muss ja wirklich auch nachhaltig sein. Also das muss ja umspringen, dass auch Privatinvestitionen irgendwann stattfinden.
19: Da sprechen Sie jetzt genau den kritischen Punkt an. Was wir noch nicht sehen, ist, dass die Investitionen der Unternehmen sich so stark entwickeln. Also wir sehen in manchen Bereichen, dass die Aufträge hochgegangen sind. Aber das ist jetzt nicht so, dass das jetzt alle Bereiche erfasst, sondern das sind die Bereiche, die jetzt momentan wirklich profitieren. Also Rüstungsindustrie, ja, die investieren jetzt auch mehr, andere Unternehmen, die machen mal gerade so Bestandserhaltung, aber die bauen nicht aus.
20: Und sehen Sie da aber mittel- bis langfristig eine gute Chance, dass wir da auf dem richtigen Weg sind? Also können Sie uns ein bisschen Hoffnung machen?
19: Ich glaube, was jetzt wirklich entscheidend ist, ist, dass man nach vorne schaut und sich überlegt, in welchen Bereichen müssen wir uns jetzt weiterentwickeln. Wir haben ja die letzten Jahre sehr viele Rückzugsgefechte geführt, immer gesagt, wir müssen erhalten, was wir gerade so haben und wenig drauf geschaut, in welche Richtung müssen wir uns in die Zukunft entwickeln. Was tatsächlich die große Chance ist, ist, dass wir mit den Themen künstliche Intelligenz unsere Wirtschaft wieder flott machen, im Sinne von hier zu diesen Produktivitätssteigerungen kommen, die uns dann auch wettbewerbsfähiger machen und die genau zu diesem nachhaltigen Wachstumseffekt führen könnte, auf den wir ja so setzen.
20: Da haben Sie jetzt auch gerade ein Papier veröffentlicht mit Kollegen, wo es um eine KI-Strategie in Europa auch geht. Und da fragt man sich, na, sind wir nicht eigentlich schon längst abgehängt von den USA und auch von China? Aber es geht gar nicht darum, dass Deutschland jetzt das nächste KI-Modell selber entwickeln soll, sondern Zulieferungen, die es schon gibt, stärker einsetzen, um sich auch unabhängiger zu machen. Können Sie das mal zusammenfassen, wie genau das klappen könnte konkret?
19: Also momentan ist es einfach so, die USA, die entwickeln die Spitzenmodelle. Da können wir momentan nicht mithalten und ist auch nicht abzusehen, dass wir das in absehbarer Zeit können. Wir müssen aber dafür sorgen, dass wir Zugang zu diesen Spitzenmodellen haben. Und Das müssen wir sicherstellen, indem wir das vertraglich absichern und indem wir sagen, wenn ihr uns nicht beliefert, dann zeigen wir mal, wo wir euch vielleicht nicht beliefern. Und wir haben diese Möglichkeiten, denn um Chips zu produzieren, und die sind ja der wesentliche Baustein, um das Ganze zum Laufen zu bringen, braucht es Inputs, die in Europa und nur in Europa produziert
20: werden. Zum Beispiel?
19: Also von ASML, von Trumpf, von Zeiss werden
20: was genau machen die? Was,
19: ja, Lithografie-Bestandteile, die also gebraucht werden, um diese Superchips zu produzieren, die dann so leistungsfähig sind, damit man mit denen diese Spitzenmodelle entwickeln und laufen lassen kann. Wenn wir sagen würden, nein, kriegt ihr nur, wenn ihr uns mitspielen lasst, dann hätten wir hier eine Chance. Das muss man natürlich sehr diplomatisch machen. Also wir wollen jetzt hier nicht einen Handelskrieg anzetteln von unserer Seite. Wir wollen nur sagen, bitte auf Augenhöhe mit uns umgehen.
20: Ja,
19: also wir müssen letztlich die Instrumente zeigen und müssen sagen, also wenn ihr uns außen vor lasst, dann können wir auch anders. Ich glaube, das machen wir bisher zu wenig.
6: Das sagt die Vorsitzende des Sachverständigenrates Wirtschaft, Monika Schnitzer, im ARD-Interview der Woche mit Hauptstadtkorrespondentin Lissy Kaufmann.

Es war eine echte Überraschung. Am Abend in New York, da haben sich am Rande der UN-Vollversammlung der deutsche Außenminister Johann Wadephul und sein russischer Amtskollege Sergej Lavrov getroffen. Damit war das die erste offizielle Begegnung beider Außenminister seit Beginn des russischen Angriffskrieges gegen die Ukraine. In den Tagesthemen konnte meine Kollegin Julia Niharika-Senn anschließend mit dem Bundesaußenminister über dieses Treffen sprechen. Das Gespräch hören wir gleich hier nach den nächsten Nachrichten.

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1: Um 1 Uhr mit Ronald Lessig. Bundesaußenminister Wadephul hat sich am Rande der UN-Vollversammlung in New York mit seinem russischen Kollegen Lavrov getroffen. Es war das erste Gespräch der beiden seit Beginn des russischen Angriffskrieges gegen die Ukraine. Aus der Nachrichtenredaktion Katharina Jetter.
2: Das Treffen endete mit einem Handschlag. Wadephul sprach anschließend von einem intensiven Gespräch, räumte aber ein, dass man sich in wesentlichen Punkten nicht einig gewesen sei. Aus Kreisen der deutschen Delegation hieß es, Wadephul habe den russischen Außenminister aufgefordert, den Weg der Eskalation zu verlassen. In der anschließenden Erklärung von Lavrov hieß es, das Treffen habe nichts Neues gebracht. In seiner Rede vor der UN-Vollversammlung sagte Lavrov später, Russland sei entschlossen, seine militärischen Ziele in der Ukraine, egal wie, zu erreichen.
1: Bundeskanzler Merz hat München zur Olympiakandidatur gratuliert. Der Deutsche Olympische Sportbund hatte gestern entschieden, mit München ins internationale Rennen um Sommerspiele zu gehen. Die endgültige Entscheidung fällt in etwa 3 Jahren. Aus Baden-Baden Julius Richter.
3: Jubel im bayerischen Lager und fairer Applaus aus Nordrhein-Westfalen. Mit 91-50 Stimmen setzte sich München deutlich gegen Köln-Rhein-Ruhr durch. Bayerns Ministerpräsident Markus Söder sprach von einem historischen Moment. München setzt bei seinem Konzept auf kurze Wege und vor allem auf Wettkampfstätten rund um den Olympiapark. Dazu kommt Augsburg für die Kanu-Wettbewerbe und Kiel als Segelrevier. Für München heißt es jetzt ab ins internationale Olympiarennen, für die Sommerspiele und Paralympics 2036, 2040 oder 2044.
1: Die Berliner SPD will mit der Linken über eine mögliche Regierung im Abgeordnetenhaus sprechen. Der SPD-Landesvorstand hat entschieden, die Einladung zu Sondierungsgesprächen anzunehmen. Bei diesen Treffen soll erst einmal geprüft werden, ob Koalitionsverhandlungen realistisch sind. Die Linke hatte die Berlin-Wahl vor einer Woche gewonnen. Möglich ist jetzt ein rot-grün-rotes Bündnis. Die SPD spricht aber von hohen Hürden. Gegen die Berliner Linke gibt es immer wieder Antisemitismusvorwürfe. In ganz Deutschland haben zehntausende Menschen dagegen protestiert, dass Sozialleistungen gekürzt werden sollen. Anlass war ein Aktionstag des Deutschen Gewerkschaftsbundes. Die größten Demonstrationen gab es in Hannover, Nürnberg, Frankfurt am Main und Stuttgart. Die Proteste richteten sich unter anderem gegen die geplante Rentenreform der Regierung. Das waren die Nachrichten. Das Wetter in Deutschland. Es ist meist trocken bei 14 bis 2 Grad. Am Tage im Süden und in der Mitte sonnig, im Norden zeitweise bewölkt. Bei bis zu 18 Grad an der Ostsee und 29 Grad im Südwesten. Am Montag im Nordwesten vereinzelt Schauer, im Südosten heiter bis 31 Grad. Es ist 1:03 Uhr.
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4: Und da schauen wir erstmal auf die Autobahn 1 Osnabrück Richtung Bremen zwischen Bramsche und Neunkirchenförden. Hier wegen Bauarbeiten in beiden Richtungen eine Sperrung bis morgen früh 5 Uhr. Die A3 Nürnberg Richtung Frankfurt ist zwischen Würzburg, Randersacker und Heidingsfeld wegen einer Sicherheitsübung bis 5 Uhr in beiden Richtungen gesperrt. Eine Umleitung ist eingerichtet. A7 Flensburg Richtung Hannover ist zwischen Hamburg-Stellingen und Heimfeld wegen Bauarbeiten bis morgen 5 Uhr in beiden Richtungen gesperrt. Die Umleitung führt in beiden Richtungen über die B205, A21 und A1. Die A8 Luxemburg Richtung Saarlouis ist zwischen Perlborg und Merzig-Wellingen wegen Wartungsarbeiten bis 6 Uhr in beiden Richtungen gesperrt. A30 Bad Oeynhausen Richtung Osnabrück ist zwischen Bad Oeynhausen Ost und Dehme wegen Wartungsarbeiten bis 6 Uhr in beiden Richtungen gesperrt. A40 Duisburg Richtung Essen ist zwischen Kreuz Duisburg und Kreuz Kaiserberg wegen Bauarbeiten in beiden Richtungen bis 5. Oktober gesperrt. Die A40 Duisburg Richtung Essen ist zwischen Mülheim an der Ruhr, Winkhausen und Heißen wegen Bauarbeiten in beiden Richtungen bis morgen früh gesperrt. Die A42 Dortmund Richtung Kamp-Lindfort ist zwischen Herne Baukau und Herne Krange wegen Bauarbeiten in beiden Richtungen bis Dienstag früh gesperrt. Die A48 Dernbach Richtung Koblenz ist zwischen Dreieck Dernbach und Höher Grenzhausen wegen Brückenarbeiten in beiden Richtungen bis morgen früh gesperrt. Umleitungen sind eingerichtet. Die A52 Mönchengladbach Richtung Düsseldorf ist zwischen Kreuz Nersen und Kreuz Karst bis Donnerstag früh wegen Bauarbeiten gesperrt. Die A61 Koblenz Richtung Ludwigshafen ist zwischen Stromberg und Waldlaubersheim nach einem Unfall vorübergehend gesperrt. Die A71 Schweinfurt Richtung Suhl ist zwischen Rentwertshausen und Meiningen Süd nach einem Unfall gesperrt. Die A215 Neumünster Richtung Kiel ist zwischen Kreuzkiel West und Kiel Mitte wegen Bauarbeiten bis morgen 5 Uhr gesperrt. Und die A671 Mainz Richtung Wiesbaden ist zwischen Gustavsburg und Hochheim Süd wegen einer Baustelle in beiden Richtungen bis morgen ca. 4 Uhr gesperrt. Gute Fahrt!
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4: mit Milat Kupay. Ja, diese Meldung am Abend war eine echte Überraschung. In New York haben sich am Rande der UN-Generalversammlung der deutsche Außenminister Johann Wadephul und sein russischer Amtskollege Sergei Lavrov getroffen. Das war damit die erste offizielle Begegnung beider Außenminister seit Beginn des russischen Angriffskrieges gegen die Ukraine. 20 Minuten lang dauerte das Gespräch und über dieses Treffen hat meine Kollegin Julia Niharika-Sen in den ARD-Tagesthemen mit dem Bundesaußenminister gesprochen. Es war also das erste Gespräch eines Deutschen mit dem russischen Außenminister seit Angriffskrieg gegen die Ukraine. Viele sind überrascht. Wie kam es denn dazu?
5: Na, ich bin von zahlreichen Kollegen aus anderen Ländern angesprochen worden. Und mir ist gesagt worden, Russland wäre bereit zu einem Gespräch. Und viele haben mir ja geraten, das Gespräch zu führen, auch darum gebeten. Es geht zum Beispiel jetzt ganz aktuell um die Frage, wohin Getreideexporte aus der Ukraine und Russland gehen können. Ein Land wie Ägypten braucht so etwas ganz dringend. Da gibt es die Gefahr von Hungersnöten. Sich für sowas einzusetzen, ist richtig. Das Zweite ist, ich wollte klar machen, nach dem Vorfall in Leipzig, der ja sehr gefährlich war, eine Drohne, die wirklich hätte Flugzeuge zum Absturz bringen können, ist durch russische Hände dort in den Einsatz gebracht worden. Nur durch glückliche Zufälle ist das verhindert worden. Ich wollte Russland sagen, dass damit eine Grenze überschritten wurde und dass wir erwarten, dass so etwas nicht noch einmal geschieht und dass wir jederzeit bereit sind zu reagieren. Und drittens habe ich unsere Unterstützung für die Ukraine deutlich gemacht, die völlig ungebrochen ist. Und Russland aufgefordert, jetzt an den Verhandlungstisch zu kommen.
6: Nun hat sich Sergei Lavrov nach dem Gespräch mit Ihnen geäußert und gesagt, man hätte sich das schenken können. Wie haben Sie denn die Atmosphäre wahrgenommen?
5: Ja, das war natürlich eine Atmosphäre, wo auch harte Sachen gesagt wurden. Wir haben natürlich auch fundamentale Unterschiede in der Beurteilung der Situation. Es gibt keine Rechtfertigung für diesen Krieg, der zahllose Opfer fordert, übrigens auch russische Opfer fordert, aber vor allen Dingen bei den Zivilisten in der Ukraine. Und wenn man dann auffordert, diesen Krieg zu beenden und Russland ist dazu zum jetzigen Zeitpunkt nicht bereit, dann ist das schon ein sehr hartes, ein sehr deutliches Gespräch gewesen. Ich glaube trotzdem, dass es richtig ist, dass wir miteinander sprechen. Das ist die Aufgabe auch von Außenministerien, von Diplomatie. Und das gehört letzten Endes auch zu dem Handwerkszeug, was ich anwenden muss. Und deswegen war es, glaube ich, richtig zu sprechen. Es ist kein Wunder, dass ich in dem Gespräch genau dasselbe gesagt habe, was der Bundeskanzler, was die Bundesregierung, was auch ich öffentlich

0: erläutert. Trotzdem gehört es zu den Kernaufgaben eines Außenministers, Gespräche zu führen. Und auch mit Partnern sie zu führen, mit Gesprächspartnern sie zu führen, mit denen man fundamentale Unterschiede hat. Wissen Sie, mit Freunden muss man nicht verhandeln, mit Gegnern muss man verhandeln. Das ist einer der Kernsätze der Außenpolitik, die auch hier gelten. Und deswegen war dieses Gespräch sinnvoll. Es hat kein positives Ergebnis gebracht, aber allen, die immer wieder sagen, Deutschland muss verhandeln, Deutschland muss mal mit Russland reden, denen erwidere ich jetzt, das tun wir. Und Russland zeigt zum jetzigen Zeitpunkt bedauerlicherweise keine Bereitschaft, in eine konstruktive Verhandlungsposition zu gehen.
1: Werden denn trotzdem weitere Gespräche mit Russland folgen, mit der Bitte um eine kurze Antwort?
0: Wir sind immer bereit, zu einem konstruktiven Verhältnis zurückzukehren, aber das setzt voraus, dass Russland wirklich ernsthaft bereit ist, diesen schrecklichen Krieg endlich zu einem Ende zu bringen. Und das könnte damit anfangen, dass Getreidetransporte ermöglicht werden. Ich warte das ab. Zum jetzigen Zeitpunkt bin ich leider noch skeptisch.
2: Sagt der Bundesaußenminister Johann Wadephohl in den ARD-Tagesthemen nach seinem Treffen mit dem russischen Außenminister Lavrov am Rande der UN-Vollversammlung. Wenige Tage vor dem EU-Innenministerrat in Brüssel hat Alexander Dobrindt zu einem eigenen Migrationsgipfel nach München in das Hotel Bayerischer Hof eingeladen. Er hat dort für die Fortführung der harten Asylpolitik geworben. Dabei ging es vor allem um neue Zuständigkeiten der Gesetzagentur Frontex und einem neuen europäischen Krisenmechanismus. Daniel Knopp.
3: Die EU-Innenminister wollen einen neuen Krisenmechanismus etablieren. Getrieben durch Schleuser und kriminelle Banden komme es immer wieder zu Ausnahmesituationen an den europäischen Außengrenzen, sagt Bundesinnenminister Alexander Dobrindt. Es brauche deswegen in Situationen wie jüngst in Ceuta neue Regeln. Keine regulären Asylverfahren, sondern Schnellverfahren für Rückführungen, so Dobrindt im Bayerischen Hof.
4: Also bewusst dann nicht den Prozess der normalen Asylverfahren in Gang setzt, sondern eben ein Schnellverfahren zu Rückführungen, weil eine Ausnahmesituation identifiziert ist, die nichts mit einer humanitären Notlage zu tun hat.
3: Auch geht es in München um mehr Kompetenzen der europäischen Grenzschutzagentur Frontex. Sie soll, so Dobrindt, künftig auch Rückführungen aus Transitstaaten wie Serbien oder Albanien durchführen können. In Zukunft denkt Dobrindt auch an Frontex-Rückführungen in Drittstaaten außerhalb der EU, in sogenannte Return-Hubs, die eröffnet werden sollen. In jedem Fall brauche Frontex mehr Personal, sagt EU-Migrationskommissar Magnus Brunner. Zentraler Punkt für Brunner ist der Schutz der Außengrenzen.
5: Wir haben gesehen, dass Menschen ausgenutzt, ausgebeutet werden. Und wir haben gesehen, wie Migration teilweise von Akteuren auch gesteuert wird, die Europa schaden wollen. Also der Schutz der Außengrenzen ist keine Frage der Härte, sondern es ist eine Frage und eine souveräne Kernaufgabe, würde ich sagen, jedes einzelnen Staaten.
3: Die illegale Migration, sagt EU-Migrationskommissar Magnus Brunner, sei erheblich gesunken. Die europäische Migrationswende wirke, dabei sei die illegale Migration in diesem Jahr nochmals um ein Drittel zurückgegangen, so Brunner.
5: Und ich freue mich wirklich, dass Deutschland hier eine führende Rolle und du persönlich auch eine führende Rolle in Europa übernommen hast. Europa braucht ein starkes Deutschland, selbstverständlich, gerade wenn es um die Frage im Kampf gegen die illegale Migration und die Migration insgesamt geht.
3: Auf dem zweiten Münchner Migrationstreffen kündigte Dobrindt weitere Gespräche über die Errichtung von Abschiebezentren in Drittstaaten, also Return Hubs, an. Deutschland treibt dieses Vorhaben seit längerem gemeinsam mit Österreich, den Niederlanden, Dänemark und Griechenland voran.
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2: Um 1.13 Uhr. Es war wohl der Höhepunkt des zweitägigen Papstbesuches in Paris, Papst Leo XIV. Er hat auf der Place de la Concorde eine Open-Air-Messe vor hunderttausenden Besuchern gehalten, begleitet von einem massiven Sicherheitsaufgebot. Insgesamt ist der Papst 4 Tage in Frankreich. Nach Paris stehen noch Lourdes und Metz auf dem Reiseplan. Henrik Lesser-Villon, ARD-Korrespondent in Paris, über das Riesenevent in der französischen Hauptstadt.
7: Begleitet von euphorisierten Rufen der Gläubigen und der Zuschauer kam Papst Leo XIV.

0: dem Papamobil die knapp 3 Kilometer lange Strecke der Champs-Élysées heruntergefahren. Ungefähr 800.000 Menschen hatten sich laut Pariser Behörden zwischen Arc de Triomphe und Place de la Concorde versammelt, um bei diesem Spektakel dabei zu sein. Die anderthalbstündige Messe hielt der Papst zu Ehren von Maria. Für französische Katholiken ist sie die wichtigste Schutzpatronin des Landes. Auf der Place de la Concorde wurde sie als Quelle des Heils gefeiert. Die gesamte Messe war durchzogen von Wassermotiven. Auch das Motto des Papstbesuches, damit die Welt Leben hat, bezieht sich darauf. Die Predigt hat Papst Leo XIV. Auf Französisch gehalten.
1: De cette belle ville de Paris, je prie avec fervour.
0: Von dieser schönen Stadt Paris aus bete ich inständig dafür, dass sich das lebendige Wasser des Heiligen Geistes über ganz Frankreich ausbreitet. Ich denke an euch, liebe junge Menschen. Ihr seid die Kirche von heute. Wie schön ist es, eure Begeisterung, eure Tatkraft, euer Engagement und eure Freude in den christlichen Gemeinschaften zu sehen. Ich denke auch an euch, liebe Katechumenen und Neugetaufte, die ihr den Weg des Glaubens, der Bekehrung und der christlichen Initiation beschreitet. In Frankreich entdecken gerade junge Erwachsene den katholischen Glauben neu. In diesem Jahr wurden so viele von ihnen getauft wie seit Jahrzehnten nicht mehr. Vor der Messe hat der Papst auch Neugetaufte und Menschen, die sich bald taufen lassen, sogenannte Katechumenen, getroffen. Auch diese jungen Menschen waren vor Ort.
2: Für mich aujourd'hui c'est un moment assez extraordinaire de voir le pape Léon.
0: Es ist einfach ein außergewöhnlicher Moment, den Papst auf den Champs-Élysées mit so vielen Personen zusammenzusehen. Diese Messe ist grandios und etwas wirklich Herausragendes. Für mich ist das Besondere, dass wir hier alle zusammen sind und es sich wirklich nach Gemeinschaft anfühlt. Ich spüre hier ganz viel positive Energie und Spiritualität. Das ist ein großartiges Event und wir hoffen, so etwas nochmal erleben zu dürfen.
3: On espère d'avoir d'autres dans notre vie comme ça.
0: Auf den Champs-Élysées waren Dutzende Großbildschirme aufgebaut worden. Während der Messe wurden über 500.000 Hostien ausgegeben. Dafür waren 3.000 sogenannte Kommunionspunkte auf dem Gelände vorgesehen. Die Auswirkungen des Besuchs waren in großen Teilen der Pariser Innenstadt zu spüren. Zahlreiche Metrostationen waren geschlossen, tausende Sicherheitskräfte im Einsatz, ganze Straßenzüge abgesperrt. Vor den Zugängen zu den Champs-Élysées hatten sich lange Schlangen gebildet mit teils sehr langen Wartezeiten. Besucher hatten zeitweise Angst, nicht rechtzeitig zur Messe zu kommen. Nach der Messe hat sich Papst Leo XIV. Auf den Weg nach Lourdes gemacht, ein religiöser Pilgerort rund um die Verehrung von Maria. Dort wird er Sonntag Opfer sexuellen Missbrauchs innerhalb katholischer Einrichtungen treffen. Am Montag ist er dann zum Abschluss seines Besuches in Metz.
4: 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Kirk Hammett von Metallica spielt eine ebenso Musiker der Scorpions, der Toten Hosen und der Foo Fighters. E-Gitarren von Nick Huber. Seit 30 Jahren baut er sie in seiner Manufaktur in der Nähe von Frankfurt. Aber wie wird aus einem Brett ein Instrument für die großen Bühnen? Und was macht eine kleine hessische Manufaktur zur international gefragten Adresse? Melanie Aschenbrenner war in der Werkstatt von Nick Huber zwischen teuren Hölzern, Hightech und Handarbeit.
5: Ein Stück Holz, grob zugeschnitten. Ohne Lack, ohne Saiten, ohne großen Auftritt. In Niederroden bei Frankfurt fängt so eine Gitarre an, die später vielleicht auf einer Weltbühne landet. Nick Huber ist einer dieser klassischen Hidden Champions. Rund 5600 E-Gitarren haben seine Werkstatt bisher verlassen. Eigentlich hatte er andere Pläne.
6: Ja, ich wollte gerne vom Musikmachen leben und war so ein bisschen nach dem Abi planlos, was ich außer Musikmachen eigentlich wirklich machen wollte. Und dadurch, dass ich ja aus einer Holzwurmfamilie komme und Uropa, Opa und Vater in seinen frühen, jungen Jahren alle Schreiner waren, habe ich auch eine Schreinerlehre gemacht.
5: Nach einem E-Gitarrenbaukurs auf Formentera ist für Nick klar, er will nur noch das machen. Anfang der 90er bedeutet das viel Learning by Doing.
6: Es gab kaum deutschsprachige Literatur, Internet war auch quasi noch nicht existent und habe halt einfach losgelegt.
5: Heute arbeiten rund 20 Menschen in der Manufaktur. Ihr wichtigstes Kapital liegt zunächst still im Regal. Mahagoni, Ahorn, Redwood.
7: Ja.
5: Manche Hölzer lagern hier seit den 90er Jahren. Vieles davon ist schon roh ein Hingucker.
6: Das ist zum Beispiel ein wunderschönes Stück Ahorn. In dem Falle Jargon Verbeurl Maple Wurzel Ahorn. Kommt aus Vancouver, aus der Wurzelknolle. Wir machen nur Beize drauf. Den Rest hat die Natur gemacht.
5: Die spektakuläre Maserung macht eine Gitarre nicht klanglich besser. Im High-End-Bereich aber begehrter und teurer.
6: Es ist ein sehr emotionales Produkt.
5: Traditionelles Handwerk heißt hier nicht alles von Hand. Wo Huber früher mit Schnitzeisen und blutigen Daumen gewerkelt hat, fräst heute auch eine CNC-Maschine, computergesteuert. Sie ermöglicht etwa, das Innere der Gitarre mit einer Wabenstruktur zu versehen. Das macht das Instrument bis zu 50% leichter. Für Bernie Marsden von Whitesnake baute Huber so einen Prototyp. Seither hat sich die Technik bei ihm etabliert. Ein Patent drauf will er nicht.
6: Nee, überhaupt nicht. Ich finde, das Patent sollten die Bienen haben. Ich glaube, die haben es vor einiger Zeit schon erfunden.
5: Bis aus dem Holz eine Gitarre wird, geht es durch viele Hände. Fräsen, schleifen, beizen, lackieren, polieren, Bünde einsetzen, löten. Dann Elektronik, Mechaniken und Saiten. Der letzte Check ist Chefsache. Anschließend spielen. Dass seine Instrumente heute bei großen Namen landen, freut Huber. Entscheidend ist für ihn aber, was MusikerInnen daraus machen.
6: Das ist ja auch so eigentlich so das Erfüllende an unserem Beruf, wenn man die Gitarren dann auf Platten hört oder auf Songs oder live. Also das finde ich extrem toll, wenn man einfach den Künstler inspirieren konnte, darauf einfach Musik zu machen. Das finde ich großartig.
5: Ein Traum von ihm ist, dass er mal eine Gitarre für Paul McCartney bauen darf.
6: Die nächste Gitarre soll immer die bessere sein. Also das hört überhaupt nie auf. Die Sache einfach verbessern, perfektionieren, weiterentwickeln. Also da gibt es keine Ziellinie. Ich darf jeden Tag mein liebstes Hobby machen.
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4: Heute vor 70 Jahren starteten die Halbstarken in den deutschen Kinos. Der Film wurde zu einem der erfolgreichsten der Nachkriegszeit. Dirk Böhling blickt zurück.
8: Halbstark, oh baby, baby, halbstark.
9: Als die Bremer Band The Yankees diesen Song 1965 in der ersten Ausgabe des Beatclubs intoniert, ist der Ausdruck für aggressiv auftretende Jugendliche schon ein alter Hut.
10: Deutschland in den 50ern. Die Teenager und ihre Stars sind der Anfang aller nationalen Jugendkultur. Der Rock'n'Roll sorgt für wilde Zeiten. Er ist der Soundtrack der Halbstarken.
9: Im Wirtschaftswunder Westdeutschland haben plötzlich auch Jugendliche Geld in der Tasche. Geld, das sie für amerikanische Nietenhosen namens Jeans, für Lederjacken und für Mopeds ausgeben können. Dafür muss natürlich ein Wort her. Was also ist ein Halbstarker genau?
11: Wenn Sie an das Erscheinungsbild der Beatle und der Beat-Anhänger denken, die langen Haare und so weiter, dann wird vielleicht auch deutlich, dass in der Beschäftigung mit dem Beat und in der Anhängerschaft ein gewisses Protestverhalten der Jugendlichen sich ausdrückt.
9: So kann man es auch ausdrücken. Aber die meisten Erwachsenen nennen es anders. Rowdies und Krawallmacher mit Haartolle und Zigarette im Mundwinkel machen die Republik unsicher. Ihre Vorbilder kommen aus Amerika. Kinohelden wie James Dean in Denn sie wissen nicht, was sie tun und Marlon Brando in Der Wilde sind schon cool, als es das Wort im deutschen Sprachgebrauch noch gar nicht gibt. Sie stehen für die Halbstarken, wild, ungestüm und aggressiv. Höchste Zeit, dass auch im deutschen Kino neue Idole für die Jugendkultur einziehen. Und die sind schnell gefunden.
12: Krude Typen, krumme Dinger. Horst Buchholz bitte zum Tanz.
9: Der 19-jährige Freddy ist Anführer einer Jugendbande in Berlin, die sich mit kleinen Gaunereien und Diebstählen über Wasser hält. Als er eines Nachts in die Villa eines reichen Mannes einbricht, eskaliert die Situation. Für den jungen Horst Buchholz, 1956 mit dem Bundesfilmpreis in Silber als bester Nachwuchsschauspieler ausgezeichnet, ist es der Durchbruch. Für seine Partnerin Karin Bahl, die sich zusammen mit 700 jungen Mädchen für ihre Rolle beworben hat, ebenso. Neu auf der Leinwand sind aber nicht nur Haupt- und Nebendarsteller des Films. Auch der Nachwuchsregisseur Georg Tressler macht vieles anders, als man es bisher im deutschen Kino gesehen hat. Er geht mit der Handkamera sehr dicht an seine Akteure heran, dreht an schäbigen Originalschauplätzen, alles wirkt improvisiert und Horst Buchholz spielt scheinbar nur aus dem Impuls heraus, mal verbittert, mal mitleidslos wütend und ohne Zwischentöne.
13: Entweder du bist heute Abend da oder du kannst ja deine Knochen nummerieren lassen. Wenn einer versagt, ist alles im Eimer.
9: Der Erfolg ist überwältigend. Die leibhaften Halbstarken erkennen sich im Kino wieder und demolieren es danach nicht selten. Der Film wird auch in vielen anderen Ländern wie Frankreich, Schweden, Dänemark und Portugal gezeigt und die Kritiken sind durchweg positiv. In Amerika wird Hauptdarsteller Horst Buchholz als neuer James Dean vermarktet und Regisseur Tressler zum besten Nachwuchsregisseur gekürt.
13: Na, wer habe ich das gemacht?
9: Der Begriff halbstark ist heute aus dem deutschen Sprachschatz so gut wie verschwunden. Lediglich eine Kaffeespezialität, eine Wein- und Biersorte und ein paar Lokale heißen noch so. Der Film Die Halbstarken ist heute ein Zeitdokument mit Kultcharakter und ist auf der Liste der 100 wichtigsten deutschen Filme zu finden. Seine Premiere erlebte der Film am 27. September 1956 im Essener Uferpalast. Das war heute, vor 70 Jahren.
4: Der Stichtag war das von Dirk Böhling.
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14: Mit Marcel Stober. 91-50. Das ist kein Ergebnis aus der Basketball-Bundesliga, zu der kommen wir später noch. Das ist das Ergebnis der Wahl, wer sich in Deutschland um Olympische und Paralympische Spiele bewerben darf. Und es ist München. Die Landeshauptstadt Bayerns geht nun ins Rennen um Spiele 2036, 40 oder 44. Und eben nicht Köln und die Rhein-Ruhr-Region. Die Entscheidung fiel auf einer Versammlung des Deutschen Olympischen Sportbundes in Baden-Baden. Julius Richter.
15: Jubel im bayerischen Lager und fairer Applaus aus Nordrhein-Westfalen. Mit 91-50 Stimmen setzte sich München deutlich gegen Köln-Rhein-Ruhr durch. Bayerns Ministerpräsident Markus Söder sprach von einem historischen Moment.
16: Wir wollen alles geben, damit wir am Ende gemeinschaftlich als Deutschland, als Partner für Nord, für Süd, für Ost und West am Ende uns als ein Land präsentieren. Das ist unser Ziel und dafür wollen wir arbeiten und danke für das Vertrauen.
15: München setzt bei seinem Konzept auf kurze Wege und vor allem auf Wettkampfstätten rund um den Olympiapark. Dazu kommt Augsburg für die Kanu-Wettbewerbe und Kiel als Segelrevier. DOSB-Vizepräsidentin Kerstin Holze richtete den Blick bereits auf die internationale Bewerbung.
17: Ich habe in Vorbereitung auf die Entscheidung so viel Begeisterung in diesem Land erlebt. Deutschlandweit 70% Zustimmung, so viele Menschen, die bereit sind, Herzblut, Energie, Ressource, Zeit in die Idee, in diese Vision zu stecken. Das können wir dem IOC gegenüber transportieren und das wird auch weltweit überzeugend zu sagen, ja, Deutschland ist das richtige Zuhause für Olympische und Paralympische Spiele.
15: Der Startschuss ist gefallen. Für München heißt es jetzt ab ins internationale Olympiarennen. Für die Sommerspiele und Paralympics 2036, 2040 oder 2044.
14: Platz 1 gegen Platz 2. Das Spitzenspiel in der Handball-Bundesliga war an diesem Spieltag ein Derby und dieses Derby endete ohne Sieger. Kiel und Flensburg spielten 31-31. Damit ist gar kein Team in der Liga mehr ohne Verlustpunkte. Aus Kiel Thomas Kos.
18: Flensburg zunächst mit dem besseren Start, doch Kiel drehte in den letzten 10 Minuten vor der Pause auf und ging mit einem 4-Tore-Vorsprung in die Pause. Auch danach hatte der THW das Spiel lange im Griff in der mit 10.000 Zuschauern ausverkauften Ostseehalle, führte 10 Minuten vor Schluss sogar mit 5 Treffern 30-25. Doch Flensburg kommt zurück und schafft noch das 31-31. In der letzten Szene trifft Kiel vermeintlich noch zum Sieg, doch der Treffer zählt nicht. Nach Videobeweis entscheiden die Schiedsrichter auf Schrittfehler. Damit bleibt es beim 31-31. Bester Werfer beim THW Kiel war der Spielmacher Markutsch mit 9 Treffern. Bei den Flensburgern trafen Pitlick und Min jeweils 7-mal. Beide Teams bleiben in der Bundesliga weiter ungeschlagen und ganz oben in der Tabelle.
14: Ein Spitzenspiel gab es auch in der Basketball-Bundesliga und dort hat der deutsche Meister Berlin eine richtige Klatsche kassiert. In München ging man mit 61-95 regelrecht unter. Bayerns Johannes Thiemann zeigt sich empathisch.
19: Ja, natürlich haben wir das nicht erwartet. Man muss natürlich auch sagen, dass Alba ein bisschen verletzungsgeschwächt war. Hermannsson hat Bakoko haben gefehlt. Das sind natürlich zwei Schlüsselspieler für die. Deswegen darf man das nicht überbewerten.
14: 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Jetzt am Sonntag steht das zweite Spiel der deutschen Fußballnationalmannschaft unter Jürgen Klopp an. Gegner Griechenland ist mit einem Sieg in Serbien in diese Nations League Gruppenphase gestartet. Klopp gibt bei diesem Duell einem neuen Torhüter das Vertrauen. Statt Marc-André Ter Stegen darf Alexander Nübel ran und sein viertes Länderspiel bestreiten.
20: Marc hat überragend gehalten und ja, er hat den Gegner zweimal im eigenen Ballbesitz nicht den Ball gespielt, den er spielen wollte oder sollte. Das kommt vor. Bin sehr, sehr froh, sehr happy mit seiner Leistung und dementsprechend darf Alex morgen aber trotzdem ran und nicht deswegen. Auch er hat sich das verdient, weil alle drei Torhüter hier einen sensationellen Eindruck machen.
14: Deutschland gegen Griechenland, gleichzeitig Klopps erstes Heimspiel, gespielt wird dann in Augsburg.
4: Das war der Sport mit Marcel Stober. Die ARD-Infonacht und gleich in einer halben Minute gibt's hier die nächsten Nachrichten.

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1: Um 1.30 Uhr mit Ronald Lessig. Zum ersten Mal seit rund 4,5 Jahren haben sich ein deutscher und ein russischer Regierungsvertreter zu einem Zweiergespräch getroffen. Am Rande der UN-Generaldebatte kamen Außenminister Wadefuhl und sein russischer Kollege Lavrov für etwa 20 Minuten zusammen. Aus New York Ute Scheins.
2: Wadefuhl sprach von einem intensiven Gespräch, räumte aber ein, dass man sich in wesentlichen Punkten nicht einig gewesen wäre. Ihm sei wichtig gewesen, klarzumachen, dass Deutschland Dinge wie den Drohnenangriff am Leipziger Flughafen nicht akzeptiere. Lavrov erklärte anschließend, das Treffen habe nichts Neues gebracht. Sinngemäß sagte er, das Gespräch sei überflüssig gewesen. Auch in seiner Rede vor der UN-Vollversammlung ging Wadefuhl auf den Ukraine-Krieg ein. Deutschland sei einer der größten Unterstützer in der ukrainischen Verteidigung gegen Russland und werde weiter versuchen, Russland an den Verhandlungstisch zu bringen.
1: Die Bundesregierung hat München zur Olympiakandidatur gratuliert. Kanzler Merz erklärte, Deutschland gehe jetzt gemeinsam die internationale Kandidatur an. Vizekanzler Klingbeil sprach in seiner Funktion als Finanzminister davon, dass sich Deutschland Olympische Spiele leisten könne. Dafür gebe er eine Garantie ab. Der Deutsche Olympische Sportbund hatte entschieden, mit München ins internationale Rennen um Sommerspiele zu gehen, 2036, 40 oder 44. Bundesinnenminister Dobrindt fordert mehr Befugnisse für die europäische Grenzschutzagentur Frontex. Bei einem Treffen mit anderen europäischen Innenministern in München plädierte Dobrindt unter anderem dafür, Frontex bei sogenannten Rückführungen von Migranten stärker einzusetzen, und zwar bevor die Menschen die EU bereits erreicht haben. Das sei notwendig, um auf plötzlich steigende Zahlen von Migranten reagieren zu können, ohne in reguläre Asylverfahren einsteigen zu müssen, sagte Dobrindt dem BR. Papst Leo hat eine historisch große Messe auf dem Champs-Élysées in Paris gefeiert. Laut Vatikan waren schätzungsweise 800.000 Menschen auf den Straßen. Aus Paris Kai Rienecker.
3: Damit war es vermutlich einer der größten Gottesdienste, der jemals in der Pariser Innenstadt abgehalten wurde. Die meisten Besucher konnten die Messe nur auf den zahlreichen Großbildschirmen verfolgen. Tausende von Sicherheitskräften sorgten für einen reibungslosen Ablauf. Der französische Präsident Macron war aus Gründen der in Frankreich geltenden Trennung von Staat und Kirche nicht anwesend, hatte aber seinen Premierminister geschickt. Der Papst ist inzwischen weitergeflogen nach Lourdes. Der Wallfahrtsort für die Marienverehrung ist die nächste Station der 4-tägigen Frankreichreise des katholischen Kirchenoberhaupts.
1: Das Wetter in Deutschland. Es ist meist trocken bei 14 bis 2 Grad. Am Tage im Süden und in der Mitte sonnig, im Norden bewölkt bei bis zu 18 Grad an der Ostsee und bis 29 Grad im Südwesten. Am Montag im Nordwesten vereinzelt Schauer, im Südosten heiter bis 31 Grad. Am Dienstag Sonne und Wolken, stellenweise etwas Regen, 20 bis 31 Grad. Das waren die Nachrichten.
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4: Die A1 Osnabrück Richtung Bremen ist zwischen Brabsche und Neunkirchenförden wegen Bauarbeiten in beiden Richtungen bis morgen 5 Uhr gesperrt. Die A3 Nürnberg Richtung Frankfurt ist zwischen Würzburg, Randersacker und Heidingsfeld wegen einer Sicherheitsübung bis 5 Uhr in beiden Richtungen gesperrt. Eine Umleitung ist eingerichtet. Weiter auf der A7 Kassel Richtung Hannover, die ist zwischen Lutherberg und Hedemünden nach einem Unfall gesperrt. Die A7 hat Flensburg Richtung Hannover, ist zwischen Hamburg-Stellingen und Heimfeld wegen Bauarbeiten bis morgen 5 Uhr gesperrt. Die Umleitung führt in beiden Richtungen über die B205, A21 und A1. Die A8 Luxemburg Richtung Saarlouis ist zwischen Perlborg und Merzig-Wellingen wegen Wartungsarbeiten bis 6 Uhr in beiden Richtungen gesperrt. Genauso die A30 Bad Oeynhausen Richtung Osnabrück zwischen Bad Oeynhausen Ost und Dehme. Die A40 Duisburg Richtung Essen ist zwischen Kreuz Duisburg und Kreuz Kaiserberg wegen Bauarbeiten in beiden Richtungen bis 5. Oktober gesperrt. Die A40 Duisburg Richtung Essen im weiteren Verlauf ist zwischen Mülheim an der Ruhr, Winkhausen und Heißen wegen Bauarbeiten in beiden Richtungen bis morgen früh gesperrt. Die A42 Dortmund Richtung Kamp-Lindfort ist zwischen Herne-Baukau und Krange wegen Bauarbeiten in beiden Richtungen bis Dienstag früh gesperrt. Die A45 Gießen Richtung Aschaffenburg ist zwischen Karlstein und Klein-Ostheim nach einem Unfall gesperrt. Die A48 Dernbach Richtung Koblenz ist zwischen Dreieck Dernbach und Höher Grenzhausen wegen Brückenarbeiten in beiden Richtungen bis morgen früh gesperrt. Die Umleitungen sind eingerichtet. Die A52 Mönchengladbach Richtung Düsseldorf ist zwischen Kreuz Nersen und Kreuz Karst bis Donnerstag früh wegen Bauarbeiten gesperrt. Die A71 Schweinfurt Richtung Suhl ist zwischen Rentwertshausen und Meiningen Süd wegen Bergungsarbeiten in beiden Richtungen gesperrt. Die A215 Neumünster Richtung Kiel ist zwischen Kreuz Kiel West und Mitte wegen Bauarbeiten bis morgen 5 Uhr früh gesperrt. Und die A671 Mainz Richtung Wiesbaden ist zwischen Gustavsburg und Hochheim Süd wegen einer Baustelle in beiden Richtungen bis morgen ca. 4 Uhr gesperrt. Gute Fahrt!
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4: Mit Milat Kupay. Für die Partei Die Linke war es das große Thema im Wahlkampf, die Enteignung großer Wohnungskonzerne, genauer gesagt die Vergesellschaftung gegen Entschädigung. Bei einem Volksentscheid 2021 hatte eine Mehrheit der Wahlberechtigten in Berlin dafür gestimmt. Die Linke, die die Wahl in Berlin gewonnen hat, will das nun umsetzen. Doch würde das Mieten wirklich günstiger machen? Warum zweifeln viele Fachleute an der Wirkung? Was genau würde das für Mieterinnen und Mieter, für den Wohnungsmarkt und Staat bedeuten? Darum geht es diesmal im Plus-Minus-Podcast. Anna Planken und David Alf schauen darin auch auf andere Vorschläge, wie schnell neuer Wohnraum geschaffen werden könnte.
5: Jeder dritte deutsche Haushalt ist nach einer aktuellen Studie überlastet, und zwar von seiner Kaltmiete und den Heizkosten.
6: Okay, dass das mit dem bezahlbaren Wohnen bei uns ein Problem ist, das wissen und merken wir ja alle. Aber diese Zahl, also jeder dritte Haushalt, das ist schon krass.
5: Es geht ums Wohnen. Und wir haben gerade diese Zahl gehört, dass ein Drittel der Leute sagt, boah, ey, das kann ich einfach nicht mehr. Die Menschen ächzen unter hohen Mieten. Und dann ist es ja eigentlich super, wenn Politiker uns entlasten wollen. Nur ob am Ende auch wirklich das rauskommt, ist immer die Frage.
6: Das ist die Frage. Und ich finde es diese Woche deshalb umso spannender. Du hast dir angeschaut, wie das funktionieren soll, was die Partei Die Linke vor der Berlin-Wahl gefordert hat. Ich bin gespannt.
5: Die Partei Die Linke mit ihrer Spitzenkandidatin Elif Eralp hat am Sonntag die Wahl zum Berliner Abgeordnetenhaus gewonnen. Unter anderem auch, weil sie eine krasse Sache versprochen hat. Sie will große Immobilienkonzerne in Berlin enteignen.
6: Und das ist ja einfach mal eine Ansage, ne? Und sowas hat es, soweit ich weiß, in diesem großen Stile auch noch nicht gegeben in der Bundesrepublik. Und nicht nur das, das ist ja eigentlich auch gegen alles, was die Politik in den vergangenen Jahren gemacht hat. Da wurden hunderttausende staatliche Wohnungen privatisiert, von der Bahn, vom Bund. Mhm. Und jetzt wieder andersrum. Da frage ich mich, warum?
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5: Enteignung von Immobilienkonzernen, ist das Mittel der Wahl gegen zu hohe Mietkosten? Klären wir jetzt. So, was ist überhaupt geplant? Die Partei Die Linke will vor allem die Wohnungskonzerne enteignen, die mehr als 3000 Einheiten im Raum Berlin haben. Das ist dann vor allen Dingen ein Konzern, Vonovia heißt der. Insgesamt sollen so über 200.000 Wohnungen betroffen sein.
6: Okay, aber wie kommen die eigentlich überhaupt auf diese sehr radikale Idee?
5: Die Linke sagt, sie setzt damit den Willen des Volkes um. Es gab tatsächlich einen Volksentscheid zu dem Thema im Jahr 2021 und da war die Mehrheit für genau so eine Enteignung. Der Plan ist jetzt, es soll eine Art Anstalt des öffentlichen Rechts ins Leben gerufen werden und die soll dann die Wohnung übernehmen und vermieten und zwar ohne damit Profit zu machen. Das ist nämlich die Hauptkritik der Partei an den Wohnungsgesellschaften, dass sie auf Kosten der Mieter spekulieren. Mieten immer weiter nach oben treiben, um am Ende ja die Renditen zu steigern. Ja, man muss sagen, Vonovia ist börsennotiert und Aktionäre wollen natürlich hohe Gewinne sehen.
6: Okay, und da will die Linke jetzt ansetzen mit der Forderung, kein Privateigentum an Produktionsmitteln wie Grund, Boden und so weiter. Das gehört der Allgemeinheit, sagen sie, damit es gerechter zugehe.
5: Ja, und am Wohnungsmarkt will man jetzt mal anpacken. Die Idee, wenn diese Anstalt des öffentlichen Rechts diese gut 200.000 Wohnungen übernimmt, dann kann die Gemeinschaft bestimmen, wie hoch die Mieten sein sollen oder eben wie niedrig. Die Partei Die Linke hofft, dass sich günstige Mieten dann von diesen verstaatlichten Wohnungen auch auf den gesamten Mietmarkt auswirken. Dass der Mietspiegel insgesamt dann nach unten gedrückt wird, weil dann auch andere Wohnungen günstiger werden.
6: Weil die Leute in den restlichen Wohnungen denken, ja, ich bin doch nicht blöd, ich zahle ja nicht mehr Miete als die Leute in den staatlichen Wohnungen.
5: Das ist die Idee, Gemeinschaftseigentum anstelle von privaten Investoren.
6: Ich frage mich halt, Unternehmen einfach so ihr Eigentum wegzunehmen, ist das überhaupt möglich?
5: Eigentlich ist eine wichtige Frage. Ne? Gibt es im Grundgesetz nämlich Artikel 14 und 15 die Regeln, das mit dem Privateigentum? Und die schützen Privateigentum auch. Aber es gibt ein juristisches Hintertürchen, nach dem der Staat sich Eigentum holen kann, wenn das, Achtung, Zitat, im allgemeinen Interesse ist und dem sozialen Wohl dient. Das muss dann aber erst eigentlich einwandfrei festgestellt werden. Außerdem muss der ehemalige Eigentümer dafür entschädigt werden.
6: Die Linke sagt dazu, Immobilienkonzerne enteignen, das ist ja im allgemeinen Interesse.
5: Ja, und das ist echt spannend, denn es gibt zwei Dinge, die klingen ähnlich, sind aber völlig anders. Das ist auf der einen Seite die Enteignung, von der ich gerade erzählt habe. Und dann gibt es auf der anderen Seite eine Vergesellschaftung. Und das ist das, was die Linke in ihr Wahlprogramm geschrieben hat. Und diese Vergesellschaftung ist viel einfacher als eine Enteignung, weil bei der Vergesellschaftung muss der Staat nicht dieses Gemeinwohl nachweisen und als Begründung ranziehen. Und unter dieser Überschrift Vergesellschaftung könnte Berlin die Wohnungsgesellschaften enteignen und müsste dafür eine viel kleinere Entschädigung zahlen.
6: Ah, krass. Und wenn du sagst kleinere Entschädigung, wie groß ist da der Unterschied?
5: Monsterkrass. Bei der Enteignung rechnet der Landesrechnungshof, dass Berlin den Wohnungsgesellschaften den tatsächlichen Marktwert bezahlen müsste. Das wären mehr als 42 Milliarden Euro.
6: Okay, mehr als 42 Milliarden zu wie viel Euro bei dieser anderen Form der Vergesellschaftung?
5: Das ist echt krass, halte ich fest. Die Partei Die Linke sagt, bei einer Vergesellschaftung rechnet sie ungefähr mit Kosten von 25 Milliarden Euro.
6: Okay, das ist wirklich mal ein Unterschied.
5: Fett, ne?
6: Aber auch 25 Milliarden Euro sind ja super viel Geld. Also meine Oma würde jetzt sagen, ja, die musst du erstmal haben. Woher soll das Geld kommen?
5: Die muss vor allen Dingen so ein Klammerstadtstaat wie Berlin mal haben. Ne? Die sind auch nicht bekannt dafür, dass sie vor Geld kaum laufen können. Und es ist auch alles noch nicht so ganz geklärt. Das Linken-Konzept sieht vor, dafür Kredite aufzunehmen und die dann über viele Jahre gestreckt langfristig über die Mieteinnahmen abzubezahlen.
6: Okay, aber mal abgesehen von den finanziellen Modalitäten, das hört sich ja insgesamt nach einem ja, krassen staatlichen Eingriff an. Und da frage ich mich immer noch, kann und darf die Politik sowas einfach beschließen?
5: Ja, darf sie. Es gibt regelmäßig Enteignungen, zum Beispiel für Straßenprojekte. 127 Enteignungsverfahren hat das Bundesverkehrsministerium allein im Jahr 2022 angemeldet. Es gab sowas auch, kennt man von den Dörfern im Braunkohlentagebaugebiet. Das war dann schon größerer Stil. Aber dass ganze Konzerne enteignet werden, hunderttausende Wohnungen vergesellschaftet, das ist echt eine neue Kategorie. Wenn das jetzt wirklich so umgesetzt wird, dann dürften sich garantiert in den nächsten Jahren auch einige deutsche Gerichte damit beschäftigen.
6: Okay, verstehe. Dann frage ich nochmal andersrum. Ist dieser Plan wirklich politisch durchsetzbar?
5: Das ist auch eine wichtige Frage, denn es gibt erhebliche Widerstände, muss man ganz klar sagen. Die Gefahr ist halt, dass man da in so eine Debatte reingerät nach dem Motto, guck mal her, in diesem Land ist man als Unternehmen gar nicht mehr sicher, dass man sein Eigentum so behalten darf. Die nehmen einem das Geld weg. Deshalb ist zum Beispiel auch Bundeskanzler Friedrich Merz komplett dagegen.
7: Es geht vor allem darum, an die internationalen Investoren eine klare Botschaft zu senden, die da lautet, es gibt in Deutschland keine Enteignungen von privatem Eigentum.
5: Deshalb plant die Bundesregierung jetzt ein Gesetz, dass solche Enteignungen auf Landesebene gar nicht mehr möglich sein sollen. Merz macht da gerade echt ziemlich Druck, auch von der SPD in Berlin. Zumindest von einigen Vertretern hat man das schon gehört, dass sie absolut dagegen sind. Und eins ist auch klar, ohne die SPD und auch ohne die Grünen wird die Partei Die Linke in Berlin tatsächlich nicht regieren können.
6: Okay, dann fasse ich mal zusammen. Es gibt einen rechtlichen Kniff, mit dem man große Wohnungskonzerne sehr vielleicht enteignen könnte. Mhm. Das gefällt vielen aber nicht. Mhm. Man müsste da politisch mit der Brechstange ran. Mhm. Und da frage ich mich dann auch, wie groß ist denn eigentlich der Effekt? Also wie stark sollen die Mieten denn sinken, wenn die Wohnkonzerne enteignet werden?
5: Ja, ist auch unklar. Es gibt eine Veröffentlichung der Partei Die Linke, in der von 16% weniger die Rede ist. Das gilt aber jetzt nur für die enteigneten Wohnungen. Der Mietspiegel insgesamt würde wahrscheinlich deutlich weniger zurückgehen, wenn er denn überhaupt zurückginge. Denn es gibt Experten, die sagen, es passiert garantiert das komplette Gegenteil. Durch so eine Enteignung, da gibt es ja keine einzige zusätzliche Wohnung in Berlin. Die wird ja nicht gebaut. Das Angebot steigt, wahrscheinlich sogar umgekehrt, werden viele Bauinvestoren abgeschreckt und es könnten sogar weniger Wohnungen gebaut werden. Und das würde dann sogar die Mieten steigen lassen.
6: Ich überlege mal laut. Effekt unklar, juristisch wackelig, politisch womöglich nicht durchsetzbar. Könnte man denn nicht einfach anders irgendwie ansetzen? Es gibt ja die Mietpreisbremse. Die soll doch verhindern, dass Vermieter einfach jeden beliebigen Preis verlangen. Haben wir übrigens auch mal eine Folge zu gemacht? Kann man inzwischen sagen, ob die funktioniert?
5: Naja, zumindest, wir haben ja auch in der Folge diese heiße Diskussion abgebildet. Es wird immer noch über diese Mietpreisbremse heiß gestritten. Was bringt sie, was bringt sie nicht? Es haben mehrere Wirtschaftsinstitute haben das ausgerechnet und haben gesagt, da ist ein Effekt zu sehen von ein paar Prozent. Also ein paar Prozent, um die die Miete weniger erhöht wird als ohne Mietpreisbremse. Vielleicht kann man es so zusammenfassen, in vielen Fällen hält diese Mietpreisbremse Vermieter zumindest davon ab, zu sehr Gas zu geben bei Mieterhöhungen.
6: Aber insgesamt auch nicht der ganz große Wurf, um bezahlbaren Wohnraum und zwar überall zu garantieren. Es scheint ja generell so, als gäbe es diesen großen Wurf einfach nicht. Mietregeln und Sozialwohnungen schützen dich vor Extremmieten, lösen aber nicht das Problem, dass du überhaupt eine passende Wohnung findest. Langfristig entscheidet also vor allem die Frage, schaffen wir es irgendwie, mehr Wohnraum schneller und günstiger auf den Markt zu bringen?
5: Und da gibt es einen Vorschlag, der genau da ansetzt, nämlich beim Schaffen von zusätzlichem Wohnraum. Die Rede ist davon, wir haben doch so viele Büros und Gewerberäume, ne? Kann man die nicht umwandeln in Wohnraum? Und dazu haben wir heute einen Experten ins Studio geholt, der genau versucht, dieses voranzutreiben. Professor Dr. Rudolf Hehl aus München. Er ist Architekt, Stadtplaner, außerdem Mitglied im Bund Deutscher Architekten und Architektinnen. Hallo, Herr Hehl.
8: Hallo zusammen. Also erstmal keine Titel. ich bin im BDA, im Bund Deutscher Architekten, Referent für Wohnen und Standards. Wohnen ist ein Thema, das mich seit meiner Diplomarbeit sehr stark beschäftigt. Und wie kann man da rangehen? Und da schien mir die Umwandlung von Büros zu Wohnen sehr gut geeignet, weil es einen großen Hebel hat und weil die Flächen einfach leer stehen. Ja. Wir sprechen in Deutschland von 8 bis 9 Millionen Quadratmeter Wohnfläche, Tendenz steigen.
5: Und das also mal umgerechnet, so, Herr Hehl, spannen Sie uns nicht auf die Folter. Wie viele Wohnungen zusätzlich wären denn drin, wenn wir alles in Wohnraum umbauen, was da Sinn ergibt aus Ihrer Sicht?
8: Gut, Sie können nicht jeden Bürobau in Wohnen umwandeln. Also in einem reinen Gewerbegebiet macht das keinen Sinn. Aber wenn man diese 9 Millionen Quadratmeter nimmt, dann haben Sie resultierend daraus theoretisch gut 7 Millionen Quadratmeter Wohnfläche. Und wenn Sie das jetzt mit einer durchschnittlichen Wohnfläche von 75 Quadratmetern nehmen, dann hätten Sie fast 100.000 Wohnungen. Mhm. Und alle führenden Marktforschungsinstitute sind sich einig, dass man ein Drittel sofort umwandeln kann. Also gut 30.000 Wohnungen könnten Sie sofort. Und wenn Sie kleine Wohnungen, der Bedarf ist ja, da sind sich auch alle Marktforschungsinstitute einig, der Bedarf geht vor allem Richtung Kleinwohnungen, um die 45 Quadratmeter, dann hätten Sie 50.000 Wohnungen.
5: Okay, und was sind denn das jetzt für Gebäude, in die ich dann mit meinem Bett einziehen muss? Sie haben gerade schon gesagt, in einem reinen Gewerbegebiet macht das keinen Sinn, aber muss ich dann in so einen unwirtlichen Büroturm oder in so ein Shoppingcenter rein oder was haben Sie da vor Augen?
8: Man kann wirklich alles umwandeln und es gibt eigentlich keine unwirtlichen Gebäude. Wer einmal in so einem Loft war und die den Charme von so einem Loft kennengelernt hat, der will nicht mehr in einen Standardwohnungsbau zurück. Das, okay, das kann man einfach erstmal so, das behaupte ich auch so, auch eine 60er-Jahre-Kiste kann wirklich gut zu bewohnen sein und sehr cool. Und es gibt genügend Leerstände auch in guten Lagen. Also denken Sie an die ganzen Versicherungsgebäude, AOK-Stellen, Postbanken, diese Waschbetonkisten, die überall rumstehen, die können Sie umwandeln, das ist kein Thema.
6: Und dieses Umwandeln, wie schwer bzw. wie aufwendig ist es denn bei solchen Gebäuden, Wohnungen daraus zu machen?
8: Das hängt ein bisschen von der Epoche ab. Und bis 1990 wurde sehr viel Asbest verbaut. Wenn Sie ein Gebäude haben, in dem Asbest vorkommt, dann haben Sie erstmal einen Kostenpunkt, den Sie einkalkulieren müssen. Dann gibt's bis 1977 keine Wärmedämmung. Also die Wärmeschutzverordnung ist erst 1977 in Kraft getreten. Das heißt, Gebäude bis 1977 müssen Sie aufwendig thermisch stabilisieren. Nach 77 haben Sie einen minimalen Wärmeschutz, so müssten Sie theoretisch gar nichts machen. Und es gibt ja auch genügend Bürogebäude, gerade aus den 80er Jahren, die heute als zum Beispiel Flüchtlingsunterkünfte genutzt werden. Da gehen Sie rein, sperren die Tür auf und machen zwei Nasszellen und das Ding funktioniert.
5: Und Herr Hill, die Idee ist ja jetzt gar nicht neu. Sie beschäftigen sich schon so lange mit dem Thema. Sie sagen, es ist gar nicht so besonders schwierig. Man kann eigentlich alles machen. Warum ist denn das Wohnungsproblem in Deutschland nicht schon längst angepackt worden, so wie Sie es vorschlagen? Ist es das Geld? Ist es der Wille? Wo ist das Problem?
8: Das ist eine sehr gute Frage und die haben wir Architekten zunächst auch nicht verstanden. Deswegen haben wir in unsere Gruppe alle möglichen Experten mit reingenommen, weil wir eben nicht die schlauen Meier sein wollten, die von Architekturseite her das beleuchten. Und da haben uns unsere Banker wirklich gut den Kopf gewaschen. Es gibt zwei grundsätzliche Probleme. Das erste ist, ein Bürogebäude, da können Sie die Umsatzsteuer, also 19%, sofort absetzen. Das heißt, das Gebäude ist ein Fünftel günstiger als ein Wohngebäude. Und dann kommt aber der Bestandshalter und sagt, wissen Sie, wenn ich diese Immobilie jetzt, die irgendwie finanziert ist, die muss ich abwerten. Entweder schieße ich Eigenkapital nach oder die Bewertung des Gebäudes ist geringer. Das heißt, ich kann in andere Investitionen nur noch mit Abschlag reingehen. Das ist ein sehr, sehr großes Problem, das wir Architekten am Anfang nicht verstanden haben. Aber an der Stelle müsste der Gesetzgeber rangehen, nämlich mindestens mal die Umsatzsteuer befreien, wie es in anderen Ländern übrigens der Fall ist. Also in Italien ist es 4% statt 22%. In Spanien wird die Umsatzsteuer komplett bei einer Umwidmung erlassen. Also das ist mal der erste Hebel. In dem Moment, wo man diese finanzpolitischen Aspekte angeht, glaube ich, geht es sehr schnell. Und das passiert ja in anderen Ländern. In USA werden 30 Millionen Quadratmeter Büro zu Wohnern umgewandelt. Die Innenstadt von Chicago, ich weiß nicht, ob Sie es kennen, also ein guter Freund von mir lebt dort, die erkennen Sie nicht mehr wieder. Die Bürogebäude sind alle zu Wohnen umgewandelt worden.
5: Und bei uns ist es tatsächlich, also ein Rechenbeispiel, es rechnet sich für die Immobilienbesitzer, die auf Büro gesetzt haben, nicht?
8: Wenn es nicht zusätzliche Mittel gibt, entweder in Form von mehr Baurecht, von Förderung oder von Steuererleichterungen, ist es im Moment, und das ist das Perverse, besser, die Immobilie leer stehen zu lassen, weil sie die Verluste der einen Immobilie mit den Gewinnen einer anderen gegenrechnen können. Und solange das funktioniert, wird es keiner machen. Denn Umwandlung ist natürlich auch ein mühsames Geschäft. Das muss man wollen und können. Also die zwei Projekte, die wir im Büro haben, das ist wirklich anders, als wenn Sie ein neues Haus bauen. Sie haben an jeder Ecke ein Problem, das Sie lösen müssen. Macht auch, also mir macht Spaß, ja. Aber
5: wir brauchen mehr von Ihrer Sorte.
6: Das ist sehr schön. Ich frage mich jetzt so ein bisschen, wie die Skalierbarkeit, sagt man ja dann klassischerweise. Also Sie haben von Problemen gesprochen, Sie haben gesagt, das ist ein mühsames Geschäft.
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6: Zum Schluss eines jeden Interviews im Plus-Minus-Podcast fragen wir unsere Gäste nach ihrem Fazit, nach dem persönlichen Plus oder Minus. Und was würden Sie denn sagen? Kann das Umwidmen von Gebäuden bei all den Problemen und den Hürden, die es da gibt, wirklich helfen, um Wohnraum in Deutschland wieder bezahlbarer zu machen?
8: Ja, eindeutig, ganz klares Ja. Und es macht auch Spaß.
5: Ein also dickes, dickes Plus, Plus.
8: Unsere Transformationsprojekte sind die Lieblingsprojekte im Büro, weil es nicht dieser Standard, wissen Sie, Wohnungsbau ist in Deutschland wahnsinnig normiert und geregelt. Sie müssen 100.000 Vorschriften einhalten. Bei einer Transformation können Sie die gar nicht einhalten. Das ist der große, deswegen, eigentlich brauchen wir auch dringend den Gebäudetyp E. Einfacher bauen und schöne Wohnungen machen.
5: Und Sie wollen Freestyle. Herr Hill, danke, dass Sie bei uns mitgemacht haben. Danke für Ihre Ideen. Wie kann Wohnen in Deutschland preiswerter sein? Auch mit der Umwidmung von Bürogebäuden, die ansonsten leer stehen würden.
8: Gerne.
6: So, Anna, das war ja mal inspirierend, würde ich sagen, oder?
5: Ja. Umso trauriger, dass wir jetzt zum Schwarzbrot zurückkommen. Es hört sich weniger inspirierend an, aber es ist ja unsere Wirtschaftsfrage der Woche.
6: So sieht's aus. Wir haben gefragt, macht Enteignung das Wohnen günstiger? Würdest du dazu jetzt nach all dem, was wir gehört haben und vielleicht auch mit Herrn Hehl im Hinterkopf sagen, Plus oder Minus?
5: Ich würde sagen, für die Enteignung erstmal ein Minus, denn selbst wenn die Vergesellschaftung großer Wohnungskonzerne rechtlich möglich sein sollte, sie schafft im Gegensatz zu diesen Umwidmungsprojekten von Büros in Wohnungen ja keine einzige Wohnung. Das ist mit der Enteignung einfach nicht geschafft. Und ob dann die Mieten dauerhaft dadurch gesenkt werden können, ja, das ist auch noch offen. Dann kommen auch noch hohe Kosten für diese Entschädigung. Also Berlin hat weder 25 noch 42 Milliarden Euro auf der Kante. Und deshalb ist es wirklich ein dickes Minus. Aber ein Plus gibt's von mir dafür, dass die Partei Die Linke etwas gegen hohe Mieten tun will und da einfach mal so einen Vorstoß macht. Da kann ja jetzt drüber diskutiert werden. Und wie ist bei dir? Plus oder Minus diese Woche?
6: Ja, also auch von mir gibt's ein Plus dafür, dass sich was überhaupt mal ändern soll, ne? Aber ein Minus für die Umsetzung. Wie du sagst, die Frage ist eben vor allem, wie man mehr bezahlbare Wohnungen schafft und nicht, wie man von wenigen Wohnungen die Miete niedrig hält. Und deswegen fand ich das Gespräch mit Herrn Hehl auch gerade so spannend, ne?
5: Ja, auf jeden Fall. Und
8: motivieren Sie die Leute, Gutes zu machen. Es gibt Akteure, die können es, die haben nur Angst noch.
5: Ja,
8: verstehen
5: super.
8: Sie, jemand, der eine Büroimmobilie vermietet, der macht einmal in seinem Leben einen Mietvertrag für 8000 Quadratmeter. Wenn er Wohnungsmieter hat, dann ist jeden Tag eine Glühbirne, die nicht geht.
5: Mhm.
8: Das können die nicht. Man muss die Leute mitnehmen. Also der Bauherr, den wir haben bei dem einen Projekt, wir haben 3 Jahre haben wir an den hingebetet.
5: Ja.
8: Und jetzt macht das und ist happy damit.
5: Genau, es fehlt manchmal auch das Wissen. Und ein Fazit ziehe ich tatsächlich auch aus unserer Folge. Das, was viele auch Parteien und Politiker versprechen, so ein großes Allheilmittel auf ein großes Problem in Deutschland, das gibt's einfach nicht. Es ist komplizierter als dieses einzelne Instrument, was wahnsinnig gut und wahnsinnig schnell funktioniert.
0: Das könnt ihr mitnehmen.
6: Die Enteignung von Wohnungskonzernen ist also noch ziemlich theoretisch. Aber was wir schon haben, wir haben es vorhin auch schon mal angesprochen, ist ja die Mietpreisbremse. Und ich habe es vorhin schon mal kurz gesagt, wir haben dazu schon mal eine ganze Folge gemacht. Und zwar vor ziemlich genau 2 Jahren. Könnt ihr noch mal reinhören, wenn ihr das vertiefen wollt. Das meiste davon gilt nämlich unverändert.
5: Ja, und aber auch klar, was ich von damals auch noch mitgenommen habe, so ein richtiger Gamechanger, ist die Mietpreisbremse ja auch nicht. Klar, es haben verschiedene Studien mittlerweile gezeigt, dass der Anstieg der Neuvertragsmieten messbar so ein ganz bisschen gebremst werden kann. Aber gleichzeitig wird sie auch nicht überall eingehalten. Was ihr aber tun könnt, und das ist jetzt ganz wichtig, wenn ihr das Gefühl habt, dass euer Vermieter tatsächlich zu viel angesetzt hat, dann schaut doch bitte mal in eurer Stadt oder Gemeinde, ob die Mietpreisbremse überhaupt gilt. Und wenn ja, dann könnt ihr einen Check machen. Nehmt den Mietvertrag zur Hand, tragt Wohnfläche, Baujahr, Einzugsdatum und aktuelle Netto-Kaltmiete in den Mietspiegelrechner der Gemeinde ein. Und wenn eure vereinbarte Anfangsmiete deutlich über der ortsüblichen Vergleichsmiete plus 10% liegt, solltet ihr genau hinschauen.
6: Was beim Thema Mietpreisbremse ja aber auch voll spannend ist, die funktioniert manchmal auch deshalb nicht, weil Mieter sie einfach nicht kennen oder Angst haben vor Konsequenzen, ne?
5: Dabei braucht ihr es gar nicht, ne? Deswegen hier unser Takeaway für euch. Wenn ihr das alles ausgerechnet habt und zum Schluss kommt, dass der Vermieter zu viel verlangt hat, dann könnt ihr euch das Geld unter bestimmten Voraussetzungen rückwirkend zurückholen. Für die genauen Details könnt ihr die Verbraucherzentralen ansprechen oder Mieterschutzvereine.
6: Und die Stiftung Warentest hat sogar einen extra Ratgeber rausgegeben zum Thema Mietpreisbremse. Der kostet ein bisschen was, aber vielleicht lohnt sich's ja. Das könnt ihr auf jeden Fall nochmal euch gut informieren.
4: Das war der Plus-Minus-Podcast mit Anna Planken und David Alf. 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Und das war die erste Hälfte der ARD Infonacht bis hierhin mit mir. Ich bin Milad Kupay und übergebe an meinen Kollegen Detlef Karg. Er begleitet Sie noch bis 6 Uhr. Tschüss, machen Sie es gut.

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1: Um 2 Uhr mit Ronald Lessig. Bundesaußenminister Wadefuhl hat sich am Rande der UN-Vollversammlung in New York mit seinem russischen Amtskollegen Lavrov getroffen. Es war das erste direkte Gespräch zwischen den Außenministern beider Länder seit rund 4,5 Jahren. Aus der Nachrichtenredaktion Katharina Jetter.
2: Das Treffen endete mit einem Handschlag. Wadefuhl sprach anschließend von einem intensiven Gespräch, räumte aber ein, dass man sich in wesentlichen Punkten nicht einig gewesen sei. Aus Kreisen der deutschen Delegation hieß es, Wadefuhl habe den russischen Außenminister aufgefordert, den Weg der Eskalation zu verlassen. In der anschließenden Erklärung von Lavrov hieß es, das Treffen habe nichts Neues gebracht. In seiner Rede vor der UN-Vollversammlung sagte Lavrov später, Russland sei entschlossen, seine militärischen Ziele in der Ukraine, egal wie, zu erreichen.
1: Heute tritt in Deutschland eine EU-Richtlinie zum Kampf gegen das sogenannte Greenwashing in Kraft. Unternehmen, die mit Nachhaltigkeit und Umweltfreundlichkeit ihrer Produkte werben, müssen dies auch nachweisen. Verbraucher sollen auch verlässlichere Informationen darüber bekommen, wie haltbar ein Produkt ist und wie man es reparieren kann. Außerdem sind noch mehr Nachhaltigkeitssiegel erlaubt, die von einer unabhängigen oder staatlichen Stelle vergeben wurden. Die Berliner SPD will mit der Linken über eine mögliche Regierung im Abgeordnetenhaus sprechen. Der SPD-Landesvorstand hat entschieden, die Einladung zu Sondierungsgesprächen anzunehmen. Bei diesen Treffen soll erst einmal geprüft werden, ob Koalitionsverhandlungen realistisch sind. Die Linke hatte die Berlin-Wahl vor einer Woche gewonnen. Möglich ist jetzt ein rot-grün-rotes Bündnis. Die SPD spricht aber von hohen Hürden. Gegen die Berliner Linke gibt es immer wieder Antisemitismus-Vorwürfe. Die Bundesregierung hat München zur Olympiakandidatur gratuliert. Kanzler Merz erklärte, Deutschland gehe jetzt gemeinsam die internationale Kandidatur an. Aus der Nachrichtenredaktion Jan Busche.
3: Vizekanzler Klingbeil sprach in seiner Funktion als Finanzminister davon, dass sich Deutschland Olympische Spiele leisten könne. Dafür gebe er eine Garantie ab. Der Deutsche Olympische Sportbund hatte entschieden, mit München ins internationale Rennen um Sommerspiele zu gehen. 2036, 40 oder 44. Die Stadt setzte sich gegen Mitbewerber Köln-Rhein-Ruhr durch. Auf der internationalen Bewerberbühne geht es für München jetzt erst richtig los. Konkurrenten aus Indien, Katar, Spanien oder Italien könnten dabei sein. In etwa 3 Jahren wird die Entscheidung erwartet.
1: Das waren die Nachrichten. Das Wetter in Deutschland. Es ist meist trocken bei 14 bis 2 Grad. Am Tage im Süden und in der Mitte sonnig, im Norden zeitweise bewölkt, bei bis zu 18 Grad an der Ostsee und 29 Grad im Südwesten. Am Montag im Nordwesten Schauer, im Südosten heiter bis 31 Grad. Es ist 2.03 Uhr.
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4: Die A1 Osnabrück-Bremen ist zwischen Bramsche und Neunkirchen-Vörden wegen Bauarbeiten in beiden Richtungen bis morgen 5 Uhr gesperrt. Die A3 Nürnberg-Frankfurt ist zwischen Würzburg-Randersacker und Heidingsfeld wegen einer Sicherheitsübung bis 5 Uhr in beiden Richtungen gesperrt. Eine Umleitung ist eingerichtet. Die A7 Kassel Richtung Hannover ist zwischen Lutterberg und Hedemünden nach einem Unfall gesperrt. Die A7 Flensburg-Hannover ist zwischen Hamburg-Stellingen und Heimfeld wegen Bauarbeiten bis morgen 5 Uhr in beiden Richtungen gesperrt. Das ist also der Elbtunnel. Die Umleitung führt in beiden Richtungen über die B205, A21 und A1. Die A8 Luxemburg-Saarlouis ist zwischen Perlborg und Merzig-Wellingen wegen Wartungsarbeiten bis 5 Uhr in beiden Richtungen gesperrt. Die A30 Bad Oeynhausen-Osnabrück ist zwischen Bad Oeynhausen-Ost und Dehme wegen Wartungsarbeiten bis 6 Uhr in beiden Richtungen gesperrt. Die A40 Duisburg-Essen ist zwischen Kreuz